0: Dies gab das für die Region zuständige Regionalkommando CENTCOM im Online-Dienst X bekannt. Es erklärte, die Attacken seien eine Reaktion auf den Beschuss von 3 Tankern im Bereich der Straße von Hormus. Diese iranische Aggression sei ungerechtfertigt und stelle einen eklatanten Verstoß gegen die vereinbarte Waffenruhe dar. Der Iran werde dafür einen hohen Preis zahlen. Kurz zuvor hatte die US-Regierung bereits ihre Sanktionen gegen die iranische Ölwirtschaft wieder in Kraft gesetzt. Iranische Medien meldeten mehrere Einschläge und Explosionen im Hafen der Stadt Sirik am Golf von Hormus. Der iranische Vize-Außenminister Ghari Babadi warf den USA seinerseits einen Verstoß gegen das Rahmenabkommen für einen Frieden vor. Trotz der geltenden Waffenruhe im Irankrieg waren im Bereich der Straße von Hormus 3 Tanker kurz hintereinander angegriffen worden. Vom Regime in Teheran gibt es bislang keine offizielle Bestätigung der Angriffe. Es hatte in den vergangenen Tagen aber wiederholt erklärt, nur die von ihm vorgegebene Route durch die Straße von Hormus sei sicher. Am heutigen 2. Tag des NATO-Gipfeltreffens in Ankara beraten die Staats- und Regierungschefs über die Unterstützung der Ukraine im russischen Angriffskrieg. Außerdem sind Gespräche über die Verteidigungsfähigkeit der europäischen Mitgliedsländer geplant. Gemeinsam mit Kanada sollen sie mehr zur Bündnisverteidigung beitragen als bisher. Bereits gestern hatte NATO-Generalsekretär Rutte neue Rüstungsprojekte im Wert von mehreren Milliarden Euro vorgestellt. Deutschland gab an, in diesem Jahr knapp 125 Milliarden Euro für Verteidigung auszugeben, rund ein Viertel mehr als im vergangenen Jahr. In Frankreich strebt die rechtsgerichtete Politikerin Le Pen, ungeachtet ihrer juristischen Niederlage vor einem Berufungsgericht, eine Kandidatur für die Präsidentenwahl im kommenden Jahr an. Le Pen kündigte im französischen Fernsehen an, Revision gegen ihre erneute Verurteilung wegen Veruntreuung von EU-Geldern einzulegen. Die Politikerin geht davon aus, dass mit der Revision die von den Berufungsrichtern verhängte Strafe ausgesetzt wird. Zuvor hatte ein Berufungsgericht in Paris das Urteil gegen Le Pen bestätigt, aber das Strafmaß reduziert. Zwar blieb es bei 1 Jahr Haft mit Fußfesseln, doch wurde ihr das passive Wahlrecht nur für 15 Monate anstatt wie bislang für 5 Jahre entzogen. Le Pen hatte in der Vergangenheit mehrfach erklärt, nicht für das Präsidentenamt zu kandidieren, sollte das Gericht sie unter elektronische Überwachung stellen. Sollte sie entgegen ihrer Absicht nicht kandidieren können, soll der Parteichef des Rassemblement National Bardella antreten. Er und Le Pen liegen in den Meinungsumfragen in Frankreich für die Wahl im kommenden April vor den anderen Bewerbern. Im Ringen um eine Übernahme der Commerzbank will die italienische Großbank UniCredit heute finale Zahlen zu ihrem Übernahmeangebot veröffentlichen. Sie sollen zeigen, wie viele Aktionäre das Angebot für einen Aktientausch angenommen haben. Die UniCredit war im September 2024 bei der Commerzbank eingestiegen und hatte Anfang Mai ein erstes Kaufangebot für den DAX-Konzern vorgelegt. Nach jüngstem Stand vom 19. Juni hat sich die UniCredit fast 40% der Commerzbank-Anteile direkt gesichert und hat über Kaufoptionen Zugriffe auf weitere Commerzbank-Aktien. Überschreitet die UniCredit die Marke von 50%, könnte sie entscheidend Einfluss auf das Commerzbank-Management nehmen. Die Leitung der Commerzbank lehnt eine Übernahme ebenso ab wie der Bund. Bei der Fußball-Weltmeisterschaft in Nordamerika ist die Schweiz ins Viertelfinale eingezogen. Die Mannschaft gewann gegen Kolumbien im Elfmeterschießen mit 4:3. Im kanadischen Vancouver hatte es nach Verlängerung 0:0 gestanden. Gegner der Schweiz in der Runde der letzten 8 Mannschaften ist Argentinien, das zuvor in Atlanta Ägypten nach einem 0:2 Rückstand noch mit 3:2 geschlagen hatte. Das Wetter in der Nacht in der Mitte und im Osten etwas Regen, sonst trocken. Tiefsttemperaturen 18 bis 11 Grad. Am Tag oft sonnig, vom Nordwesten über die Mitte bis in den Südosten stärker bewölkt, 19 bis 32 Grad. Das waren die Nachrichten.
1: 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Weiterhin mit Katharina Peetz am Mikrofon. Schön, dass Sie dabei sind.

Der NATO-Gipfel und die Rolle der Europäer im Verteidigungsbündnis ist gleich ein Thema in den Kommentaren, ebenso wie das Prüfverfahren gegen die europäische Parteienfamilie ESN, zu der auch die deutsche AfD gehört.

0: Mit Kanonenschüssen, einer Reiterstaffel und mit Kampfjets hat der türkische Präsident Recep Tayyip Erdogan US-Präsident Donald Trump beim NATO-Gipfel in Ankara begrüßt. Damit lässt der Gastgeber keinen Zweifel daran, wie wichtig ihm Trump ist. Dennoch zeigt der Gipfel, dass die Europäer immer stärker die Sicherheit ihres Kontinents selbst in die Hand nehmen, meint Markus Pindur in seinem Kommentar.
1: Er komme nur aus Wertschätzung für den türkischen Staatschef Erdogan zum NATO-Gipfel nach Ankara, ließ der amerikanische Präsident Donald Trump verlauten. Die Bewunderung Trumps für den autoritären Machthaber in Ankara korreliert mit der offenen US-amerikanischen Unterstützung rechtspopulistischer und rechtsextremer Parteien in Europa. Von einem Wertebündnis kann also kaum noch die Rede sein. Doch die NATO war, trotz der vielen Sonntagsreden und Beschwörungen, nie ausschließlich ein auf Werten gegründetes Bündnis. Sicherheitsfragen und gemeinsame Wirtschaftsinteressen waren für den Westen ebenso handlungsleitend. Selbst die Zolleskapaden Trumps ändern nichts daran, dass 30% des weltweiten Handels über den Atlantik gehen. Die amerikanische Wirtschaft weiß, was sie an Europa als Partner hat. Dennoch müssen die Europäer ihre Verteidigung in Zukunft selbst stemmen. Dabei gibt es Fortschritte. Fast alle Partnerländer erreichen bereits 2% des Bruttoinlandsproduktes für die Ausgaben für militärische Sicherheit. Viele liegen bei 3,5%, auch Deutschland. Geld allein reicht aber nicht. Und deswegen liegt ein weiterer Schwerpunkt des NATO-Gipfels bei der Rüstungsindustrie und der industriellen Kooperation zwischen den NATO-Ländern. Diese Kooperation muss verstetigt werden, damit eine wirksame Abschreckung sichergestellt werden kann. Dabei mangelt es seit Jahrzehnten am Willen zur internationalen Zusammenarbeit der europäischen Rüstungsindustrien. Das Scheitern des deutsch-französischen Projektes der gemeinsamen Entwicklung eines Kampfflugzeugsystems, des sogenannten FCAS, zeigt eindringlich, wie schwer es ist, gerade im Bereich der Verteidigung nationale Egoismen zu überwinden. Der zersplitterte europäische Rüstungsmarkt führt jedoch dazu, dass die Bürger Europas viel zu wenig Sicherheit für viel zu viel Geld bekommen. Da kam die Nachricht wie gerufen, dass Kanada 12 der deutsch-norwegischen U-Boote vom Typ 212 kaufen will. Ein Einstieg, der die Kanadier und die Europäer auf Jahrzehnte aneinander bindet. Wartung, Reparatur und Ausbildung können harmonisiert werden. Das sind deutliche Kostenersparnisse. Und das Signal ist natürlich auch gezielt jetzt zur NATO-Konferenz gesetzt. Damit signalisiert man Donald Trump: Sieh her, wir bemühen uns nach Kräften. Die transatlantische Neujustierung muss trotz aller rabulistischen Rhetorik und trotz aller Kopfschmerzen, die Trump bereitet, von den Europäern als Aufgabe angenommen werden. Die Europäer haben nicht resigniert, sondern sie haben massiv in die eigene Sicherheit investiert. Vom NATO-Gipfel in Ankara kann das Signal ausgehen, dass die Europäer können, wenn sie wollen.
0: Der Kommentar von Markus Pindur. Mit einer breiten Mehrheit hat das Europäische Parlament die Überprüfung der Parteienfamilie Europa souveräner Nationen, kurz ESN, in Auftrag gegeben. Eine unabhängige Kommission soll nun untersuchen, ob die ESN, zu der auch die deutsche AfD gehört, die EU-Grundwerte einhält und weiterhin Gelder von der Europäischen Union bekommen soll. Eine solche Überprüfung ist sinnvoll, bleibt aber ein schmaler Grat, kommentiert unser EU-Korrespondent Moritz Küpper.
2: Verstößt die Partei Europa souveräner Nationen gegen europäische Grundwerte? Wer das Dossier der EU-Behörde liest, bekommt nach der breiten Sammlung von Belegen, fremden und migrationsfeindlicher Aussagen sowie der Kooperation mit der Partei des russischen Kriegsherrn Wladimir Putin durchaus das Gefühl, auf diese Frage eine Antwort geben zu können. Es ist daher nachvollziehbar, dass fast 2/3 der EU-Abgeordneten für eine Untersuchung gestimmt haben, auch wenn ein solches Verfahren grundsätzlich immer ein Risiko birgt. Denn neben einer juristischen hat ein solcher Schritt auch immer eine politische Ebene. Soll, in diesem Fall durch Abgeordnete von anderen Parteien, ein politischer Gegner verboten werden? Es ist diese Argumentation, die die ESN, darunter auch deutsche AfD-Abgeordnete, als Verteidigungslinie aufbauen und die durchaus, gerade in sozialen Netzwerken, Potenzial hat. Ohnehin fällt diese Entscheidung in eine Zeit, in der europäische Demokratien, Institutionen und auch Parteien um den richtigen Umgang mit den immer stärker werdenden rechten, rechtspopulistischen sowie teils rechtsextremen Kräften ringen. Das Aussetzen von EU-Zahlungen an Viktor Orbáns Ungarn, die Verurteilung von Marine Le Pen in Frankreich und die Ermittlungen gegen Jordan Bardella sind nur einige prominente Beispiele mit europäischem Bezug. Beispiele, in denen rechts, ja europafeindliche Kräfte, die Gelder der EU nutzen wollten und wollen, um diese erst auszuhöhlen und dann zu zersetzen. Dem darf eine wehrhafte Institution nicht tatenlos zuschauen. Keine europäischen Gelder für Europafeinde ist da ein naheliegender Gedanke, der jedoch eine Gefahr birgt, die inhaltliche Diskursverengung. Welche Position ist noch EU-Reformwille? Ab wann setzt EU-Feindlichkeit ein? Vor allem aber, wer entscheidet darüber? Fragen, die nur schwerlich bis kaum zu beantworten sind, zumal es in der Corona-Pandemie Diskursverengungen gab, die heute kritisch betrachtet werden. Dies wissen müssen die EU, ihre Institutionen sowie Akteure daher juristisch sauber und politisch, ja auch parteipolitisch unangreifbar agieren. Darunter fällt die Verfolgung von Zweckentfremdung von Geldern wie, womöglich in den Fällen Le Pen und Bardella. Im Fall der ESN könnte die Finanzierung einer Kooperation mit Putins Partei in Zeiten, in denen die EU Sanktionspakete verhängt, ein Ansatz sein. Dass jedoch das gleiche Parlament kürzlich erst der Europäischen Staatsanwaltschaft Ermittlungen gegen die EVP- und CSU-Politikerin Angelika Niebler wegen des Verdachts der Veruntreuung von EU-Geldern untersagt hat, könnte als Bumerang in der politischen Debatte zurückkommen. Es zeigt eben das Risiko solcher Schritte, aber auch deren Notwendigkeit.
0: Der Kommentar von Moritz Küpper. Und in unserem Religionsfeature geht es jetzt um spanischen Nationalkatholizismus.
3: Langsam steigt der weiße Hubschrauber der spanischen Streitkräfte in den blauen Himmel. Er lässt ein 152 Meter hohes freistehendes Kreuz aus grauem Sichtbeton hinter sich. Hier in der Basilika im Tal der Gefallenen war bis jetzt die Grabstätte von Francisco Franco. An diesem Tag vor 7 Jahren, am 24. Oktober 2019, fliegt der Hubschrauber nun einen Sarg mit den Überresten von Franco weg von hier, zu einem öffentlichen Friedhof.
4: Große Teile der spanischen Rechten und der katholischen Kirche sehen in der Umbettung Francos nach 44 Jahren eine Grabschändung und eine Störung der Totenruhe. Eine bösartige Rache der Linken. Denn hier lag das Heiligtum des Nationalkatholizismus. Das Kreuz bei Madrid krönte 44 Jahre lang das Grab des Diktators und erinnerte an den Sieg General Francos im Spanischen Bürgerkrieg. Noch vor Kriegsende hatte Franco das gigantische Bauwerk in den Bergen geplant, berichtet der spanische Historiker Julián Casanova.
5: Ein großes Mausoleum sollte noch über Jahrhunderte an die Märtyrer des Bürgerkriegs erinnern. 1959 wurde es eingeweiht und zeigt exemplarisch die Symbiose von Politik und Religion. Das, was Franco für die spanische Nation hielt, gestützt auf die katholischen Könige und die katholische Kirche. Diese Idee verkörpert das Kreuz über dem Tal der Gefallenen.
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4: Am 17. Juli eskalierte in Spanisch-Marokko und am 18. Juli 1936 in ganz Spanien eine lange Feindschaft zwischen dem modernen und dem traditionellen Spanien. Es ist der Beginn des spanischen Bürgerkrieges. Mit einem Militärputsch versuchten faschistische Truppen unter Franco, die republikanische Regierung zu stürzen. Die katholische Kirche begrüßte den Putsch mit Begeisterung.
3: Erst wenige Jahre zuvor, 1931, hatte mit der Proklamation der Zweiten Republik ein neuer laizistischer Staat die alte feudale Monarchie abgelöst. Der neue laizistische Staat griff besonders das Erziehungsmonopol, den politischen Einfluss und den Besitz der Kirche an. Die Kirche war vielen als Stütze der jahrhundertealten feudalen Ordnung verhasst. Nach Beginn des Bürgerkriegs wurden Kirchenvertreter auf dem Territorium der Republik selbst zum Opfer, sagt Birgit Aschmann, Professorin für europäische Geschichte und Mitglied des Zentralkomitees Deutscher Katholiken.
7: Man darf nicht vergessen, dass tatsächlich 6.800 Kleriker, Geistliche, Ordensleute, Priester umgekommen sind, weil sie beschuldigt wurden, eben Teil dieses repressiven Systems zu sein oder weil sie allgemein antiklerikale Gefühle auslösten. Was dann dazu geführt hat, dass sich das Episkopat, also die spanischen Bischöfe, so positioniert haben, wie sie sich positioniert haben.
3: Nämlich an der Seite der Aufständischen. So erklärte Kardinal Enrique Pla y Daniel, Bischof von Salamanca, in seinem Hirtenbrief Las dos Ciudades, die zwei Städte, im September 1936.
8: Äußerlich mag er zwar die Form eines Bürgerkriegs annehmen, doch in Wirklichkeit ist er ein Kreuzzug. Es war ein militärischer Aufstand, aber nicht um die Ordnung zu stören, sondern um sie wiederherzustellen.
4: Nach 3 Jahren, 1939, endete der Spanische Bürgerkrieg und Francos Herrschaft begann. In den fast 40 Jahren töteten dessen Schergen nach Schätzungen von Historikern etwa 140.000 Regimegegner und verscharrten sie in Massengräbern.
3: Die Kirche stand fest an der Seite der Sieger. Die katholische Kirche wurde zum Amalgam des neuen Regimes, einer zunächst heterogenen Mischung aus Faschisten, Traditionalisten und machtgierigen Militärs, sagt Birgit Aschmann.
7: Während es in dem deutschen Faschismus und im italienischen Faschismus dann politische Religionen gab, wo das politische System an die Stelle des religiösen Glaubenssystems treten sollte, hat Franco eben kooperiert. Und diese Kooperation hat sich deshalb zu einem solchen prägnanten Nationalkatholizismus entwickelt und entwickeln können, weil beide Seiten davon profitierten.
3: Die enge Bindung basierte auf der Idee, dass Spanien sich in Religionskriegen zu einer katholischen Nation entwickelt habe. Die Reconquista, der jahrhundertelange Krieg der katholischen Christen gegen die muslimischen Mauren, sei der Gründungsmythos der spanischen Rechten, sagt der chilenisch-deutsche Politologe und Stadtplaner Max Welsch-Gera.
9: Mit anderen Worten, die Kirche hat angeboten, diesen Putsch zu interpretieren als einen ganz wichtigen Kreuzzug, da kommt der Begriff her, Kreuzzug wie damals gegen die Muslims, ein Kreuzzug, um das Christentum zu retten.
4: Die Verbindung faschistischer und christlicher Elemente zeigt sich exemplarisch im Wandgemälde Allegorie von Franco und dem Kreuz, gemalt 1948 von Arturo Reque Meruvia. Im Zentrum steht Franco in Ritterrüstung, auf sein Schwert gestützt, umgeben von Soldaten verschiedener Waffengattungen aus unterschiedlichen Epochen. Für Birgit Aschmann ist besonders der heilige Jakobus auf dem Schimmel bemerkenswert. Er reitet als Vorkämpfer der Reconquista in den Himmel.
7: Denn dieser Jakobus wurde dann ja zum Santiago Matamoro, also der Maurentöter. Und aus diesem Santiago Matamoro, Maurentöter, wurde der Mata Comunista, also der Kommunistentöter. Und insofern passte der hervorragend in dieses ganze Setting der Propaganda von Franco.
3: Im Zentrum dieser Propaganda standen Heldentod und Märtyrerkult. Auch wenn das Regime viele seiner Opfer anonym verscharrte, legte es großen Wert auf den Totenkult für die eigenen Gefallenen und überschwemmte damit bis heute sichtbar den öffentlichen Raum, sagt die spanische Künstlerin Maria Gomar.
10: Cada municipio tiene también una cruz con los nombres de los caídos de las correspondientes.
11: In jeder Gemeinde steht ein Kreuz mit den Namen der Gefallenen. Alle diese Namen sind Teil des großen Heldenmythos, den der Diktator rund um José Antonio Primo de Rivera geschaffen hatte.
10: Entonces, para acompañar pues toda esta narrativa fascista.
3: José Antonio Primo de Rivera war Gründer der Falange, der spanischen Faschisten. Er war bereits im November 1936 in Alicante als Mitverantwortlicher des Staatsstreichs zum Tode verurteilt und erschossen worden. Nach Francos Sieg 1939 wurden seine sterblichen Überreste in einem Kloster beigesetzt, im monumentalen Klosterbau El Escorial in den Bergen bei Madrid, Symbol der Gegenreformation und der spanischen Einheit. 1959 wurden seine Gebeine erneut an einen anderen Ort gebracht – in das Tal der Gefallenen.
4: José Antonio Primo de Rivera wurde unter dem Kreuz begraben. In der 260 Meter langen Basilika, die 14.000 Zwangsarbeiter in den Fels getrieben hatten. Außer José Antonio und später Franco lagen in den Galerien die Gebeine von 30.000 Gefallenen beider Seiten. Neben dem großen Kreuz und der Basilika waren auf dem Gelände auch ein Benediktinerkloster und eine Knabenschule für gregorianischen Gesang angesiedelt.
3: Als das Bauwerk 1959, einen Tag nach der Beisetzung von Primo de Rivera, eröffnet wurde, hatte sich das Regime der veränderten Weltlage angepasst. Es hatte nicht nur das Ende seiner faschistischen Verbündeten überlebt, sondern war nun Teil eines antikommunistischen Kreuzzugs, diesmal im Kalten Krieg. Und die katholische Kirche stand weiterhin an der Seite des Regimes, erklärt Max Welsch-Gera.
9: Ohne diesen Nationalkatholizismus hätte die Diktatur wirklich große Schwierigkeiten gehabt. Sie musste sich zumindest formal loslösen von all dem, was sich nach faschistischer, nach Nazi-Ideologie anhörte. Und das Christentum, das unterstützen ja so viele. Aber insgesamt kann man sagen, das war dann der Wechsel von einer sich faschistisch anhörenden und gemeinten Ideologie zu einer, die im Westen akzeptabel erschien. Auch die sind zwar reaktionär, die sind anachronistisch, aber das sind doch letzten Endes Christen, genauso wie wir.
3: Die Kirche half der Diktatur und die Diktatur half der Kirche. Im Nationalkatholizismus prägte die spanische Kirche nicht nur Erziehung und Kultur, sondern wurde zu einem Teilhaber, Profiteur und Mitgestalter eines massiven Überwachungsapparats, sagt Birgit Aschmann.
7: Ich selber würde von einem emotional regime sprechen, also einer emotionalen Herrschaft, die die katholische Kirche ausprägt und die dazu beiträgt, dass der Frankismus durch die Poren der gesamten Gesellschaft dringt. Denn über die Priester war der Katholizismus überall, in jedem kleinen Dorf und wurde zu einem Zuträger des Frankismus.
4: Die Kirche erzog die spanische Gesellschaft gegen kommunistische Ideen, liberale Tendenzen und die Modernisierung des 19. Jahrhunderts. Dabei setzte sie eine rigide, meist gegen Frauen gerichtete Moralpolitik durch, sagt Max Welsch-Gera.
9: Es war doch nicht nur so, dass die Priester von der Kanzel Sonntag sagten, seid tugendhaft. Nein, es waren bestimmte Orden der Kirche, die Adoratrices, also die Anbetungsschwestern zum Beispiel, die hatten die Aufgabe, gefallene Mädchen nicht nur aufzunehmen, sondern zum Teil bewusst zu suchen. Die sind zu Schwimmbädern gegangen oder zu Bällen und haben geguckt, wer sich daneben benimmt. Und es wurden Frauen, weil sie ledig schwanger wurden, weil sie lesbische Tendenzen hatten, weil sie früher Hippies waren. Sie wurden einfach ohne die Möglichkeit, sich zu wehren, sie wurden mitgenommen. Sie wurden mehr oder weniger verhaftet.
3: Diese moralische und physische Repression durch den Nationalkatholizismus hat die spanische Gesellschaft lange geprägt und wirkt bis heute, beobachtet die Künstlerin Maria Gomar.
11: Sie wirkt so sehr nach, dass es schon Teil der Kultur geworden ist. Viele Generationen sind im Nationalkatholizismus aufgewachsen. Ich bin gerade mal 41 Jahre alt und wurde in dieser strengen Moral erzogen, die heute jedoch völlig aus der Zeit gefallen ist.
4: Franco starb am 20. November 1975. Die spanische Gesellschaft hatte sich bereits stark verändert. Massive Arbeiter- und Studentenproteste erschütterten die Diktatur. Fortschrittliche Militärs forderten Reformen. Und auch die spanische Kirche hatte sich infolge des Zweiten Vatikanischen Konzils gewandelt. Zum Ende der Franco-Diktatur war die Kirche tief gespalten, erklärt der spanische Historiker Julián Casanova.
12: Ein Teil der Kirche war wie ein Bunker. Er verteidigte Franco bis zum letzten Moment, sah ihn als Heiligen an und wollte ihn sogar selig sprechen. Ein anderer Teil begann, sich dem Ganzen zu widersetzen.
3: Die Transición, der Übergang zur Demokratie, veränderte das Land politisch, sozial und kulturell. Julian Casanova zufolge stand die spanische Amtskirche dem Wandel kritisch gegenüber.
12: Aber dann kam Johannes Paul II. Und man begann, Märtyrer aus dem Bürgerkrieg selig zu sprechen. Die Kirche wurde wieder deutlich konservativer. Bis heute hat sie sich in keiner Weise entschuldigt, etwa mit den Worten, ja, das waren Zeiten voller Konflikte, aber unsere Haltung hätte anders sein müssen.
3: Um die Jahrtausendwende entsteht eine neue Bürgerbewegung, die die Vergangenheit des Regimes aufarbeitet. Mit der Öffnung der Massengräber der Opfer wird die Dimension der Verbrechen des Regimes deutlich. Auch die Denkmäler der Diktatur werden nun kritisch bewertet. 2007 tritt das Gesetz zur historischen Erinnerung in Kraft. 2022 wird es durch das Gesetz zur demokratischen Erinnerung verschärft. Es liegt fest, dass die Massengräber der Opfer mit staatlicher Finanzierung geöffnet und forensisch untersucht werden sollen. Und das Gesetz verbietet die Verherrlichung des Franco-Regimes im öffentlichen Raum. Das Tal der Gefallenen mit Kreuz und Grabstätte bleibt zunächst weiterhin Wallfahrtsort für Rechtsradikale aus aller Welt. Erst nach einem langen juristischen Prozess setzt die sozialistische Regierung schließlich 2019 die Umbettung des Diktators aus der Basilika auf einen Friedhof nördlich von Madrid durch.
4: Auch 90 Jahre nach Beginn des Bürgerkriegs spaltet die Deutung der Vergangenheit die spanische Gesellschaft, sagt Julian Casanova. Er sieht im Vormarsch der rechtsextremen Partei Vox auch die Wiederkehr alter Mythen des Regimes, etwa der Reconquista.
12: Das ist moderner Rechtsextremismus. Sie nutzen moderne Medien und sind international vernetzt. Es sind nicht mehr die Ewiggestrigen, die an Francos Todestag den Arm heben. Wenn Sie von der Geschichte sprechen, von der, wie Sie es nennen, großen Geschichte Spaniens, von der Reconquista bis Franco, verfolgt das den alten roten Faden dieser Heldengeschichten, die Darstellung Spaniens als älteste Nation Europas. Sollte Vox eines Tages gemeinsam mit der Volkspartei an die Macht kommen, wird sie auch die Geschichtsdarstellung in Gedenkstätten, Schulen und anderen Bildungseinrichtungen revidieren.
4: In Zeiten des Aufstiegs der extremen Rechten wird die Frage nach der Zukunft der verbleibenden Denkmäler der Diktatur immer dringlicher. Mittlerweile wurde das Tal der Gefallenen wieder in seinen ursprünglichen Namen Tal von Cuelga Muros zurückbenannt und die spanische Regierung hat, unter Vermittlung des Vatikans, einen Kompromiss mit dem Benediktinerorden gefunden. Die Basilika wird weiterhin für Gottesdienste genutzt und auch das Benediktinerkloster bleibt erhalten. Die Positionen der Ordensgemeinschaft zur Franco-Diktatur sind deutlich moderater geworden, nachdem sie jahrzehntelang, seit der Einweihung des Bauwerks, die Ideologie des Regimes propagiert hatten. Nach den letzten Plänen der sozialistischen Regierung soll das Gelände nun ein Ort der Reflexion und des Dialogs werden. 31 Millionen Euro sind für die Bauarbeiten vorgesehen. Beginnen sollen sie 2027. Kritik kommt von rechts und von links. Die einen möchten den Gebäudekomplex unangetastet und restauriert sehen. Die anderen halten es für unsinnig, noch einen Cent in den Erhalt eines faschistischen Monuments zu investieren.
13: Ich weiß nicht, wie man das in ein Museum verwandeln könnte. Einen Raum, in dem man sich als Mensch ganz winzig und der Gewalt ausgeliefert fühlt. Dieser Ort ist pervers, alles ist verschimmelt. Man müsste viel in Bewahrung und Restaurierung investieren.
3: Maria Gomar setzt sich in ihren Kunstaktionen immer wieder mit der Diktatur, ihren Opfern und ihren Denkmälern auseinander. In der Hand hält sie eine Kippkarte und bewegt sie hin und her. Sie ließ sich vom inzwischen geschlossenen Andenkenladen im Tal der Gefallenen inspirieren. Sie will das faschistische Denkmal, vom Kreuz bis zur Krypta, verschwinden lassen.
13: Ein Foto zeigt das Monument, ein anderes den Wald. Je nachdem, wie man die Postkarte hält, verschwindet das Monument und es bleibt nur der Wald, je nach Blickwinkel. Es verschwindet so oft, wie man will. Das ist eher eine politische und symbolische Geste. Ich kann das Kreuz ja nicht niederreißen, man würde mich sicher ins Gefängnis stecken. Über meine Kunst aber kann ich das Tal der Gefallenen verschwinden lassen. Für mich ist das Denkmal beleidigend und anstößig, und so etwas sollte es in einer demokratischen Gesellschaft nicht geben.
3: Für Birgit Aschmann ist das Gelände ein wichtiger Erinnerungsort, ein Zeugnis der fatalen Allianz von Kirche und Diktatur.
7: Weil es natürlich ein Ort ist, an dem der Frankismus über lange Zeit verherrlicht wurde und der Teil dieses Nationalkatholizismus war, kann man ihn nicht so lassen, wie er ist, sondern muss ihn natürlich ergänzen durch Erklärungstafeln, durch Hinweise über Entstehung, über Kontext, über das, was damals intendiert war, dass dort erst José Antonio als der große Märtyrer der Bewegung da bestattet war und dass nachher dort tatsächlich Franco bestattet war und es immer noch möglich war, in unmittelbarer Nähe dann katholische Messen zu lesen. All das versteht man nicht, ohne das vernünftig zu erinnern.
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0: In der Lesezeit hören wir jetzt gleich einen Auszug aus einer Lesung von Ozan Zakaria Keskin-Kilic. Er hat bei den 50. Tagen der deutschsprachigen Literatur in Klagenfurt den Deutschlandfunkpreis 2026 gewonnen. Und zwar mit seinem Text Vater ohne Sohn. Darin geht es um einen Vater, der mit einem jungen Mann, der halb so alt ist wie er selbst, eine Beziehung eingeht. Einen Auszug aus dem Text hören wir jetzt.
1: Schakr, schakr, schlägt der Regen auf die Dächer, die so dicht beieinander stehen, dass ich von einem Reich ins nächste flüchten könnte, ohne zu fallen. Und trotzdem entscheide ich mich zu bleiben. Draußen nehmen Mensch und Tier die Welt zur Arche. Drinnen tropft mir die Sintflut auf die Stirn. Das solltest du unbedingt der Hausverwaltung melden, sagt Azadeh und zeigt auf die Wasserflecken an der Decke. Ich nicke. Baldrian lockt Regenwürmer an, sage ich, und schenke ihr Tee ein. Sie nimmt einen Schluck, verbrennt sich an der Unterlippe und schiebt die Tasse verärgert zurück. Sie seufzt, sie kratzt sich am Ohr, sie richtet ihre Brille. Gleich wird sie predigen, denke ich. Die rechte Augenbraue verrät sie. Immer macht sie sich Sorgen, immer hat sie etwas auszusetzen, dass ich kaum noch aus dem Haus ginge, sagt sie. Dass sie mich selten sehe, dass Anton und die Kinder mich vermissten, dass ich fehlte beim Chor, dass wir uns schon lange nicht mehr verabredeten, zum Kino, zum Café, zum Schwimmen. Ob ich dort angerufen hätte bei dieser Nummer, ob ich mir Hilfe suche, wann ich mir Hilfe suche, warum ich mir verdammt nochmal keine Hilfe suche. Es gibt Dinge, die lassen sich nicht wegtherapieren, denke ich, ohne dass du dich selbst abschaffst. Hör auf, dich zu geißeln, sagt Azadeh, und nennt mich Katholik. Schon will ich zur Beichte knien. Azadeh kramt für eine Predigt nach Stift und Papier. Hier, sagt sie, schreib 6 Dinge auf, für die du dankbar bist. Ich seufze. Ich kratze mich am Ohr, ich richte meine Brille. Und weil mich meine

sie. Und ich wiederhole, ja, ich bin dankbar für meinen schönen, großen, gesunden Körper, der geht und sitzt, der fühlt und lebt. Und für dich, sage ich, für dich bin ich dankbar, für deine Freundschaft und hoffe, dass sie endlich schweigt. Das ist so süß, sagt sie, und du bist ganz alleine draufgekommen. Azadin notiert, die beste Freundin der Welt. Und wieder hat sie recht. Niemand sonst bringt mir zum Geburtstag eine Penis-Pinata mit. Sie druckt selbstgemachte Tattoos von meinem Gesicht aus und klebt sie den Leuten an die Arme. Dann zitiert sie Gedichte von Farrokh Farrokhzad. Azadeh hat mir das schönste Wort auf Farsi beigebracht. Gorgomish, Verdämmerung. Wolf und Schaf übersetzt sie es ins Deutsche. Es bedeutet, wenn das Licht so unscharf ist, dass du aus der Ferne nicht mehr erkennen kannst, wer wem gegenübersteht. Ist das eine Feststellung oder schon ein Zauberspruch, frage ich mich. Im Iran werden sie gefoltert und hingerichtet, wenn sie auf die Straßen gehen, um so ein Leben führen zu können, wie du es hast, sagt Azadeh. Sei dankbar und such dir Hilfe. Junge Männer zu ficken ist keine Lösung. Und ich sage, ja, du hast recht. Eine Lösung ist es nicht, aber Spaß macht es. Idiot, sagt Azadeh und will wissen, ob ich ihn noch treffe. Diesen Elijah, ja, ich treffe ihn. Und jung findet sie ihn, verdammt jung, zu jung, Elijah, mit dem ich über K-Pop und Jim spreche. Azadeh lacht. Er muss wirklich gut im Bett sein, dafür, dass es dir egal ist. Ich könnte sagen, dass es mir gefällt, dass Elijah weder Kafka noch Özlü noch Camus gelesen hat, dass er bei Sisyphus an einen Club denkt. Man muss ihn sich als einen glücklichen Menschen vorstellen. Azadeh sagt, ich tue so entspannt, dabei hätte ich Angst. Ich hätte Angst davor, einen Mann in meinem Alter zu treffen, Angst davor, abhängig zu sein, schwach zu sein, ja die Kontrolle zu verlieren. Und deshalb wirfst du dich in die Arme eines Jüngeren, sagt sie, mit dem du nichts zu reden hast. Da fühlst du dich groß und stark, sagt sie, und du magst es, dich zu kümmern. Es sei einfacher, sich zu kümmern, als zuzulassen, dass ein anderer sich um einen kümmert. Ich halte den Mund, um Azadeh nicht zu kränken. Ich sage ihr nicht, dass sie mit Anton zusammen ist, weil sie Angst davor hat, einen Mann auf Farsi zu lieben. Als du Abitur gemacht hast, war Elijah nicht geboren, sagt Azadeh. Er pullerte sich im Kindergarten ein, während du deine Masterarbeit geschrieben hast. Er drückte sich Pickel auf dem Schulklo aus und du hast deine Promotion verteidigt. Azadeh tut wieder so unschuldig, denke ich. Als ob es ihr nicht gefiele, wenn ein schöner junger Mann sie am Nacken packen würde. Tu nicht so unschuldig, sage ich. Sie lacht. Sie sei glücklich mit Anton. Was wolle sie bitte schön mit einem Bubi? Das ist Adultismus, sage ich grinsend. Ach ja, schmunzelt Azadeh. Das letzte Mal hätte ich sie noch Antisemitin genannt, als sie das Wort Malochen benutzte. Ich habe sie nicht Antisemitin genannt. Ich habe sie lediglich darauf aufmerksam gemacht, dass es kein Zufall ist, dass im Deutschen ausgerechnet das jiddische Wort fast immer abwertend gebraucht wird für hartes, schmutziges Schuften. Genauso wie Mischpoke, das eigentlich Familie heißt, aber immer dann verwendet wird, wenn man abfällig über andere spricht. Alles klar, sagt Azadeh. Klären Sie mich auf, Herr Professor. Sie diskriminiert Elijah aufgrund seines Alters. Sie schaut auf ihn herab, sie nimmt ihn nicht ernst, sie macht ihn klein. Sie spricht ihm ab, selbst entscheiden zu können, was er will. Er ist kein Kind mehr, sage ich. Er ist 23 Jahre alt. Und du bist 46, sagt Azadeh. Er könnte dein Sohn sein. Elijah ist nicht mein Sohn. Heidegger und Arendt, 17 Jahre Altersunterschied. Emmanuel und Brigitte Macron, 24 Jahre. Harold und Maud, er 20, sie 79. Harold und Maud, das ist eine Filmkomödie, sagt Azadeh. Ich schüttele den Kopf. Was, wenn es andersherum ist? Wenn Elijah mich ausnutzt?

ausgenutzt. Meine Schwäche und Einsamkeit. Ich war auch einmal 23. Ich weiß, wie aufregend das ist, in eine Welt einzutauchen, die dir sonst fremd ist. Ich weiß, wie sich das anfühlt, wenn du einen Raum betrittst und ältere Männer werfen gierige Blicke auf dich. Alles würden sie dafür tun, ihr Gesicht in deinen Schoß zu graben. Ich weiß, was es heißt, den Wald als Schaf zu betreten und ihn als Wolf zu verlassen. Ich weiß, dass Elijah nicht mich, sondern die Lust nach seinem Körper liebt, die in meinen Augen aufblitzt. Wer bin ich, ihm das Übel zu nehmen? Ich bekomme, was ich gesät habe. Manchmal frisst du, manchmal wirst du gefressen. Elijah liebt mich nicht, sage ich. Das hat er mit Yahya gemeinsam. Und ich bin selbst schuld. Yahya hat es gespürt. Er wusste, dass ich nicht da war. Immer saß ich am Schreibtisch. Immer klebte ich am Handy. Immer war ich abwesend im Kopf. Immer wünschte ich mir, woanders zu sein. Und jetzt, wo es zu spät ist, antwortet er nicht mehr. Oh Gott, hör auf, dich selbst zu bemitleiden, sagt Azadeh und fordert mich auf, mein Leben zu verändern, dankbar zu sein, Hilfe zu suchen und mir ein Ticket zu holen für nächste Woche, wenn Yahya wieder auf dem Spielfeld ist, damit ich ihn anfeuere. Azadeh hat einen Savior-Komplex. Überall sucht sie ihre Opfer. Und du bist mir mein liebstes Opfer, sagt Azadeh und beißt mir in den Nacken. Sie seufzt. Sie kratzt sich am Ohr. Sie richtet ihre Brille. Die rechte Augenbraue verrät sie. Wie es sich anfühlt, will sie wissen. Ich soll ehrlich sein. Wie eine Zeitmaschine, flüstere ich. Alles dreht sich zurück. Die Falten verschwinden. An den Geheimratsecken wachsen dichte, schwarze Haare nach. Es fühlt sich an wie eine Erweckung nach dem Tod. Du wirst wiedergeboren im Schoß eines schönen jungen Mannes und du fickst, ohne Angst zu haben, was morgen passiert. Das hört sich gut an, sagt Azadeh und schweigt. Wenn ich Elijah sehe, höre ich auf zu scrollen. Dann gehe ich in die Knie wie zum Gebet, knöpfe ihm die Hose auf, ziehe sie langsam herunter, dass mein Atem zittert. Ich lege die Hand auf seinen Leistenfurchen ab. Mit den Fingern fahre ich an den Oberschenkeln entlang, taste jeden Muskel ab. Elijah geht dreimal die Woche ins Gym. Montags trainiert er Brust, Schultern und Trizeps. Mittwochs Rücken und Bizeps. Freitags Beine, Po und Bauch. Er trinkt 4 Liter Wasser am Tag. Er isst vegan, ohne Ausnahme. Hülsenfrüchte, Hafer, Quinoa. Er trinkt Proteinshakes auf Sojabasis. Auf ein Frühstück verzichtet er. Er macht Intervallfasten. Wenn er morgens aufwacht, presst er eine Zitrone in ein Glas Wasser. Danach trinkt er Sojamilch mit Kurkuma und Zimt. Er dehnt sich, er meditiert, er hört einen Podcast. Er liked ein paar Stories und setzt Kommentare. Er schreibt ACAB unter die Posts der Polizei. Danach legt er das Handy zufrieden zur Seite und beißt in einen Avocado-Toast. Alle 2 Wochen geht Elijah zum Barbershop und lässt sich den Taper-Fade nachschneiden von einem Friseur, der sich Artist nennt. An den Seiten und am Hinterkopf nach unten hin immer kürzer, dann rasiert. Elijah steht lange vor dem Spiegel. Er cremt sich ein, er sprüht Parfum. Er macht Selfies und dreht Modeschauen auf TikTok. Elijah ist schön. Er ist eitel. Er ist ein Mann, dem die Zeit gehört. An Wochenenden geht er tanzen und schüttelt sich die Arbeitstage aus den Schultern. Ich bleibe. Ich höre Mahalia Jackson und Elijah geht im Sturm. Während er an einem Cocktail nippt und ihm der Schweiß eines anderen von der Nase auf die Lippen tropft, trinke ich zu Hause einen Yogi-Tee. Azadeh nimmt einen Schluck und wirft einen Blick auf den Schreibtisch. Zettel, Briefe, Bücher. Woran ich gerade schreibe, will sie wissen. An Fingern, sage ich. Über Finger zu schreiben gelingt mir nicht.
Wie nennt man einen Finger, der betet und tötet, der Holz hackt und Brot bäckt, der Mails tippt, Kaffee kocht, näht, schwimmt, wischt und gräbt? Wie sieht ein Finger aus, der bricht, der nach Hilfe greift, der sich versteckt wie ein scheues Tier? Wie lange klebt ein Fingerabdruck am Körper eines anderen? Und ich denke, ich habe die Finger eines Bergarbeiters rau, vernarbt und verhornt, und sie graben sich in das Fleisch anderer Männer. Ich schreibe über Finger, sage ich. Über Finger zu schreiben gelingt mir einfach nicht. Du bist verdammt streng mit dir, sagt Azadeh. Seitdem ich schreiben kann, bin ich streng mit mir. Ziemlich streng, sagt sie. Dann gibt sie mir einen Kuss auf die Wange, greift nach ihrer Tasche und verlässt die Wohnung auf der Suche nach dem nächsten Gotteshaus, in dem sie predigt. Halleluja, sage ich und schließe die Tür. Ich setze mich auf die Couch und scrolle durch Reels. Eine Moschee, ein alter Mann im Gebet und ein ausgewachsener Affe, der sich verirrt hat. Das Tier kniet vor dem Gläubigen und beobachtet ihn, wie er die Stirn gegen den Boden wirft. Er tut es ihm nach, er verbeugt sich. Immer dann, wenn der Mann die Stirn senkt, nähert sich das Tier seinem Kopf. Die Zuschauer ringsum amüsiert das. Sie lachen laut auf, als der Betende in Panik aufspringt, weil der Affe seine Nase berührt. Wer bewahrt Ruhe? Wer steht geduldig vor dem Schöpfer, wenn dir jemand auflauert? Du bist ganz woanders, während das Tier ganz hier ist. Ich blicke umher und frage mich, in welche Höhle ich mich verkrochen habe. Ich scrolle weiter. Ich sehe gebackenen Blumenkohl, Calvin Klein Unterwäsche, Bomben, erschossene Demonstranten und Basketballspielerinnen, die Körbe werfen. Das letzte Mal, dass ich bei einem Basketballturnier dabei war, ist Jahre her. Yahya muss 9 oder 10 gewesen sein. Ich zog die Schuhe aus, bevor ich die Sporthalle betrat. Die Kinder waren in der Umkleide und ich setzte mich neben eine Mutter. Langes, schwarzes Haar, blau-rosa gepunktete Socken. Sie las ein Buch auf Japanisch. Die Sätze wuchsen vertikal über die Blätter. Sie fuhr beim Lesen mit dem Finger nach, von oben nach unten, um auf der Jagd kein Wort zu verlieren. Ich fragte mich, ob Menschen auf Japanisch mutiger nach Träumen greifen, sie aus den Wolken sammeln und auf die Erde herunterziehen. Im Deutschen und Türkischen schob ich Stühle quer durch das Zimmer, von links nach rechts. Im Arabischen zog ich sie zurück von rechts nach links, dass der Boden nur so überwuchert war von Linien und Strichen. Schwarz, blau, grün. Ich fuhr mit den Socken über den Linoleumboden und dachte an den Sportunterricht zurück in der Schule damals. Die Kabinen, die klebrige Haut und schmutzige, stinkende Socken. »Zeit zum Aufwärmen«, brüllte der Sportlehrer durch die Halle. Mintgrüne Hose, blaue Käppi. Er verschränkte die Arme, er kaute Kaugummi. Yahya stand direkt neben ihm. Er trug ein weißes T-Shirt mit gelber Aufschrift. Die Zahl 15 stand auf seinem Trikot. Rosa-rote Turnschuhe, das Haar kräftig gelockt. »Wie dürr er aussieht«, dachte ich, »der Junge isst zu wenig.« Yahya stemmte die Arme in die Hüften und sah durch den Raum. Ich wünschte, ich wäre damals so blicksicher gewesen. Die Kinder stellten sich in 2 Reihen auf. Die linke Seite warf den Ball, die rechte holte ihn sich und dribbelte zurück, um sich wieder anzustellen. Das ging 10 Minuten so. Danach sprangen sie. »So hoch, wie ihr könnt«, rief der Trainer. Und bei jedem Sprung streckten sie die Arme hoch, um danach wieder den Boden zu berühren. Als nächstes gingen sie langsam durch die Halle. Sie setzten einen Fuß vor den anderen, ganz kleine Schritte, Schuhspitze an Ferse und so weiter. »Jetzt alle hinter die Linie, auf die Plätze, fertig!« Und sie sprinteten los. Yahya rutschte andauernd die Hose herunter. Er zog sie weiter hoch und band die Schnur enger zusammen. Als einziger hat er sich das Trikot in die Hose gestopft. Er sah kein bisschen nervös aus,
als sie zum Spiel pfiffen. Manche Dinge ändern sich nie. Das Gewicht der blauen Matratzen, der quietschende Boden, harte Bänke und Sportlehrer, die brüllen und Befehle rufen, die Köpfe schütteln und auf Oberlippen beißen. »Hallo, hallo«, rief Yahya einer Kameradin nach. Er stand frei vor dem Korb. Yahya suchte nach dem Ball und ich nach dem Schiedsrichter in schwarzen Shorts mit den dicht behaarten, schlanken Beinen. Ich griff in die Hosentasche und scrollte auf Grindr, um ihn am Kragen zu packen. Auf dem Spielfeld ging er auf und ab, er rutschte mir andauernd aus der Hand. Yahya rutschte der Ball aus der Hand, jemand stellte ihm ein Bein. Yahya verlor das Gleichgewicht, ruderte kurz mit den Armen und fiel nach vorn und schrie, die Finger unter sich geknickt. In der Notaufnahme sagten sie, es sei ein einfacher Bruch. 4, vielleicht 6 Wochen dürfe er nicht mehr spielen. Ich hatte es nicht gesehen. Ich war am Handy und hatte es nicht gesehen, wie er zu Boden fiel und die kleinen, gebrochenen Finger nach Hilfe ausstreckte. »Du hast richtig toll gespielt«, sagte ich auf dem Heimweg und strich ihm über den Kopf. »Jalanje«, sagte Yahya. Er nannte mich Lügner. »Du hast gar nicht geguckt. Du warst die ganze Zeit an deinem Handy. Immer bist du an deinem Handy.« Yahya senkte den Kopf und zog die Finger zurück. Er versteckte sich wie ein scheues Tier. »Ich bin an meinem Handy und Elijah schickt mir ein Meme von einer Ente, die mit ihrem Schnabel direkt ins Bild drängt, als würde sie gleich aus dem Screen fallen. Send this to someone you would 100% chase down and attack if you were a duck.« Ich antworte, Vorsicht, ich könnte dich fressen. Er schreibt, Challenge accepted, ich komme nach der Party vorbei. Ich gehe in die Küche und schmiere mir ein Butterbrot. Ich übe den Biss in die Waden, große Stücke würge ich hinunter. Kafka starb an Tuberkulose, Özle an Krebs. Camus riss einen Autounfall aus dem Leben und ich werde an Brust und Bauch ersticken. Es gibt nur 2 Wahrheiten auf der Welt, denke ich. Du wirst geboren und du stirbst. Alles dazwischen ist Interpretation. Es ist spät. Ich bin voller Erregung und weiß nicht, wohin. Ich schalte die Leselampe an in der Dunkelheit, um zu überprüfen, welchen Schatten ich werfe. Wie nennt man einen Menschen, der vergeistert? Heute Mimose, an anderen Tagen Holzstuhl. Was ist ein Vater ohne Sohn? Ich wasche mir den verlorenen Kampf aus dem Gesicht, die Ellbogen, Füße auch. Ich richte mich auf dem Teppich aus und spreche mein Gebet. Gott sagt, wenn jemand einen Menschen tötet, so ist es, als hätte er die ganze Menschheit getötet. Und wenn jemand einen Menschen rettet, so ist es, als hätte er die ganze Menschheit gerettet. Aber was ist, wenn du im Spiegelbild Leiche und Mörder siehst? Wer hat wen auf dem Gewissen? Und wer rettet dich vor dir selbst? Elijah Rock, schaut, schaut, Elijah Rock, coming up the Lord. Elijah Rock, shout, shout, Elijah Rock, coming up the Lord.

0: Ginger. Die Schallplatte läuft und es klingelt an der Tür. Die Rettung ist nah. Wenn Elijah zu Besuch kommt, zieht er die Schuhe aus, hängt seine Jacke in den Flur und greift nach der Gießkanne, um die Zimmerpflanzen zu wässern, noch bevor er Hallo sagt. Elijah entfernt abgestorbene Blätter, senkt prüfend den Zeigefinger in die Erde und zerquetscht Trauermücken, die zur Flucht antreten. Dann legt er sich auf den Wohnzimmerteppich. Elijah hat drei Arten zu liegen. Wenn er auf dem Bauch liegt, bedeutet das, etwas bedrückt ihn und er ist traurig und er will in Ruhe gelassen werden, bis er von alleine wieder aufsteht. Wenn er seitlich liegt, den Arm unter dem Kopf, dann denkt er an ein Problem, das er lösen will. Dann kommt der Moment, dass er nach Rat fragt. Und wenn wir zu Ende gedacht haben, steht er auf. Und die dritte Art zu liegen, da deckt Elijahs Rücken den Teppich ab. Arme und Beine streckt er in alle Richtungen. Verträumt blickt er an die Decke und summt eine Melodie. Wenn Elijah so liegt, dann will er wie eine Walnuss vom Boden aufgelesen und geknackt werden. Elijah streckt mir die Arme entgegen. Ich bin so müde, sagt er. Du musst mich tragen. Ich stehe vor ihm und betrachte ihn lange, bevor ich mich beuge und ihn wie eine Nuss vom Waldboden auflese. Ich trage ihn aufs Bett und breche die Schale in zwei. Die Matratze ist ganz nass vom Regen. Und während ich seine Beine links und rechts fest an meinem Nacken halte, schwingt sein Ohrring gegen die Schläfe, gegen den Hals, gegen die Wange. Jeder beißt in die Zunge des anderen. Die blutigen Wunden im Mund bieten wir uns wie Marmelade an. Ich wiege Elijahs Hüften hin und her. Leise singe ich ein Lied zur guten Nacht. Dann schläft er ein und ich wache über seinen Atem, bis die Nacht langsam ins Licht kippt. Ich halte Azrael fern von uns.
1: Die Lesung von Ozan Zakaria Keskin-Gilic. Jetzt folgt wie immer um diese Zeit der gemeinsame Blick in die Sterne.
2: Sternzeit, 8. Juli. Die Eifel, China und das Flackern der Pulsare. Pulsare sind schnell rotierende Sternleichen, die etwa die Masse der Sonne haben, aber nur rund 20 Kilometer groß sind. Sie leuchten intensiv im Radiobereich und diese Strahlung verrät etwas über das Gas in der Milchstraße. Passieren die Radiowellen die Gas- und Staubwolken, so werden sie minimal abgelenkt. Die Pulsare flackern ein wenig, so ähnlich wie unterschiedlich warme und kalte Bereiche in unserer Atmosphäre die Sterne funkeln lassen. Ein deutsch-chinesisches Team um Tim Sprenger und Olaf Wucknitz vom Max-Planck-Institut für Radioastronomie in Bonn hat jetzt einen Pulsar im Sternbild Drache beobachtet, der rund 7000 Lichtjahre entfernt ist. Bei diesen Messungen ging es darum, aus dem Flackern etwas über das Material zu lernen, das zwischen den Sternen herumwabert. Zum Einsatz kamen das 100-Meter-Teleskop von Effelsberg in der Eifel und die 500-Meter-Schüssel FAST in China, die in einem Talkessel gebaut ist. Beide Teleskope haben gleichzeitig den Pulsar beobachtet. Erstaunlicherweise flackert der Pulsar nicht in alle Richtungen, sondern nur entlang einer Ebene, gleichsam nur nach links und rechts, nicht aber nach oben und unten. Offenbar liegt das interstellare Medium dort ordentlich geschichtet vor. Die Gas- und Staubmassen bilden parallel verlaufende Wolken. Noch ist unklar, warum das so ist. FAST in China und das legendäre Effelsberg-Teleskop bilden weiter ein himmlisches Traumpaar und vermessen auf diese Weise trickreich das Gas in den Weiten des Alls.

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1: Drei Uhr, die Nachrichten. Die US-Armee hat nach eigenen Angaben neue massive Angriffe auf den Iran ausgeführt. Dies gab das für die Region zuständige Regionalkommando CENTCOM im Online-Dienst X bekannt. Es erklärte, die Attacken seien eine Reaktion auf den Beschuss von drei Tankern im Bereich der Straße von Hormus. Diese iranische Aggression sei ungerechtfertigt und stelle einen eklatanten Verstoß gegen die vereinbarte Waffenruhe dar. Der Iran werde dafür einen hohen Preis zahlen. Kurz zuvor hatte die US-Regierung bereits ihre Sanktionen gegen die iranische Ölwirtschaft wieder in Kraft gesetzt. Iranische Medien meldeten mehrere Einschläge und Explosionen im Hafen der Stadt Sirik und auf der Insel Keshem im Golf von Hormus sowie auf die Stadt Bandar. Die iranische Regierung warf den USA ihrerseits einen Verstoß gegen das Rahmenabkommen für einen Frieden vor und kündigte Gegenmaßnahmen an. Gestern waren im Bereich der Straße von Hormus drei Tanker angegriffen worden. Vom Regime in Teheran gibt es bislang keine offizielle Bestätigung, dass es sich um iranische Attacken handelte. Es hatte in den vergangenen Tagen aber wiederholt erklärt, nur die von ihm vorgegebene Route durch die Straße von Hormus dürfe befahren werden. Russland hat erneut die ukrainische Hauptstadt Kiew aus der Luft angegriffen. Der Kiewer Bürgermeister Klitschko berichtete in sozialen Medien von einer Serie von Attacken mit ballistischen Raketen kurz nach Mitternacht. Mindestens zwei Personen wurden demnach verletzt. Zudem gerieten zwei Gebäude in Brand. Am späten Abend hatte es bereits russische Raketenangriffe auf die ostukrainische Großstadt Charkiw und die Hafenstadt Odessa am Schwarzen Meer gegeben. Nach Angaben der örtlichen Behörden wurden mehrere Häuser beschädigt. In Odessa gab es zudem 10 Verletzte. In Ungarn haben das Staatsfernsehen und der Staatsrundfunk nach Angaben von Regierungschef Modior vorübergehend ihren Sendebetrieb eingestellt. Modior schrieb in einer Mitteilung von einem historischen Tag, an dem Propagandasendungen auf öffentlich-rechtlichen Medienplattformen endeten. Der staatliche Fernsehsender M1 zeigt dauerhaft eine Schrifttafel. Darauf steht wörtlich, die öffentlich-rechtlichen Medien dürfen nicht lügen. Es tut uns leid, dass wir es so lange getan haben. Modjos Vorgänger Orban hatte den öffentlich-rechtlichen Rundfunk Ungarns über 16 Jahre zu unkritischen Verlautbarungsanstalten seiner Politik umgebaut. Der neue Regierungschef Modior kündigte an, die Unabhängigkeit der staatlichen Medien wiederherzustellen und die Pressefreiheit zu achten. Das Europäische Amt für Betrugsbekämpfung hat einen Schmuggel mit gefälschten Kondomen aufgedeckt. Die Behörde teilte in Brüssel mit, in Zusammenarbeit mit chinesischen Ermittlern sei es gelungen, mehr als 200.000 Exemplare zu beschlagnahmen und die Exporteure ausfindig zu machen. Die Verpackungen waren mit namhaften Herstellernamen bedruckt. Die Kondome seien nach Rumänien, Serbien und Spanien geliefert worden. Das Amt für Betrugsbekämpfung wies darauf hin, dass die gefälschten Kondome nicht den EU-Qualitätsstandards entsprachen. In den USA hat eine Einsatzkraft der Migrationsbehörde ICE einen Einwanderer aus Mexiko erschossen. Das US-Heimatschutzministerium erklärte, der illegal in den USA lebende Mann habe sich in der Stadt Houston seiner Überprüfung widersetzt. Er habe mit seinem Auto zunächst ein ICE-Fahrzeug gerammt und dann versucht, einen Agenten der Behörde zu überfahren. Dieser habe das Feuer auf den Mann eröffnet. Das Ministerium untersuche den Fall, hieß es weiter. Die ICE-Behörde steht in den USA wegen ihres aggressiven Vorgehens in der Kritik. Im Januar hatten ICE-Einsatzkräfte im Bundesstaat Minnesota 2 Menschen erschossen. Angaben der US-Regierung, wonach die Agenten in Notwehr gehandelt hätten, wurde durch Videoaufnahmen von Passanten widerlegt. Bei der Fußballweltmeisterschaft in Nordamerika ist die Schweiz ins Viertelfinale eingezogen. Die Mannschaft gewann gegen Kolumbien im Elfmeterschießen mit 4:3. Im kanadischen Vancouver hatte es nach Verlängerung 0:0 gestanden. Das Wetter. In der Nacht in der Mitte und im Osten etwas Regen, sonst trocken. Tiefsttemperaturen von 18 bis 11 Grad. Am Tag oft sonnig. Das waren die Nachrichten.
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2: Weiterhin mit Katharina Peetz. Herzlich willkommen.

Wir schauen gleich aktuell auf die erneute Eskalation zwischen den USA und dem Iran. Außerdem blicken wir in einem kleinen Schwerpunkt zur Rente nach Tschechien und in die Niederlande. Und in unserer Forschungssendung geht es um KI-generierte Artikel in wissenschaftlichen Fachzeitungen. Unsere Themen bis 4 Uhr in dieser Stunde der Radionacht.

0: Die USA haben erneut Ziele im Iran angegriffen, laut US-Militär als Reaktion auf iranische Attacken auf mehrere Tanker in der Straße von Hormus. Außerdem werden die Sanktionen gegen iranisches Öl wieder in Kraft gesetzt. Martin Ganselmeier mit den Einzelheiten.
1: Eigentlich gilt seit Mitte Juni eine Waffenruhe zwischen Iran und den USA. Doch die jüngste Eskalation zeigt, wie brüchig diese gemeinsame Absichtserklärung ist. Die USA werfen der iranischen Regierung vor, zum wiederholten Male Handelsschiffe in der Straße von Hormus attackiert zu haben. Die US-Regierung antwortete deshalb mit einer doppelten Strafe, die Teheran zum Einlenken bringen soll. Zum einen heftige Luftangriffe auf militärische Einrichtungen im Süden des Iran, nahe der Meeresenge. Zum anderen wurden die Sanktionen auf iranisches Öl wieder in Kraft gesetzt. Dies soll den wirtschaftlichen Druck auf Teheran erhöhen. Letztlich hat die für 60 Tage geplante Waffenruhe den Kern des Konflikts nicht lösen können. Während die US-Regierung auf freier Durchfahrt durch die Straße von Hormus besteht, beansprucht Iran die Kontrolle über die Meeresenge. Nach Einschätzung von Militärexperten in den USA hängt nun die Waffenruhe am seidenen Faden. Zumal auch die eigentlichen Verhandlungen um ein neues Atomabkommen bislang keine wesentlichen Fortschritte gebracht haben.
0: Informationen von Martin Ganselmeier aus New York. In der Weltzeit geht es heute um den europäischen Blick auf ein Thema, das uns auch in Deutschland gerade wieder intensiv beschäftigt, die Rente. Wir beginnen mit dem Blick nach Tschechien. Dort setzt das Rentensystem auf ein hohes Maß an Solidarität. Wie das funktioniert, das hat Marianne Alweis recherchiert.
2: Die Kartoffeln liegen schon auf dem Küchentisch. Nur den neuen Kartoffelschäler kann Viera Semanova nicht finden. Enkel Adam gibt sich auch mit einem Alten zufrieden. Der 18-Jährige ist zu Besuch in der Kleinstadt Litomeršice in Nordböhmen. Mit dem Kartoffelschälen klappt es gut. Fürs Fleischklopfen hat die Großmutter noch ein paar Tipps. Viera Semanova ist 80 Jahre alt. Ihr Mann ist früh gestorben, aber auch allein kann sie finanziell sorglos leben.
3: Ich bin zufrieden. Ich kann Geld sparen und ich genieße es, wenn ich etwas für meine Kinder oder Enkelkinder kaufen kann.
2: Mit 60 ist die frühere Lehrerin in den Ruhestand gegangen. In der sozialistischen Tschechoslowakei war 60 die reguläre Altersgrenze für Männer. Frauen konnten noch früher aufhören zu arbeiten. Inzwischen wird das Renteneintrittsalter Schritt für Schritt auf 65 angehoben. Viera Semanova erhält eine Rente von 28.300 Kronen, knapp 1.170 Euro. Die 170 Euro sind ihre Witwenrente. Pro Monat hat sie Fixkosten von vielleicht 400 Euro. So genau weiß sie das aber nicht. Buch führen oder Schnäppchen jagen muss sie nicht. Laut einer Studie liegt die typische staatliche Rente in Tschechien 18% über den durchschnittlichen Jahresausgaben. Besser ist das nur in Rumänien. In Deutschland dagegen fehlen einem typischen Rentner 33% zum Leben.
3: Ich glaube nicht, dass ich eine Ausnahme in Tschechien bin. Bei meinen Bekannten ist das ähnlich. Klar sind die Renten unterschiedlich hoch und manche Rentner haben höhere Ausgaben als ich. Aber ich kann alles bezahlen und das von einer Rente. Also, ich beschwere mich überhaupt nicht.
2: Steuern müssen nur wenige Rentner zahlen, denn der Freibetrag ist hoch. Er liegt beim Dreifachen des Mindestlohns, aktuell bei umgerechnet 2.600 Euro. Eine so hohe Rente erhalten zurzeit nur rund 100 Menschen im ganzen Land. Die Lebenshaltungskosten in Tschechien sind zwar in den vergangenen Jahren stärker gestiegen als in Deutschland, die Inflation war mehr als doppelt so hoch. Dennoch lebt es sich ihr noch günstiger, vor allem mit eigener Immobilie. Semanova hat ihre Wohnung in einem Plattenbau gleich nach der Wende günstig gekauft. Das sei ein großes Glück.
3: Ich habe einen Kredit aufgenommen, ihn aber schnell zurückgezahlt, weil das damals noch möglich war. Wenn ich diese Wohnung heute kaufen würde, könnte ich sie mir nicht mehr leisten. Oder wenn ich Miete zahlen müsste. Denn so eine Wohnung kostet etwa 20.000 Kronen im Monat.
2: 75% der Tschechinnen und Tschechen besitzen eine Wohnung oder ein Haus. In Deutschland ist es nicht einmal jeder Zweite. Inzwischen müssen die Menschen in Tschechien allerdings am längsten in der ganzen EU für eine neue Eigentumswohnung sparen. Für ihren Enkel Adam werde das nicht mehr so leicht, glaubt die Seniorin. Besonders in Prag, wo alles noch teurer geworden sei als im Rest des Landes. Doch auch in der Hauptstadt geht es vielen Rentnern noch gut, findet Pavel Novak. Der 66-Jährige steht hinter dem Tresen des Cafés Alte Schule. In dem früheren Schulgebäude bedienen jetzt Senioren. Vor einem Jahr ist der Naturwissenschaftler in Rente gegangen. Er wollte gerne länger arbeiten, aber sein Führungsposten sollte an die nächste Generation gehen. In seiner Stadtteilzeitung hat er eine Stellenanzeige des Cafés entdeckt.
4: Als ich in Rente gegangen bin, habe ich darüber nachgedacht, was ich mit meiner Zeit anfangen soll. Zuerst habe ich versucht, in Teilzeit weiterzuarbeiten, aber das ging nicht. Und nach einer Probeschicht bin ich jetzt hier im Café. Zuerst musste ich die Abläufe in diesem Beruf lernen. Natürlich habe ich ganz hinten in der Küche am Spülbecken angefangen. Aber ich habe es ziemlich schnell nach vorn zum Barista geschafft.
2: Zwischen Kaffeemaschine und Kasse arbeitet der 66-Jährige 2 bis 3 Mal die Woche 6 Stunden. Nicht wegen des Geldes, sondern wegen der Gesellschaft. Die Kolleginnen seien nett, die vielen Stammkunden freuen ihn besonders. 2 Kinder von Pavel Novak studieren noch, da helfe ein Zusatzverdienst natürlich auch. Aber seine Rente sei im Vergleich zu seinem früheren Verdienst ordentlich. Das Rentenniveau liegt in Tschechien durchschnittlich bei 65% des Nettolohns, in Deutschland nur bei 53%.
4: Bei uns im Café sind alle positiv eingestellt. Natürlich gibt es Rentner, bei denen das anders ist. Aber bei den Renten sind die Unterschiede hier nicht so groß. Die Durchschnittsrente beträgt rund 22.000 Kronen, eine ordentliche Rente etwa 30.000 Kronen.
2: Umgerechnet also im Schnitt 900 Euro pro Monat und im besseren Fall 1.260 Euro. Wer viel verdient hat, bekommt nicht viel mehr als der Durchschnitt. Für Spitzenverdiener kann das ein Schock sein. Aber wer wenig verdient hat, bekommt fast 100% seines Lohnes. Das gilt auch für Selbstständige und Staatsbedienstete. In die Rentenversicherung zahlen nämlich alle ein. Angestellte zahlen 6,5%, Arbeitgeber 21,5% und damit mehr als in Deutschland. Betriebsrenten gibt es aber nicht. Eine zusätzliche private Vorsorge mit staatlicher Unterstützung existiert seit den 1990er Jahren. Diese dritte Rentensäule wurde oft reformiert und viele Tschechen sind nach wie vor skeptisch. Noch immer seien die Gebühren hoch und die Erträge niedrig, kritisieren Experten. Dies müsse die Regierung mit Blick auf künftige Generationen dringend ändern, fordern gerade viele. Doch auch der Chef des Seniorencafés glaubt, dass es Rentnern heute ziemlich gut geht.
5: Aus der Zufriedenheitsumfrage geht hervor, dass tschechische Senioren im Allgemeinen mit ihrem Leben zufrieden sind. Die Armutsquote unter Älteren liegt bei niedrigen 14%. In Deutschland sind es 20%. Auf der anderen Seite ist Wohnraum wirklich ein großes Problem für Mieter. Außerdem haben unsere Senioren weniger Erspartes als ihre deutschen Altersgenossen. Das bedeutet, dass sie weniger ins Ausland reisen können.
2: Der 45-jährige Jiří Hrabě leitet die gemeinnützige Organisation Elpida, was auf Griechisch Hoffnung heißt. Sie betreibt seit fast 25 Jahren ein Bildungszentrum mit Sprach- und Computerkursen und eine Beratungshotline. Hrabjes Fazit: In Tschechien sind zurzeit nicht die Renten das größte Problem, sondern Altersdiskriminierung und Alterseinsamkeit. Finanzielle Sorgen hätten etwa 100.000 der rund 3 Millionen Ruheständler, vor allem alleinstehende Frauen. Sie erhielten aber Unterstützung vom Sozialsystem. Auch das hält er für gut aufgestellt. Ist Tschechien für die Mehrheit also ein Rentnerparadies? In der Öffentlichkeit wird das ganz anders diskutiert. Gewerkschaften und linke oder rechte Gruppen protestieren immer wieder gegen kleinere Rentenkürzungen. Dass das Rentenniveau in den vergangenen Jahren stark angehoben wurde, thematisieren sie nicht. Internationale Vergleiche ebenso wenig.
5: Das ist unser Nationalsport. Ich glaube, dass sich die Tschechen gerne über alles beschweren, obwohl viele keine Erfahrung haben, wie es im Ausland ist, dass es auch im Ausland Menschen gibt, die arm sind. Außerdem ist die Gesundheitsversorgung hier für Rentner kostenlos. Und es gibt gute öffentliche Verkehrsmittel, die ab einem bestimmten Alter kostenlos sind.
2: Die vergangene Parlamentswahl konnte der Populist Andrej Babiš dank älterer Wähler gewinnen. Er versprach, die sanfte Rentenreform seiner wirtschaftsliberalen Vorgänger wieder zurückzudrehen, wie das bisher nach jeder Rentenreform passiert ist. Auch in seiner ersten Amtszeit ab 2017 hat Babiš sofort die Renten erhöhen lassen, ohne Gegenfinanzierung. Zuletzt wurde das Rentenniveau leicht gesenkt, das Renteneintrittsalter leicht angehoben. Für die Rentenkommission der Regierung ein wichtiger erster Schritt. Dabei seien richtige Reformen dringend nötig, warnen Experten seit Jahren. Etwa die Wirtschaftsjournalistin Julie Hrstkova.
6: Wenn man sich die demografische Entwicklung anschaut, dann sieht man, dass in Tschechien bald die geburtenstarken Jahrgänge aus den 1970ern in Rente gehen werden. Die Zahl der Rentner wird steigen, aber die Zahl der Beitragszahler wird sinken. Denn nach 1989, nach dem Sturz des Sozialismus, hatten die Menschen Besseres zu tun, als Kinder zu kriegen.
2: In Tschechien fällt die Geburtenrate seit Jahren auf historische Tiefstände. Die durchschnittliche Kinderzahl pro Frau liegt bei 1,28. Selbst Deutschland hat mit niedrigen 1,35 Kindern pro Frau noch mehr Nachwuchs. Da die tschechischen Renten direkt aus dem Staatshaushalt fließen, wird die Staatskasse immer leerer, und zwar sehr schnell. Denn das Land schätzt einen großen Wohlfahrtsstaat, hat aber gleichzeitig niedrige Steuern. Auch Generationengerechtigkeit ist selten ein Thema. In dieser Hinsicht sei Tschechien leider absolut kein Vorbild, meint der Chef des Seniorenzentrums Jiří Hrabě.
5: Ohne Reformen wird es nicht gehen. Aber anstatt darüber zu diskutieren, drehen wir jetzt wieder alles zurück und warten auf ein Wunder.
0: Der Beitrag von Marianne Alweis aus Tschechien und das dortige Rentensystem. Anders läuft es in den Niederlanden. Darüber hat meine Kollegin Katrin Materna mit Lisa Brüggen gesprochen. Sie ist Professorin an der Universität Maastricht und leitet das Forschungsnetzwerk Netzbar mit gut 400 Wissenschaftlerinnen, die sich mit Rentenfragen befassen und ihre Erkenntnisse mit dem Rentensektor teilen.
7: Die Niederlande werden ja immer wieder gelobt für ihr Rentensystem. Könnten Sie ganz kurz zusammenfassen, worauf das eigentlich basiert?
8: Ich denke, das sind eigentlich zwei Aspekte. Die erste Säule in den Niederlanden, die ist umlagefinanziert, die ist allerdings gedeckelt. Die sorgt eigentlich nur für ein Minimum-Einkommen, was dazu dienen soll, um die Altersarmut eigentlich zu vermeiden. Und in den Niederlanden ist die zweite Säule sehr wichtig. Da sind auch ungefähr 90% aller Arbeitnehmer durch abgedeckt. Und diese Betriebsrenten in dieser zweiten Säule, die sorgen eigentlich für das hohe Einkommen während der Rente in den Niederlanden.
7: Das heißt, jeder bekommt einen Betrag X, den er auf alle Fälle am Ende sicher hat.
8: Die hat er auf jeden Fall sicher. Die AOW, also diese erste Säule für Alleinstehende, sind im Moment ungefähr 1.600 Euro pro Monat. Und wenn man einen Partner hat, 1.100 Euro. Das ändert sich zweimal im Jahr, weil das steigt eigentlich mit dem Minimumlohn. Das ist, was die Leute wirklich fest bekommen. Und obendrauf bekommen sie das, was sie dann über ihre Betriebsrenten selber eigentlich angespart. Ja, sparen klingt nicht ganz richtig, kommen wir vielleicht auch noch drauf, weil es sind wirklich Kapitalanlagen. Aber was sie dadurch die zweite Säule eigentlich noch bekommen.
7: Wie weit kommt man denn damit in den Niederlanden?
8: Das hängt sehr vom Lebensstandard ab. Ich denke, dass man Deutschland und die Niederlande von den Kosten grob vergleichen kann. Aber es gibt natürlich da auch wieder große Unterschiede, ob man in Amsterdam mitten in der Stadt wohnt oder auf dem Land wohnt. Für die meisten Leute, also es gibt dann, das nennt man dann die Nettoersatzquote, die liegt in den Niederlanden im Schnitt bei ungefähr 96%. Also die ist schon relativ hoch, sodass die meisten, die zumindest ihr Leben lang auch meistens Vollzeit arbeiten und dann in diese Betriebsrente einzahlen, eigentlich ihren Lebensstandard fortsetzen können.
7: Das klingt ziemlich gut, aber wo ist da der Haken?
8: Es gibt schon ein paar Probleme auch in dem niederländischen System. Das eine sind die Selbstständigen, weil die haben im Grunde nur diese Minimumabsicherung in der ersten Säule. Und die müssten dann eigentlich selbstständig in der dritten Säule noch was für ihre Rente regeln. Und das ist halt relativ schwierig, weil die Leute oft etwas zu spät dann damit anfangen oder nicht genug eigentlich in Rentenprodukte dann einzahlen. Also es gibt wirklich bei den Selbstständigen, ist allerdings auch eine sehr diverse Gruppe. Nicht alle haben eine Rentenlücke, aber da sind durchaus einige dabei, die eine Rentenlücke haben.
7: Das heißt aber, die Selbstständigen zahlen ja mit ein, im Gegensatz zu Deutschland, und das hat entsprechende Vorteile.
8: Genau, die erste Säule wird im Grunde von den Steuern finanziert und da zahlen die Selbstständigen auf jeden Fall im Moment auch mit ein. Das heißt, für die Gesamtfinanzierung ist es auf jeden Fall vorteilhaft. Für sie persönlich ist natürlich wichtig, was am Ende rauskommt.
7: Wenn es um die Rente geht, dann haben ja viele Länder das Problem, dass ihnen die demografische Entwicklung, vor allem natürlich in Europa, nicht gerade in die Hände spielt. Welche Rolle spielt denn die für die Renten in den Niederlanden?
8: Ja, die demografische Veränderung spielt vor allem in der ersten Säule eine Rolle. Die ist da auch umlagefinanziert. Das Problem ist aber etwas weniger groß, weil natürlich nicht so ein großer Betrag für die Rente eigentlich hier rauskommt. Also wenn man sich da auch mal anguckt, welcher Prozentsatz da vom Bruttoinlandsprodukt eigentlich für nötig ist, ist der wesentlich geringer als in Deutschland. Und die zweite Säule, die in den Niederlanden halt so wichtig ist und so groß ist, da spielt es eigentlich keine Rolle, weil da hat im Grunde jetzt jeder so einen eigenen Rententopf und da hängt später das Einkommen vor allem davon ab, wie sich diese Kapitalanlagen über die Zeit hinweg dann entwickelt haben.
7: Wir haben eingangs über Tschechien gesprochen und dass es dort Reformen bräuchte, um nachfolgende Generationen zu entlasten. Wie in anderen Ländern ist das aber nicht besonders populär. Wie kriegt man es denn hin, trotz wechselnder Regierungen bei so wichtigen und weitreichenden Projekten wie der Absicherung im Alter die Debatte wirklich sachlich zu führen und im Sinne derer, die das Geld am Ende bekommen sollen?
8: Ich denke, dass da in den Niederlanden eigentlich zwei Faktoren sehr wichtig sind. Das eine ist, dass die Sozialpartner eine ganz wichtige Rolle spielen. Also das sind eigentlich die Arbeitnehmerverbände und die Arbeitgeberverbände. Die sitzen zusammen mit der Regierung an einem Tisch. Das nennt man das Poldermodell in den Niederlanden. Und da werden eigentlich diese wichtigen Fragen verhandelt und diskutiert und ausgesprochen. Und die haben gerade auch vor kurzem zu einer ganz großen Rentenreform geführt. Auch da wurde zum Beispiel die Frührente abgeschafft, wurde das Renteneintrittsalter gekoppelt an die Lebenserwartung und wurde diese zweite Säule auch nochmal reformiert. Das zweite ist, dass die Niederlande eine sehr gute Datenbasis haben, sehr gute administrative Daten und auch regelmäßig Studien durchführen. Und da spielt auch dieses Netzwerk, was ich leite, eine ganz wichtige Rolle, sodass dort auch wirklich evidenzbasiert dann Entscheidungen getroffen werden.
7: Können Sie diese Rolle vielleicht nochmal genauer beschreiben?
8: Was wir in unserem Forschungsnetzwerk machen, ist, dass wir wichtige Fragen, die entweder durch die Wissenschaftler selbst identifiziert werden oder aber auch durch unsere Partner aus dem Rentensektor an uns herangetragen werden, dass wir dazu wissenschaftliche Studien machen und die Ergebnisse dann auch wieder mit dem ganzen Rentensektor teilen. Also wir versuchen wirklich da auch den Wissensstand im Rentensektor zu erhöhen. Es gibt bei uns auch so ein Executive Education Programm, wo wir diesen ganzen Mitarbeitenden in diesem Rentensektor auch wirklich auf den neuesten Stand bringen von den wissenschaftlichen Erkenntnissen, wo wir auch dafür sorgen, dass der Rentensektor zusammen mit den Wissenschaftlern an einem Tisch sitzt, um die wirklich komplexen und schwierigen Fragen auch miteinander zu erörtern und auch mitzuteilen, was aus der Wissenschaft darüber schon bekannt ist.
7: Es sind ja aber auch politische Weichen gestellt worden, wenn ich das richtig verstehe. Man hat sich auf bestimmte Automatismen verständigt. Das heißt, man muss nicht jede Änderung immer wieder neu verhandeln, richtig?
8: Das stimmt, da gibt es einige Beispiele. Das eine ist natürlich die Kopplung des Renteneintrittsalters an die Lebenserwartung. Ein zweites Beispiel ist die Steigerung von dieser Minimumrente in der ersten Säule. Die steigt zweimal im Jahr, immer zusammen mit einer Steigerung vom Minimumlohn.
7: Wenn es um die Frage geht, ob man Teile der Rente tatsächlich am Kapitalmarkt anlegt, dann gibt es ja sehr viele Bedenken. Die Risiken seien zu hoch, heißt es da oft. Wie sehen Sie das?
8: Ja, die Niederlande zeigen eigentlich, dass die Kopplung von Rente und Kapitalmarkt sehr gut funktionieren kann. Da ist das schon sehr lange so. Es ist aber auch wichtig zu erwähnen, dass in all den Jahren diese ganzen Rentenfonds sich enorm weiterentwickelt haben, was das Risikomanagement betrifft. Es werden ganz viele Stresstests ausgeführt und es werden auch regelmäßig, das heißt im Englischen Asset and Liability Management Studien ausgeführt, um dafür zu sorgen, dass auch nicht zu viele Risiken genommen werden und dass da wirklich auch noch eine gute Rente für die Leute rauskommt. Ein weiterer Aspekt, der auch sehr wichtig ist zu benennen, ist, dass das Risiko, das genommen wird, sich über den Lebenslauf von den Leuten ändert. Also für Leute, die kurz vor der Rente stehen, da wird sehr viel in Niedrigrisikoprodukte investiert, wie zum Beispiel Staatsanleihen. Aber für Jüngere wird auch sehr viel wirklich in Aktien investiert, weil die ja auch noch einen viel längeren Zeitraum haben, sodass man da auch die Risiken nehmen kann.
7: Es gibt ja einen Bereich, in dem die Niederlande nicht so gut dastehen, zum Beispiel auch im Vergleich zu Tschechien, von dem wir vorhin gehört haben, nämlich wenn es um den Unterschied der Renten zwischen Männern und Frauen geht, also um den Gender Pension Gap. Wie groß ist das Problem aus Ihrer Sicht in den Niederlanden und wie geht man damit um?
8: Sie sprechen einen sehr guten Punkt an, denn in diesem ansonsten ziemlich guten Rentensystem ist das wirklich ein großes Problem. Die Rentenlücke zwischen Frauen und Männern ist 40%. Und das ist ja, auch wenn es insgesamt noch eine relativ hohe Rente ist, aber immer noch ein enorm großer Unterschied. Wir sehen, dass da gerade in letzter Zeit zum Glück auch viel Aufmerksamkeit für ist und dass viel diskutiert wird. Wir haben auch in unserem Forschungsnetzwerk jetzt einige Studien, die sich explizit darauf richten. Ich denke, ein wichtiger Grund ist natürlich auch, dass die Niederlande Teilzeitweltmeister sind. Also gerade viele Frauen nach der Geburt gehen zurück in Teilzeitarbeit. Und das ist natürlich in der zweiten Säule ein ganz wichtiger Faktor, der da beeinflusst, wie viel Rente man aufbaut.
7: Weil sie dann eben nicht arbeiten oder weniger arbeiten und deswegen auch keinen Anspruch auf die Betriebsrente haben.
8: Das stimmt, genau. Das ist eigentlich der Mechanismus. Wir gucken uns jetzt gerade aber auch noch ein paar institutionelle Aspekte an, die auch durchaus hier noch eine Rolle spielen. Man baut zum Beispiel in dieser zweiten Säule eigentlich erst ab einem gewissen Lohn wirklich die Rente auf. Und die Idee ist, dass man über diesen ersten Teil vom Lohn keine Rente aufbauen muss, keine Betriebsrente aufbauen muss, weil man da ja schon die erste Säule für bekommt. Aber diese Grenze, die ist nicht festgelegt. Die können die verschiedenen Rentenfonds eigentlich selber festlegen. Und wir haben da sehr große Unterschiede gefunden. Und diese Unterschiede, die spielen natürlich auch eine Rolle, ob man dann zum Beispiel, wenn man etwas weniger arbeitet, ja, wenn die Grenze niedriger ist, hält man noch ein größeres Stück über die man dann Betriebsrente aufbaut. Wenn diese Grenze relativ hoch gelegt ist, ist dieses Stück natürlich kleiner. Also da gucken wir auch, was vielleicht in diesen institutionellen Mechanismen noch verändert werden kann, um diese Rentenlücke zu schließen. Es wird politisch diskutiert und bei uns in den Niederlanden haben wir auch noch unsere Königin Maxima, die auch Vorsitzende ist von dem United Nations Financial Health Programm. Und sie hat sich auch schon sehr für dieses Thema eingesetzt. Ich durfte ihr letztes Jahr auch einen Forschungsbericht dazu überreichen. Also es ist definitiv ein Thema, was auch in den Niederlanden jetzt in der öffentlichen Diskussion zurückkommt.
0: Sagt die Rentenexpertin und Professorin in den Niederlanden Lisa Brüggen im Gespräch mit meiner Kollegin Katrin Orterna in der Weltzeit.

0: In der frühen Eisenzeit herrschte in den Steppen Eurasiens das nomadische Reitervolk der Skythen. Und in der Ukraine und in Kasachstan zeugen bis heute beeindruckende Hügelgräber von deren Ahnenkult. Max-Planck-Forscher aus Leipzig haben sich das Erbgut von Dutzenden der erhaltenen Gebeine genauer angeschaut. Und das Ergebnis ihrer DNA-Stammbaumanalysen ist jetzt nachzulesen im Fachmagazin Science Advances. Macht wurde bei den Skythen offenbar vererbt und in der herrschenden Elite waren Frauen den Männern gleichgestellt. Christine Westerhaus berichtet darüber in Forschung aktuell, moderiert von Ralf Krauter.
1: Dass bei den Skythen nicht alle Menschen gleich waren, zeigt sich in der Eurasischen Steppe schon von Weitem. Während die menschlichen Überreste der Normalsterblichen in eher unscheinbaren Grabhügeln bestattet liegen, fanden die Herrschenden ihre letzte Ruhestätte in hohen, ausladenden Fürstengräbern, den sogenannten Kurganen. Unklar war bislang, wer damals die Macht übernahm, wenn ein Herrscher im Kampf oder an einer Krankheit starb. Einer Stildibai war vom Max-Planck-Institut für Menschheitsgeschichte in Leipzig und ihr Team haben darauf jetzt eine klare Antwort gefunden.
2: The main finding was that the elites were related to each other by blood.
3: Unsere wichtigste Erkenntnis war, dass die Herrschenden immer untereinander verwandt waren. Es gibt zwar auch gemischte Fürstengräber, in denen neben Herrschenden auch Menschen liegen, die nicht zur Elite gehörten. Wir haben aber keinen einzelnen Fall gefunden, in dem ein Normalsterblicher mit einem Mitglied der Herrscherklasse verwandt ist.
1: Das deutet an, dass die Elite bei den Skythen unter sich blieb. Ein sozialer Aufstieg, etwa durch heldenhafte oder besonders nützliche Taten, war offenbar nicht möglich. Die Macht wurde vererbt, und zwar im engen Familienkreis.
2: We also see evidence for inbreeding.
3: Wir finden auch Hinweise auf Inzucht. Die Eltern einiger Individuen sind ebenfalls miteinander verwandt. Und deshalb ziehen wir Parallelen zu späteren Königshäusern, in denen die Mitglieder ja auch häufig untereinander geheiratet haben. Das macht zwar Sinn, es hat uns aber überrascht, dass es diese Form der Machtstruktur schon bei den Skythen gab.
1: Auch eine zweite Erkenntnis kam unerwartet. Obwohl das nomadische Volk sehr hierarchisch organisiert war, waren Frauen und Männer offenbar weitgehend gleichberechtigt. Das folgern die Forschenden nach Erbgutanalysen von 38 Angehörigen der Elite und 47 Menschen ohne Rang.
3: In der herrschenden Klasse gab es fast genauso viele Frauen wie Männer. Und es war sehr interessant zu sehen, dass auch sie Macht hatten und mit wertvollen Beigaben bestattet wurden. Ihnen wurde also auch im Jenseits Respekt erwiesen.
1: Auch skythische Reiterinnen wurden häufig mit Gold und Waffen begraben. Damit zeige diese Studie einmal mehr, dass das Patriarchat eher eine Erfindung der Neuzeit ist, sagt Ben Krause-Kiora, der an der Uni Kiel das Analyselabor für alte DNA leitet und nicht an der aktuellen Studie beteiligt war. Schon viel zu oft habe die männliche Sichtweise in der Archäologie zu falschen Rückschlüssen geführt.
4: Man überträgt das natürlich ganz gerne dann auf diese historischen und prähistorischen Populationen. Und da muss man, glaube ich, auch ein bisschen umdenken, weil sich immer mehr auch durch die Genetik natürlich zeigt, dass bestimmte Attribute, die wir jetzt besonders männlich oder weiblich zuordnen, dann doch anders gesehen wurden damals. Es gibt sehr viele Begräbnisse, zum Beispiel mit Schwertern, die immer als Männer angesprochen wurden und wo sich dann durchaus herausstellt, dass da auch ein hoher Anteil an Frauen dabei ist.
1: Umgekehrt haben Archäologen Gräber mit Schmuckbeilagen häufig Frauen zugeschrieben. Erst im Nachhinein hat sich gezeigt, dass manche davon Männer waren.
5: Auch bei den Skythen blieb die Elite lieber schon unter sich. Ein Beitrag von Christine Westerhaus war das. Wenn Sie schon mal eine Glühbirne verdrahtet haben, wissen Sie es. Das Herzstück aller Elektrokabel sind Kupferdrähte, einfach weil die Strom so gut leiten. Kupfer, das ist eigentlich ein Allerweltsmetall und auf der Erde reichlich verfügbar. Aber weil die Nachfrage rasant wächst, warnen Fachleute vor drohenden Versorgungsengpässen und stufen Kupfer als kritischen Rohstoff ein. Wie begründet diese Sorge ist und was sich dagegen tun lässt, hat Volker Rassig recherchiert für Folge 5 unserer Serie über Europas gefährliche

0: Der vermeintliche Kochtopf ist in Wahrheit eine Mühle, mit der sich Material pulverisieren lässt, zum Beispiel Kupfererze. Martin Rudolf braucht sie möglichst fein gemahlen. Er ist Ingenieur für Verfahrenstechnik im Institut.
1: Das ist ein chilenisches Arsenkupfererz, was hier drin ist. Und das wird jetzt gemahlen von 3,15 mm auf kleiner 180 Mikrometer. Wenn man das in die Finger nimmt, fühlt sich das wirklich wie so feines Mehl an.
0: Metallische Rohstoffe kommen selten in reiner Form in der Erdkruste vor. Fast immer findet man sie im Mineralverbund mit anderen Elementen und nur in geringen Anteilen. Das kann gerade mal 1% oder noch weniger sein. Diese Mischerze müssen also aufbereitet werden, um den Wunschrohstoff so stark anzureichern, dass man nutzbare Konzentrate erhält. Dahinter steht eine riesige Aufbereitungsindustrie. Das gilt auch für Kupfer, mit dem sich Martin Rudolf herumschlägt.
2: Sie wollen ja zu 100% Kupfer kommen oder zu 99,999 irgendwas Prozent Kupfer kommen und fangen bei 1% an. Das Aufkonzentrieren passiert, indem wir die Materialien aufmahlen, damit wir die unterschiedlichen Minerale voneinander trennen können. Der mittlere Kupfergehalt in den neuen Bergbauprojekten sinkt. Und damit müssen unsere Prozesse eben auch verbessert werden, dass die eben noch feinere und noch geringhaltigere Erze verarbeiten können.
0: Kupfer ist eigentlich ein Allerweltsmetall und dennoch ein kritischer Rohstoff. Moderne Technologien brauchen nämlich mehr und mehr davon.
3: Kupfer. Wofür wird es gebraucht?
0: Kupfer ist der elektrische Leiter schlechthin und ein klassisches Funktionsmetall, so Ulrike Dorner von der Deutschen Rohstoffagentur in Berlin.
4: Überall, wo Strom fließt, kann man davon ausgehen, dass auch Kupfer eingesetzt wird. Der Verbrauch von raffiniertem Kupfer in Deutschland liegt bei knapp unter 1 Million Tonnen. Wir sind weltweit gesehen nach China und USA der drittgrößte Verbraucher. Also es spielt schon eine große Rolle.
0: Energie- und Mobilitätswende, der Boom von künstlicher Intelligenz und Robotik. Das alles legt den Schalter noch stärker auf Strom um und es treibt den Kupferbedarf in neue Dimensionen. In 15 Jahren könnte er 50% höher sein als heute, warnt eine aktuelle Untersuchung der Ratingagentur Standard & Poor's. Auch wenn das Recycling von Kupfer schon lange etabliert und noch ausbaufähig ist, mit dieser Entwicklung kann es nicht Schritt halten.
4: Da sind wir schon ziemlich gut aufgestellt, also auch gerade in Deutschland. Etwa 40-45% von dem Material, was als raffiniertes Kupfer dann produziert wird, kommt schon aus Recyclingmaterial. Aber die Menge, die aus den Schrotten kommt, reicht einfach nicht aus.
3: Woher kommt Kupfer bisher?
0: Europas führender Produzent von hochreinem Kupfer hat seinen Hauptsitz in Hamburg, die Aurubis AG. Sie gewinnt zwar große Mengen des Metalls aus Elektroschrott, in noch stärkerem Maße verarbeitet der Konzern aber importierte Kupferkonzentrate. Sie stammen vorwiegend aus Südamerika, aus Bergwerken in Chile, Brasilien und Peru. Dort gäbe es die größten Kupferminen der Welt, erzählt Martin Rudolf.
2: Die sehen sie vom Weltall aus. Es sind die größten Löcher, die der Mensch jemals gegraben hat.
0: Doch so groß diese Gruben auch sein mögen, ihr Output schwankt und ist zum Teil rückläufig. Die geförderten Erze enthalten tendenziell immer weniger Kupfer. Zudem häufen sich Produktionsausfälle wegen zunehmender Trockenheit in der Andenregion. Es braucht nämlich Wasser, um das Kupfer aus den Erzen anzureichern. Und dann ist da auch noch die Rolle, die China spielt. Die Berliner Geologin Ulrike Dorner beschreibt sie so.
4: China hat über die letzten 10, 20 Jahre massiv die Hüttenproduktion oder Kapazitäten aufgebaut. Die haben nicht genügend eigenen Kupferbergbau, damit sie die eigenen Hütten füllen können, und konkurrieren weltweit mit den Kupferkonzentraten. Und da gibt es eben momentan, sage ich mal, zu wenig.
3: Wo könnte Kupfer künftig gewonnen werden?
0: Bald sogar in Deutschland. Die größten Hoffnungen knüpfen sich an ein Kupfervorkommen in Spremberg an der polnischen Grenze, nicht so weit weg von Martin Rudolf im sächsischen Freiberg.
2: Kupfer wird zwar in Deutschland aktuell nicht abgebaut, aber direkt in Polen nebenan finden sich sehr große und relevante Kupferlagerstätten. Und die sind vom Typ Kupferschiefer. Diese Lagerstätten ziehen sich bis nach Deutschland rein. Und dieser Kupferschiefer, der hat das Interessante, der hat höhere Kupfergehalte im Erz. Die liegen dann bei 2-4%. Aktuell das wichtigste Projekt in Deutschland ist Kupferschiefer Lausitz an der Grenze Sachsen-Brandenburg, 700 Meter und ein bisschen tiefer. Da befinden sich eben diese Kupferschiefer.
0: 90 Millionen Tonnen Erz könnten dort unter Tage abgebaut werden, heißt es. Das soll für über 1,3 Millionen Tonnen Kupfer reichen.

0: Andere Unternehmen erkunden derweil Lagerstätten in 5 weiteren Bundesländern oder besitzen zumindest Lizenzen dafür. Aurubis will schon ab dem kommenden Jahr Kupferkonzentrat aus dem schwedischen Kiruna beziehen, wo ein stillgelegtes Bergwerk wieder in Betrieb genommen wird. Allerdings reichen diese Projekte nicht annähernd aus, um Europas Kupferbedarf zu decken.
1: Wie lässt sich Kupfer ersetzen?
2: Die Substitutionsfrage kommt immer, wenn der Preis hoch ist, wie momentan.
0: Kupfer lasse sich jedoch nur mit Abstrichen durch andere Metalle ersetzen, erklärt Ulrike Dorner.
2: Da kommt dann zum Beispiel Aluminium ins Spiel. Aber Aluminium hat nicht die gleiche gute elektrische Leitfähigkeit, die ist ein bisschen schlechter. Und für Aluminiumkabel braucht man mehr Volumen, die sind dann deutlich dicker. Also es wird schon gemacht, dass eben Kupferkabel da, wo es möglich ist, durch Aluminium ersetzt wird. Zum Beispiel so Überseeleitungen, also wo man eben den Platz hat.
0: In der Mehrzahl seiner Anwendungen gilt Kupfer aber als unersetzlich.
1: Wie kritisch ist die Versorgung wirklich?
0: Abbauwürdige Vorkommen von Kupfererzen gibt es noch in vielen Ländern. Die Geologin von der BGR beziffert die Reserven sogar mit 1 Milliarde Tonnen. Sorge bereitet ihr aber, dass der Preis für Kupfer stark schwankt. In den zurückliegenden 5 Jahren ist er um fast ein Drittel gestiegen, auf aktuell über 13.000 US-Dollar pro Tonne.
2: Letztes Jahr hatten wir die Einführung der Trumpschen Zölle auf Kupferprodukte und Kupferhalbzeug, was sich jetzt auf den Weltmarkt auswirkt. Wir haben Spekulationen, die auch zugenommen hat, und im Bereich des Kupferkonzentrats haben wir eine strukturelle Verknappung. China benötigt sehr viel Kupferkonzentrat und da kommt eben der Bergbau momentan nicht hinterher.
0: Umso wichtiger bleibt es, das Metall aus möglichst vielen Exportländern zu beziehen, das Recycling weiter auszubauen und Forschung wie in Freiberg zu betreiben, um mehr Kupfer aus den ärmer werdenden Erzen weltweit herauszukitzeln.
3: Wir haben so ein Rezept entwickelt, wie viel geben wir dazu und wie lange muss das dann einwirken. Und dann rühren schon unterschiedliche Reagenzien.
4: Ja, und das war Folge 5 unserer 10-teiligen Serie Rare Ressourcen von Volker Mrazek. In Folge 6 geht es übermorgen um das Element Nickel, das Stahl am Rosten hindert. Publish or perish. Das ist bis heute der Leitspruch all jener, die in der Wissenschaft Karriere machen wollen. Denn je mehr Veröffentlichungen in Fachmagazinen ein Forscher vorweisen kann, umso größer seine Chance, irgendwann eine Professur zu ergattern. Umstritten ist dieses Anreizsystem schon lange. Und die KI-Revolution, die könnte es nun endgültig zu Fall bringen. Der Grund? Eine wachsende Flut KI-generierter Fachartikel macht es den Gutachtern der Wissenschaftsverlage immer schwerer, die Spreu vom Weizen zu trennen. Annike Meyer berichtet.
5: Zuerst war Mrazek einfach nur verwundert. Neben seiner Tätigkeit als Wissenschaftler an der University of Surrey ist er Redakteur der Fachzeitschrift Scientific Reports. Jede Woche wandern viele Manuskripte über seinen Schreibtisch, normalerweise sehr unterschiedliche. 3 extrem ähnliche auf einmal, das machte ihn stutzig.
6: When you see 3 papers like that, it's just weird.
5: Alle 3 Studien untersuchten einfache Korrelationen zwischen einer Umweltbedingung und einem Gesundheitszustand. Zum Beispiel zwischen dem Vitamin-D-Spiegel und Depressionen bei Männern über 50 oder zwischen der Zahnhygiene und den Demenzerkrankungen bei Frauen über 60. Alle 3 nutzten Daten aus derselben öffentlichen Datenbank. Sie werteten diese Daten mit derselben Methode aus und zogen ähnliche Schlussfolgerungen.
7: Wie ist es möglich, dass 3 ganz unterschiedliche Forschergruppen so ähnliche Arbeiten einreichen? Damals wurde schon viel über die ersten Anwendungen großer Sprachmodelle gesprochen. Und ja, der Gedanke lag nahe, dass die Studien KI generiert waren.
5: Der Gebrauch von KI-Werkzeugen in der Wissenschaft ist nicht grundsätzlich problematisch, aber medizinische Studien, die komplett von KI-Systemen erstellt werden, sind ein Problem, selbst wenn die Daten, auf denen sie basieren, echt sind.
7: Das Leben von Menschen verläuft sehr unterschiedlich und Zufall spielt immer eine Rolle. Wenn man genug sucht, wird man immer Faktoren finden, die scheinbar in einem statistischen Zusammenhang stehen. Und die KI tut genau das. Datensätze auf Zusammenhänge durchforsten, egal ob sie sinnvoll sind oder nicht, und daraus ein Paper produzieren.
5: Die Strategie, mit schwacher Statistik eine schnelle Publikation zu landen, ist alt. Der Umfang, in dem sie verwendet wird, ist neu. In einer Literaturrecherche konnte Metzbick gemeinsam mit Kollegen zeigen, dass die Anzahl entsprechender Veröffentlichungen in nur 2 Jahren exponentiell gestiegen war. Von durchschnittlich 4 pro Jahr vor der Veröffentlichung von ChatGPT im Jahr 2022 auf 190 allein in den ersten 9 Monaten des Jahres 2024. René Hoch vom Fachverlag PLOS bestätigt diesen Trend.
8: Wir haben sprunghafte Anstiege von bestimmten Studientypen gesehen, die ohne Erhebungen neuer Daten auskommen.
5: René Hoch leitet das Team für Publikationsethik bei PLOS. Hinter der Flut minderwertiger Studien vermutet sie Papermills, also Unternehmen, die für zahlende Kunden Artikel fabrizieren, die keinen wissenschaftlichen Mehrwert haben. Das Geschäftsmodell funktioniert, weil die Zahl der Veröffentlichungen, die ein Forschender vorweisen kann, ein wichtiger Karrierefaktor sind. Fachzeitschriften wie das PLOS-Flaggschiff PLOS One, die im Sinne des Open-Science-Gedanken saubere Methodik stärker gewichten als Neuheitswert, sind besonders häufig Ziele von Papermills. Der Verlag hat dementsprechend schnell begonnen, Gegenmaßnahmen zu treffen.
8: Wir haben mit Forschenden aus den betroffenen Disziplinen zusammengearbeitet, um Kriterien für eine Vorauswahl festzulegen. Damit filtern wir viele Manuskripte heraus, die es nicht wert sind, von Experten begutachtet zu werden.
5: Zu den Qualitätskriterien gehören beispielsweise genaue Angaben zur Auswahl der Variablen oder zusätzliche Validierung durch Verwendung eines zweiten, idealerweise neu erhobenen Datensatzes. Andere Verleger haben ähnliche Maßnahmen ergriffen und verzeichnen damit Erfolge. So berichtet das Fachmagazin Frontiers, dass inzwischen 70% weniger Artikel eingereicht werden, die nach typischen KI-Schemata gestrickt sind. Ein Etappensieg, nicht mehr. Denn auch die Papermills lernen dazu.
9: There aren't really good, reliable tools.
8: Die KI-Werkzeuge der Betrüger werden immer besser. Das heißt auch, jedes Detektionswerkzeug wird immer einen Schritt hinterherhinken.
5: Die einzige dauerhafte Lösung wäre ein Kulturwandel, weg vom Publish or Perish. Sprich, wie viel Artikel Forschende veröffentlicht haben, sollte nicht das Maß für Produktivität und vor allem Qualität der Forschung sein und damit über ihre Karriere entscheiden. Diskutiert wird über diesen Paradigmenwechsel schon lange. Die Flut an KI-generierten Studien gibt der Debatte neue Dringlichkeit. Einige Fachverlage bereiten sich auf entsprechende Veränderungen vor, meint René Hoch.
8: Bei PLOS arbeiten wir daran, die Sichtbarkeit anderer Forschungsoutputs wie Datenbanken oder Analysewerkzeuge zu erhöhen und ihnen zusätzlich zu klassischen Veröffentlichungen Gewicht zu verleihen.
5: Metzbick könnte sich sogar vorstellen, Forscher künftig gar nicht mehr auf Basis ihrer veröffentlichten Fachartikel zu bewerten. Er plädiert für ein System, das auf konkreten Nutzen und Anwendbarkeit von Forschung schaut. Bei allen Sorgen, die ihm der Missbrauch von öffentlichen Datenbanken und KI-Werkzeugen macht, sieht er den Druck auf das Publikationssystem deshalb auch als Chance.
7: Wenn sich das etablierte Gerüst durch KI sozusagen selbst entzündet und niederbrennt, dann können wir vielleicht etwas Neues und Besseres aufbauen.
4: KI-generierte Fachartikel untergraben das Fundament der Wissenschaft. Und Anneke Meyer brachte uns auf den Stand, was Verlage und Scientific Community tun, um den Papermills das Wasser abzugraben. Weiter geht's jetzt mit den Meldungen von und mit Michael Stang. Und in der ersten geht's um kosmische Methusalems.
10: Ein internationales Astronomieteam hat mithilfe des Euklid-Weltraumteleskops 31 frühe Quasare im Kosmos aufgespürt, darunter die beiden bisher frühesten bekannten. Diese aktiven Galaxienkerne existierten schon weniger als 670 Millionen Jahre nach dem Urknall, strahlten aber schon so hell wie Billionen Sonnen, heißt es im Fachblatt Astronomy and Astrophysics. Quasare sind die hellsten Objekte im Kosmos. Es handelt sich dabei um supermassereiche schwarze Löcher in fernen Galaxien, die hunderte Millionen bis mehrere Milliarden Sonnenmassen umfassen können. Sie sind so aktiv, dass sie enorme Mengen an Strahlung freisetzen. Wie solche supermassenreichen schwarzen Löcher so schnell so groß werden konnten, ist bislang unklar.
4: In der Demokratischen Republik Kongo steigt die Zahl der Ebola-Toten weiter.
10: Wie das Informationsministerium des zentralafrikanischen Landes mitteilte, beträgt die Zahl der bestätigten Infektionsfälle mittlerweile 1.561, darunter 506 Todesfälle. Aktuell werden mehr als 600 Patientinnen und Patienten in Kliniken und Isolationszentren behandelt, 253 gelten als genesen. Das Ebola-Fieber ist eine lebensbedrohliche Krankheit. Das Virus wird durch Körperkontakt und Kontakt mit Körperflüssigkeiten übertragen. Der aktuelle Ausbruch ist besonders schwer einzudämmen, auch weil es für den Ebola-Erreger vom Typ Bundibugyo bislang weder einen Impfstoff noch eine gezielte Therapie gibt. Seit vergangener Woche läuft allerdings die klinische Testung zweier antiviraler Therapieverfahren gegen das Virus.
4: Die Beseitigung von PFAS ist teuer und fast wirkungslos.
10: Das gilt zumindest in Europa, heißt es in einer Studie im Fachblatt Environmental Science Processes and Impacts. Demnach sind die sogenannten Ewigkeitschemikalien trotz aller Bemühungen kaum aus der Umwelt zu entfernen. Außerdem kosten die Maßnahmen jedes Jahr mehr als 100 Milliarden Euro. PFAS sind per- und polyfluorierte Alkylverbindungen, die synthetisch hergestellt werden und zum Beispiel in Outdoor-Kleidung und Farben zum Einsatz kommen.
4: Es gibt neue Hinweise auf Hannibals Route über die Alpen.
10: Eine britisch-deutsche Studie im Fachblatt PNAS liefert einen neuen Blick auf einen der berühmtesten Feldzüge der Geschichte. Hannibals Alpenüberquerung im Jahr 218 vor Christus mit einer Armee von rund 40.000 Soldaten, 7.000 Pferden und 37 Kriegselefanten. Um die wahrscheinlichste Route der Streitmacht Karthagos zu ermitteln, nutzte das Team einen bioenergetischen Ansatz, bei dem der Energiebedarf der Reisebeteiligten hochgerechnet wurde. Die Ergebnisse sprechen dafür, dass Hannibal den Col de la Traversette überquerte und nicht den Col du Clapier, der bisher als wahrscheinlichste Route galt. Die Ergebnisse verdeutlichen die enorme körperliche Belastung, die der Marsch durch die Alpen für die Armee bedeutet hatte.
4: Die Lebenserwartung in Deutschland nimmt weiter zu.
10: Die durchschnittliche Lebenserwartung bei Geburt betrug in Deutschland im vergangenen Jahr für Frauen 83,6 Jahre und für Männer 79,1 Jahre. Nach Angaben des Statistischen Bundesamts stieg die Lebenserwartung damit im Vergleich zum Vorjahr bei Frauen um knapp 2 Monate und bei Männern um etwa 3 Monate. Beide Geschlechter erreichten damit neue Höchstwerte. Im Vergleich zum Jahr 2022 sind die Werte für Frauen und Männer nach den Rückgängen der Corona-Zeit deutlich gestiegen.
5: Michael Stang mit den Wissenschaftsmeldungen zum Abschluss der Sendung Forschung aktuell, moderiert von Ralf Krauter. Er ist einer der unbekannteren Architekten der Nachkriegszeit. In Köln studierte Heinz Bienefeld an der Werkkunstschule und begann zunächst Kirchen zu bauen. Doch dann entdeckte er für sich die Bauten des alten Roms, die er neu interpretierte. Heute vor 100 Jahren wurde er geboren und Christoph Formweg erinnert an ihn im Kalenderblatt.
11: Mitte der 1980er Jahre beschreibt Heinz Bienefeld, selbst Mitarchitekt vieler Nachkriegskirchen, im WDR-Fernsehen eine Zäsur.
12: Der Kirchenbau hat ein negatives Niveau erreicht, dass es völlig uninteressant geworden ist, im Rahmen einer überregionalen Ausstellung das darzustellen.
11: Der Architekt konzentriert sich vor allem auf Wohnhäuser.
13: Bienefeld hat natürlich einen Entwurf gezeichnet und das wurde immer mehr. Insgesamt hat er über 1000 Zeichnungen nur für dieses Doppelhaus hier gezeichnet.
11: Bauherr Norbert Heinze bewohnt es mit seiner Familie seit fast 40 Jahren.
13: Der war also bereit und in der Lage, das völlig umzuplanen, wenn wir das wünschten. Wir haben nicht umsonst 4 Jahre lang gebaut.
14: Im Detail kommt zum Ausdruck, was das Ganze organisiert.
11: Ist eine der Arbeitsdevisen von Heinz Bienefeld. Er ist ein Geheimtipp, auch nach seinem Tod 1995. Doch das ändert sich gerade.
15: Das ist sicherlich auch ein Wendepunkt, könnte man sagen, der so in den 2010er Jahren eintrat, dass vielleicht eine Art Wunsch gab nach einer anderen Art von Architektur, nach einem Rückgriff auf Handwerklichkeit oder die Erfahrbarkeit von Architektur.
11: Franziska Kramer ist Professorin für Geschichte und Theorie der Architektur an der Hochschule Biberach.
15: In diesem Zusammenhang kann ich heute selber in meinen Vorlesungen beobachten, dass das Werk von Heinz Bienefeld für die neue Generation von Architektinnen und Architekten sehr relevant scheint, weil es, glaube ich, eine Geschichte erzählt im Sinne von einer Architektur, die Lebendigkeit ausdrückt und die auch auf der Suche ist nach einer Zeitlosigkeit, die die Studierenden zu schätzen wissen.
11: Heinz Bienefeld wird am 8. Juli 1926 in Krefeld geboren. Nach seiner Kriegsgefangenschaft in England findet er an den Kölner Werkschulen seinen Lehrmeister, den Kirchenbauer Dominikus Böhm.
12: Er hat mich sicher sehr beeindruckt. Und eigentlich bin ich überhaupt zur Architektur gekommen durch seine Veröffentlichungen damals.
11: Wie viele Nachkriegsarchitekten konfrontiert sich Heinz Bienefeld in New York mit der Architektur der Moderne. Sein Vorbild aber wird die Baukunst der Antike. In Italien und Frankreich studiert er die Ausstrahlung von Raum, Form und Material.
13: Hat eine ganz große Bedeutung für uns dieses Haus, weil wir von der Optik dieses Hauses leben. Das kann man eigentlich nur erfahren, wenn man hier ist. Die Durchblicke, das sind solche Sichtachsen, die einfach einem große Freude machen.
11: Ermöglicht werden die Sichtachsen durch die Konstruktion um einen Innenhof, das an antiken Vorbildern orientierte Atrium.
13: Abgesehen davon hat Bienefeld eben mit natürlichen Materialien gebaut. Also es gibt hier Kalkputz, viel Stahl, Holz. Immer unbehandeltes Holz, es ist schon eine Wohlfühlatmosphäre. Und das möchten wir nicht missen.
11: Nicht lackiert, nicht imprägniert, ohne Kunststoffe. In den Debatten um Bauwende und Nachhaltigkeit sind das Herausforderungen. Bienefelds Wohnhäuser, die meisten mit Backsteinfassaden, sind präzise in ihre Umgebung eingepasst. Sie leben vom Variantenreichtum, der auch lokale Bautraditionen einbezieht. Von Fenstern, die schmal erscheinen, aber gekonnt mit dem Lichteinfall spielen. Von überraschenden Eingangsbereichen mit Säulenhallencharakter. Kurz, sie atmen den Geist italienischer Renaissance-Villen. Hinzu kommt die Sichtbarkeit der Bauelemente. Sie erzeugen, so Franziska Kramer, ganz eigene Raumwirkungen.
15: Mir gefällt persönlich jetzt insbesondere diese Idee, dass das Haus sozusagen einen inneren Kern hat und dass dieser Kern auf der einen Seite ein Ort des Rückzugs ist, aber auf der anderen Seite auch als ein Ort der Gemeinschaft gedacht ist.
11: Auch in ihrer kosten- und raumsparenden Kompaktheit öffnen die Häuser von Heinz Bienefeld Perspektiven für die Zukunft. Als eine eigenwillige Fortführung der Antike in der Gegenwart.
16: Das Kalenderblatt von Christoph Formweg über den Architekten Heinz Bienefeld, der vor 100 Jahren geboren wurde.

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1: Vier Uhr, die Nachrichten. Die US-Armee hat nach eigenen Angaben neue massive Angriffe auf den Iran ausgeführt. Dies gab das für die Region zuständige Regionalkommando CENTCOM im Online-Dienst X bekannt. Es erklärte, die Attacken seien eine Reaktion auf den Beschuss von drei Tankern im Bereich der Straße von Hormus. Diese iranische Aggression stelle einen eklatanten Verstoß gegen die vereinbarte Waffenruhe dar. Der Iran werde dafür einen hohen Preis zahlen. Kurz zuvor hatte die US-Regierung bereits ihre Sanktionen gegen die iranische Ölwirtschaft wieder in Kraft gesetzt. Iranische Medien meldeten mehrere Explosionen im Hafen der Stadt Sirik und auf den Inseln Ketchum und Karg im Persischen Golf sowie in der Hafenstadt Bandar Abbas. Die iranische Regierung warf den USA ihrerseits einen Verstoß gegen das Rahmenabkommen für den Frieden vor und kündigte Gegenmaßnahmen an. Gestern waren im Bereich der Straße von Hormus drei Tanker angegriffen worden. Vom Regime in Teheran gibt es bislang keine offizielle Bestätigung, dass es sich um iranische Attacken handelte. Es hatte in den vergangenen Tagen aber wiederholt erklärt, nur die von ihm vorgegebene Route durch die Straße von Hormus dürfe befahren werden. In Irland hat das Abgeordnetenhaus ein Importverbot für Güter aus israelischen Siedlungen in den Palästinensergebieten beschlossen. Laut der in Dublin verabschiedeten Gesetzesvorlage bezieht sich das Verbot auf Agrar- und Industrieprodukte. Nötig ist noch die Zustimmung des Oberhauses des Parlaments. Das Gesetz hätte eher symbolischen Charakter, da Irland kaum Waren aus den Siedlungen bezieht. Der Gesetzentwurf wurde von der Mitte-Rechts-Koalitionsregierung eingebracht. Diese verweist zur Begründung auf ein Rechtsgutachten des Internationalen Gerichtshofs aus dem Jahr 2024, wonach die israelische Besetzung des Westjordanlands, Ostjerusalems und des Gazastreifens völkerrechtswidrig ist. Israel hat vor allem im Westjordanland in den vergangenen Jahrzehnten Dutzende weitere Siedlungen errichtet. Irland ist einer der stärksten Kritiker des israelischen Vorgehens in den Palästinensergebieten. Verleger und Verbände lehnen die von der Koalition geplanten Änderungen am sogenannten Informationsfreiheitsgesetz ab. Konkret geht es um Einschränkungen des Zugangs zu amtlichen Informationen der Bundesbehörden. Der Medienverband der Freien Presse und der Bundesverband Digital Publisher und Zeitungsverleger kritisieren, dadurch würden Möglichkeiten journalistischer Recherche erheblich erschwert und die öffentliche Kontrolle staatlichen Handelns geschwächt. Über 100 zivilgesellschaftliche Organisationen forderten, die geplanten Gesetzesänderungen zu stoppen. Der Verlust des Rechts auf Informationsfreiheit erschwere eine faktenbasierte Berichterstattung, hieß es in einem offenen Brief. Mithilfe des IFG wurden zahlreiche Vorgänge in Bundesbehörden öffentlich gemacht. So konnten etwa Informationen rund um die Corona-Masken-Affäre um den damaligen Bundesgesundheitsminister Spahn eingesehen werden. Auch Informationen zu Nebeneinkünften von Abgeordneten sowie Kontakte zu Lobbyisten gelangten so an die Öffentlichkeit. Bei der Fußballweltmeisterschaft in Nordamerika ist die Schweiz ins Viertelfinale eingezogen. Die Mannschaft gewann gegen Kolumbien im Elfmeterschießen mit 4:3. Im kanadischen Vancouver hatte es nach Verlängerung 0:0 gestanden. Der deutsche Tennisprofi Alexander Zverev zieht ins Viertelfinale von Wimbledon ein. Der French Open-Sieger gewann im Achtelfinale gegen den Tschechen Jiří Lehečka mit 6:4, 7:5, 3:6, 7:6. Aufgrund der Sperrstunde im Londoner Südwesten war Zverevs Partie gestern Abend Mitte des dritten Satzes unterbrochen worden. Zverev trifft im Viertelfinale von Wimbledon auf den US-Amerikaner Taylor Fritz. Das Wetter: vom Nordwesten und Westen bis in den Südosten viele Wolken und etwas Regen. Im Nordosten und Osten sowie im Südwesten heiter und trocken. Höchsttemperaturen zwischen 19 und 31 Grad, zunehmend von Norden nach Süden. Morgen von der Nordsee bis zu den nördlichen und östlichen Mittelgebirgen unterschiedlich stark bewölkt und meist trocken. Im Nordosten sowie in weiten Teilen der Südwesthälfte heiter bis sonnig, 20 bis 33 Grad. Das waren die Nachrichten.
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2: Mit Katharina Peetz, guten Morgen.

Die erneute Eskalation im Iran ist gleich Thema bei uns. Außerdem, der Föderalismus ist in Deutschland immer wieder Grund für Diskussionen, unter anderem dann, wenn es um die finanziell schwierige Situation der Kommunen geht. Wir berichten gleich über eine Protestaktion von kommunalen Vertretern vor dem Kanzleramt. Und es geht um die Frage, was 5 Jahre nach der Flut im Ahrtal vom Freiwilligenboom übrig geblieben ist.

0: Und wie jeden Morgen um 4:15 blicken wir auf die Themen, die uns durch den Tag begleiten. In der Presseschau, zusammengestellt von Inga Gebauer, präsentiert von Katja Franke.
1: Kanada will vom deutschen Rüstungsunternehmen TKMS-12 gemeinsam mit Norwegen entwickelte U-Boote für seine Marine bauen lassen. Das ist Thema in vielen Zeitungskommentaren. Die Rheinische Post aus Düsseldorf meint, der Milliardenauftrag aus Kanada ist eine Erfolgsstory. Politisch hilft er Europa, seine Ohnmacht gegenüber den USA zu überwinden. Das ist umso wichtiger, weil die deutsch-französische Zusammenarbeit misslang und der Kampfjet FCAS gerade auf Eis gelegt wurde. Und für die deutsche Wirtschaft, die seit 2019 in der Krise steckt, wird die Rüstungsindustrie zum Hoffnungsträger. Dieser Deal ist mehr als bloßes Geschäft, findet die Süddeutsche Zeitung. Er steht für eine neue Allianz der Mittelmächte. Allein das Beispiel TKMS verbindet Kanada, Deutschland und Norwegen auf Jahrzehnte militärisch. Den Deal kann man deswegen als historisch bezeichnen. Die Volksstimme aus Magdeburg gibt zu bedenken, da fädeln die NATO-Verbündeten Kanada, Deutschland und Norwegen ein U-Boot-Deal in Milliardenformat ein und das an den Vereinigten Staaten vorbei. So hatte NATO-Zuchtmeister Donald Trump das nicht gemeint. Zwar sollen die NATO-Mitglieder deutlich mehr Geld in die Rüstung pumpen, aber sich nicht von der US-Rüstungswirtschaft emanzipieren. Die Neue Osnabrücker Zeitung befasst sich mit der geplanten Elterngeldreform. Nun soll die Bezugsdauer des Elterngeldes also von 14 auf 12 Monate sinken und das zweite Elternteil, meist der Vater, muss davon 3 Monate nehmen. Klar, der Sozialstaat ist teuer, doch diese Kürzung ist Sparen an der falschen Stelle. Schließlich sind Kinder nicht bloß eine persönliche Erfüllung, sondern die Voraussetzung für das Funktionieren der Gesellschaft. Die Südwestpresse aus Ulm hält die Kürzungen dagegen für gerechtfertigt. Ursprünglich wurde dieser staatliche Ersatzlohn für Eltern eingeführt, um die Geburtenrate bei gut verdienenden Frauen zu erhöhen. Ein Blick auf die sinkende Geburtenrate suggeriert, dass die beliebteste familienpolitische Leistung ihre Wirkung verfehlt hat. Für inzwischen etwa 7 Milliarden Euro im Jahr sollte mehr herausspringen. Die Rheinpfalz aus Ludwigshafen verweist auf das Elterngeldmodell in Spanien. Beide Elternteile bekommen 16 Wochen, die nicht übertragbar sind. Die Väterbeteiligung stieg auf nahezu 100%. Die Pläne der Bundesfamilienministerin verpassen leider die Chance, die Diskriminierung von Frauen auf dem Arbeitsmarkt abzumildern, indem Männer für Arbeitgeber exakt das gleiche Ausfallrisiko bedeuten.
0: Das war die Presseschau, zusammengestellt von Inga Gebauer, präsentiert von Katja Franke. Die USA haben erneut Ziele im Iran angegriffen. Nach US-Angaben waren es mehr als 80. Laut US-Militär erfolgten die Angriffe als Reaktion auf Attacken auf mehrere Tanker in der Straße von Hormus. Außerdem werden die Sanktionen gegen iranisches Öl wieder in Kraft gesetzt. Martin Ganselmeier mit den Einzelheiten.
2: Eigentlich gilt seit Mitte Juni eine Waffenruhe zwischen Iran und den USA. Doch die jüngste Eskalation zeigt, wie brüchig diese gemeinsame Absichtserklärung ist. Die USA werfen der iranischen Regierung vor, zum wiederholten Male Handelsschiffe in der Straße von Hormuz attackiert zu haben. Die US-Regierung antwortete deshalb mit einer doppelten Strafe, die Teheran zum Einlenken bringen soll. Zum einen heftige Luftangriffe auf militärische Einrichtungen im Süden des Iran, nahe der Meeresenge. Zum anderen wurden die Sanktionen auf iranisches Öl wieder in Kraft gesetzt. Dies soll den wirtschaftlichen Druck auf Teheran erhöhen. Letztlich hat die für 60 Tage geplante Waffenruhe den Kern des Konflikts nicht lösen können. Während die US-Regierung auf freier Durchfahrt durch die Straße von Hormuz besteht, beansprucht Iran die Kontrolle über die Meeresenge. Nach Einschätzung von Militärexperten in den USA hängt nun die Waffenruhe am seidenen Faden. Zumal auch die eigentlichen Verhandlungen um ein neues Atomabkommen bislang keine wesentlichen Fortschritte gebracht haben.
0: Informationen von Martin Ganselmeier aus New York.

0: Wenn sich Feuerwehrautos, Rettungswagen, Kehrmaschinen, Müllautos und Linienbusse auf den Weg in Richtung Kanzleramt machen, dann passiert das nicht zufällig. Aus Hessen, Mecklenburg-Vorpommern, Nordrhein-Westfalen und Rheinland-Pfalz sind bereits vor einigen Tagen Oberbürgermeister und Kämmerer aufgebrochen in genau diesen Fahrzeugen, um deutlich zu machen, was sie vom Bund fordern, nämlich finanzielle Soforthilfen. 32 Millionen Euro Defizit, das Geld fehlt in den Etats der Kommunen und entsprechend schlecht bis angespannt ist die Situation in vielen Städten und Gemeinden. Darüber berichten wir hier im Deutschlandfunk regelmäßig. Gestern gab es also einen Protesttag vor dem Kanzleramt und wie der abgelaufen ist, das berichtet Dieter Nürnberger.
1: Gleich zu Beginn des heutigen Protesttages gab es ein gemeinsames Foto vor dem Bundeskanzleramt. Dutzende von Bürgermeistern und Kämmerern, also Leitern der kommunalen Finanzverwaltungen, standen mit Plakaten vor dem Regierungssitz, um auf ihre prekäre Finanzlage aufmerksam zu machen. Beispielsweise Manuel Friedrich, der 40-jährige Bürgermeister im hessischen Obertshausen im Landkreis Offenbach. Übrigens der einwohnerstärkste Landkreis im Bundesland, sagt Herr Stolz, kommt dann aber recht schnell zur finanzpolitischen Realität vor Ort. Und das Wort Kürzungen spielt die Hauptrolle.
2: Jetzt geht es beispielsweise um die Musikschule, Volkshochschule, Kulturprogramm, natürlich auch ein oder andere Vereinszuschüsse. All das sind freiwillige Leistungen. Das macht einen Gesamthaushalt noch von 6-8% bei uns aus. Also wenn wir das komplett streichen, wird das auch nicht die Haushaltslage retten. Wir brauchen jetzt wirklich einen Ruck und einen Schulterschluss zwischen Bund, Land und Kommunen.
1: Obertshausen liegt nur rund 20 Kilometer von Frankfurt am Main entfernt. Sozusagen im Speckgürtel der Finanzmetropole. Seit 6 Jahren ist Manuel Friedrich hier Bürgermeister, angetreten als unabhängiger Kandidat, der zuletzt mit über 88% gewählt wurde. Aufgrund der Lage müsste es doch der Kommune eigentlich ganz gut gehen. Doch die Möglichkeiten, eigene Steuereinnahmen zu generieren, schwinde auch hier, sagt Manuel Friedrich.
2: Mittlerweile auch bei uns 5-7 Millionen Gewerbesteuereinbruch bei sonst 16-17 Millionen. Also das Geld fehlt massiv. Auch die Unternehmen sprechen von zu viel Bürokratie und letztendlich auch Entscheidungen. Bleiben sie noch am Wirtschaftsstandort in Hessen erhalten oder ziehen sie weg?
1: Im Regierungsviertel stehen am Morgen Dutzende von Fahrzeugen der öffentlichen Daseinsvorsorge. Also Feuerwehrwagen, Fahrzeuge von Ordnungsdiensten, ein paar Müllwagen und auch Busse regionaler Verkehrsanbieter sind dabei. Sie sollen zeigen, welche Bereiche in den Kommunen von der Finanzkrise betroffen sind. Und die Verschuldung steigt. Im vergangenen Jahr mussten Städte und Kommunen rund 32 Milliarden Euro neue Schulden aufnehmen. Ein Rekordwert. Die Protestaktion in der Hauptstadt wird vom Aktionsbündnis für die Würde unserer Städte organisiert. Hier haben sich 73 Kommunen aus 8 Bundesländern zusammengeschlossen. Nach Berlin gekommen ist auch Sören Link, der Oberbürgermeister von Duisburg. Er spricht anhand der Finanzlage der Städte und Kommunen inzwischen von einem deutschlandweiten Problem.
3: Wenn es in Städten wie Duisburg schwierig ist, dann ist es ja das eine. Aber wenn es in Städten wie München, wie Köln, wie Hamburg, wie Düsseldorf schwierig wird, dann sollte auch wirklich dem Letzten in Berlin klar sein, das ist kein Problem einiger weniger Städte, es ist ein Flächenbrand, der sich hier ausbreitet.
1: Doch wie raus aus der Krise? Natürlich habe die Bundesregierung mit dem Sondervermögen für Infrastruktur und Klimaneutralität 500 Milliarden Euro für die nächsten 12 Jahre beschlossen. Auch die Kommunen werden davon profitieren, sagt der SPD-Oberbürgermeister aus Duisburg. Doch an der Finanzlage auf kommunaler Ebene würde dies nicht viel ändern.
3: Das Problem sind ja nicht die Investitionen. Dafür ist jetzt neues zusätzliches Geld da, aber es sind über Jahre und Jahrzehnte hinweg Investitionen liegen geblieben. Und vor allen Dingen sind die Sozialleistungen über Jahre hinweg nicht auskömmlich finanziert. Und die drücken uns und die sorgen dafür, dass die Kommunen eine immer weiter auseinandergehende Schere zwischen Einnahmen und Ausgaben haben.
1: Das Aktionsbündnis für die Würde der Städte spricht von strukturellen Finanzproblemen der Kommunen. Konkret genannt wird beispielsweise das Konnexitätsprinzip. Wer Politik bestellt, muss auch dafür zahlen. Dieser Grundsatz gilt besonders im sozialen Bereich, sagt der Duisburger Oberbürgermeister. Das Konnexitätsprinzip sei ein verfassungsrechtlicher und finanzwirtschaftlicher Grundsatz. Und so langsam komme Bewegung in die Sache.
3: Es gibt eine Ministerpräsidentenkonferenz, die dafür gesorgt hat, dass für die Zukunft das Konnexitätsprinzip gilt, jedenfalls zu 80%. Das ist ein guter erster Schritt. Aber vor allen Dingen ist wichtig, dass der nächste Schritt gegangen wird. Es muss die Entlastung bei den Kosten der Gegenwart erfolgen und da zu 100%. Und deswegen sind wir heute hier.
1: Den ganzen Tag über wollen die Kommunalpolitiker in Berlin bleiben und natürlich auch mit der Bundespolitik ins Gespräch kommen. Eine der ersten, die beim Protest vorbeikommt, ist die Co-Fraktionschefin der Grünen im Bundestag, Britta Hasselmann. Ihr Lösungsansatz?
4: Wir brauchen Soforthilfen für die Städte und Gemeinden. Und hier haben wir vorgeschlagen, dass die Städte mehr Umsatzsteueranteile bekommen. Das wäre eine Sofortmaßnahme, die die Kommunen unterstützt.
1: Einige Vorschläge der Bundespolitik liegen somit auf dem Tisch. Prinzip Hoffnung, sagt Sören Link, der Duisburger Oberbürgermeister. Ansonsten?
3: Wir kommen wieder, solange bis was passiert, ja.
0: Bürgermeister und Kämmerer waren gestern in Berlin, um auf die kommunale Finanzkrise aufmerksam zu machen. Dieter Nürnberger war dabei.

0: Auch 5 Jahre nach der Flutkatastrophe 2021 mit mehr als 180 Toten in Rheinland-Pfalz und Nordrhein-Westfalen sind die Folgen sichtbar aus der Flutnacht vom 14. auf den 15. Juli. Damals hat es unglaublich viele Menschen gegeben, die geholfen haben aus ganz unterschiedlichen Bereichen, sei es der Katastrophenschutz oder die Feuerwehr, die selbst ihr Leben riskiert oder sogar verloren haben. Und dann die vielen freiwilligen Helferinnen und Helfer, die an Wochenenden oder Urlaubstagen beschädigte Gebäude vom Schlamm befreit oder entkernt haben. Was von diesem Freiwilligenboom geblieben ist, das hat unsere Landeskorrespondentin Anke Petermann in Rheinland-Pfalz recherchiert.
1: In der Fahrzeughalle des THW-Ortsverbands Ahrweiler deutet der Ehrenamtler Thomas Vogt nach oben an die Wand, erinnert sich an die verheerende Flutnacht vom 14. auf den 15. Juli vor 5 Jahren.
2: Da oben ist die Pegelmarke. So hoch stand das Wasser in etwa dann auch hier in der Fahrzeughalle. Das war, ich glaube, 2,20 Meter waren es ungefähr.
1: Vogt leitet den technischen Zug, also die zentrale Rettungs- und Bergungseinheit beim Technischen Hilfswerk Ahrweiler. Seine Freiwilligen waren am verregneten Nachmittag des 14. Juli 2021 zunächst mit Sandsäcken zum Hochwasserschutz ausgerückt. Alle Einsatzgeräte, vom Bohrer bis zur Beleuchtung, hatten sie dafür von ihren Transportern abgeladen.
2: Alles, was hier in der Halle drin stand, auch hinten im Hochregallager, die erste und zweite Ebene waren zerstört. Es war alles voller Schlamm, es war alles voller Sand.
1: Wie überall an der Ahr. An diesem dramatischen Juliabend vor 5 Jahren zog der THW-Ortsverband von Ahrweiler nach Bad Neuenahr zum höher gelegenen Bundesamt für Katastrophenhilfe. Gemeinsam mit THW und Feuerwehr aus Hessen barg Thomas Vogt in dieser Nacht auch Leichen. Seine Ortskenntnisse waren gefragt. Von 6 Uhr morgens am 14. Juli an bis zum Spätnachmittag des 15.07. war der Zugführer im Einsatz.
2: Irgendwann ging es tatsächlich nicht mehr, es ging psychisch nicht mehr. Die Erlebnisse, die man da in dieser Nacht hatte, die waren so schlimm. Am Ende habe ich mich dann direkt dann auch in psychologische Behandlung begeben, um den ersten Schock wegzuarbeiten.
1: Die Dankbarkeit der Menschen im Tal motiviert den Ehrenamtler. Sein 40-köpfiger Ortsverband ist mit erneuerter Ausrüstung wieder voll arbeitsfähig, dank der gemeinnützigen Spendenorganisation HELP. Denn die THW-Bundesanstalt ersetzt ihren Ortsverbänden nicht die mit Eigenmitteln beschaffte Ausrüstung. HELP sprang ein. Dirk Pieck koordiniert die Hochwasserhilfe dieses eingetragenen Vereins mit Hauptsitz in Bonn und sagt über die Finanzspritze von 130.000 Euro fürs THW Ahrweiler:
3: Die Hilfe ist wahnsinnig nachhaltig, weil die Gerätschaften, die wir hier helfen, wieder zu beschaffen, auch in weiteren Katastrophen zum Einsatz kommen. Die waren deutschlandweit schon wieder im Einsatz.
1: Um Gelder für die Fluthilfe zu sammeln, engagieren sich viele. Auch Nick Falkner, der 33-Jährige, hat 2022 die ehrenamtliche Stiftung Ahrtal gegründet. Schon in der Flutnacht hatte der Bundeswehroffizier aus dem höher gelegenen Grafschaft Gelsdorf eine Facebook-Gruppe eingerichtet, um Sachspenden für einen flutbetroffenen Freund zu organisieren. Daraus wurde das Spendenverteilzentrum Ahrtal. Jetzt wollen Falkner und sein Team von Freiwilligen das ehemalige Haus der Jugend in Ahrweiler sanieren und damit ein Ehrenamtszentrum für alle Freiwilligen im gesamten Kreisgebiet gründen.
4: Das Ganze ist jetzt gerade in vollen Touren, was Bauantrag angeht, Ausplanung angeht, Beteiligung der Vereine angeht und so weiter.
1: Mit dem Ehrenamtszentrum in Ahrweiler will Falkner sie weiter stärken.
4: Wenn es gut läuft, in 1 bis 1,5 Jahren fängt es dann an. Also es ist auch ein Flutgebäude. Das heißt, wir geben auch einem schönen Gebäude auch eine Zukunft wieder und haben einfach so einen Anlaufpunkt für alle, die sich irgendwo einsetzen und engagieren wollen.
1: Renate Petri ist selbst flutbetroffen und ehrenamtlich aktiv. Der Keller, die Werkstatt und der Gemüsegarten ihrer Biopension am Arbach wurden überschwemmt. Das Haus ihrer Schwiegereltern in Insul ebenfalls. Petri erkämpfte sich finanzielle Soforthilfe, die man ihr als Anwohnerin des Nachbarkreises zunächst verwehrte. Dieses durchs Raster fallen erkennt die Gastwirtin als ein Problem vieler, die aus verschiedensten Gründen nicht an die Gelder von Hilfsorganisationen oder an die staatliche Wiederaufbauhilfe der Investitions- und Strukturbank Rheinland-Pfalz kommen. Manche verzweifeln darüber, weil die Finanznot existenziell wird, auf Trauer um Angehörige oder den Verlust des Arbeitsplatzes trifft.
5: Die Leute sind teilweise handlungsunfähig auf allen Ebenen.
1: Petri begleitet die Betroffenen aufs Amt, schreibt für sie die Investitions- und Strukturbank an und erlebt, dass Antworten ausbleiben oder immer wieder dieselben Unterlagen angefordert werden. Sie kooperiert mit einem Architekten, der Antragsteller ehrenamtlich unterstützt. Auch Kommunalpolitiker aus dem Ahrtal haben die vormalige Ampelregierung von Rheinland-Pfalz immer wieder auf die Kommunikationsprobleme mit der Investitions- und Strukturbank hingewiesen, vergeblich. Beim neuen Ministerpräsidenten Gordon Schnieder von der CDU hofft Petri jetzt auf ein Gespräch und ein offenes Ohr.
5: Dass man das mal anerkennt, dass wir hier in einem Katastrophengebiet sind, dass die Menschen einfach Existenznot haben.
1: Und bei manchen im Ahrtal als größter deutscher Dauerbaustelle der Lebensmut verloren geht.
0: Anke Petermann über den Wiederaufbau im Ahrtal 5 Jahre nach der verheerenden Flutkatastrophe. Es ist 4.28 Uhr, Sie hören die Radionacht hier im Deutschlandfunk und gleich um 16:30 folgen die Nachrichten.

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1: 4.30 Uhr, die Nachrichten. Der Bundestag berät heute über zusätzliche digitale Befugnisse für Polizei- und Strafverfolgungsbehörden. Die Gesetzentwürfe von Bundesinnenminister Dobrindt, CSU, sehen unter anderem vor, dass Fotos sowie biometrische Daten mit Informationen aus dem Internet automatisiert abgeglichen werden dürfen. Auch soll es Bundespolizei und Bundeskriminalamt erlaubt werden, Daten aus verschiedenen Quellen mit Hilfe künstlicher Intelligenz zusammenzuführen. Dies soll Querverbindungen und kriminelle Strukturen offenlegen. Dobrindt will die Strafverfolgung effektiver machen. Er argumentiert, es fehle bisher an rechtlichen Grundlagen für ein solches Vorgehen. Im Parlament findet die erste Lesung statt. Voraussichtlich werden die Gesetzentwürfe in den Ausschüssen weiterberaten. Die US-Armee hat nach eigenen Angaben neue massive Angriffe auf den Iran ausgeführt. Dies gab das für die Region zuständige Regionalkommando CENTCOM im Online-Dienst X bekannt. Es erklärte, die Attacken seien eine Reaktion auf den Beschuss von 3 Tankern im Bereich der Straße von Hormus. Diese iranische Aggression stelle einen eklatanten Verstoß gegen die vereinbarte Waffenruhe dar. Der Iran werde dafür einen hohen Preis zahlen. Kurz zuvor hatte die US-Regierung bereits ihre Sanktionen gegen die iranische Ölwirtschaft wieder in Kraft gesetzt. Iranische Medien meldeten mehrere Explosionen im Hafen der Stadt Sirik und auf den Inseln Keshem und Karg im Persischen Golf sowie in der Hafenstadt Bandar Abbas. Die iranische Regierung warf den USA ihrerseits einen Verstoß gegen das Rahmenabkommen für den Frieden vor und kündigte Gegenmaßnahmen an. Gestern waren im Bereich der Straße von Hormus 3 Tanker angegriffen worden. Vom Regime in Teheran gibt es bislang keine offizielle Bestätigung, dass es sich um iranische Attacken handelte. Es hatte in den vergangenen Tagen aber wiederholt erklärt, nur die von ihm vorgegebene Route durch die Straße von Hormus dürfe befahren werden. Die Ukraine hat nach den Worten ihres Präsidenten Selenskyj Abkommen mit 3 weiteren EU-Staaten über eine Zusammenarbeit bei der Produktion von Drohnen geschlossen. Auf dem NATO-Gipfel in der Türkei seien Verträge mit Estland, den Niederlanden und Dänemark unterzeichnet worden, teilte Selenskyj auf Facebook mit. Weitere Abkommen mit Deutschland, Norwegen, Finnland und Kanada seien in Vorbereitung. Die Ukraine hat bereits mit mehreren anderen Staaten solche Abkommen geschlossen. Diese sehen in der Regel vor, dass die Ukraine die Länder beim Bau von Drohnen mit ihrem im Abwehrkampf gegen Russland gewonnenen Know-how unterstützt. Im Gegenzug zahlen die Länder Lizenzgebühren und stellen andere militärische Ausrüstung zur Verfügung. Bei einem Erdrutsch in China sind mindestens 21 Menschen ums Leben gekommen. Nach Angaben der staatlichen Nachrichtenagentur Xinhua ereignete sich die Katastrophe in einem Tal in der nördlichen Provinz Gansu. Bei den meisten Opfern handelt es sich demnach um Wanderarbeiter der Landwirtschaft. In der bergigen Region kommt es immer wieder zu Überschwemmungen und Erdrutschen nach Starkregen. Bei der Fußballweltmeisterschaft in Nordamerika ist die Schweiz ins Viertelfinale eingezogen. Die Mannschaft gewann gegen Kolumbien im Elfmeterschießen mit 4:3. Im kanadischen Vancouver hatte es nach Verlängerung 0:0 gestanden. Gegner der Schweizer in der Runde der letzten 8 Mannschaften ist Argentinien, das zuvor in Atlanta Ägypten nach einem 0:2 Rückstand noch mit 3:2 geschlagen hatte. Der dänische Radprofi Mats Pettersen hat die 4. Etappe der Tour de France gewonnen. Er setzte sich auf dem 182 Kilometer langen Teilstück von Carcassonne nach Foix im Spurt einer Ausreißergruppe vor Quinn Simmons aus den USA durch. Neuer Träger des gelben Trikots ist Thorsten Traen aus Norwegen. Das Wetter: vom Nordwesten und Westen bis in den Südosten viele Wolken und etwas Regen. Im Nordosten und Osten sowie im Südwesten heiter und trocken. Höchsttemperaturen zwischen 19 und 31 Grad, zunehmend von Norden nach Süden. Morgen von der Nordsee bis zu den nördlichen und östlichen Mittelgebirgen unterschiedlich stark bewölkt und meist trocken. Im Nordosten sowie in weiten Teilen der Südwesthälfte heiter bis sonnig. 20 bis 33 Grad. Das waren die Nachrichten.
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2: Mit Katharina Peetz. Guten Morgen.

Wir schauen uns gleich näher an, welche journalistischen Standards Podcaster einhalten müssen. Anlass ist ein Gespräch von AfD-Politiker Höcke in einem Podcast. Außerdem war unser Reporter unterwegs mit Lotsen im Öresund zwischen Dänemark und Schweden, die unter anderem immer wieder Begegnungen mit der russischen Schattenflotte machen. Das und mehr bis 5 Uhr in dieser letzten halben Stunde der Radionacht.

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1: Und bei dieser WM

0: Vargas und überraschenderweise hatte Vargas gewonnen. Der ehemalige Augsburger Ruben Vargas nämlich hatte in Vancouver und damit tief im Westen Kanadas den kolumbianischen Keeper Camilo Vargas mit dem 10. und letztlich entscheidenden Schuss überlistet.
1: Ich glaube, ich realisiere es noch nicht ganz so. Jetzt im Nachhinein bin ich einfach nur dankbar und glücklich, dass ich ja, der Mannschaft auch helfen konnte. Jetzt haben wir eine Geschichte geschrieben und es ist einfach nur geil.
0: Dieses Spiel zwischen der Schweiz und Kolumbien wird natürlich in die Geschichtsbücher eingehen. Nicht, weil es mehr als 2 Stunden lang ein aufregendes 0:0 gewesen wäre, sondern weil die Schweiz nun zum ersten Mal seit 1954 wieder die Runde der letzten 8 erreicht hat. Ein schöner Tag für die Schweizer und für ihren Nationaltorhüter Gregor Kobel, der einen Schuss parierte und bei einem zweiten Glück hatte, dass die Latte nicht über seinem Kopf entzwei brach, als Davinson Sanchez den Ball dagegen donnerte.
2: Auf jeden Fall einer der schönsten, sportlich auf jeden Fall der schönste. Ich brauche wahrscheinlich noch ein bisschen, weil ich bin eh schlecht mit meinen Emotionen. Jetzt so kurz nach dem Spiel weiß ich gar nicht, was alles vorgeht.
0: Die Schweizer treffen nun auf die Argentinier und die wiederum haben ja im Moment einige Probleme, per Elfmeter zu treffen. Ein paar Stunden zuvor hatte Lionel Messi schon zum zweiten Mal in diesem Turnier einen Elfmeter verschossen. Das werden sie in der Schweiz mit einigem Interesse verfolgt haben.
3: Aber die Schweizer werden sicherlich auch verfolgt haben, wie die Argentinier noch einen 0:2 Rückstand gegen Ägypten gedreht haben, trotz des verschossenen Elfmeters von Messi. Denn am Ende gewinnen sie noch mit 3:2. Felix Mansel berichtet über dieses Spiel.
4: Argentinien erst totgesagt, dreht das Spiel. Alle Dämme brechen. Der Puls am Anschlag. Atlanta erlebt ein irres Fußballspektakel, in dem allerdings Ägypten den ersten Aufschlag hat.
5: Jetzt die Flanke, Kopfball, Tor! Tor für Ägypten!
4: Dann gibt es Elfmeter für Argentinien und Lionel Messi droht zur tragischen Figur des Abends zu werden.
6: Messi mit dem kurzen Anlauf gehalten!
4: 8 Elfmeter hat Lionel Messi bei Weltmeisterschaften geschossen. Die Hälfte davon konnte er nicht verwandeln. Das ist nicht Messi-like und es kommt noch schlimmer.
6: Pass wieder rein und da ist das Tor! Da ist das Tor! Wie verrückt ist das denn?
4: Ägypten hat Argentinien am Haken. Ägypten hat Messi am Haken. Aber Argentinien wäre nicht Argentinien und Messi wäre nicht Messi, wenn es das schon gewesen ist.
6: Messi wieder mit dem Flankenball, da kommt mal das Tor! Das Tor für Argentinien! Ablage ins Zentrum. Messi-Tor! Unter die Latte! Der Wahnsinn!
4: In 4 Minuten und 18 Sekunden egalisiert der Weltmeister den Rückstand.
7: Es ist eine Locura, lo que hizo.
8: Es ist einfach Wahnsinn, was diese Mannschaft heute geleistet hat. Wir sind sehr glücklich und froh, dass unsere Leute weiter dabei sein können und das genießen können. Und hoffentlich, hoffentlich machen wir so weiter.
4: Argentinien geht wirklich auf den allerletzten Drücker durchs Ziel.
5: Und dann ist Schluss! Das ist der absolute Wahnsinn! Lionel Messi hat Tränen in den Augen!
4: Argentinien weint vor Freude. In 13 Minuten dreht der Weltmeister ein 0:2 in ein 3:2. Die Erkenntnis des Spiels? Argentinien braucht Messi, aber Messi braucht auch Argentinien. In dieser Konstellation ist bei der WM mit der Albiceleste mehr zu rechnen denn je.
3: Die deutsche Fußballnationalmannschaft ist von solchen WM-Momenten aktuell weit entfernt. Einer der Verantwortlichen für das schlechte sportliche Abschneiden ist Sportdirektor Rudi Völler. Aber anders als Bundestrainer Julian Nagelsmann wird Völler sein Amt weiter ausführen. Das hat er in einem Video des DFB verkündet.
9: Nach vielen Gesprächen, auch hier im Verband, viele aus der Liga, die gesagt haben, du musst auf jeden Fall weitermachen. Nicht, dass ich unbedingt immer schwach werden muss, das war ja in der Vergangenheit so, aber ich kann auch schlecht Nein sagen und mache es ja auch gerne. Und natürlich, was wichtig war, auch dass es ja natürlich auch ein Gespräch gab schon zwischen Jürgen Klopp und mir. Und da hat sich schnell rauskristallisiert, dass das am Ende dann auch funktionieren kann und wird.
3: Sofern Klopp dann tatsächlich auch der neue Bundestrainer wird, DFB-Präsident Bernd Neuendorf und Vize Hans-Joachim Watzke werden in den nächsten Tagen in die USA fliegen für Verhandlungen. Völler wird nicht dabei sein, obwohl er als Sportdirektor eigentlich für die DFB-11 zuständig ist. Das sollen die mal machen, so wird er aus einer Medienrunde zitiert.
10: Aktuelle Informationen waren das rund um die Fußball-WM von Maximilian Rieger. Vielen Dank.

0: widmen uns einem Medienthema. Rund einen Monat ist es her, dass Ben Bernd in seinem Videopodcast Ungeskriptet mit Thüringens AfD-Chef Björn Höcke gesprochen hat. Etwas mehr als 4,5 Stunden. Danach wurde diskutiert, locker plaudern mit einem Mann, den man gerichtsfest einen Faschisten nennen darf, ist das okay? Nachdem die Landesanstalt für Medien NRW jetzt den Podcaster angeschrieben hat, weil der seine journalistische Sorgfaltspflicht nicht wahrgenommen habe, ist eine andere Debatte entstanden, nämlich über die Frage, was darf die Landesanstalt eigentlich und wer kontrolliert Podcasts? Sascha Wandhöfer aus unserer Medienredaktion ist diesen Fragen nachgegangen.
1: Ich werde mir das absolut nicht bieten lassen. Ich finde es eine absolute Frechheit, dass hier willkürlich von Staats wegen mir in den Content gefahren wird. Eine aus meiner Sicht absolut willkürliche Forderung.
2: So schildert Ben Bernd in seinem Videopodcast Ungeskriptet seine Sicht auf die Aufforderung der Landesmedienanstalt NRW. Die hatte Bernd angeschrieben mit dem Hinweis auf eine Falschaussage. In dem Gespräch mit Thüringens AfD-Chef Höcke behauptet dieser, der Satz »Alles für Deutschland« sei keine Parole der SA gewesen. Dies ist laut Landesanstalt für Medien NRW nachweislich falsch. Oder in Behördendeutsch eine Tatsachenbehauptung, die dem Beweis zugänglich ist. Höcke war verurteilt worden, weil er die Parole in einer Rede benutzt hatte. Für Bernds Anwalt Joachim Steinhöfel ist das ein Angriff in die Pressefreiheit. Das teilt er dem Deutschlandfunk schriftlich auf Anfrage mit.
3: Die Landesmedienanstalten führen sich auf wie eine staatliche Schlussredaktion. Sie agieren hoheitlich. Sie können Journalisten bestrafen. Der Deutschlandfunk unterliegt diesem Sanktionsregime nicht. ARD, ZDF und die Printmedien auch nicht. Bestimmte Medien werden also auch noch diskriminiert. Wenn der Staat so in die Pressefreiheit eingreift, ist das Zensur.
2: Laura Brahm, Justiziarin der Landesanstalt für Medien NRW, ordnet das anders ein.
4: Herr Bernd wird nicht zensiert, wurde nicht von uns zensiert und wird auch in Zukunft nicht zensiert. Wir als staatsferne Einrichtung, als Landesanstalt für Medien NRW, haben Herrn Bernd eben erst im Nachgang zur Prüfung seines Angebots aufgefordert und haben ihn auf die Einhaltung der journalistischen Sorgfalt hingewiesen. Ob er das jetzt tut und wie er das tut, also inwiefern er die Aussage von Herrn Höcke kommentiert, richtig stellt oder mit einem Hinweis im Nachgang bearbeitet, das ist ihm überlassen. Es geht also hier auch gar nicht um die Frage, ob eine bestimmte Meinung zulässig ist oder nicht, sondern es geht rein um journalistisches, handwerklich sauberes Arbeiten.
2: So schätzt das auch Medienanwalt Kilian Kost ein.
5: Dass Björn Höcke jetzt im vorliegenden Fall bezüglich der SA-Parole, um die es da geht, die Unwahrheit gesagt hat, das ist ja schon durch den BGH rechtskräftig festgestellt worden. Und das hätte halt kontextualisiert werden müssen.
2: Dass Bernd sich selbst nicht als Journalist sieht, spiele dabei keine Rolle.
5: Wer hochprofessionell, regelmäßig und geschäftsmäßig politische Interviews führt und damit eben halt Millionen Menschen erreicht, fällt unter den Medienstaatsvertrag und muss dann halt auch journalistische Sorgfaltspflichten einhalten.
2: Um diese journalistische Sorgfalt zu sichern, verschicken die 14 Landesmedienanstalten, wie im Fall von Ungeskriptet, Hinweisschreiben. 101 dieser Schreiben wurden seit Ende 2020 verschickt. Denn seitdem übernehmen die Landesmedienanstalten die Aufsicht über Telemedien, wie zum Beispiel Podcasts oder auch andere Internetangebote, wenn die sich nicht freiwillig dem Presserat angeschlossen haben. In 15 Fällen kam es anschließend zu einem Beanstandungsverfahren, weil Änderungen ausblieben. 5-mal mussten Inhalte dauerhaft aus dem Netz genommen werden. Grundlage dafür ist der Medienstaatsvertrag, Paragraph 19. Kurz zusammengefasst, wer geschäftsmäßig ein journalistisch-redaktionell gestaltetes Angebot betreibt, muss sich an die journalistische Sorgfalt halten.
4: Was jetzt journalistische Sorgfalt ist, ist schlicht die Wahrung des journalistischen berufsethischen Standards. Und diese sind wiederum im Pressekodex festgelegt. Es geht also darum, zum Beispiel bei Meinungsumfragen anzugeben, ob diese repräsentativ sind, die Quellen richtig zu benennen. Oder auch ebenso sagt es der Pressekodex, die Achtung vor der Wahrheit und die Wahrhaftigkeit der Unterrichtung der Öffentlichkeit. Und an diesem Punkt knüpfen wir an.
2: So die Justiziarin der LFM NRW, Laura Brahm. Eine Hoffnung der Landesmedienanstalten, dass Anbieter durch ihr Vorgehen für journalistische Regeln sensibilisiert werden. Der Medienforscher Jannis Brinkmann von der Hochschule Osnabrück hat da mit Blick auf einen Teil der Podcaster, Influencer und Content Creator wenig Hoffnung.
6: Zumal einige dieser Akteure ja offensichtlich auch kein Interesse daran haben, nach journalistischen Spielregeln behandelt zu werden und danach zu spielen. Nein, sie positionieren sich ja sogar explizit in einem nicht-journalistischen Feld und sagen, eure Regeln gelten für uns nicht.
2: So hat auch Ben Bernd angekündigt, im Zweifel bis zum Bundesgerichtshof zu gehen.
0: Der Beitrag von Sascha Wandhöfer über die Frage, warum auch Podcaster journalistische Standards einhalten müssen.

0: Immer wieder kommt es zu Zwischenfällen mit der sogenannten russischen Schattenflotte. Mit oft alten, teilweise falsch beflaggten und häufig nicht versicherten Schiffen versucht Russland unter anderem die Sanktionen der EU in Bezug auf russisches Öl zu umgehen. Regelmäßig durchfahren diese Schiffe den Öresund, eine der engsten und am meisten frequentierten Schifffahrtsrouten in Europa zwischen Dänemark und Schweden. Christian Stichler war mit einem der Lotsenboote unterwegs.
1: An diesem Morgen ist das Meer grau. Der Wind hat die Wellen aufgepeitscht. Das Lotsenboot der schwedischen Schifffahrtsbehörde hat gerade den Hafen von Helsingborg verlassen. Am Steuer sitzt Emma Löwgren.
2: Ja, man der Wind
1: und Wetter sind hier die größten Herausforderungen. Im Sommer kommen die vielen Motor- und Segelboote hinzu, von denen sich viele nicht an die Regeln halten. Emma hält Ausschau. Mehr als 30.000 Schiffsbewegungen gibt es hier jedes Jahr. Auf Backbord kreuzen gerade zwei Fähren die Meerenge zwischen Dänemark und Schweden, die hier nur gut 4 Kilometer breit ist. Derzeit sieht es ruhig aus, aber das kann sich innerhalb von nur einer Stunde ändern. Aber es sind nicht nur die Freizeitkapitäne, die der Lotsin Sorgen machen. Eine viel größere Gefahr geht von den Schiffen der sogenannten russischen Schattenflotte aus. Die meisten von ihnen Öltanker. Marode Riesen aus Stahl, die irgendwo auf der Welt registriert sind oder gar unter falscher Flagge fahren. Wenn diese Schiffe ohne Ladung in die Ostsee hineinfahren, dann kommen sie in aller Regel auch durch den Öresund. Einfach, weil das hier der kürzeste Weg ist. So erklärt es Björn Andersson, der an diesem Vormittag ebenfalls mit an Bord ist. Er ist für alle Lotsenstationen entlang der schwedischen Küste zwischen Ystad und Landskrona zuständig. Wenn die Frachter dann vollgeladen sind mit Öl und einen größeren Tiefgang haben, dann müssen sie durch den Großen Belt zurück, wenn sie wieder aus der Ostsee hinaus wollen. Großer Belt und Öresund. Durch diese beiden Meerengen müssen alle Schiffe von und nach Russland. Recherchen des schwedischen Fernsehsenders SWT zeigen, dass seit Beginn der russischen Invasion in der Ukraine mehr als 9000 Transporte durch die Ostsee gegangen sind, mit Schiffen, die in aller Regel über keinen ausreichenden Versicherungsschutz verfügen.
3: Ja, man hat uns speziell Fahrzeuge, die sorgen für Versicherung.
1: Diese Schiffe machen ein großes Risiko aus im Falle eines Unglücks, bei dem zum Beispiel Öl austritt. Da gibt es niemanden, der die Haftung für die Folgen oder die Beseitigung der Verschmutzung trägt. Diese Rechnung würde beim dänischen oder schwedischen Staat landen. Dass solche Schiffe legal über die Weltmeere schippern dürfen, lässt Björn Andersson nur mit dem Kopf schütteln. Aber derzeit gibt es keine rechtliche Handhabe gegen die Frachter. Nur die, die nachweislich unter falscher Flagge fahren, können festgesetzt werden. Luke Wickenden hat genau das untersucht. Er arbeitet für das finnische Center for Research on Energy and Clean Air in Helsinki, ein unabhängiges Forschungsinstitut. Das Festsetzen mehrerer Schiffe unter falscher Flagge hat die Reeder offenbar umdenken lassen.
4: The number of vessels that are using false flags has actually come down quite significantly from 107.
1: Wir sehen, dass die Zahl der Schiffe unter falscher Flagge derzeit zurückgeht. Im Gegenzug wollen immer mehr Reedereien ihre Frachter ins russische Schifffahrtsregister eintragen lassen. Seit Anfang des Jahres sei diese Zahl um 30% gestiegen.
4: As a result,
1: der Grund dafür ist, dass das russische Register so etwas wie politische Immunität bietet. Das Risiko, dass ein russischer Tanker beschlagnahmt wird, ist deutlich geringer. Wir gehen davon aus, dass wir also wieder mehr Schiffe unter russischer Flagge sehen werden. Zurück bei den Lotsen im Öresund. Emma Löfström hat ihren Kollegen zu einem Containerschiff gebracht und abgesetzt. Jetzt ist sie zurück auf dem Weg nach Helsingborg. Die Frachter mit dem russischen Öl nehmen grundsätzlich keine Lotsen an Bord. Dabei gibt es gerade im Öresund viele Strömungen, Untiefen und den dichten Schiffsverkehr. Emma Löfström sieht es dennoch nüchtern. Wir nehmen es, wie es kommt. Mal haben wir hohen Seegang, mal ist es windstill, mal ist die Strömung stark, dann wieder nicht. So sei eben die Natur, sagt sie. Darauf sei man hier im Öresund vorbereitet. Was die Schiffe mit dem russischen Öl angeht, könne man dagegen nur hoffen, dass es auch in Zukunft zu keinem größeren Unglück kommt.
0: Der Beitrag von Christian Stichler, der mit Lotsen im Öresund unterwegs war. Und das war die Radionacht. Hier geht es gleich weiter mit den Nachrichten und den Informationen am Morgen. Dann mit meinem Kollegen Philipp May. Ein Thema dort ist der NATO-Gipfel an Tag 2. Mein Name ist Katharina Peetz. Danke fürs Zuhören und einen guten Start in den Tag.

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1: Fünf Uhr, die Nachrichten. Die US-Armee hat nach eigenen Angaben neue massive Angriffe auf den Iran ausgeführt. Dies gab das für die Region zuständige Regionalkommando CENTCOM im Online-Dienst X bekannt. Es erklärte, die Attacken seien eine Reaktion auf den Beschuss von drei Tankern im Bereich der Straße von Hormus. Diese iranische Aggression stelle einen eklatanten Verstoß gegen die vereinbarte Waffenruhe dar. Der Iran werde dafür einen hohen Preis zahlen. Kurz zuvor hatte die US-Regierung bereits ihre Sanktionen gegen die iranische Ölwirtschaft wieder in Kraft gesetzt. Iranische Medien meldeten mehrere Explosionen im Hafen der Stadt Sirik und auf den Inseln Keshem und Kark im Persischen Golf sowie in der Hafenstadt Bandar Abbas. Die iranische Regierung warf den USA ihrerseits einen Verstoß gegen das Rahmenabkommen für einen Frieden vor und kündigte Gegenmaßnahmen an. Gestern waren im Bereich der Straße von Hormus drei Tanker angegriffen worden. Vom Regime in Teheran gibt es bislang keine offizielle Bestätigung, dass es sich um iranische Attacken handelte. Es hatte in den vergangenen Tagen aber wiederholt erklärt, nur die von ihm vorgegebene Route durch die Straße von Hormus dürfe befahren werden. Am heutigen zweiten Tag des NATO-Gipfeltreffens in Ankara beraten die Staats- und Regierungschefs über die Unterstützung der Ukraine im russischen Angriffskrieg. Außerdem sind Gespräche über die Verteidigungsfähigkeit der europäischen Mitgliedsländer geplant. Gemeinsam mit Kanada sollen sie mehr zur Bündnisverteidigung beitragen als bisher. Bereits gestern hatte NATO-Generalsekretär Rutte neue Rüstungsprojekte im Wert von mehreren Milliarden Euro vorgestellt. Auch sollen in den kommenden 5 Jahren mehr als 40 Milliarden Dollar in Fähigkeiten zur Drohnenabwehr investiert werden. In Ungarn haben das Staatsfernsehen und der Staatsrundfunk vorerst den Sendebetrieb eingestellt. Der ungarische Ministerpräsident Modyar schrieb in einer Mitteilung von einem historischen Tag, an dem die bisherigen Propagandasendungen auf öffentlich-rechtlichen Medienplattformen endeten. Der staatliche Fernsehsender M1 zeigt dauerhaft eine Schrifttafel. Darauf steht wörtlich: Die öffentlich-rechtlichen Medien dürfen nicht lügen. Es tut uns leid, dass wir es so lange getan haben. Modyars rechtspopulistischer Vorgänger Orbán hatte den öffentlich-rechtlichen Rundfunk Ungarns über 16 Jahre zu unkritischen Verlautbarungsanstalten seiner Politik umgebaut. Modyar hatte nach dem Wahlsieg seiner Partei im April angekündigt, die Unabhängigkeit der staatlichen Medien wiederherzustellen und die Pressefreiheit zu achten. Der Bundestag berät heute über zusätzliche digitale Befugnisse für Polizei- und Strafverfolgungsbehörden. Die Gesetzentwürfe von Bundesinnenminister Dobrindt, CSU, sehen unter anderem vor, dass Fotos sowie biometrische Daten mit Informationen aus dem Internet automatisiert abgeglichen werden dürfen. Auch soll es Bundespolizei und Bundeskriminalamt erlaubt werden, Daten aus verschiedenen Quellen mithilfe künstlicher Intelligenz zusammenzuführen. Dies soll Querverbindungen und kriminelle Strukturen offenlegen. Dobrindt will die Strafverfolgung effektiver machen. Er argumentiert, dafür fehle es bisher an den rechtlichen Grundlagen. Im Parlament findet die erste Lesung statt. Voraussichtlich werden die Gesetzentwürfe in den Ausschüssen weiterberaten. Bei der Fußballweltmeisterschaft in Nordamerika ist die Schweiz ins Viertelfinale eingezogen. Die Mannschaft gewann gegen Kolumbien im Elfmeterschießen mit 4:3. Im kanadischen Vancouver hatte es nach Verlängerung 0:0 gestanden. Gegner der Schweiz in der Runde der letzten 8 Mannschaften ist Argentinien, das zuvor in Atlanta Ägypten nach einem 0:2-Rückstand noch mit 3:2 geschlagen hatte. Das Wetter. Vom Nordwesten und Westen bis in den Südosten viele Wolken und etwas Regen. Im Nordosten und Osten sowie im Südwesten heiter und trocken. Höchsttemperaturen zwischen 19 und 31 Grad, zunehmend von Norden nach Süden. Morgen von der Nordsee bis zu den nördlichen und östlichen Mittelgebirgen unterschiedlich stark bewölkt und meist trocken. Im Nordosten sowie in weiten Teilen der Südwesthälfte heiter bis sonnig, 20 bis 33 Grad. Die weiteren Aussichten am Freitag in der Südwesthälfte sonnig, in der Nordosthälfte heiter bis wolkig, 25 bis 34 Grad. Das waren die Nachrichten.
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2: Mit Philipp May, schönen guten Morgen. Während sich die Staats- und Regierungschefs des NATO-Bündnisses in Ankara treffen, dreht der Krieg im Iran die nächste Eskalationsschleife. Sie haben es in den Nachrichten gehört, US-Angriffe auf Ziele im Iran in der Nacht. Was bisher bekannt ist, dazu gleich mehr. Außerdem der NATO-Gipfel mit einem offenbar gereizten US-Präsidenten. Was können die europäischen Alliierten bestenfalls erwarten? Gleich die Einschätzung von der Sicherheitsexpertin Claudia Major. Und nach der Abmilderung des Urteils gegen Marine Le Pen will die Frontfrau des Rassemblement National jetzt auch als Präsidentschaftskandidatin für die extreme Rechte ins Rennen gehen. Auch dazu gleich mehr. Also schauen wir zunächst auf die erneute militärische Eskalation im Iran, nachdem Washington das Teheraner Regime für Angriffe auf Tanker in Hormuz verantwortlich gemacht hat, hat das US-Militär nach eigenen Angaben in der Nacht heftige Angriffe auf Ziele im Iran gestartet. Martin Ganselmeier.
3: Die amerikanischen Luftangriffe richteten sich gegen iranische Luftabwehrsysteme und Bodenluftraketen sowie iranische Startrampen für Marschflugkörper und Drohnen. Auch Hafenanlagen im Süden des Iran nahe der Straße von Hormuz seien betroffen, hieß es aus US-Militärkreisen. Die Angriffe sollen mehrere Stunden dauern und heftiger sein als frühere Vergeltungsschläge. In einer offiziellen Erklärung in den sozialen Medien rechtfertigte das US-Militär die Angriffe als Reaktion auf die jüngsten iranischen Attacken gegen drei Handelsschiffe in der Meeresenge. Wörtlich hieß es, Irans Aggression war nicht gerechtfertigt, gefährlich und ein klarer Verstoß gegen die Waffenruhe. Der frühere Oberkommandierende der NATO in Europa, Admiral James Stavridis, sprach im Sender CNN von einem letzten Warnschuss der Trump-Regierung an Teheran.
4: This is
3: Für die Iraner ist dies die letzte Ausfahrt vor dem Tunnel. Trumps Geduld ist am Ende. Hoffentlich versteht Iran die Botschaft und hört endlich auf, Handelsschiffe anzugreifen. Die Regierung in Teheran verurteilte die Angriffe als schwerwiegenden Verstoß gegen die Mitte Juni vereinbarte Waffenruhe. Iran werde entschlossene Gegenmaßnahmen ergreifen. Die jüngste Eskalation zeigt, wie brüchig das gemeinsame Rahmenabkommen ist. Die USA werfen der iranischen Regierung vor, zum wiederholten Male Handelsschiffe attackiert zu haben. Die US-Regierung antwortete deshalb mit einer doppelten Strafe, die Teheran zum Einlenken bringen soll. Zum einen heftige Luftangriffe auf militärische Einrichtungen im Süden des Iran. Zum anderen wurden die Sanktionen auf iranisches Öl wieder in Kraft gesetzt. Dies soll den wirtschaftlichen Druck auf Teheran erhöhen. Für den früheren Oberkommandierenden der NATO in Europa, James Stavridis, ist dies die einzig erfolgversprechende Option für US-Präsident Trump. Weder die von Israel geforderte erneute Eskalation des Krieges komme in Frage, noch ein Rückzug, der Iran die Kontrolle über die Meeresenge überlässt. Trump muss die Luftangriffe verstärken und damit Iran zu besserem Verhalten zwingen. Der Schlüssel zum Erfolg ist jedoch, wie stark er Irans Wirtschaft unter Druck setzen kann. Die für 60 Tage geplante Waffenruhe konnte bislang den Kern des Konflikts nicht lösen. Während die US-Regierung auf freier Durchfahrt durch die Straße von Hormuz besteht, beansprucht Iran die Kontrolle über die Meeresenge. Die drei attackierten Handelsschiffe waren auf Empfehlung der US-Regierung nahe der Küste zum Oman gefahren. Dies will die iranische Regierung nicht akzeptieren. Nach Einschätzung von Militärexperten in den USA hängt die Waffenruhe nun am seidenen Faden. Zumal auch die eigentlichen Verhandlungen um ein neues Atomabkommen bislang keine wesentlichen Fortschritte gebracht haben. Die erneute Eskalation wird auch den NATO-Gipfel in Ankara beschäftigen.
2: Der Bericht von Martin Ganselmeier.

0: Vielleicht liegt es ja auch am Ausscheiden des US-Soccer-Nationalteams trotz seiner Intervention vorab, dass Donald Trump schon mit schlechter Laune nach Ankara gereist ist. Groß ist sein Groll gegen die NATO-Verbündeten, die seiner Meinung nach zu wenig zahlen, zu wenig leisten und ihn persönlich auch zu wenig unterstützen, unter anderem im Iran. Es bleibt also fraglich, ob der Geist von Ankara, auf den der Bundeskanzler so sehr hofft, tatsächlich ein guter Geist sein kann. Heute setzten die Staats- und Regierungschefs der NATO-Staaten ihr Gipfeltreffen fort. Auf der Tagesordnung ganz oben steht auch die weitere Unterstützung der Ukraine im Krieg gegen Russland. Markus Pindow berichtet.
1: Er wünsche sich, so Bundeskanzler Merz, dass es den NATO-Partnern gelinge, einen Geist von Ankara zu wecken.
2: Von diesem Gipfel soll die Botschaft ausgehen: Wir bauen eine europäischere NATO, damit die NATO transatlantisch bleiben kann.
1: Merz äußerte sich optimistisch, aber im Konjunktiv über den NATO-Gipfel in Ankara und seine mögliche Wirkung auf den russischen Angriffskrieg gegen die Ukraine.
2: Ankara könnte einen Einschnitt in diesem Krieg markieren. Dem Kreml dürfte langsam klar sein, dass sich Russland in diesem Krieg nicht durchsetzen wird und seine Kriegsziele nicht erreichen wird.
1: Der ukrainische Präsident Selenskyj mahnte, wie so oft, mehr Flugabwehrsysteme der westlichen Partner an. Gleichzeitig verwies er darauf, dass die ukrainischen Streitkräfte 90% der russischen Angriffsdrohnen abschießen würden. Nacht für Nacht, Tag für Tag.
3: We have raised our interception rate against Russian Shahid-Drohnen.
1: Das heißt, wir schießen jede Woche Tausende von russischen Shahid-Drohnen ab. Mit allem Respekt, in dieser Menge kann das kein anderes Land der Welt. Die Ukraine baut mittlerweile mit und für westliche Partner Drohnen und Drohnenabwehrsysteme. Das Land ist von einem reinen Empfänger von Sicherheit zu einer Sicherheitsquelle geworden, was viele Partner im Westen und im Nahen Osten mittlerweile zur Kenntnis genommen haben. Und da stelle sich eine Frage, so Selenskyj.
3: I have a question. Do you really believe it would be right to live outside NATO?
1: Glauben Sie wirklich, es ist richtig, wenn ein Land und ein Volk außerhalb der NATO bleiben müssen, ein Land mit solch einem hohen Niveau der Verteidigungsstärke? Die Ukraine hat dieses Know-how. Wäre es nicht besser, diese Fähigkeiten würden ein Teil des Bündnisses werden, ein Teil des Systems der kollektiven Verteidigung? Das würde uns alle stärker machen. Wir sehen uns jetzt schon gegenseitig als verlässliche Partner. Da ergäbe es Sinn, wenn wir Teil einer Gemeinschaft kollektiver Sicherheit würden. Doch so weit ist es noch lange nicht. Es soll aber auf deutsche Initiative eine Vereinbarung der europäischen Bündnispartner und Kanadas geben, die Ukraine mit weiteren finanziellen und militärischen Hilfen auszustatten. Die Rede ist von 70 Milliarden Euro dieses und nächstes Jahr. Im Rahmen des sogenannten Industrieforums berieten Politiker aus NATO-Staaten und Vertreter der Verteidigungsindustrie über die Erweiterung der Produktion von Rüstungsgütern und einer verstärkten Kooperation unter den NATO-Partnern. US-Präsident Trump erklärte kurz nach seiner Ankunft in Ankara, er komme sowohl mit Putin als auch mit Selenskyj sehr gut aus und würde die Sache, gemeint ist der russische Angriffskrieg gegen die Ukraine, mit Hilfe des türkischen Präsidenten Erdogan schon geregelt bekommen.
4: I get along very well with both and we're going to get it settled and President Erdogan's helping us get it settled.
1: Worauf er seinen Optimismus stützt, erklärte Trump nicht. Dafür nutzte er seinen Presseauftritt für die umfangreiche Klage darüber, dass die Europäer die USA im Irankrieg angeblich im Stich gelassen hätten und dass Grönland eigentlich den USA gehören müsste. Die USA haben seit längerem angekündigt, dass sie Truppen aus Europa zurückziehen wollen. Das genaue Ausmaß ist noch nicht in allen Einzelheiten bekannt, aber es ist klar, dass bei den Streitkräften, die man im Krisenfall zur Verteidigung Europas zur Verfügung stellen will, deutliche Abstriche zu erwarten sind. Unter anderem werden ein Flugzeugträger, Kampfflugzeuge und Betankungsflugzeuge aus den der NATO zugeordneten Kontingenten aussortiert. Vor dem Hintergrund von Trumps Kritik, die Europäer und auch Deutschland leisteten zu wenig für die NATO, betonte Bundeskanzler Merz, die Bundesrepublik habe seit dem Beginn des russischen Angriffskrieges gegen die Ukraine ihre Verteidigungsausgaben verdoppelt. Ohne Trump beim Namen zu nennen, ergänzte er:
2: Wir leisten diesen Kraftakt nicht, um irgendjemandem einen Gefallen zu tun. Wir leisten diesen Kraftakt, weil es notwendig ist für unsere Verteidigung, für unsere Sicherheit. Denn Russland bleibt eine ernsthafte Bedrohung. Jeden Tag testet Moskau unsere Entschlossenheit durch Cyberangriffe, durch Sabotage, durch Ausspähversuche und durch gezielte Desinformation.
1: Heute wird noch die Veröffentlichung des Abschlussprotokolls erwartet. Angeblich haben diesem vorab auch die USA zugestimmt.
0: Der Bericht von Markus Pindur. Und über den NATO-Gipfel hat mein Kollege Stefan Heinlein am späten Abend mit der Sicherheitsexpertin Claudia Major vom German Marshall Fund gesprochen.
5: Der Gipfel hat begonnen. Wird es friedlich sein oder kommt es möglicherweise zum großen Krach mit Donald Trump?
6: Bei dem US-Präsidenten Trump weiß man nie, was passiert. Und deswegen können wir nicht ausschließen, dass es einen Zwischenfall gibt, dass es ein öffentliches Zerwürfnis gibt. Das wissen wir alles nicht. Wir wissen aber, dass die NATO und alle Alliierten sich enorm viel Mühe gegeben haben, diesen Gipfel so vorzubereiten, dass er hoffentlich ohne Zwischenfälle, ohne Krise, ohne Drama über die Bühne geht. Also er ist relativ kurz. Das Kommuniqué wird auch wieder relativ kurz sein. Es gibt mehrere Programmpunkte, die besonders auf Trump zugeschnitten sind. Also es gab ein großes Industrieforum, wo ganz viele Industrieerfolge, neue Abkommen verkündet wurden, um dem US-Präsidenten zu zeigen, hier, es lohnt sich, die NATO hat einen ökonomischen, wirtschaftlichen Mehrwert für die USA. Also man bemüht sich mit ganz vielen verschiedenen Programmpunkten, es so angenehm wie möglich zu machen und damit jegliche Zwischenfälle zu vermeiden.
5: Also es muss kurz sein, es muss knackig sein, es muss wenig komplex sein, damit der US-Präsident bei Laune gehalten wird.
6: Ja, und erfolgreich. Also der Versuch in diesem Jahr ist über die Rüstungsindustrie den Economic Case zu machen, also dem US-Präsidenten zu zeigen, die NATO lohnt sich für die USA. Die Idee dahinter ist, dass die Europäer sich als Markt positionieren wollen, also signalisieren, hier in Europa ist ein großer Markt, von dem die amerikanische Rüstungsindustrie profitieren kann. Und es gibt die Idee der Koproduktion, also dass US-Unternehmen in Europa produzieren können, denn wir wissen ja alle spätestens seit dem Iran-Krieg, dass die US-Rüstungsindustrie da etwas Probleme hat, jetzt die Lücken schnell wieder zu füllen. Das heißt, die Idee ist jetzt zu sagen, hier, das ist ein Erfolg, das lohnt sich für die USA und deswegen ist die NATO anstrebenswert. Aber, und da sehe ich schon einen Unterschied zum letzten Gipfel in Den Haag, mein Eindruck ist, dass die europäischen Alliierten sehr wohl wissen, dass sich im transatlantischen Verhältnis etwas strukturell, fundamental verändert hat. Im letzten Jahr glaubten sie, wenn sich jetzt alle auf 3,5% Verteidigungsausgaben einigen, dass es ihnen dann gelingt, die USA drin zu halten in der NATO und die NATO als Bündnis zu erhalten. Und dieses Jahr versuchen sie zwar, die USA gnädig zu stimmen über diese Industriethemen, aber ganz tief drin wissen alle, dass sich die NATO verändert hat, dass die Europäer mehr machen müssen, dass es eine Veränderung über Trump hinaus im amerikanischen System ist und dass es eigentlich vor allen Dingen darum geht, Planbarkeit zu schaffen für den Übergang von einer US-geführten NATO zu einer europäisch geführten NATO.
5: Wie passt in diesen Zusammenhang, den Sie gerade geschildert haben, die heutige Nachricht vom deutschen milliardenschweren U-Boot-Deal mit Kanada? Wird das ankommen bei Donald Trump, weil die Europäer sich unabhängig machen von den USA? Oder würde er zornig sein, dass US-Unternehmen daran nicht beteiligt sind?
6: Das wissen wir nicht, weil der US-Präsident in seinem Vorgehen doch häufig sehr unvorhersehbar ist. Aber dieses Abkommen ist in der Tat ein bemerkenswerter Erfolg für die deutsche Rüstungsindustrie, aber auch für die deutsche Politik, die sich ja sehr dafür eingesetzt hat. Es gab keinen direkten US-Wettbewerber. Der Wettbewerber, der bis zum Schluss im Rennen war, das war ein koreanisches Unternehmen, Hanwha. Das heißt, es gibt keine direkte US-Konkurrenz oder es gab kein US-Unternehmen, was dabei rausgeflogen ist. Aber es hat natürlich trotzdem eine Trump-Dimension oder eine US-Dimension, weil bislang Kanada etwa 80% seiner Rüstungsgüter über die USA beschafft hat und sich jetzt explizit entschieden hat, ein Abkommen mit einem Europäer abzuschließen. Und dahinter ist die Idee, das hat auch der kanadische Premierminister Carney sehr klar gesagt, Partnerschaften mit vertrauenswürdigen Verbündeten zu vertiefen. Und damit hat er bestimmt auch so einen kleinen Seitenhieb Richtung USA geschickt. Und damit eröffnen sich kanadischen Unternehmen ganz neue Möglichkeiten, in die europäische Rüstungsindustrie und in europäische Lieferketten einzusteigen. Für Deutschland hängen Arbeitsplätze in Kiel und in Wismar dran. Und natürlich auch die Möglichkeit, sich als starkes rüstungsindustrielles Land zu positionieren. Wenn man es auf die NATO überträgt, kann man sagen, es ist der Versuch zu zeigen, wir geben nicht nur mehr aus, sondern das lässt sich auch in Fähigkeiten, also in greifbare militärische Kraft übersetzen, wenn dann Kanada über mehr U-Boote verfügt.
0: Die Sicherheitsexpertin Claudia Major vom German Marshall Fund im Gespräch mit meinem Kollegen Stefan Heinlein.

0: Für die Rechtspopulistin Marine Le Pen ist es schwierig geworden, bei den nächsten Präsidentschaftswahlen in Frankreich anzutreten, aber nicht unmöglich. Ein Pariser Berufungsgericht hat ihre Verurteilung wegen Veruntreuung bestätigt und angeordnet, dass Le Pen eine Fußfessel tragen muss. Ihre Sperre für die Ausübung öffentlicher Ämter wurde allerdings im Vergleich zum Urteil in erster Instanz deutlich verkürzt. Caroline Diller mit Reaktionen und möglichen politischen Folgen des Urteils.
1: Bonsoir, bienvenue à tous dans l'actualité de ce mardi. La condamnation de Marine Le Pen à 3 ans.
2: Zur besten Sendezeit. In den 20 Uhr Nachrichten im Sender TF1 sorgte Marine Le Pen einmal mehr für einen politischen Paukenschlag.
3: Donc ce soir, je suis candidate à l'élection présidentielle.
2: Betont selbstsicher und mit präsidialer Miene erklärte Le Pen, ihre Partei auch ein viertes Mal in den Präsidentschaftswahlkampf zu führen. Und das, obwohl ein Pariser Berufungsgericht die Politikerin erneut wegen der Veruntreuung von EU-Geldern verurteilt hatte. Die Richter hatten erklärt, dass sich Le Pen formal zur Wahl stellen darf, aber zugleich angeordnet, dass sie ein Jahr lang eine elektronische Fußfessel tragen muss. Die Politikerin zieht nun vor die nächsthöhere Instanz. Da ich die Möglichkeit habe, das Kassationsgericht anzurufen, was aufschiebende Wirkung hat, werde ich ohne Fußfessel in den Wahlkampf ziehen. Damit geht Le Pen all in. Denn juristisch bringt diese Strategie Risiken mit sich. Unter Rechtsexperten gilt als umstritten, ob die Kassationsbeschwerde vorhergehende Urteile wirklich aussetzt. Außerdem könnte eine Entscheidung noch vor der Präsidentschaftswahl im April nächsten Jahres fallen und dazu führen, dass Le Pen kurz vor der Wahl als Kandidatin doch noch zurückziehen muss. Nur knappe 40 Minuten hatte die Urteilsverkündung am Nachmittag gedauert. Kommentarlos war Marine Le Pen danach an den hunderten versammelten Journalisten vorbeigezogen. Fakt bleibt, Le Pen und mit ihr weitere, aktuelle und ehemalige Parteimitglieder des RN wurden der Veruntreuung von EU-Geldern für schuldig befunden und das zum zweiten Mal. Patrick Maisonneuve hat in dem Prozess als Anwalt das Europaparlament vertreten.
4: Deux juridictions successivement, le tribunal puis la cour d'appel de Paris.
2: Zwei Gerichte haben anerkannt, dass es eine massive Veruntreuung öffentlicher Gelder gab. Dass dies organisiert geschah und von Jean-Marie Le Pen und später Marine Le Pen orchestriert wurde. Und dass es sich dabei um einen schweren Schaden für die öffentliche Ordnung und die Redlichkeit von Funktionsträgern handelt, sagte Maisonneuve im Sender France Info. Auf die Frage, wie sich das auf ihr Image als Präsidentschaftskandidatin auswirken könnte, antwortete Le Pen in den Abendnachrichten lapidar: Die Franzosen haben das letzte Wort.
3: C'est les Français qui ont le dernier mot.
2: Le Pen schaltet nun direkt in den Wahlkampfmodus. Ihre Kandidatinnen-Website ging noch am Abend online. Und zugleich treibt sie ihren Machtkampf mit der Justiz auf die nächste Stufe.
0: Der Bericht von Caroline Diller. Zwei Wochen ist das verheerende Doppelerdbeben in Venezuela her. Nun beenden die internationalen Einsatzteams nach und nach ihre Suche nach Verschütteten. Derweil werden die nicht identifizierten Opfer bestattet. Jenny Barke mit den Einzelheiten.
5: Es handelt sich um bisher 159 verstorbene Menschen, die anonym auf einer neuen Friedhofsfläche begraben werden. Die schlichten weißen Kreuze sind mit dem Todesdatum 24. Juni 2026 versehen. Darunter liegen Blumensträuße. Die Gräber sind durchnummeriert und mit einem Code versehen. Die Opfer wurden zuvor fotografiert, sodass sie auch später noch von den Angehörigen identifiziert werden können. Die internationalen Rettungsteams beenden indes ihre Suchaktionen in Venezuela. Das THW ist bereits am Donnerstag vergangener Woche wieder nach Deutschland zurückgereist. Noch immer versuchen Familien, die Leichen ihrer Angehörigen aus den Trümmern zu bergen. Aktuell gelten 3.500 Menschen als Todesopfer des Erdbebens. Weitere 50.000 Menschen werden vermisst. Die Totenzahlen dürften daher weiter steigen. Die UN hat 10.000 Leichensäcke bereitgestellt. Inzwischen werden vielerorts die Trümmerberge mit Hilfe von Räumfahrzeugen wie Baggern und Kränen abgetragen. Heftige Regenfälle und Gewitter verschärfen die Lage zusätzlich. Nach der Suche der Überlebenden ist jetzt die größte Herausforderung, die Zehntausenden Obdachlosen zu versorgen. Viele leben in Zelten oder Notunterkünften, sind auf Lebensmittelspenden und medizinische Versorgung angewiesen. Psychologen warnen davor, dass die Suizidrate zunehmen könnte. Viele Menschen haben alles verloren, ihre Angehörigen und das Dach über dem Kopf. Besonders vulnerabel sind Kinder. 680.000 sind laut UN betroffen, Tausende traumatisiert und ohne Schutz. Unter anderem die UN und die SOS-Kinderdörfer warnen vor den Folgen: fehlendem Trinkwasser, mangelnder Hygiene sowie dem Wegfall von Sicherheitsnetzen wie Eltern, Angehörigen oder auch Schulen, die vielerorts weiterhin geschlossen bleiben. Die Beben der Stärke 7,2 und 7,5 hatten das Land vor 2 Wochen erschüttert. Mehr als 1000 deutlich schwächere Nachbeben folgten. Insbesondere im Bundesstaat La Guaira an der Küste liegen zahlreiche Gebäude in Trümmern.
0: Janni Backe. Microsoft will über 3000 Beschäftigte seiner Videospielsparte entlassen, obwohl der Konzern massiv investiert hat, unter anderem 69 Milliarden Dollar für den Spieleentwickler Activision Blizzard. Läuft das Geschäft mit der Konsole Xbox nicht so wie gewünscht? Microsofts Computerspielchefin will deshalb einen Neustart. Nils Dams berichtet aus San Francisco.
6: In einer internen Nachricht an Microsoft-Mitarbeitende schreibt Xbox-Chefin Asha Sharma:
7: Unser Geschäft läuft derzeit nicht gut.
6: Deshalb sollen rund 3200 Mitarbeitende der Gaming-Sparte ihren Job verlieren. Rund 1600 sofort, weitere 1600 bis Mitte kommenden Jahres. Das sind insgesamt rund ein Fünftel der gesamten Belegschaft in dem Bereich. Der Grund: Microsoft mache mit Computerspielen und Konsolen sehr viel weniger Geld als die Konkurrenz.
7: Unsere Margen liegen um das 3- bis 10-fache unter den vergleichbarer Plattformen.
6: Ein Neustart müsse her, ein Reset. Das Wort benutzt Sharma in ihrer Nachricht an die Belegschaft 6-mal. Eine weitere Maßnahme des Reset: Microsoft will sich von mindestens 4 Studios trennen, die Spiele für PC und die Konsole Xbox entwickeln. Dazu schreibt Asha Sharma:
7: Es ist weder möglich noch wünschenswert, jedes große Studio zu besitzen. Wir haben zudem gelernt, dass wir nicht für jede Art von Studio der beste Partner sind.
6: Asha Sharma hat die Microsoft Gaming-Sparte im Februar übernommen und leitet jetzt einen Strategiewechsel ein. Sie wolle den Fokus auf große und bekannte Blockbuster-Titel legen. Ihr Vorgänger Phil Spencer, der über 10 Jahre Xbox-Chef war, hatte einen anderen Plan.
8: He went all in on what he called Xbox Game Pass.
6: Er hat alles auf den Xbox Game Pass gesetzt. Das ist ein Abo-Modell wie bei Netflix. Du zahlst eine monatliche Gebühr und kannst hunderte Spiele spielen, sagt Jason Schreier vom Wirtschaftssender Bloomberg. Um viele Abonnenten für den Game Pass zu bekommen, haben sie viele verschiedene Entwicklerstudios gekauft, die große, aber auch kleinere, nischigere Spiele gemacht haben. Der spektakulärste Deal war 2023 die Übernahme von Activision Blizzard für 69 Milliarden US-Dollar. Activision Blizzard macht bekannte Spiele wie Call of Duty.
9: Reiß dich zusammen, Mann!
10: Ein Mann ist leichter zu töten, als die Idee für die er steht.
6: Diablo oder World of Warcraft. Auch die lassen sich mit dem Game Pass spielen. Sie wollten damit 100 Millionen User erreichen, es wurden aber nicht mehr als 30 bis 35 Millionen. Laut Microsoft sei auch die Zeit, die Spieler auf der Plattform verbringen, gesunken. Im Nachhinein wurde klar, dass der Markt Grenzen hat, denn Gamer suchen nicht verzweifelt Zugang zu hunderten Spielen. Die meisten haben zu viele Spiele und zu wenig Zeit, die alle zu spielen. Für Xbox-User werde sich nicht sofort was ändern. Alle bisher angekündigten Titel sollen auch veröffentlicht werden. Aber, sagt Journalist Jason Schreier, es werden eben weniger nischigere, kleinere Spiele erscheinen, dafür mehr mit hohem Budget. Und zwar nicht nur bei Microsoft, das sei ein allgemeiner Trend und auch ein Grund, warum die gesamte Gaming-Branche ein Problem hat. Die Entwicklungszeiten sind immer länger. Früher hat ein großes Spiel 2 bis 3 Jahre gedauert und 20 bis 50 Millionen Dollar gekostet. Heute dauern sie 5 bis 7 Jahre und kosten das Zehnfache. Das hat auch mit den hohen Erwartungen und Ansprüchen der Gamer zu tun. Aber auch die Ansprüche von Microsofts Gaming-Chefin Asha Sharma sind hoch. Sie schreibt:
7: Ich möchte, dass Xbox zu den wenigen Unternehmen gehört, die täglich mehr als 1 Milliarde Menschen unterhalten.
0: Microsoft entlässt tausende Beschäftigte im Gaming-Bereich. Der Bericht von Nils Dams aus San Francisco.

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1: 5.30 Uhr, die Nachrichten. Die US-Armee hat nach eigenen Angaben rund 80 Ziele im Iran angegriffen. Nach Angaben des für die Region zuständigen Regionalkommandos CENTCOM wurden unter anderem Luftabwehrsysteme, Schiffsabwehrraketen und zahlreiche Boote der Revolutionsgarden im Persischen Golf getroffen. Die Attacken seien eine Reaktion auf den Beschuss von 3 Tankern im Bereich der Straße von Hormus, hieß es. Die iranische Aggression stelle einen eklatanten Verstoß gegen die vereinbarte Waffenruhe dar. Kurz zuvor hatte die US-Regierung bereits ihre Sanktionen gegen die iranische Ölwirtschaft wieder in Kraft gesetzt. Iranische Medien meldeten mehrere Explosionen in Häfen und anderen Orten an der Küste des Persischen Golfs. Die Regierung in Teheran warf den USA ihrerseits einen Verstoß gegen das Rahmenabkommen für einen Frieden vor und kündigte Vergeltung an. Gestern waren im Bereich der Straße von Hormus 3 Tanker angegriffen worden. Vom Regime in Teheran gibt es bislang keine offizielle Bestätigung, dass es sich um iranische Attacken handelte. Es hatte in den vergangenen Tagen aber wiederholt erklärt, nur die von ihm vorgegebene Route durch die Straße von Hormus dürfe befahren werden. Am heutigen 2. Tag des NATO-Gipfeltreffens in Ankara beraten die Staats- und Regierungschefs über die Unterstützung der Ukraine im russischen Angriffskrieg. Außerdem sind Gespräche über die Verteidigungsfähigkeit der europäischen Mitgliedsländer geplant. Gemeinsam mit Kanada wollen sie mehr zur Bündnisverteidigung beitragen als bisher. Bereits gestern hatte NATO-Generalsekretär Rutte neue Rüstungsprojekte im Wert von mehreren Milliarden Euro vorgestellt. Auch sollen in den kommenden 5 Jahren mehr als 40 Milliarden Dollar in Fähigkeiten zur Drohnenabwehr investiert werden. Russland hat erneut die ukrainische Hauptstadt Kiew aus der Luft angegriffen. Der Kiewer Bürgermeister Klitschko berichtete in sozialen Medien von einer Serie von Attacken mit ballistischen Raketen kurz nach Mitternacht. Mindestens 2 Personen wurden demnach verletzt. Zudem gerieten 2 Gebäude in Brand. Am späten Abend hatte es bereits russische Raketenangriffe auf die ostukrainische Großstadt Charkiw und die Hafenstadt Odessa am Schwarzen Meer gegeben. Nach Angaben der örtlichen Behörden wurden mehrere Häuser beschädigt. In Odessa gab es zudem 10 Verletzte. Vor dem Landgericht Berlin wird heute das Urteil gegen einen Palliativarzt erwartet, der des mehrfachen Mordes an Patienten angeklagt ist. Die Staatsanwaltschaft fordert lebenslange Haft und Sicherungsverwahrung. Sie wirft dem Mediziner Mord aus Heimtücke und anderen niedrigen Beweggründen vor. Der 41-jährige Angeklagte hatte in dem Prozess 12 von 15 ihm vorgeworfenen Taten gestanden. Nach seinen Angaben wollte er den Menschen Leid ersparen. In einigen Fällen soll der Mann Brände gelegt haben, um die Taten zu vertuschen. Sie ereigneten sich im Zeitraum von September 2021 bis Juli 2024 bei Hausbesuchen. Der Mann arbeitete für einen Pflegedienst. In einem anderen Prozess wird der Angeklagte mehr als 70 weiterer Morde verdächtigt. Hier laufen parallel zur Verhandlung noch die Ermittlungen der Staatsanwaltschaft. Bei der Fußball-Weltmeisterschaft in Nordamerika ist die Schweiz ins Viertelfinale eingezogen. Die Mannschaft gewann gegen Kolumbien im Elfmeterschießen mit 4:3. Im kanadischen Vancouver hatte es nach Verlängerung 0:0 gestanden. Gegner der Schweiz in der Runde der letzten 8 Mannschaften ist Argentinien, das zuvor in Atlanta Ägypten nach einem 0:2 Rückstand noch mit 3:2 geschlagen hatte. Das Wetter. Vom Nordwesten und Westen bis in den Südosten viele Wolken und etwas Regen. Im Nordosten und Osten sowie im Südwesten heiter und trocken. Höchsttemperaturen zwischen 19 und 31 Grad, zunehmend von Norden nach Süden. Morgen von der Nordsee bis zu den nördlichen und östlichen Mittelgebirgen unterschiedlich stark bewölkt und meist trocken. Im Nordosten sowie in weiten Teilen der Südwesthälfte heiter bis sonnig, 20 bis 33 Grad. Die weiteren Aussichten am Freitag in der Südwesthälfte sonnig, in der Nordosthälfte heiter bis wolkig, 25 bis 34 Grad. Das waren die Nachrichten.
0: Deutschlandfunk, die Presseschau. Viele Zeitungen kommentieren den milliardenschweren U-Boot-Auftrag für das deutsche Rüstungsunternehmen TKMS. Kanada will für seine Marine 12 U-Boote bauen lassen, die der Hersteller zusammen mit Norwegen entwickelt hat. Dieser Deal ist mehr als bloßes Geschäft, meint die Süddeutsche Zeitung. Er steht für eine neue Allianz der Mittelmächte. Allein das Beispiel TKMS verbindet Kanada, Deutschland und Norwegen auf Jahrzehnte militärisch. Den Deal kann man deswegen als historisch bezeichnen. Auch deshalb, weil Deutschland ein neues Selbstverständnis als industriepolitischer Gestalter an den Tag legte. Nostalgie ist keine Strategie, das sagte schon der kanadische Premierminister Anfang 2026. Carney verkündete, Mittelmächte sind nicht machtlos. Er sprach von einer neuen Ordnung von Mittelmächten, die in einer Welt der Festungen durch echte Zusammenarbeit am meisten zu gewinnen haben. Ein Stück von diesem neuen, werteorientierten Realismus ist jetzt wahr geworden, freut sich die Süddeutsche Zeitung. Die Rheinische Post aus Düsseldorf findet, der Milliardenauftrag aus Kanada ist eine Erfolgsstory. Politisch hilft er Europa, seine Ohnmacht gegenüber den USA zu überwinden. Das ist umso wichtiger, weil die deutsch-französische Zusammenarbeit misslang und der Kampfjet FCAS gerade auf Eis gelegt wurde. Und für die deutsche Wirtschaft, die seit 2019 in der Krise steckt, wird die Rüstungsindustrie zum Hoffnungsträger. Die Volksstimme aus Magdeburg sieht es so. Da fädeln die NATO-Verbündeten Kanada, Deutschland und Norwegen einen U-Boot-Deal im Milliardenformat ein und das an den Vereinigten Staaten vorbei. So hatte NATO-Zuchtmeister Donald Trump das nicht

0: und 3 Monate nehmen. Klar, der Sozialstaat ist teuer, doch diese Kürzung ist Sparen an der falschen Stelle. Schließlich sind Kinder nicht bloß eine persönliche Erfüllung, sondern die Voraussetzung für das Funktionieren der Gesellschaft. Frühere Generationen mögen ihre Kinder ohne Elterngeld und mit nur einem Gehalt aufgezogen haben, doch das ist heute angesichts gestiegener Lebenshaltungskosten kaum mehr möglich. Reformen, die Familien belasten, untergraben daher die ganze Gesellschaft, moniert die Neue Osnabrücker Zeitung. Die Südwestpresse aus Ulm hält die Kürzungen dagegen für gerechtfertigt. Ursprünglich wurde dieser staatliche Ersatzlohn für Eltern eingeführt, um die Geburtenrate bei gut verdienenden Frauen zu erhöhen. Später dann galt es als Mittel, um ganz allgemein Arbeit und Familie besser vereinbaren zu können. Schließlich wurde es damit begründet, die Gleichberechtigung zwischen Männern und Frauen zu befördern. Ein Blick auf die sinkende Geburtenrate suggeriert, dass die beliebteste familienpolitische Leistung ihre Wirkung verfehlt hat. Für inzwischen etwa 7 Milliarden Euro im Jahr sollte mehr herausspringen, meint die Südwestpresse. Dass für die vollen Elterngeldbezüge künftig jedes Elternteil mindestens 3 Monate Betreuungszeit nehmen soll, könnte sich nach Ansicht der Rheinpfalz nachteilig auf die berufliche Entwicklung und die soziale Absicherung von Müttern auswirken. Erst recht, wenn der Partner seine 3 Monate zeitgleich nimmt. Denn dann endet das Elterngeld nach 9 Monaten. Einen Betreuungsplatz für das Kind gibt es aber erst ab dem 1. Lebensjahr. Spanien verfolgt ein anderes Modell. Beide Elternteile bekommen 16 Wochen, die nicht übertragbar sind. Die Väterbeteiligung stieg auf nahezu 100%. Prins Pläne verpassen leider die Chance, die Diskriminierung von Frauen auf dem Arbeitsmarkt abzumildern, indem Männer für Arbeitgeber exakt das gleiche Ausfallrisiko bedeuten. Hält die Rheinpfalz aus Ludwigshafen fest und damit endet die Presseschau. Die Redaktion hatte Inga Gebauer, Sprecher war Richard Hucke.
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2: Und bei dieser Fußball-WM stehen jetzt die Viertelfinalpartien fest. Als letztes Team hat es die Schweiz unter die besten 8 geschafft. Maximilian Rieger aus unserer Sportredaktion ist jetzt im Studio. Wie haben sich die Schweizer gegen Kolumbien durchgesetzt?
3: Ja, auf die spannendste Art und Weise im Elfmeterschießen, denn nach 120 Minuten stand es gegen Kolumbien 0:0. Und das Ergebnis zeigt es schon, das war jetzt kein Offensivspektakel, was beide Teams da gezeigt haben. Stattdessen war es ein Spiel mit vielen intensiven Zweikämpfen, ein Ringen zweier Teams im Mittelfeld. Und die vereinzelten Chancen, die beide hatten, die haben sie dann nicht genutzt. Kolumbien hatte in der Verlängerung die besseren Chancen, scheitert da aber einmal an der Latte und am Schweizer Torwart Gregor Kobel. Und das ist dann auch das Motto im Elfmeterschießen. Da landet ein Schuss von Kolumbien an der Latte und dann auf der Linie und nicht hinter der Linie. Und einen zweiten Elfmeter pariert Kobel. Am Ende gewinnt die Schweiz dann das Elfmeterschießen mit 4:3 und damit stehen die Schweizer Fußballer zum ersten Mal seit 1954 wieder im Viertelfinale. Kobel ordnet das nach dem Spiel so ein.
4: Erstmal, glaube ich, kann man das nicht hoch genug schreiben, was das für ein Riesenerfolg ist für uns, für dieses Team, für die Schweiz, für so ein kleines Land in der Top 8 von der Welt zu stehen, dem größten Sport überhaupt. Das ist unfassbar und wie schon gesagt, ich bin unglaublich froh für jeden Einzelnen, für die Fans, für alle, dass wir so einen Moment miterleben dürfen und ja, das ist unbeschreiblich. Das kann man nicht zu hoch sagen. Es ist ein Wahnsinnsgefühl und unglaubliche Errungenschaft.
3: Ja, und die Reise soll jetzt natürlich auch noch weitergehen für die Schweiz. Die nächste Hürde wird aber noch schwerer als Kolumbien. Im Viertelfinale wartet nämlich jetzt Argentinien. Ganz unverwundbar ist der amtierende Weltmeister aber nicht. Wie schon gegen Kap Verde kassieren die Argentinier auch gegen Ägypten 2 Tore. Aber selbst aus einem 0:2 Rückstand macht das Team dann innerhalb von 13 Minuten noch einen 3:2 Sieg. Das hat den Fans in der Heimat aber einige Nerven gekostet, wie Anne Herberg beobachtet hat.
5: Zum Anpfiff kurz nach Mittag waren alle noch recht entspannt im Steakhouse La Estancia im Zentrum von Buenos Aires. Hellblau-weiße Trikots an den Tischen, Fleischbälle auf den Tellern. Dazu allgemeine Zuversicht. Das wird ein leichtes Spiel. Klopf, klopf auf Holz, ich will ja keine bösen Geister rufen. Aber ich denke, das ist machbar. Wir kommen bis ins Finale. Doch dann das. Schon nach 15 Minuten das erste Tor für Ägypten. Ein vergebener Elfer von Messi, dann nochmal Ägypten. Was ist da los? Auf den

0: Der Weltmeister werden die Steaks. Wir können das noch drehen. Wir spielen zwar nicht besonders gut, aber wir kriegen das hin. Wir können das noch schaffen. Fast 10 Minuten vor regulärem Ende führen die Pharaonen dann noch immer mit 2:0 gegen den amtierenden Weltmeister. Buenos Aires steht kurz vor dem Herzinfarkt. Ans Essen denkt in La Stancia keiner mehr. Nervenkrimi pur. Doch dann kommen jene epischen Argentinien-Momente, die das Land seinem Superstar Messi verdankt. Der führt eine irre Aufholjagd an, an deren Ende die Hellblauen doch noch ins Viertelfinale einziehen. Ich bin fast gestorben. Warum müssen wir immer so leiden? Warum immer dieses Drama? Ich habe mir gesagt, vertraue, vertraue, aber es war hart. Es war ein hartes Spiel. Das Fernsehen zeigte derweil einen Messi, der in Atlanta vor Glück in Tränen ausbricht. Einen Trainer Scaloni, der vor lauter Emotionen das Interview abbrechen muss und ein Stadion, das zum hellblau-weißen Tollhaus wird. Argentiniens Mission Titelverteidigung, sie erfordert von ihren Landsleuten harte Nerven.
1: Solche Momente würden natürlich auch gerne mal wieder die Fans der deutschen Mannschaft erleben. Aktuell ist der Deutsche Fußballbund aber mit der Aufarbeitung des frühen WM-Ausscheidens beschäftigt. Auf einem Posten wird es aber keine Veränderung geben. Sportdirektor Rudi Völler wird bleiben. Tim Brockmeier.
2: 4 Tage ist es jetzt her, dass der DFB per Pressemitteilung bekannt gegeben hat, dass Julian Nagelsmann nicht mehr Bundestrainer ist und Jürgen Klopp es werden soll. Und so ist es jetzt offenbar an der Zeit, dass sich DFB-Sportdirektor Rudi Völler zu Wort meldet und die Vorgänge nochmal einordnet.
3: Wir haben leider am Ende des Tages dann bis auf das erste Spiel nicht die Spiele abgeliefert, die wir gerne gehabt hätten. Und deshalb war die Entscheidung dann mehr als richtig, aber jetzt müssen wir nach vorne schauen. Auch ich habe natürlich darüber nachgedacht, wie es für mich weitergeht.
2: Kann der Sportdirektor bleiben, wenn sein Bundestrainer, dessen enger Vertrauter und Unterstützer er war, gehen muss? Ja, kann er. Ausschlaggebend für diese Völler-Entscheidung vor allem ein Telefonat mit dem Bundestrainer-Wunschkandidaten.
3: Was wichtig war, dass es natürlich auch ein Gespräch gab, schon zwischen Jürgen Klopp und mir. Und da hatte ich schnell rauskristallisiert, dass das funktionieren kann und wird.
2: Das hört sich schon sehr danach an, dass Klopp ist Bundestrainer, nur noch eine Frage der Zeit ist. Rudi Völler versucht zwar kurz nochmal zu relativieren.
3: Aber das ist alles noch nicht klar. Wir hoffen alle, dass es funktionieren wird.
2: Aber die Zuversicht beim DFB ist schon sehr groß. Vor allem, weil Völler ebenfalls in einem Telefonat, diesmal mit Klopps Chef bei Red Bull, Oliver Minzlaff, offenbar positive Signale bekommen hat. RB will Jürgen Klopp nicht im Weg stehen.
3: Man sieht ja schon aus diesen Aussagen, dass sich jeder bemüht, dass es klappen wird. Und dann versuchen wir, positiv in die Zukunft zu schauen.
2: Ende der Woche sollen die möglicherweise entscheidenden Gespräche zwischen DFB-Spitze und Jürgen Klopp stattfinden. Das Ziel des Verbandes ist, spätestens bis Anfang August alles eingetütet zu haben.
1: Und für diese Verhandlungen werden dann in den kommenden Tagen DFB-Präsident Bent Neuendorf und sein Vize Hans-Joachim Watzke in die USA fliegen.
4: Maximilian Rieger mit dem Fußballüberblick. Gleich in gut 45 Minuten hören wir ihn wieder. Bis dahin.

0: In die USA. Graham Plattner gilt als Hoffnungsträger der Demokraten bei den Senatswahlen im November. Allerdings wird sein Erfolg immer wieder durch Skandale getrübt. Jetzt sind neue Vorwürfe gegen den prominenten Kandidaten aus dem US-Bundesstaat Maine bekannt geworden. Dabei geht es um Vergewaltigung. Das könnte Plattners politisches Ende bedeuten und auch seine Partei weiter in Bedrängnis bringen. Einzelheiten von unserem Washington-Korrespondenten Jasper Barnberg.
1: He came in and I realized, okay, he didn't listen. He's in my home.
2: Immer wieder ringt Jenny Resico nach Worten. Es fällt der 41-Jährigen sichtlich schwer, im Sender CNN in aller Öffentlichkeit über ihre einst eher lockere, aber doch intime Beziehung zu Graham Plattner zu sprechen. Und über das, was vor fast 5 Jahren an einem späten Herbstabend geschah.
1: So he had kind of like jumped on top of me and indicated that he had intentions that were sexual in nature.
2: Wie Plattner ungebeten und schwer betrunken in ihr Haus kam, wie er sich auf sie warf, wie sie versuchte, ihn von sich fernzuhalten und er dennoch nicht von ihr abließ.
3: Let me be as direct as I can.
2: Der Journalist Jake Tapper fragt nach, hat Graham Plattner sie vergewaltigt? Jenny Resicott bejaht. Plattner habe in jeder Nacht die Regeln der Einvernehmlichkeit mehrfach verletzt.
3: Did Graham Plattner rape you?
1: By definition, yes. Absolutely. He violated multiple layers of consent that night.
2: Graham Plattner reagiert umgehend.
4: I wanted to directly address the troubling, serious and false allegations against me.
2: In einer Videobotschaft spricht er von beunruhigenden, schweren, aber falschen Vorwürfen. Jede Anschuldigung von nicht einvernehmlichem Verhalten weist er kategorisch zurück.
4: Any accusation of non-consensual behavior is categorically false.
2: Als Außenseiter war Graham Plattner in den letzten Monaten ein viel beachteter und steiler politischer Aufstieg gelungen. Er hatte gegen die Parteielite in Washington gewettert, gegen Großspender, gegen Großkonzerne. In zahllosen Auftritten in jedem Winkel von Maine hatte der Austernfischer und frühere Soldat in Gummistiefeln und Karohemden versprochen, die Belange der hart arbeitenden Menschen endlich wieder in den Mittelpunkt zu rücken. Diese Botschaft hat ihm bei den Vorwahlen der Demokraten mit großem Abstand die Kandidatur gesichert und die Unterstützung wichtiger Vertreter des linken Parteiflügels, etwa von Senatorin Elizabeth Warren.
5: That's my kind of man.
2: Doch zu diesem Zeitpunkt kursierten schon lange Berichte über frühere persönliche Verfehlungen des Kandidaten. Ein Tattoo auf seiner Brust hatte sich als Symbol der SS entpuppt. Kurz nach seiner Hochzeit soll Plattner sexuelle Textnachrichten an andere Frauen geschickt haben. Eine Ex-Partnerin gab an, Graham habe sie in einem Zimmer eingesperrt und körperlich attackiert. Führende Demokraten in Washington reagierten besorgt, Politiker der Mitte auch. Bernie Sanders aber, der frühere Präsidentschaftskandidat, sah in all dem keinen Grund, von Graham Plattner abzurücken. Es gebe keine Heiligen im Senat, so der Senator aus Vermont.
6: I think when you look at politics in general, there are no saints in the United States Senate. People can argue about this aspect of Graham.
2: Wir brauchen im Senat jetzt Mitstreiter mit dem Mut, es mit dem großen Geld aufzunehmen.
6: In the United States Senate, who have the guts to take on the big money.
2: Mit dem Vorwurf der Vergewaltigung aber ist die politische Unterstützung innerhalb von Tagen in sich zusammengefallen. Scharenweise rücken Demokraten von Graham Plattner ab. Senatoren und Abgeordnete, Parteigremien und Geldgeber. In Washington und in Maine, aus allen Strömungen der Partei. Das gilt auch für New Yorks linken demokratischen Bürgermeister Soran Mamdani.
7: I believe that it's time for him to drop out of the race.
2: Ob Plattner seine Kampagne aber tatsächlich beendet, lässt der Kandidat für den Augenblick offen.
4: We are taking the time to reflect on the best path forward for the state that I love, the people that I love, the movement I belong to and the goal of defeating Susan Collins.
2: Er will darüber nachdenken, was jetzt am besten sei für Maine und die Menschen dort, für die Bewegung und für das Ziel, Susan Collins zu schlagen. Bis nächsten Montag haben die Demokraten noch Zeit, einen neuen Kandidaten zu nominieren oder eine neue Kandidatin. Wie es heißt, will auch Graham Plattner dabei ein Wörtchen mitreden.
0: Der Fall Graham Plattner in den USA aus Washington, der Bericht von Jasper Barnberg.

0: Erdbeben, Überflutung, Dürren, Wirbelstürme, auf Naturkatastrophen wie diese müssen wir uns in Zukunft deutlich häufiger einstellen, nicht zuletzt wegen der Erderwärmung. Ob und wie künstliche Intelligenz dabei helfen kann, diese Krisen besser zu managen, das ist unter anderem Thema bei der UN-Konferenz AI for Good. Also künstliche Intelligenz für gute Zwecke, die findet diese Woche in Genf statt. Sandra Bieger berichtet.
1: Lange Haare, blaue Einsatzhose, kurzes weißes Hemd mit Bundesadler auf dem Ärmel. Man sieht Fritz Pickard vom Technischen Hilfswerk THW auf den ersten Blick an. Er ist ein Mann der Tat. Pickard war ehrenamtlich schon bei unzähligen Hilfseinsätzen dabei. Hauptberuflich kümmert er sich beim THW darum, wie künstliche Intelligenz die Arbeit der Katastrophenschützer erleichtern kann. Darüber referiert er auch bei der UN-Konferenz AI for Good, übersetzt etwa künstliche Intelligenz für die gute Sache, in Genf. Der Titel von Pickards Vortrag lautet: Die letzte Meile ist die schwierigste. Seine Botschaft: Nicht alles, was KI-Forscher in Labors und Büros entwickeln, taugt auch im Krisenfall in der Praxis. Wenn es zum Beispiel wie bei der Flut im Ahrtal vor 5 Jahren über längere Zeit keinen Strom mehr gibt.
2: Wir suchen AI-Modelle, die auch ohne Anbindung an Netze lauffähig sind und immer eine Rückfallebene haben. Das ist dann nicht so schön, das hat dann nicht den letzten Schliff, aber es funktioniert weiterhin. Und das müssen wir immer berücksichtigen.
1: Begeistert ist Fritz Pickard von der Möglichkeit, dass künstliche Intelligenz Tätigkeiten übernehmen kann, die monoton und eher anspruchslos sind. Zum Beispiel das Verschriftlichen von Funksprüchen während eines Einsatzes. Dokumentationsarbeiten wie diese, sagt Pickard, seien für Menschen enorm zeitaufwendig und ermüdend. Mit Firmen und wissenschaftlichen Instituten arbeitet das THW aktuell unter anderem auch an Robotern, die sich eigenständig zwischen Trümmern oder in unwegsamem Gelände bewegen können. Oberstes Ziel dabei sei eine einfache und sichere Bedienung, sagt Pickard. Die 80.000 ehrenamtlichen Mitarbeitenden des THWs müssten der Technik vertrauen können und wollen.
2: Das ist sogar eines der wichtigsten Themen, weil sie dürfen den Leuten jetzt nicht sagen, lad dir das mal da und da runter, dann machst du hier ganz viele Befehle ein und dann funktioniert das. Das darf nicht passieren. Die Leute sind nicht dumm, man kann sie beschulen, aber es muss noch handelbar sein, weil man darf auch nie vergessen, KI muss immer dem Einsatz dienen.
1: Das sieht auch Monique Kuglitsch so. Die Innovationsmanagerin beim Heinrich-Hertz-Fraunhofer-Institut in Berlin leitet eine UN-Initiative, die versucht, Gesellschaften mittels KI widerstandsfähiger gegen Naturkatastrophen zu machen. Weltweit. Unter anderem, indem sie mit Hilfe von künstlicher Intelligenz Unmengen von Daten auf Strukturen durchforstet.
3: Und das heißt nicht nur Vorhersagen, aber auch, wie können wir die Katastrophen besser verstehen? Was für Infos können wir rauskriegen? Zum Beispiel, unser Verständnis von manchen Mechanismen sind nicht so gut verstanden, die Physik dahinter. Warum gibt es ein Erdbeben? Oder warum gibt es eine Verbindung zwischen El Niño und anderen Katastrophen. Also wir versuchen, über diesen Daten ein besseres Verständnis zu haben für diesen Prozessen, damit wir idealerweise unsere Vorhersagen verbessern können, wir uns besser vorbereiten können.
1: Monique Kuglitsch glaubt, dass künstliche Intelligenz helfen kann, das Leben von Menschen auf der ganzen Welt sicherer und damit besser zu machen. Ein Allheilmittel sieht sie im technischen Fortschritt jedoch nicht. Künstliche Intelligenzsysteme seien immer nur so gut wie die Daten, mit denen sie gefüttert würden, betont die Wissenschaftlerin. Auch deshalb müssten letztlich immer alle mit KI-generierten Ergebnissen nochmal gegengecheckt werden. Mit wissenschaftlichen Fakten und klarem Menschenverstand.
0: Die AI for Good-Konferenz in Genf, von dort Sandra Bieger.

0: Der gefährlichste Ort für Frauen ist nach wie vor das eigene Zuhause und die vielen Femizide werden meistens von Partnern oder Ex-Partnern verübt. Österreich steht bei Frauenmorden an der traurigen Spitze in der EU und setzt inzwischen auf Maßnahmen, die es so bei uns in Deutschland nicht gibt, wie zum Beispiel verpflichtende Gewaltprävention. Sie funktioniert so, spricht die Polizei ein Kontaktverbot aus, dann ist der potenzielle Gefährder verpflichtet, sich innerhalb von 5 Tagen bei einer Einrichtung zu melden, die Gewaltpräventionsberatungen anbietet, sonst drohen hohe Geldstrafen. David Frech ist darüber, was eine solche Beratung tatsächlich leisten kann.
1: Stopp Femizide!
2: Man sollte nicht auf Liebe!
1: Stopp Femizide!
3: Dieser Slogan klebt als Sticker auf Ampelmasten und man hört ihn auf Demonstrationen im ganzen Land. Denn Österreich hat ein Problem mit Gewalt gegen Frauen. Deutlich mehr Frauen als Männer werden dort ermordet oder vorsätzlich getötet. Die Opferquote liegt deutlich über dem europäischen Schnitt und die Täter sind oft Partner oder Ex-Partner. So war das auch im Fall von Renate Hofer aus Graz.
4: Er hat mich mit einem mordsharten Gegenstand niedergeschlagen und ich bin nicht mehr wie 1,60 zu Boden gefallen.
3: Ihr Ex-Mann saß 13 Jahre im Gefängnis und hat seitdem ein Kontaktverbot. Er hatte versucht, Renate Hofer zu töten, nachdem sie ihm zuvor gesagt hat, dass sie die Trennung will. Es geht um Eifersucht, Kontrolle, Macht, Besitzansprüche. Viele Länder werten so eine Tat dann als Femizid. In Österreich gibt es dafür keinen eigenen Straftatbestand, aber seit 5 Jahren die verpflichtende Gewaltpräventionsberatung. Die Maßnahme kommt vom Innenministerium und funktioniert so. Spricht die Polizei ein Kontaktverbot aus, dann ist der potenzielle Gefährder verpflichtet, sich innerhalb von 5 Tagen bei einer Einrichtung zu melden, die Gewaltpräventionsberatungen anbietet. Und dann muss innerhalb von 2 Wochen die erste Beratungsstunde stattfinden, von insgesamt mindestens 6. Melden sich die Gefährder nicht, drohen 4-stellige Geldstrafen. Eine dieser Beratungsstellen ist der Verein Neustart. Dina Nachbauer gehört zu den Menschen, die diese Stunden leiten.
5: Das Kernelement bei uns ist immer eine Verantwortungsübernahme. Also dazu zu stehen, dass Gewalt nie in Ordnung ist und dass man nur als derjenige, von dem die Gewalt ausgeht, etwas an der Situation ändern kann. Also da hilft nicht dieses, sie hat mich provoziert, sondern ganz klar, wo kann ich handeln? Welche Spielräume habe ich?
3: Das Fazit vom Innenministerium zur Präventionsberatung fällt positiv aus. Über 12.000 dieser Beratungen habe es im vergangenen Jahr gegeben. Man setze da an, wo die Gewalt beginne, beim Täter. Und gleichzeitig werde das Opfer beraten und betreut. Aber es gibt auch Diskussionen darüber, was 6 Stunden Beratungen wirklich bringen können.
6: Es ist gut, dass es durchgeführt wird und dass Männer auch Verantwortung dafür übernehmen, wie sie sich verhalten.
7: Egal, welche Schritte unternommen werden, um Gewalt an Frauen zu verhindern, finde ich alles extrem wichtig. Ich frage tatsächlich auch, ob 6 Stunden reichen.
8: Ich glaube, einfach reine Kontaktverbot wird jetzt nicht sehr viel ändern. Und damit irgendeine präventive Maßnahme zu haben, auch wenn es nur 6 Stunden sind, ist besser als gar nichts.
3: Renate Hofer, die Überlebende aus Graz, sagt, es braucht Maßnahmen noch vor einem Kontaktverbot. Sie findet, die elektronische Fußfessel für Gefährder würde noch mehr Schutz für Frauen bedeuten. Renate Hofer hat sich jahrelang geschämt für das, was ihr passiert ist. Aber das ist vorbei. Seit 2025 berät sie Frauen, die Ähnliches durchgemacht haben wie sie, und sie hält Vorträge zu dem Thema. Renate Hofer rät allen von Gewalt betroffenen Frauen.
4: Wenn sie das selbst wahrhaben kann, soll sie sich ein Spinnennetz vorstellen. Und wenn man da drinnen ist, kommt man ohne Hilfe nie mehr außer. Und immer zu früh Hilfe holen wie zu spät.
0: Gewalt gegen Frauen in Österreich. Was bringt die verpflichtende Prävention? Ein Bericht von David Freches.

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1: Sechs Uhr, die Nachrichten. Zunächst die Übersicht. Die US-Armee hat auf den Beschuss mehrerer Frachtschiffe im Persischen Golf mit neuen massiven Angriffen auf den Iran reagiert. Die französische Rechtspopulistin Le Pen will ungeachtet ihrer bestätigten Verurteilung an der nächsten Präsidentenwahl teilnehmen. Der Deutsche Bundestag berät heute in erster Lesung über die Gesetzentwürfe der Regierung für mehr polizeiliche Befugnisse. Die Meldungen im Einzelnen. Die US-Armee hat nach eigenen Angaben rund 80 Ziele im Iran angegriffen. Wie das für die Region zuständige Regionalkommando CENTCOM mitteilte, wurden unter anderem Luftabwehrsysteme, Schiffabwehrraketen und viele Boote der Revolutionsgarden im Persischen Golf getroffen. Die Attacken seien eine Reaktion auf den Beschuss von drei Tankern im Bereich der Straße von Hormuz, hieß es. Die iranische Aggression stelle einen eklatanten Verstoß gegen die vereinbarte Waffenruhe dar. Gestern Abend hatte die US-Regierung bereits ihre Sanktionen gegen die iranische Ölwirtschaft wieder in Kraft gesetzt. Iranische Medien meldeten mehrere Explosionen in Häfen und anderen Orten an der Küste des Persischen Golfs. Die Regierung in Teheran warf den USA ihrerseits einen Verstoß gegen das Rahmenabkommen für einen Frieden vor und kündigte Vergeltung an. Inzwischen gibt es Berichte über Luftalarm und abgewehrte Angriffe aus Kuwait und Bahrain. Gestern waren im Bereich der Straße von Hormuz drei Tanker angegriffen worden. Vom Regime in Teheran gibt es bislang keine offizielle Bestätigung, dass es sich um iranische Attacken handelte. Es hatte in den vergangenen Tagen aber wiederholt erklärt, nur die von ihm vorgegebene Route durch die Straße von Hormuz dürfe befahren werden. Am heutigen zweiten Tag des NATO-Gipfeltreffens in Ankara beraten die Staats- und Regierungschefs über die Unterstützung der Ukraine im russischen Angriffskrieg. Außerdem sind Gespräche über die Verteidigungsfähigkeit der europäischen Mitgliedsländer geplant. Gemeinsam mit Kanada sollen sie mehr zur Bündnisverteidigung beitragen als bisher. Bereits gestern hatte NATO-Generalsekretär Rutte neue Rüstungsprojekte im Wert von mehreren Milliarden Euro vorgestellt. Auch sollen in den kommenden 5 Jahren mehr als 40 Milliarden Dollar in Fähigkeiten zur Drohnenabwehr investiert werden. Russland hat erneut die ukrainische Hauptstadt Kiew aus der Luft angegriffen. Der Kiewer Bürgermeister Klitschko berichtete in sozialen Medien von einer Serie von Attacken mit ballistischen Raketen kurz nach Mitternacht. Mindestens 2 Personen wurden demnach verletzt. Zudem gerieten 2 Gebäude in Brand. Am späten Abend hatte es bereits russische Raketenangriffe auf die ostukrainische Großstadt Kharkiv und die Hafenstadt Odessa am Schwarzen Meer gegeben. Nach Angaben der örtlichen Behörden wurden mehrere Häuser beschädigt. In Odessa gab es zudem 10 Verletzte. In Frankreich strebt die rechtsgerichtete Politikerin Le Pen, ungeachtet ihrer juristischen Niederlage vor einem Berufungsgericht, eine Kandidatur für die Präsidentenwahl im kommenden Jahr an. Le Pen kündigte im französischen Fernsehen an, Revision gegen ihre erneute Verurteilung wegen Veruntreuung von EU-Geldern einzulegen. Die Politikerin geht davon aus, dass mit der Revision die von den Berufungsgerichten verhängte Strafe ausgesetzt wird. Zuvor hatte das Berufungsgericht in Paris das Urteil gegen Le Pen bestätigt, aber das Strafmaß reduziert. Zwar blieb es bei 1 Jahr Haft mit Fußfessel, doch wurde ihr das passive Wahlrecht nur für 15 Monate anstatt wie bislang für 5 Jahre entzogen. Le Pen hatte in der Vergangenheit mehrfach erklärt, nicht für das Präsidentenamt zu kandidieren, falls das Gericht sie unter elektronische Überwachung stellt. Sollte sie entgegen ihrer Absicht nicht kandidieren können, soll der derzeitige Parteichef des Rassemblement National, Bardella, antreten. Er und Le Pen liegen in den Umfragen für die Wahl im kommenden April vor den anderen Bewerbern. In Ungarn haben das Staatsfernsehen und der Staatsrundfunk vorerst den Sendebetrieb eingestellt. Der ungarische Ministerpräsident Modyar schrieb in einer Mitteilung von einem historischen Tag, an dem die bisherigen Propagandasendungen auf öffentlich-rechtlichen Medienplattformen endeten. Der staatliche Fernsehsender M1 zeigt dauerhaft eine Schrifttafel. Darauf steht wörtlich: Die öffentlich-rechtlichen Medien dürfen nicht lügen. Es tut uns leid, dass wir es so lange getan haben. Modjos rechtspopulistischer Vorgänger Orbán hatte den öffentlich-rechtlichen Rundfunk Ungarns über 16 Jahre zu unkritischen Verlautbarungsanstalten seiner Politik umgebaut. Modja hatte nach dem Wahlsieg seiner Partei im April angekündigt, die Unabhängigkeit der staatlichen Medien wiederherzustellen und die Pressefreiheit zu achten. In den USA hat eine Einsatzkraft der Migrationsbehörde ICE einen Einwanderer aus Mexiko erschossen. Das US-Heimatschutzministerium erklärte, der illegal in den USA lebende Mann habe sich seiner Überprüfung widersetzt. Er habe in Houston im Bundesstaat Texas mit seinem Auto zunächst ein ICE-Fahrzeug gerammt und dann versucht, einen Agenten der Behörde zu überfahren. Dieser habe das Feuer auf den Mann eröffnet. Das Ministerium untersuche den Fall, hieß es weiter. Die ICE-Behörde steht in den USA wegen ihres aggressiven Vorgehens in der Kritik. Im Januar hatten ICE-Einsatzkräfte im Bundesstaat Minnesota 2 Menschen erschossen. Angaben der US-Regierung, wonach die Agenten in Notwehr gehandelt hätten, wurde durch Videoaufnahmen von Passanten in Frage gestellt bzw. widerlegt. Der Bundestag berät heute über zusätzliche digitale Befugnisse für Polizei- und Strafverfolgungsbehörden. Die Gesetzentwürfe von Bundesinnenminister Dobrindt, CSU, sehen unter anderem vor, dass Fotos sowie biometrische Daten mit Informationen aus dem Internet automatisiert abgeglichen werden dürfen. Auch soll es Bundespolizei und Bundeskriminalamt erlaubt werden, Daten aus verschiedenen Quellen mithilfe künstlicher Intelligenz zusammenzuführen. Dies soll Querverbindungen und kriminelle Strukturen offenlegen. Dobrindt will die Strafverfolgung effektiver machen. Er argumentiert, dafür fehle es bisher an den rechtlichen Grundlagen. Im Parlament findet die erste Lesung statt. Voraussichtlich werden die Gesetzentwürfe in den Ausschüssen weiter beraten. Vor dem Landgericht Berlin wird heute das Urteil gegen einen Palliativarzt erwartet, der des mehrfachen Mordes an Patienten angeklagt ist. Die Staatsanwaltschaft fordert lebenslange Haft und Sicherungsverwahrung. Sie wirft dem Mediziner Mord aus Heimtücke und anderen niedrigen Beweggründen vor. Der 41-jährige Angeklagte hatte in dem Prozess 12 von 15 ihm vorgeworfenen Taten gestanden. Nach seinen Angaben wollte er den Menschen Leid ersparen. In einigen Fällen soll der Mann Brände gelegt haben, um die Taten zu vertuschen. Sie ereigneten sich im Zeitraum von September 2021 bis Juli 2024 bei Hausbesuchen. Der Mann arbeitete für einen Pflegedienst. In einem anderen Prozess wird der Angeklagte mehr als 70 weiterer Morde verdächtigt. Hier laufen parallel zur Verhandlung noch die Ermittlungen der Staatsanwaltschaft. Das Europäische Amt für Betrugsbekämpfung, OLAF, hat einen Schmuggel mit gefälschten Kondomen aus China aufgedeckt. Die Behörde teilte in Brüssel mit, in Zusammenarbeit mit chinesischen Behörden sei es gelungen, mehr als 200.000 der Präservative zu beschlagnahmen und die Exporteure ausfindig zu machen. Die Verpackungen waren demnach mit den Logos etablierter europäischer Hersteller bedruckt. Die Kondome wurden nach Rumänien, Serbien und Spanien geliefert. OLAF warnte, die gefälschten Präservative entsprechen nicht den EU-Qualitätsstandards und seien deshalb unsicher. Bei der Fußballweltmeisterschaft in Nordamerika ist die Schweiz ins Viertelfinale eingezogen. Die Mannschaft gewann gegen Kolumbien im Elfmeterschießen mit 4:3. Im kanadischen Vancouver hatte es nach Verlängerung 0:0 gestanden. Gegner der Schweizer in der Runde der letzten 8 Mannschaften ist Argentinien, das zuvor in Atlanta Ägypten nach einem 0:2 Rückstand noch mit 3:2 geschlagen hatte. Und hier noch einmal die Übersicht. Die US-Armee hat auf den Beschuss mehrerer Frachtschiffe im Persischen Golf mit 9 massiven Angriffen auf den Iran reagiert. Die französische Rechtspopulistin Le Pen will ungeachtet ihrer bestätigten Verurteilung an der nächsten Präsidentenwahl teilnehmen. Der Deutsche Bundestag berät heute in erster Lesung über die Gesetzentwürfe der Regierung für mehr polizeiliche Befugnisse. Das Wetter. Vom Nordwesten und Westen bis in den Südosten viele Wolken und etwas Regen, im Nordosten und Osten sowie im Südwesten heiter und trocken. Höchsttemperaturen zwischen 19 und 31 Grad, zunehmend von Norden nach Süden. Morgen von der Nordsee bis zu den nördlichen und östlichen Mittelgebirgen unterschiedlich stark bewölkt und meist trocken. Im Nordosten sowie in weiten Teilen der Südwesthälfte heiter bis sonnig, 20 bis 33 Grad. Die weiteren Aussichten: am Freitag in der Südwesthälfte sonnig, in der Nordosthälfte heiter bis wolkig, 25 bis 34 Grad. Das waren die Nachrichten.
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2: Mit Philipp May, schönen guten Morgen. Alle Augen auf Ankara, auf den NATO-Gipfel hieß es eigentlich, aber jetzt eskaliert erneut der Krieg im Nahen Osten. Die USA haben in der Nacht nach eigenen Angaben mehr als 80 Ziele im Iran angegriffen. Das Regime in Teheran droht mit Vergeltung. Wir ordnen gleich alles ein. Außerdem in dieser Stunde: der Bundestag berät heute über ein Gesetz für mehr digitale Rechte für die Polizei. Dringend notwendig oder ein Schritt hin zum Überwachungsstaat? Fragen wir den nordrhein-westfälischen Innenminister Herbert Reul, CDU, am Ende der Stunde. Schauen wir also in den Nahen Osten, wo sich die Eskalationsschleife wieder angefangen hat zu drehen. Nach den jüngsten Attacken auf Tanker in der Straße von Hormuz, für die die USA das Regime in Teheran verantwortlich macht, hat in der Nacht das US-Militär wieder massive Angriffe auf Ziele im Iran geflogen. Martin Ganselmeier mit dem Überblick.
3: Die amerikanischen Luftangriffe richteten sich gegen iranische Luftabwehrsysteme und Bodenluftraketen sowie iranische Startrampen für Marschflugkörper und Drohnen. Auch Hafenanlagen im Süden des Iran nahe der Straße von Hormuz seien betroffen, hieß es aus US-Militärkreisen. Die Angriffe sollen mehrere Stunden dauern und heftiger sein als frühere Vergeltungsschläge. In einer offiziellen Erklärung in den sozialen Medien rechtfertigte das US-Militär die Angriffe als Reaktion auf die jüngsten iranischen Attacken gegen drei Handelsschiffe in der Meeresenge. Wörtlich hieß es: Irans Aggression war nicht gerechtfertigt, gefährlich und ein klarer Verstoß gegen die Waffenruhe. Der frühere Oberkommandierende der NATO in Europa, Admiral James Stavridis, sprach im Sender CNN von einem letzten Warnschuss der Trump-Regierung an Teheran.
4: This is
3: Für die Iraner ist dies die letzte Ausfahrt vor dem Tunnel. Trumps Geduld ist am Ende. Hoffentlich versteht Iran die Botschaft und hört endlich auf, Handelsschiffe anzugreifen. Die Regierung in Teheran verurteilte die Angriffe als schwerwiegenden Verstoß gegen die Mitte Juni vereinbarte Waffenruhe. Iran werde entschlossene Gegenmaßnahmen ergreifen. Nach Einschätzung von Militärexperten in den USA hängt die Waffenruhe nun am seidenen Faden. Zumal auch die eigentlichen Verhandlungen um ein neues Atomabkommen bislang keine wesentlichen Fortschritte gebracht haben. Die erneute Eskalation wird auch den NATO-Gipfel in Ankara beschäftigen.
2: Der Bericht von Martin Ganselmeier. Und wie sauer Donald Trump immer noch ist auf die europäischen NATO-Verbündeten, weil sie ihn angeblich im Stich gelassen hätten bei seinem Krieg gegen den Iran. Das hatte der US-Präsident gestern bei seiner Ankunft in Ankara schon deutlich gemacht und dabei namentlich auch Deutschland an den Pranger gestellt. Heute beginnt nun das eigentliche Treffen. Klaus Remme, unser NATO-Korrespondent, beobachtet das in Ankara und ist jetzt mit uns verbunden. Klaus, wie sehr überschattet der Krieg im Iran jetzt dieses NATO-Treffen?
5: Also Philipp, die Chancen, dass dieser Gipfel harmonisch über die Bühne geht, die sind durch diese Entwicklung sicher nicht gestiegen. Es zeigt sich, dass die Europäer selbst bei bester Vorbereitung eben nicht alle Risiken einer Konfrontation mit Trump ausschließen können. Jetzt knallt ein geradezu toxisches Thema in die Tagesordnung. Trump hatte bereits kurz nach der Landung, du hast das erwähnt, klar gemacht, dass er das Verhalten der Europäer im Irankrieg dauerhaft übel nimmt. Nicht zum ersten Mal nannte er Italien, Frankreich, Deutschland namentlich. Ich erinnere mich an das Treffen der Außenminister in Helsingborg vor einigen Wochen und vor dem Hintergrund der Vorbereitungen für einen französisch-britisch geführten Einsatz nach einem Waffenstillstand fragte Marco Rubio: Was machen wir eigentlich, wenn noch geschossen wird? Da wird uns doch jemand helfen können. Und diese Bemerkung, finde ich, die klingt heute Morgen nach. Der Verdacht liegt nahe, auch die Amerikaner haben sich auf den Gipfel vorbereitet.
2: Wie wollen die anderen NATO-Staaten Trump denn dieses Mal besänftigen? Was können die NATO-Partner tun?
5: Na, für die Europäer bietet es sich natürlich an, eine möglichst direkte Linie vom Gipfel in Den Haag im vergangenen Jahr, als Trump voller Lob für die Partner zurückflog, bis hier nach Ankara zu ziehen. Das gestrige Industrieforum hat eben diese Linie unterstrichen. Das Den Haager 5% Ausgabenziel vom Bruttoinlandsprodukt soll nachweislich in der Umsetzung sein. Unterschiedliche Gruppen von NATO-Staaten finden sich in Projektgruppen für gemeinsame Beschaffungen. Sei es mit einem Drohnenprogramm, in das 40 Milliarden investiert werden sollen, mit der Produktion von weitreichenden Raketen, in der Aufklärungstechnik, bei der Flugabwehr und zur Sicherstellung kritischer Rohstoffe. Ich glaube, man stellt sich so auf zwei Arten diesem amerikanischen Präsidenten. Ja, da gibt's einerseits die fast schon plumpe Art, seine Gier nach Bestätigung, nach Prunk und Pracht zu bedienen. Dafür stimmt die Kulisse in Ankara. Und die Chemie zwischen Trump und Erdogan als Gastgeber scheint zu stimmen. Und andererseits führt der Zwang, für die Europäer Verantwortung für die eigene Verteidigung zu übernehmen, zu mehr Selbstbewusstsein. Deutschland ist da ein Paradebeispiel. Jahrelang bangten wir doch immer bei solchen Gipfeln, ob man aufs Korn genommen wird, weil man kontinuierlich weit unter den 2% Ausgabenziel lag. Man war angreifbar. Das ist vorbei. Und das Umgarnen darf dann so gesehen auch Grenzen haben.
2: Aber wir haben es besprochen, dem US-Präsidenten geht es im Moment offenbar um etwas anderes, nämlich Loyalität. Auf welche Konflikte stellt man sich also ein?
5: Ja, die bekannten Stichworte sind ja gestern kurz nach der Landung Trumps schon gefallen. Trump ist aus meiner Sicht ein Dealer durch und durch. Ein Gegner von heute kann morgen schon bester Partner sein. Aber zwei, in Anführungsstrichen, Sünden nimmt er übel. Und beide haben in den vergangenen Jahren eine Rolle gespielt. Erstens, Trump hasst es, ausgenutzt zu werden. Deutschland mit seiner lange Zeit russlandfreundlichen Energiepolitik und chronischen Unterfinanzierung der Verteidigung hat da in seiner ersten Amtszeit besonderen Zorn auf sich gezogen. Trittbrettfahrer, lautet der Vorwurf. Und noch immer gibt es in der NATO wenigstens drei Partner, Albanien, Slowenien, Tschechien, die noch nicht mal das 2%-Ziel erreicht haben. Das könnte eine Rolle spielen. Und zweitens, du hast es gerade gesagt, Trump bestraft Illoyalität. Völlig unabhängig davon, ob der Vorwurf berechtigt ist. Das kann heute eine große Rolle spielen. Und eine dritte Problemzone ist Grönland. Mark Rutte konnte Anfang des Jahres deeskalieren, aber niemand glaubt, dass Trump seine Ambitionen auf Grönland aufgegeben hat. Ein latenter Konflikt, der jederzeit neu hochkochen kann.
2: Umso wichtiger ist damit aus europäischer Sicht das Burden Shifting, also das sich unabhängig machen, zumindest ein Stück weit sich unabhängig machen von den USA, also der Verlagerung von Fähigkeiten auch weg hin zu Europa. Wie weit ist man denn damit gekommen?
5: Nun, selbst den Amerikanern ist klar, dass diese Verschiebung Zeit braucht. Die Frage ist, ob die Europäer schnell genug umsetzen, Lücken füllen, Defizite ausgleichen oder ob Trump militärische Ressourcen ohne Rücksicht auf Risiken reduziert. Wird das 5%-Ziel konsequent verfolgt, dann entsteht absehbar Ausgabengleichheit zwischen Europa und den USA. Das war seit 50 Jahren nicht der Fall. Die Verschiebung der Kampfkraft, die wird länger dauern. Ein Grund, warum Präsident Zelensky gestern nochmal den Mehrwert der Ukraine als NATO-Mitglied ins Spiel gebracht hat, aber er weiß selbst, der Zeitpunkt eines solchen Beitritts steht in den Sternen.
2: Was wäre denn aus deutscher Perspektive ein guter Ausgang?
5: Naja, in Berlin war man bisher schon zufrieden, dass die Abschlusserklärung vergleichsweise problemlos geeint wurde. Die Bekräftigung der Beistandspflicht und die konkrete Aussage zur militärischen Unterstützung der Ukraine für dieses und das kommende Jahr. Man hoffte, dass der Gipfel nicht durch Querschläger aus dem Gleis kommt und die Angriffe der vergangenen Nacht können genau so ein Querschläger sein. Das Iran-Thema ist sehr schwer zu kontrollieren. Gut möglich, dass Präsident Erdogan als Gastgeber hier heute noch sehr, sehr wichtig wird.
2: Vor dem NATO-Gipfel heute live aus Ankara, Klaus Remme, vielen Dank. Und zwar will Donald Trump von einer Aufnahme der Ukraine in die NATO nichts wissen, aber immerhin war Präsident Volodymyr Zelensky gestern Abend mit zum offiziellen Abendessen der Staats- und Regierungschefs der NATO-Staaten geladen. Gesine Dornblüt beobachtet die Lage heute für uns aus dieser, aus der ukrainischen Perspektive, und ist jetzt zugeschaltet. Aber zunächst müssen wir auch dort auf die aktuelle Lage schauen, denn auch in dieser Nacht hat Russland mit Raketen wieder angegriffen. Gesine, wie heftig war es dieses Mal?
4: Ja, Russland hat erneut die Hauptstadt Kiew angegriffen, erneut mit ballistischen Raketen. Es ist noch nicht ganz klar, wie viele. Aber klar ist, die ersten Raketen schlugen ein, bevor der Luftalarm die Menschen warnen konnte. Laut Bürgermeister Klitschko wurde eine Lagerhalle getroffen, es gab Verletzte. Und zuletzt hatte ja Kiew schon überhaupt keine, oder die Ukraine keine ballistische Rakete abfangen können. Vor allem deshalb gab es in Kiew 50 Tote innerhalb weniger Tage. Und das ist natürlich ein Thema oder das Thema, das auch die Sicht der Ukraine auf diesen NATO-Gipfel bestimmt.
2: Mhm. Durch die erneute Eskalation im Iran rückt die Ukraine jetzt ja wieder ein bisschen in den Hintergrund. Wie zufrieden kann die Ukraine denn mit dem bisherigen Verlauf dieses NATO-Gipfels sein?
4: Ja, wie gesagt, für die Ukraine ist das Wichtigste eben die Stärkung der ukrainischen Flugabwehr, besonders die Lieferung von Flugabwehrraketen vom Typ Patriot, um ballistische Raketen abfangen zu können. Das hat Selenskyj mehrfach unterstrichen. Selenskyj hofft auf Lagerbestände der Partnerländer, da seien noch Patriot-Raketen, aber konkrete Ergebnisse sind bisher nicht bekannt geworden. Die Ukraine hat gestern eine Vereinbarung mit Kanada abgeschlossen über Militärhilfe in Höhe von rund 900 Millionen US-Dollar für Fahrzeuge und Munition. Da ist keine Flugabwehr dabei. Dann wurden Drohnendeals mit drei Staaten abgeschlossen, Estland, Dänemark, Niederlande. Da geht es um die gemeinsame Drohnenproduktion. Und Selenskyj hat auch mit Generalsekretär Rutte gesprochen über eine sogenannte antiballistische Koalition. Das Ziel ist eben, diese wichtigen Patriot-Raketen in Europa zu produzieren. Aber ob das gehen wird in Europa, das hängt eben im Wesentlichen von den USA ab, denn die müssen ihre Erlaubnis geben für eine Lizenzproduktion.
2: Heute Mittag sollen sich Präsident Selenskyj und US-Präsident Donald Trump treffen. Was erwartet die Ukraine davon, von diesem Treffen?
4: Ja, Selenskyj wird sich bemühen, Trump zu beeindrucken mit den ukrainischen Erfolgen im Abwehrkampf gegen Russlands Angriffskrieg. Selenskyj hat im Vorfeld das ganz klar formuliert. Trump wolle auf der Seite der Sieger stehen. Das sei die Chance der Ukraine. Man hofft eben auf ein Okay Trumps für die Lizenzproduktion der Patriot-Abwehrraketen. Und vor allem will aber die Ukraine auch weiter, dass die USA helfen bei Verhandlungen, dass sie Druck auf Putin ausüben. Aus Sicht der Ukraine sind die USA da weiter sehr, sehr wichtig. Kirill Budanov, der Chef des ukrainischen Präsidialamts, hat jetzt gerade in einem Interview gesagt, nur ein koordiniertes Vorgehen könne Putin dazu zwingen, den Krieg zu beenden. Und das betreffen vor allem die Ukraine und die USA. Europa sei da zweitrangig. Es hänge zwar viel von Europa ab, aber die Meinung Europas sei eben für Russland nicht so wichtig.
2: Jetzt ist Donald Trump gerade in Bezug auf die Ukraine ja vorsichtig formuliert wankelmütig. Wo steht er aktuell?
4: Ja, zuletzt hatte er sich Mitte Juni beim G7-Gipfel in Frankreich anerkennend über die ukrainischen Erfolge geäußert. Und Selenskyj hatte damals auch berichtet, dass Trump positiv reagiert habe auf die Frage der Lizenzvergabe für die Patriot-Abfangraketen. Aber die Erfahrung lehrt eben, sie sagen es nicht, man sollte sich nicht zu sehr auf solche Äußerungen von Trump verlassen. Immerhin nach monatelangem Desinteresse an der Ukraine wegen des Irankriegs war Trump gestern zumindest etwas interessierter. Er sagte, der Krieg in der Ukraine müsse enden. Er habe Fotos von der Front gesehen, das sei ein schreckliches Gemetzel. Er hat aber auch wieder gesagt, beide, Putin und Selenskyj, wollten eine Einigung. Und das ist in dieser Verkürzung doch sehr unterkomplex.
2: Der Blick aus der Ukraine auf den NATO-Gipfel. Einschätzung von Gesine Dornblüt. Vielen Dank. Für die Rechtspopulistin Marine Le Pen ist es schwierig geworden, bei den nächsten Präsidentenwahlen in Frankreich anzutreten, aber nicht unmöglich. Ein Pariser Berufungsgericht hat ihre Verurteilung wegen Veruntreuung bestätigt und angeordnet, dass Le Pen eine Fußfessel tragen muss. Ihre Sperre für die Ausübung öffentlicher Ämter wurde allerdings verkürzt. Caroline Diller mit Reaktion und möglichen politischen Folgen des Urteils.
6: Marine Le Pen geht all in, volles Risiko. Mit präsidialer Miene erklärte die dreifache Präsidentschaftskandidatin des rechtsnationalen Rassemblement National am Abend, dass sie ihre Partei auch noch ein viertes Mal in den Präsidentschaftswahlkampf führen wird. Und das, obwohl ein Pariser Berufungsgericht Le Pen der Veruntreuung von EU-Geldern für schuldig befunden und damit das Urteil der ersten Instanz von März letzten Jahres im Grundsatz bestätigt hatte. Le Pen kündigte an, dagegen in Revision zu gehen und das Kassationsgericht anzurufen. Dabei setzt sie vor allem darauf, dass die Revision die Vollstreckung aller zuvor ergangenen Urteile aussetzt, auch die von den Richtern angeordnete elektronische Fußfessel. Le Pen hatte zuvor mehrfach erklärt, sie werde keinen Wahlkampf mit Fußfessel machen. Allerdings ist diese Strategie juristisch riskant, denn unter Rechtsexperten gilt als umstritten, ob die Anrufung des Kassationsgerichts die vorherigen Urteile tatsächlich aussetzt. Und ein Urteil des Kassationsgerichts könnte vor der Präsidentschaftswahl im April nächsten Jahres fallen und dazu führen, dass Le Pen kurz vor der Wahl als Kandidatin doch noch zurückziehen muss.
2: Marine Le Pen geht all in und erklärt sich zur Präsidentschaftskandidatin. Der Bericht von Caroline Diller.
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2: Die deutsche Mannschaft ist schon länger raus, aber dafür schaffen es unsere Nachbarn aus der Schweiz. Den Einzug in das Viertelfinale haben sie perfekt gemacht. Mehr Infos dazu jetzt von Maximilian Rieger aus unserer Sportredaktion.
8: Ja, nachdem die Schweizer Fußballer dreimal bei einer WM im Achtelfinale gescheitert sind, schaffen sie es diesmal unter die besten acht. Nach einem intensiven Spiel gegen Kolumbien, 120 Minuten lang, schaffen beide Teams kein Tor. Und was dann im Elfmeterschießen passiert, schildert Bocatupe.
9: Beim letzten Duell hieß es kurioserweise Vargas gegen Vargas. Der ehemalige Augsburger Ruben Vargas nämlich hatte in Vancouver und damit tief im Westen Kanadas den kolumbianischen Keeper Camilo Vargas mit dem 10. und letztlich entscheidenden Schuss überlistet.
10: Ich glaube, ich realisiere es noch nicht ganz so. Jetzt im Nachhinein bin ich einfach nur dankbar und glücklich, dass ich der Mannschaft auch helfen konnte. Jetzt haben wir Geschichte geschrieben und es ist einfach nur geil.
9: Dieses Spiel zwischen der Schweiz und Kolumbien wird natürlich in die Geschichtsbücher eingehen. Nicht, weil es mehr als 2 Stunden lang ein aufregendes 0:0 gewesen wäre, sondern weil die Schweiz nun zum ersten Mal seit 1954 wieder die Runde der letzten 8 erreicht hat. Ein schöner Tag für die Schweizer und für ihre Nationaltorhüter Gregor Kobel, der einen Schuss parierte und bei einem zweiten Glück hatte, dass die Latte nicht über seinem Kopf entzwei brach, als Davinson Sanchez den Ball dagegen donnerte.
11: Auf jeden Fall einer der schönsten, sportlich auf jeden Fall der schönste. Ich brauche wahrscheinlich noch ein bisschen, weil ich bin eh schlecht mit meinen Emotionen. Jetzt so kurz nach dem Spiel weiß ich gar nicht, was alles vorgeht.
8: Ja, und Gregor Kobel und die Schweizer treffen dann im Viertelfinale auf Argentinien. Der amtierende Weltmeister verwandelt gegen Ägypten einen 0:2 Rückstand in einen 3:2 Sieg. Stefanie Baschik über ein packendes Spiel.
12: Lionel Messi konnte nicht aufhören zu weinen. Die Emotionen, sie mussten raus beim argentinischen Superstar nach einer unfassbaren Aufholjagd im Achtelfinale gegen Ägypten. Die Nordafrikaner führten bis zur 79. Minute mit 2:0, ehe Messi mit seiner Torvorlage zum 2:1 für Romero die Aufholjagd einleitete. Der 39-Jährige traf selbst nur 4 Minuten später zum 2:2 und sah dann, wie sein Teamkollege Fernandes einen Konter in der 2. Minute der Nachspielzeit per Kopf im Kasten des Gegners versenkte. Das 3:2 gegen leidenschaftlich kämpfende Ägypter. Es war eine Erinnerung daran, dass Lionel Messi auch im hohen Fußballeralter immer noch einer der Besten, wenn nicht sogar der Beste der Welt ist.
8: Und dieser Messi war nach dem Spielverlauf ziemlich überwältigt.
13: Es ist einfach Wahnsinn, was diese Mannschaft heute geleistet hat. Wir sind sehr glücklich und froh, dass unsere Leute weiter dabei sein können und das genießen können. Und hoffentlich machen wir so weiter.
8: Unterdessen geht im deutschen Fußball die WM-Aufarbeitung weiter. Ein Verantwortlicher für das frühe Aus bleibt. Sportdirektor Rudi Völler wird sein Amt weiter ausführen. Darüber spreche ich jetzt mit ARD-Reporterin Ann-Kathrin Rose. Ann-Kathrin, kann mit Rudi Völler ein Neustart gelingen?
14: Ja, das kann er, denn Rudi Völler, der könnte so etwas wie das verbindende Element werden zwischen alt und neu, zwischen dem Verband, zwischen den bestehenden Strukturen und zwischen einem möglichen neuen Bundestrainer Jürgen Klopp, der selbst mit ihm telefoniert hat und der danach gesagt hat, dass er eben selbst ja nie Bundestrainer war, aber auch selbst nicht in der Nationalmannschaft gespielt hat. Und Rudi Völler, der hat sich zuletzt selbstkritisch gegeben in einer Medienrunde, hat auch Fehler eingestanden im Umgang bei dieser WM, auch im Umgang mit dem ehemaligen Bundestrainer Julian Nagelsmann. Er hat auch die Stimmung thematisiert und diese Selbstkritik und diese Reflexion ist der erste Schritt. Und damit könnte es dann tatsächlich auch gelingen, ja, das Ganze sozusagen strukturell auf neue Beine zu stellen. Rudi Völler ist extrem beliebt, könnte dieses verbindende Element sein und könnte auch derjenige sein, der Jürgen Klopp ein bisschen als Ratgeber zur Seite steht. Nicht so väterlich wie bei Julian Nagelsmann, aber eben als einer, der die Strukturen kennt, der einiges verändern kann, mit jemandem, der vielleicht viel verändern will, mit Jürgen Klopp.
8: Welche Fehler hat denn Völler bei sich gesehen?
14: Na, Fehler bei sich selbst. Also er hat erst einmal gesagt, dass er grundsätzlich die ganze Dynamik falsch eingeschätzt hat, auch um Julian Nagelsmann. Das begann ja schon im Frühjahr mit dem besagten Kicker-Interview, wo einzelne Spieler rausgestellt wurden, mit der Kritik an Dennis Undaff, dann auch mit der ganzen Sache um den Keeper, um Manuel Neuer. Also insgesamt viele, viele Dinge eingestanden und das Ganze selbstkritisch gesehen.
8: Einschätzungen von AD-Reporterin Ann-Kathrin Lohse.
2: Und vielen Dank an Maximilian Reger aus der Sportredaktion.
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1: Uhr die Nachrichten. Die US-Armee und der Iran haben sich erneut gegenseitig angegriffen. Wie die iranischen Revolutionsgarden mitteilten, wurden zahlreiche Einrichtungen des US-Militärs in Bahrain und Kuwait attackiert. Dabei habe es sich um eine Reaktion auf Verstöße gegen das Waffenstillstandsabkommen gehandelt. Berichte über Schäden gibt es bislang nicht. Aus Kuwait wurde der Einsatz der Flugabwehr und Luftalarm gemeldet. Das für die Region zuständige US-Kommando meldete Angriffe auf iranische Abwehrsysteme und Schiffe im Persischen Golf. Als Grund wurde ein vorausgegangener Beschuss von 3 Tankern in der Straße von Hormuz durch den Iran genannt. Washington setzte außerdem Sanktionen gegen die iranische Ölwirtschaft wieder in Kraft. Seit Abschluss des Rahmenabkommens über ein Kriegsende hat es immer wieder Angriffe gegeben. Diese führten bislang aber nicht zu einem Abbruch der Verhandlungen. Am heutigen zweiten Tag des NATO-Gipfeltreffens in Ankara beraten die Staats- und Regierungschefs über die Unterstützung der Ukraine im russischen Angriffskrieg. Außerdem sind Gespräche über die Verteidigungsfähigkeit der europäischen Mitgliedsländer geplant. Gemeinsam mit Kanada sollen sie mehr zur Bündnisverteidigung beitragen als bisher. Bereits gestern hatte NATO-Generalsekretär Rutte neue Rüstungsprojekte im Wert von mehreren Milliarden Euro vorgestellt. Auch sollen in den kommenden 5 Jahren mehr als 40 Milliarden Dollar in Fähigkeiten zur Drohnenabwehr investiert werden. Deutschland gab an, in diesem Jahr knapp 125 Milliarden Euro für Verteidigung auszugeben, rund ein Viertel mehr als im vergangenen Jahr. US-Präsident Trump hatte zum Auftakt des Gipfeltreffens seine Kritik wiederholt. Die USA seien im Krieg gegen den Iran von den Verbündeten im Stich gelassen worden. Der Bundestag berät heute über zusätzliche digitale Befugnisse für Polizei- und Strafverfolgungsbehörden. Die Gesetzentwürfe von Bundesinnenminister Dobrindt, CSU, sehen unter anderem vor, dass Fotos sowie biometrische Daten mit Informationen aus dem Internet automatisiert abgeglichen werden dürfen. Auch soll es Bundespolizei und Bundeskriminalamt erlaubt werden, Daten aus verschiedenen Quellen mithilfe künstlicher Intelligenz zusammenzuführen. Dies soll Querverbindungen und kriminelle Strukturen offenlegen. Dobrindt will die Strafverfolgung effektiver machen. Er argumentiert, dafür fehle es bisher an den rechtlichen Grundlagen. Im Parlament findet die erste Lesung statt. Voraussichtlich werden die Gesetzentwürfe in den Ausschüssen weiter beraten. In den USA hat eine Einsatzkraft der Migrationsbehörde ICE einen Einwanderer aus Mexiko erschossen. Das US-Heimatschutzministerium erklärte, der illegal in den USA lebende Mann habe sich seiner Überprüfung widersetzt. Er habe in Houston im Bundesstaat Texas mit seinem Auto zunächst ein ICE-Fahrzeug gerammt und dann versucht, einen Agenten der Behörde zu überfahren. Dieser habe das Feuer auf den Mann eröffnet. Das Ministerium untersuche den Fall, hieß es weiter. Die ICE-Behörde steht in der Kritik wegen ihres aggressiven Vorgehens. Im Januar hatten ICE-Einsatzkräfte im Bundesstaat Minnesota 2 Menschen erschossen. Angaben der US-Regierung, wonach die Agenten in Notwehr gehandelt hätten, wurden durch Videoaufnahmen von Passanten in Frage gestellt bzw. widerlegt. In New York laufen Sicherungsarbeiten, um ein einsturzgefährdetes Hochhaus zu stabilisieren. Umliegende Gebäude wurden evakuiert. Die Arbeiten dürften nach Behördenangaben mehrere Tage dauern. Gestern waren in dem 37 Stockwerke großen Haus verbogene Stahlstützen und durchhängende Decken entdeckt worden. Teile der Fassade waren während der Hauptverkehrszeit auf die Straße gefallen. Das Hochhaus stammt aus den 1970er Jahren und war früher ein Bürogebäude. Aktuell finden Umbauarbeiten für die Einrichtung von Luxus-Apartments statt. Das Wetter. Vom Nordwesten und Westen bis in den Südosten viele Wolken und etwas Regen. Im Nordosten und Osten sowie im Südwesten heiter und trocken. Höchsttemperaturen zwischen 19 und 31 Grad, zunehmend von Norden nach Süden. Morgen von der Nordsee bis zu den nördlichen und östlichen Mittelgebirgen unterschiedlich stark bewölkt und meist trocken. Im Nordosten sowie in weiten Teilen der Südwesthälfte heiter bis sonnig, 20 bis 33 Grad. Die weiteren Aussichten: am Freitag in der Südwesthälfte sonnig, in der Nordosthälfte heiter bis wolkig, 25 bis 34 Grad. Das waren die Nachrichten.
15: 6.35 Uhr, Sie hören die Morgenandacht von Schwester Aurelia Spendel von der katholischen Kirche.
16: Die Welt ist verrückt geworden, sagt meine alte Tante und schüttelt den Kopf, während sie die Tageszeitung liest. Sie fremdelt mit vielem. Früher ging sie zur Bankfiliale an den Kundenschalter. Online-Banking ist für sie ein Fremdwort. Sie konnte bei ihrer Ärztin anrufen und schon war die freundliche Sprechstundenhilfe am Apparat. Heute dudelt die Warteschleife, wenn sie einen Termin fürs Blut abnehmen möchte. Alles geht seinen Gang, sagt mein Nachbar, steigt auf sein Fahrrad und fährt zum Wochenmarkt, so wie jeden Donnerstag. Dort kennt er sich aus. Er weiß, wo es Gemüse gibt, das er gut verträgt, was der Metzger anbietet und wann es frischen Fisch gibt. Kontinuität und Planbarkeit bestimmen sein Leben. Meine alte Tante und mein Nachbar haben beide recht. Das Weltgeschehen im Großen und das Alltagsleben im Kleinen sind unübersichtlicher und unkalkulierbarer geworden. Kriege, wirtschaftliche Turbulenzen, neue politische Verhältnisse. Daneben steht das Vertraute. Gibt es die immer gleichen Wege und Menschen, die man seit Jahrzehnten kennt. Die Welt ist verrückt. Alles geht seinen Gang. Menschen geht es gut, wenn das eine mit dem anderen im Gleichklang ist. Bei dem Spagat zwischen dem Neuen und dem Bewährten, den es auch in meinem Leben gibt, nehme ich viel guten Willen und zugleich oft große Hilflosigkeit wahr. Bei der Suche nach einer guten Balance hilft mir mein Glaube. Von Anfang an, so erzählt es die biblische Schöpfungsgeschichte des Ersten Testamentes, gab es das Chaos. Doch das Chaos war nicht allein. Gottes schöpferische Geistkraft ordnete Himmel und Erde, Menschenwelt und Umwelt. Danach stellte er die Welt nicht auf Null, damit sich nichts mehr ändere, weil doch alles so perfekt war. Im Gegenteil. Die Unruhe des Wandels, die Chance des Unvorhersehbaren gehören zur DNA der Schöpfung, genauso wie die Sicherheit jener Gesetzmäßigkeiten, die seit Jahrmillionen den Kosmos verlässlich bestimmen. Mein Glaube kennt zwei Sätze, die mich hier leiten, unterstützen und trösten. Sätze, die mich hier leiten, unterstützen und trösten. Ich bin bei euch alle Tage eures Lebens, sagt Jesus.

0: es geben wird, damit die Vitalität alles Lebendigen in den Gleisen des Alten nicht zermahlen wird. Die Kraft des Neuen und die Ruhe des Bewährten sind Gottesgaben. Beide sind Früchte der göttlichen Weisheit. Sie sind nicht exklusiv, nur wenigen zugänglich. Die Schätze der Weisheit finde ich sowohl im Kopfschütteln meiner alten Tante, denn sie hält die verrückte Welt mit diesem Ausspruch in gebührendem Abstand von dem, was ihr Leben im Kern ausmacht. Und mein Nachbar weiß ganz genau, wie turbulent der Gang sein kann, den auch das ungestörteste Leben geht. Er wappnet sich mit seiner Gelassenheit gegen alles, was ihn zu sehr aus der Bahn werfen würde. Er nimmt das Leben an und seine alltägliche Gleichförmigkeit hin. Die Bibel sagt zu beidem: Es steht gut um einen Menschen, wenn er mit solcher Weisheit lebt.
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0: Vor der Übergabe ihres Jahresberichts an Bundestagspräsidentin Julia Klöckner warnt die SED-Opferbeauftragte Evelyn Zupke davor, dass das Wissen über die SED-Diktatur verloren gehen könnte. Sie fordert mehr DDR-Geschichte im Unterricht und mehr sichtbare Erinnerungsorte im Alltag. Dietrich Karl-Meurer.
1: DDR-Geschichte könnte zu einer Fußnote werden, warnt Evelyn Zupke. Besonders kritisch sieht die SED-Opferbeauftragte des Bundestages die Vermittlung in den Schulen. Zwar sei die DDR in den Lehrplänen verankert, nach Ansicht Zupkes komme das Thema im Unterricht aber oft zu kurz.
2: Es kann nicht sein, dass ein junger Mensch unsere Schulen verlässt und noch nie was über die DDR gehört hat.
1: Deshalb fordert Zupke mehr DDR-Geschichte im Unterricht. Die Auseinandersetzung mit Diktatur und politischer Verfolgung sei auch für die Gegenwart wichtig.
2: Die Aufklärung über die Diktatur ist Schutz für Demokratie auch.
1: Mehr Sichtbarkeit wünscht sich die Beauftragte im Alltag. Städte und Gemeinden sollten nach ihrer Ansicht weitere Straßen und Plätze nach DDR-Bürgerrechtlern benennen. Als Beispiel nennt sie den DDR-Oppositionellen und späteren Bundestagsabgeordneten Gerd Poppe.
2: Wenn wir Menschen, die für den Kampf gegen Diktatur stehen, wenn wir die öffentlich präsentieren, dann kommen die Leute meist nicht umhin, mal dahin zu gucken. Und der eine oder andere, das wäre die Hoffnung, sich damit auch auseinandersetzt und darüber mehr lernt, über das Land, in dem er oder sie lebt, ganz gleich in Ost oder West und vielleicht auch über sich selber.
1: Heute übergibt Zupke ihren Jahresbericht an Bundestagspräsidentin Julia Klöckner. Zu dem Termin in der Gedenkstätte Berlin-Hohenschönhausen, der früheren zentralen Untersuchungshaftanstalt der Staatssicherheit der DDR, wird das gesamte Bundestagspräsidium erwartet. In ihrem Bericht fordert Zupke weitere Hilfen für SED-Opfer und eine bessere Unterstützung der Opfer des DDR-Zwangsdopings.
0: Der Bericht von Dietrich Karl-Meurer.

0: Der unreglementierte Umgang mit Social Media, immer verfügbar auf dem Smartphone, gerade bei Kindern und Jugendlichen. Eigentlich ist allen überall auf der Welt klar, so wie es jetzt ist, kann es nicht bleiben. Nur wie der beste Weg ist zu einem verantwortungs- und maßvollen Umgang, darüber herrscht große Uneinigkeit in der Wissenschaft und auch in der Politik. Erst vor 2 Wochen hatte die von CDU-Bildungsministerin Karin Prien eingesetzte Expertenkommission ihre Empfehlungen veröffentlicht und heute Nachmittag will die Unionsfraktion selbst ein Papier zum Umgang von Kindern und Jugendlichen mit Social Media verabschieden. Frank Kapellan im Hauptstadtstudio ist jetzt zugeschaltet. Welche Regelungen schweben der Unionsfraktion vor?
1: Also das Entscheidende ist, glaube ich, dass die Unionsfraktion keine pauschale Altersgrenze einführen will. Die Unionsabgeordneten sagen in diesem Papier, wir brauchen zwar verbindliche Altersgrenzen für die Nutzung sozialer Medien, aber wir müssen da differenzieren. Also die Christdemokraten und Christsozialen wollen Instagram, beispielsweise WhatsApp und TikTok da unter

0: unterschiedlich behandeln. Da ist die Rede von sogenannten risikobasierten Altersvorgaben, also abhängig machend davon, wie diese Plattformen ausgestaltet sind, wie groß das Suchtpotenzial ist beispielsweise. Und all das soll von der öffentlichen Behörde, von der Bundeszentrale für Kinder- und Jugendmedienschutz kontrolliert werden. Und dann soll eine jeweilige Alterseinstufung überprüft und auch kontrolliert werden. Das ist die Idee der Unionsfraktion, also keine starre, pauschale Altersgrenze, wie wir das beispielsweise ja kennen aus Australien. Das war das große Beispiel. Australien ist da vorangegangen mit einem Verbot der Social-Media-Nutzung für alle unter 16 Jahren.
1: Mhm. Und dabei hatte die Expertenkommission der Bildungsministerin ja Empfehlungen gegeben, woraufhin sich dann Karin Prien auf ein Social-Media-Verbot für Kinder unter 13 fokussiert hatte, beziehungsweise sich dafür ausgesprochen hatte. Passt das zusammen?
0: Das ist genau der Punkt, dass das noch nicht zusammenpasst. Also Karin Prien, die Christdemokratin, die Jugendministerin, hatte sich für ein generelles Verbot für alle im Alter bis zu 13 Jahren ausgesprochen. Sie war dafür kritisiert worden, etwa von ihrem Parteifreund Daniel Günther, dem Ministerpräsidenten in Schleswig-Holstein. Sie hat immer gesagt, der Staat muss eingreifen. Manche Designs sind einfach suchtfördernd. Die Algorithmen, die Push-Nachrichtungen, da gibt es Belohnungen, wenn man sich immer wieder ans Handy begibt und diese Plattformen bedient. Karin Prien will diese Altersvorgabe, obwohl die Expertenkommission der Bundesregierung, die da eingesetzt worden war, eigentlich auch von starren Altersgrenzen abgeraten hat. Und ähnlich hat sich auch der Deutsche Ethikrat verhalten. Der hat auch zu mehr Flexibilität geraten, also zu genau dem, was die Unionsfraktion jetzt in diesem Papier im Grunde verabschieden will. Also da gehen die Meinungen in der Union, muss man sagen, doch noch auseinander.
1: Was stellt sich denn die SPD vor?
0: Die SPD ist meiner Ansicht nach da rigoroser. Sie will ein Social-Media-Verbot für Kinder und Jugendliche unter 14 Jahren. Sie sagt, die Anbieter sollen das auch technisch wirksam überprüfen, also den Zugang ausschließen. Also für alle 14- bis 16-Jährigen, so ein Vorschlag der Sozialdemokraten, soll es eine Jugendversion geben. Da darf es keine Personalisierung geben, da darf es keine Algorithmen geben, die dann die Feeds der Nutzer steuern. Und die Sozialdemokraten schlagen vor, eine App, die europaweit noch in der Entwicklung ist, im kommenden Jahr zugänglich sein soll, OD Wallet, also eine digitale Identifikation einzuführen. Und das würde dann nach Vorstellung der SPD für alle unter 16 Jahren nur über die Erziehungsberechtigten gehen. Die müssten dann entsprechend den Ausweis vorlegen, sich da registrieren in dieser App. Und erst ab 16 Jahren würde es dann eine eigene App für Jugendliche geben. Also im Grunde ist die SPD mit diesen generellen Vorstellungen mit Blick auf ein Social-Media-Verbot für alle unter 14 Jahren doch noch näher bei der christdemokratischen Jugendministerin Karin Prien.
1: Die Debatte über Altersgrenzen für Social Media geht weiter aus dem Hauptstadtstudio. Frank Capellan, vielen Dank.

0: Für die einen ist es längst überfällig im Kampf gegen Kriminalität. Für die anderen ist es ein großer Schritt in Richtung Überwachungsstaat. Bundeskriminalamt und Bundespolizei sollen mehr digitale Befugnisse bekommen und dabei auch KI-Software einsetzen dürfen. Der Bundestag berät heute in erster Lesung über die Gesetzespläne der Bundesregierung. Wir sprechen gleich darüber im Interview mit dem Innenminister von Nordrhein-Westfalen, Herbert Reul. Vorher erklärt Markus Sambale kurz, worum es geht.
1: Mit dem neuen Gesetz sollen Ermittler die Möglichkeit bekommen, Fotos und Stimmen von Verdächtigen mit Aufnahmen abzugleichen, die öffentlich im Internet und in sozialen Medien zu finden sind. Bislang haben die Behörden dafür keine rechtliche Grundlage. Außerdem soll die Verwendung von Software erlaubt werden, die mit künstlicher Intelligenz Daten aus verschiedenen Quellen auf Zusammenhänge analysiert. Das würde händische Schritte einsparen, die bislang viel Zeit kosten. Kritiker beklagen, dass der Staat mit den geplanten Befugnissen unverhältnismäßig in Grundrechte eingreift. Sie warnen, die Behörden könnten riesige Datenbanken mit Personenprofilen aufbauen, auch von Menschen, die keine Straftat begangen haben. Der Grünen-Politiker Konstantin von Notz bezeichnet die Pläne der Bundesregierung als im Kern freiheitsfeindlich. Er fordert mehr Augenmaß, mehr Sicherungsmechanismen und klare Regeln, wann welche Daten von wem verarbeitet werden.
0: Markus Sambale aus Berlin und am Telefon ist jetzt der Innenminister von Nordrhein-Westfalen, Herbert Reul, CDU. Guten Morgen, Herr Minister.
2: Guten Morgen.
0: Überwachung first, Bedenken second, sagen Kritiker. Geht's nicht anders?
2: Also, das sagen wir jetzt seit vielen Jahrzehnten und das führt dazu, dass wir in der Verfolgung von Kriminalität und von den wirklich gefährlichen Dingen, die finden heute alle im Netz statt, immer lahmer werden oder schachmatt gesetzt werden. Mhm. Und ich finde, das kann ja auch keine Antwort sein. Ich bin wirklich beunruhigt, dass wir seit Jahrzehnten immer nur die Debatte haben, dafür oder dagegen. Und nicht klug darüber nachdenken, was kann man unter welchen Bedingungen erlauben, weil man sonst die Sicherheitsorgane nicht handlungsfähig macht. Wir haben das in Nordrhein-Westfalen bisher ganz gut hingekriegt und ich finde das, was da in Berlin jetzt passiert, eigentlich überfällig.
0: Ja, aber dieses Gesetz, das geht ja deutlich weiter als die Regelung, die Sie in Nordrhein-Westfalen haben. Besonders die Internetgesichtserkennung in der Verknüpfung mit der automatisierten Massendatenanalyse. Das kann ja schon ein sehr weitreichender Eingriff in die Privatsphäre sein.
2: Entschuldigung.
0: Ja, sagen Sie bitte.
2: Ich finde, dass die Fragen sind ja berechtigt gestellt. Ja. Deswegen muss man sich das auch ganz genau anschauen. Wir haben das damals gemacht, als wir eine bestimmte Software angeschafft haben. Wir haben das gemacht, als wir unser Verfassungsschutzgesetz und Polizeigesetz geändert haben. Auch damals gab es immer den Aufschrei, jetzt ist der Weltuntergang. Das hört man heute nicht mehr. Und wenn wir Berge an Daten haben, mit denen wir uns auseinandersetzen müssen, wie wir sagen, bei uns in Nordrhein-Westfalen sind das Nachdenken eigentlich an der Stelle, als wir gemerkt haben, beim Kindesmissbrauch, wir haben da Petabyte an Daten und wir kriegen sie nicht bewältigt. Und dann so die moralische Verantwortung zu haben, da sind Petabyte an Daten, wir brauchen irre lange. So eine Mitarbeiterin sagt mir, guck mal hier, ich habe eine klare Aufnahme von einem Mann, der da 10-mal an Kindern rummacht. Ich weiß, wie das Wohnzimmer aussieht und alles. Bitte helfen Sie mir doch, dass wir weiterkommen. Dann finde ich, kann man doch nicht sagen, dann machen wir nichts. So. Und deswegen geht es darum, einen Schritt zu gehen. Ich glaube nicht, dass das so weit geht, nach meinem Eindruck und meiner Kenntnis. Es ist die Möglichkeit, die ja auch konditioniert ist. Da kann ja nicht jeder irgendwann mal sowas abgreifen, sondern da muss Richterentscheidung her. Da gibt es nachträglich nur Kontrolle. Also ich glaube, da werden auch so ein bisschen Legenden aufgebaut, die nicht notwendig sind und die uns nicht helfen.
0: Sehen Sie denn nicht die Gefahr, dass das mit dem Recht auf die informationelle Selbstbestimmung kollidiert?
2: Und das, ja? Es ist immer so, bei jeder dieser Fragen muss man abwägen, wie weit man geht. Das ist total richtig. Und natürlich ist das ein Schritt mehr als bisher. Ich glaube nur, wenn wir ihn nicht machen, sind wir hilflos. Gucken Sie mal, bei einem Kindesmissbrauch, wenn ich nicht weiterkomme, weil wir dieses Instrument nicht haben. Wenn da irgendjemand unterwegs ist, von dem wir wissen, der plant einen großen Anschlag und wir finden ihn nicht, dann ist das doch eine Hilfe, die kann doch klug sein. Selbst bei so banalen Dingen, wenn wir das Internet wahrscheinlich nicht brauchen, das hatten wir bei Fußball-Rowdies, also Riesenschlägereien, wenn man dann nachher mit Videoaufnahmen, die da sind, plus Gesichtserkennung feststellen kann, wer waren denn die? Und man kann sie dann auch zur Rechenschaft ziehen. Das schützt doch auch alle anderen.
0: Mhm. Also Sie hätten diese Befugnisse für Ihre Behörden in Nordrhein-Westfalen auch gerne?
2: Ja, klar, weil ich glaube, wir sind jetzt an so einer Stelle, wo wir aus diesen Schützengräben raus müssen, ja oder nein, schwarz oder weiß, und wo wir kluge Lösungen finden müssen. Ich war ja bei uns, ich meine, wir regieren gemeinsam mit den Grünen. Glauben Sie nicht, dass das alles ganz einfach ist und dass man da einfach mal alles machen kann?
0: Aber die Grünen wollen das ja ganz explizit nicht, auch nicht bei Ihnen in Nordrhein-Westfalen.
2: Ja, aber wir sind bei den Stellen, wo wir in Nordrhein-Westfalen weitergegangen sind. Zum Beispiel, als wir damals die Software von Palantir angeschafft haben, war es eine sehr kritische Debatte. Heute sieht die Lage schon ein bisschen anders aus. Manchmal, nehmen Sie mal das Beispiel zum Beispiel, da geht es nur darum, Informationen und Daten, die die Polizei sowieso schon hat, ja, auf die sie sowieso schon zugreifen kann, einfach nur schneller zugreifen zu können und nicht jede Datenbank einzeln abzugreifen, sondern auf einmal. Das ist doch kein neuer Eingriff. Das sind die Daten, die wir sowieso haben dürfen, nur eben effektiver genutzt. An der Stelle verstehe ich die Aufregung überhaupt nicht.
0: Sie haben jetzt das Beispiel Kindesmissbrauch benutzt. Ich würde jetzt auch mal ein Beispiel nehmen, ein verwaschenes Kamerabild irgendwo im öffentlichen Raum und schwupps gibt es alles zu dieser Person, was jemals im Internet und bei den Behörden hinterlassen wurde. Also wirklich alles. Das hat ja schon Orwellsches Potenzial, Deep State Potenzial, Überwachungsstaat Potenzial. Wie schließen Sie denn aus, dass auch unbeteiligte Zeugen oder Kontaktpersonen komplett durchleuchtet werden?
2: Ja, weil man nur durchleuchten darf, wenn ich das richtig verstanden habe, wenn es einen ganz konkreten Anfangsverdacht gibt. Also man kann nicht irgendjemanden einfach sich da anschauen, sondern da muss es schon den Verdacht geben, da steckt eine Straftat hinter und ich muss diese Straftat aufdecken und dafür brauche ich das Instrument. Und dann muss ja auch noch kann ja nicht ein Polizist einfach machen, sondern da muss ja auch ein Richter oder Richterin eine Entscheidung treffen und Yes dazu sagen. Also ich verstehe gar nicht, warum man aus einem Instrument, was logischerweise, wenn man es so einsetzen würde, wie manche vermuten, jeder kann da zugreifen, alles wird gespeichert, nichts wird mehr gelöscht. Daraus kann man das Szenario von so einem Überwachungsstaat kreieren. Aber wir sind in einem Rechtsstaat. Ich weiß, viele glauben oder unterscheiden nicht, dass wir hier nicht China sind. Ja? China, wo eine Diktatur ist und wo das Instrument anders genutzt wird. Bei uns kann es eben nicht, das Instrument ist doch nicht das Problem, sondern die Frage, wie man es nutzt und wie man es mit Regeln eingrenzt. Und an der Stelle muss ich sagen, habe ich Vertrauen zu diesem Staat und nicht Misstrauen.
0: Mhm. Nun wird das Gesetz, Sie haben es selbst schon angesprochen, von Kritikern ja auch gerne als Palantir-Ermöglichungsgesetz bezeichnet. Von Palantir stammt die derzeit gängigste Datenzusammenführungssoftware. Das Unternehmen ist aber, vorsichtig formuliert, umstritten, unter anderem, weil sein Mitgründer Peter Thiel ein Trump-Unterstützer ist und auch ein Demokratie-Verächter. Ihre Behörde nutzt auch Palantir. Sie haben es gesagt, der Vertrag läuft jetzt aus. Wie machen Sie weiter?
2: Wir haben jetzt gerade neu ausgeschrieben. Wir hoffen, dass es mehrere Anbieter gibt. Das sieht auch ganz gut aus, dass es nicht nur eine Firma gibt. Mittlerweile haben andere Firmen auch aufgeholt, weil das Problem ist ja, sagen wir mal, ist das Problem die Technologie, die wir da nutzen, oder die Firma? Mhm. Für mich ist im Moment die Nachdenklichkeit erst die Firma. Und zwar, weil ich glaube, wir müssen aufpassen, aber generell, inwieweit wir im digitalen Raum nicht in Abhängigkeiten zu Amerika geraten, was früher nie ein Problem für mich zumindest war, was mittlerweile für mich eine Fragestellung ist, weil ich nicht weiß, wann dieser Präsident irgendwie auf komische Ideen kommt.
0: Aber in der Abwägung, wenn Sie jetzt sagen, Palantir ist zwar das beste Programm und macht das beste Angebot?
2: Weiß ich noch nicht.
0: Ja.
2: Also wir haben Ausschreibungen. Ich glaube, wir haben also auch wirklich überraschend viele, die sich dafür interessieren und die es auch können, so wie es auf den ersten Blick aussieht. Und wenn das so weitergeht, werden wir dann nach den normalen Regeln die vorgeschriebenen vergeben. Und wenn Palantir der Beste ist, dann wird es schwierig. Dann ist Palantir aber der Beste. Aber wenn die anderen nachhalten, und ich habe den Eindruck, es sind viele, deswegen mache ich mir da im Moment keinen Kopf. Ich glaube, es sind ernsthafte Konkurrenten unterwegs.
0: Ja.
2: Aber da darf man jetzt nichts zu sagen, weil das ja mitten im Verfahren ist.
0: Aber sollte man sich als Strafverfolgungsbehörde und als Bundesland eines liberalen Rechtsstaates, den Sie ja selbstverständlich hochhalten, in die Hände eines Unternehmens grundsätzlich wie Palantir begeben? Diese Frage beantworten ja ganz viele Bundesländer ganz anders als Sie.
2: Naja, also wir haben sie beantwortet zu einem Zeitpunkt, als in Amerika auch noch ein bisschen andere Zustände waren. Mhm. Erster Satz. Zweiter Satz. In die Hände begeben haben wir uns damals übrigens auch nicht. Denn wir haben einen Vertrag abgeschlossen, der anders ist als alle anderen. Wir haben die ganzen Geräte und auch die Software unter unserer Obacht. Also da kommt kein anderer dran. Wir sind nicht mit dem Internet verbunden. Die Firma Palantir kommt bei uns überhaupt nicht an die Daten ran. Also wir haben es so abgeschottet, so eine Insellösung gebaut, dass bei dem, was wir haben, im Moment der Eingriff nicht notwendig ist und gar nicht möglich ist. Mhm. Und deswegen bin ich da, was wir gemacht haben, ist safe. Also da habe ich keine Sorgen. Ich habe mehr die Sorgen, dass in Amerika eine Entwicklung ist, die uns abhängiger macht im Sinne von, dass Firmen dann einfach uns abschalten oder mit uns nicht mehr arbeiten wollen, weil der Präsident das meint. Und deswegen glaube ich, ist es klug, wenn in Europa, am besten sogar in Deutschland, wir auch eine eigene Technologie aufbauen. Und da bin ich heute optimistisch, weil ich sehe, was da in den letzten Jahren sich getan hat. Damals, vor 6 Jahren sind es hier schon fast her, da war das anders. Ne? Da hatten die ein Alleinstellungsmerkmal.
0: Ein Gesetz zur Ausweitung der digitalen Befugnisse für die Polizei ist heute im Bundestag. Dazu im Interview und zu der Frage Palantir, ja, nein, die Sicht des Innenministers von Nordrhein-Westfalen, Herbert Reul. Herr Reul, vielen Dank für das Gespräch.
2: Ganz herzlichen Dank, einen schönen Tag.
0: Ihnen auch.

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4: Sieben Uhr, die Nachrichten. In den USA hat eine Einsatzkraft der Migrationsbehörde ICE einen Einwanderer aus Mexiko erschossen. Das US-Heimatschutzministerium erklärte, der illegal in den USA lebende Mann habe sich seiner Überprüfung widersetzt. Er habe in Houston im Bundesstaat Texas mit seinem Auto zunächst ein ICE-Fahrzeug gerammt und dann versucht, einen Agenten der Behörde zu überfahren. Dieser habe das Feuer auf den Mann eröffnet. Das Ministerium untersuche den Fall, hieß es weiter. Die ICE-Behörde steht in den USA wegen ihres aggressiven Vorgehens in der Kritik. Im Januar hatten ICE-Einsatzkräfte im Bundesstaat Minnesota 2 Menschen erschossen. Angaben der US-Regierung, wonach die Agenten in Notwehr gehandelt hätten, wurden durch Videoaufnahmen von Passanten in Frage gestellt bzw. widerlegt. Am heutigen zweiten Tag des NATO-Gipfeltreffens in Ankara beraten die Staats- und Regierungschefs über die Unterstützung der Ukraine im russischen Angriffskrieg. Außerdem sind Gespräche über die Verteidigungsfähigkeit der europäischen Mitgliedsländer geplant. Gemeinsam mit Kanada sollen sie mehr zur Bündnisverteidigung beitragen als bisher. Bereits gestern hatte NATO-Generalsekretär Rutte neue Rüstungsprojekte im Wert von mehreren Milliarden Euro vorgestellt. Auch sollen in den kommenden 5 Jahren mehr als 40 Milliarden Dollar in Fähigkeiten zur Drohnenabwehr investiert werden. Die US-Armee und der Iran haben sich erneut gegenseitig angegriffen. Wie die iranischen Revolutionsgarden mitteilten, wurden zahlreiche Einrichtungen des US-Militärs in Bahrain und Kuwait attackiert. Dabei habe es sich um eine Reaktion auf Verstöße gegen das Waffenstillstandsabkommen gehandelt. Berichte über Schäden gibt es bislang nicht. Aus Kuwait wurde der Einsatz der Flugabwehr und Luftalarm gemeldet. Das für die Region zuständige US-Kommando meldete Angriffe auf iranische Abwehrsysteme und Schiffe im Persischen Golf. Als Grund wurde ein vorausgegangener Beschuss von 3 Tankern in der Straße von Hormuz durch den Iran genannt. Washington setzte außerdem Sanktionen gegen die iranische Ölwirtschaft wieder in Kraft. Seit Abschluss des Rahmenabkommens über ein Kriegsende hat es immer wieder Angriffe gegeben. Diese führten bislang aber nicht zu einem Abbruch der Verhandlungen. Die Grünen prüfen nach den Worten ihres Parteivorsitzenden Banaschak die am kommenden Freitag im Bundestag geplante Abstimmung über die Krankenkassenreform zu stoppen. Banaschak kritisierte in den Zeitungen der Mediengruppe Bayern den Gesetzentwurf von Gesundheitsministerin Warken als stümperhaft und unprofessionell. Es gebe bereits Abgeordnete, die juristische Schritte vorbereiteten. Zur Begründung sagte der Grünen Co-Vorsitzende, innerhalb kurzer Zeit habe es Änderungen auf 278 Seiten gegeben. Dies sei auch eine grobe Missachtung der parlamentarischen Arbeit. Seine Partei erwarte von der Bundesregierung, dass sie eine vernünftige Beratung eines so schwerwiegenden Gesetzes ermögliche. Um das Defizit der gesetzlichen Krankenversicherung zu verringern, plant die Bundesregierung massive Einschnitte und zusätzliche Kosten für die Versicherten. In New York laufen Sicherungsarbeiten, um ein einsturzgefährdetes Hochhaus zu stabilisieren. Umliegende Gebäude wurden evakuiert. Die Arbeiten dürften nach Behördenangaben mehrere Tage dauern. Gestern waren in dem 37 Stockwerke großen Haus verbogene Stahlstützen und durchhängende Decken entdeckt worden. Teile der Fassade waren während der Hauptverkehrszeit auf die Straße gefallen. Das Hochhaus stammt aus den 1970er Jahren und war früher ein Bürogebäude. Aktuell finden Umbauarbeiten für die Einrichtung von Luxus-Apartments statt. Bei der Fußball-Weltmeisterschaft in Nordamerika ist die Schweiz ins Viertelfinale eingezogen. Die Mannschaft gewann gegen Kolumbien im Elfmeterschießen mit 4:3. Im kanadischen Vancouver hatte es nach Verlängerung 0:0 gestanden. Gegner der Schweizer in der Runde der letzten 8 Mannschaften ist Argentinien, das zuvor in Atlanta Ägypten nach einem 0:2 Rückstand noch mit 3:2 geschlagen hatte. Das Wetter. Vom Nordwesten und Westen bis in den Südosten viele Wolken und etwas Regen. Im Nordosten und Osten sowie im Südwesten heiter und trocken. Höchsttemperaturen zwischen 19 und 31 Grad, zunehmend von Nord nach Süd. Morgen von der Nordsee bis zu den nördlichen und östlichen Mittelgebirgen unterschiedlich stark bewölkt und meist trocken. Im Nordosten sowie in weiten Teilen der Südwesthälfte heiter bis sonnig. 20 bis 33 Grad. Das waren die Nachrichten.
5: 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Mit Kommentaren zur Elterngeldreform und zum Urteil gegen die französische Rechtspopulistin Le Pen. Zunächst geht es aber um den milliardenschweren U-Boot-Auftrag für das deutsche Rüstungsunternehmen TKMS. Kanada will für seine Marine 12 U-Boote bauen lassen, die TKMS zusammen mit Norwegen entwickelt hat. Dieser Deal ist mehr als bloßes Geschäft, meint die Süddeutsche Zeitung. Er steht für eine neue Allianz der Mittelmächte. Allein das Beispiel TKMS verbindet Kanada, Deutschland und Norwegen auf Jahrzehnte militärisch. Den Deal kann man deswegen als historisch bezeichnen. Auch deshalb, weil Deutschland ein neues Selbstverständnis als industriepolitischer Gestalter an den Tag legte. Nostalgie ist keine Strategie, das sagte schon der kanadische Premierminister Anfang 2026. Carney verkündete, Mittelmächte sind nicht machtlos. Er sprach von einer neuen Ordnung von Mittelmächten, die in einer Welt der Festungen durch echte Zusammenarbeit am meisten zu gewinnen haben. Ein Stück von diesem neuen, werteorientierten Realismus ist jetzt wahr geworden, freut sich die Süddeutsche Zeitung. Die Rheinische Post aus Düsseldorf findet, der Milliardenauftrag aus Kanada ist eine Erfolgsstory. Politisch hilft er Europa, seine Ohnmacht gegenüber den USA zu überwinden. Das ist umso wichtiger, weil die deutsch-französische Zusammenarbeit misslang und der Kampfjet FCAS gerade auf Eis gelegt wurde. Und für die deutsche Wirtschaft, die seit 2019 in der Krise steckt, wird die Rüstungsindustrie zum Hoffnungsträger. Während Auto- und Chemiekonzerne tausende Stellen abbauen, schaffen TKMS und Rheinmetall neue Jobs. Die Volksstimme aus Magdeburg sieht es so. Da fädeln die NATO-Verbündeten Kanada, Deutschland und Norwegen einen U-Boot-Deal im Milliardenformat ein. Und das an den Vereinigten Staaten vorbei. So hatte NATO-Zuchtmeister Donald Trump das nicht gemeint. Zwar sollen die NATO-Mitglieder deutlich mehr Geld in die Rüstung pumpen, aber sich nicht von der US-Rüstungswirtschaft emanzipieren. Der US-Präsident wird auf Rache sinnen, überlegte Gegenwehr ist dann gefragt, ohne das Bündnis in Frage zu stellen. Die Tageszeitung Taz vermerkt, für Kanzler Merz und Verteidigungsminister Pistorius gleicht das Abkommen einem Geschenk an die transatlantischen Beziehungen. Fakt ist, dass die drei NATO-Partner mit der Kooperation ein klares Zeichen an die USA senden. Kanada will sich stärker an die europäischen Partner binden und sich nicht auf den direkten Nachbarn verlassen müssen. Der U-Boot-Deal ist dabei gewiss nur der Anfang einer Reihe an milliardenschweren Aufträgen, die während des Gipfels abgeschlossen werden. Die deutsche Regierung kann als Investitionsstreber bereits mit gemachten Hausaufgaben anreisen. Und vor den eigenen Wählerinnen zu Hause wird der Rüstungsrausch der NATO-Partner mit den gesicherten Arbeitsplätzen in Kiel verknüpft werden, heißt es in der Taz. Zu einem weiteren Thema. Die Neue Osnabrücker Zeitung befasst sich mit der geplanten Elterngeldreform. Nun soll die Bezugsdauer des Elterngeldes also von 14 auf 12 Monate sinken und das zweite Elternteil, meist der Vater, muss davon 3 Monate nehmen. Klar, der Sozialstaat ist teuer, doch diese Kürzung ist Sparen an der falschen Stelle. Schließlich sind Kinder nicht bloß eine persönliche Erfüllung, sondern die Voraussetzung für das Funktionieren der Gesellschaft. Frühere Generationen mögen ihre Kinder ohne Elterngeld und mit nur einem Gehalt aufgezogen haben. Doch das ist heute angesichts gestiegener Lebenshaltungskosten kaum mehr möglich. Reformen, die Familien belasten, untergraben daher die ganze Gesellschaft, moniert die Neue Osnabrücker Zeitung. Die Frankfurter Allgemeine Zeitung findet es, Zitat, mehr als heikel, ausgerechnet bei der beliebtesten familienpolitischen Leistung, dem Elterngeld zu sparen. Die Geburtenrate hat einen neuen Tiefststand im Nachkriegsdeutschland erreicht. Familien, Kinder und Jugendliche müssen zunehmend darum kämpfen, in der Mehrheitsgesellschaft der über 60-Jährigen noch gesehen zu werden. Insgesamt erlaubt der Gesetzentwurf, der in der Ressortabstimmung und im parlamentarischen Verfahren noch deutliche Veränderungen erfahren kann, den Familien eine individuellere Planung. Nicht nachzuvollziehen ist allerdings, warum die Ministerin die obere Einkommensgrenze von 175.000 Euro Jahreseinkommen nicht antasten wollte. Selbst eine leichte Senkung hätte Einsparungen gebracht und der Mittelschicht womöglich weiter die berufliche Auszeit von 14 Monaten ermöglicht, notiert die FAZ. Die Südwestpresse aus Ulm hält die Kürzungen dagegen für gerechtfertigt. Ursprünglich wurde diese staatliche Ersatzlohn für Eltern eingeführt, um die Geburtenrate bei gut verdienenden Frauen zu erhöhen. Später dann galt es als Mittel, um ganz allgemein Arbeit und Familie besser vereinbaren zu können. Schließlich wurde es damit begründet, die Gleichberechtigung zwischen Männern und Frauen zu befördern. Ein Blick auf die sinkende Geburtenrate suggeriert, dass die beliebteste familienpolitische Leistung ihre Wirkung verfehlt hat. Für inzwischen etwa 7 Milliarden Euro im Jahr sollte mehr herausspringen, meint die Südwestpresse. Dass für die vollen Elterngeldbezüge künftig jedes Elternteil mindestens 3 Monate Betreuungszeit nehmen soll, könnte sich nach Ansicht der Rheinpfalz nachteilig auf die berufliche Entwicklung und die soziale Absicherung von Müttern auswirken. Erst recht, wenn der Partner seine 3 Monate zeitgleich nimmt, denn dann ändert das Elterngeld nach 9 Monaten. Einen Betreuungsplatz für das Kind gibt es aber erst ab dem ersten Lebensjahr. Spanien verfolgt ein anderes Modell. Beide Elternteile bekommen 16 Wochen, die nicht übertragbar sind. Die Väterbeteiligung stieg auf nahezu 100%. Prinz' Pläne verpassen leider die Chance, die Diskriminierung von Frauen auf dem Arbeitsmarkt abzumildern, indem Männer für Arbeitgeber exakt das gleiche Ausfallrisiko bedeuten, hält die Rheinpfalz aus Ludwigshafen fest. Nun nach Frankreich. Dort hat ein Berufungsgericht ein Urteil gegen die Rechtspopulistin Le Pen bestätigt, das Strafmaß aber abgemildert. Le Pen zeigte sich danach zuversichtlich, mit einer Revision die Auflage einer elektronischen Fußfessel abwenden zu können. Ohne diese will sie als Präsidentschaftskandidatin für ihre Partei Rassemblement National in den Wahlkampf ziehen. Der Tagesspiegel aus Berlin schreibt zu dem Gerichtsentscheid: Was für ein kluges Urteil. Die Richter am Berufungsgericht in Paris haben keine Zweifel an der schweren Schuld Le Pens wegen der systematischen Veruntreuung öffentlicher Gelder gelassen. Sie haben der Rechtspopulistin aber juristisch die Möglichkeit gelassen, als Präsidentschaftskandidatin anzutreten, aber einen Haken hinterlassen. Le Pen müsste im Wahlkampf eine elektronische Fußfessel tragen. Damit entscheidet nicht ein Gericht darüber, ob die Frontfrau des ERN kandidieren darf, sondern sie selbst muss sagen, ob sie als verurteilte Straftäterin mit den Auflagen einer Fußfessel ins Rennen um das mächtigste Amt Frankreichs gehen will. Das clevere Urteil hat aus einer juristischen Frage eine moralische gemacht. Damit ist auch das RN-Narrativ, eine politisierte Justiz wolle einen Sieg der Rechtsextremen bei der Präsidentschaftswahl verhindern, hinfällig, bemerkt der Tagesspiegel. In den Augen der Frankfurter Rundschau ist es gleichgültig, ob Le Pen oder alternativ Parteichef Bardella für den Rassemblement National kandidieren. Beide liegen in den Umfragen weit vor allen anderen. Das müsste die Liberalen und die Linken in Frankreich eigentlich überzeugen, schleunigst Einheitskandidaturen auf die Beine zu stellen. Nach jetzigem Stand der Dinge scheinen sie aber dazu nicht willens oder fähig. Trotzdem haben Le Pen oder Bardella noch nicht gewonnen. Sicher ist allerdings schon jetzt, dass die Präsidentschaftswahl im kommenden Jahr ein Härtetest für die Französische Republik wird, stellt die Frankfurter Rundschau fest, und damit endet die Presseschau. Die Redaktion hatte Inga Gebauer, Sprecherin war Martina Sturm-Wende.
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6: Mit Philipp May, schönen guten Morgen. Während sich die Staats- und Regierungschefs des NATO-Bündnisses in Ankara treffen, dreht der Krieg im Iran die nächste Eskalationsschleife. Massive US-Angriffe auf Ziele im Iran in der Nacht. Und das Teheraner Regime kündigt seinerseits wieder Vergeltung an. Wie sehr überschattet das den NATO-Gipfel in der Türkei? Mit einem ohnehin gereizten US-Präsidenten können wir gleich einen Teilnehmer fragen. Verteidigungsminister Boris Pistorius ist zum Interview zu Gast. Und nach der Abmilderung des Urteils gegen Marine Le Pen will die Frontfrau des Rassemblement National jetzt auch als Präsidentschaftskandidatin für die extreme Rechte ins Rennen gehen. Ein Vorhaben nicht ohne Risiko für Le Pen. Warum, das besprechen wir mit unserem Korrespondenten später in dieser Stunde.

0: Also schauen wir zunächst auf die erneute militärische Eskalation im Iran, nachdem Washington das Teheraner Regime für Angriffe auf Tanker in Hormuz verantwortlich gemacht hat, hat das US-Militär nach eigenen Angaben in der Nacht heftige Angriffe auf Ziele im Iran gestartet. Der Bericht jetzt von Martin Ganselmeier.
1: Er wünsche sich, so Bundeskanzler Merz, dass es den NATO-Partnern gelinge, einen Geist von Ankara zu wecken.
2: Von diesem Gipfel soll die Botschaft ausgehen: Wir bauen eine europäischere NATO, damit die NATO transatlantisch bleiben kann.
1: Merz äußerte sich optimistisch, aber im Konjunktiv über den NATO-Gipfel in Ankara und seine mögliche Wirkung auf den russischen Angriffskrieg gegen die Ukraine.
2: Ankara könnte einen Einschnitt in diesem Krieg markieren. Dem Kreml dürfte langsam klar sein, dass sich Russland in diesem Krieg nicht durchsetzen wird und seine Kriegsziele nicht erreichen wird.
1: Der ukrainische Präsident Selenskyj mahnte, wie so oft, mehr Flugabwehrsysteme der westlichen Partner an. Gleichzeitig verwies er darauf, dass die ukrainischen Streitkräfte 90% der russischen Angriffsdrohnen abschießen würden. Nacht für Nacht, Tag für Tag.
3: We have raised our interception rate against Russian Shahid drones.
1: Das heißt, wir schießen jede Woche Tausende von russischen Shahid-Drohnen ab. Mit allem Respekt, in dieser Menge kann das kein anderes Land der Welt. Die Ukraine baut mittlerweile mit und für westliche Partner Drohnen und Drohnenabwehrsysteme. Das Land ist von einem reinen Empfänger von Sicherheit zu einer Sicherheitsquelle geworden, was viele Partner im Westen und im Nahen Osten mittlerweile zur Kenntnis genommen haben. Und da stelle sich eine Frage, so Selenskyj.
3: I have a question. Do you really believe it would be right to live outside NATO?
1: Glauben Sie wirklich, es ist richtig, wenn ein Land und ein Volk außerhalb der NATO bleiben müssen, ein Land mit solch einem hohen Niveau der Verteidigungsstärke? Die Ukraine hat dieses Know-how. Wäre es nicht besser, diese Fähigkeiten würden ein Teil des Bündnisses werden, ein Teil des Systems der kollektiven Verteidigung? Das würde uns alle stärker machen. US-Präsident Trump erklärte kurz nach seiner Ankunft in Ankara, er komme sowohl mit Putin als auch mit Selenskyj sehr gut aus und würde die Sache, gemeint ist der russische Angriffskrieg gegen die Ukraine, mit Hilfe des türkischen Präsidenten Erdogan schon geregelt bekommen.
4: I get along very well with both, and we're going to get it settled. And President Erdogan's helping us get it settled.
1: Worauf er seinen Optimismus stützt, erklärte Trump nicht. Dafür nutzt er seinen Presseauftritt für die umfangreiche Klage darüber, dass die Europäer die USA im Irankrieg angeblich im Stich gelassen hätten und dass Grönland eigentlich den USA gehören müsste.
0: So, jetzt haben wir zuerst die Gemengelage in Ankara beim NATO-Gipfel gesprochen, beziehungsweise Markus Pindu hat das für uns getan. Und jetzt schauen wir auf die Ereignisse der vergangenen Nacht im Iran und das mit Martin Ganselmeier.
5: Eigentlich gilt seit Mitte Juni eine Waffenruhe zwischen Iran und den USA. Doch die jüngste Eskalation zeigt, wie brüchig diese gemeinsame Absichtserklärung ist. Die USA werfen der iranischen Regierung vor, zum wiederholten Male Handelsschiffe in der Straße von Hormuz attackiert zu haben. Die US-Regierung antwortete deshalb mit einer doppelten Strafe, die Teheran zum Einlenken bringen soll. Zum einen heftige Luftangriffe auf militärische Einrichtungen im Süden des Iran, nahe der Meeresenge. Zum anderen wurden die Sanktionen auf iranisches Öl wieder in Kraft gesetzt. Dies soll den wirtschaftlichen Druck auf Teheran erhöhen. Letztlich hat die für 60 Tage geplante Waffenruhe den Kern des Konflikts nicht lösen können. Während die US-Regierung auf freier Durchfahrt durch die Straße von Hormuz besteht, beansprucht Iran die Kontrolle über die Meeresenge. Nach Einschätzung von Militärexperten in den USA hängt nun die Waffenruhe am seidenen Faden. Zumal auch die eigentlichen Verhandlungen um ein neues Atomabkommen bislang keine wesentlichen Fortschritte gebracht haben.
0: Und jetzt sind wir in Ankara mit Boris Pistorius, dem Verteidigungsminister von der SPD, verbunden. Guten Morgen, Herr Minister.
6: Guten Morgen, Herr May.
0: Sind Sie von den US-Amerikanern schon ins Bild gesetzt worden bezüglich der Angriffe?
6: Das hat gestern hier natürlich schon eine Rolle gespielt, in der Tat. Und das ist ja auch eine Entwicklung, die niemanden wirklich beruhigen kann. Ich glaube, dass hier klar wird, die Iraner provozieren immer wieder mit gezielten Angriffen oder Behinderungen der freien Schifffahrt, ganz gezielt aber auf Handelsschiffe. Und sie tun das natürlich in der Absicht, hier die endgültige Kontrolle sich zu sichern über die Straße von Hormuz. Und dann können sie sich nicht wundern, wenn die Amerikaner gerade auch nach dem Memorandum of Understanding hier zurückschlagen.
0: Welche Folgen hat das auf den Gipfel, auf dem Friedrich Merz ja den Geist von Ankara beschwören wollte?
6: Zunächst mal keine unmittelbaren. Wir haben hier viele andere Themen zu besprechen. Das ist ein Konflikt, der vorläufig nicht zu Ende zu gehen scheint. Und deswegen wird es darauf ankommen, dass die NATO ihre Hausaufgaben in Europa und im nordatlantischen Raum bewältigt. Und die Amerikaner mit den Iranern gemeinsam. Und die Iraner sind hier ausdrücklich aufgefordert, ihre Provokationen und ihre Zugriffe auf die Straße von Hormuz einzustellen, zu einer stabilen Waffenstillstandssituation zu kommen, damit man die nächsten Schritte dann auch verhandeln kann.
0: Sie sehen die Schuld ausschließlich bei den Iranern. Etwas zu anders als zu Beginn des Iran-Kriegs, als Sie klar gesagt haben, gerade Sie, das ist nicht unser Krieg. Ändert das was an dieser Aussage?
6: Diese Aussage steht heute gar nicht mehr im Mittelpunkt. Es geht darum, dass es eine Vereinbarung zwischen dem Iran und den USA gegeben hat, die bestimmte Regularien vorgesehen hat und auch bestimmtes Verhalten beiderseits. Und dieses Verhalten scheint von den Iranern immer wieder in Frage gestellt zu werden, beziehungsweise die Verabredung verletzt zu werden. Und das hat dann logischerweise in solchen Konfliktsituationen entsprechende Konsequenzen.
0: Mhm. Wann wird denn das zum Krieg für die Europäer?
6: Das ist eine völlig hypothetische Frage. Zu einem Krieg für die Europäer wird es nach meiner Ansicht nicht. Wir müssen alles daran setzen, dass es zu einer Beendigung der Kampfhandlungen kommt. Das liegt im Interesse übrigens nicht nur der Europäer oder der NATO, sondern der gesamten Welt.
0: Wie wollen Sie das tun?
6: Das ist jetzt zunächst mal eine Frage, wir sind ja nicht am Verhandlungstisch als Europäer und als NATO erst recht nicht. Die NATO ist ein Verteidigungsbündnis und hat einen klaren Zuschnitt und einen klaren Auftrag. Das ist jetzt Sache der Amerikaner und der Iraner und aller, die sich daran beteiligt können und dazu aufgefordert werden, die Verhandlungen zu einem Erfolg zu führen. Und die Europäer stehen selbstverständlich bereit, sich an Verhandlungen zu beteiligen.
0: Mhm. Donald Trump hatte ja eigentlich gestern bei seiner Ankunft nur nette Worte für Recep Tayyip Erdogan, also den Mann, der in der Türkei gerade die Opposition wegsperren lässt. Die westeuropäischen Verbündeten wurden dagegen wieder beschimpft. Deutschland wieder namentlich, eben wegen vermeintlich mangelnder Unterstützung im Iran-Krieg. Wie geht das denn jetzt weiter?
6: Also zunächst einmal muss man festhalten, dass das hier auf dem Gipfel in den Gesprächen, die wir geführt haben, auch in der großen Runde überhaupt keine Rolle gespielt hat. Das war das, was auf der öffentlichen Bühne gesagt worden ist. Hier hat das keine Rolle gespielt. Hier war die Stimmung ausgesprochen konstruktiv, sogar freundlich. Es ging ganz klar darum, aufzusetzen auf den Ergebnissen und den starken Beschlüssen von Den Haag vom letzten Jahr und den nächsten Schritt zu machen. Und nach all den Differenzen, die es gegeben hat im letzten Jahr, die sicherlich auch in der einen oder anderen Form weitergehen werden, sind sich alle darüber einig, dass von diesem NATO-Gipfel, und das spiegelt ja auch das Schlusskommuniqué wieder, ein starkes Signal der Einigkeit und der Geschlossenheit ausgeht. Und das wird der Fall sein.
0: Welche Differenzen werden weitergehen?
6: Naja, das wird immer wieder, wir sind Partner, aber wir sind ja keine, wir sind Partner und Verbündete, aber wir sind ja nicht verpflichtet dazu, in allen Fragen der Weltpolitik der gleichen Auffassung zu sein. Das ist ein Staatenbündnis und kein Regierungsbündnis. Und von daher kann man auch unterschiedlicher Auffassung sein und das muss man halt aushalten, solange niemand die Grundlage in Frage stellt und das tut niemand in ernsthafter Art und Weise.
0: Aber Donald Trump scheint das ja ganz schlecht auszuhalten. Er wertet jede Uneinigkeit als grobe Illoyalität seitens der europäischen NATO-Partner.
6: Ja, es gibt da immer zwei Ebenen der Kommunikation, die nach innen und die nach außen. Und nach innen ist das alles okay. Da wird kritisiert und da wird angemahnt und dann wird erwidert. Aber damit müssen Staaten auf Augenhöhe in einem solchen Bündnis, das auf Einigkeit abzielt und Geschlossenheit abzielt, damit müssen alle umgehen können.
0: Was wäre denn unter diesen Voraussetzungen das beste Ergebnis dieses Gipfels?
6: Ein Schlusskommuniqué, ein klares Bekenntnis zur Bedrohungslage in der Welt, zu einem ein klares Commitment zum Aufwuchs der Verteidigungsausgaben, ein klares Commitment, und das ist gestern schon begonnen worden, zu mehr Rüstungs- und Verteidigungskooperation zwischen allen NATO-Partnern. Ich will nur noch mal sagen, Die Verabredung, der Auftrag Kanadas für 12 U-Boote ist ein wichtiges Signal für strategisch auf Jahrzehnte angelegte Zusammenarbeit. Ich bin sehr froh, dass wir das hinbekommen haben. Und das gilt für andere Bereiche auch. Das gilt für die Nachfolge von AWACS. Das gilt für Operationen im Weltall zur Überwachung und zum Schutz vor ballistischen Raketen. Das geht über viele, viele andere Bereiche weiter. DPS sei genannt, Deep Precision Strike. Also da sind die Kooperationen auf dem Weg und werden dazu beitragen, dass die NATO stärker und damit abschreckungsfähiger wird. Und das sind die Signale, auf die es ankommt und nicht die eine oder andere Irritation.
0: Jetzt gibt es ja dennoch deutliche Fähigkeitslücken weiterhin der Europäer und auch Abschreckungslücken. Die Amerikaner wollen ja offenbar auch deutlich schneller, deutlich mehr Gerät aus Europa abziehen als ursprünglich gedacht. Unter anderem bedeutet das auch, dass es keine Mittelstreckenraketen in Deutschland gibt zur Schließung eben einer Abschreckungslücke gegenüber Russland. Das hatte Joe Biden ja damals noch zugesagt. Jetzt versucht Deutschland, Tomahawk-Marschflugkörper zu kaufen von den USA. Gibt es da Bewegung in Ankara?
6: Da gibt es Bewegung, aber noch keine Ergebnisse. Wir sind in guten Gesprächen und ich bin optimistisch, dass wir da was hinbekommen. Das ist eine wichtige strategische Lücke in der Abschreckung, die wollen wir schließen. Und gleichzeitig will ich auch klar sagen, die Amerikaner haben angekündigt, das ein oder andere abzuziehen oder aus der Einmeldung für die NATO herauszunehmen. Aber erstens ist das nicht konkretisiert, zweitens ist einiges von dem gar nicht in Europa stationiert und drittens sind wir uns einig mit den amerikanischen Partnern, dass alles, was abgezogen wird, auch ersetzt werden muss, Punkt 1 und Punkt 2. Das kann aber nur gelingen, wenn auch die Zeit dafür eingeräumt wird, das zu schaffen, denn Geld alleine schafft das nicht. Wir brauchen auch die rüstungsindustriellen Kapazitäten und die wiederum gilt es weltweit unter den Alliierten und Partnern und Freunden zu verknüpfen, damit geleistet werden kann, was nötig ist, um das, was die Amerikaner aus nachvollziehbaren Gründen abziehen, um mehr im Indopazifik machen zu können, dann auch wieder füllen zu können.
0: Mhm. Schauen wir auf ein anderes wichtiges Thema neben dem Iran, die Ukraine. Präsident Volodymyr Zelensky ist ja auch dort. Ist Donald Trump bei der Ukraine wirklich noch mit im Boot?
6: Den Eindruck habe ich sehr klar, auch gerade nach Evian, nach dem G7-Treffen, wo er sich sehr klar geäußert hat. Und die Erfolge der Ukrainer auf dem Schlachtfeld, aber insbesondere auch bei Schlägen gegen russische Kriegsinfrastruktur zeigen ja, dass dort ein Turnaround möglich ist, dass es ein Momentum gibt, das es zu nutzen gilt. Deswegen committen sich die Europäer einmal mehr hier deutlich mehr zu machen. Und die Amerikaner sind ganz klar auf unserer Seite, auch wenn sie sich vor allen Dingen mit Lieferungen beteiligen. Aber sie sind ganz klar bei uns im Boot. Das hat G7 gezeigt und das wird auch das Abschlusskommuniqué hier zeigen.
0: Die Erfolge auf dem Schlachtfeld sind das eine. Das andere sind die fehlenden Flugabwehrraketen, vor allen Dingen Patriot-Flugabwehrraketen, was dazu führt, dass Russland jetzt gerade Nacht für Nacht die Ukraine mehr oder weniger ungeschützt beschießt, die ukrainischen Städten. Kann die Ukraine da auf irgendetwas hoffen oder ist die Situation in diesem Punkt hoffnungslos, einfach weil es keine Abwehrraketen gibt?
6: Nein, es gibt keine hoffnungslose Situation, aber es gibt eine ernste Situation. Ich betone das immer und immer wieder. Das eine ist, wie Sie richtigerweise sagen, sind die Erfolge der Ukrainer im Drohnenkampf, in der Abwehr von Drohnen, in den Schlägen gegen das Hinterland. Das andere ist eben tatsächlich der Mangel an Flugabwehrkörpern wie Patriot und anderen. Wir liefern, was wir können. Wir werden auch jetzt noch einmal nachlegen mit PAC-2-Körpern für Patriot-Systeme. Aber das wird nicht reichen. Die anderen müssen auch. Es geht jetzt darum, die Vorkehrungen zu treffen, bevor es in den Herbst geht, die verhindern, dass Russland mit seinen Terroristen wirklich Terrorangriffen gegen die Zivilbevölkerung und die Energieinfrastruktur die Ukrainer im Winter vor eine gefährliche Situation stellt. Deswegen sind wir im Gespräch mit den Amerikanern und mit anderen, erstens einzusammeln, was einzusammeln geht, aber vor allem auch die Produktion hochzufahren. Und wir sind bereit, in Deutschland Produktionslinien dafür aufzubauen und die Gespräche darüber laufen. Aber das braucht halt alles seine Zeit. Und bis dahin muss geliefert werden, was irgendwie zur Verfügung gestellt werden kann.
0: In Ankara läuft der NATO-Gipfel, mit dabei auch der deutsche Verteidigungsminister Boris Pistorius, SPD. Herr Minister, vielen Dank für Ihre Zeit.
6: Sehr gerne. Schönen Tag noch.
0: Ihnen auch. 7:29 Uhr ist es. 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
1: Uhr die Nachrichten. Die Grünen prüfen nach den Worten ihres Parteivorsitzenden Banaschak die am kommenden Freitag im Bundestag geplante Abstimmung über die Krankenkassenreform zu stoppen. Banaschak kritisierte in den Zeitungen der Mediengruppe Bayern den Gesetzentwurf von Gesundheitsministerin Warken als stümperhaft und unprofessionell. Es gebe bereits Abgeordnete, die juristische Schritte vorbereiteten. Zur Begründung sagte der Grünen Co-Vorsitzende, innerhalb kurzer Zeit habe es Änderungen auf 278 Seiten gegeben. Dies sei auch eine grobe Missachtung der parlamentarischen Arbeit. Seine Partei erwarte von der Bundesregierung, dass sie eine vernünftige Beratung eines so schwerwiegenden Gesetzes ermögliche. Um das Defizit der gesetzlichen Krankenversicherung zu verringern, plant die Bundesregierung massive Einschnitte und zusätzliche Kosten für die Versicherten. Die Sperrung der Bahnstrecke Nürnberg-Regensburg wird bis Ende Juli verlängert. Der Abschnitt kann nicht wie geplant ab Freitag wieder befahren werden, wie die Deutsche Bahn mitteilte. Grund dafür seien Verzögerungen bei der Sicherheitsüberprüfung der Stellwerktechnik. Der Streckenabschnitt wird seit Februar saniert. Züge werden umgeleitet. Außerdem besteht zwischen Nürnberg und Regensburg ein Ersatzverkehr mit Bussen. In Nordrhein-Westfalen soll die monatelange Sanierung des Korridors Hagen-Wuppertal-Köln hingegen am Freitag planmäßig abgeschlossen werden. Die US-Armee und der Iran haben sich erneut gegenseitig angegriffen. Wie die iranischen Revolutionsgarden mitteilten, wurden zahlreiche Einrichtungen des US-Militärs in Bahrain und Kuwait attackiert. Dabei habe es sich um eine Reaktion auf Verstöße gegen das Waffenstillstandsabkommen gehandelt. Berichte über Schäden gibt es bislang nicht. Aus Kuwait wurde der Einsatz der Flugabwehr und Luftalarm gemeldet. Das für die Region zuständige US-Kommando meldete Angriffe auf iranische Abwehrsysteme und Schiffe im Persischen Golf. Als Grund wurde ein vorausgegangener Beschuss von 3 Tankern in der Straße von Hormuz durch den Iran genannt. Washington setzte außerdem Sanktionen gegen die iranische Ölwirtschaft wieder in Kraft. Seit Abschluss des Rahmenabkommens über ein Kriegsende hat es immer wieder Angriffe gegeben. Diese führten bislang aber nicht zu einem Abbruch der Verhandlungen. Am heutigen zweiten Tag des NATO-Gipfeltreffens in Ankara beraten die Staats- und Regierungschefs über die Unterstützung der Ukraine im russischen Angriffskrieg. Außerdem sind Gespräche über die Verteidigungsfähigkeit der europäischen Mitgliedsländer geplant. Gemeinsam mit Kanada sollen sie mehr zur Bündnisverteidigung beitragen als bisher. Bereits gestern hat der NATO-Generalsekretär Rutte neue Rüstungsprojekte im Wert von mehreren Milliarden Euro vorgestellt. In den USA hat eine Einsatzkraft der Migrationsbehörde ICE einen Einwanderer aus Mexiko erschossen. Das US-Heimatschutzministerium erklärte, der illegal in den USA lebende Mann habe sich seiner Überprüfung widersetzt. Er habe in Houston im Bundesstaat Texas mit seinem Auto zunächst ein ICE-Fahrzeug gerammt und dann versucht, einen Agenten der Behörde zu überfahren. Dieser habe das Feuer auf den Mann eröffnet. Das Ministerium untersuche den Fall, hieß es weiter. Die ICE-Behörde steht in den USA wegen ihres aggressiven Vorgehens in der Kritik. Im Januar hatten ICE-Einsatzkräfte im Bundesstaat Minnesota 2 Menschen erschossen. Angaben der US-Regierung, wonach die Agenten in Notwehr gehandelt hätten, wurden durch Videoaufnahmen von Passanten in Frage gestellt bzw. widerlegt. Bei der Fußball-Weltmeisterschaft in Nordamerika ist die Schweiz ins Viertelfinale eingezogen. Die Mannschaft gewann gegen Kolumbien im Elfmeterschießen mit 4:3. Gegner der Schweiz im Viertelfinale ist Argentinien, das mit 3:2 gegen Ägypten gewann. Das Wetter. Vom Nordwesten und Westen bis in den Südosten viele Wolken und etwas Regen. Im Nordosten und Osten sowie im Südwesten heiter und trocken. Höchsttemperaturen zwischen 19 und 31 Grad zunehmend von Norden nach Süden. Morgen von der Nordsee bis zu den nördlichen und östlichen Mittelgebirgen unterschiedlich stark bewölkt und meist trocken. Im Nordosten sowie in weiten Teilen der Südwesthälfte heiter bis sonnig, 20 bis 33 Grad. Die weiteren Aussichten am Freitag in der Südwesthälfte sonnig, in der Nordosthälfte heiter bis wolkig, 25 bis 34 Grad. Das waren die Nachrichten.
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2: Und jetzt kommen wir zu Benjamin Hammer und es geht um Tesla aus unserer Wirtschaftsredaktion.
3: Und es geht um die Frage, ob Autokäufer eigentlich vergesslich sind oder verzeihend. Jedenfalls fällt auf, und darüber haben wir berichtet vor einem Jahr, dass Tesla ein Problem hatte, nämlich den Ruf von Elon Musk, der sich eng an die Seite des US-Präsidenten gestellt hatte. Und der Absatz, der ist ganz, ganz deutlich eingebrochen, weltweit, auch in Deutschland. Und da gibt es jetzt eine große Veränderung. Neue Daten des Kraftfahrtbundesamtes, ein Beispiel. Das Model Y von Tesla, das Auto mit den meisten Zulassungen im Monat Juni, weltweit gesehen, läuft es für Tesla in den USA nur so lala, aber in Europa wieder richtig gut. Und insgesamt hat Tesla im zweiten Quartal dieses Jahres 480.126 Autos verkauft, plus 25% im Vergleich zum Vorjahreszeitraum. Und auch Aktionäre trauen Tesla wieder stärker über den Weg. Und da ist der April 2025 interessant. Da stand die Tesla-Aktie bei etwa 240 US-Dollar. Das war ein wirklich sehr tiefer Stand und dieser Zeitpunkt kein Zufall. Denn bis April 25 arbeitete Elon Musk für die Regierung. Da sollte er ja den Staat angeblich effizienter machen. Und Musk war ein Gesicht hinter den umstrittenen Sparmaßnahmen, zum Beispiel auch harten Einschnitten in der US-Entwicklungszusammenarbeit. Und dann im April 25 kündigte Musk an, die US-Regierung zu verlassen. Und seitdem ist die Aktie deutlich gestiegen.
2: Elon Musk bleibt aber umstritten. Zuletzt hat er einen Kinofilm auf seiner Plattform X geladen, in dem ein Mann Selbstjustiz verübt und Migranten erschießt. Trotzdem kaufen viele Menschen wieder Teslas. Wie kann das sein?
3: Ja, darüber habe ich mit dem Anlagestrategen Chris-Oliver Schickentanz von Capitell gesprochen. Der verweist darauf, dass Musk unterm Strich gerade nicht mehr so viel Munition für Kritik liefere. Und dann hätte er noch das hier gesagt.
4: Verbraucher sind vergesslich oder sagen wir besser bequem.
3: Also es gibt ja eine Reihe von Unternehmensskandalen, wo die Verbraucherinnen und Verbraucher relativ schnell die Skandale hinter sich gelassen haben, ihr Verbraucherverhalten wieder geändert haben. Der Dieselskandal bei VW war so ein Fall, wo die Verbraucher auch eher verzeihend agierten. Und auch bei Tesla ist von Scham oder einem negativen Elon Musk-Effekt nicht mehr so viel zu sehen. Chris-Oliver Schickentanz, der hat noch auf einen weiteren Punkt verwiesen. SpaceX, das ist ja das Raumfahrtunternehmen von Elon Musk, hat er an die Börse gebracht mit positiver Berichterstattung. So sieht das der Anlagestratege. Und auch das könnte Musk geholfen haben.
2: In den Zentralen von deutschen Autokonzernen gab es mutmaßlich die Hoffnung, dass Teslas Minus zum großen Plus für deutsche Elektroautos wird. Jetzt geht es aber Tesla wieder deutlich besser. War es das jetzt mit dem deutschen E-Auto-Boom?
3: Nicht ganz, weil der Absatz auch von deutschen Herstellern weiterhin steigt. Das liegt zum Beispiel an der neuen staatlichen Kaufprämie in Deutschland. Das liegt aber auch an deutlich gestiegenen Spritpreisen nach dem Angriff der USA und Israels gegen den Iran. Es gibt also gerade insgesamt viel Interesse an Elektroautos. Jetzt kommt ein Aber.

0: Nach Frankreich. Zwar hat das Berufungsgericht Marine Le Pen gestern nicht freigesprochen, aber das erstinstanzliche Urteil gegen sie wegen der massiven Veruntreuung von EU-Geldern abgemildert. Und zwar so, dass sie theoretisch als Präsidentschaftskandidatin im nächsten Jahr antreten kann. Allerdings müsste sie den Wahlkampf mit elektronischer Fußfessel bestreiten, was die 57-jährige Frontfrau des extrem rechten Rassemblement National zuvor ausgeschlossen hatte. Am Abend im Fernsehinterview erklärte sie dennoch, dass sie ihre Kandidatur weiter aufrechterhalten werde. Stefan Detjen ist unser Korrespondent in Paris und jetzt zugeschaltet. Wie hat Le Pen ihr Festhalten an der Kandidatur begründet?
1: Eigentlich mit ihrem natürlichen Führungsanspruch. Sie ist aus ihrer Sicht, und das ist ja auch so, sie ist die natürliche Präsidentschaftskandidatin ihrer Partei, des Rassemblement National. Sie ist schon in der Vergangenheit dreimal für diese Partei angetreten. Sie hat diese Partei geformt, sie hat sie entteufelt, wie sie in Frankreich sagt, dediabolisiert, indem sie nicht zuletzt auch ihren eigenen Vater aus der Partei verstoßen hat und die Partei damit versucht hat zu reinigen von dem schwefligen Geruch des Rassismus, des offenen Antisemitismus, für den ihr Vater stand. Also sie sieht sich als die Führungsfigur ihrer Partei, als die Galionsfigur, die sie für viele Anhänger auch nach wie vor ist, mit einem natürlichen Anspruch, im nächsten Jahr auch als Präsidentschaftskandidatin ein viertes Mal für ihre Partei anzutreten. Und das Gericht hatte jetzt den Weg freigemacht. Marine Le Pen hat immer gesagt, selbst wenn das Gericht die Unwählbarkeit nur so reduziert, dass sie nur bis zum Tag vor der Wahl gelten sollte, dann würde sie antreten. Und jetzt ist sie ja im Vergleich dazu in einer geradezu komfortablen Situation. Sie ist ab jetzt wieder wählbar.
0: Aber die gerichtliche Auseinandersetzung, die geht ja noch weiter. Wie ist denn jetzt aktuell der rechtliche Stand?
1: Naja, das Gericht hat eine Entscheidung getroffen, die interessant ist. Es ist in einer gewissen Weise ein politisches Urteil. Das Gericht hat sehr deutlich gemacht, dass es die besonderen politischen Umstände dieses Verfahrens und der Strafe, der entscheidenden Strafe, nämlich der Strafe der Unwählbarkeit, berücksichtigt. Dass es das Gewicht berücksichtigt, dass diese Strafe der Unwählbarkeit gerade in diesem Fall hat. Dass es die Freiheit der Kandidatur in einem demokratischen Wettbewerb respektieren will. Und aus diesen Veranlassungen ganz deutlich hat das Gericht auch die Strafe der ersten Instanz so reduziert, dass Marine Le Pen sich nächstes Jahr ein viertes Mal zur Wahl stellen kann. Und zugleich hat das Gericht in seinem sehr deutlichen Urteil den Straftatbestand in der Sache bestätigt. Es hat bestätigt, dass Marine Le Pen in erheblichem Umfang Finanzmittel des Europäischen Parlaments veruntreut hat, parlamentarische Assistenten für ihre Parteiarbeit beschäftigt hat. Und das Gericht hat ja insoweit den Stempel dieser Straftat überdeutlich auf die Stirn gedrückt oder sozusagen sprichwörtlich in Gestalt dieser Fußfessel um den Knöchel gehängt.
0: Jetzt hatte sich schon ihr politischer Ziehsohn und RN-Parteichef Jordan Bardella bereit gemacht, an ihrer Stelle zu kandidieren. Tritt er jetzt einfach so, ohne zu mohren, zurück ins Glied?
1: Also ich würde mal davon ausgehen, ich kann mir nicht vorstellen, dass der jetzt einen Aufstand gegen seine politische Ziehmutter wagt, die Marine Le Pen ja ist. Er war immer vorgesehen als der Premierminister unter einer Präsidentin Marine Le Pen. Und mit dieser Konstellation wird der RN, der Rassemblement National, jetzt in die Präsidentschaftswahl nächstes Jahr gehen.
0: Wie bereiten sich die anderen Parteien jetzt auf diese Präsidentschaftswahl mit der Konkurrentin Marine Le Pen vor?
1: Ja, das ist natürlich das Interessante. Die politische Landschaft in Frankreich formiert sich und wir sind da in einer Situation, wo die Mitte, die Emmanuel Macron einst hinter sich versammelt hat, wo die zersplittert ist, wo das Macronsche Bündnis zerfallen ist und wo nicht klar ist, ob die Parteien der bürgerlichen Mitte, der gemäßigten Linken, der bürgerlichen Rechten, ob die in der Lage sind, sich so zusammenzutun, wie es notwendig wäre, um insbesondere dem sehr starken Rassemblement National bei der Präsidentschaftswahl im nächsten Jahr erfolgreich entgegentreten zu können. Und insofern muss man sagen, im Augenblick ist Frankreich in einer Situation, wenn sich da nichts ändert, dann läuft Frankreich auf eine Situation hinaus, in der es eine Wahl der Extreme erleben wird und mit hoher Wahrscheinlichkeit dann am Ende in der zweiten Runde

0: Runde der Präsidentschaftswahl im Frühjahr nächsten Jahres eine Stichwahl einerseits zwischen Marine Le Pen für den extrem rechten Rassemblement National und auf der anderen Seite die Formation, die ebenfalls im Augenblick geschlossen ist, gut organisiert ist, nämlich die radikal-linke La France Insoumise mit ihrem Präsidentschaftskandidaten Jean-Luc Mélenchon. Das könnte oder das wäre die Stichwahl, wenn sich die politische Mitte nicht in den nächsten Wochen und Monaten noch zusammentut.
1: Marine Le Pen kann und wird jetzt doch als Präsidentschaftskandidatin in Frankreich antreten. Dazu live aus Paris unser Korrespondent Stefan Dietjen. Vielen Dank. Graham Plättner galt als Hoffnungsträger der Demokraten bei den Senatswahlen im November, trotz zahlreicher Skandale. Doch jetzt sind neue, schwere Vorwürfe gegen den prominenten Kandidaten aus dem US-Bundesstaat Maine bekannt geworden. Vergewaltigungsvorwürfe, die aller Voraussicht nach Plättners politisches Ende bedeuten werden und auch seine Partei weiter in Bedrängnis bringen. Einzelheiten von unserem Washington-Korrespondenten Jasper Barnberg.
2: He came in and I realized, okay, he didn't listen. He's in my home.
3: Immer wieder ringt Jenny Resico nach Worten. Es fällt der 41-Jährigen sichtlich schwer, im Sender CNN in aller Öffentlichkeit über ihre einst eher lockere, aber doch intime Beziehung zu Graham Plättner zu sprechen. Und über das, was vor fast 5 Jahren an einem späten Herbstabend geschah.
2: So he had kind of like jumped on top of me and indicated that he had intentions that were sexual in nature.
3: Wie Plättner ungebeten und schwer betrunken in ihr Haus kam, wie er sich auf sie warf, wie sie versuchte, ihn von sich fernzuhalten und er dennoch nicht von ihr abließ.
4: Let me be as direct as I can.
3: Der Journalist Jake Tapper fragt nach, hat Graham Plättner sie vergewaltigt? Jenny Resicott bejaht. Plättner habe in jeder Nacht die Regeln der Einvernehmlichkeit mehrfach verletzt.
4: Did Graham Plättner rape you?
2: By definition, yes. Absolutely. He violated multiple layers of consent that night.
3: Graham Plättner reagiert umgehend.
5: I wanted to directly address the troubling, serious and false allegations against me.
3: In einer Videobotschaft spricht er von beunruhigenden, schweren, aber falschen Vorwürfen. Jede Anschuldigung von nicht einvernehmlichen Verhalten weist er kategorisch zurück.
5: Any accusation of non-consensual behavior is categorically false.
3: Als Außenseiter war Graham Plättner in den letzten Monaten ein viel beachteter und steiler politischer Aufstieg gelungen. Er hatte gegen die Parteielite in Washington gewettert, gegen Großspender, gegen Großkonzerne. In zahllosen Auftritten in jedem Winkel von Maine hatte der Austernfischer und frühere Soldat in Gummistiefeln und Karohemden versprochen, die Belange der hart arbeitenden Menschen endlich wieder in den Mittelpunkt zu rücken. Diese Botschaft hat ihm bei den Vorwahlen der Demokraten mit großem Abstand die Kandidatur gesichert und die Unterstützung wichtiger Vertreter des linken Parteiflügels, etwa von Senatorin Elizabeth Warren.
6: That's my kind of man.
3: Mit dem Vorwurf der Vergewaltigung aber ist die politische Unterstützung innerhalb von Tagen in sich zusammengefallen. Scharenweise rücken Demokraten von Graham Plättner ab, aus allen Strömungen der Partei. Das gilt auch für New Yorks linken demokratischen Bürgermeister Soran Mamdani.
7: I believe that it's time for him to drop out of the race.
3: Ob Plättner seine Kampagne aber tatsächlich beendet, lässt der Kandidat für den Augenblick offen.
5: We are taking the time to reflect on the best path forward.
3: Er will darüber nachdenken, was jetzt am besten sei für Maine und die Menschen dort, für die Bewegung und für das Ziel, Susan Collins zu schlagen. Bis nächsten Montag haben die Demokraten noch Zeit, einen neuen Kandidaten zu nominieren oder eine neue Kandidatin. Wie es heißt, will auch Graham Plättner dabei ein Wörtchen mitreden.
1: Aus Washington, Jasper Barnberg. Wenn es in den kommenden Tagen wieder heiß wird, dann fahren viele gerne ans Meer, auch in Deutschland, obwohl es auch Nordsee und Ostsee nicht gut geht. Zu warm, zu viel los, zu wenig Sauerstoff, immer weniger Fische. Dabei sind Meere kühlender Helfer im Klimawandel und optimaler CO2-Speicher, wenn sie keinen Stress haben. Das Bundesumweltministerium plant deshalb jetzt ein umfassendes Programm zum Meeresschutz. Bundesumweltminister Carsten Schneider, SPD, hat jetzt dafür Werbung gemacht. An der Ostsee und in der Ostsee. Katharina Thoms war dabei.
8: Kurz das taucherübliche OK-Zeichen mit Daumen und Zeigefinger. Und Carsten Schneider taucht unter die Wasseroberfläche in Neopren mit Sauerstoffflasche.
9: Man sieht nicht so weit, aber es ging, war nicht vollkommen trüb. Aber es ist halt sehr nährstoffreich und das ist schlecht für die Sicht.
8: Wird der Bundesumweltminister hinterher sagen. Die Algenblüte in der grüntrüben Ostsee, meint er. Weiße Flocken wirbeln im Wasser, denn zu viel Dünger gelangt in die Ostsee. Aber darum geht es erstmal nicht. Der Umweltminister taucht direkt unter dem Königsstuhl, dem großen Kreidefelsen auf Rügen, und will im Nationalpark Jasmund Geisternetze bergen. Fischernetze, die verloren gingen, frei herumschwebend oder verheddert am Meeresgrund. Oft tödlich für Meerestiere, die sich darin verfangen. Schneider säbelt in 6-7 Metern Tiefe mit dem Tauchermesser an einem Schleppnetz. Oben an Bord des Begleitschiffes erklärt Sebastian Unger, was das soll.
10: Es geht darum, herauszufinden, wo Netze liegen. Es geht darum, wie man Netze bergen kann und wirklich auch konkrete Vereinbarungen zu treffen.
8: Unger ist zuständig für Meeresschutz im Bundesumweltministerium. Mit der Umweltorganisation WWF hatte das Ministerium schon mal ein Pilotprojekt. Mit einem neuen Programm von Bundesseite sollen Geisternetze in Nord- und Ostsee systematisch gesucht und geborgen werden.
10: Dafür wird eine Infrastruktur aufgebaut, eine Logistikkette geschaffen. Und die unterschiedlichen Akteure, die da auch schon aktiv sind, Wissenschaft, NGOs, Fischer, die alle zusammenzuführen unter einem gemeinsamen Dach und das auch ausreichend zu finanzieren.
8: Mit wie viel Geld ist noch unklar. Es sind erst Eckpunkte für den Meeresaktionsplan. Ein Budget steht auch mit dem aktuellen Haushaltsentwurf noch nicht fest. Der Taucher und ehrenamtliche Meeresschützer Gary Krosnoff weiß, die Ostsee braucht dauerhaft Hilfe, um die massenhaft verstreuten und nahezu unkaputtbaren Synthetikfischernetze zu bergen.
11: Wir haben mit dem WWF dieses Geisternetzprojekt damals begonnen, noch mit den Polen zusammen und so, und haben dann noch versucht, Geisternetze mit so einer Schleppvorrichtung zu bergen. Das ist dann daran gescheitert, dass in der Ostsee zu viel Munitionsaltlast vorherrscht. Das heißt, wir wären flass in die Luft geflogen.
8: Die nächste Herausforderung. 300.000 Tonnen verrostete Minen, Granaten, Sprengköpfe liegen in der Ostsee auf Grund. 1,3 Millionen Tonnen in der Nordsee. Altlasten aus dem Zweiten Weltkrieg, verklappt im Meer. Viele Jahrzehnte wurde verdrängt und Verantwortung verschoben.
12: Herzlich willkommen.
8: 140 Kilometer weiter westlich und etwas später bei Rostock stehen ein paar verrostete Bomben in einer Industriehalle. Ein neues Bundeskompetenzzentrum zur Munitionsbergung wird vorgestellt. Auf Initiative des Bundesumweltministeriums.
13: Diese Munition, diese Altmunition, ist eine tickende Zeitbombe für die Ostsee. Eine Gefahr für unsere Gesundheit, aber natürlich auch für das Ökosystem Nord- und Ostsee.
8: Weil die Munition nicht nur explodieren kann, sie löst sich nach und nach auf. Und damit existiert eine neue Gefahr, sagt der Kieler Toxikologe Edmund Maser.
14: Die Munition fing ja dann direkt vor 80 Jahren schon an, wahrscheinlich zu korrodieren. Und jetzt hat sie einen Zustand erreicht, wo diese Giftstoffe austreten.
8: Über das Wasser gelangen die Chemikalien in die Nahrungskette vieler Meerestiere und damit möglicherweise auch auf unseren Tellern.
14: Wir wissen, dass die Munitionsverbindungen, diese Chemikalien, eben toxisch sind. Die können den Menschen schädigen, also Blut, Haut, Auge, Leber.
8: Seit 3 Jahren fördert das Bundesumweltministerium deshalb mit 100 Millionen Euro die Erforschung, die Bergung. Inzwischen weiß man recht gut, wo die Altlasten liegen. Jetzt sollen die Kompetenzen klar geregelt werden und in 2 Jahren soll eine schwimmende Plattform auf See gebaut werden, betrieben vom Bund. Dort sollen die Munitionsreste unmittelbar entsorgt, an Bord verbrannt werden. Damit die Bergung wirklich vorankommt, müssten aber weitere folgen. Carsten Schneider auf Rügen. Er taucht wieder auf. Im tropfenden Neopren an Bord des Begleitschiffes vor der Presse. Der Umweltminister hält ein Stück Schleppnetz in der Hand, übersät mit kleinen Muscheln. Einige Jahre lag es schon am Ostseegrund.
9: Das Abschneiden war sehr schwierig.
12: Warum?
9: Na gut, man muss richtig mit dem Messer arbeiten und man ist ja nicht fest, sondern schwebt ja.
8: Gary Krosnoff, sein Tauchbuddy heute, lobt Schneider.
11: Wenn du in der Ostsee tauchen lernst, kannst du überall auf der Welt tauchen, weil wir jetzt gerade in der Algenblüte sind und du siehst die Hand vor Augen nicht, weil es teilweise so grün ist von der Algenblüte, dass du auch in Hamburger Hafenbecken springen könntest.
8: Das auch noch. Abfall, Überfischung, Bau- und Verkehrslärm von Windrad bis Schifffahrt, Erwärmung durch den Klimawandel sind nicht Stress genug. Weil Landwirte zu viel düngen in allen Anrainerstaaten, wachsen die Algen und wachsen. Und die Ostsee kriegt Atemnot.
9: Wir haben hier einen akuten Handlungsbedarf, weil wir eine lebendige und keine tote Ostsee haben wollen.
8: Schneider will mit seinem Aktionsprogramm eine meeresfreundliche Landwirtschaft erproben und er muss sich mit seinem Kabinettskollegen Alois Reinhardt, CSU, einigen. Der muss gerade sowieso das Düngerecht überarbeiten.
9: Der Bundeslandwirtschaftsminister ist zuständig für Landwirtschaft und die Fischerei. Er muss beide Interessen im Blick haben.
8: Zusammenarbeit mit anderen Ministerien der Unionsseite, Damit hatte Schneider bisher nicht so viel Erfolg.
9: Das wird sicherlich nicht einfach, es ist ein Bohren dicker Bretter, aber dieses Meer ist es uns wert und muss es uns wert sein.
1: Geisternetze und Weltkriegsbombenhilfe für die Ostsee, eine Reportage von Katharina Thums.
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1: Und bei dieser Fußball-WM steht das letzte Viertelfinale jetzt fest. Die Schweiz wird auf Argentinien treffen. Wie es dazu gekommen ist, dazu jetzt mehr von Maximilian Reger aus unserer Sportredaktion.
16: Ja, die Schweiz hat es in der Nacht geschafft, Kolumbien zu bezwingen im Elfmeterschießen, nachdem es 120 Minuten lang torlos geblieben ist. Gregor Kobel, der Torwart und die Latte sorgen dafür, dass zwei Elfmeter von Kolumbien nicht den Weg ins Tor finden. Und vorher hat Argentinien einen 0-2 Rückstand gegen Ägypten in der Schlussphase noch in einen 3-2 umgewandelt. Während der Jubel bei Argentinien groß ist, gibt es von Seiten der Ägypter schwere Vorwürfe gegen den Schiedsrichter.
17: Der Schiedsrichter war nicht fair. Die Ungerechtigkeit war offensichtlich. Wir haben gerade zu Beginn gut gespielt, aber eine 2-0 Führung reicht nicht gegen Argentinien. Es ist klar, dass dieses Turnier manipuliert ist.
16: Das hat Angreifer Mostafa Sikko gegenüber der BBC gesagt. Darüber spreche ich jetzt mit Deutschlandfunk-WM-Reporter Matthias Friebe. Matthias, warum erheben die ägyptischen Spieler diese Vorwürfe?
18: Sie fühlten sich in diesem Spiel gegen Ägypten vom Schiedsrichter benachteiligt, dass alle eigentlich knappen Entscheidungen am Ende immer für Argentinien ausgefallen sind. Im Mittelpunkt der Kritik der französische Schiedsrichter François Letixier. Auch Trainer Hossam Hassan hat nachher noch gesagt, er vermisse die Unterstützung auf allen Ebenen, die eher die Argentinier bekommen hätten. Und es sei ja bei dieser Weltmeisterschaft ganz und gar so, dass alle wollten, dass Messi im Rennen bleibe und die FIFA dieses Turnier auf jeden Fall so versuche zu kontrollieren, dass Messi als der Superstar, der die Einschaltquoten und die Einnahmen verspreche, dass der lange dabei bleibt. Das ist die Erzählung einer der Mythen dieser Weltmeisterschaft, die gestern dann nochmal von ägyptischer Seite vorgetragen wurde.
16: Am Ergebnis ändert das nichts. Argentinien ist weiter als einziges südamerikanisches Team. 6 Mannschaften aus Europa, 1 aus Afrika noch im Viertelfinale. Wie bewertest du das?
18: Es ist eigentlich die Bestätigung des Trends der letzten Weltmeisterschaften. Vor 4 Jahren in Katar hatten wir neben Argentinien und Marokko, die es auch diesmal sind, noch Brasilien dabei, sonst Europäer. Vor 8 Jahren in Russland waren 6 Europäer und 2-mal Südamerika. Es ist ganz und gar das, was bei den letzten Turnieren auch da war. Und es ist nichts Besonderes und es ist schon gar nicht das, was die FIFA wollte, mehr Diversität in den weiteren Runden.
16: Live-Einschätzungen von Deutschlandfunk-WM-Reporter Matthias Riebe. Vielen Dank. Ein europäisches Team hatte gar keine Chance teilzunehmen, nämlich Russland. Denn seit der versuchten Vollinvasion der Ukraine sind russische Teams generell vom Weltsport ausgeschlossen. Und es durften auch in anderen Sportarten nur einzelne russische Sportlerinnen und Sportler antreten. Das geht zurück auf eine Empfehlung des Internationalen Olympischen Komitees. Das IOC hat diese Empfehlung aber gestern aufgehoben. Und damit die Tür für die Rückkehr von Russland in den Weltsport weit geöffnet. IOC-Präsidentin Kirsty Coventry begründet das so.
19: Wir möchten sicherstellen, dass alle Athleten die Chance haben, an Olympia teilzunehmen und nicht für die Taten ihrer Regierung verantwortlich gemacht werden. Darum geht es bei dieser Entscheidung. Sie erlaubt es russischen Athleten, an Wettbewerben teilzunehmen. Aber wir haben auch klargemacht, dass wir jegliche Form von Gewalt und Krieg ablehnen. Das ist unsere Haltung.
16: Das heißt, ab sofort können die internationalen Sportverbände wieder frei entscheiden, ob sie russische Sportlerinnen und Sportler wieder zulassen. FIFA-Präsident Gianni Infantino hatte sich bereits offen gezeigt, russische Teams im Fußball wieder mit teilnehmen zu lassen. Aus der Ukraine gibt es scharfe Kritik an der Entscheidung des IOC. Das IOC hat gestern zudem eine weitere sportpolitische Entscheidung getroffen. Bei den Winterspielen 2030 wird die nordische Kombination nicht mehr Teil des Programms sein. Damit streicht das IOC eine Sportart, die seit 100 Jahren Teil der Winterspiele war. Die Kombination aus Skispringen und Langlauf sei bei den vergangenen Winterspielen die unbeliebteste Sportart gewesen, so das IOC. Und diese Entscheidung ziehe den Athletinnen und Athleten aber den Boden unter den Füßen weg, sagt Olympiasieger Johannes Rizek.
20: Für die Athleten, vor allem auch die Athletinnen, ist es natürlich jetzt heute ein ganz schwerer Schlag. Für die Athletinnen jetzt doch nicht aufgenommen werden, für die Athleten rauszufliegen. Ich glaube, die brauchen das, um das zu verarbeiten. Und was es dann wirklich bedeutet, kann man schwer sagen.
16: Ohne Olympia wird sich aber wahrscheinlich die finanzielle Förderung für die nordische Kombination in Deutschland deutlich reduzieren.
1: Maximilian Rieger aus der Sportredaktion. Vielen Dank.

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5: 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Zunächst die Übersicht. Neue US-Angriffe auf den Iran waren nach den Worten von NATO-Generalsekretär Rutte absolut notwendig. In den USA hat ein Beamter der Migrationsbehörde ICE einen Einwanderer aus Mexiko erschossen. Die Grünen wollen die Abstimmung über die Krankenkassenreform im Bundestag stoppen. Die Meldungen im Einzelnen. Die US-Armee und der Iran haben sich erneut gegenseitig angegriffen. Wie die iranischen Revolutionsgarden mitteilten, wurden zahlreiche Einrichtungen des US-Militärs in Bahrain und Kuwait attackiert. Dabei habe es sich um eine Reaktion auf Verstöße gegen das Waffenstillstandsabkommen gehandelt. Berichte über Schäden gibt es bislang nicht. Aus Kuwait wurde der Einsatz der Flugabwehr und Luftalarm gemeldet. Das für die Region zuständige US-Kommando meldete Angriffe auf iranische Abwehrsysteme und Schiffe im Persischen Golf. Als Grund wurde ein vorausgegangener Beschuss von 3 Tankern in der Straße von Hormuz durch den Iran genannt. Washington setzte außerdem Sanktionen gegen die iranische Ölwirtschaft wieder in Kraft. Seit Abschluss des Rahmenabkommens über ein Kriegsende hat es immer wieder Angriffe gegeben. Diese führten bislang aber nicht zu einem Abbruch der Verhandlungen. NATO-Generalsekretär Rutte hat die neuen US-Angriffe auf den Iran als absolut notwendig bezeichnet. Zum Auftakt des 2. Tags der Beratungen des Bündnisses in Ankara unterstrich Rutte, dass die USA unter Präsident Trump vollständig zu ihren NATO-Verpflichtungen stünden. Die Staats- und Regierungschefs der Allianz werden heute auch über die Unterstützung der Ukraine im russischen Angriffskrieg beraten. Außerdem sind Gespräche über die Verteidigungsfähigkeit der europäischen Mitgliedsländer geplant. Gemeinsam mit Kanada sollen sie mehr zur Schlagkraft des Bündnisses beitragen als bisher, heißt es. In den USA hat eine Einsatzkraft der Migrationsbehörde ICE einen Einwanderer aus Mexiko erschossen. Das US-Heimatschutzministerium erklärte, der illegal in den USA lebende Mann habe sich seiner Überprüfung widersetzt. Er habe in Houston im Bundesstaat Texas mit seinem Auto zunächst ein ICE-Fahrzeug gerammt und dann versucht, einen Agenten der Behörde zu überfahren. Dieser habe das Feuer auf den Mann eröffnet. Das Ministerium untersuche den Fall, hieß es weiter. Die ICE-Behörde steht in den USA wegen ihres aggressiven Vorgehens in der Kritik. Im Januar hatten ICE-Einsatzkräfte im Bundesstaat Minnesota 2 Menschen erschossen. Angaben der US-Regierung, wonach die Agenten in Notwehr gehandelt hätten, wurden durch Videoaufnahmen von Passanten in Frage gestellt bzw. widerlegt. Nordrhein-Westfalens Innenminister Reul hält die geplanten zusätzlichen Befugnisse für Polizei- und Strafverfolgungsbehörden für überfällig. Kriminalität fände heute überwiegend im Internet statt, sagte der CDU-Politiker im Deutschlandfunk. Die Sicherheitsorgane müssten handlungsfähig bleiben, sonst werde man, Zitat, schachmatt gesetzt. Mit Blick auf die von Kritikern geäußerten Risiken betonte Reul, Deutschland sei ein Rechtsstaat. Maßnahmen müssten von Richtern angeordnet werden, zudem gäbe es eine nachträgliche Kontrolle. Der Bundestag berät heute erstmals über Vorschläge der Bundesregierung. Die Gesetzentwürfe von Innenminister Dobrindt sehen unter anderem vor, dass Fotos sowie biometrische Daten mit Informationen aus dem Internet automatisiert abgeglichen werden dürfen. Die Grünen prüfen nach den Worten ihres Parteivorsitzenden Banaschak, die am kommenden Freitag im Bundestag geplante Abstimmung über die Krankenkassenreform zu stoppen. Banaschak kritisierte in den Zeitungen der Mediengruppe Bayern den Gesetzentwurf von Gesundheitsministerin Warken als stümperhaft und unprofessionell. Es gebe bereits Abgeordnete, die juristische Schritte vorbereiteten. Zur Begründung sagte der Grünen Co-Vorsitzende, innerhalb kurzer Zeit habe es Änderungen auf 278 Seiten gegeben. Dies sei auch eine grobe Missachtung der parlamentarischen Arbeit. Seine Partei erwarte von der Bundesregierung, dass sie eine vernünftige Beratung eines so schwerwiegenden Gesetzes ermögliche. Um das Defizit der gesetzlichen Krankenversicherung zu verringern, plant die Bundesregierung massive Einschnitte und zusätzliche Kosten für die Versicherten. Russland hat erneut die ukrainische Hauptstadt Kiew aus der Luft angegriffen. Der Kiewer Bürgermeister Klitschko berichtete in sozialen Medien von einer Serie von Attacken mit ballistischen Raketen kurz nach Mitternacht. Mindestens 2 Personen wurden demnach verletzt. Zudem gerieten 2 Gebäude in Brand. Am späten Abend hatte es bereits russische Raketenangriffe auf die ostukrainische Großstadt Kharkiv und die Hafenstadt Odessa am Schwarzen Meer gegeben. Nach Angaben der örtlichen Behörden wurden mehrere Häuser beschädigt. In Odessa gab es zudem 10 Verletzte. Knapp 6 Monate nach einer gewalttätigen pro-kurdischen Demonstration in Dortmund hat die Polizei nach dpa-Informationen die Wohnungen von mehreren Verdächtigen durchsucht. Ziel sei die Sicherstellung von Datenträgern wie Handys, berichtet die Agentur. Bei der Demonstration waren Polizisten mit Böllern beworfen und ein syrisches Restaurant demoliert worden. 7 Polizisten wurden verletzt. Die Behörden hatten danach eine Ermittlungskommission eingesetzt, die unter anderem Videos und Social-Media-Beiträge analysierte. Inzwischen wird 19 Verdächtigen unter anderem Körperverletzung, Sachbeschädigung sowie schwerer Landfriedensbruch vorgeworfen. In Frankreich strebt die rechtsgerichtete Politikerin Le Pen, ungeachtet ihrer juristischen Niederlage vor einem Berufungsgericht, eine Kandidatur für die Präsidentenwahl im kommenden Jahr an. Le Pen kündigte im französischen Fernsehen an, Revision gegen ihre erneute Verurteilung wegen Veruntreuung von EU-Geldern einzulegen. Die Politikerin geht davon aus, dass mit der Revision die von den Berufungsrichtern verhängte Strafe ausgesetzt wird. Zuvor hatte das Berufungsgericht in Paris das Urteil gegen Le Pen bestätigt, aber das Strafmaß reduziert. Zwar blieb es bei 1 Jahr Haft mit Fußfessel, doch wurde ihr das passive Wahlrecht nur für 15 Monate anstatt wie bislang für 5 Jahre entzogen. Le Pen hatte in der Vergangenheit mehrfach erklärt, nicht für das Präsidentenamt zu kandidieren, falls das Gericht sie unter elektronische Überwachung stellt. In New York laufen Sicherungsarbeiten, um ein einsturzgefährdetes Hochhaus zu stabilisieren. Umliegende Gebäude wurden evakuiert. Die Arbeiten dürften nach Behördenangaben mehrere Tage dauern. Gestern waren in dem 37 Stockwerke großen Haus verbogene Stahlstützen und durchhängende Decken entdeckt worden. Teile der Fassade waren während der Hauptverkehrszeit auf die Straße gefallen. Das Hochhaus stammt aus den 1970er Jahren und war früher ein Bürogebäude. Aktuell finden Umbauarbeiten für die Einrichtung von Luxus-Apartments statt. Die Sperrung der Bahnstrecke Nürnberg-Regensburg wird bis Ende Juli verlängert. Der Abschnitt kann nicht wie geplant ab Freitag wieder befahren werden, wie die Deutsche Bahn mitteilte. Grund dafür seien Verzögerungen bei der Sicherheitsüberprüfung der Stellwerktechnik. Der Streckenabschnitt wird seit Februar saniert, Züge werden umgeleitet, außerdem besteht zwischen Nürnberg und Regensburg ein Ersatzverkehr mit Bussen. In Nordrhein-Westfalen soll die monatelange Sanierung des Korridors Hagen-Wuppertal-Köln hingegen am Freitag planmäßig abgeschlossen werden. Bei der Fußball-Weltmeisterschaft in Nordamerika ist die Schweiz ins Viertelfinale eingezogen. Die Mannschaft gewann gegen Kolumbien im Elfmeterschießen mit 4:3. Im kanadischen Vancouver hatte es nach Verlängerung 0:0 gestanden. Gegner der Schweizer in der Runde der letzten 8 Mannschaften ist Argentinien, das zuvor in Atlanta Ägypten nach einem 0:2 Rückstand noch mit 3:2 geschlagen hatte. Und hier noch einmal die Übersicht. Neue US-Angriffe auf den Iran waren nach den Worten von NATO-Generalsekretär Rutte absolut notwendig. In den USA hat ein Beamter der Migrationsbehörde ICE einen Einwanderer aus Mexiko erschossen. Die Grünen wollen die Abstimmung über die Krankenkassenreform im Bundestag stoppen. Das Wetter. Vom Nordwesten und Westen bis in den Südosten viele Wolken und etwas Regen. Sonst heiter und trocken. Temperaturen zwischen 19 und 31 Grad zunehmend von Norden nach Süden. Morgen von der Nordsee bis zu den nördlichen und östlichen Mittelgebirgen unterschiedlich stark bewölkt und meist trocken. Im Nordosten sowie in weiten Teilen der Südwesthälfte heiter bis sonnig. 20 bis 33 Grad. Die weiteren Aussichten: am Freitag in der Südwesthälfte sonnig, in der Nordosthälfte heiter bis wolkig. 25 bis 34 Grad. Hier noch die Temperaturen von heute früh 7 Uhr. Greifswald, Hamburg und Bremen 13 Grad, Hannover 14, Berlin 13, Leipzig 14, Köln 19, Dresden 13, Frankfurt am Main 21, Stuttgart 21, Freiburg 17 und München 19 Grad. Das waren die Nachrichten.
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7: Mit Philipp May. Schönen guten Morgen. Alle Augen auf Ankara, auf den NATO-Gipfel, hieß es eigentlich. Aber jetzt eskaliert erneut der Krieg im Nahen Osten. Die USA haben in der Nacht nach eigenen Angaben mehr als 80 Ziele im Iran angegriffen. Gleich die Einordnung von unserem Korrespondenten. Vorher schauen wir aber auf die Lage in Frankreich, wo jetzt doch Marine Le Pen als Präsidentschaftskandidatin für die extreme Rechte ins Rennen gehen wird. Dazu gleich im Interview die Politikwissenschaftlerin Hélène Miard-Delacroix. Lange sah es so aus, als könnte die Rechtspopulistin Marine Le Pen nicht bei den Präsidentenwahlen im kommenden Jahr antreten. Doch das hat sich jetzt geändert. Ein Pariser Berufungsgericht hat ihre Verurteilung wegen Veruntreuung zwar bestätigt, aber ihre Sperre für die Ausübung öffentlicher Ämter verkürzt. Nun will die Frontfrau des Rassemblement National auch antreten, verkündete sie am Abend im französischen Fernsehen. Caroline Della berichtet aus Paris.
8: Bonsoir et bienvenue à tous dans l'actualité de ce mardi. La condamnation de Marine Le Pen à 300
9: Zur besten Sendezeit in den 20 Uhr Nachrichten im Sender TF1 sorgte Marine Le Pen einmal mehr für einen politischen Paukenschlag.
10: Donc ce soir, je suis candidate à l'élection présidentielle.
9: Betont selbstsicher und mit präsidialer Miene erklärte Le Pen, ihre Partei auch ein viertes Mal in den Präsidentschaftswahlkampf zu führen. Und das, obwohl ein Pariser Berufungsgericht die Politikerin erneut wegen der Veruntreuung von EU-Geldern verurteilt hatte. Die Richter hatten erklärt, dass sich Le Pen formal zur Wahl stellen darf, aber zugleich angeordnet, dass sie ein Jahr lang eine elektronische Fußfessel tragen muss. Die Politikerin zieht nun vor die nächsthöhere Instanz. Da ich die Möglichkeit habe, das Kassationsgericht anzurufen, was aufschiebende Wirkung hat, werde ich ohne Fußfessel in den Wahlkampf ziehen. Damit geht Le Pen all in. Denn juristisch bringt diese Strategie Risiken mit sich. Unter Rechtsexperten gilt als umstritten, ob die Kassationsbeschwerde vorhergehende Urteile wirklich aussetzt. Außerdem könnte eine Entscheidung noch vor der Präsidentschaftswahl im April nächsten Jahres fallen und dazu führen, dass Le Pen kurz vor der Wahl als Kandidatin doch noch zurückziehen muss. Nur knappe 40 Minuten hatte die Urteilsverkündung am Nachmittag gedauert. Kommentarlos war Marine Le Pen danach an den hunderten versammelten Journalisten vorbeigezogen. Fakt bleibt, Le Pen und mit ihr weitere, aktuelle und ehemalige Parteimitglieder des RN wurden der Veruntreuung von EU-Geldern für schuldig befunden und das zum zweiten Mal. Patrick Maisonneuve hat in dem Prozess als Anwalt das Europaparlament vertreten.
11: Deux juridictions successivement, le tribunal puis la cour d'appel de Paris.
9: Zwei Gerichte haben anerkannt, dass es eine massive Veruntreuung öffentlicher Gelder gab. Dass dies organisiert geschah und von Jean-Marie Le Pen und später Marine Le Pen orchestriert wurde. Und dass es sich dabei um einen schweren Schaden für die öffentliche Ordnung und die Redlichkeit von Funktionsträgern handelt, sagte Maisonneuve im Sender France Info. Auf die Frage, wie sich das auf ihr Image als Präsidentschaftskandidatin auswirken könnte, antwortete Le Pen in den Abendnachrichten lapidar: Die Franzosen haben das letzte Wort.
10: C'est les Français qui ont le dernier mot.
9: Le Pen schaltet nun direkt in den Wahlkampfmodus. Ihre Kandidatinnen-Website ging noch am Abend online. Und zugleich treibt sie ihren Machtkampf mit der Justiz auf die nächste Stufe.
7: Der Bericht von Caroline Diller, und am Telefon ist jetzt die Politikwissenschaftlerin und Historikerin Hélène Mia-Delacroix. Sie lehrt an der Sorbonne-Universität in Paris. Guten Morgen, Frau Mia-Delacroix.
12: Guten Morgen, Herr May.
7: Jetzt also doch Marine Le Pen. Überrascht Sie das?
12: Nein, wenn man sie kennt, ist es nicht überraschend. Die Frau hat so einen Biss, wenn man will. Das ist eine Machtfrau und im Grunde ist es quasi die letzte Chance ihres Lebens. Sie ist dreimal angetreten, dreimal hat sie versucht, Staatspräsidentin zu werden, hat es nicht geschafft. Die letzten Entwicklungen haben es gezeigt, dass dieser Prozess lief, dass ihr Image angebrochen wurde und darüber hinaus hat sich ihr Zögling, also Jordan Bardella, den sie im Grunde auf den Sattel gesetzt hat, sich sozusagen ein bisschen selbstständig gemacht und an Popularität gewonnen, mit der Möglichkeit, ihr den Sieg zu rauben. Also insofern kann man das aus unterschiedlichen Perspektiven als ganz nachvollziehbar sehen, was ihrem Charakter angeht, was dem Machtkampf innerhalb des Rassemblement National angeht und auch, was die überhaupt das Überleben dieser Partei, denn wenn jetzt die Bevölkerung sich an einen anderen, also das ganze Vertrauen an ihren Zögling gibt, der wirklich ganz anders ist und die Partei in eine ganz andere Richtung bringt, dann ist es das Ende einer Partei, die sie mitgestaltet hat.
7: Dann nehmen wir jetzt mal diese vielen unterschiedlichen Perspektiven ein, die Sie schon angesprochen haben. Sie brauchte auf jeden Fall Schützenhilfe vom Gericht. Ist dieses Berufungsurteil mit der Abmilderung ihrer Strafe, was die Ausübung der öffentlichen Ämter betrifft, diese Verkürzung, ist das nachvollziehbar oder politisch?
12: Ich würde sagen, beides. Es ist nachvollziehbar, es ist nicht selten, dass in Berufung die Schwere oder die Strenge einer Strafe revidiert wird und verkürzt wird. Und hier reagieren aber die Richter auch politisch im Sinne, als sie sagen wollten, wir sind nicht politisch. Das heißt, gegen das Gerücht und die Behauptung, die immer wieder kursierte in der Wählerschaft von Marine Le Pen und bei ihren Unterstützern, die Justiz sei nicht abhängig, sie sei in den Händen der Politiker und sie sei im Grunde da, nur um Marine Le Pen und der Partei zu schaden, gab es nur eine Möglichkeit zu zeigen, nein, es gibt eine Strafe, das ist eine schwere Tat, das ist ein Verbrechen, das da begangen worden ist, das muss gebüßt werden, aber nicht die Justiz wird ein Hindernis sein für die Möglichkeit für Marine Le Pen, sich demokratisch vor die Wähler zu stellen. Das heißt, es ist technisch nachvollziehbar, aber auch vor allem politisch. Ich fand das gestern extrem geschickt von den Richtern, zu sagen, jetzt besteht die Strafe, das heißt auch die Ehrenstrafe zum Teil, also die Schande, eine möglicherweise eine Fußfessel tragen zu müssen, das ist nicht wenig, aber die Entscheidung, was dann politisch passiert, ist bei Madame Le Pen. Das heißt, ob sie kandidieren will, möglicherweise mit Fußfessel im Wahlkampf, oder ob sie das nicht tut, das ist ihre Entscheidung. Und dann hat sie selbstverständlich beschlossen, dass es tatsächlich ihre Entscheidung ist. Und sie wollte wieder am Zuge sein und hat das Ganze gestern Abend in den Abendnachrichten so inszeniert, als würde sie dann wieder den Stab in die Hand nehmen und sich behaupten gegen das vermeintlich böse System.
7: Und sie will das Urteil ja trotzdem noch anfechten. Sie will jetzt in die nächste Instanz gehen. Könnte sich da die Lage noch einmal vom Kopf auf die Füße beziehungsweise von den Füßen auf den Kopf stellen?
12: Ja, das ist ganz eindeutig eine Wette. Also sie will alle rechtlichen Mittel ausschöpfen, denn das entspricht ihrem Image einer Kämpferin, einer Frau, die sich als dem volksnah geriert und verkauft und diese Aspekte ihres Charakters pflegt, die gut ankommen. Ja, bei einfachen Franzosen ist sie die Nachbarin, die da für uns kämpft und nichts aufgibt. Also insofern ist es in dieser Hinsicht logisch, dass sie alle rechtlichen Mittel ausschöpfen will. Sie kann das auch technisch gut finden, weil sie damit im Grunde die Schande der Bestätigung einer Strafe aufschiebt auf die Zeit möglicherweise kurz, also nach der Wahl für den Fall, dass sie gewählt würde, oder vor der Wahl, wo sie dann sagen könnte: Entschuldigung, Sie können mich nicht jetzt mehr hindern, an der Wahl teilzunehmen, wo der Wahlkampf stattgefunden hat, und kurz vor der Wahl wäre es doch wieder unmöglich, dass die Justiz mich hindere. Also insofern ist es hier, sie spielt mit der Zeit, aber auch spielt sie subjektiv mit der Wahrnehmung, denn ihre Geschichte, ihr Narrativ ist, sie sei unschuldig. Sie hat bei dem Berufungsverfahren ein bisschen sich wieder zaghafter gezeigt und gesagt, ja, vielleicht bin ich ein bisschen unvorsichtig gewesen, aber im Grunde ist ihre Verteidigungslinie, und das hat sie gestern Abend wieder gesagt, ich bin unschuldig, ich bin Opfer. Mhm. Und diese Geschichte funktioniert nur, wenn sie bis ans Ende geht und dann versucht, in der Revision das Urteil anzufechten.
7: Aber jetzt hat sie natürlich die Chance, sich jetzt so zu inszenieren, und das macht sie ja auch. Und das macht sie ja, wie Sie das auch gerade dargelegt haben, sehr geschickt. Nützt am Ende dieser ganze Prozess, so berechtigt er auch sein mag, Marine Le Pen eher, als dass er ihr schadet?
12: Nein, ich würde sagen, es schadet ihr. Denn ein großer Teil des Problems des Rassemblement National ist die Glaubwürdigkeit. Ja, die Glaubwürdigkeit, das wurde sehr oft erzählt in der letzten Zeit, als die Aussichtslosigkeit ihrer Kandidatur quasi sicher war und wo alle gesagt haben, sie ist dann austauschbar und dann kann Jordan Bardella mit 30 und absolut unerfahren einspringen. Alle haben gesagt, nein, das ist nicht glaubwürdig, der junge Mann ist nicht glaubwürdig. Jetzt ist die Frage, wie glaubwürdig kann eine Frau, eine Politikerin sein, die auf die guten alten Werte im einfachen Volk setzt, wo die Redlichkeit etc. eine Rolle spielt. Sie verkauft sich immer als sauber Frau gegen vermeintliche korrupte Eliten, also die Partei der kleinen Leute etc. Das hat sich alles auf sie zugeschnitten. Aber jetzt, wie kann man auf einer Seite als Wähler oder Wählerin sagen, der kleinste Kriminell muss unbedingt ins Gefängnis, man muss mehr Gefängnisse bauen, und wenn die Kandidatin selber gar nicht diesem Bild der Redlichkeit entspricht? Das ist schwierig. Das ist wirklich schwierig, im Wahlkampf dagegen einzugehen.
7: Jetzt haben Sie schon gesagt, es ist durchaus gar nicht so klar, wofür der Rassemblement National gerade steht, weil die Kurse von Marine Le Pen und Jordan Bardella durchaus unterschiedlich sind. Was ist denn zu erwarten von einer Präsidentschaftskandidatin, oder noch besser vielleicht von einer Präsidentin Marine Le Pen?
12: Ja, das sind zwei unterschiedliche Fragen. Denn das, was jetzt beginnt hinter verschlossenen Türen, und davon wissen wir nicht, denn da kann der Rassemblement National extrem effizient sein in der Intransparenz, das ist weiterhin doch ein Machtkampf, der in der Partei angefangen hat. Denn Marine Le Pen wollte die Herrin im Parlament bleiben, also als Fraktionsvorsitzende. Und sie hat Bardella als Parteichef in den Sattel gesetzt und meinte, sie kann ihn irgendwie manipulieren. Er hat sich verselbstständigt, er wirbt im Grunde für ganz andere Themen. Sie ist für ein früheres Renteneintrittsalter. Er ist eher auf der Seite der Wirtschaft und meint, nein, je länger, ist besser. Sie will die Reichen besteuern. Er geriert sich als Freunde der großen Unternehmer und des Gotha. Und sie spielt die Freunde des nahen Volkes. Er zeigt sich mit einer Prinzessin in Monaco etc. Also insofern so, dass es jetzt irgendwann muss ein Programm aufgeschrieben werden. Was wird auf dem Programm stehen? Wird es die Linie Bardella, die, sagen wir mal, konservativ affin ist und die Brandmauer aufbrechen könnte? Oder ist es die Linie von Marine Le Pen, weiterhin die Frau ganz nah am kleinen Volk? Das ist nicht klar. Und deswegen ist es sehr interessant, was jetzt beginnt. Denn wir werden vielleicht ein bisschen was aus diesem Machtkampf innerhalb der Partei auskommt.
7: nach der Abmilderung des Untreueurteils gegen Marine Le Pen vom extrem rechten Rassemblement National. Kann sie als Präsidentschaftskandidatin in Frankreich kandidieren nächstes Jahr und tut das auch. Dazu die Politikwissenschaftlerin und Historikerin Hélène Mia-Delacroix von der Sorbonne-Universität in Paris. Frau Mia-Delacroix, vielen Dank für Ihre Zeit.
12: Sehr gern.
7: 8.24 Uhr ist es gleich. Sie hören den Deutschlandfunk mit den Informationen am Morgen. Eigentlich hätten auf dem NATO-Gipfel Themen wie Lastenverteilung und die Unterstützung der Ukraine im Vordergrund stehen sollen. Aber jetzt hat sich durch die erneute Eskalation im Iran der Fokus verschoben. Über 80 Ziele haben die US-Amerikaner angegriffen und Donald Trump ist offensichtlich immer noch sauer auf die europäischen NATO-Verbündeten, weil sie ihn angeblich im Stich gelassen hätten bei seinem Krieg gegen den Iran. Das hatte der US-Präsident gestern bei seiner Ankunft in Ankara auch schon deutlich gemacht und dabei namentlich auch Deutschland an den Pranger gestellt. Klaus Remme, unser NATO-Korrespondent, beobachtet das Treffen in Ankara. Und ich habe ihn vor 2 Stunden gefragt, wie sehr überschattet der Krieg das NATO-Treffen.
13: Also Philipp, die Chancen, dass dieser Gipfel harmonisch über die Bühne geht, die sind durch diese Entwicklung sicher nicht gestiegen. Es zeigt sich, dass die Europäer selbst bei bester Vorbereitung eben nicht alle Risiken einer Konfrontation mit Trump ausschließen können. Jetzt knallt ein geradezu toxisches Thema in die Tagesordnung. Trump hatte bereits kurz nach der Landung klargemacht, dass er das Verhalten der Europäer im Irankrieg dauerhaft übel nimmt. Nicht zum ersten Mal nannte er Italien, Frankreich, Deutschland namentlich. Ich erinnere mich an das Treffen der Außenminister in Helsingborg vor einigen Wochen und vor dem Hintergrund der Vorbereitungen für einen französisch-britisch geführten Einsatz nach einem Waffenstillstand fragte Marco Rubio, was machen wir eigentlich, wenn noch geschossen wird, da wird uns doch jemand helfen können. Und diese Bemerkung, finde ich, die klingt heute Morgen nach. Der Verdacht liegt nahe. Auch die Amerikaner haben sich auf den Gipfel vorbereitet.
7: Wie wollen die anderen NATO-Staaten Trump denn dieses Mal besänftigen? Was können die NATO-Partner tun?
13: Na, für die Europäer bietet es sich natürlich an, eine möglichst direkte Linie vom Gipfel in Den Haag im vergangenen Jahr, als Trump voller Lob für die Partner zurückflog, bis hier nach Ankara zu ziehen. Das gestrige Industrieforum hat eben diese Linie unterstrichen. Das Den Haager 5% Ausgabenziel vom Bruttoinlandsprodukt soll nachweislich in der Umsetzung sein. Unterschiedliche Gruppen von NATO-Staaten finden sich in Projektgruppen für gemeinsame Beschaffungen, sei es mit einem Drohnenprogramm, in das 40 Milliarden investiert werden sollen, mit der Produktion von weitreichenden Raketen, in der Aufklärungstechnik, bei der Flugabwehr und zur Sicherstellung kritischer Rohstoffe. Ich glaube, man stellt sich so auf 2 Arten diesem amerikanischen Präsidenten. Ja, da gibt's einerseits die fast schon plumpe Art, seine Gier nach Bestätigung, nach Prunk und Pracht zu bedienen. Dafür stimmt die Kulisse in Ankara. Und die Chemie zwischen Trump und Erdogan als Gastgeber scheint zu stimmen. Und andererseits führt der Zwang, für die Europäer Verantwortung für die eigene Verteidigung zu übernehmen, zu mehr Selbstbewusstsein. Deutschland ist da ein Paradebeispiel. Jahrelang bangten wir doch immer bei solchen Gipfeln, ob man aufs Korn genommen wird, weil man kontinuierlich weit unter den 2% Ausgabenziel lag. Man war angreifbar. Das ist vorbei. Und das Umgarnen darf dann so gesehen auch Grenzen haben.
7: Aber wir haben es besprochen, dem US-Präsidenten geht es im Moment offenbar um etwas anderes, nämlich Loyalität. Auf welche Konflikte stellt man sich also ein?
13: Ja, die bekannten Stichworte sind ja gestern kurz nach der Landung Trumps schon gefallen. Trump ist aus meiner Sicht ein Dealer durch und durch. Ein Gegner von heute kann morgen schon bester Partner sein. Aber 2 in Anführungsstrichen Sünden nimmt er übel. Und beide haben in den vergangenen Jahren eine Rolle gespielt. Erstens, Trump hasst es, ausgenutzt zu werden. Deutschland mit seiner lange Zeit russlandfreundlichen Energiepolitik und chronischen Unterfinanzierung der Verteidigung hat da in seiner ersten Amtszeit besonderen Zorn auf sich gezogen. Trittbrettfahrer lautet der Vorwurf. Und noch immer gibt es in der NATO wenigstens 3 Partner, Albanien, Slowenien, Tschechien, die noch nicht mal das 2%-Ziel erreicht haben. Das könnte eine Rolle spielen. Und zweitens, du hast es gerade gesagt, Trump bestraft Illoyalität. Völlig unabhängig davon, ob der Vorwurf berechtigt ist. Das kann heute eine große Rolle spielen. Und eine dritte Problemzone ist Grönland. Mark Rutte konnte Anfang des Jahres deeskalieren, aber niemand glaubt, dass Trump seine Ambitionen auf Grönland aufgegeben hat. Ein latenter Konflikt, der jederzeit neu hochkochen kann.
14: Umso wichtiger ist damit aus europäischer Sicht das Burden Shifting, also das sich unabhängig machen, zumindest ein Stück weit sich unabhängig machen von den USA, also der Verlagerung von Fähigkeiten auch weg hin zu Europa. Wie weit ist man denn damit gekommen?
13: Nun, selbst den Amerikanern ist klar, dass diese Verschiebung Zeit braucht. Die Frage ist, ob die Europäer schnell genug umsetzen, Lücken füllen, Defizite ausgleichen oder ob Trump militärische Ressourcen ohne Rücksicht auf Risiken reduziert. Wird das 5%-Ziel konsequent verfolgt, dann entsteht absehbar Ausgabengleichheit zwischen Europa und den USA. Das war seit 50 Jahren nicht der Fall. Die Verschiebung der Kampfkraft, die wird länger dauern. Ein Grund, warum Präsident Zelensky gestern nochmal den Mehrwert der Ukraine als NATO-Mitglied ins Spiel gebracht hat. Aber er weiß selbst, der Zeitpunkt eines solchen Beitritts steht in den Sternen.
14: Was wäre denn aus deutscher Perspektive ein guter Ausgang?
13: Naja, in Berlin war man bisher schon zufrieden, dass die Abschlusserklärung vergleichsweise problemlos geeint wurde. Die Bekräftigung der Beistandspflicht und die konkrete Aussage zur militärischen Unterstützung der Ukraine für dieses und das kommende Jahr. Man hoffte, dass der Gipfel nicht durch Querschläger aus dem Gleis kommt und die Angriffe der vergangenen Nacht können genau so ein Querschläger sein. Das Iran-Thema ist sehr schwer zu kontrollieren. Gut möglich, dass Präsident Erdogan als Gastgeber hier heute noch sehr, sehr wichtig wird.
14: Die Lage beim NATO-Gipfel in Ankara, Einschätzung von Klaus Remme.
6: 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Uhr, die Nachrichten. Bundesverteidigungsminister Pistorius erwartet vom zweiten Tag des NATO-Gipfeltreffens in der Türkei ein starkes Signal der Geschlossenheit. Pistorius sagte im Deutschlandfunk, Irritationen der USA wegen der Beteiligung europäischer Staaten an dem Verteidigungsbündnis hätten bei den bisherigen Beratungen keine Rolle gespielt. Der SPD-Politiker betonte, die NATO sei ein Staatenbündnis und kein Regierungsbündnis. Daher müssten alle Beteiligten mit unterschiedlichen Meinungen umgehen und diese aushalten. US-Präsident Trump hatte gestern seine Kritik an den europäischen Verbündeten erneuert. Er sagte, die USA seien im Krieg gegen den Iran im Stich gelassen worden. Am zweiten Tag des NATO-Treffens steht auch die weitere Unterstützung der Ukraine im Mittelpunkt. Dabei soll auch neue Militärhilfe in Höhe von jeweils 70 Milliarden Euro für dieses und das kommende Jahr offiziell beschlossen werden. Pistorius zeigte sich zuversichtlich, dass die USA die Ukraine weiterhin unterstützen werden. NATO-Generalsekretär Rutte hat die neuen US-Angriffe auf den Iran als absolut notwendig bezeichnet. Zum Auftakt des zweiten Tags der Beratungen des Bündnisses in Ankara unterstrich Rutte, dass die USA unter Präsident Trump vollständig zu ihren NATO-Verpflichtungen stünden. Die USA hatten Ziele im Iran angegriffen und mit iranischen Attacken auf mehrere Tanker in der Straße von Hormuz begründet. Teheran reagierte mit Gegenangriffen. Brandenburgs Bildungsminister Hoffmann erwägt weitere Maßnahmen wegen des Lehrkräftemangels in dem Bundesland. Die staatlichen Schulämter arbeiteten jeden Tag unter Hochdruck daran, so viele Stellen wie möglich zu besetzen, sagte der CDU-Politiker im rbb-Inforadio. Dies werde aber nicht überall gelingen. Hoffmann erwägt daher, dass Schulen im Ausnahmefall von der Stundentafel abweichen dürfen. Sie legt fest, wie viele Unterrichtsstunden pro Fach vorgesehen sind, um Leistungen vergleichbar zu anderen Bundesländern werden. Hoffmann erklärte zudem, notfalls könnten verbeamtete Lehrkräfte auch an bestimmte Orte abgeordnet werden. In Brandenburg ist heute der letzte Schultag vor den Sommerferien. Zuvor hatte der Landeselternrat eine Unterschriftenliste an das Brandenburger Bildungsministerium übergeben. Darin wird gefordert, den Lehrkräftemangel stärker anzugehen. Die Sperrung der Bahnstrecke Nürnberg-Regensburg wird bis Ende Juli verlängert. Der Abschnitt kann nicht wie geplant ab Freitag wieder befahren werden, wie die Deutsche Bahn mitteilte. Grund dafür seien Verzögerungen bei der Sicherheitsüberprüfung der Stellwerktechnik. Der Streckenabschnitt wird seit Februar saniert, Züge werden umgeleitet. Außerdem besteht zwischen Nürnberg und Regensburg ein Ersatzverkehr mit Bussen. In Nordrhein-Westfalen soll die monatelange Sanierung des Korridors Hagen-Wuppertal-Köln hingegen am Freitag planmäßig abgeschlossen werden. Vor dem Landgericht Berlin wird heute das Urteil gegen einen Palliativarzt erwartet, der als des mehrfachen Mordes an Patienten angeklagt ist. Die Staatsanwaltschaft fordert lebenslange Haft und Sicherungsverwahrung. Sie wirft dem Mediziner Mord aus Heimtücke und anderen niedrigen Beweggründen vor. Der 41-jährige Angeklagte hatte in dem Prozess 12 von 15 ihm vorgeworfene Taten gestanden. Nach seinen Angaben wollte er den älteren Menschen Leid ersparen. In einigen Fällen soll der Mann Brände gelegt haben, um die Taten zu vertuschen. Sie ereigneten sich im Zeitraum von September 2021 bis Juli 2024 bei Hausbesuchen. Der Mann arbeitete für einen Pflegedienst. In einem anderen Prozess wird der Angeklagte mehr als 70 weiterer Morde verdächtigt. In New York laufen Sanierungsarbeiten, um ein einsturzgefährdetes Hochhaus zu stabilisieren. Umliegende Gebäude wurden evakuiert. Die Arbeiten dürften nach Behördenangaben mehrere Tage dauern. Gestern waren in dem 37 Stockwerke großen Haus verbogene Stahlstützen und durchhängende Decken entdeckt worden. Teile der Fassade waren während der Hauptverkehrszeit auf die Straße gefallen. Das Wetter. Von Nordwesten und Westen bis in den Südosten viele Wolken und etwas Regen, sonst heiter und trocken. Temperaturen zwischen 19 und 31 Grad zunehmend von Norden nach Süden. Morgen von der Nordsee bis zu den nördlichen und östlichen Mittelgebirgen unterschiedlich stark bewölkt und meist trocken. Im Nordosten sowie in weiten Teilen der Südwesthälfte heiter bis sonnig. 20 bis 33 Grad. Das waren die Nachrichten.
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7: Von einer Waffenruhe zwischen den USA und dem Iran kann aktuell keine Rede sein. Die USA haben Ziele im Iran bombardiert, nach eigenen Angaben als Reaktion darauf, dass der Iran Handelsschiffe attackiert habe. Benjamin Hammer aus unserer Wirtschaftsredaktion, da stellt sich natürlich die Frage, welche Auswirkungen das hat auf den Welthandel.
16: Das bedeutet aktuell zumindest, dass die Straße von Hormuz wieder undurchlässiger ist. Die Nachrichtenagentur Reuters, die meldet heute, dass 4 Schiffe, die Öl und Gas transportieren, umgekehrt sind und ihre Versuche, die Meeresenge zu passieren, abgebrochen haben. Und wir sehen schon auch auf dem weltweiten Ölmarkt Auswirkungen seit Dienstag. Dort sind die Preise um etwa 5,5% beim Öl gestiegen. Und der deutsche Aktienindex, der aktuell, das müssen wir dazu sagen, grundsätzlich auf einem hohen Niveau ist, der war gestern schon um 1,4% gesunken und heute Morgen dürfte der DAX mit weiteren Verlusten in den Handelstag starten.
7: Vor einer Woche ist der staatliche Tankrabatt weggefallen. Was bedeutet das jetzt, diese Eskalation im Nahen Osten für die Spritpreise?
16: Also für Panik oder jetzt wird es enorme Zuwächse wieder bei den Spritpreisen geben, gibt es im Moment noch keinen Anlass. Aktuell sind ja die Ölpreise auch weit entfernt von den Werten, die wir im Frühjahr gesehen haben. Und vor kurzem haben ja die sogenannten OPEC-Plus-Staaten verkündet, dass sie die Ölproduktion ausweiten wollen. Die Preise für Benzin und Diesel, die werden mutmaßlich nicht deutlich steigen, aber eben auch nicht deutlich sinken. Und das bedeutet, Autofahren mit Verbrenner, das bleibt teuer. Das hat mit dafür gesorgt, dass im Juni wieder viele Elektroautos zugelassen wurden. Und das gibt mir die Gelegenheit, hier kurz etwas zu korrigieren. Vor einer Stunde habe ich hier im Programm gesagt, das Model Y von Tesla sei im Juni das Auto mit den meisten Zulassungen gewesen. Richtig ist, es war das Elektroauto mit den meisten Zulassungen.
7: Gut, dass wir das noch geklärt haben. Benjamin Hammer aus der Wirtschaftsredaktion, vielen Dank.

0: 8.38 Uhr ist es gleich. Sie stecken in Outdoor-Kleidung und Einwegverpackung, in Imprägniersprays und Löschschäumen, die sogenannten Ewigkeitschemikalien oder kurz PFAS. Viele von ihnen sind gesundheitsschädlich und weil sie ausgesprochen stabil sind, sammeln sie sich in der Natur an. Sie von dort wieder zu entfernen, ist keine leichte Aufgabe. Das unterstreicht eine wissenschaftliche Studie, die gerade publiziert worden ist. Mein Kollege Arndt Reuning aus der Wissenschaftsredaktion hat sie gelesen und ist jetzt bei mir im Studio. Arndt, worum geht's genau?
1: Also dieses Team hinter der Studie möchte einfach wissen, was würde es uns kosten, wenn wir alle PFAS-Verunreinigungen in Europa nachträglich wieder entfernen. Also zum Beispiel kontaminierte Böden waschen. Ja, da gibt es in Deutschland ein Projekt. Man könnte die Böden austauschen und in Verbrennungsanlagen behandeln. Man müsste Grundwasser sanieren, also das Reinigen mit Aktivkohle oder besser Umkehrosmose. Und das hat dieses Team durchgerechnet anhand öffentlich zugänglicher Daten. Das ist ein Team aus einerseits akademischen Partnern, aber auch Journalistinnen und Journalisten. Das nennt sich Forever Lobbying Project, ist so eine Art Nachfolger zum Forever Pollution Project.
0: Und wie sieht das Ergebnis aus? Was würde die Sanierung kosten?
1: Ja, die haben zwei verschiedene Szenarien.

0: um diese Fabrik weitläufig mit PFAS verunreinigt. Ja, also dieses Altlastenszenario heißt, es kommen keine neuen hinzu, nur diese alten Belastungen werden beseitigt und das kostet dann 37 Milliarden Euro für alle 27 EU-Mitgliedstaaten über 20 Jahre hinweg. Also ungefähr 1,8 Milliarden pro Jahr.
1: Aber es kommen ja noch Stoffe dazu. PFAS werden ja immer noch produziert.
0: Ja, also manche Stoffe aus dieser Klasse sind mittlerweile verboten, aber die Industrie hat dann einfach umgestellt auf andere Substanzen, die sich anders verhalten in der Umwelt, was die Mobilität angeht, aber eben noch immer Fluor enthalten. Und das wäre dann das zweite Szenario, was, wenn die PFAS-Produktion weiterläuft mit anderen Stoffen, dann wären die Kosten für eine nachträgliche Sanierung deutlich höher, rund 50 Mal höher, je nachdem, welche Annahmen da in dieses Modell einfließen.
1: Und warum ist das so ein großer Sprung?
0: Also die Industrie schwenkt um auf andere PFAS-Stoffe. Die sind mobiler in der Umwelt, breiten sich leichter aus. Das heißt, man muss jetzt nicht mehr nur diese Hotspots reinigen, sondern auch an vielen anderen Stellen, zum Beispiel im Ablauf von Kläranlagen. Man müsste die Klärschlämme überprüfen. Man müsste Sickerwasser von Deponien eventuell sanieren oder aufreinigen. Vieles mehr. Also so ein typisches kleines PFAS-Molekül, das da jetzt im Mittelpunkt steht, ist die Trifluoressigsäure. Die lässt sich mit herkömmlichen Methoden auch ganz schlecht entfernen. Das heißt, das würde nicht nur sehr teuer werden, sondern auch nicht besonders wirkungsvoll sein.
1: Welchen Ratschlag geben denn Fachleute hinter dem Projekt und der Studie?
0: Die sagen, man müsste halt jetzt die Kosten genau abwägen, auch die gesundheitlichen Kosten, wenn wir Menschen damit in Kontakt kommen und schauen, was am günstigsten ist. Sie sagen, am günstigsten wäre es, die PFAS gar nicht erst zu verwenden, das heißt, sie generell zu verbieten, dann gelangen sie nicht in die Umwelt und zu uns Menschen. Ja, und das greift auch eine aktuelle Diskussion in der Politik auf EU-Ebene. Da haben 5 Länder einen Vorschlag erarbeitet, eben nicht einzelne PFAS zu regulieren, sondern die Stoffklasse als Ganzes, also sie schrittweise zu ersetzen. Das heißt natürlich mit dem Ziel, sie ganz zu verbieten. Das ist noch in der Abstimmung, das dürfte dann frühestens im kommenden Jahr dann soweit sein.
1: Die sogenannten Ewigkeitschemikalien PFAS sind ein großes Problem für die Umwelt und auch ein teures Problem für uns. Dazu Arndt Reuning aus unserer Wissenschaftsredaktion. Vielen Dank.

0: Und schauen wir nochmal auf die erneute Eskalation im Nahen Osten, nachdem Washington das Teheraner Regime für Angriffe auf Tanker in Hormuz verantwortlich gemacht hat, hat das US-Militär nach eigenen Angaben in der Nacht heftige Angriffe auf Ziele im Iran gestartet. Martin Ganselmeier berichtet.
1: Die amerikanischen Luftangriffe richteten sich gegen iranische Luftabwehrsysteme und Bodenluftraketen sowie iranische Startrampen für Marschflugkörper und Drohnen. Auch Hafenanlagen im Süden des Iran nahe der Straße von Hormuz seien betroffen, hieß es aus US-Militärkreisen. Die Angriffe sollen mehrere Stunden dauern und heftiger sein als frühere Vergeltungsschläge. In einer offiziellen Erklärung in den sozialen Medien rechtfertigte das US-Militär die Angriffe als Reaktion auf die jüngsten iranischen Attacken gegen drei Handelsschiffe in der Meeresenge. Wörtlich hieß es, Irans Aggression war nicht gerechtfertigt, gefährlich und ein klarer Verstoß gegen die Waffenruhe. Der frühere Oberkommandierende der NATO in Europa, Admiral James Stavridis, sprach im Sender CNN von einem letzten Warnschuss der Trump-Regierung an Teheran.
2: Für die Iraner ist dies die letzte Ausfahrt vor dem Tunnel. Trumps Geduld ist am Ende. Hoffentlich versteht Iran die Botschaft und hört endlich auf, Handelsschiffe anzugreifen.
1: Die Regierung in Teheran verurteilte die Angriffe als schwerwiegenden Verstoß gegen die Mitte Juni vereinbarte Waffenruhe. Iran werde entschlossene Gegenmaßnahmen ergreifen. Nach Einschätzung von Militärexperten in den USA hängt die Waffenruhe nun am seidenen Faden. Zumal auch die eigentlichen Verhandlungen um ein neues Atomabkommen bislang keine wesentlichen Fortschritte gebracht haben. Die erneute Eskalation wird auch den NATO-Gipfel in Ankara beschäftigen.
0: Martin Ganselmeier und damit zum Wichtigsten des Morgens in Kürze. Bundesverteidigungsminister Boris Pistorius, SPD, sieht die Verantwortung für die erneute Eskalation am Persischen Golf beim Iran. Das erklärte Pistorius in diesen Informationen am Morgen.
3: Es geht darum, dass es eine Vereinbarung zwischen dem Iran und den USA gegeben hat, die bestimmte Regularien vorgesehen hat und auch bestimmtes Verhalten beiderseits. Und dieses Verhalten scheint von den Iranern immer wieder in Frage gestellt zu werden, beziehungsweise

0: die Verabredung verletzt zu werden. Ich glaube, dass hier klar wird, die Iraner provozieren immer wieder mit gezielten Angriffen oder Behinderungen der freien Schifffahrt ganz gezielt auf Handelsschiffe. Und sie tun das natürlich in der Absicht, hier die endgültige Kontrolle sich zu sichern über die Straße von Hormuz. Und dann können sie sich nicht wundern, wenn die Amerikaner gerade auch nach dem Memorandum of Understanding hier zurückschlagen.
1: Der NATO-Gipfel in der Türkei, an dem auch Boris Pistorius teilnimmt, wird heute fortgesetzt. Benjamin Großkopf.
2: Im Mittelpunkt bei der Sitzung heute stehen die Verteidigungsausgaben. Präsident Trump beschuldigt die europäischen Partner und Kanada immer wieder, im Vergleich mit den USA zu wenig in Rüstung und Sicherheit zu investieren, zu Lasten Amerikas. NATO-Generalsekretär Rutte will Trump heute das Gegenteil beweisen. Kanzler Friedrich Merz hofft weiter auf einen so wörtlich Geist von Ankara und meint damit ein Zeichen für die Geschlossenheit des Bündnisses.
1: Trotz der Klagen von US-Präsident Trump über die NATO-Bündnispartner, etwa bei der Unterstützung im Irankrieg, sieht Verteidigungsminister Pistorius keine neuen Zerwürfnisse.
0: Hier war die Stimmung ausgesprochen konstruktiv, sogar freundlich. Es ging ganz klar darum, aufzusetzen auf den Ergebnissen und den starken Beschlüssen von Den Haag. Und nach all den Differenzen, die es gegeben hat im letzten Jahr, die sicherlich auch in der einen oder anderen Form weitergehen werden, sind sich alle darüber einig, dass von diesem NATO-Gipfel, und das spiegelt ja auch das Schlusskommuniqué wieder, ein starkes Signal der Einigkeit und der Geschlossenheit ausgeht. Und das wird der Fall sein.
1: Nach dem Urteil eines Pariser Berufungsgerichts hat Marine Le Pen angekündigt, bei der Präsidentschaftswahl in Frankreich im kommenden Jahr anzutreten. Die Politikwissenschaftlerin Hélène Mia-Delacroix sagte hier im Deutschlandfunk, es sei für Le Pen die letzte Chance, französische Staatspräsidentin zu werden.
3: Die Frau hat so einen Biss, wenn man will. Das ist eine Machtfrau und im Grunde ist es die quasi die letzte Chance ihres Lebens. Die letzten Entwicklungen haben es gezeigt, dass dieser Prozess lief, dass ihr Image angebrochen wurde und darüber hinaus sich ihr Zögling, also Jordan Bardella, hat sich sozusagen ein bisschen selbstständig gemacht und an Popularität gewonnen. Wenn jetzt die Bevölkerung sich an einen anderen, also das Ganze, Vertrauen an ihren Zögling gibt, der wirklich ganz anders ist und die Partei in eine ganz andere Richtung bringt, dann ist es das Ende einer Partei, die sie mitgestaltet hat.
1: Die Polizeibehörden in Deutschland können zukünftig mehr digitale Ermittlungsbefugnisse bekommen, etwa durch den Einsatz von künstlicher Intelligenz. Ab heute befasst sich der Bundestag mit einem entsprechenden Gesetzespaket. Der CDU-Politiker Herbert Reul, Innenminister von Nordrhein-Westfalen, hält die geplante Ausweitung der Befugnisse für unbedenklich, so Reul heute Morgen hier im Deutschlandfunk.
4: Natürlich ist das ein Schritt mehr als bisher. Ich glaube nur, wenn wir ihn nicht machen, sind wir hilflos. Kusma, bei einem Kindesmissbrauch, wenn ich nicht weiterkomme, weil wir dieses Instrument nicht haben. Wenn da irgendjemand unterwegs ist, von dem wir wissen, der plant einen großen Anschlag und wir finden ihn nicht, dann ist das doch eine Hilfe, die kann doch klug sein. Aus einem Instrument, was logischerweise, wenn man es so einsetzen würde, wie manche vermuten, jeder kann da zugreifen, alles wird gespeichert, nichts wird mehr gelöscht. Daraus kann man das Szenario von so einem Überwachungsstaat kreieren. Aber wir sind in einem Rechtsstaat. Das Instrument ist doch nicht das Problem, sondern die Frage, wie man es nutzt und wie man es mit Regeln eingrenzt.
1: Die Zahl der Angriffe auf Bahnmitarbeiter ist in diesem Jahr deutlich gestiegen. Oliver Neuroth.
5: Die Zahlen beziehen sich auf die ersten 5 Monate dieses Jahres. In diesem Zeitraum hat die Polizei mehr als 1600 Fälle erfasst, in denen Bahnmitarbeiter Opfer von Straftaten wurden. Am häufigsten ging es um Körperverletzungen und Bedrohungen, jeweils rund 660 Mal. Was die Zahlen des Innenministeriums auch zeigen, fast 4700 Mitarbeiter der Bundespolizei sind in den ersten 5 Monaten des Jahres Opfer einer Straftat geworden. Meistens waren es sogenannte Widerstandshandlungen, also jemand hat sich dagegen gewehrt, dass er oder sie festgenommen oder die Identität festgestellt werden sollte.
1: In New York droht ein Hochhaus teilweise einzustürzen. Gestern Abend musste es geräumt werden. Giselle Uecker.
6: Einsatzkräfte mussten das im Umbau befindliche Hochhaus evakuieren. Wenige Stunden vorher waren noch Bauarbeiter dort drin. Die Straßen drumherum wurden gesperrt. Verletzte gibt es nicht. Die Feuerwehr wurde eigentlich wegen auf die Straße fallender Ziegelsteine alarmiert. Beim Eintreffen stellten die Beamten dann fest, dass sich 2 tragende Säulen aus Stahl im 21. und 22. Stock des Hauses massiv verformt hatten und fast eingeknickt waren. Noch dazu sollen die Böden einiger Stockwerke durchhängen.
1: Gleich folgt hier die Presseschau, dann nach den Nachrichten und Kalenderblatt begrüßt Sie hier mein Kollege Manfred Götzke um 10 nach 9 zur Sendung Europa heute. Auch dann ein Thema der NATO-Gipfel und die Frage, wie erfolgreich ist die türkische Rüstungsindustrie? Das waren die Informationen am Morgen. Ich bin Philipp May, vielen Dank fürs Zuhören und bis zum nächsten Mal. Tschüss.

0: 8.50 Uhr Deutschlandfunk, die Presseschau. Mit Kommentaren zur Elterngeldreform und zum Urteil gegen die französische Rechtspopulistin Le Pen. Zunächst geht es aber um den milliardenschweren U-Boot-Auftrag für das deutsche Rüstungsunternehmen TKMS. Kanada will für seine Marine 12 U-Boote bauen lassen, die TKMS zusammen mit Norwegen entwickelt hat. Dieser Deal ist mehr als bloßes Geschäft, meint die Süddeutsche Zeitung. Er steht für eine neue Allianz der Mittelmächte. Allein das Beispiel TKMS verbindet Kanada, Deutschland und Norwegen auf Jahrzehnte militärisch. Den Deal kann man deswegen als historisch bezeichnen. Auch deshalb, weil Deutschland ein neues Selbstverständnis als industriepolitischer Gestalter an den Tag legte. Nostalgie ist keine Strategie, das sagte schon der kanadische Premierminister Anfang 2026. Carney verkündete, Mittelmächte sind nicht machtlos. Er sprach von einer neuen Ordnung von Mittelmächten, die in einer Welt der Festungen durch echte Zusammenarbeit am meisten zu gewinnen haben. Ein Stück von diesem neuen werteorientierten Realismus ist jetzt wahr geworden, freut sich die Süddeutsche Zeitung. Die Volksstimme aus Magdeburg sieht es so. Da fädeln die NATO-Verbündeten Kanada, Deutschland und Norwegen einen U-Boot-Deal im Milliardenformat ein. Und das an den Vereinigten Staaten vorbei. So hatte NATO-Zuchtmeister Donald Trump das nicht gemeint. Zwar sollen die NATO-Mitglieder deutlich mehr Geld in die Rüstung pumpen, aber sich nicht von der US-Rüstungswirtschaft emanzipieren. Der US-Präsident wird auf Rache sinnen, überlegte Gegenwehr ist dann gefragt, ohne das Bündnis in Frage zu stellen. Die Tageszeitung Taz vermerkt, für Kanzler Merz und Verteidigungsminister Pistorius gleicht das Abkommen einem Geschenk an die transatlantischen Beziehungen. Fakt ist, dass die drei NATO-Partner mit der Kooperation ein klares Zeichen an die USA senden. Kanada will sich stärker an die europäischen Partner binden und sich nicht auf den direkten Nachbarn verlassen müssen. Der U-Boot-Deal ist dabei gewiss nur der Anfang einer Reihe an milliardenschweren Aufträgen, die während des Gipfels abgeschlossen werden. Die deutsche Regierung kann als Investitionsstreber bereits mit gemachten Hausaufgaben anreisen. Und vor den eigenen Wählerinnen zu Hause wird der Rüstungsrausch der NATO-Partner mit den gesicherten Arbeitsplätzen in Kiel verknüpft werden, heißt es in der Taz. Zu einem weiteren Thema. Die neue Osnabrücker Zeitung befasst sich mit der geplanten Elterngeldreform. Nun soll die Bezugsdauer des Elterngeldes also von 14 auf 12 Monate sinken und das zweite Elternteil, meist der Vater, muss davon 3 Monate nehmen. Klar, der Sozialstaat ist teuer, doch diese Kürzung ist Sparen an der falschen Stelle. Schließlich sind Kinder nicht bloß eine persönliche Erfüllung, sondern die Voraussetzung für das Funktionieren der Gesellschaft. Frühere Generationen mögen ihre Kinder ohne Elterngeld und mit nur einem Gehalt aufgezogen haben. Doch das ist heute angesichts gestiegener Lebenshaltungskosten kaum mehr möglich. Reformen, die Familien belasten, untergraben daher die ganze Gesellschaft, moniert die neue Osnabrücker Zeitung. Die Frankfurter Allgemeine Zeitung findet es mehr als heikel, ausgerechnet bei der beliebtesten familienpolitischen Leistung, dem Elterngeld zu sparen. Die Geburtenrate hat einen neuen Tiefststand im Nachkriegsdeutschland erreicht. Familien, Kinder und Jugendliche müssen zunehmend darum kämpfen, in der Mehrheitsgesellschaft der über 60-Jährigen noch gesehen zu werden. Insgesamt erlaubt der Gesetzentwurf, der in der Ressortabstimmung und im parlamentarischen Verfahren noch deutliche Veränderungen erfahren kann, den Familien eine individuellere Planung. Nicht nachzuvollziehen ist allerdings, warum die Ministerin die obere Einkommensgrenze von 175.000 Euro Jahreseinkommen nicht antasten wollte. Selbst eine leichte Senkung hätte Einsparungen gebracht und der Mittelschicht womöglich weiter die berufliche Auszeit von 14 Monaten ermöglicht, notiert die FAZ. Die Südwestpresse aus Ulm hält die Kürzungen dagegen für gerechtfertigt. Ursprünglich wurde dieser staatliche Ersatzlohn für Eltern eingeführt, um die Geburtenrate bei gut verdienenden Frauen zu erhöhen. Später dann galt es als Mittel, um ganz allgemein Arbeit und Familie besser vereinbaren zu können. Schließlich wurde es damit begründet, die Gleichberechtigung zwischen Männern und Frauen zu befördern. Ein Blick auf die sinkende Geburtenrate suggeriert, dass die beliebteste familienpolitische Leistung ihre Wirkung verfehlt hat. Für inzwischen etwa 7 Milliarden Euro im Jahr sollte mehr herausspringen, meint die Südwestpresse. Nun nach Frankreich. Dort hat ein Berufungsgericht das Urteil gegen die Rechtspopulistin Le Pen bestätigt, das Strafmaß aber abgemildert. Le Pen zeigte sich danach zuversichtlich, mit einer Revision die Auflage einer elektronischen Fußfessel abwenden zu können. Ohne diese will sie als Präsidentschaftskandidatin für ihre Partei Rassemblement National in den Wahlkampf ziehen. Der Tagesspiegel aus Berlin schreibt zu dem Gerichtsentscheid: Was für ein kluges Urteil. Die Richter am Berufungsgericht in Paris haben keine Zweifel an der schweren Schuld Le Pens wegen der systematischen Veruntreuung öffentlicher Gelder gelassen. Sie haben der Rechtspopulistin aber juristisch die Möglichkeit gelassen, als Präsidentschaftskandidatin anzutreten, aber einen Haken hinterlassen. Le Pen müsste im Wahlkampf eine elektronische Fußfessel tragen. Damit entscheidet nicht ein Gericht darüber, ob die Frontfrau des RN kandidieren darf, sondern sie selbst muss sagen, ob sie als verurteilte Straftäterin mit den Auflagen einer Fußfessel ins Rennen um das mächtigste Amt Frankreichs gehen will. Das clevere Urteil hat aus einer juristischen Frage eine moralische gemacht. Damit ist auch das RN-Narrativ, eine politisierte Justiz wolle einen Sieg der Rechtsextremen bei der Präsidentschaftswahl verhindern, hinfällig, bemerkt der Tagesspiegel. Die französische Zeitung Libération kritisiert die Überheblichkeit, mit der Marine Le Pen am Abend auf das Urteil reagierte. In ihrer Stellungnahme in den 20-Uhr-Nachrichten von TF1 kam echte Verachtung gegenüber der Justiz zum Ausdruck, als sie erklärte, es gebe kein Szenario, in dem sie nicht bei den Präsidentschaftswahlen kandidieren könne. In der Art und Weise, wie sie ihre Entscheidung zu kandidieren begründete, stellte sie genau jenen Rechtsstaat in Frage, von dem sie gerade erst profitiert hatte. Letztendlich war dieser Tag zwischen 14 Uhr im Pariser Justizpalast und 20 Uhr vor dem Fernseher in gewisser Weise eine perfekte Metapher für die Entscheidung, vor der die Wähler im Frühjahr 2027 stehen könnten, für oder gegen den Rechtsstaat, gibt Libération aus Paris zu bedenken. Für den Standard aus Wien ist es gleichgültig, ob am Ende Le Pen oder alternativ Parteichef Bardella bei der Präsidentschaftswahl im kommenden Jahr für den Rassemblement National antritt. Beide liegen in den Umfragen weit vor allen anderen. Das müsste die Liberalen und die Linken in Frankreich eigentlich davon überzeugen, schleunigst Einheitskandidaturen auf die Beine zu stellen. Nach jetzigem Stand der Dinge scheinen sie aber dazu nicht willens oder fähig. Die Frage, wer in der Stichwahl gegen den Rassemblement National landen wird, ist deshalb völlig offen und unwägbar. Trotzdem haben Le Pen oder Bardella noch nicht gewonnen. Diese Frankreich-Wahl und ihr Finale werden, das ist jetzt schon klar, auf alle Fälle ein Härtetest für die französische Republik. Auch die EU zittert vor einer Grande Nation, die schon immer hohe nationale Ansprüche stellte und die unter den Rechten wohl noch höher ausfallen würden. Zieht die RN-Truppe in den Élysée-Palast ein, droht Europa das gleiche Ungemach wie den Migranten. Das Ungemach, als politische Sündenböcke missbraucht zu werden, stellt der Standard fest. Und damit endet die Presseschau. Die Redaktion hatte Inga Gebauer, Sprecherin war Martina Sturm-Wende. 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
5: Neun Uhr, die Nachrichten. Bundesverteidigungsminister Pistorius erwartet vom zweiten Tag des NATO-Gipfeltreffens in der Türkei ein starkes Signal der Geschlossenheit. Pistorius sagte im Deutschlandfunk, Irritationen der USA wegen der Beteiligung europäischer Staaten an dem Verteidigungsbündnis hätten bei den bisherigen Beratungen keine Rolle gespielt. Der SPD-Politiker betonte, die NATO sei ein Staatenbündnis und kein Regierungsbündnis. Daher müssten alle Beteiligten mit unterschiedlichen Meinungen umgehen und diese aushalten. US-Präsident Trump hatte gestern seine Kritik an den europäischen Verbündeten erneuert. Er sagte, die USA seien im Krieg gegen den Iran im Stich gelassen worden. Am zweiten Tag des NATO-Treffens steht auch die weitere Unterstützung der Ukraine im Mittelpunkt. Dabei soll auch neue Militärhilfe in Höhe von jeweils 70 Milliarden Euro für dieses und das kommende Jahr offiziell beschlossen werden. Pistorius zeigte sich zuversichtlich, dass die USA die Ukraine weiterhin unterstützen würden. Mit Blick auf den Nahen Osten forderte der deutsche Minister den Iran auf, Angriffe auf die freie Schifffahrt einzustellen, um einen stabilen Waffenstillstand zu ermöglichen. Die US-Armee und der Iran haben sich erneut gegenseitig angegriffen. Wie die iranischen Revolutionsgarden mitteilten, wurden zahlreiche Einrichtungen des US-Militärs in Bahrain und Kuwait attackiert. Dabei habe es sich um eine Reaktion auf Verstöße gegen das Waffenstillstandsabkommen gehandelt. Berichte über Schäden gibt es bislang nicht. Aus Kuwait wurde der Einsatz der Flugabwehr und Luftalarm gemeldet. Das für die Region zuständige US-Kommando meldete Angriffe auf iranische Abwehrsysteme und Schiffe im Persischen Golf. Als Grund wurde ein vorausgegangener Beschuss von drei Tankern in der Straße von Hormuz durch den Iran genannt. Washington setzte außerdem Sanktionen gegen die iranische Ölwirtschaft wieder in Kraft. Seit Abschluss des Rahmenabkommens über ein Kriegsende hat es immer wieder Angriffe gegeben. Diese führten bislang aber nicht zu einem Abbruch der Verhandlungen. In den USA hat eine Einsatzkraft der Migrationsbehörde ICE einen Einwanderer aus Mexiko erschossen. Das US-Heimatschutzministerium erklärte, der illegal in den USA lebende Mann habe sich seiner Überprüfung widersetzt. Er habe in Houston im Bundesstaat Texas mit seinem Auto zunächst ein ICE-Fahrzeug gerammt und dann versucht, einen Agenten der Behörde zu überfahren. Dieser habe das Feuer auf den Mann eröffnet. Das Ministerium untersuche den Fall, hieß es weiter. Die ICE-Behörde steht in den USA wegen ihres aggressiven Vorgehens in der Kritik. Im Januar hatten ICE-Einsatzkräfte im Bundesstaat Minnesota zwei Menschen erschossen. Angaben der US-Regierung, wonach die Agenten in Notwehr gehandelt hätten, wurden durch Videoaufnahmen von Passanten in Frage gestellt bzw. widerlegt. Brandenburgs Bildungsminister Hoffmann erwägt weitere Maßnahmen wegen des Lehrkräftemangels in dem Bundesland. Die staatlichen Schulämter arbeiteten jeden Tag unter Hochdruck daran, so viele Stellen wie möglich zu besetzen, sagte der CDU-Politiker im rbb-Inforadio. Dies werde aber nicht überall gelingen. Hoffmann erwägt daher, dass Schulen im Ausnahmefall von der Stundentafel abweichen dürfen. Sie legt fest, wie viele Unterrichtsstunden pro Fach vorgesehen sind, um Leistungen vergleichbar zu anderen Bundesländern zu machen. Hoffmann erklärte zudem, notfalls könnten verbeamtete Lehrkräfte auch an bestimmte Orte abgeordnet werden. In Brandenburg ist heute der letzte Schultag vor den Sommerferien. Zuvor hatte der Landeselternrat eine Unterschriftenliste an das Brandenburger Bildungsministerium übergeben. Darin wird gefordert, den Lehrkräftemangel stärker anzugehen. Bei einem Erdrutsch in China sind mindestens 21 Menschen ums Leben gekommen. Nach Angaben der staatlichen Nachrichtenagentur Xinhua ereignete sich die Katastrophe in einem Tal in der nördlichen Provinz Gansu. Bei den meisten Opfern handelt es sich demnach um Wanderarbeiter der Landwirtschaft. In der bergigen Region kommt es immer wieder zu Überschwemmungen und Erdrutschen nach Starkregen. Das Wetter. Vom Nordwesten und Westen bis in den Südosten viele Wolken und etwas Regen, sonst heiter und trocken. Temperaturen zwischen 19 und 31 Grad, zunehmend von Norden nach Süden. Morgen von der Nordsee bis zu den nördlichen und östlichen Mittelgebirgen unterschiedlich stark bewölkt und meist trocken. Im Nordosten sowie in weiten Teilen der Südwesthälfte heiter bis sonnig, 20 bis 33 Grad. Die weiteren Aussichten, am Freitag in der Südwesthälfte sonnig, in der Nordosthälfte wechselnd bewölkt oder heiter, 25 bis 34 Grad. Das waren die Nachrichten.
0: Heute vor 100 Jahren wurde der Krefelder Architekt Heinz Bienefeld geboren. Ein Kalenderblatt von Christoph Formweg.
4: Mitte der 1980er Jahre beschreibt Heinz Bienefeld, selbst Mitarchitekt vieler Nachkriegskirchen, im WDR-Fernsehen eine Zäsur.
6: Der Kirchenbau hat ein negatives Niveau erreicht, dass es völlig uninteressant geworden ist, im Rahmen einer überregionalen Ausstellung das darzustellen.
4: Der Architekt konzentriert sich vor allem auf Wohnhäuser.
7: Bienefeld hat natürlich einen Entwurf gezeichnet und das wurde immer mehr. Insgesamt hat er über 1000 Zeichnungen nur für dieses Doppelhaus hier gezeichnet.
4: Bauherr Norbert Heinze bewohnt es mit seiner Familie seit fast 40 Jahren.
7: Der war also bereit und in der Lage, das völlig umzuplanen, wenn wir das wünschten. Wir haben nicht umsonst 4 Jahre lang gebaut.
8: Im Detail kommt zum Ausdruck, was das Ganze organisiert.
4: Ist eine der Arbeitsdevisen von Heinz Bienefeld. Er ist ein Geheimtipp, auch nach seinem Tod 1995. Doch das ändert sich gerade.
9: Das ist sicherlich auch ein Wendepunkt, könnte man sagen, der so in den 2010er Jahren eintrat, dass vielleicht eine Art Wunsch gab nach einer anderen Art von Architektur, nach einem Rückgriff auf Handwerklichkeit oder die Erfahrbarkeit von Architektur.
4: Franziska Kramer ist Professorin für Geschichte und Theorie der Architektur an der Hochschule Biberach.
9: In diesem Zusammenhang kann ich heute selber in meinen Vorlesungen beobachten, dass das Werk von Heinz Bienefeld für die neue Generation von Architektinnen und Architekten sehr relevant scheint, weil es, glaube ich, eine Geschichte erzählt im Sinne von einer Architektur, die Lebendigkeit ausdrückt und die auch auf der Suche ist nach einer Zeitlosigkeit, die Studierenden zu schätzen wissen.
4: Heinz Bienefeld wird am 8. Juli 1926 in Krefeld geboren. Nach seiner Kriegsgefangenschaft in England findet er an den Kölner Werkschulen seinen Lehrmeister, den Kirchenbauer Dominikus Böhm.
6: Er hat mich sicher sehr beeindruckt. Und eigentlich bin ich überhaupt zur Architektur gekommen durch seine Veröffentlichungen damals.
4: Wie viele Nachkriegsarchitekten konfrontiert sich Heinz Bienefeld in New York mit der Architektur der Moderne? Sein Vorbild aber wird die Baukunst der Antike. In Italien und Frankreich studiert er die Ausstrahlung von Raum, Form und Material.
7: Hat eine ganz große Bedeutung für uns dieses Haus, weil wir von der Optik dieses Hauses leben. Das kann man eigentlich nur erfahren, wenn man hier ist. Die Durchblicke, das sind solche Sichtachsen, die einfach allem große Freude machen.
4: Ermöglicht werden die Sichtachsen durch die Konstruktion um einen Innenhof, das an antiken Vorbildern orientierte Atrium.
7: Abgesehen davon hat Bienefeld eben mit natürlichen Materialien gebaut. Also es gibt hier Kalkputz, viel Stahl, Holz. Immer unbehandeltes Holz, es ist schon eine Wohlfühlatmosphäre und das möchten wir nicht missen.
4: Nicht lackiert, nicht imprägniert, ohne Kunststoffe. In den Debatten um Bauwende und Nachhaltigkeit sind das Herausforderungen. Bienefelds Wohnhäuser, die meisten mit Backsteinfassaden, sind präzise in ihre Umgebung eingepasst. Sie leben vom Variantenreichtum, der auch lokale Bautraditionen einbezieht. Von Fenstern, die schmal erscheinen, aber gekonnt mit dem Lichteinfall spielen. Von überraschenden Eingangsbereichen mit Säulenhallencharakter. Kurz, sie atmen den Geist italienischer Renaissance-Villen. Hinzu kommt die Sichtbarkeit der Bauelemente. Sie erzeugen, so Franziska Kramer, ganz eigene Raumwirkungen.
9: Mir gefällt persönlich jetzt insbesondere diese Idee, dass das Haus sozusagen einen inneren Kern hat und dass dieser Kern auf der einen Seite ein Ort des Rückzugs ist, aber auf der anderen Seite auch als ein Ort der Gemeinschaft gedacht ist.
4: Auch in ihrer kosten- und raumsparenden Kompaktheit öffnen die Häuser von Heinz Bienefeld Perspektiven für die Zukunft. Als eine eigenwillige Fortführung der Antike in der Gegenwart.
0: Christoph Formweg erinnerte an den Architekten Heinz Bienefeld, der heute vor 100 Jahren in Krefeld geboren wurde.
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10: Mit Manfred Götzke, schönen guten Morgen. Die Türkei ist nicht nur Gastgeber des NATO-Gipfels, sondern auch inzwischen auch ein großer Produzent dessen, was die NATO braucht. Wir sprechen gleich über Stärken und Schwächen der türkischen Rüstungsindustrie. Außerdem geht es bei uns um die russische Schattenflotte, die immer mehr zur Gefahr für die Ostsee wird, auch weil sie von der Ukraine als Kriegsziel definiert wurde. Und wir sprechen über die Veruntreuungsskandale der Rechtsaußenparteien im Europaparlament. Der NATO-Gipfel in Ankara ist auch ein großer Basar für Rüstungsdeals und Rüstungsgüter, denn vor dem eigentlichen Gipfel lief gestern ein Forum der Rüstungsindustrie. Der größte Deal dürfte dabei das U-Boot-Geschäft von TKMS und Kanada sein. Daneben gibt es Dutzende neue Abkommen, vor allem mit den USA. Aber auch der Gastgeber selbst will verkaufen. Die Türkei hat ihre Rüstungsindustrie in den letzten Jahren nämlich massiv hochgefahren. Rund 4000 Unternehmen sind in der Waffenindustrie tätig und die wollen natürlich auch exportieren. Darüber sprechen möchte ich mit unserem Reporter in Istanbul, mit Thomas Seibert. Herr Seibert, bevor wir auf die Rüstungsindustrie schauen, lassen Sie uns kurz auf das Umfeld des Gipfels blicken, den Umgang mit oppositionellen, kritischen Journalisten. Wurde der NATO-Gipfel zum Anlass genommen, um Presse- und Demonstrationsfreiheit noch weiter einzuschränken?
11: Journalistenverbände, Menschenrechtler und die Opposition hier in der Türkei sehen das jedenfalls so. Die Regierung sagt, alles geht mit rechten Dingen zu, mit rechtsstaatlichen Verfahren. Allerdings muss man sagen, diese Hunderten von Festnahmen vor dem Gipfel, darunter waren Naturschützer, ein Komiker. Jetzt kurz vor dem Gipfel wurde noch die Auslandschefin eines unabhängigen Nachrichtenportals von der Polizei abgeholt. Das alles weist schon darauf hin, dass hier kritische Stimmen zum Schweigen gebracht werden sollen. Und manche Beobachter hier in der Türkei sagen, nach dem Gipfel stehe eine neue Welle von Repression bevor. Aber heute ist erstmal der Gipfel im Mittelpunkt.
10: Und da blicken wir jetzt mal auf die Rüstungsindustrie. Inwieweit ist dieser Gipfel auch Leistungsschau der türkischen Rüstungsindustrie?
11: Die türkische Rüstungsindustrie nutzt diesen Gipfel, um sich selber bekannt zu machen. Die türkischen Firmen hier sagen, sie seien an vielen Geschäften beteiligt, die jetzt während des Gipfels hier abgeschlossen wurden. Sie rufen die NATO und besonders die Europäer auf, noch mehr bei ihnen zu kaufen. Wenn man sich die Branche anguckt, dann sieht man auf jeden Fall einen riesigen Boom. Die Türkei exportierte nach Angaben der Branche im vergangenen Jahr Rüstungsgüter von ungefähr im Volumen von ungefähr 11 Milliarden Dollar. Das heißt, dass die Türkei inzwischen auf Platz 11 der weltweiten Rüstungsexporteure aufgerückt ist. Mehr als die Hälfte dieser Exporte gehen in NATO und europäische Länder. Und wenn man sich anschaut, wie das im wahrsten Sinne des Wortes explodiert ist in den letzten Jahrzehnten. Eine Zahl noch, vor 20 Jahren gab es 17 türkische Rüstungsproduzenten, heute 4000.
10: Erfolgreich ist und bekannt ist da vor allem die Drohnenproduktion. Wer sind da die wichtigsten Abnehmer derzeit?
11: Vor allem Aserbaidschan, das Nachbarland, und die Ukraine, die die türkischen Drohnen einsetzt im Krieg gegen Russland. Es sind aber auch NATO-Länder dabei, wie zum Beispiel Polen. Auch Lettland ist interessiert an diesen Drohnen. Daneben kaufen vor allen Dingen afrikanische und asiatische Staaten bei der Türkei ein, weil diese türkischen Drohnen relativ billig sind, relativ stabil, und sie haben sich in diversen Krisen und Kriegen der letzten Jahre als sehr wirksam erwiesen.
10: Wo ist die türkische Rüstungsindustrie noch stark und erfolgreich?
11: Neben den Drohnen ist das vor allen Dingen die Munition. Zum Beispiel Artilleriegranaten werden in der Türkei hergestellt und exportiert, auch nach Amerika. Daneben auch Sprengstoff. Wenn man sich den Hightech-Bereich anschaut, da haben die Türken erfolgreich versucht, in den Markt für Ausbildungsflugzeuge einzubrechen. Spanien hat zum Beispiel türkische Ausbildungsjets gekauft.
10: Die Türkei baut auch einen eigenen Kampfjet. Könnte der auch ein Exportschlager werden, wie dieser Schuljet und die Bayraktar-Drohne?
11: Das ist noch nicht so sicher. Dieser Kampfjet Khan soll in 2 Jahren erstmal an die türkische Luftwaffe ausgeliefert werden. Die türkische Regierung feiert das Projekt als Produkt einheimischer Ingenieure. Aber wenn man sich das genauer anguckt, die Motoren für diese Jets zum Beispiel kommen aus den USA. Außerdem ist dieser Jet wahrscheinlich sehr teuer pro Stück, weil die Maschinen erstmal nur in kleinen Stückzahlen produziert werden. Da ist also jeder einzelne Jet relativ teuer. Und das wird es der Türkei schwer machen, gegen die Konkurrenz in den USA oder in Europa anzukommen. Und so ganz auf diesen Flieger Khan verlassen will sich dann auch die Türkei nicht. Präsident Erdogan hat gestern hier beim Gipfel in Ankara die Zusage von US-Präsident Trump erhalten zur Lieferung von amerikanischen Jets vom Typ F-35.
10: Wo lange man ja auch sehr lange drauf gewartet hat. Schauen wir auf die Schwachstellen der türkischen Rüstungsindustrie. Eine haben Sie ja gerade schon genannt, die Motoren für den eigenen Kampfjets. Wo liegen weitere Schwachstellen?
11: Einmal einfach in der Massenfertigung. In Europa zum Beispiel konkurriert die Türkei mit Großkonzernen und Konsortien. Die haben viele, viele Zulieferer. Die haben natürlich auch viel, viel Erfahrung. Die Türkei dagegen hat relativ wenig Zulieferer. Wenn dann mal einer ausfällt, dann kommt direkt die ganze Kette ins Stottern. Der Flieger Khan ist ein Beispiel dafür. Der Prototyp ist zwar da und er fliegt auch, aber die Massenfertigung dieses Jets, die sei noch fraglich, sagen Experten. Ein anderes Problem ist eine Folge von Erdogans Autokratie hier in der Türkei. Viele türkische Ingenieure, talentierte junge Leute gehen lieber ins Ausland. Dieser Brain Drain behindert die ganze türkische Wirtschaft, aber eben auch die Rüstungsindustrie.
10: Sagt unser Türkei-Reporter Thomas Seibert. Mit ihm habe ich über die türkische Rüstungsindustrie gesprochen, die auch im Rahmen des NATO-Gipfels Geschäfte machen will.

0: Kinetische Sanktionen, so nennt die Ukraine ihre Angriffe auf die russische Ölindustrie. Dazu zählen die Ukrainer inzwischen auch die Tanker der russischen Schattenflotte. Diese Schiffe, oft unter falscher Flagge, sind seit Jahren zum Kernelement der russischen Ölexporte geworden. 9000 haben die Ostsee seit Kriegsbeginn passiert. Der Öresund zwischen Dänemark und Schweden ist dabei das gefährliche Nadelöhr. Und trotzdem lehnen die Schattenkapitäne die Unterstützung durch die zuständigen und ansässigen Lotsen ab. Käme es da zu einer Havarie, wären die Folgen in der dicht besiedelten Region um Kopenhagen massiv. Unser Reporter Christian Stichler hat einen Lotsen in der Meerenge begleitet.
1: An diesem Morgen ist das Meer grau. Der Wind hat die Wellen aufgepeitscht. Das Lotsenboot der schwedischen Schifffahrtsbehörde hat gerade den Hafen von Helsingborg verlassen. Am Steuer sitzt Emma Löwgren.
2: Ja, man der
1: Wind und Wetter sind hier die größten Herausforderungen. Im Sommer kommen die vielen Motor- und Segelboote hinzu, von denen sich viele nicht an die Regeln halten. Emma hält Ausschau. Mehr als 30.000 Schiffsbewegungen gibt es hier jedes Jahr. Auf Backbord kreuzen gerade zwei Fähren die Meerenge zwischen Dänemark und Schweden, die hier nur gut 4 Kilometer breit ist. Derzeit sieht es ruhig aus, aber das kann sich innerhalb von nur einer Stunde ändern. Aber es sind nicht nur die Freizeitkapitäne, die der Lotsin Sorgen machen. Eine viel größere Gefahr geht von den Schiffen der sogenannten russischen Schattenflotte aus. Die meisten von ihnen Öltanker. Marode Riesen aus Stahl, die irgendwo auf der Welt registriert sind oder gar unter falscher Flagge fahren. Wenn diese Schiffe ohne Ladung in die Ostsee hineinfahren, dann kommen sie in aller Regel auch durch den Öresund. Einfach, weil das hier der kürzeste Weg ist. So erklärt es Björn Andersson, der an diesem Vormittag ebenfalls mit an Bord ist. Er ist für alle Lotsenstationen entlang der schwedischen Küste zwischen Ystad und Landskrona zuständig. Wenn die Frachter dann vollgeladen sind mit Öl und einen größeren Tiefgang haben, dann müssen sie durch den großen Belt zurück, wenn sie wieder aus der Ostsee hinaus wollen. Großer Belt und Öresund. Durch diese beiden Meerengen müssen alle Schiffe von und nach Russland. Recherchen des schwedischen Fernsehsenders SWT zeigen, dass seit Beginn der russischen Invasion in der Ukraine mehr als 9000 Transporte durch die Ostsee gegangen sind, mit Schiffen, die in aller Regel über keinen ausreichenden Versicherungsschutz verfügen. Diese Schiffe machen ein großes Risiko aus im Falle eines Unglücks, bei dem zum Beispiel Öl austritt. Da gibt es niemanden, der die Haftung für die Folgen oder die Beseitigung der Verschmutzung trägt. Diese Rechnung würde beim dänischen oder schwedischen Staat landen. Dass solche Schiffe legal über die Weltmeere schippern dürfen, lässt Björn Andersson nur mit dem Kopf schütteln. Aber derzeit gibt es keine rechtliche Handhabe gegen die Frachter. Nur die, die nachweislich unter falscher Flagge fahren, können festgesetzt werden. Luke Wickenden hat genau das untersucht. Er arbeitet für das finnische Center for Research on Energy and Clean Air in Helsinki, ein unabhängiges Forschungsinstitut. Das Festsetzen mehrerer Schiffe unter falscher Flagge hat die Reeder offenbar umdenken lassen. Wir sehen, dass die Zahl der Schiffe unter falscher Flagge derzeit zurückgeht. Im Gegenzug wollen immer mehr Reedereien ihre Frachter ins russische Schifffahrtsregister eintragen lassen. Seit Anfang des Jahres sei diese Zahl um 30% gestiegen. Der Grund dafür ist, dass das russische Register so etwas wie politische Immunität bietet. Das Risiko, dass ein russischer Tanker beschlagnahmt wird, ist deutlich geringer. Wir gehen davon aus, dass wir also wieder mehr Schiffe unter russischer Flagge sehen werden. Zurück bei den Lotsen im Öresund. Emma Löfström hat ihren Kollegen zu einem Containerschiff gebracht und abgesetzt. Jetzt ist sie zurück auf dem Weg nach Helsingborg. Die Frachter mit dem russischen Öl nehmen grundsätzlich keine Lotsen an Bord. Dabei gibt es gerade im Öresund viele Strömungen, Untiefen und den dichten Schiffsverkehr. Emma Löfström sieht es dennoch nüchtern. Wir nehmen es, wie es kommt. Mal haben wir hohen Seegang, mal ist es windstill, mal ist die Strömung stark, dann wieder nicht. So sei eben die Natur, sagt sie. Darauf sei man hier im Öresund vorbereitet. Was die Schiffe mit dem russischen Öl angeht, könne man dagegen nur hoffen, dass es auch in Zukunft zu keinem größeren Unglück kommt.
0: Die Schattenflotte und die Gefahren für die Ostsee, Christian Stichler berichtete. Marine Le Pen wurde gestern auch in zweiter Instanz schuldig gesprochen, EU-Gelder veruntreut zu haben, was sie, wie wir seit gestern Abend wissen, nicht davon abhalten wird, 2027 zu kandidieren. Die Veruntreuung von EU-Geldern von Le Pen und ihrer Partei ist dabei alles andere als ein Einzelfall. Vor allem bei rechten, EU-skeptischen Parteien scheint Veruntreuung und Falschverwendung eher System als Zufall zu sein. In den letzten Wochen gab es gleich mehrere Durchsuchungen bei Parteien der ehemaligen Rechtsaußenfraktion Identität und Demokratie. Von 2019 bis 2024 sollen sie mehr als 4,3 Millionen Euro rechtswidrig ausgegeben zu haben. Nachfolger dieser aufgelösten Fraktion, die Patrioten für Europa, sollen wiederum rund 300.000 Euro rechtswidrig ausgegeben haben. Über diese Fälle möchte ich mit unserer EU-Korrespondentin Annabel Brockus sprechen. Annabel, ging nach dem Fall Le Pen also alles so weiter?
2: Dafür müssen wir uns diese Fälle und die Untersuchungen genauer anschauen. Also der Fall Le Pen heißt ja, dass zwischen 2004 und 2016 Parteimitarbeiter mit Geld bezahlt wurden, die eigentlich für EU-Parlamentsassistenten reserviert oder vorgesehen waren. Und das wurde ja jetzt auch zweimal gerichtlich bestätigt, dass Le Pen und RN-Mitarbeiter hier Geld veruntreut haben, und zwar mit System. Danach kam jetzt die Untersuchung zur ID-Fraktion. Das ist auch die Fraktion, in der der EN saß, auch zu der Zeit von Marine Le Pen. Die Fraktion hat sich mittlerweile aufgelöst. Die soll aber in ihrer Zeit, wie gesagt, 4,3 Millionen Euro zweckentfremdet haben, also für Dinge ausgegeben haben, für die sie eigentlich nicht ausgeben durfte, laut Parlamentsverwaltung, oder für die halt Vergabeverfahren nicht eingehalten wurden. Das heißt, da haben Unternehmen, Vereine, sollen im Umfeld der Parteien profitiert haben, also im Umfeld des RN, im Umfeld der italienischen Lega zum Beispiel auch oder der deutschen AfD, die waren nämlich alle in dieser ID-Fraktion. Das ist insofern also schon anders gelagert als das, was wir bei Le Pen und der Zahlung von Parteimitarbeitern gesehen haben. Und was die ID-Fraktion, die aufgelöste Fraktion, getan hat, das wird auch aktuell von der Europäischen Staatsanwaltschaft untersucht. Und zeitgleich mit der Untersuchung der Europäischen Staatsanwaltschaft wurden Vorwürfe jetzt bekannt, beziehungsweise Vorwürfe vor einem Jahr bekannt, gegenüber der Nachfolgefraktion der ID, der Patrioten für Europa, die nach der Europawahl 2024 eben aus dieser ID hervorgegangen ist.
0: Wie hängen denn diese Fälle, diese Veruntreuungs- und Falschverwendungsfälle bei diesen beiden Fraktionen oder ehemaligen Fraktionen zusammen?
2: Also die PFE ist die Nachfolgefraktion von der ID. Das heißt, darin sind auch teilweise die gleichen Parteien vertreten. Da sind immer noch, heute sitzen da der Rassemblement National drin, die FPÖ aus Österreich. Neu hinzugekommen ist die Fidesz aus Ungarn. Jordan Bardella, der Ziehsohn von Marine Le Pen, war damals Abgeordneter in der ID und ist jetzt Co-Fraktionsvorsitzender der PFE. Und es ist auch der Generalsekretär geblieben von der ID, wurde jetzt von der PFE übernommen. Und der ist unter anderem verantwortlich eben für die Ausgaben zum Beispiel. Und deswegen steht auch der Vorwurf im Raum, dass die PFE hier weitergemacht hat mit dem, was die ID schon gemacht hat, zumindest am Anfang, dass sie weiter vorschriftswidrig Spenden verteilt hat und Vergabeverfahren ignoriert, missachtet hat. Da soll zum Beispiel ein Quad-Verein Spenden bekommen haben oder ein Hallenfußballverein, und das hat ja keinen dezidierten Bezug zur EU oder auch zur Fraktionsarbeit. Das wurde alles vergangenes Frühjahr bekannt, und danach hat die PFE auch schon erklärt, dass sie dieses Geld zurückzahlen will. Und deswegen steht auch gerade so ein bisschen hier im Parlament die Frage im Raum, wie bewusst hat die PFE das gemacht oder wiederholt, was die aufgelöste ID-Fraktion schon gemacht hat?
0: Also die Frage ist, hat es System oder war es halt, ja, man wusste nicht so genau, wofür man Geld ausgeben darf und wofür man es nicht ausgeben darf?
2: Genau, das ist hier die Grundsatzfrage, um die es geht. Hatte das, was die PFE vor allem gemacht hat, hatte das jetzt System oder hatte das kein System? Das muss man untersuchen, wie systematisch das war und wie bewusst das auch war. Es gab bis jetzt nur eine Untersuchung der Parlamentsverwaltung, noch keine weitere Untersuchung. Aber was man in den vergangenen Jahren schon gesehen hat oder was sozusagen auffällig ist, dass diese Fälle von Veruntreuung bzw. Zweckentfremdung der Gelder schon bei Rechtsaußenfraktionen vorkommt. Also vor Marine Le Pen war es ja auch ihr Vater Jean-Marie Le Pen, der soll sich zum Beispiel zu Unrecht Kosten erstattet haben lassen für Krawatten, Regenschirme, Tischuhren, Armbänder, Weinflaschen. Nigel Farage soll zum Beispiel mit EU-Geldern seine Brexit-Kampagne finanziert haben. Da gab es auch erst kürzlich eine neue Medienrecherche zu und Transparency International fordert auch jetzt in dem Zusammenhang nochmal das Europäische Parlament auf, das deutlich zu untersuchen. Aber wenn man sich so im Parlament umhört, dann hört man auch von anderen Fraktionen, dass es manchmal unklar ist, wofür Mittel des Parlaments tatsächlich konkret ausgegeben werden dürfen und zum Beispiel, wie strikt die Trennung von Fraktions- und Parteiausgaben dabei sein muss. Und deswegen geht es am Ende halt um diese Frage, wie bewusst und wie systematisch ist das eigentlich?
0: Bei diesen Skandalen stellt sich ja die etwas übergeordnete Frage, will man mit EU-Geldern Leute bezahlen, die EU bekämpfen, die EU-Gegner sind? Wie wird das in Brüssel diskutiert?
2: Also die Fraktionen sind erstmal frei darin, wie sie ihre Mittel verwenden, aber es wird kontrolliert natürlich, ob das im Zusammenhang mit der Fraktionsarbeit steht oder im Zusammenhang mit der EU. Konkret wird das jetzt diskutiert im Rahmen der Europäischen Partei, Europa der souveränen Nation. Das ist ja die Europapartei der AfD und da hat das Europäische Parlament gestern erst dafür gestimmt, dass man jetzt untersuchen soll, ob diese Europapartei gegen europäische Werte verstößt und deswegen keine EU-Gelder mehr bekommen soll. Also das ist der eine konkrete Fall, woran diese Frage gerade aufgehangen wird. Diese Untersuchung gegen die Europapartei hätte keine Auswirkungen auf die Fraktion im Parlament. Aber rückblickend geht es natürlich auch um zum Beispiel Nigel Farage, um die Brexit-Finanzierung. Und deswegen steht hier schon im Hauptvordergrund im Parlament gerade, dass man einfach guckt, wie kann man die Ausgaben besser kontrollieren.
0: Sagt Annabel Brockhus, mit ihr habe ich über die Veruntreuungsskandale rechtspopulistischer bis rechtsextremer Parteien im Europaparlament gesprochen. Vielen Dank. Im Programm übernehmen gleich die Kolleginnen und Kollegen von Tag für Tag. Und das war Europa heute. Ich bin Manfred Götzke. Bis hierhin herzlichen Dank fürs Zuhören und Ihnen noch einen angenehmen Vormittag.

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1: Uhr die Nachrichten. Bundesverteidigungsminister Pistorius hält eine Einigung mit den USA über die Stationierung von Mittelstreckenwaffen für möglich. Auf dem NATO-Gipfel in Ankara gäbe es Bewegung, aber noch keine Ergebnisse, sagte Pistorius im Deutschlandfunk. Es gäbe bei den Mittelstreckenwaffen eine wichtige strategische Lücke in der Abschreckung, die man schließen wolle. US-Präsident Trump hatte im Mai die vereinbarte Stationierung von weitreichenden Waffen in Deutschland abgesagt. Die Bundesregierung hofft nun, dass Deutschland Tomahawk-Marschflugkörper kaufen kann. Auch dafür bedarf es einer Einigung mit den USA. Zu den Ankündigungen aus Washington, die militärischen Fähigkeiten in Europa zu verringern, äußerte sich Pistorius gelassen. Dies sei bislang nicht konkretisiert. Außerdem sei man sich einig, dass alles, was abgezogen werde, auch ersetzt werden müsse, sagte der SPD-Politiker. Bei den neuen Angriffen der US-Armee ist nach iranischen Angaben ein Mitglied der Revolutionsgarden getötet worden. In einer Mitteilung war von einem schwerwiegenden Verstoß gegen das Waffenstillstandsabkommen die Rede. Die Attacken trafen Staatsmedien zufolge mehrere Küstenstädte. Die US-Armee meldete Angriffe auf mehr als 80 militärische Ziele im Iran. Als Grund wurde ein vorausgegangener Beschuss von 3 Tankern in der Straße von Hormuz durch den Iran genannt. Washington setzte außerdem Sanktionen gegen die iranische Ölwirtschaft wieder in Kraft. Der Iran reagierte mit Angriffen auf US-Einrichtungen in Bahrain und Kuwait. Seit Abschluss des Rahmenabkommens über ein Kriegsende hat es immer wieder Angriffe gegeben. Diese führten bislang aber nicht zu einem Abbruch der Verhandlungen. In New York ist das einsturzgefährdete Hochhaus im Stadtteil Manhattan stabilisiert worden. Behörden zufolge stützte ein Bauunternehmen das Tragwerk im Inneren ab. In dem 37 Stockwerke großen Gebäude waren verbogene Stahlträger und durchhängende Decken entdeckt worden. Teile der Fassade stürzten während der Hauptverkehrszeit auf die Straße. Umliegende Gebäude mussten zwischenzeitlich evakuiert werden. Das Hochhaus stammt aus den 1970er Jahren und war früher ein Bürogebäude. Aktuell finden dort Umbauarbeiten für die Einrichtung von Luxus-Apartments statt. Bei einem Erdrutsch in China sind mindestens 21 Menschen ums Leben gekommen. Nach Angaben der staatlichen Nachrichtenagentur Xinhua ereignete sich die Katastrophe in einem Teil in der nördlichen Provinz Gansu. Bei den meisten Opfern handelt es sich demnach um Wanderarbeiter der Landwirtschaft. In der bergigen Region kommt es immer wieder zu Überschwemmungen und Erdrutschen nach Starkregen. Brandenburgs Bildungsminister Hoffmann erwägt weitere Maßnahmen wegen des Lehrkräftemangels in dem Bundesland. Die staatlichen Schulämter arbeiteten jeden Tag unter Hochdruck daran, so viele Stellen wie möglich zu besetzen, sagte der CDU-Politiker im rbb-Inforadio. Dies werde aber nicht überall gelingen. Hoffmann erwägt daher, dass Schulen im Ausnahmefall von der Stundentafel abweichen dürfen. Sie legt fest, wie viele Unterrichtsstunden pro Fach vorgesehen sind, um Leistungen vergleichbar zu anderen Bundesländern zu machen. Hoffmann erklärte zudem, notfalls könnten verbeamtete Lehrkräfte auch an bestimmte Orte abgeordnet werden. In Brandenburg ist heute der letzte Schultag vor den Sommerferien. Die Sperrung der Bahnstrecke Nürnberg-Regensburg wird bis Ende Juli verlängert. Der Abschnitt kann nicht wie geplant ab Freitag wieder befahren werden, wie die Deutsche Bahn mitteilte. Grund dafür seien Verzögerungen bei der Sicherheitsüberprüfung der Stellwerktechnik. Der Streckenabschnitt wird seit Februar saniert, Züge werden umgeleitet. Außerdem besteht zwischen Nürnberg und Regensburg ein Ersatzverkehr mit Bussen. In Nordrhein-Westfalen soll die monatelange Sanierung des Korridors Hagen-Wuppertal-Köln hingegen am Freitag planmäßig abgeschlossen werden. Das Wetter. Vom Nordwesten und Westen bis in den Südosten viele Wolken und etwas Regen, sonst heiter und trocken. Temperaturen zwischen 19 und 31 Grad zunehmend von Norden nach Süden. Morgen von der Nordsee bis zu den nördlichen und östlichen Mittelgebirgen unterschiedlich stark bewölkt und meist trocken. Im Nordosten sowie in weiten Teilen der Südwesthälfte heiter bis sonnig, 20 bis 33 Grad. Die weiteren Aussichten, am Freitag in der Südwesthälfte sonnig, in der Nordosthälfte wechselnd bewölkt oder heiter, 25 bis 34 Grad. Das waren die Nachrichten.
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2: Mit Luisa Mayer. Willkommen zu den Informationen aus Religion und Gesellschaft. Wer schlau genug ist, den kompletten Koran auswendig zu lernen, für den sollte auch ein Zahnmedizinstudium machbar sein. Beides geschafft hat eine deutsch-türkische Frau, die wir gleich vorstellen. Oya Karabacak war als junges Mädchen in den 90ern auf einem religiösen Internat in der Türkei, wurde sogenannte Hafiza, Korankundige. Um diese Hafiza-Mädchen und darum, wie schwer es für sie war, zurück in Deutschland wieder Fuß zu fassen, geht es in dieser Sendung. Außerdem blicken wir in den Irak. Dort gehen heute die Trauerprozessionen für den getöteten Ayatollah Ali Khamenei weiter. Los geht's mit einem neuen Angebot der evangelischen Kirche in Hessen: Seelsorge, und zwar für Winzerinnen und Winzer.

0: In Deutschland gibt es aktuell eine ziemlich heftige Weinkrise. Viele Winzerinnen und Winzer schaffen es kaum noch, ihre Betriebe zu erhalten. Das liegt etwa an gestiegenen Kosten, Konkurrenz aus dem Ausland, der Klimakrise. Viele Betriebe sind schon lange in Familienhand, da hängt ganz viel dran. Und aus der wirtschaftlichen Krise werden schnell eine seelische Krise und Existenznöte. In der Region Rheinhessen, dem größten Weinbauangebiet in Deutschland, hat die evangelische Kirche deswegen ein neues Angebot gestartet. Eine Pfarrerin und ein Pfarrer im Ruhestand sind jetzt Winzerseelsorger. Und auch die katholische Kirche berät die Weinbauern. Ein Hinweis, der folgende Beitrag von Frank Riede und Robert Sollig handelt auch vom Thema Suizid. Aber zuerst einmal geht es darum, wie die Seelsorger auch darauf bauen, dass Weinbau und Kirche seit jeher ganz gut zusammenpassen. Und zwar nicht erst seit diesem Zeitgenossen.
1: Jubel für den neuen Papst.
2: Ich bin ein einfacher Arbeiter im Weinberge des Herrn.
3: Mit diesen Worten eröffnete Papst Benedikt XVI. 2005 sein Pontifikat. Eine Geste der Bescheidenheit mit langer biblischer Tradition. Schließlich kommen Weinmetaphern vom Weinstock und seinen Reben an die 300 Mal dort vor.
4: Das ist ja eben diese alte Verbindung, dass man sogar die Symbolik miteinander benommen hat. Das kommt ja nun aus der Bibel. Die Verbindung von Kirche und Wein, Weinberg, schon eine sehr alte ist. Also und dann nimmt man eben wahr, dass genau diese Menschen sehr besonders belastet sind gerade.
3: Manuela Rimbach-Sator war über Jahrzehnte evangelische Gemeindepfarrerin in Oppenheim im Weinanbaugebiet Rheinhessen. Hier hat sie seit den frühen 2000ern die fetten Jahre des deutschen Weines miterlebt.
4: Ich bin zusammen mit meinem Kollegen Tobias Kraft, wir beide sind die Winzerseelsorge. Wir sind beides pensionierte Pfarrerinnen und Pfarrer in der evangelischen Kirche Hessen und Nassau. Dazu gehört Rheinhessen als ein Gebiet, wo sehr viel Wein angebaut wird und die deswegen genau da jetzt hinguckt, dass die Winzerseelsorge jetzt eine spezielle Beauftragung sein soll.
3: Gemeinsam mit ihrem Kollegen wurde sie in den Weinberg zurückberufen.
4: Es gibt schon immer die landwirtschaftliche Familienberatung, aber die Winzerseelsorge ist jetzt ein Angebot, was wirklich darauf reagiert, dass die Winzer im Augenblick eine ganz speziell belastete Situation haben. Also stärker noch, als das immer schon der Fall war. Immer schon der Fall war, dass Bauern und Winzer halt natürlich Berufe sind, die von ganz vielen äußeren Faktoren abhängig sind, vom Wetter und von der Marktlage und so weiter. Und das ist halt gerade jetzt bei den Winzern besonders schwierig. Und bei den Winzern kommt halt noch dazu, dass es oft Betriebe sind, die aus mehreren Generationen stammen.
3: Die Kosten für Löhne und Energie steigen. Die Klimakatastrophe fordert ihren Tribut. Die Menschen trinken bewusster Alkohol und junge Leute viel weniger. Zuletzt erhob noch der US-Präsident neue Zölle auf europäischen Wein. Die Sorgen der Winzerinnen und Winzer scheinen mitunter existenzbedrohlich.

0: kaum noch kostendeckend produzieren zu können. Das betrifft insbesondere die sogenannten Fassweinwinzer, die ihren Wein im Gegensatz zu den Flaschenweinerzeugern nicht auf eigene Rechnung verarbeiten, keltern und abfüllen, sondern ihre Trauben an Großkellereien verkaufen. 4 Euro pro Liter, teilweise weniger, kostet der daraus entstehende Massenwein in Supermärkten und Discountern. Zuletzt kamen davon teilweise nur 70 Cent bei den Winzern an.
1: Ein Winzer und Kirche gehen irgendwie Hand in Hand. Das gibt es tatsächlich in Rheinhessen oft.
0: Rheinhessen stellt aus historischen Gründen von jeher ein konfessionelles Patchwork dar. Es wechseln sich evangelisch und katholisch geprägte Gemeinden munter ab. Matthias Hassemer betreut im Bistum Mainz im Rahmen der katholischen Betriebsseelsorge auch Winzerinnen und Winzer.
2: Was ich mitgenommen habe, ist tatsächlich von den Winzern, dass es wirklich viele, gerade kleinere Betriebe gibt, Fassweinbetriebe, die an der Existenz hängen, Existenzsorgen haben, sehr große.
0: Viele Winzer engagieren sich in den Kirchengemeinden Rheinhessens, ob evangelisch oder katholisch.
1: Also Rheinhessen ist ja das größte Weinbaugebiet Deutschlands, wo es einfach ganz viele Winzer gibt. Und deswegen bemüht man sich immer schon darum, dass man möglichst auch Winzer im Kirchenvorstand hat. Das ist gar nicht so eine schwierige Aufgabe, Winzer für den Kirchenvorstand zu gewinnen, weil die traditionellen Winzerfamilien doch oft auch der Kirche verbunden sind.
0: Wenig überraschend. Schließlich stehen sie in einer fast 2000-jährigen Geschäftsbeziehung mit der Kirche. Stichwort Eucharistie bzw. Abendmahl.
2: Ich war jetzt auch in einigen Gemeinden als Gemeindeseelsorger unterwegs. Da wurde schon darauf geachtet, dass man den Wein aus den Regionen nimmt. Es gibt so schöne Absprachen, wenn es mehrere Winzer in einem Dorf gibt, dass jeder mal dran ist sozusagen.
0: Die Winzerseelsorge ist ein neues Angebot und läuft gerade erst an. Es gibt die Website der Evangelischen Kirche Hessen-Nassau mit der Mailadresse und 2 Telefonnummern und 2 erfahrene und engagierte Menschen aus der seelsorgerischen Praxis, die erstmal vor allem den Betroffenen zuhören können.
1: Was ich jetzt hatte, waren 3 Fälle. Also 3 Themen, 3 Fälle. Mein Kollege weiß ich, dass er mindestens einen Fall hatte, der sogar schon vorher eigentlich losgegangen war. Weil als wir begonnen haben, darüber zu sprechen, dass wir das einrichten wollen, gab es schon den ersten Fall, der sofort an ihn weitergereicht wurde. Also es muss sich noch ein bisschen etablieren. Und dann ist ja bei der konkreten Person die Situation so, dass sie auch eine Hürde bei sich überwinden muss, bis sie zum Telefon greift und dann einem fremden Menschen erzählt, was los ist.
0: Absicht und Ziel der Winzerseelsorge ist es, wie es in einer Pressemitteilung der Kirche heißt, verzweifelten Winzern Mut zu machen, Perspektiven zu geben und familiäre Rollenbilder anzusprechen. Zum Beispiel, muss der Winzersohn automatisch auch Winzer werden?
1: Das ist eben der Punkt, dass man jetzt wahrnimmt, dass im Augenblick das so kritisch ist, dass die Selbsttötungsgefahr höher ist als vorher. Das ist wirklich eine echte Krise, die ganz umfassend ist. Nicht bloß eine wirtschaftliche Krise, sondern infolge der wirtschaftlichen Krise gehen die Leute gerade seelisch in die Knie.
3: Viele Winzerinnen und Winzer haben aktuell wegen der Weinkrise große Sorgen um ihre Existenz. Evangelische und auch katholische Pfarrer in Hessen leisten deswegen Winzerseelsorge. Ein Beitrag von Frank Riede und Robert Sollich.

0: In den 1990ern haben einige türkischstämmige Familien hier in Deutschland entschieden, ihre Töchter für mehrere Jahre zurück in die Türkei zu schicken. In religiösen Internaten haben manche von ihnen dann tatsächlich den kompletten Koran auswendig gelernt, von vorne bis hinten. Sie wurden eine sogenannte Hafiza, wörtlich also eine, die den Koran bewahrt oder behütet. In muslimischen Ländern ist diese Fähigkeit hoch angesehen. Auf dem deutschen Arbeitsmarkt ist Koran auswendig können, aber nicht unbedingt ein Skill, der einen weiterbringt. Diese bittere Erfahrung machten die Mädchen, als sie zurück nach Deutschland kamen. Sie mussten nochmal komplett neu anfangen. Einigen dieser Hafiza-Mädchen gelang es aber, ihren Schulabschluss nachzuholen und sogar richtig Karriere zu machen, berichtet Ulrike Hummel.
1: Hallo.
2: Mittwochvormittag in einer Zahnarztpraxis in Köln-Kurweiler.

0: Alle Behandlungsräume sind belegt. Am Empfang zwei nette Zahnarzthelferinnen. Oya Karabacak kommt zur Eingangstür und empfängt eine Patientin. Sie ist Zahnärztin und Inhaberin der Praxis und beschäftigt mittlerweile 12 Mitarbeitende. Die Deutsch-Türkin ist Tochter einer sogenannten Gastarbeiterfamilie aus dem Nordosten Anatoliens. Sie wird in Neuss geboren und wächst in Köln auf. Bis zum 13. Lebensjahr geht Oya Karabacak regulär zur Schule, erlebt eine weitestgehend unbeschwerte Kindheit mit noch 3 anderen Geschwistern. Doch dann haben ihre Eltern einen Plan.
1: 1992 sind wir dann mit meiner Mama zusammen in dieses Internat in Istanbul gegangen. Sie hat mich dort angemeldet und ich wurde eingewiesen in die Schule. Und dann war meine Mama erstmal weg. Ich war noch keine 14 Jahre alt und ja, da war ich im Internat.
0: Es ist eine Koranschule in Istanbul, wo sich etwa 40 Mädchen 5 bis 6 Zimmer teilen. Oyas Eltern haben Heimweh, wollen zurück in die Heimat nach Bayburt, einer türkischen Stadt in der Schwarzmeerregion. Ihre Tochter soll schon mal vorgehen. Aber es gibt noch einen anderen Grund. Sie wollen, dass sich ihre Tochter für ein paar Jahre mit ihrer Religion vertraut macht. Nichts Außergewöhnliches für Arbeitsmigranten. Denn in Deutschland gibt es zu dieser Zeit noch nicht so viele Moscheen und wenn, dann sind es Orte für Männer. Hier auf der Hidayet-Schule in Istanbul dreht sich für 4 Jahre alles rund um den Islam. Nach etwa 3 Jahren Grundausbildung entscheidet sich, wer weitermachen kann und will.
1: Nachdem ich diese Lerninhalte zu Ende hatte, hat meine damalige Lehrerin gesagt, was willst du jetzt machen? Und ich habe gesagt, ich will Hafizah werden. Dann wurden 5 Mädchen ausgesucht und wir haben dann ein Zimmer bekommen für uns im Internat und dann haben wir Hafizah gemacht. Also wir haben praktisch den Koran auswendig gelernt.
0: Eine Hafizah ist eine Frau, die den Koran auswendig kann. Für türkisch- oder deutschsprachige Mädchen eine Riesenherausforderung, da der Korantext im Original auf Arabisch ist. Das Leben einer Hafizah-Schülerin bedeutet früh aufstehen, beten, lernen, essen. Und wieder beten, lernen, essen. Bis zu 15 Stunden lernen sie bis zu 20 Koranseiten pro Tag auswendig. Oya schafft es und ist nach 4 Jahren Hafizah. Weil sie die Aufenthaltserlaubnis in Deutschland nicht verlieren will und die Eltern nun doch nicht zurück in die Türkei wollen, kommt sie wieder nach Köln.
1: Als ich nach Deutschland kam, war ich nicht in der Lage, einen Satz Deutsch zu sprechen. In eine normale Schule konnte ich nicht, ich war zu alt. Und natürlich war es für mich jetzt ein schwieriger Gedanke, wie machst du das jetzt?
0: Trotz kognitiver Höchstleistung hat die inzwischen 17-jährige Oya beruflich so gut wie keine Chancen. Außer Deutsch hat sie das grundlegende Wissen anderer Fächer komplett vergessen. Sie fängt wieder von Null an. Mit einem Deutschkurs für Ausländer. Dort lernt Oya die ebenfalls zurückgekehrte Koranschülerin Suhal kennen. Im Gegensatz zu Oya bricht Suhal die Ausbildung zur Hafizah in der Türkei ab.
2: Es hat mir nicht gelegen und nach 2,5 Jahren bin ich wieder zurückgekommen, sodass ich dann hier nochmal mit der deutschen Sprache anfangen musste. Und in der Zwischenzeit habe ich meine Deutschlehrerin kennengelernt. Sie hat dann mit uns Deutsch gelernt und meinte zu uns, ihr seid doch so jung, warum seid ihr hier und lernt Deutsch? Ihr müsst doch in der Schule sein.
0: Etwa Mitte der 90er Jahre gibt die Kölnerin Erika Theissen Deutschkurse für Ausländer in den alten Räumlichkeiten der DITIB-Zentrale in Köln. Zudem leitet sie als Sportlehrerin in einem öffentlichen Bad einen Schwimmunterricht für muslimische Mädchen.
3: Da waren halt 2 Mädchen. Die eine hatte 4 Jahre die Schule besucht, die andere 5. Und dann habe ich mit denen mich intensiver besprochen und habe dann gesagt, ja, was haltet ihr davon? Wir probieren das einfach mal aus.
2: Dann hat sie angeboten, dass wir eine Stunde früher kommen und eine Stunde später gehen.
0: Erika Amina Theissen gibt Oya, Suhal und weiteren jungen Frauen extra Unterricht. Das Ziel? Dass sie den Hauptschulabschluss schaffen. Für die beiden Mädchen bedeutet das, mehrere Schuljahre in kürzester Zeit nachzuholen. Aber gleichzeitig auch ganz viel Hoffnung. Von 8 Uhr morgens bis 18 Uhr abends Unterricht, dann nach Hause, Essen, anschließend jede Menge Hausaufgaben bis nachts um 1-2 Uhr. Wochenende inklusive. War das zu schaffen?
3: Ich konnte die regelrecht mit Stoff füttern, da träumt ein Lehrer nur von. Also die waren motiviert, alleine die Idee, einen Schulabschluss machen zu können. Und das haben wir ja in 9 Monaten gemacht. Also den gesamten Stoff von 6 Jahren innerhalb von 9 Monaten.
1: Wir waren einige Mädchen vom Internat, die halt damals gekommen sind. Wir waren motiviert, wissbegierig, wir waren neugierig, wir waren zielstrebig und wir waren Lerntiere. Wir hatten aber auch jemanden vor uns, der uns gelehrt hat. Amina Theisen hat das aufgefangen und hat all ihre Kraft und all ihre Zeit in uns gesteckt.
0: Und sie hat an die Mädchen geglaubt.
1: Wir waren stolz. Wir waren halt die Mädchen mit Migrationshintergrund.
0: Voller Motivation holen die kopftuchtragenden Mädchen sogar den Realschulabschluss nach, machen das Abitur. Suhal studiert im Anschluss Wirtschaftsinformatik an der FH in Köln, steigt dann bei einer Firma in Bayern ein, wo sie es bis zur SAP-Prozessmanagerin schafft und jahrelang durch die Welt jettet, um IT-Expertinnen und Experten zu schulen. Oya bekommt einen Studienplatz für Zahnmedizin in Köln. Dort wird sie von einem Professor wegen des Kopftuchs immer wieder angefeindet. Sie wechselt deswegen auf die Uni nach Aachen. Dann geht es für die junge Zahnärztin steil bergauf. Und Erika Amina Theisen will nach den Erfolgen mit den Hafisa-Mädchen das Projekt verstetigen. Sie gründet zusammen mit einer Handvoll Frauen aus verschiedenen Herkunftsländern das Begegnungs- und Fortbildungszentrum muslimischer Frauen in Köln. Zu Beginn haben sie weder Geld noch eigene Räume, aber eine Idee, die größer war als diese Mankos.
3: Das Ziel war dann, Räumlichkeiten so schnell wie möglich zu schaffen. Und wir haben ja dann auch Ende 95 die Räumlichkeiten gefunden und 96 dann den Verein gegründet und dann angefangen. Das war eigentlich das, was die Mädchen anstreben. Also eigene Räumlichkeiten nur für Frauen, wo man dann sich sehr intensiv mit dem Lernen beschäftigen kann.
0: In diesem Jahr feiert das Zentrum sein 30-jähriges Jubiläum. Inzwischen ist der Verein mit einem mittelständischen Unternehmen vergleichbar. 700 Menschen kommen täglich dorthin, um zu lernen und Unterstützung in vielen sozialen Lebensbereichen zu bekommen, betreut von rund 90 Mitarbeitenden und zu 95% von öffentlichen Geldern finanziert. Längst ist es deutschlandweit ein Vorzeigemodell einer muslimischen Bildungsinstitution. Willkommen sind alle Menschen, unabhängig von Religion, Herkunft oder Geschlecht. Für Zahnärztin Oya Karabacak, die das Zentrum in Köln-Ehrenfeld ein Stück Zuhause nennt, geht es jetzt weiter auf der sehr besonderen Karriereleiter.
1: Zurzeit sind wir 12 Mitarbeiter. Davon sind 3 Ärztinnen, Zahnärztinnen. Wir werden aber jetzt im September noch jemanden dazu bekommen.
0: Denn bald wird sie neue Räumlichkeiten anbieten und eine zweite Zahnarztpraxis eröffnen.
4: Sie konnten den Koran auswendig, aber kaum Deutsch. Wie ehemaligen Hafisa-Mädchen trotzdem eine Karriere gelang, darüber berichtete Ulrike Hummel.

0: Die Vereinigten Staaten haben wieder Ziele im Iran angegriffen, nachdem Iran Tanker in der Straße von Hormuz beschossen haben soll. Unbeirrt von diesen neuen militärischen Auseinandersetzungen gehen die gigantischen Trauerfeierlichkeiten für den vor 4 Monaten getöteten Ayatollah Ali Khamenei weiter. Khamenei war der oberste Führer des Iran, er regierte mit Gewaltherrschaft. Gestern schon haben wir in Tag für Tag ausführlich berichtet, wie das iranische Regime diese Feierlichkeiten nutzt, um sich als beliebt und stark zu inszenieren. Und jetzt nun ist der Sarg von Khamenei mit dem Flugzeug im Irak eingetroffen, in der Stadt Najaf. Später soll er noch nach Karbala gebracht werden. Beides sind Städte, die im schiitischen Islam als ganz besonders heilig gelten. Und das hat auch historische Gründe, die auf die Anfangszeit des Islams zurückgehen. Darüber berichtet Jürgen Striak.
1: Als Reaktion auf wiederholte Bitten der irakischen Bevölkerung, der Stammesführer, Clans, Religionsgelehrten, Intellektuellen sowie politischer, kultureller und religiöser Persönlichkeiten werden für den gefallenen Führer der islamischen Revolution, Imam Ali Khamenei, Trauerzüge in den Städten Najaf und Karbala stattfinden.
2: So kündigte der Sprecher des iranischen Organisationskomitees die Prozessionen in den beiden irakischen Städten an. Im Irak lebt nicht nur eine schiitische Bevölkerungsmehrheit, Najaf und Karbala gehören außerdem zu den heiligsten Städten des schiitischen Islam überhaupt. Das Schiitentum entsteht nach dem Tod des Propheten Mohammed vor knapp 1400 Jahren als Folge eines Streits um die Nachfolge. Die Mehrheit der Gemeinde wählt Abu Bakr zum ersten Kalifen. Der sunnitische Islam entsteht. Eine Minderheit sieht in Ali ibn Abi Talib, einem Cousin und Schwiegersohn Mohammeds, den rechtmäßigen Nachfolger, weil er aus der Prophetenfamilie stammt. Die Schiat Ali, die Partei Alis, gibt dem Schiitentum den Namen. Ali wird 661 ermordet. Um seinen Schrein in Najaf entsteht später die prächtige Imam Ali Moschee. Nach schiitischer Überlieferung ruhen in der heiligen Stadt auch die Leichname von Adam und Noah.
1: Najaf hatte schon seit frühester Zeit die Ehre, als Ruhestätte für Propheten zu dienen. Später kam der Leichnam von Imam Ali hinzu,
2: sagt der Archäologe Alaa Hussein von der Universität Kufa. Ab 1965 lebt Ayatollah Khomeini in Najaf im Exil und entwickelt dort seine Theorie von der Herrschaft des Rechtsgelehrten, die später zur Staatsdoktrin der Islamischen Republik Iran wird. Im März 2021 besucht Papst Franziskus in Najaf Ali al-Sistani in dessen Haus. Der heute 95-jährige Großayatollah ist der wichtigste schiitische Geistliche des Irak. Sistani sieht den Einfluss des Iran kritisch. Bei der Schlacht von Karbala wird im Jahr 680 Hussein ibn Ali getötet, der Sohn von Ali und Enkel des Propheten Mohammed. Er wird zum Märtyrer und das Gedenken an ihn in Trauer, Leid und Widerstand zu einem zentralen Element des Schiitentums. In Karbala findet deshalb jährlich am 40. Tag nach dem Martyrium Husseins die sogenannte Arbain-Wallfahrt statt. Sie markiert das Ende der 40-tägigen Trauerzeit und gilt mit geschätzt 20 Millionen Gläubigen als die weltweit größte islamische Pilgerveranstaltung. Viele legen dabei einen 80 Kilometer Fußmarsch von Najaf nach Karbala zurück, wie dieser Pilger.
1: Die lange Reise zu Fuß ist eine Botschaft an die Welt. Wir zeigen, dass wir Schiiten unserem Imam Hussein folgen, ganz gleich, welche Tyrannen uns daran hindern wollen.
2: Seit den ersten freien Wahlen nach dem Sturz Saddam Husseins dominieren die Schiiten den Irak politisch. Der Iran hat deshalb einen großen Einfluss auf das Land, besonders auf pro-iranische Milizen. Bei etlichen Irakern stößt das auf Ablehnung, selbst bei Schiiten. 2019 stürmen aus Protest gegen diesen Einfluss junge Iraker das iranische Konsulat in Najaf. Sie fordern in Sprechchören Iran raus aus dem Irak und stecken das Gebäude in Brand.
0: In den beiden irakischen Städten Najaf und Karbala gibt es heute Trauerprozessionen für den getöteten iranischen Führer Ali Khamenei. Ein Bericht von Jürgen Striak. Das war die Sendung Tag für Tag. 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Mein Name ist Luisa Mayer. Schön, dass Sie zugehört haben.
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5: Sehr geehrte Damen und Herren, schönen guten Morgen und vielen Dank für Ihr Interesse an meiner und an unserer Arbeit. Es ist uns eine große Freude, Ihnen heute meinen dritten Tätigkeitsbericht vorzustellen. Und Sie haben es eben vielleicht schon gesehen anhand des Charts, das ich mit aufs Foto genommen habe. Wir haben eine enorme Steigerung an Eingaben zu verzeichnen. Eingaben sind all die Dinge, mit denen sich die Menschen in Deutschland, egal ob Polizeibeschäftigte oder Bürgerinnen und Bürger, an uns wenden. 58% mehr an Eingaben gegenüber dem Vorjahreszeitraum haben wir in eben diesem Berichtszeitraum bearbeitet. Ich meine, 58% Steigerung ist eine Zahl, die sich sehen lassen kann. Darauf sind wir stolz. Das zeigt mir, dass sich das Amt weiter etabliert. Ich habe immer gesagt, das sehe ich als die größte Aufgabe meiner ersten Amtszeit, das Amt des Polizeibeauftragten bekannt zu machen, sowohl in den Polizeibehörden des Bundes als auch in der Bevölkerung und um Vertrauen zu werben, dahingehend, dass es einfach sinnvoll ist, sich lieber einmal zu viel als einmal zu wenig an den Polizeibeauftragten zu wenden, wenn man staatliches Handeln womöglich mal nicht nachvollziehen kann. Das war auch in diesem Jahr immer wieder mal der Fall oder sogar ziemlich oft der Fall, dass die Bundespolizei, die nach wie vor unser wichtigster Bedarfsträger ist, keineswegs vorwerfbar oder gar rechtswidrig gehandelt hat, sondern dass die Menschen einfach das Handeln nicht nachvollziehen konnten und die Polizei zu wenig kommuniziert hat oder ihr Handeln zu wenig nachvollziehbar dargestellt hat. Das ist ein Bedürfnis, das wir von Anfang an sehen und das wir mit fortschreitender Dauer meiner Amtszeit immer deutlicher sehen, dass es eben in der Bevölkerung ein hohes Bedürfnis dahingehend gibt, staatliches Handeln, polizeiliche Maßnahmen im Speziellen nachvollziehbar zu machen. Ich möchte vielleicht ein Stück weit darauf eingehen, wie sich die Eingaben zusammensetzen und ein paar Beispiele für unsere Arbeitsschwerpunkte nennen, bevor wir dann gerne an Sie abgeben. Es hat sich ein bisschen verlagert, wenn es um die Frage geht, wer wendet sich an uns. Das waren in den ersten 1,5 Jahren immer so zu 2/3 Bürgerinnen und Bürger und 1/3 Polizeibeschäftigte. Das hat sich in diesem Berichtszeitraum in Richtung Bürgerinnen und Bürger verlagert. Wir sind in etwa jetzt bei einem Verhältnis von 3/4 der Eingaben von Bürgerinnen und Bürgern und 1/4 aus den Polizeibehörden des Bundes. Das stellt sich in Zahlen so dar, dass wir einen Zuwachs um 70% hatten, was die Eingaben von Bürgerinnen und Bürgern angeht gegenüber Vorjahreszeitraum und von 25% Steigerung aus den Polizeibehörden des Bundes. Das oftmals mit meinem Amt in Verbindung gebrachte Thema Racial Profiling hat in diesem Jahr etwa 12% der Eingaben, mit denen wir befasst waren, ausgemacht. 12%, das ist keine allzu hohe Zahl, zumal dafür, wie stark mein Amt damit in Verbindung gebracht wird. Und trotzdem ist uns jeder Mensch einer zu viel, der sich diskriminiert fühlt, der sich nicht dazugehörig fühlt. Und deshalb ist das für uns ein wichtiger Arbeitsbereich. Wir haben in diesem Jahr auch sehr stark damit angefangen, uns mit Organisationen der Zivilgesellschaft, vor allem im Bereich der schwarzen Community, zu vernetzen. Ansonsten Grenzkontrollen, das wird Sie nicht überraschen, waren auch in diesem Jahr einer unserer wichtigen Arbeitsbereiche. Wir haben inzwischen 35 Grenzkontrollstellen besucht und sind übrigens auf rund 20 Kontrollstellen auf den Zustand getroffen, in dem da immer noch Dixie-Toiletten stehen, nach all den Jahren. Und das kann man auch mal kurz machen, würde ich mal behaupten wollen. Aber wenn Sie an der österreichischen Grenze stehen, da stehen die eben schon seit 10 Jahren. Reicht gar nicht mehr. Seit über 11 Jahren. Und also das Thema Infrastruktur an den Grenzkontrollstellen wird für uns auch im neuen Jahr wieder ein Thema sein. Große Überschrift über unsere Kommunikation mit den Polizeibehörden bleibt das Thema Fehlerkultur, also die Fähigkeit, auch mal zuzugeben, dass etwas nicht optimal gelaufen ist, halte ich für einen ganz wichtigen Punkt und für ein wichtiges Attribut moderner Polizeiarbeit. Und das braucht es auch, wenn Bürgerinnen und Bürger und Polizei so nah beieinander bleiben sollen, wie das in Deutschland der Fall ist. Wir haben so hohe Werte wie kaum ein anderes Land auf der Welt entlang der Frage, vertrauen Sie der Arbeit Ihrer Polizei? Und der Polizeibeauftragte des Bundes wurde auch deshalb eingeführt, dass das so bleibt und dass wir entsprechend unsere Maßnahmen treffen. Einer unserer Hauptarbeitsbereiche war das Thema Liegenschaftswesen, also der Zustand, der teils erbarmungswürdige Zustand von Polizeidienststellen in Deutschland. Das liegt nicht an der Bundespolizei, dass die irgendwie zu schnell runterwirtschaften würden, sondern das liegt an Strukturen, die an vielen Stellen ganz offensichtlich nicht geeignet sind, um dem Bedarf an Renovierungen, Generalsanierungen und Neubauten nachzukommen, den eine moderne und enorm dynamisch arbeitende Polizeibehörde einfach hat. Alle anderen Themen, die die Behörden betreffen, da können wir vielleicht noch ein Stück weit drauf kommen. Und damit würde ich es der einleitenden Worte mal genug sein.
6: Vielen Dank, Herr Gutsch. Wir kommen zu Ihren Fragen. Frau Dudin.
7: Ja, meine Frage betrifft das Thema Grenzkontrollen und den Einsatz von Polizisten an der Grenze. Sie schreiben, es hat Auswirkungen auf andere Kernaufgaben. Können Sie da ein paar Beispiele nennen?
5: Ja, ich mache Ihnen zwei Beispiele. Jede Bundespolizeidirektion hat zum Beispiel eine mobile Kontroll- und Überwachungseinheit, eine MKÜ, kürzt sich das ab. An der deutschen Südgrenze, also an der Grenze zu Österreich, ist es oftmals die MKÜ, die die Kontrollstelle betreibt. Und wenn die eine Kontrollstelle besetzt, was ziemlich personalaufwendig ist, so wenn Sie zum Beispiel die Kontrollstelle an der A8 nehmen, bei Bad Reichenhallen nach Salzburg, da sind immer so zwischen 20 und 25, mal 21, 22 Polizeibeamtinnen an der Kontrollstelle im Einsatz. Und die fehlen der MKÜ natürlich anderswo. Die können dann nicht zugleich am Münchner oder Nürnberger oder wo auch immer Hauptbahnhof Messer Verbotszonen kontrollieren. Oder können nicht einfach nur Streife laufen, können nicht bei der EES-Einführung am Flughafen München unterstützen. Das macht die MKÜ nämlich auch noch. Das End-to-Exit-System, was die Bundespolizei erfolgreich umgesetzt hat, ist enorm personalaufwendig. Und so wie ich das höre, sind die MKÜ ein wichtiger Faktor, um dort überhaupt so schnell kontrollieren zu können, wie es möglich ist. Und ansonsten die Bereitschaftspolizei. Die Bereitschaftspolizei des Bundes trägt, ich würde sogar sagen, die Hauptlast bei den Grenzkontrollen. Das ist eine geschlossene Einheit, die bei Fußballspielen unterstützt. Jetzt in Erfurt letztes Wochenende, am 1. Mai und. Und die dort natürlich auch nur dann sein kann, wenn sie nicht gerade an der Grenzkontrolle steht.
7: Und kurze Nachfrage. Und es wirkt sich dann insofern aus, dass die Polizisten mehr Überstunden haben oder dass es wirklich fehlt an gewissen Stellen?
5: Naja, bei fehlt sind wir noch nicht, aber wir sind kurz davor. Aber das mit den Überstunden ist ein Thema. Mir geht es aber vor allem um die Einsatzbelastung, also um den Umstand, dass du nicht mehr aus den Stiefeln kommst, sondern dass du von dem Nachteinsatz am 1. Mai direkt an die Kontrollstelle fährst, von dort aus zum nächsten Fußballspiel und dann aber wieder schnell zurück an die Kontrollstelle. Das ist ein Umstand, den es vor allem bei der Bereitschaftspolizei sehr ausgeprägt gibt. Und das kann man schon mal eine Weile machen, aber es ist ein Dauerzustand. Seit 2015 unterstützt die Bundesbereitschaftspolizei an den Kontrollstellen. Und
8: Ja, die sind auch alles Profis, die machen das. Ohne Einschränkung, selbstverständlich. Ja, aber was man davon hält, das ist natürlich wieder eine andere Frage.
6: Frau Busche.
9: Ja, danke, Corinna Busche, EPD. Herr Grötsch, zum Thema Racial Profiling würde ich gerne noch mal nachfragen. Sie haben gesagt 12%. Ich lese in Ihrem Bericht, es waren 50 Eingaben und bei 33 haben Sie ein Untersuchungsverfahren eingeleitet. Das heißt, es ist eine relativ hohe Quote, wo Sie auch vermuten, es ist was dran. Können Sie vielleicht noch mal sagen, sind das mehr oder weniger? Wie hat sich das zahlenmäßig entwickelt und ist das tatsächlich ein zunehmendes Problem?
8: Das sind auch mehr geworden. Das verwundert uns aber nicht, weil es sich einfach auch rumspricht. Und das ist einfach einer der wichtigsten Punkte unserer Arbeit, dass man immer dann, wenn man sich diskriminiert fühlt durch die Polizeibehörden des Bundes, also in dem Fall einfach in vielen Fällen durch die Bundespolizei, dass man sich an den Polizeibeauftragten wenden kann oder sogar sollte. Deshalb suchen wir auch sehr, sehr aktiv den Kontakt vor allem in die schwarze Community in Deutschland, aber auch in alle anderen Communities, die es bei uns in Deutschland gibt, und dass sich dann mehr Leute aus den Communities an uns wenden, ist auf der einen Seite ja logisch und auf der anderen Seite nehme ich es aber auch als ein Kompliment. Das ist nämlich auch ein Grund, warum diese Stelle geschaffen wurde. Und also Sensibilisierung im Bereich der Aus- und vor allem Fortbildung sind eben auch in diesem Bereich, sind auch in Diskriminierungsthemen der Schatz, den es gilt zu heben.
9: Noch eine Nachfrage, wie viele der Fälle stehen im Zusammenhang mit Grenzkontrollen?
8: Der überwiegende Großteil der Fälle, fast alle, stehen im Zusammenhang mit Grenzkontrollen. Es kommt auch mal vor, dass sich jemand durch eine Fußstreife an einem Bahnhof diskriminiert fühlt, die ihn kontrolliert eben. Aber in aller Regel sind das Sachverhalte, die sich an den Kontrollstellen abspielen oder an den Flughäfen bei der Ein- und Ausreisekontrolle. Aber überwiegend spielt das Thema an den Kontrollstellen an den deutschen Landgrenzen.
6: Wir machen vorne in der Mitte.
10: Ja, Katrin Gräbner, RTL NTV. Ich habe eine Frage nochmal. Sie schreiben am Ende des Berichts der Kurzfassung, Sicherheit entsteht nicht allein durch Eingriffsbefugnisse, moderne Technik oder Personalstärke. Jetzt soll es ja neue Gesetze geben, neue Techniken sollen eingeführt werden. Und da geht es auch darum, Sicherheit versus vielleicht Freiheitsrechte. Was glauben Sie, der Eingriff in die Persönlichkeitsrechte und diese moderne Technik, rechnen Sie mit mehr? Anrufen bei Ihnen mit dieser neuen Technik. Was halten Sie selbst davon? Ist die Strukturen, sind die Belastungen der Polizeien so, dass das hilfreich wird, oder ist das eigentlich zu viel noch obendrauf?
8: Nein, ich rechne ganz ausdrücklich nicht mit mehr Anrufen bei uns oder mit mehr Eingaben, wenn es durch gesetzliche Neuregelungen zu mehr, ich sage mal, Automatisierung und zu mehr digitalen Befugnissen kommt. Ich glaube, dass digitale Befugnisse in der Polizeiarbeit unerlässlich sind. Meine Hoffnung ruht auf der Koalition, dass das mit dem neuen Bundespolizeigesetz nun klappt. Das aktuell gültige ist in weiten Teilen aus dem Jahr 1994. Das wissen wir alle, dass sich seitdem viel verändert hat auf der Welt. Und vieles an Kriminalität, viele Bereiche der Kriminalität spielen eben im Internet oder in vielen Deliktsbereichen, sind moderne Kommunikationsmittel Tatmittel. Und deshalb glaube ich, bin ich der festen Überzeugung, dass auch Polizeibehörden digitale Ermittlungsbefugnisse brauchen.
6: Dann ist Herr Eckstein dran.
11: Herr Krötsch, Sie haben gerade schon was zur Belastung der Bundespolizei, Stichwort Grenzkontrollen, gesagt. Jetzt hat es ja zuletzt doch mehrere Urteile gegeben, wo eine Rechtswidrigkeit solcher Kontrollen festgestellt wurde. Es gibt auch Bedenken seitens der EU-Kommission. Mich würde interessieren nochmal, ich glaube, es gibt auch was dazu im Bericht, wie Sie vielleicht auch auf diese Aspekte schauen.
8: Das hat uns natürlich aufhorchen lassen. Das können Sie sich vorstellen. Mir geht es dabei in erster Linie um die Rechtssicherheit für die Einsatzkräfte an den Kontrollstellen. Alles andere muss die EU-Kommission mit dem Bundesinnenministerium besprechen und muss dort im Ministerium geklärt werden. Mir war wichtig, dass die Bundespolizei sehr schnell klären konnte, dass die Einsatzkräfte an den Kontrollstellen auf keinen Fall irgendwie in Regress genommen werden können, indem sie irgendwie strafbar handeln würden oder so. Das ist mein Anliegen, dass es eine Rechtssicherheit für die Einsatzkräfte gibt, wie man ansonsten mit diesen Urteilen umgeht. Dazu habe ich eine persönliche Meinung oder wie man damit umgehen sollte. Aber das ist Sache des Dienstherrs, das ist Sache von Herrn Dobrindt, wie man diese Urteile auslegt. Und ich glaube, dazu hat sich das BMI auch ziemlich deutlich geäußert.
11: Ich würde hier gerne noch mal nachfragen, weil Sie jetzt doch sehr zurückhaltend sind. In Ihrem Bericht lese ich, dass Sie mit wachsender Sorge darauf blicken und dass Sie sich auch eine gesellschaftliche Debatte fordern. Ob Sie das vielleicht noch mal ausführen könnten? Sind wir an einem Punkt, wo man darüber nachdenken muss, Stichwort Einsatzbelastung, aber auch Stichwort rechtliche Unsicherheiten, dass man diese Grenzkontrollen beenden sollte oder zumindest darüber diskutieren müsste?
8: Ich habe mich zum Thema Grenzkontrollen in der Vergangenheit ja schon mehrfach sehr deutlich geäußert. Ich bleibe bei meiner Meinung. Man muss über die Frage diskutieren, wie Grenzkontrollen aussehen können, ohne dass man eine Einsatzhundertschaft der Bereitschaftspolizei unter ein weißes Rundbogenzelt spricht, um dieses Bild nochmal stellt, um dieses Bild nochmal zu bemühen. Jeden, der sich mit dem Thema Grenzkontrollen schon mal auseinandergesetzt hat, fallen spontan 5, 6, 7 Möglichkeiten ein, wie man eine Grenze effektiv kontrollieren kann, ohne eben den enormen Personaleinsatz, den es in den letzten Jahren bedurfte. Die Zahlen sind Ihnen allen bekannt, wie die Zahl der unerlaubten Einreisen sich entwickelt hat. Ich glaube schon, dass die Entwicklung der Zahlen wenigstens mal Anlass dazu geben muss, dass man sich darüber mal Gedanken macht. Ich bin nicht zwingend der Meinung, dass man die Grenzkontrollen komplett einstellen sollte. Das ist nicht meine Entscheidung, das ist überhaupt nicht mein Thema, weil nicht meine Aufgabe. Mein Thema ist die Einsatzbelastung der Bundespolizistinnen und Bundespolizisten, und die kann man deutlich reduzieren, wenn man andere Methoden der Grenzkontrolle nutzt, als das jetzt der Fall ist.
6: Herr Brodbeck.
12: Das passt ziemlich gut. So wie Sie das beschreiben, die Zustände, die Belastung, das ist jetzt alles nicht neu. Also weder die Überstunden noch die 10, 11 Jahre alten Dixi-Klos, noch die Rundzelte und so weiter. Was hat sich durch Ihre Arbeit, wenn Sie das zum Beispiel gegenüber dem Präsidenten der Bundespolizei oder dem Bundesinnenminister artikulieren, vorbringen, wie sind da die Reaktionen, was hat sich durch Ihre Arbeit geändert? Und wenn es was gibt, was Ihnen Hoffnung macht, dass Ihre Arbeit tatsächlich was verändern könnte, was wäre das?
8: Ja, vielen Dank für die Frage, Herr Brodbeck. Das ist mir erstmal ein Anliegen zu sagen, dass ich der Bundespolizei und auch namentlich dem Präsidenten sehr dankbar für die kooperative Art und Weise bin, wie wir miteinander, jeder in seiner Rolle, unsere Aufgaben machen, weil sie das Thema Grenzkontrollen ansprechen. Wir haben an mehreren Kontrollstellen erhebliche bauliche Verbesserungen anstoßen können, wenn es zum Beispiel um den Zustand von Containern geht, in denen die Diensträume sich an den Kontrollstellen ja befinden. Die standen da teilweise seit 2015 an der österreichischen Grenze 24/7 im Einsatz und waren im entsprechenden Zustand. Es ging um Eigensicherungsmaßnahmen, etwa wenn es um die Einfahrten in die Kontrollstellen geht, um Ausrüstung. Wir haben uns zum Beispiel intensiv um ein Gerät bemüht, das die bayerische Grenzpolizei hatte, die Bundespolizei aber nicht, mit dem man Personen auf der Ladefläche einer Sattelzuges, eines LKWs sehr einfach und schnell feststellen kann. Das sind die Dinge, mit denen wir an den Kontrollstellen agieren konnten. Ansonsten betrifft das viele Bereiche in der Aus- und Fortbildung, in der wir unsere Aspekte und die Dinge, die uns begegnet sind, mit einfließen lassen konnten. Mir sind die Themen Frauen in Führungspositionen, in denen die Bundespolizei noch enormen Aufholbedarf, enormes Aufholpotenzial hat, etwa gegenüber dem Bundeskriminalamt. Sie kennen die BKA-Spitze. wie die sich zusammensetzt im Vergleich zur Bundespolizei, schon ein sehr, sehr großer Unterschied. Oder das Thema sexuelle Belästigung, was mir auch einfach ein Herzensanliegen ist, das hat die Bundespolizei inzwischen, und ich sage auch durch unsere Vehemenz, zu einem Thema gemacht, in dem es zu einer sehr, sehr hohen Sensibilisierung kommt. Das Thema Liegenschaften ist eines unserer Hauptarbeitsbereiche geworden. Es gibt zahlreiche Liegenschaften, die sich durch unseren Einsatz in einem baulichen Zustand befinden, wie das vorher nicht der Fall war. Wir waren zum Beispiel in einem Aus- und Fortbildungszentrum ziemlich am Anfang noch meiner Amtszeit. Die haben seit 22 oder 23 Jahren beantragt, dass eines ihrer Unterkunftsgebäude saniert wird, weil es einfach in einem Schrottzustand war. Wir konnten dafür sorgen, dass die Baumaßnahme jetzt läuft, nach all dieser Zeit. Wir sind zurzeit mit dem Aus- und Fortbildungszentrum in Walsrode in Niedersachsen befasst, was in einem katastrophalen Zustand ist. Genauso wie andere Aus- und Fortbildungszentren, Dienststellen an den Bahnhöfen. Mein Kollege oder der Abgeordnete Michael Brandt und ich setzen uns zum Beispiel gerade oder haben uns in den vergangenen Monaten massiv für eine Sanierung des Bahnhofs, also der Bahnhofsdienststelle in Fulda eingesetzt. Da stinkt es nach Kloake, wenn man in die Dienststelle reingeht. Es hat nichts mit Eigensicherung zu tun und es ist kaum zu glauben, dass das eine Polizeidienststelle in Deutschland ist. Das sind die Themen, an denen wir arbeiten. Und zu denen wir Ihnen auch gerne mal Übersicht zur Verfügung stellen, wenn Sie möchten.
12: Was Sie jetzt nicht erwähnt haben, sind die Überstunden. Das hängt ja auch damit zusammen, der hohe Personaleinsatz mit den Taktiken oder mit den Konzepten, die man da fährt. Haben Sie selbst gesagt, haben Sie eine einzige Überstunde Ihren Kollegen oder den Kolleginnen und Kollegen bisher erspart? Ändert sich da was an den Einsätzen, wenn Sie das Herrn Roman oder Herrn Dobrindt sagen?
8: Ja, das sehen wir. Das zeigt sich auch anhand der Zahlen. Wir haben das ja auch bei den verschiedensten Gelegenheiten angesprochen. Es gibt jetzt auch bei der Bundesbereitschaftspolizei die intensive Bemühung darum, den Überstundenstand zurückzufahren. Das setzt sich auch in Bewegung, aber man muss unterscheiden zwischen dem Stand der Überstunden, also der Zahl der Überstunden und der Einsatzbelastung, also der Zahl der Einsatzstunden. Und so wurde es mir von Seiten der Einsatzhundertschaften der Bereitschaftspolizei erklärt, die entscheidende Zahl ist die Zahl der Einsatzstunden. Also wie oft bin ich im Einsatz oder wie lange bin ich im Einsatzraum, nicht unbedingt im Dienst. Das ist die belastendste Zeit und darum muss es eben gehen. Und wenn das gelingt, sich über andere Formen der Grenzkontrolle einig zu werden, dann bin ich auch zuversichtlich, dass diese Zahl zurückgefahren werden kann. Aber ein Problembewusstsein in diese Richtung sehe ich bei der Spitze der Bundespolizei absolut.
13: Herr Steinkohl.
14: Ulrich Steinkohl, Deutsche Presseagentur. Können Sie eigentlich eine Zahl nennen, wie hoch der Überstundenberg aktuell ist? Das wäre die eine Frage. Und die andere, Sie haben schon ein bisschen angedeutet, können Sie mal konkrete Beispiele nennen, wenn Sie von maroden Liegenschaften sprechen? Also wir kennen das ja aus dem Jahresbericht des Werbeauftragten beispielsweise. Können Sie einfach mal so plastische Beispiele nennen?
8: Die Zahl der Überstunden zu pauschalisieren ist ganz, ganz schwierig. Man muss es zwischen den Direktionen unterscheiden, weil die Aufgabenbereiche zwischen den Direktionen einfach auch völlig unterschiedlich sind. Wenn Sie möchten, schicken wir Ihnen da mal eine dezidierte Aufstellung, wer wie viele Überstunden hat. Weil man zum Beispiel, die Bundespolizei, diese unfassbar vielfältige Behörde, man kann die Bundespolizei See natürlich nicht mit der Bereitschaftspolizei vergleichen und die GSG 9 nicht mit der Bundespolizeiinspektion, mit einer normalen Bundespolizeiinspektion an einem Bahnhof. Deshalb ist es, finde ich, wichtig, dass man da breiter drauf guckt und nicht nur die Gesamtzahl sieht. Wenn Sie mich nach zwei Beispielen für marode Liegenschaften fragen, dann nenne ich Ihnen zuerst das Aus- und Fortbildungszentrum in Walsrode. Ich habe es eben schon angesprochen. Das ist eine Liegenschaft, in der Bundespolizistinnen und Bundespolizisten im mittleren Dienst ausgebildet werden, in denen zum Beispiel auch das Einsatz- oder das Trainingszentrum für die Personenbegleiter Luft, die also die Rückführungen durchführen, sich eigentlich befinden soll, so ein bisschen rudimentär befindet sich da auch, gebaut wird da nichts. Seit ich geboren bin, seit 1975 bemüht sich die Bundespolizei an diesem Aus- und Fortbildungszentrum, wo auch Sport gemacht wird, um den Sportplatz. Das ist bisher noch nicht gelungen. Wir sind da jetzt ganz massiv in dieses Thema eingestiegen, Anfang des Jahres, in Zusammenarbeit mit dem örtlichen Abgeordneten, und haben jetzt gehört, im dritten Quartal soll das angeblich jetzt endlich was werden mit diesem Sportplatz. Am gleichen Standort gibt es ein Gebäude, das war mal ein Lehrsaalgebäude. Da gab es mal Schimmelbefall im Keller. Dem hat dann die zuständige Struktur, die Bundesanstalt für Immobilienaufgaben ist das in diesem Fall, sagen wir mal, nicht schnell genug abgeholfen, sodass sich der Schimmel bis aufs Erdgeschoss ausbreiten konnte. Und dann war es irgendwann geschehen um dieses Gebäude und es war überhaupt nicht mehr nutzbar. Dann hat man es gesperrt und da steht es noch heute und rottet vor sich hin. Wir haben jetzt dafür gesorgt, dass es dort zu einer Lösung kommt. Erst wollte man dort eine Containerlösung machen, die dauert aber auch viele, viele Jahre, bin ich lange in Pension, bis es zu diesen Containern gekommen wäre. Das sind echt die Zeiträume, über die wir reden. Man schmunzelt dann immer so, aber das ist eigentlich alles überhaupt nicht zum Schmunzeln. Wir beschleunigen das jetzt dort. Wir beschleunigen das in Zusammenarbeit mit der Landesbauverwaltung in Niedersachsen und mit der zuständigen Stelle, weil das einfach Zuständige sind. Dort gibt es übrigens auch eine Eisenbelastung des Trinkwassers. Also die Belastung des Trinkwassers ist durch alte und marode Wasserleitungen dort so hoch, dass diese Leitungen immer erstmal durchgespült werden müssen in kurzen Zeiträumen, damit man überhaupt das Wasser, was aus der Leitung kommt, wieder trinken kann. Deutsche Polizeidienststelle. Zweites Beispiel, ich habe eben an das Aus- und Fortbildungszentrum in Swisttal gedacht, Nordrhein-Westfalen bei Heimatsheim, Großraum Bonn. Dort sieht es ähnlich aus. Ich war dort in einem Unterkunftsgebäude. Dort ist man sich seit 2013 einig, dass das abgängig ist, wie man im Liegenschaftswesen sagt. Also, dass es abgerissen werden und neu errichtet werden soll. Ich habe dann mal die Schritte runtergeschrieben, wann da was passiert ist. Und wir reden da über Zeiträume von 3 bis 5 Jahren, in denen einfach niemand irgendwas gemacht hat. Sondern man hat es einfach so stehen lassen. Und dort sieht es so aus, das kennen Sie vielleicht, so Waschbeckenreihen so lange mit so einer Wasserleitung, wo dann die Hähne da so rausgehen. Genauso sehen die Toiletten aus. Das sind noch so WC-Sitze mit so einem schwarzen Inlay da an der Seite so. Wie man es in den 80ern, glaube ich, mal hatte, oder in den 70ern des letzten Jahrtausends. WLAN, weit gefehlt. Wir konnten das jetzt vor ein paar Monaten bewerkstelligen. Das habe ich eben vergessen, Herr Brugbeck, dass es WLAN an den Aus- und Fortbildungszentren gibt. Glaubt man gar nicht heute. Heutzutage hat man überall ein WLAN-Netz. Nicht jedoch, bis vor kurzem zumindest, in den Aus- und Fortbildungszentren der Bundespolizei. Dort haben teilweise, hat das Stammpersonal, also die Kräfte, die dort unterrichten, an den Wochenenden selber WLAN-Netze versucht zu errichten, damit sie ihren Auszubildenden wenigstens was anbieten können. Das ist jetzt anders. Dort kommt es jetzt zu einer Errichtung der WLAN-Netze, genauso wie an den Einsatzschiffen der Bundespolizei See. Dort, die fahren 6 Tage Seestreife und so ungefähr nach 1,5 Stunden, wenn die abgelegt haben, war das WLAN, also war die Handyverbindung einfach weg. Und viele Junge, die eigentlich gerne Seeleute geworden wären, haben dann gesagt, das ist nichts für uns, weil ich will den Kontakt mit meiner Familie oder mit meiner Freundin, meinem Freund oder wem auch immer bleiben, halte ich für total nachvollziehbar. Und auch dahingehend konnten wir viel bewirken. Ansonsten der Bahnhof Fulda, wenn Sie mal eine Dienststelle sehen wollen, von der Sie nicht glauben, dass das in der Bundesrepublik ist, dann fahren Sie nach Fulda und den dortigen Hauptbahnhof. Ich bin dem Abgeordneten Michael Brandt sehr dankbar dafür, dass er sich mit aller Vehemenz in dieses Thema einbringt und inzwischen dafür sorgen konnte, dass wenigstens zum Hessentag ein paar Container geliefert wurden, auf die ausgewichen werden kann. Aber dort gibt es zum Beispiel noch gar keine Perspektive, bis wann diese Dienststelle respektive dieser Bahnhof renoviert werden sollen. Von Eigensicherung ganz zu schweigen.
15: Herr Bachmann, DTS, Herr Krötsch, Das Problem mit der mangelnden Fehlerkultur hatten Sie schon im letzten Jahr angesprochen. Können Sie das konkret machen und gab es da irgendwelche Fortschritte im vergangenen Jahr?
8: Naja, also man bemüht sich, würde ich mal sagen, mit freundlicher Unterstützung durch den Polizeibeauftragten des Bundes. Das ist tatsächlich noch eine sehr, sehr große Baustelle. Das gehört vielleicht auch nicht so unbedingt zur deutschen Mentalität, dass man sich auch mal als Behörde hinstellt und sagt, das ist suboptimal gelaufen, bestenfalls. Wir unternehmen jetzt dieses und jenes, damit das in Zukunft besser läuft. Das ist aber etwas, was sich die Menschen in Deutschland erwarten. Wir sehen das in unserer Arbeit. In der Bundespolizei, glaube ich, hat sich inzwischen auch die Überzeugung durchgesetzt, dass das auch durchaus sinnvoll sein kann, wenn wir mit einem Anliegen kommen, dass man sein eigenes Handeln mal hinterfragt. Und das wird an manchen Stellen auch schon gemacht, aber das ist uns einfach zu wenig. Ich möchte eine Polizei sehen in Deutschland, für die es selbstverständlich ist, dass man eine offene Art und Weise den Bürgerinnen und Bürgern gegenüber pflegt. Ich glaube, dass sich niemand eine Polizei erwarten kann, die 24/7 100% korrekt arbeitet. Ich würde gar keine solchen Roboter bei der Polizei haben wollen. Das sind immer Menschen. Und wo Menschen handeln, passieren auch Fehler. Das ist der meiste auf der Welt. Das merke ich an vielen Eingaben von Bürgerinnen und Bürgern, dass die sagen, uns ist es viel, viel wichtiger, dass die Bundespolizei uns sagt, dass das nicht gut war, was sie gemacht haben, als dass wir eine Entschädigung bekommen, also eine monetäre Entschädigung, sondern dass man einfach auch mal in der Lage ist, sich hinzustellen und zu sagen, ja, tut uns leid, das machen wir beim nächsten Mal besser.
15: Und wie sind so die Rückmeldungen aus den Polizeidirektionen zu Ihrer Kritik an dem Bereich?
8: Zum Thema Fehlerkultur, meinen Sie?
15: Ja.
8: Naja, das hat natürlich auch immer was mit der Führungskultur in den Direktionen zu tun, dort, wo sich diese Art und Weise der Führungskultur durchgesetzt hat. Und das ist an vielen Orten in der Bundespolizei der Fall. Dort entwickelt sich es natürlich auch mit der Fehlerkultur schneller und positiver als anderswo, wo man uns vielleicht nicht ganz ausgeprägt so sieht.
16: Frau Gräbner.
10: Ja, Sie haben ja in Ihrem Bericht sehr ausführlich beschrieben, was Sie so im letzten Jahr gemacht haben. Das hört man nicht von allen so ausführlich aufgelistet. Mich würde jetzt noch mal interessieren, das Thema sexuelle Belästigung ist ja ein Thema. Sie sagen auch, es ist ein wichtiges Thema. Da werden Sie ja nicht wahrscheinlich in der Öffentlichkeit darauf angesprochen. Wie kann man sich das vorstellen? Werden Sie angerufen? Wie suchen Sie dann das Gespräch persönlich Auge in Auge? Also wie läuft sowas ab? Und dann auch da mit dem Thema Fehlerkultur, konnten Sie tatsächlich helfen? Weil im Bericht steht ja auch, der eine oder andere weiß gar nicht, wovon da geredet wird, versteht das Problem der Frau nicht oder es gibt ja auch Männer, die belästigt werden. Also wie gehen Sie da vor? Und auch nochmal das Thema, zweite Frage, geht es wahrscheinlich mehr um die Bürger. Wie muss ich mir vorstellen, entschuldigt sich der Polizeibeauftragte, wenn er sich entschuldigt im Namen?
8: Also ich fange vielleicht mal mit der zweiten Frage an. Wenn sich der Polizeibeauftragte entschuldigt, dann sagt er einfach Entschuldigung. Er macht das ganz offen und direkt. Ich bin auch nicht perfekt, sondern ich mache auch Fehler. Und ich stehe zu meinen Fehlern und entschuldige
10: mich. Ich hatte verstanden, Sie entschuldigen sich im Namen der dann beim Bürger.
8: Ah, nee.
10: Ach so, okay.
8: Nee.
10: Nicht also, für sich, sondern für Sachen, die passiert sind. So hatte ich das hier verstanden gerade. Also dann habe ich das falsch gelesen.
8: Nee, das muss die Bundespolizei selber machen, wenn sie fehlerhaft gehandelt hat. Und das macht sie auch. Und das halte ich auch für eine ganz positive Entwicklung, auch im Kontext der letzten Frage, dass man jetzt einfach auch anfängt, damit in der Lage zu sein, sich mal bei jemandem zu entschuldigen, dem gegenüber man falsch gehandelt hat, zum Beispiel an einer Kontrollstelle oder wo auch immer. Also ich entschuldige mich nicht, das muss die betroffene Dienststelle schon selber machen. Zum Thema sexuelle Belästigung und wie wir in dem Bereich agieren. Erstmal ist es mir wichtig zu sagen, sexuelle Belästigung ist ein gesamtgesellschaftliches Thema, das es leider in allen Bereichen unserer Gesellschaft gibt und so eben auch in den Polizeibehörden des Bundes. Das ist Teil der Wahrheit. Wir reden von über 65.000 Beschäftigten, alles in allem. Mir ist es wichtig, Polizeibehörden des Bundes und dort eine Kultur zu sehen, in der man konsequent auf dieses Thema reagiert, indem es am Ende nicht das Opfer, die Frau ist, die die Zeche zahlt, sondern eben der Täter. Damit meine ich im Konkreten, dass nicht eine Frau, die sexuell belästigt wird, am Ende die Dienststelle verlassen muss, weil sie sich an ihren Vorgesetzten gewandt hat und man den seit vielen Jahren auf der Dienststelle sich befindlichen Täter womöglich einfach nicht belangt oder indem ein Inspektionsleiter womöglich sagt, ach komm, der hat es doch noch nicht gemeint, aber du weißt doch, wie er ist oder dass es solche Sprüche einfach nicht gibt. Es ist erforscht, dass auf Dienststellen und das trifft auf Polizeidienststellen zu, genauso wie auf andere Organisationseinheiten, Firmen und Wirtschaftszweige auch, dass überall dort, wo die Leitungsebene, der Inspektionsleiter, der Präsident oder wer auch immer, von vornherein eine Null-Toleranz-Strategie in diesem Bereich fährt, dass es dort kaum oder gar nicht zu Vorfällen im Bereich der sexuellen Belästigung kommt. Aber überall dort, wo die Leitung so eine, ach komm, der hat so eine nett gemeint, Kultur pflegt, dass es dort erheblich eben zu Zwischenfällen kommt. Bei uns bearbeiten Eingaben zum Thema sexuelle Belästigung natürlich nur Frauen. Die Menschen, die Frauen, die belästigt wurden, stehen bei uns oftmals vor der Tür. Wir rufen dann an erst und sagen, sie hätten mal einen Gesprächsbedarf, weil ihnen was widerfahren ist. Und dann machen wir einen Termin und dann entweder wir fahren dann hin oder die Frau kommt zu uns. Das ist am Ende ihr überlassen. Oftmals bringen die danach noch Begleiter, also eine Kollegin oder eine Freundin mit, so als Beistand. Wir sind in diesem Thema kein Player im Strafverfahren oder im Disziplinarverfahren. Das sind wir nicht. Sondern wir begleiten die Opfer durch diese Phase, in der sie sich ihren Vorgesetzten anführen. Und ich kommuniziere auf meine Art und Weise dahingehend mit den, ich versuche es mal ein bisschen verschnörkelt zu formulieren, mit den behördlichen Strukturen, sodass die Message ankommt, dass wir mit im Boot sind. Und unser zentrales Anliegen ist eben diese Null-Toleranz-Kultur in diesem Bereich.
10: Gibt es da eine Zahl, wie oft Sie was klären konnten?
8: Ich habe jetzt hier keine Zahl parat, aber wenn Sie möchten, tauschen wir zu dem Thema mal ganz explizit aus.
16: Herr Lengen.
17: Ich habe die Frage, Sie haben viele Beispiele von der deutsch-österreichischen Grenze gesagt. Ich würde fragen, wie Sie die Situation zum Beispiel an der deutsch-polnische Grenze, weil soweit ich weiß, zum Beispiel die polnische Seite hat die Kontrollen von der deutschen Seite nicht an den Grenzübergängen erlaubt, die die polnische Seite gehören. Also das heißt, die Beamten müssten an der Autobahn zum Beispiel bei Frankfurt kontrollieren, wo keine Infrastruktur ist. Wie sieht überhaupt die Situation an der deutsch-polnischen Grenze? Und die zweite Frage, Sie haben im Bericht ein ganz konkretes Beispiel gegeben, wo eine Person wurde an der Grenze kontrolliert, dann sie hat sich beschwert und hat gesagt, dass sie wird Beschwerde anlegen. Und die Reaktion an diese Beschwerde war, dass diese Person wurde zweites Mal nachkontrolliert und die Dokumente wurden fotografiert. Ist das eine Ausnahme? Ist das eine Regel? Und jemand, der sich beschweren will, muss sich mit einer Nachkontrolle rechnen?
8: Nein, also mir ist diese einzelne Sachverhalt nicht bekannt. Wenn Ihnen die Person bekannt ist, dann sagen Sie doch, die soll sich gerne mal an uns wenden. Unter polizeibeauftragter.de finden Sie alle unsere Kontaktdaten. Das würden wir uns tatsächlich gerne mal ansehen. Ansonsten halte ich die Situation an der deutsch-polnischen Grenze sehr gut vergleichbar, etwa mit der Situation an der deutsch-tschechischen Grenze. In beiden Ländern, und das trifft ja eigentlich auch auf alle anderen deutschen Außengrenzen zu, kommt es ganz viel auf Kommunikation zwischen den Vertreterinnen und Vertretern der Bundespolizei und den Kolleginnen und ihren Kolleginnen und Kollegen auf der tschechischen oder der polnischen Seite. Dort hat sich in den letzten Jahren und Jahrzehnten ja echt ganz viel entwickelt aufgrund gegenseitigen Bemühens, wenn es um Zusammenarbeit geht, um gemeinsame Zentren, um gemeinsame Streifen, die zum Beispiel polnische und deutsche Polizeibeamte an der Grenze gemeinsam fahren, um den unbürokratischen grenzüberschreitenden Austausch etwa in den gemeinsamen Zentren, wie gesagt. Aber es ist natürlich auch klar, dass sowas wie eine Grenzkontrolle, die schon seit so langer Zeit besteht, wie das im Moment der Fall ist, dass das so eine Partnerschaft, so eine dienstliche Freundschaft auch auf eine Probe stellt. Weil ich kann das gut verstehen, dass auch die polnische Grenzpolizei einen politischen Druck im Rücken spürt und auch die polnische Bevölkerung nicht davon begeistert ist, wenn sie an der Grenze, etwa wenn sie von der Arbeit nach Hause fährt in Deutschland, warten muss. Oder wenn tschechische Nachbarn nach Deutschland zum Einkaufen fahren, zum Lebensmittel einkaufen, weil wir sie immer gemacht haben und einfach hin und her gefahren sind und jetzt an der Kontrollstelle warten, weil wir sie immer gemacht haben und einfach hin und her gefahren sind und jetzt an der Kontrollstelle warten müssen, 10 Minuten oder wie lange auch immer, das kann ich sehr gut

0: Sachen ich Ihnen genannt habe, das ist von Ihrem Bericht von Seite 25 über diese.
1: Okay.
0: Diese fehlerhafte Kontrollen, ist das ein Problem oder das sind nach Ihrer Einschätzung Einzelfälle?
1: Das sind meiner Einschätzung nach Einzelfälle und die Eingaben, die wir im Bericht aufgeführt haben, führen wir zum einen als Beispiele auf, die exemplarisch sind, aber wir nehmen auch so herausgehobene Beispiele, die auch mal passieren können. Wir haben zum Beispiel auch Eingaben zu Sachverhalten, in denen es darum geht, dass ein Bundespolizist, der kontrolliert hat, einfach nicht wusste, dass derjenige, den er zurückgewiesen hat, nicht hätte zurückweisen dürfen, sondern dass der einreisen hätte dürfen. Derjenige, die betroffene, von der Maßnahme betroffene Person hat sich dann an uns gewandt und der Bundespolizist hat sich dann am Ende bei ihm entschuldigt. Und das wollen wir am Ende auch sehen und deshalb führen wir solche Beispiele eben auch auf. Also auf der einen Seite haben wir exemplarische Fälle und auf der anderen Seite so herausgehobene Einzelfälle.
2: Frau Dudin. Mhm.
3: Ich hätte gern noch mal ein Beispiel, Herr Grütsch, und zwar in Bezug auf die Grenzkontrollen schreiben Sie auch, dass notwendige Trainings- und Fortbildungsmaßnahmen insbesondere im Bereich taktischer Einsatzkompetenzen zu kurz kommen. Können Sie da Beispiele nennen? Was meinen Sie konkret?
1: Mhm. Dabei geht es darum, dass die Bundesbereitschaftspolizei die Struktur in der Bundespolizei ist, die bei Großlagen zum Einsatz kommt. Wie ich es vorhin gesagt hatte, also vom 1. Mai bis zur Fußball-Europameisterschaft und der Silvesternacht bis hin ja, zu all den Dingen, die das Jahr über so ad hoc passieren. Und die Anforderungen, die auf Polizei bei solchen Großlagen zukommen, verändern sich eben auch. Und neues Personal muss durch Übung in die Einsatzzüge und in die Einsatzhundertschaften integriert werden. Üben, also Großlagen üben, ist einer der ganz wichtigen Arbeitsbereiche der Bundesbereitschaftspolizei, sodass du, egal was ist, immer sofort auf jede große Lage reagieren kannst. Und um das zu können, um das ganz routiniert machen zu können, muss man es eben üben. Und dieses Üben, was in aller Regel in den Kasernen stattfinden muss, kommt viel zu kurz. Das höre ich die ganze Zeit bei meinen Besuchen bei der Bereitschaftspolizei, weil eben die Einsatzbelastung an den Kontrollstellen so hoch ist und es auf der anderen Seite, das hatte ich vorhin auch gesagt, eben auch der Spitze der Bundespolizei ein Anliegen ist, Überstunden abzubauen, um eben diesen Berg nicht zu groß werden zu lassen. Ja, und irgendwas bleibt dann eben auf der Strecke.
2: Herr Eckstein.
4: Herr Gottsch, ich würde Sie gerne noch zu einem Gesetz, was auch heute im Bundestag schon behandelt wird, in eine Frage stellen. Und da geht es um Ihre Einschätzung zu Chancen und Risiken in der Polizeiarbeit, wenn man zur Datenanalyse KI-Tools nutzt. Da würde mich Ihr Blick, vielleicht auch mit Blick auf das, was da ja jetzt im Bundestag gerade verhandelt wird oder heute verhandelt wird, interessieren. Danke.
1: Ich habe es nicht zu bewerten, inwieweit das die Koalition, inwieweit das der Deutsche Bundestag die Polizeibehörden mit neuen Befugnissen ausstattet. Ich bin aber ganz grundsätzlich der Meinung, und diese Meinung bildet sich aus meiner täglichen Arbeit als Polizeibeauftragter, dass es ohne den Einsatz von digitalen Ermittlungsbefugnissen und auch entsprechenden KI-Tools nicht mehr geht im Jahr 2026. Wenn man den Kriminalitätsphänomenen, mit denen es das BKA natürlich in erster Linie im digitalen Raum zu tun hat, aber auch die Bundespolizei etwa im Bereich von Schleuserermittlungen, dann halte ich schon mal vor dem Hintergrund der Datenmengen, der Massendatenverarbeitung, die ja auch heute unerlässlich ist, für ebenfalls unerlässlich, dort entsprechende Tools zum Einsatz zu bringen. Wir hören das auch in ganz anderen Bereichen, wenn es zum Beispiel darum geht, an Bahnhofsdienststellen Körperverletzungsdelikte oder Diebstahlsdelikte nachzuweisen, steht der Bundespolizei das Kamerasystem der DB AG, was sie an den Bahnhöfen hat, zur Verfügung, beziehungsweise das Bildmaterial, das dort aufgezeichnet wird. Und dieses Bildmaterial entsprechend auszuwerten, ist ein enormer zeitlicher Aufwand. Da sitzt immer mindestens einer stundenlang vor einem Bildschirm und sucht nach eben

0: diese Sequenz. Kannst du einem KI-Tool sagen, ich suche nach dieser Sequenz, guck mal, wo die ist, dann bist du schneller fertig und kommst in deiner Arbeit voran. Also am Ende halte ich es für unerlässlich, solche Tools nutzen zu können, in welchem Umfang, das entscheidet der Gesetzgeber.
1: Herr Grötsch, solche Tools ist ja abstrakt. Es gibt ja sehr konkrete Debatten seit vielen Monaten, auch in Deutschland. Die Länder entscheiden das teilweise anders über die Software Palantir. Wie ist Ihr Blick speziell darauf und vielleicht auch ja, den Eigentümer oder die Macher dahinter?
0: Ich glaube, dass das jedes Bundesland für sich selber wissen muss und am Ende auch der Bund, inwieweit sie mit technischen Entwicklungen und der Kriminalität, die sich immer weiter in den digitalen Raum hineinbewegt und immer größere Datenmengen produziert, Schritt halten möchte oder nicht und erst recht, welche Tools sie dann zum Einsatz bringt. Das ist keine Frage, mit der ich mich befasse. Die habe ich nicht zu bewerten und auch nicht zu bearbeiten. Das ist eine politische Frage, das muss im politischen Raum debattiert werden. Wenn es von Seiten des Deutschen Bundestages, dessen Hilfsorgan ich bin, gewünscht ist, bringe ich mich gerne in so eine Debatte ein, im Rahmen meiner Möglichkeiten und meiner Zuständigkeit. Aber ansonsten muss das dort entschieden werden. Frau Buschow.
2: Danke. Nochmal zwei Themen, wenn ich darf. Eines ist eine kleine Nachfrage nochmal zum Thema Sexismus. Können Sie das, um einfach eine Vorstellung zu haben, welche Dimension das hat, sagen, wie viele Eingaben Sie da erreicht haben von Beschäftigten?
0: In welchem Bereich?
2: Im Bereich Sexismus, sexuelle Belästigung. Sie haben 98 insgesamt von Beschäftigten der Polizei. Bei wie vielen ging es da um dieses Thema? Können Sie das sagen?
0: Ich habe hier keine Zahl zum Thema Sexismus und sexuelle Belästigung, aber wenn Sie möchten, dann differieren wir das noch.
2: Ja, danke. Das andere ist ein anderes Thema. In dieser Woche hat die Nationale Stelle zur Verhütung von Folter ihren Jahresbericht veröffentlicht und darin arg beklagt eine mangelnde Kooperationsbereitschaft von Bundesinnenministerium, aber auch der Bundespolizei beim Monitoring von Abschiebungen, wofür diese Stelle ja zuständig ist. Sie sprechen in Ihrem Bericht auch GEAS an und auch diese Stelle hat sich in Bezug auf GEAS, weil das zukünftig ja häufiger zu Inhaftnahmen oder zum Festhalten Schutzsuchender kommen wird, genau diese darauf hingewiesen, dass das im Prinzip ein Bereich ist, wo man komplett außen vor ist, nicht reingucken kann. Und Sie schildern da sehr, wie systematisch die Stelle da ausgeschlossen wurde, zum Beispiel bei Abschiebungen aus Afghanistan nicht mal informiert wurde. Deswegen die Frage, hat sie dieses Thema erreicht und ist das ein Thema, was für Sie, wo Sie glauben, dass es für Sie jetzt eine zugehende Aufgabe wird mit GEAS?
0: Wir haben uns mit der nationalen Stelle dazu auch ausgetauscht. Ich kann es mir nicht vorstellen, wie es zu so einer Situation kommen könnte. Wir begleiten auch zweimal im Jahr Rückführungen der Bundespolizei, bei denen die nationale Stelle zur Verhütung von Folter schon dabei war. Also die waren schon dabei bei Maßnahmen, bei denen wir auch dabei waren. Das klärt aber die nationale Stelle selber mit dem Innenministerium keinen Fall für den Polizeibeauftragten. Aber was so das Agieren der Bundespolizei bei Rückführungen angeht, sagen mir alle Frontex-Monitore, mit denen ich mich bisher zu dem Thema unterhalten habe, also alles wahrhaft unabhängige Beobachter und keine Frontex-Mitarbeiter, by the way, dass sie keine Behörde kennen, die so einen hohen Standard hat, auch was Menschenrechte angeht, wie die deutsche Bundespolizei. Und den Eindruck habe ich auch. Also als ich bei meiner ersten Rückführung dabei war, hatte ich was völlig anderes erwartet, als das, was ich dann gesehen habe. Also wirklich völlig anders. Und das hat sich so gezeigt. Und das sagen mir auch andere, die bei den Rückführungen dabei waren. Am Flughafen München hat zu mir mal ein Einsatzleiter so einer Rückführungsmaßnahme gesagt, in seinem besten Münchner Slang. Wissen Sie, Herr Grötsch, hat er zu mir gesagt, wir sind ja froh um jeden, der hier mal zugucken will. Egal ob Journalist oder NGO. Wir zeigen ja gerne, was wir können. Und deshalb sind wir froh um jeden, der mal dabei sein möchte. Und das fand ich für einen sehr eindrucksvollen Satz. Und nachdem ich jetzt 5-mal, glaube ich, dabei war, kann ich auch verstehen, warum.
3: Dann machen wir einen gleichen Termin. Herr Steinkohl.
4: Eine
3: kurze sachliche Frage. Wie viele Mitarbeitende, Mitarbeiterinnen und Mitarbeiter haben Sie eigentlich für Ihre Stelle?
0: 20.
3: 20.
0: Und in 3 Referaten. Das ist viel kleiner als der Werbeauftragte, aber den gibt es auch schon viel länger. Aber ich sehe natürlich auch, freue mich wahrhaft über einen Zuwachs von 58% an Eingaben, aber das ist unterm Strich auch 58% mehr Arbeit für meine Mitarbeiterinnen und Mitarbeiter als im Vorjahr. Und wir merken auch, sowas ist nicht messbar, aber das merken wir, wie die Substanz der Eingaben im letzten Jahr nochmal gestiegen ist und die Bearbeitung dadurch natürlich auch umfangreicher wurde. Wir arbeiten also wirklich hart am Limit. Und ich habe nicht jeden Tag ein gutes Gewissen meiner Mitarbeitenden gegenüber, was ihre Arbeitsbelastung angeht.
3: Und dann hätte ich eine Nachfrage, als Ihr Amt geschaffen wurde, in Zeiten der Ampelkoalition, da gab es ja selbst auch von Seiten der Union viel Kritik, das brauchen wir nicht, das heißt so ein grundsätzliches Misstrauen der Polizei gegenüber, das völlig unangebracht ist. Haben Sie inzwischen den Eindruck, dass Sie von allen Fraktionen im Bundestag Sie, Ihre Stelle und Ihre Arbeit akzeptiert sind?
0: Von allen vielleicht nicht.
3: Von welchen nicht?
0: Müsste man wahrscheinlich nachfragen, aber ich will mal sagen, von der überwiegenden Zahl der Fraktionen doch. Das, glaube ich, ist auch gar nicht so unnormal, dass wenn so eine neue Stelle geschaffen wird, Deutschland war das 23. Land in Europa, was einen Polizeibeauftragten auf nationaler Ebene eingeführt hat. In anderen Ländern war das längst etabliert. Bei uns gab es erstmal ein sehr großes Misstrauen. Man hat gesagt, was will denn der jetzt, was hat denn der vor, was macht denn der jetzt? Das war ja auch in den Polizeibehörden sehr ausgeprägt. Inzwischen, glaube ich, haben so ziemlich alle gesehen, dass es ausschließlich gut, positiv und von Vorteil ist, einen Polizeibeauftragten zu haben. Es ist wohl schon so, dass wir manchen Leuten ein bisschen mehr Arbeit machen. Das ist so, liegt in der Natur der Sache. Aber am Ende kommt was Gutes dabei raus für alle beteiligten Akteurinnen und Akteure, für die Fraktionen des Deutschen Bundestages genauso. Ich werde jetzt dann auch wieder meinen Jahresbericht persönlich in die Büros der Fraktionsvorsitzenden oder zu den Fraktionsvorsitzenden und den ersten PGFs bringen. Ich bin in regelmäßigen Austausch mit den Innenausschussmitgliedern, mit den Fachpolitikern der Fraktionen. Und das würde ich mal behaupten wollen, führt ja auch dazu, dass dort, wo es mal Misstrauen gab, Misstrauen abgebaut werden konnte.
4: Herr Bach.
5: Herr Krötsch, Sie sagen selbst, dass es die größte Aufgabe Ihrer Amtszeit ist, das Amt selbst bekannt zu machen. Jetzt auch in den Kontext mit der Anzahl der Mitarbeiter. Wie weit sind Sie denn gekommen? Was folgt danach?
0: Mit dem Bekanntmachen meinen Sie?
5: Ja.
0: Ja, wie weit sind Sie gekommen? Also ich mache ein Stück weit an den Eingaben fest und tatsächlich an der Zahl der Steigerung der Einkommen, der Eingaben. Wie weit sind wir gekommen? Ganz schön weit, würde ich mal sagen, so ungefähr 100.000 Kilometer weiter, als das noch vor einem Jahr der Fall war. Wir reisen die ganze Zeit kreuz und quer durchs Land. Wir sind fast jede Woche in Deutschland unterwegs. Hin und wieder sind wir mal in Berlin, aber überwiegend schon in Deutschland unterwegs. Wir tauschen uns auf Polizeidienststellen aus, wir treffen uns mit NGOs, mit anderen Organisationen, die uns mal treffen wollen. Ich habe zum Beispiel im letzten Jahr, das ist eigentlich überhaupt nicht meine Zuständigkeit als Polizeibeauftragter, aber ich habe mich mit Opferorganisationen rechtsterroristischer Anschläge getroffen. In Köln in der Kolbstraße, in München, in Duisburg und anderswo. Einfach um zu zeigen, sowas wie euch damals widerfahren ist und ihr habt da keinen wirklichen Ansprechpartner, kann heute nicht mehr passieren. Erzählt den Menschen davon, dass es unsere Stelle gibt und wenn sie sich diskriminiert oder unrechtmäßig behandelt fühlen durch die Polizeibehörden des Bundes, wendet euch an uns. Wir haben ganz intensiv, ich sage immer noch, damit angefangen, uns mit der schwarzen Community zu vernetzen. Wir waren zum Beispiel in den letzten Monaten in afrikanischen Botschaften unterwegs. Wir haben uns auch dort mit den Botschaftern getroffen und haben gesagt, wenn jemand bei Ihnen in der Botschaft vorstellig wird und sagt, er hatte ein Problem mit der Polizei, dann ist das unser Flyer. Drücken Sie ihm den in die Hand und sagen Sie, der soll sich an uns wenden. Wir sind die Stelle, bei der er oder sie richtig ist. Wir treffen uns ganz viel mit NGOs. Ich habe mich letztens zum Beispiel mit einem ganz tollen Verein getroffen, afrodeutsche JuristInnen, die es in ganz Deutschland gibt und die Interessen von schwarzen Menschen vertreten. Mit denen tauschen wir uns aus. Zu denen sagen wir dann eben auch, wenn sie Kenntnis von Sachverhalten erlangen, in denen sich jemand diskriminiert fühlt, sagen sie den Leuten, die sollen sich an uns wenden. Wir verteilen Tausende von unseren Flyern überall in Deutschland. Und so wirklich messbar ist der Bekanntheitsgrad wahrscheinlich gar nicht. Ein Indikator ist wahrscheinlich tatsächlich die Zahl der Eingaben.
5: Ja, es klingt jetzt aber so, als würde die Arbeitsbelastung weiter steigen, auch in Ihrem Amt. Wünschen Sie sich irgendwie mehr Geld, mehr Stellen?
0: Vielen Dank für die Frage. Also wenn die Zahlen sich weiter so entwickeln bei uns, wie sie sich jetzt seit der Einführung meines Amtes entwickelt haben, ich habe eben diesen Chart hochgehalten, wird man tatsächlich darüber reden müssen, wer das alles machen soll. Wir haben Themen, hier links vorne sitzt die Referatleiterin Recht und Grundsatz, wir haben Themen aus dem Bereich strukturelle Fehlentwicklungen bei den Polizeibehörden des Bundes erkennen und beheben, die wir in der Pipeline haben, bei denen ich auch ganz offen sage, wir haben keine Kapazitäten, das zu bearbeiten und auch oder zumindest nicht in der Intensität, wie es das eigentlich verdient hätte. Frauen in Führungspositionen ist zum Beispiel so ein Thema. Oder Umgang mit Menschen in psychischen Ausnahmesituationen ist auch so ein Thema und viele, viele andere mehr. Dafür brauchst du Personal, dafür brauchst du eigene Referenten, die sich mal 2-3 Monate in so ein Thema reinknien und das dann einfach auch fortführen. Und die haben wir nicht. Deshalb ist es tatsächlich eine Frage von Personal. Ich habe eben schon den Vergleich mit dem Werbeauftragten mal bemüht, aber wie gesagt, den gibt es seit 1959. Ich werde nicht übermütig, aber bin froh und dankbar um jede Stelle, die wir zusätzlich bekommen könnten.
4: Frau Gräbler.
6: Ja, die Transparenz der einzelnen Direktionen, die gibt es tatsächlich, wie Sie gerade den Fall aus Bayern geschildert haben. Aber ich sage mal, meiner Erfahrung nach scheitert es dann an Potsdam. Das nur zu dem Thema. Wir haben gerade ja schon mal, der Kollege hat es auch noch mal angesprochen, die vereinschneidenden Veränderungen jetzt in Datensätzen, wie man damit umgeht. Da kann es eben auch vermehrt Unbeteiligte treffen. Das ist ja auch gerade die Diskussion, das befürchten Menschen. Nach Ihrer Erfahrung, es gab einen Fall, den Sie hier nennen, aus dem Ausländerregister jemanden wieder ausgetragen. Mhm. Wenn es diese Unbeteiligten gibt, die fälschlicherweise in falschen Datenbanken landen, nach Ihrer Erfahrung, wie lange dauert es, das rauszuholen?
0: Das geht dann schnell. Also nicht zuletzt, wenn man uns mit ins Boot geholt hat, was ich all denen empfehle, die sich so fälschlicherweise in Datensätzen gespeichert fühlen, das war im Fall aus dem Ausländerzentralregister, den Sie ansprechen, wenden Sie sich an uns, sagen Sie den Leuten, Sie sollen sich an uns wenden. Wir sorgen dafür, dass das schnell gelöscht wird, weil auch niemand ein Interesse daran hat, auch keine Polizeibehörde des Bundes, falsche Datensätze oder fehlerhafte Datensätze zu speichern. Und für uns als Polizeibeauftragter wird das mal ein strukturelles Thema sein, was wir uns angucken werden. Wenn das mal ein paar Jahre, sage ich mal, am Laufen ist, dann gucken wir uns den Umgang mit den Daten an. Wir sind ein Hilfsorgan des Deutschen Bundestages. Wir sind Teil der parlamentarischen Kontrolle der Polizeibehörden des Bundes und gucken uns sowas an, wenn wir das Personal dazu haben. Und das ist, also meine ich echt ernst, dazu brauchst du ja eigentlich spezialisiertes Personal, das überhaupt in der Lage ist, Datensätze auf ihre Korrektheit prüfen zu können. Aber darum werden wir uns dann bemühen, das wird für uns mal ein Thema werden. Aber wie gesagt, das ist einfach auch eine sehr personalintensive, umfangreiche Arbeit, aber nichtsdestotrotz unerlässlich und wichtig.
4: Gibt es weitere Fragen? Bitte schön.
7: Pascal Mayer von der Taz. Sie haben gerade eben von den Abschiebungen gesprochen, bei denen Sie auch dabei waren. Da wäre meine Frage, war das vorher angekündigt, dass Sie da mit dabei waren? Und wenn ja, glauben Sie, dass das dann so repräsentativ ist für alle Abschiebungen?
0: Also wir tauchen da nicht unangemeldet auf. Das wäre ja total daneben. Also wenn wir da einfach morgens am Flughafen stehen würden. Aber die Einsatzkräfte, die Personenbegleiter Luft, die Maßnahmen durchführen, die erfahren es eigentlich erst, wenn wir dann dastehen, also zu Dienstbeginn. Dass ich da jetzt, sind meistens zu dritt vom Polizeibeauftragten, vom PB, dass wir jetzt heute dabei sind. Also die werden da vorher nicht irgendwie gebrieft. Bei eurer nächsten Maßnahme ist dann der Polizeibeauftragte dabei, so nicht. Aber dann, die müssen ja auch wissen, wer wir sind, der da rumspringt. Am Flughafen und im Flugzeug. Aber bei den Dienststellen melden wir uns schon vorher an.
8: Noch weitere Fragen? Das sehe ich nicht. Dann bedanke ich mich, Herr Kutsch.
0: Gerne.
8: Und wünsche einen schönen Tag.
9: Soweit die Übertragung aus der Bundespressekonferenz. Wir schalten jetzt wieder zurück zum Deutschlandfunk.
10: Die Grünen beantragen, die für Freitag im Bundestag geplante Abstimmung über die Reform der Krankenkassenbeiträge zu stoppen. Die parlamentarische Geschäftsführerin der Bundestagsfraktion Mihalic begründete den Schritt mit zahlreichen kurzfristigen Änderungen im Gesetzentwurf der Bundesregierung. So habe man kürzlich 278 Seiten Änderungsanträge erhalten, die bis Freitag nicht seriös durchgearbeitet werden könnten. Ihre Fraktion werde daher am Nachmittag beantragen, die Abstimmung von der Tagesordnung zu streichen. Um das Defizit bei den gesetzlichen Krankenversicherungen zu verringern, plant die Bundesregierung massive Einschnitte und zusätzliche Kosten für die Versicherten. In den USA hat erneut ein Beamter der Einwanderungsbehörde ICE einen Mann erschossen. Nach Angaben des Heimatschutzministeriums habe der mexikanische Staatsbürger in Houston in seinem Fahrzeug Anweisungen zum Anhalten ignoriert. Vielmehr habe er versucht, den Beamten mit seinem Wagen zu rammen. Dieser habe dann in Notwehr geschossen. Wie das Ministerium, dem die Einwanderungsbehörde untersteht, weiter erklärte, habe sich der Mann ohne gültige Aufenthaltserlaubnis im Land befunden. Der Sohn des Getöteten erklärte auf Facebook, sein Vater sei gerade auf dem Weg zur Arbeit gewesen. Dieser habe seit fast 35 Jahren in den USA gelebt. Die ICE-Behörde steht in den USA wegen ihres aggressiven Vorgehens in der Kritik. Im Januar hatten ICE-Einsatzkräfte im Bundesstaat Minnesota 2 Menschen erschossen. Angaben der US-Regierung, wonach die Agenten in Notwehr gehandelt hätten, erschienen nach Videoaufnahmen von Passanten fragwürdig. Der US-amerikanische Technologiekonzern Apple muss sich in der Europäischen Union an strengere Regeln halten. Das EU-Gericht in Luxemburg hat eine Klage des Unternehmens zurückgewiesen. Demnach sei die strengere Regulierung mehrerer Apple-Dienste durch die EU-Kommission rechtens. Diese hatte den Konzern im Jahr 2023 als sogenannten Torwächter benannt. Hintergrund dieser Maßnahme sind Versuche, die Marktmacht besonders großer Digitalunternehmen einzuschränken. So dürfen sie in der EU ihre Kunden beispielsweise nicht an Dienste binden, die auf Handys bereits vorinstalliert sind. Zudem müssen Betriebssysteme für andere Anbieter offen sein. Wenn die Unternehmen sich nicht daran halten, drohen ihnen Strafzahlungen. Apple streitet seit Jahren mit der EU-Kommission über diese Regeln. In New York ist das einsturzgefährdete Hochhaus im Stadtteil Manhattan stabilisiert worden. Behörden zufolge stützte ein Bauunternehmen das Tragwerk im Inneren ab. In dem 37 Stockwerke großen Gebäude waren verbogene Stahlträger und durchhängende Decken entdeckt worden. Teile der Fassade stürzten während der Hauptverkehrszeit auf die Straße. Umliegende Gebäude mussten zwischenzeitlich evakuiert werden. Das Hochhaus stammt aus den 1970er Jahren und war früher ein Bürogebäude. Aktuell finden dort Umbauarbeiten für die Einrichtung von Luxus-Apartments statt. Das Wetter. Vom Nordwesten und Westen bis in den Südosten viele Wolken und etwas Regen, sonst heiter und trocken. Temperaturen zwischen 19 und 31 Grad, zunehmend von Norden nach Süden. Morgen von der Nordsee bis zu den nördlichen und östlichen Mittelgebirgen unterschiedlich stark bewölkt und meist trocken. Im Nordosten sowie in Teilen der Südwesthälfte heiter bis sonnig. 20 bis 33 Grad. Am Freitag in der Südwesthälfte sonnig, in der Nordosthälfte wechselnd bewölkt oder heiter, 25 bis 34 Grad. Das waren die Nachrichten.
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11: Letzte Runde in der Agenda, heute mit dem Thema Performance der Bundesregierung. Wie überzeugend ist die schwarz-rote Politik? Und man kann natürlich auch fragen, ist Politik machen nicht ohnehin schwerer denn je? Denn unser aller Ansprüche scheinen gewachsen zu sein und vermutlich auch die Ungeduld. Und darauf rekurrierte wohl auch Vizekanzler Lars Klingbeil in der letzten Woche im Interview mit Marietta Slomka.
12: Natürlich werden wir Widerstände haben, natürlich wird es auch politische Debatten geben. Ich habe neulich in einer Rede bei der Bertelsmann Stiftung mal gesagt, wir sind ein blockiertes Land. Also jeder Vorschlag, den man macht, der wird ja sofort zerredet. Aber wenn wir wollen, dass Deutschland ein starkes Land bleibt, dann müssen wir jetzt Entscheidungen für die Zukunft treffen. Dann müssen wir Knoten durchschlagen. Wir müssen die sozialen Sicherungssysteme, den Haushalt sanieren. Wir müssen die Frage, wie kriegen wir wieder Wachstum hin? Wir haben seit über 4 Jahren kein Wachstum in Deutschland. Diese Impulse müssen wir setzen. Wir müssen Beschäftigung sichern. Also wenn wir alles so weiterlaufen und nichts entscheiden, dann wird das nicht gut sein.
11: Alles wird zu schnell zerredet. Hat Lars Klingbeil da recht, Johannes Hilje?
13: Naja, das ist so ein bisschen der Urzustand der Demokratie, ne? Also ich finde, darüber dürfen sich Politikerinnen und Politiker nicht beschweren, dass Dinge diskutiert und wahrscheinlich sogar zerredet werden. Aber dass Dinge vor allem in seiner eigenen Partei zerredet werden, das ist ja etwas, was er auch stärker in der Hand hätte. Also wir haben es ja vorhin schon gesagt, Kritik kommt jetzt, ist auch meine Wahrnehmung, etwas mehr aus der SPD als aus der CDU, gar nicht so sehr aus der Bundesfraktion der SPD. Also da scheint die Koordinierung und Abstimmung diesmal besser geklappt zu haben. Ein bisschen Kritik aus den Ländern, dann aber auch von der Basis. Und das ist ja eine Aufgabe aber auch der, ich sage jetzt mal, internen Kommunikation innerhalb einer Partei. Und wir sehen immer so ein bisschen, dass wenn etwas in der Vergangenheit schlecht gelaufen ist, und das war bei dieser Bundesregierung vor allem auch das Regierungsmanagement nach innen. Diesmal hat man ja dieses Reformpaket viel besser vorbereitet als vorherige Treffen, zum Beispiel das in der Villa Borsig. Diesmal hatte man diese Runde der Sherpa auch nochmal aufgestockt um die Fraktionschefs. Und die haben das offenbar ganz gut vorbereitet, sodass es dann auch zu den Einigungen kam. Aber was offenbar ja nicht gelungen ist, zumindest in der SPD auch intern eine bessere Abstimmung und Vorbereitung, zumindest unterhalb der Ebene der Bundestagsfraktion hinzukriegen. Und das ist aber eine Aufgabe des sozusagen des Parteichefs, also Lars Klingbeil in Person ist da angesprochen. Er beschreibt da sozusagen seine eigene Jobbeschreibung. Und wenn ihm sozusagen das nicht gelungen ist, dann muss man natürlich die Frage stellen, ob überhaupt diese Doppelung der Ämter, also Vizekanzler einerseits, Parteichef andererseits, momentan für die SPD ein sinnvolles Modell ist.
11: Siehst du das auch so, Katharina?
14: Ich bin mir nicht ganz sicher, ob man das überhaupt so als Parteichef noch kontrollieren kann, inwieweit das für Kritik sorgt und wie sehr die ganze Partei dann steht. Ich habe es ja vorhin schon gesagt, die SPD ist in einer wirklich schwierigen Phase im Moment und es gibt Erwartungen an der Basis, die man eben mit dieser Bundesregierung im Moment gar nicht so erfüllen kann, wie man das gerne hätte. Und ich glaube, wir werden nach diesen Landtagswahlen in Sachsen-Anhalt, in Mecklenburg-Vorpommern nochmal ganz andere Diskussionen haben, gerade bei den Sozialdemokraten. Also ich glaube, es ist schon eine Frage auch von Kommunikation, von Vorbereitung, von Erwartungsmanagement auch. Und da würde ich auch Bärbel Baas mit reinnehmen. Aber ich glaube, dazu kommt eben auch diese Veränderung, die wir sehen bei den Volksparteien. Ich glaube, das hat einfach... Also diese ganze Frage der Kommunikation und der Frage, wie sehr wird das zerredet, hat einfach mehrere Ebenen. Das eine ist sind die tatsächlichen Voraussetzungen. Diese Bundesregierung kommt in eine Situation, in der sie ja wenig Geld zur Verfügung hat, in der sehr viele Jahre lang Reformen vor sich hergeschoben worden sind, sei es im Rentensystem, sei es im Pflegesystem, sei es in der Gesundheit, auch bei der Steuer. Und das versucht man jetzt eben alles irgendwie aufzubrechen, anzugehen, wenn man sagt, das muss man machen. Und wenn wir es jetzt nicht machen, dann wird es in Zukunft auch nicht besser werden und für alle schlechter werden. Das ist die inhaltliche Ebene. Und die andere Ebene ist natürlich, dass wir in Deutschland einfach eine Veränderung sehen in Vertrauen in Politik, aber auch im Parteiensystem. Die Parteien haben nicht mehr die große Schlagkraft, die sie früher noch hatten. Die großen Volksparteien, die Bindekräfte sind nicht mehr so, wie sie einmal waren. Wir haben eben jetzt mit der AfD ganz am rechten Rand, in Teilen eben im rechtsextremen Rand, eine Partei, die sehr stark reindrückt, die versucht auch die CDU kaputt zu machen, die versucht, deren Platz einzunehmen. Dagegen versucht versucht man anzukämpfen. Wir erleben eine sehr starke Individualisierung, also dass Leute sich nicht mehr für eine Partei insgesamt interessieren, sondern sagen nur noch für einen Punkt. Und das alles macht es natürlich viel, viel schwerer, Kompromisse und Dinge zu kommunizieren.
15: Mhm. Naja, und dann gibt es einen sehr pragmatischen Grund. Das ist auch Politik einmal eins. Wenn Sie Wahlen haben, wie zum Beispiel jetzt in Mecklenburg-Vorpommern und eine Frau Schwesig da kämpft um die Möglichkeit, Ministerpräsidentin zu bleiben gegen eine sehr, sehr starke AfD mit einer Koalition aus, ja, was immer auch, SPD und Schwarzen oder Linkspartei noch dazu, dann guckt man natürlich nach den Themen, die es gibt, weil man braucht Themen für einen solchen Wahlkampf. Und natürlich hat auch Frau Schwesig gesehen, Manuela Schwesig gesehen, dass es einen erhöhten Widerstand gibt, auch in ihrer eigenen Kernklientel, gegen die gerade beschlossenen Eckpunkte der Reformen und vor allen Dingen gegen die Tatsache, dass man eben nicht mehr nach 45 Jahren beitragsfrei in Rente gehen soll. Und dagegen zieht sie zu Felde, genauso wie Franziska Giffey in Berlin. Also zwei relativ prominente SPD-Politikerinnen ziehen dagegen das, was ihr Parteivorsitzender mitbeschlossen hat, ihre Parteivorsitzenden mitbeschlossen haben, zu Felde, weil sie wissen, dass das populär ist. Das kann man unterstellen. Vielleicht teilen sie auch diese Überzeugung. Das sollte man nicht in Frage stellen, aber vor allen Dingen, weil sie wissen, dass das eine Wahlkampfplattform ist, mit der sie dann Wählerinnen und Wähler potenziell überzeugen können. So einfach ist manchmal auch Politik.
11: Und um Kommunikation geht es auch unserem Hörer Herrn Wedding aus Bayern. Er hat sich bei uns gemeldet. Schönen guten Morgen, Herr Wedding.
16: Ja, servus, guten Morgen.
11: Servus. Was haben Sie mit einzubringen in unsere Sendung? Was möchten Sie gerne loswerden?
16: Ja, erstmal danke, dass ich zu Wort kommen kann. Und die zwei Punkte oder die zwei Themenfelder, die mir auf dem Herzen liegen, wurden gerade eigentlich in der gleichen Struktur auch schon mal aufgebracht. Einmal ist das Thema Kommunikation. Also was ich mir wünschen würde, sind zwei Dinge. Einmal viel weniger Schärfe, gerade auch im Umgang mit den anderen Parteien. Also unser Ministerpräsident redet von politischen Feinden. Und da redet er nicht von der AfD, sondern von den Grünen. Das finde ich gefährlich. Das spaltet die Gesellschaft. Das macht auch einen Ton salonfähig, der Sache nicht dienlich ist. Warum muss man vom Bullshit reden, wenn man vom Koalitionspartner spricht? Also mir wird viel zu sehr auf Parteitaktik Wert gelegt, anstatt auf den Inhalt. Also sich wirklich mal auch anerkennen, wenn andere etwa gute Ideen haben. Ich meine, der Habeck, der wurde auch irgendwie vor sich hergetrieben und jetzt werden teilweise Sachen umgesetzt, die er damals vorgeschlagen hatte, die dann aber auch aus der Position der Opposition vom Herrn Merz und vom Herrn Söder kritisiert wurden. Also das finde ich eine ganz schlechte Entwicklung. Und was ich auch nicht gut heißen kann, ist, dass wenn man von faulen Bürgern redet, wir müssen mehr arbeiten, ihr seid zu viel krank, das ist mir alles viel zu vorwurfsvoll. Das ist mir zu wenig wertschätzend, das nimmt die Leute auch nicht mit. Es ist sehr einseitig. Und das Zweite ist die inhaltliche Ebene. Ich finde es extrem gut und wichtig, dass jetzt viele Themen angegangen werden. Man bekommt jetzt das Gefühl, dass man aus den Streitereien rauskommt und dass man sich an die Inhalte und an die Themen wagt. Das finde ich sehr gut. Allerdings ist ja auch sehr viel Symptombekämpfung, ne? Also ich meine, aus eigener Erfahrung kann ich sagen, wie schwer es ist, mit einer Familie hier in Bayern sowieso fast unmöglich, in der Mitte der Gesellschaft zu stehen und ein Eigenheim zu kaufen. Das ist, oder eine vernünftige Mietwohnung, das ist nicht machbar. Also die Mitte stärken finde ich wichtig und die Familien stärken. Also ja, man muss ein paar kurzfristig wirkende Maßnahmen verabschieden, aber bitte verliert nicht das Langfristige aus den Augen. Und das geht nur über eine auch finanzgedeckte oder finanzgestärkte Familienpolitik und Bildungspolitik. Und das wirkt nicht innerhalb der nächsten Legislaturperiode, sollte uns allen aber auch wurscht sein, weil dieses Land noch länger als 15 Jahre idealerweise existiert. Und selbst wenn wir jetzt in Familien investieren, in Bildung investieren, in Gesundheit investieren, dann werden wir da vielleicht erst in 20, 25, 30 Jahren was davon haben. Aber dieses Vertrauen zu haben, dass das auch wirkt und sich daran zu trauen, auch wenn dann die nachfolgenden Parteien, Regierungen davon auch profitieren werden, dass man da einfach auf die Sache schaut. Ne? Und das wäre mir ganz wichtig. Also Kommunikation und ein bisschen langfristigeres Denken für Familie und Gesundheit, das sind meine zwei Punkte, die ich gerne anbringen würde.
11: Vielen Dank für diese Punkte, Herr Wedding. In dieselbe Richtung geht ein Kommentar unserer Hörerin Ulrike Hünigen-Meine, die uns geschrieben hat, es macht mich, 80 Jahre, verzweifelt, dass es für die Regierung statt Visionen und Planung für die Zukunft nur aktuelles Löcherstopfen angesagt ist. Fast noch schlimmer finde ich, dass Sie, dabei vor allem Bundeskanzler und CDU, statt der deutschen Gesellschaft Vertrauen entgegenzubringen und sie damit positiv zu ermutigen, Faulheit und Missbrauch der Gesellschaft bzw. des Staates unterstellt wird. Ich fürchte, das ist eine self-fulfilling prophecy, schreibt sie. Und wir haben Heiko Engel am Apparat aus Ravensburg. Schönen guten Morgen, Herr Engel.
17: Ja, guten Morgen. Danke, dass ich mit dabei sein kann.
11: Na klar.
17: Ja, also mir geht es um das Thema Respekt. Das hatten Sie ja auch mit dieser Kommunikationsstichwort, glaube ich, reingenommen. Also ich fühle mich da schon so ein bisschen respektlos eben auch behandelt, weil mir unterstellt wird, also ich werde immer krank, ich werde zu viel krank. Dann möglicherweise brauche ich mehr Druck. Deswegen gibt es vielleicht mehr Befristungen im Arbeitsverhältnis. Dann erinnere ich mich an Frau Konnemann, glaube ich, das war Frau Konnemann, die mal über das Streikrecht gesprochen hat, was man irgendwo einschränken muss. Und das ist nicht ermutigend. Also für meine Akzeptanz dieser ganzen Dinge ist das nicht ermutigend, sondern da frage ich mich eher, wer bleibt, auf wem bleibt das alles hängen? Oder wer wird am stärksten belastet? Und die privilegierten Arbeitsverhältnisse, wie zum Beispiel auch Menschen im Beamtenstatus, bleiben völlig außen vor. Das ist schon sehr störend.
11: Oh, jetzt. Hallo? Ja, Herr Engel, jetzt habe ich leider was aufs Ohr gesprochen bekommen. Ich habe jetzt nicht mithören können. Aber was mir hängen geblieben ist, Sie würden auch sich ein anderes Narrativ wünschen, so blöd dieser Ausdruck Narrativ ja auch immer ist. Also Sie würden sich etwas, ja, also nicht nur in den Maßnahmen, sondern überhaupt eine positivere Vision für die Zukunft wünschen?
17: Positive Zukunftsvision heißt auch immer mehr Respekt signalisieren, Respekt ausstrahlen. Und aus dem, was ich jetzt an Äußerungen gehört habe, auch von Herrn Merz und aus der CDU insgesamt, kann ich diesen Respekt nicht so wahrnehmen. Ich nehme wahr, dass Arbeitnehmer als Belastung wahrgenommen werden und als Faulpelze. Und das ist ein bisschen mein Problem. Da kann ich natürlich nicht konstruktiv anschließen.
11: Und wie finden Sie es, dass immer von der Mitte der Gesellschaft gesprochen wird, wenn es um diese Reform geht, die Mitte der Gesellschaft, die das schon verstanden hat, die anderen sind dann, das heißt, so heißt das ja eigentlich im Umkehrschluss, ja eher außen vor?
17: Also das ist für mich ein sehr abstrakter Begriff. Also wenn ich mit meinen Kollegen in der Eingliederungshilfe spreche, wir sehen uns durchaus als Mitte der Gesellschaft, sehen uns aber nicht gesehen sozusagen. Also ich glaube, das ist ein Begriff vielleicht aus der Berliner Blase, der mit meiner Realität nicht unbedingt in Übereinstimmung ist.
11: Dann geben wir doch mal Ihre Anmerkung an die Berliner Blase weiter, wenn ich Bela Ander, Johannes Hillier und Katharina Hamberger ein bisschen da mit verhaften darf.
15: Ja, das war ja sehr interessant, was Herr Engel und auch was Herr Wedding gesagt haben. Denn jetzt ohne die Lebensumstände zu kennen von beiden, aber was so für mich da heraussprach, ist, dass sie beide sicherlich das sind, was wir Mitte der Gesellschaft nennen, sicherlich auch Leistungsträger sich da einsetzen. Und es kommen ja zwei Dinge zum Ausdruck. Zum einen das Gefühl einer fehlenden Wertschätzung von den Regierenden. Ich will das jetzt gar nicht nur auf Friedrich Merz beziehen, aber auf den geht es natürlich besonders, für all das, was sie tun und leisten und den Willen, den sie haben, ihren Beitrag zu leisten in ihren jeweiligen Bereichen, Tätigungsfeldern, auch mit ihrer Familie, mit ihren Familienangehörigen, für die sie sicherlich auch viel tun, etwas zu machen, um das Land eben auch am Laufen zu halten, wie man so schön sagt. Und zum Zweiten die Sorge, auch das konnte man heraushören, ich hoffe, ich interpretiere das richtig, dass diese Mitte der Gesellschaft, dass für sie nicht genügend getan wird. Und diese Sorge kann man durchaus teilen, denn was wir sehen an den Maßnahmen, sind ja entweder eher drangsalierende Maßnahmen. Wir haben über die Krankenversicherung, die Befristung der Arbeitnehmerzeiten geredet oder eben Maßnahmen, die nicht diese Entlastung bringen, die es eigentlich bräuchte für die wahre Mitte. Und wir reden immer über diejenigen, die zu viel haben und diejenigen, die gar nichts haben, aber nicht über diejenigen, die es wirklich nötig hätten. Und das ist eben diese Mitte. Und das sprach für mich da heraus, und das ist eben auch ein politischer Auftrag an die Parteien, zu gucken, was kann man tun, um diesen Menschen wirklich noch mehr zu entlasten, ihnen zu helfen und das zu würdigen, was sie hier jeden Tag dazu beitragen, eben zu tun.
11: Stichwort Entlastung. Lydia Johanna Jordan hat uns geschrieben, um es mal kurz zu machen, 600 Euro Entlastung im Jahr, das sind 50 Euro im Monat. Da kann man sich dann überlegen, ob man einmal tankt, einmal mehr einkaufen geht oder das Geld für Zuzahlungen in der Apotheke verbraucht. Für wie dumm wird man als Bürger in diesem Land eigentlich gehalten? Und Stichwort auch nochmal Vertrauen. Da hatte Katharina Hamberger ja auch schon das Informationsfreiheitsgesetz genannt, was abgeschwächt werden soll. Christian Aretz schreibt uns dazu, seit es Jens Spahns Maskenaffäre samt Willenkauf, Philipp Amthors Lobbyarbeit gegen Aktienoptionen, der Berliner Fördermittelskandal oder die Enthüllungen zu Franziska Giffeys Doktorarbeit. Alle diese und weitere Skandale kamen nur ans Licht, weil das Informationsfreiheitsgesetz Journalistinnen und Bürgerinnen Einblick in Behördenunterlagen verschaffte. Ausgerechnet dieses Gesetz will die Koalition nun faktisch abschaffen. Wie soll man solchen Parteien noch vertrauen? Und wir haben einen Hörer aus Dresden am Apparat. Schönen guten Morgen.
18: Guten Morgen. Also ich möchte hier einmal die junge Perspektive in Ihre Sendung reinbringen. Erstmal möchte ich sagen, es ist ja natürlich offensichtlich, dass Merz Krankschreibungsreform überhaupt nicht die Wirtschaft retten will. Ich denke, das ist alles Populismus. Und mir persönlich ist es auch egal, ob Merz mich jeden Morgen beleidigt als Nichtsnuss und Loser. Mir geht es vielmehr darum, was die Inhalte seiner Politik sind. Und ich persönlich, ich bin Student, ich studiere an der ETH Zürich. Und ich habe mich bewusst, selbst nach meinem sehr guten Abitur, dafür entschieden, nicht in Deutschland zu studieren, sondern an der ETH Zürich, weil das eine sehr renommierte und sehr qualitativ hochwertige Uni ist. Und selbstverständlich gibt es an so einer guten Uni auch sehr viele internationale Studenten. Und diese internationalen Studenten, die bleiben nach ihrem Abschluss natürlich in Zürich. Und dann machen die da hervorragende Arbeit in der Wirtschaft. Und ich frage mich, wie soll das in Deutschland funktionieren? Wir haben an der TU Berlin zum Beispiel zwei Gebäude, die jetzt vom einen Tag auf den anderen Tag einfach geschlossen wurden. Das Hauptgebäude der TU Berlin wurde von einem Tag auf dem anderen komplett dicht gemacht. Keine Vorlesung mehr. Nämlich, weil das Sprinklersystem marode war. Und dann sind auf einmal 25% der Vorlesungssäle komplett weg. Also wie sollen bitte Studenten die Wirtschaft langfristig aufbauen, wenn es durch die Decke tropft? Es tropft da wirklich durch die Decke, das müssen Sie sich mal vorstellen. Und dann an meiner alten Schule, die sollte vor 2 Jahren auch neu gebaut werden. Da gibt es jetzt mittlerweile erst die Gelder. Also nach 2 Jahren Verzögerung fängt jetzt endlich der Bau an meinem alten Gymnasium an. Wie soll man bitte die Wirtschaft langfristig sinnvoll aufbauen, wenn einen die Bildung überhaupt nicht interessiert? Ich habe von Merz dazu auch noch überhaupt nichts gehört öffentlich. Und Deutschland war früher das Land der Dichter und Denker. Das lag auch daran, dass Deutschland sehr viel in Wissenschaft investiert hat. Davon ist heute überhaupt nichts mehr da. Und als letzten Punkt, den ich einfach noch einwerfen will, ist unbedingt die reichen Steuer erhöhen. Ich denke, die soziale Dissonanz in Deutschland, die muss endlich bekämpft werden. Aber ich denke, das kommt von der CDU nicht.
11: Das heißt aber, die großen Themen, die Sie jetzt auch erstmal ansprechen, ist Bildung und Infrastruktur. Bildung ist natürlich auch zum Teil Ländersache, Infrastruktur auch. Aber quasi der große Wurf fehlt. Ich frage mal Katharina Hamberger, die ja die Regierung von nahem beobachtet. Sind das Themen, die man mit Grund außen vorgelassen hat, oder ist das quasi die nächste große Reform, die dann kommen soll?
14: Ich glaube, die Frage kann ich jetzt gerade gar nicht seriös beantworten. Also man hat sich bei diesem Paket natürlich erstmal auf andere Themen fokussiert. Ganz klar muss man sagen, Arbeitgeber. Und wenn man sich diesen Arbeitsmarktanteil Teil anguckt in diesem Reformpaket, dann ist der sehr stark auf die Arbeitgeber eben zugeschnitten. Aber ich finde, dieses Thema Bildung und Forschung ist natürlich eins, das wahnsinnig wichtig ist und wo wir merken, das kommt nicht vielleicht so vor, wie man sich das manchmal wünscht, weil es eben an vielen Stellen doch Ländersache ist, weil es komplexer ist in dem, wie Gelder verteilt werden, wie es umgesetzt wird. Wir sehen, dass wir schon in der Bundespolitik einen neuen Fokus haben, glaube ich, mit der Forschungsministerin. Auch hat die Bildung, wird mir zumindest immer gesagt, nochmal eine Aufwertung bekommen, indem man es jetzt ins Familienministerium auch getan hat. Also, dass man quasi Familie und Bildung alles in eines gepackt hat. Ist die Frage, ob das Ministerium dann nicht wieder zu groß ist. Aber erstmal, dass man es da andockt, dort, wo es auch Leute betrifft. Aber diese Frage der Generationengerechtigkeit, die ist natürlich etwas, was diese Bundesregierung im Moment begleitet und wo man schon auch immer ein Fragezeichen dahinter machen muss, ob das genug gesehen wird. Wir haben das bei diesem Teil, bei diesem Streit um die Rentenreform, da kam es ja das erste Mal groß auf, dass die Junge Union gesagt hat, nee, so nicht, das ist nicht generationengerecht. Jetzt kann man das inhaltlich so oder so sehen, ob man das für richtig hält, was die Junge Union wollte. Aber dass es da zum ersten Mal sichtbar geworden ist, dass es auch innerhalb der Union da eine Dissonanz gibt und eine Differenz gibt und sich die Jungen nicht gesehen fühlen. Plus eben, dann haben wir eben den Wehrdienst, der ja auch noch dazu kommt. Plus eben so Fragen wie Bildung, BAföG-Reform, auch ein Streitthema. Also all diese Sachen, die sich die Bundesregierung ja auch noch kümmern muss und wo sie gerade eben, wenn es um Fachkräfte geht, um Nachwuchskräfte geht, vielleicht den Fokus noch mal ein bisschen verstellen müsste.
15: Ja, das ist politisch alles richtig. Aber es gibt ja einen wesentlichen anderen Punkt, den unser Hörer da aus Zürich eingebracht hat. Und das ist der Neudeutsch der Execution, also der Umsetzung dessen. Und das ist ja etwas, wenn man guckt, wo sich rechte, extrem rechte Bewegungen immer Raum gegriffen haben, dann war es bei der mangelnden Umsetzung von Maßnahmen, den ewigen Zeiten, die es braucht, um irgendwas hinzubekommen. Und ich glaube, das kann man auch nicht mehr nur rechtfertigen mit komplexen Prozessen, mit schwierigen Abstimmungsmodalitäten, mit Länderinteressen und unterschiedlichen Dingen, die da ins Lot gebracht werden müssen, sondern man muss es auch einfach tun. Das beginnt bei denen, ein pragmatisches Beispiel, aber den ganzen Baustellen, die wir sehen, wo wir oft vorbeifahren und fragen, warum wird da eigentlich nicht gearbeitet, warum wird nicht wenigstens in zwei Schichten gearbeitet, in drei Schichten. Das geht zu so einer Rheinbrücke in Bonn zum Beispiel, die Schrott ist, über die kein Auto fahren kann. Jeden Tag sind es normalerweise Hunderttausende. Wir wissen, was da los ist. Meine Mutter wohnt da zum Beispiel, die geht nur noch zwischen 10 und 15 Uhr in die Stadt, weil alles sonst verstopft ist. Also solche Auswirkungen hat es und die Menschen fragen sich immer mehr, warum tut hier keiner etwas schneller? Das gilt auch für die Schulen. Wir wissen, klar, es ist Ländersache, aber auch da wünscht man sich eine schnellere Umsetzung. Und wie gesagt, es ist das Wasser auf die Mühlen von rechtspopulistischen Bewegungen überall auf der Welt, weil all diese Menschen, die da sind und zum Teil auch im Amt sind, indem sie Argentinien, Italien, die USA, jetzt bald Australien möglicherweise, England, die den Eindruck erwecken, wir können diese Probleme schnell lösen und zum Teil auch so agieren. Deswegen ist das eigentlich ein Wachruf, ein Weckruf, den unser Hörer da aus Zürich uns genannt hat und wo Politik langsam einmal aufwachen müsste und sagen müssen, ich kümmere mich wirklich drum.
11: Ich frage den Hörer auch gleich nochmal.
13: Ja,
11: er studiert in Zürich, genau, er ist nicht aus Zürich. Aber erzählen Sie uns nochmal, was würden Sie sich denn praktisch von der Politik, von einer Zukunftspolitik erwarten, die für Sie attraktiv ist?
18: Also erstmal möchte ich noch kurz darauf eingehen, bei meiner Schule spezifisch, das ist natürlich anekdotische Evidenz, da ging es tatsächlich darum, dass die Gelder vom Bund spezifisch noch nicht freigeschalten wurden. Also es ging da quasi um Geld von der Stadt, vom Land und vom Bund. Land und Stadt hatten schon zugestimmt, der Bund sollte auch noch was dazugeben. Das ist aber erst nach 2 Jahren passiert und nach langem Diskutieren. Was Baustellen angeht, da kann ich Ihnen in der Schweiz erzählen, da wird an einer Hauptstraße gebaut, da wird die nicht gesperrt tagsüber, sondern da wird tagsüber werden dann irgendwelche Holzplanken über die Löcher gelegt und nachts wird dann gearbeitet, sodass man die Straße rund um die Uhr verwenden kann eigentlich zu den Hauptverkehrszeiten. Und Ihre Frage war jetzt, was ich mir wünsche von der Politik. Ich wünsche mir erstmal, dass nicht so an dieser schwarzen Null festgehalten wird. Also das war natürlich vor meiner politischen Zeit, aber ich sag mal so, 2014 hätte man natürlich zum Beispiel schon deutlich mehr investieren müssen. Also es geht einfach mal darum, dass man investiert, nicht nur in die Bildung, sondern zum Beispiel auch in die Bahn. Wenn ich das jetzt mit der Schweiz vergleiche, ich vergleiche da mal sehr viel mit der Schweiz, dann sehe ich, in der Schweiz kommen alle Züge pünktlich. Da sind die Züge so getaktet, dass man direkt mit dem Bus weiterfahren kann. Also die Busse fahren 5 Minuten ein, bevor der Zug losfährt und 5 Minuten, nachdem der Zug eingekommen ist, fahren sie wieder ab, sodass man den Bus eigentlich nie verpassen kann. Ich könnte Ihnen jetzt konkret gar nichts unbedingt sagen, aber es geht einfach darum, investiert werden muss und es muss mal neu aufgebaut werden. Und zum Beispiel in erneuerbare Energien, da gibt es doch ein riesiges Potenzial, wo man jetzt die Wirtschaft umstrukturieren könnte. Und wenn Deutschland das führende Land wird in nachhaltigen Technologien, dann wäre das alles hervorragend für die Wirtschaft.
11: Und die Klimakrise haben wir noch gar nicht angesprochen. Das war die Agenda heute. Vielen Dank unserem Hörer aus Dresden mit dem Thema Performance der Bundesregierung. Wie überzeugend ist die schwarz-rote Politik? Großer Dank an die Teilnehmer Bela Ander, Johannes Hilje und Katharina Hamberger. Danke, dass Sie uns Ihre Zeit und Ihre Expertise geschenkt haben. Und danke an unsere Hörerinnen und Hörer für Beteiligung und fürs Zuhören. Am Mikrofon war Brigitte Beetz und die wünscht noch einen schönen Mittwoch.
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20: Uhr 11:30, die Nachrichten. US-Präsident Trump hat das Rahmenabkommen mit dem Iran nach den neuen gegenseitigen Angriffen für beendet erklärt. Er sagte während des NATO-Gipfels in Ankara, die Feuerpause sei vorbei. Verhandlungen mit Teheran brächten aus seiner Sicht zwar nichts, könnten aber fortgesetzt werden. Die US-Armee hatte neue Angriffe auf den Iran gestartet und mit dem Beschuss von Tankern in der Straße von Hormus begründet. Die iranischen Revolutionsgarden meldeten neue Gegenangriffe. Trump brachte in Ankara zudem Unzufriedenheit mit der Politik seiner europäischen NATO-Partner zum Ausdruck. Er kritisierte vor allem Spanien wegen dessen Weigerung, die Verteidigungsausgaben deutlich zu erhöhen. Der US-Präsident erklärte, er habe angeordnet, den Handel mit dem Land vollständig einzustellen. Auf dem NATO-Gipfel soll es außerdem um weitere Finanzhilfen für die Ukraine gehen. Bundesverteidigungsminister Pistorius sagte im Deutschlandfunk, auch der Kauf von Mittelstreckenwaffen der USA für eine Stationierung in Deutschland könne ein Thema werden. Die Deutsche Bahn will Kunden schneller und genauer informieren. Dafür stellte der Konzern gemeinsam mit dem Bundesverkehrsministerium ein Sofortprogramm vor. Bis Ende kommenden Jahres sollen rund 50 Millionen Euro zusätzlich in Technik und Leitstellen investiert werden. Auch der Einsatz von künstlicher Intelligenz ist geplant. Bis Ende dieses Jahres sollen eine neue Internetseite und eine neue App für Reisen erscheinen. Auf Bahnsteigen sollen zusätzliche Anzeigen installiert werden. Bundesverkehrsminister Schnieder sagte, bisher ließen die Informationen für Reisende über Verspätungen oder Zugausfälle zu wünschen übrig. Das Sofortprogramm solle dafür sorgen, dass Reisende künftig umfassend und nahezu in Echtzeit informiert werden. Die Grünen beantragen, die für Freitag im Bundestag geplante Abstimmung über die Reform der Krankenkassenbeiträge zu stoppen. Die parlamentarische Geschäftsführerin der Bundestagsfraktion, Mihalic, begründete den Schritt mit zahlreichen kurzfristigen Änderungen im Gesetzentwurf der Bundesregierung. So habe man kürzlich 278 Seiten Änderungsanträge erhalten, die bis Freitag nicht seriös durchgearbeitet werden könnten. Ihre Fraktion werde daher am Nachmittag beantragen, die Abstimmung von der Tagesordnung zu streichen. Zudem kündigte der grünen Gesundheitspolitiker Dahmen an, wegen der geplanten schnellen Verabschiedung des Sparpakets noch heute das Bundesverfassungsgericht anzurufen. Um das Defizit bei den gesetzlichen Krankenversicherungen zu verringern, plant die Bundesregierung massive Einschnitte und zusätzliche Kosten für die Versicherten. Nordrhein-Westfalens Innenminister Reul hält die geplanten zusätzlichen Befugnisse für Polizei und Strafverfolgungsbehörden für überfällig. Kriminalität fände heute überwiegend im Internet statt, sagte der CDU-Politiker im Deutschlandfunk. Die Sicherheitsorgane müssten handlungsfähig bleiben, sonst werde man, Zitat, schachmatt gesetzt. Mit Blick auf die von Kritikern geäußerten Risiken betonte Reul, Deutschland sei ein Rechtsstaat. Maßnahmen müssten von Richtern angeordnet werden. Zudem gäbe es eine nachträgliche Kontrolle. Der Bundestag berät heute erstmals über Vorschläge der Bundesregierung. Die Gesetzentwürfe von Innenminister Dobrindt sehen unter anderem vor, dass Fotos sowie biometrische Daten mit Informationen aus dem Internet automatisiert abgeglichen werden dürfen. Die italienische Großbank UniCredit hat ihren Anteil an der Commerzbank weiter vergrößert. Ein Übernahmeangebot sei für 17,6% der Aktien des deutschen Kreditinstituts angenommen worden. UniCredit kommt nach eigenen Angaben nun auf mehr als 44% und hat durch weitere Optionen Zugriff auf insgesamt 47,5% der Anteile. Einer Übernahme weiterer Anteile, die eine Mehrheit für UniCredit bedeuten würden, müssen Europäische Zentralbank und EU-Kommission zustimmen. Der Bund ist Miteigentümer der Commerzbank und lehnt eine Übernahme durch UniCredit ab. Das Wetter. Vom Nordwesten und Westen bis in den Südosten viele Wolken und etwas Regen. Sonst heiter und trocken. Temperaturen zwischen 19 und 31 Grad, zunehmend von Norden nach Süden. Morgen von der Nordsee bis zu den nördlichen und östlichen Mittelgebirgen unterschiedlich stark bewölkt und meist trocken. Im Nordosten sowie in weiteren Teilen der Südwesthälfte heiter bis sonnig. 20 bis 33 Grad. Das waren die Nachrichten.
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21: Willkommen, ich bin Jule Reimer und ich wünsche Ihnen einen guten Tag. Keine gute Nachricht für alle, die sich gegen den Ausbau der Autobahn A39 gewandt hatten. Das Bundesverwaltungsgericht hat die Klage des BUNDs abgewendet, mehr dazu gleich. Wenn es in den kommenden Tagen wieder heiß wird, ja, dann fahren viele gern an einen See, an einen Fluss oder ans Meer. Doch die deutschen Meere sind viel zu warm. Die Folgen in der Ostsee, die nur über zwei Meerengen mit dem Atlantik verbunden ist, sind jedoch dramatischer als in der Nordsee. Und was sich ändern müsste, berichten wir gleich. Veränderung anstoßen will auch die EU-Kommission, und zwar unter anderem mit höheren Standards für die Haltung von Legehennen. Und was Paris gegen die Hitzewelle als Folge der Klimaerwärmung tut, das ist unter anderem der Ausbau einer unterirdischen Kältefabrik, und wir laden Sie zu einem Besuch ein. Zu warm, zu viel los, zu wenig Sauerstoff, immer weniger Fische. Der Ostsee geht es nicht gut, dabei sind Meere kühlender Helfer im Klimawandel und optimaler CO2-Speicher, wenn sie eben keinen Stress haben. Das Bundesumweltministerium plant deshalb jetzt ein umfassendes Programm zum Meeresschutz. Bundesumweltminister Carsten Schneider von der SPD hat jetzt Werbung dafür gemacht, an der Ostsee und in der Ostsee. Katharina Thoms war dabei.
22: Kurz das taucherübliche OK-Zeichen mit Daumen und Zeigefinger, und Carsten Schneider taucht unter die Wasseroberfläche in Neopren mit Sauerstoffflasche.
23: Man sieht nicht so weit, aber es ging, war nicht vollkommen trüb, aber es ist halt sehr nährstoffreich und das ist schlecht für die Sicht.
22: Wird der Bundesumweltminister hinterher sagen, die Algenblüte in der grüntrüben Ostsee, meint er. Weiße Flocken wirbeln im Wasser, denn zu viel Dünger gelangt in die Ostsee. Aber darum geht es erstmal nicht. Der Umweltminister taucht direkt unter dem Königsstuhl, dem großen Kreidefelsen auf Rügen, und will im Nationalpark Jasmund Geisternetze bergen. Fischernetze, die verloren gingen, frei herumschwebend oder verheddert am Meeresgrund. Oft tödlich für Meerestiere, die sich darin verfangen. Schneider säbelt in 6-7 Metern Tiefe mit dem Tauchermesser an einem Schleppnetz. Oben an Bord des Begleitschiffes erklärt Sebastian Unger, was das soll.
24: Es geht darum, herauszufinden, wo Netze liegen. Es geht darum, wie man Netze bergen kann und wirklich auch konkrete Vereinbarungen zu treffen.
22: Unger ist zuständig für Meeresschutz im Bundesumweltministerium. Mit der Umweltorganisation WWF hatte das Ministerium schon mal ein Pilotprojekt. Mit einem neuen Programm von Bundesseite sollen Geisternetze in Nord- und Ostsee systematisch gesucht und geborgen werden.
24: Dafür wird eine Infrastruktur aufgebaut, eine Logistikkette geschaffen. Und die unterschiedlichen Akteure, die da auch schon aktiv sind, Wissenschaft, NGOs, Fischer, die alle zusammenzuführen unter einem gemeinsamen Dach und das auch ausreichend zu finanzieren.
22: Mit wie viel Geld ist noch unklar. Es sind erst Eckpunkte für den Meeresaktionsplan. Ein Budget steht auch mit dem aktuellen Haushaltsentwurf noch nicht fest. Der Taucher und ehrenamtliche Meeresschützer Gary Krosnoff weiß, die Ostsee braucht dauerhaft Hilfe, um die massenhaft verstreuten und nahezu unkaputtbaren Synthetikfischernetze zu bergen.
25: Wir haben mit dem WWF dieses Geisternetzprojekt damals begonnen, noch mit den Polen zusammen und so, und haben dann noch versucht, Geisternetze mit so einer Schleppvorrichtung zu bergen. Das ist dann daran gescheitert, dass in der Ostsee zu viel Munitionsaltlast vorherrscht. Das heißt, wir wären flass in die Luft geflogen.
22: Die nächste Herausforderung. 300.000 Tonnen verrostete Minen, Granaten, Sprengköpfe liegen in der Ostsee auf Grund. 1,3 Millionen Tonnen in der Nordsee. Altlasten aus dem Zweiten Weltkrieg, verklappt im Meer. Viele Jahrzehnte wurde verdrängt und Verantwortung verschoben.
26: Herzlich willkommen.
22: 140 Kilometer weiter westlich und etwas später bei Rostock stehen ein paar verrostete Bomben in einer Industriehalle. Ein neues Bundeskompetenzzentrum zur Munitionsbergung wird vorgestellt. Auf Initiative des Bundesumweltministeriums.
1: Diese Altmunition ist eine tickende Zeitbombe für die Ostsee, eine Gefahr für unsere Gesundheit, aber natürlich auch für das Ökosystem Nord- und Ostsee.
22: Weil die Munition nicht nur explodieren kann, sie löst sich nach und nach auf. Und damit existiert eine neue Gefahr, sagt der Kieler Toxikologe Edmund Maser.
2: Die Munition fing ja dann direkt vor 80 Jahren schon an, wahrscheinlich zu korrodieren. Und jetzt hat sie einen Zustand erreicht, wo diese Giftstoffe austreten.
22: Über das Wasser gelangen die Chemikalien in die Nahrungskette vieler Meerestiere und damit möglicherweise auch auf unseren Tellern.
2: Wir wissen, dass die Munitionsverbindungen, diese Chemikalien, eben toxisch sind. Die können den Menschen schädigen, also Blut, Haut, Auge, Leber.
22: Seit 3 Jahren fördert das Bundesumweltministerium deshalb mit 100 Millionen Euro die Erforschung, die Bergung. Inzwischen weiß man recht gut, wo die Altlasten liegen. Jetzt sollen die Kompetenzen klar geregelt werden und in 2 Jahren soll eine schwimmende Plattform auf See gebaut werden, betrieben vom Bund. Dort sollen die Munitionsreste unmittelbar entsorgt, an Bord verbrannt werden. Damit die Bergung wirklich vorankommt, müssten aber weitere folgen.

0: bringen könntest?
1: Das auch noch. Abfall, Überfischung, Bau- und Verkehrslärm von Windrad bis Schifffahrt, Erwärmung durch den Klimawandel sind nicht Stress genug. Weil Landwirte zu viel düngen in allen Anrainerstaaten, wachsen die Algen und wachsen. Und die Ostsee kriegt Atemnot.
2: Wir haben hier einen akuten Handlungsbedarf, weil wir eine lebendige und keine tote Ostsee haben wollen.
1: Schneider will mit seinem Aktionsprogramm eine meeresfreundliche Landwirtschaft erproben. Und er muss sich mit seinem Kabinettskollegen Alois Reinhardt, CSU, einigen. Der muss gerade sowieso das Düngerecht überarbeiten.
2: Der Bundeslandwirtschaftsminister ist zuständig für Landwirtschaft und die Fischerei. Er muss beide Interessen im Blick haben.
1: Zusammenarbeit mit anderen Ministerien der Unionsseite, damit hatte Schneider bisher nicht so viel Erfolg.
2: Das wird sicherlich nicht einfach, das ist ein Bohren dicker Bretter, aber dieses Mehr ist es uns wert und muss es uns wert sein.
3: Katharina Thoms berichtete von der Ostsee und die Einträge über den Straßenverkehr spielen übrigens auch eine Rolle. Die Emissionen wirken wie Dünger. Apropos Verkehr. Es gab Protestcamps und Baumbesetzung sowie diverse Klagen vor Gericht. Und es hat alles nichts genützt. Der geplante Ausbau der A39 zwischen Wolfsburg und Lüneburg kann weitergehen. Das Bundesverwaltungsgericht in Leipzig hat heute die Klage des BUND gegen einen Abschnitt nördlich von Wolfsburg abgewiesen. Formal geht es um 14 Kilometer Autobahn. Dahinter steht ein seit Jahren umstrittenes Milliardenprojekt. Wirtschaftsachse für die Region oder ist es eine Schneise durch eine sensible Natur? Alexander Budde in Hannover, du hast das Urteil dir angeschaut. Warum hatte denn der BUND mit seiner Klage keinen Erfolg und was bedeutet das jetzt?
4: Ja, das Gericht sagt, die nachgebesserte Planung des Landes Niedersachsen hält. Es ging um den siebten Bauabschnitt der A39, also rund 14 Kilometer zwischen Wolfsburg, Weihausen und Ehre im Kreis Gifhorn, also nördlich von Wolfsburg am Südrand der Lüneburger Heide. Dieser Abschnitt ist der südlichste Teil des geplanten Lückenschlusses zwischen Wolfsburg und Lüneburg. Wichtig zur Vorgeschichte, der BUND hatte die Planung schon einmal angegriffen. 2019 erklärte das Bundesverwaltungsgericht den damaligen Planfeststellungsbeschluss für rechtswidrig und nicht vollziehbar. Danach musste Niedersachsen nachbessern. Genau diese Nachbesserung hat das Gericht jetzt akzeptiert. Gerichtssprecherin Stefanie Gamp fasst die Entscheidung der Kammer so zusammen.
5: Verwaltungsgericht hat entschieden, dass die von der klagenden Umweltvereinigung erhobenen naturschutzfachlichen Einwände gegen den Planfeststellungsbeschluss nicht durchgreifen. Die A39 kann deswegen im siebten Bauabschnitt gebaut werden. Es steht dem Ausbau der Autobahn an dieser Stelle nichts mehr entgegen.
4: Also das ist eine klare Aussage für diesen Abschnitt. Für die gesamte A39 gilt das aber nicht automatisch, denn der geplante Lückenschluss ist in sieben Abschnitte aufgeteilt und jeder davon wird einzeln geprüft, also mit eigener Flora, Fauna, eigenen Gewässern und Schutzgebieten.
3: Worum ging dann der Streit genau?
4: Ja, es ging vor Gericht nicht um die großen politischen Fragen, also brauchen wir überhaupt noch neue Autobahnen. Der Vorsitzende Richter hat in der Verhandlung sinngemäß klargemacht, die Kammer prüft nur, ob diese konkrete Planung rechtmäßig ist. Und das war sehr kleinteilig. Also es ging um das FFH-Gebiet Vogelmoor bei Ehra, rund 273 Hektar groß. Also das sind ungefähr 400 Fußballfelder. Es ging um alte bodensaure Eichenwälder, um Stieleichen, Hirschkäfer, Straßenabwässer, Tausalz, Chlorid in Gräben und in der kleinen Aller. Der BUND hatte gesagt, die Fehler aus dem alten Verfahren sind nicht wirklich geheilt. Das Gericht sagt aber jetzt, diese Nachbesserungen reichen rechtlich. Die Eichenwaldfläche musste nicht zwingend einbezogen werden. Die wasserrechtliche Prüfung war nicht zu beanstanden und mit einigen Einwänden zur Umweltverträglichkeitsprüfung und zum Artenschutz kam der BUND auch nicht mehr durch, weil sie nach dem früheren Urteil nicht erneut aufgemacht werden konnten.
3: Das klingt total lokal, ist aber nicht lokal, oder?
4: Ja, weil an diesen 14 Kilometern ein viel größeres Projekt hängt, nämlich die A39 gibt es im Süden schon bis Wolfsburg und im Norden im Raum Lüneburg. Dazwischen klafft diese Lücke. Genau die soll geschlossen werden. Rund 105 Kilometer neue Autobahn in sieben Bauabschnitten quer durch den Osten Niedersachsens. Vom VW-Raum Wolfsburg über den Raum Uelzen Richtung Lüneburg und weiter nach Hamburg. Heute entschieden wurde

0: Also nur der südlichste Abschnitt. Die Befürworter erzählen die A39 so als wichtiges Wirtschaftsprojekt. Mhm. So verweist Wolfsburgs Oberbürgermeister zum Beispiel auf VW-Zulieferer und den Hamburger Hafen. Wer heute von Wolfsburg dorthin will, fährt Umwege über A2 und A7.
1: Ja.
0: Die Gegner erzählen das ganz anders. Die neue Autobahn führe durch sensible Landschaften, Eingriffe in Moor, Wald, Gewässer und Lebensräume.
1: Also die A39 wird erstmal weitergebaut. Vielen Dank an diese Informationen von an Alexander Budde. In Deutschland ist sie vorerst auf Eis gelegt, die Finanzierung und Förderung des Stallumbaus, damit Schweine zum Beispiel mehr Platz bekommen. Jetzt kommt jedoch ein neuer Anstoß für mehr Tierwohl aus Brüssel. Die EU-Kommission hat einen Vorschlag gemacht für EU-weit höhere Tierhaltungsstandards. Annabel Prokos kennt die Details.
2: EU-Landwirtschaftskommissar Christoph Hansen beginnt die Problemanalyse mit der Aktualität.
3: Most of them have been suffering under the very heavy heatwave that we are going through.
2: Die europäischen Landwirte leiden unter der Hitze in Europa. Die Ernte verschwinde, Tiere seien unter Stress und der Sommer noch lange nicht vorbei. Nicht nur der Klimawandel ist eine Herausforderung für die Landwirte. Tierkrankheiten, hohe Produktionskosten, Marktveränderungen, fehlende Perspektiven für den Nachwuchs, zählt der EU-Kommissar weitere auf. Und kommt zum Kern der neuen europäischen Strategie für Viehzucht: Resilienz.
3: Resilience, therefore, can no longer be an abstract concept.
2: Das sei kein abstraktes Konzept, betont Hansen, sondern die Vorbereitung auf Risiken und das Vertrauen in die Zukunft zu investieren.
3: And give farmers the confidence to invest in the future.
2: Die EU-Kommission will die Landwirte vor allem mit Empfehlungen unterstützen, wie effizienter gefüttert oder Wasser genutzt werden kann, wie Emissionen verringert werden können, welche Zuchtstrategien nachhaltig sind. Tierseuchen soll vor allem durch Impfungen vorgebeugt werden. Gleichzeitig stellt EU-Kommissar Christoph Hansen strengere Tierschutzregeln in Aussicht.
3: We have heard the calls on animal welfare.
2: Ende des Jahres werde man ein Gesetz vorschlagen, Legehennen langfristig nicht mehr in Käfigen zu halten. Auch das Töten von männlichen Küken werde europaweit verboten. 2027 soll ein Gesetz zur Schweinehaltung folgen. Für Importeure sollen dieselben Standards gelten wie für europäische Erzeuger. Auf die Gesetzesvorschläge wird bereits seit 5 Jahren gewartet. Nach einer Bürgerinitiative, die 1,4 Millionen Menschen unterschrieben haben, versprach die EU-Kommission bereits, Regeln für Tierhaltung zu verschärfen. Stefan Köhler, Agrarpolitiker der CSU im Europäischen Parlament, spricht von einem guten Signal.
4: Die Zukunft der europäischen Tierhaltung kann nur gelingen, wenn Tiergesundheit, Tierwohl, aber auch die Perspektiven für die jungen Menschen in der Landwirtschaft gemeinsam gedacht werden.
2: Köhler, selbst Landwirt, betont:
4: Wir brauchen Prävention bei Tierseuchen, aber wir brauchen auch eine faire Finanzierung für höhere Tierwohlstandards.
2: Maria Neuchel, SPD-Europaabgeordnete, vergleicht die Strategie mit einem Haufen Kamelle.
5: Kamelle bedeutet für mich wieder eine Beruhigungspille. Irgendwann wird irgendetwas kommen und genau das brauchen wir nicht.
2: Die SPD-Agrarpolitikerin Maria Neuchel fordert mehr Klarheit.
5: Und da stehe ich ganz eng bei den Landwirten. Die sagen, sagt uns endlich, wohin der Zug fährt. Sagt uns endlich, wie werden die Tierhaltungssysteme umgebaut. Wie müssen wir sie umbauen? Sei es aus Tierschutzgründen, sei es aber auch aus Gründen, die mit Biodiversität und mit dem Klimaschutz zu tun haben. Die Landwirte, wenn investieren, investieren sie nicht für 3 Wochen. Dann investieren sie für 15 oder für 20 Jahre.
2: Auch die Natur- und Umweltschutzorganisation WWF beklagt, der Nutztierstrategie fehle eine klare Vision. Sie lese sich wie eine Aneinanderreihung von Schlagwörtern. Greenpeace kritisiert, die Strategie umgehe die schwierigen Fragen der intensiven Viehzucht wie Treibhausgasemissionen. Etwas klarer wird EU-Kommissar Christoph Hansen dann, wenn es um Futtermittel geht.
3: Resilience also means that the livestock sector becomes less dependent on imported inputs.
2: Aktuell importiert die EU 1/4 der Proteinfuttermittel aus 6 Ländern. Diese Abhängigkeit will man verringern. 2035 sollen 35% der Eiweißpflanzen für die Tierfütterung in Europa angebaut werden, statt wie jetzt 25%. Der grüne Europaabgeordnete Martin Häusling begrüßt das Ziel. Es könnte aber noch ambitionierter sein.
6: Diesen Anbau in Europa nur um 10% zu steigern, reicht nicht aus. Wir müssen diese Abhängigkeiten beenden. Und wir müssen auch andere Alternativen außer Soja in Europa stärker fördern.
2: Dazu gehören aus seiner Sicht Erbsen, Ackerbohnen und Klee.
1: Annabel Prokos stellte den Vorschlag der EU-Kommission für eine neue Tierhaltungs- und Proteinstrategie vor. Wenn in Deutschland die Wetterkarte rot aufscheint, dann ist sie in Frankreich in der Regel tiefrot. Temperaturen von bis zu 40 Grad sind angekündigt und insbesondere für die Bewohner von Großstädten wie Paris ist das eine Belastung. Aber die Pariser Stadtverwaltung arbeitet an Lösungen. So gibt es bereits seit Jahrzehnten ein unterirdisches Kühlsystem, die Fraîcheur de Paris. Sabine Boland hat die unterirdische Kältefabrik besucht.
7: Gehörschutz in Form von orangefarbenen Ohrstöpseln ist Pflicht. Ohne kein Besuch bei Fraîcheur de Paris, der Frische von Paris. Ein unscheinbarer Eingang liegt direkt am Ufer der Seine. Über eine Wendeltreppe geht es 25 bis 30 Meter in die Tiefe, unter den Fluss. Hier stehen riesige Zylinder und Röhren, Kühlaggregate. Sie sollen die französische Hauptstadt erfrischen. In der Kältefabrik wird das Flusswasser auf 2 bis 4 Grad heruntergekühlt. Pumpen verteilen es dann über ein Netz aus Rohren an Museen, Einkaufszentren oder Bürogebäude. Die Idee, individuelle Klimageräte überflüssig zu machen. Tim Guigon ist Kommunikationsleiter bei Fraîcheur de Paris. Er beschreibt das Prinzip so.
8: Das Kältenetz ist wie ein Zug, der das Auto ersetzt. Man muss dann den Zug nehmen. Wir sind heutzutage gezwungen, immer mehr Gebäude an den Klimawandel anzupassen.
7: Die erste dieser Pariser Kältefabriken entstand bereits Ende der 70er Jahre. Mittlerweile gibt es 14 Standorte und ein 120 Kilometer langes Rohrnetz, durch das das eiskalte Wasser fließt. Bislang ist hauptsächlich das wohlhabende historische Zentrum angeschlossen. Der Louvre wird so gekühlt und das französische Parlament. Finanziert wird Fraîcheur de Paris von großen Auftraggebern, die sich die aufwendigen Installationskosten leisten können. Tim Guigon.
8: Traditionell brauchten Gebäude aus Luxus- oder Komfortgründen Klimatisierung. Paläste, Museen, Büros. Mit dem Klimawandel wurde aus der Komfortklimatisierung aber eine Notwendigkeit.
7: Eine Notwendigkeit, die längst nicht Alltag ist in Paris. Der Marketingpraktikant Ulysse Zachary wohnt in einem kleinen ehemaligen Dienstmädchenzimmer unter einem Dach aus Zink. Etwa 2/3 aller Pariser Gebäude haben solche Dächer, reine Hitzefallen. Die wenigsten Wohnungen haben eine Klimaanlage, auch die von Ulysse Zachary nicht.
8: Es ist wie in einem Ofen. Selbst mit guter Isolierung kommt die Hitze einfach durch die Decken und Wände. Die Seife ist geschmolzen. Es ist irre, wie heiß es ist. Die Weinflasche hier öffnet sich wegen der Hitze von selbst.
7: Die Nächte übersteht der junge Amerikaner mit Ventilator und nassen Handtüchern im Bett.
8: Als ich in Dubai gelebt habe, gab es überall Klimaanlagen. Paris ist überhaupt nicht an diese 40 Grad Hitze angepasst.
7: Nach dem Wunsch von Fraîcheur de Paris soll damit bald Schluss sein. Bis zum Jahr 2042 soll ein Großteil der Stadt an unterirdische Kältefabriken angeschlossen sein. Wie bei einer Gasheizung oder Stromversorgung sollen die Pariserinnen und Pariser die Klimatisierung dann abonnieren können. Die Rekordhitzewelle Ende Juni war für Tim Guigon ein letzter Warnschuss.
8: Wir haben den Klimawandel bislang betrachtet wie Raucher. Man öffnet ein Päckchen und weiß genau, dass es schlecht für die Gesundheit ist. Man macht weiter bis zum Röntgentermin und sieht, oh, ich habe ein Problem.
7: Im Sommer 2003 starben in Frankreich etwa 15.000 Menschen wegen der Hitze. Die Regierung hat seitdem einen Hitzeplan ins Leben gerufen, der gefährdete Bevölkerungsgruppen schützen soll. Das unterirdische Kältesystem von Fraîcheur de Paris ist ein Puzzleteil im Umgang mit Hitzewellen. Tim Guigons Wohnung ist noch nicht angeschlossen. Bis es irgendwann soweit ist, hat er eine individuelle Strategie gegen hohe Temperaturen entwickelt.
8: Ich mache die Vorhänge und Rollläden zu. Ich nutze weder den Ofen noch den Herd. Und ich esse tagelang nur Mozzarella-Tomaten und Taboulé.
7: So wie quasi ganz Paris.
1: Sabine Boland über Kühle im heißen Paris. Erdbeben, Überflutungen, Dürren, Wirbelstürme. Experten sagen, nicht zuletzt aufgrund der Erderwärmung müssen wir uns in Zukunft auf deutlich mehr und heftigere Katastrophen einstellen. Ob und wie künstliche Intelligenz dabei helfen kann, diese besser zu managen, das fragt die UN-Konferenz AI for Good, übersetzt KI, künstliche Intelligenz für gute Zwecke, in Genf. Von dort Sandra Bieger.
9: Lange Haare, blaue Einsatzhose, kurzes weißes Hemd mit Bundesadler auf dem Ärmel. Man sieht Fritz Pickard vom Technischen Hilfswerk THW auf den ersten Blick an. Er ist ein Mann der Tat. Pickard war ehrenamtlich schon bei unzähligen Hilfseinsätzen dabei. Hauptberuflich kümmert er sich beim THW darum, wie künstliche Intelligenz die Arbeit der Katastrophenschützer erleichtern kann. Darüber referiert er auch bei der UN-Konferenz AI for Good, übersetzt etwa künstliche Intelligenz für die gute Sache, in Genf. Der Titel von Pickards Vortrag lautet: Die letzte Meile ist die schwierigste. Seine Botschaft: Nicht alles, was KI-Forscher in Labors und Büros entwickeln, taugt auch im Krisenfall in der Praxis. Wenn es zum Beispiel wie bei der Flut im Ahrtal vor 5 Jahren über längere Zeit keinen Strom mehr gibt.
10: Wir suchen AI-Modelle, die auch ohne Anbindung an Netze lauffähig sind und immer eine Rückfallebene haben. Das ist dann nicht so schön, das hat dann nicht den letzten Schliff, aber es funktioniert weiterhin. Und das müssen wir immer berücksichtigen.
9: Begeistert ist Fritz Pickard von der Möglichkeit, dass künstliche Intelligenz Tätigkeiten übernehmen kann, die monoton und eher anspruchslos sind. Zum Beispiel das Verschriftlichen von Funksprüchen während eines Einsatzes. Dokumentationsarbeiten wie diese, sagt Pickard, seien für Menschen enorm zeitaufwendig und ermüdend. Mit Firmen und wissenschaftlichen Instituten arbeitet das THW aktuell unter anderem auch an Robotern, die sich eigenständig zwischen Trümmern oder in unwegsamem Gelände bewegen können. Oberstes Ziel dabei sei eine einfache und sichere Bedienung, sagt Pickard. Die 80.000 ehrenamtlichen Mitarbeitenden des THWs müssten der Technik vertrauen können und wollen.
10: Das ist sogar eines der wichtigsten Themen, weil sie dürfen den Leuten jetzt nicht sagen, lad dir das mal da und da runter, dann machst du hier ganz viele Befehle ein und dann funktioniert das. Das darf nicht passieren. Die Leute sind nicht dumm, man kann sie beschulen, aber es muss noch handelbar sein, weil man darf auch nie vergessen, KI muss immer dem Einsatz dienen.
9: Das sieht auch Monique Kuglitsch so. Die Innovationsmanagerin beim Heinrich-Hertz-Fraunhofer-Institut in Berlin leitet eine UN-Initiative, die versucht, Gesellschaften mittels KI widerstandsfähiger gegen Naturkatastrophen zu machen. Weltweit. Unter anderem, indem sie mit Hilfe von künstlicher Intelligenz Unmengen von Daten auf Strukturen durchforstet.
11: Und das heißt nicht nur Vorhersagen, aber auch, wie können wir die Katastrophen besser verstehen? Was für Infos können wir rauskriegen? Zum Beispiel, unser Verständnis von manchen Mechanismen sind nicht so gut verstanden, die Physik dahinter. Warum gibt es ein Erdbeben? Oder warum gibt es eine Verbindung zwischen El Niño und anderen Katastrophen. Also wir versuchen, über diesen Daten ein besseres Verständnis zu haben für diesen Prozessen, damit wir idealerweise unsere Vorhersagen verbessern können, wir uns besser vorbereiten können.
9: Monique Kuglitsch glaubt, dass künstliche Intelligenz helfen kann, das Leben von Menschen auf der ganzen Welt sicherer und damit besser zu machen. Ein Allheilmittel sieht sie im technischen Fortschritt jedoch nicht. Künstliche Intelligenzsysteme seien immer nur so gut wie die Daten, mit denen sie gefüttert würden, betont die Wissenschaftlerin. Auch deshalb müssten letztlich immer alle mit KI generierten Ergebnisse nochmal gegengecheckt werden. Mit wissenschaftlichen Fakten und klarem Menschenverstand.
1: Von der Genfer UN-Konferenz berichtete Sandra Beger. US-Präsident Trump will mit dem Iran nichts mehr zu tun haben. Die neuesten Nachrichten vom NATO-Gipfel in Ankara hier ab 12:10 Uhr. Danke fürs Zuhören, sagt Jule Reimer.

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1: Uhr, die Nachrichten. Zunächst die Übersicht. US-Präsident Trump hat auf dem NATO-Gipfel die Feuerpause mit dem Iran für beendet erklärt. Die Grünen wollen die für Freitag geplante Bundestagsabstimmung über die Reform der Krankenkassenbeiträge stoppen. Der US-Konzern Apple ist mit dem Versuch gescheitert, vor Gericht gegen die strengere Regulierung innerhalb der EU vorzugehen. Die Meldungen im Einzelnen. US-Präsident Trump hat das Rahmenabkommen mit dem Iran nach den neuen gegenseitigen Angriffen für beendet erklärt. Er sagte während des NATO-Gipfels in Ankara, die Feuerpause sei vorbei. Verhandlungen mit Teheran brächten aus seiner Sicht zwar nichts, könnten aber fortgesetzt werden. Die US-Armee hatte neue Angriffe auf den Iran gestartet und mit dem Beschuss von Tankern in der Straße von Hormus begründet. Die iranischen Revolutionsgarden meldeten neue Gegenangriffe. Trump brachte in Ankara zudem Unzufriedenheit mit der Politik seiner europäischen NATO-Partner zum Ausdruck. Er kritisierte vor allem Spanien wegen dessen Weigerung, die Verteidigungsausgaben deutlich zu erhöhen. Der US-Präsident erklärte, er habe angeordnet, den Handel mit dem Land vollständig einzustellen. Zudem erneuerte Trump seine Forderung, Grönland solle Teil der USA werden. Auf dem NATO-Gipfel soll es außerdem um weitere Finanzhilfen für die Ukraine gehen. Ungeachtet der Waffenruhe zwischen Israel und der pro-iranischen Hisbollah-Miliz hat es im Süden des Libanon erneut Angriffe und Gefechte gegeben. Wie die staatliche libanesische Nachrichtenagentur NNA meldet, griff die israelische Luftwaffe in der vergangenen Nacht mehrere Ziele in der Nähe der Stadt Bin Jubail an. Diese gilt als Hochburg der Miliz. Am Morgen hatte die israelische Armee erklärt, sie habe bei einem Schusswechsel in der Region ein Mitglied der Hisbollah getötet. Der Mann habe zuvor das Feuer auf israelische Soldaten eröffnet. Die Hisbollah äußerte sich zunächst nicht dazu. Bundesverteidigungsminister Pistorius hält eine Einigung mit den USA über die Stationierung von Mittelstreckenwaffen für möglich. Auf dem NATO-Gipfel in Ankara gäbe es Bewegung, aber noch keine Ergebnisse, sagte Pistorius im Deutschlandfunk. Es gäbe bei den Mittelstreckenwaffen eine wichtige strategische Lücke in der Abschreckung, die man schließen wolle. US-Präsident Trump hatte im Mai die vereinbarte Stationierung von weitreichenden Waffen in Deutschland abgesagt. Die Bundesregierung hofft nun, dass Deutschland Tomahawk-Marschflugkörper kaufen kann. Auch dafür bedarf es einer Einigung mit den USA. Zu den Ankündigungen aus Washington, die militärischen Fähigkeiten in Europa zu verringern, äußerte sich Pistorius gelassen. Dies sei bislang nicht konkretisiert. Außerdem sei man sich einig, dass alles, was abgezogen werde, auch ersetzt werden müsse, sagte der SPD-Politiker. In den USA hat erneut ein Beamter der Einwanderungsbehörde ICE einen Mann erschossen. Nach Angaben des Heimatschutzministeriums habe der mexikanische Staatsbürger in Houston in seinem Fahrzeug Anweisungen zum Anhalten ignoriert. Vielmehr habe er versucht, den Beamten mit seinem Wagen zu rammen. Dieser habe dann in Notwehr geschossen. Wie das Ministerium, dem die Einwanderungsbehörde untersteht, weiter erklärte, habe sich der Mann ohne gültige Aufenthaltserlaubnis im Land befunden. Der Sohn des Getöteten erklärte auf Facebook, sein Vater sei gerade auf dem Weg zur Arbeit gewesen. Dieser habe seit fast 35 Jahren in den USA gelebt. Die ICE-Behörde steht in den USA wegen ihres aggressiven Vorgehens in der Kritik. Im Januar hatten ICE-Einsatzkräfte im Bundesstaat Minnesota 2 Menschen erschossen. Angaben der US-Regierung, wonach die Agenten in Notwehr gehandelt hätten, erschienen nach Videoaufnahmen von Passanten fragwürdig. Die Grünen beantragen, die für Freitag im Bundestag geplante Abstimmung über die Reform der Krankenkassenbeiträge zu stoppen. Die parlamentarische Geschäftsführerin der Bundestagsfraktion Mihalic begründete den Schritt mit zahlreichen kurzfristigen Änderungen im Gesetzentwurf der Bundesregierung. So habe man kürzlich 278 Seiten Änderungsanträge erhalten, die bis Freitag nicht seriös durchgearbeitet werden könnten. Ihre Fraktion werde daher am Nachmittag beantragen, die Abstimmung von der Tagesordnung zu streichen. Zudem kündigte der grünen Gesundheitspolitiker Dahmen an, wegen der geplanten schnellen Verabschiedung des Sparpakets noch heute das Bundesverfassungsgericht anzurufen. Um das Defizit bei den gesetzlichen Krankenversicherungen zu verringern, plant die Bundesregierung massive Einschnitte und zusätzliche Kosten für die Versicherten. Nordrhein-Westfalens Innenminister Reul hält die geplanten zusätzlichen Befugnisse für Polizei und Strafverfolgungsbehörden für überfällig. Kriminalität fände heute überwiegend im Internet statt, sagte der CDU-Politiker im Deutschlandfunk. Die Sicherheitsorgane müssten handlungsfähig bleiben, sonst werde man, Zitat, schachmatt gesetzt. Mit Blick auf die von Kritikern geäußerten Risiken betonte Reul, Deutschland sei ein Rechtsstaat. Maßnahmen müssten von Richtern angeordnet werden. Zudem gäbe es eine nachträgliche Kontrolle. Der Bundestag berät heute erstmals über Vorschläge der Bundesregierung. Die Gesetzentwürfe von Innenminister Dobrindt sehen unter anderem vor, dass Fotos sowie biometrische Daten mit Informationen aus dem Internet automatisiert abgeglichen werden dürfen. Russland hat die Ukraine in der vergangenen Nacht erneut aus der Luft angegriffen. Ukrainischen Behörden zufolge wurden mindestens 7 Menschen getötet, unter anderem in der Hauptstadt Kiew. Angriffe mit Raketen und Drohnen wurden außerdem auf die Stadt Mykolajiw im Süden des Landes sowie in den Regionen Charkiw, Saporischschja und Cherson gemeldet. Die Ukraine attackierte erneut russische Energieinfrastruktur mit Drohnen. In der Region Saratow, südöstlich von Moskau, geriet eine Ölraffinerie in Brand. Nach Angaben des dortigen Gouverneurs wurde ein Mensch getötet. Der US-amerikanische Technologiekonzern Apple muss sich in der Europäischen Union an strengere Regeln halten. Das EU-Gericht in Luxemburg hat eine Klage des Unternehmens zurückgewiesen. Demnach sei die strengere Regulierung mehrerer Apple-Dienste durch die EU-Kommission rechtens. Diese hatte den Konzern im Jahr 2023 als sogenannten Torwächter benannt. Hintergrund dieser Maßnahme sind Versuche, die Marktmacht besonders großer Digitalunternehmen einzuschränken. So dürfen sie in der EU ihre Kunden beispielsweise nicht an Dienste binden, die auf Handys bereits vorinstalliert sind. Zudem müssen Betriebssysteme für andere Anbieter offen sein. Wenn die Unternehmen sich nicht daran halten, drohen ihnen Strafzahlungen. Apple streitet seit Jahren mit der EU-Kommission über diese Regeln. Die italienische Großbank UniCredit hat ihren Anteil an der Commerzbank weiter vergrößert. Ein Übernahmeangebot sei für 17,6% der Aktien des deutschen Kreditinstituts angenommen worden. UniCredit kommt nach eigenen Angaben nun auf mehr als 44% und hat durch weitere Optionen Zugriff auf insgesamt 47,5% der Anteile. Einer Übernahme weiterer Anteile, die eine Mehrheit für UniCredit bedeuten würden, müssen Europäische Zentralbank und EU-Kommission zustimmen. Der Bund ist Miteigentümer der Commerzbank und lehnt eine Übernahme durch UniCredit ab. Die italienische Bank plant die Gründung eines großen europäischen Finanzinstituts. Durch die Übernahme könnten allerdings tausende Stellen bei der Commerzbank gestrichen werden. Außerdem wird davor gewarnt, dass Deutschland Einfluss im Bankensektor verliert. Die Deutsche Bahn will Kunden schneller und genauer informieren. Dafür stellte der Konzern gemeinsam mit dem Bundesverkehrsministerium ein Sofortprogramm vor. Bis Ende kommenden Jahres sollen rund 50 Millionen Euro zusätzlich in Technik und Leitstellen investiert werden. Auch der Einsatz von künstlicher Intelligenz ist geplant. Bis Ende dieses Jahres sollen eine neue Internetseite und eine neue App für Reisen erscheinen. Auf Bahnsteigen sollen zusätzliche Anzeigen installiert werden. Die Bahnvorsitzende Paller erklärte, die Kundeninformation werde verlässlicher, schneller und besser. Bundesverkehrsminister Schnieder sagte, bisher ließen die Informationen für Reisende über Verspätungen oder Zugausfälle zu wünschen übrig. Das Sofortprogramm solle dafür sorgen, dass Reisende künftig umfassend und nahezu in Echtzeit informiert werden. Und hier noch einmal die Übersicht. US-Präsident Trump hat auf dem NATO-Gipfel die Feuerpause mit dem Iran für beendet erklärt. Die Grünen wollen die für Freitag geplante Bundestagsabstimmung über die Reform der Krankenkassenbeiträge stoppen. Der US-Konzern Apple ist mit dem Versuch gescheitert, vor Gericht gegen die strengere Regulierung innerhalb der EU vorzugehen. Das Wetter? Vom Nordwesten und Westen bis in den Südosten viele Wolken und etwas Regen, sonst heiter und trocken. Temperaturen zwischen 19 und 31 Grad, zunehmend von Norden nach Süden. Morgen von der Nordsee bis zu den nördlichen und östlichen Mittelgebirgen unterschiedlich stark bewölkt und meist trocken. Im Nordosten sowie in weiten Teilen der Südwesthälfte heiter bis sonnig bei 20 bis 33 Grad. Das waren die Nachrichten.
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2: Mit Christoph Heinemann, guten Tag. Donald Trump hat Grönland wieder hervorgekramt und kritisierte die NATO-Partner, weil sie seine völkerrechtswidrige Übernahme des dänischen Gebiets verhindert hätten. Was Trump öffentlich sagt, etwa zu geringen Verteidigungsausgaben der Verbündeten, sollte man nicht allzu wörtlich nehmen, meinte sinngemäß Boris Pistorius am Morgen bei uns im Deutschlandfunk. Wir hören den Bundesverteidigungsminister.
3: Das war das, was auf der öffentlichen Bühne gesagt worden ist. Hier hat das keine Rolle gespielt. Hier war die Stimmung ausgesprochen konstruktiv, sogar freundlich. Und nach all den Differenzen, die es gegeben hat im letzten Jahr, die sicherlich auch in der einen oder anderen Form weitergehen werden, sind sich alle darüber einig, dass von diesem NATO-Gipfel ein starkes Signal der Einigkeit und der Geschlossenheit ausgeht. Und das wird der Fall sein.
2: Und wir berichten von diesem NATO-Gipfel. Dazu ein Gespräch mit dem Verteidigungspolitiker Robin Wagener von der Bundestagsfraktion Bündnis 90 Die Grünen. Marine Le Pen möchte trotz der Bestätigung ihrer Straftat französische Staatspräsidentin werden. Und Abgeordnete der AfD, der Grünen und der Linken möchten die Verabschiedung der Gesundheitsreform im Bundestag aufhalten. Tag 2 des NATO-Gipfels in Ankara. Gestern hatte Donald Trump Kritik geübt an den Verteidigungsausgaben der europäischen NATO-Verbündeten. Bundeskanzler Friedrich Merz verwies dagegen auf die deutlichen Steigerungen in den meisten europäischen Staaten seit dem letzten Gipfel in Den Haag. Allein Deutschland plus 25%. Außerdem sagte Trump noch, dass er die Handelsbeziehungen zu Spanien abbrechen wolle, was schon deshalb nicht passieren wird, weil Spanien EU-Mitglied ist. Und er erklärte die Absichtserklärung mit dem Iran und damit die Grundlage der zwischenzeitlichen Feuerpause und der jüngsten Verhandlungen für nichtig. Also reichlich Arbeit für US-Diplomatinnen und Diplomaten. Aus Ankara berichtet Anne Schneider.
4: Eigentlich sollte es bei diesem NATO-Gipfel vor allem um die Umsetzung des historischen Aufrüstungsbeschlusses vom vergangenen Jahr gehen. In Den Haag hatten sich die Bündnisstaaten auf neue Verteidigungsausgaben von insgesamt 5% der Wirtschaftsleistung verständigt. Nun geht es darum, wie dieses Geld konkret investiert wird. In Waffen, Infrastruktur und die Verteidigungsindustrie. Hier voranzukommen sei der eigentliche Zweck des Treffens, betonte NATO-Generalsekretär Mark Rutte heute Morgen.
5: This summit, as I always said, is about implementation.
6: Bei diesem Gipfel geht es um die Umsetzung. Wir haben 258 Milliarden Dollar ausgegeben. Das ist gewaltig.
4: Doch schon vor Beginn der Beratungen wurde deutlich, die NATO wird von anderen Krisen eingeholt. Vor allem der wieder aufflammende Iran-Konflikt überschattet das Treffen. Zudem ist US-Präsident Donald Trump nachhaltig sauer, weil er sich hier Unterstützung durch die NATO erhofft hatte. Das hat er bereits gestern bei seiner Ankunft klargemacht und eben im Gespräch mit Rutte nochmal.
7: Ich bin unglücklich mit der NATO, weil sie uns beim wichtigsten Terrorunterstützer, dem Iran, nicht helfen wollte.
4: Neben Trumps Ärger wächst hier auf dem Gipfel natürlich die Sorge vor einer weiteren Ausweitung des Konflikts in der Region und den wirtschaftlichen Folgen.
6: Ich erwarte, dass die Verbündeten heute bekräftigen, Iran darf niemals Atomwaffen bekommen. Außerdem muss die Schifffahrt durch die Straße von Hormuz frei bleiben.
5: Completely opening up again is crucial.
4: Machte Rutte deshalb deutlich, denn wenn die Straße von Hormuz geschlossen ist, trifft das die Lieferketten und Energiemärkte weltweit. Für zusätzlichen Sprengstoff sorgt Donald Trump selbst. Hier in Ankara hat er seine Ansprüche auf Grönland erneuert und damit eine Debatte befeuert, die viele NATO-Partner für gefährlich halten. Denn erstmals stellt der mächtigste Bündnispartner offen territoriale Forderungen gegenüber einem anderen NATO-Mitglied. Dänemarks Ministerpräsidentin Mette Frederiksen reagierte darauf heute mit einer klaren Botschaft.
8: Greenland is of course not for sale.
4: Grönland steht nicht zum Verkauf. Wir hoffen, dass alle, auch die Verbündeten, das Recht der Grönländer auf Selbstbestimmung respektieren. Zugleich erinnerte Frederiksen daran, dass die NATO ein Bündnis ist, in dem die Partner einander Sicherheit geben. Zumindest Dänemark stehe dazu. Wir sind bereit, jeden Zentimeter des NATO-Gebiets zu verteidigen, auch unser eigenes. Obwohl sich insbesondere Mark Rutte bemüht hatte, den US-Präsidenten zu besänftigen, sorgt er also weiter für politische Spannungen innerhalb der Allianz. Wobei die eigentliche Agenda des Gipfels ist, die Verteidigungsfähigkeit der NATO massiv aufzubauen und gleichzeitig die Unterstützung für die Ukraine aufrechtzuerhalten. Für Deutschland und viele andere europäische Staaten bleiben das die zentralen Punkte. Bundeskanzler Friedrich Merz verwies auf neue europäische Hilfszusagen für die kommenden Jahre.
9: Wir werden der Ukraine weiter helfen. Wir haben ja auch eine gemeinsame Initiative in Europa auf den Weg gebracht für die nächsten beiden Jahre 2026 und 2027, die Ukraine mit jeweils 70 Milliarden Euro weiter zu unterstützen.
4: Eigentlich sollte dieser Gipfel vor allem ein Arbeitsgipfel werden, doch der Konflikt mit dem Iran und die Irritationen rund um Donald Trump überlagern vieles. Deshalb geht es in Ankara nicht nur um neue Waffen und höhere Verteidigungsausgaben, sondern eben auch um die Frage, wie geeint die NATO tatsächlich noch ist.
2: Anne Schneider berichtete. Robin Wagener, Bündnis 90 Die Grünen, ist Mitglied des Verteidigungsausschusses des Deutschen Bundestages und Vorsitzender der deutsch-ukrainischen Parlamentariergruppe. Bei der Bundestagswahl trat er im Wahlkreis Lippe in Nordrhein-Westfalen an. Wir haben ihn vor einer Stunde erreicht. Guten Tag, Herr Wagener.
10: Guten Tag, Herr Heinemann.
2: Herr Wagener, kann man das Zustandekommen dieses Gipfels mit Donald Trump schon als Erfolg werten?
10: Ach, ich will nicht jeden einzelnen Erfolg, den man mit Donald Trump hat oder sowas einzeln deuten. Wir kommen ja irgendwann auch in die Situation, dass wir uns immer hin und her reißen lassen von jedem Einzelausschlag der Berichterstattung, die Donald Trump produziert. Also insofern glaube ich, ist es einfach wichtig, dass wir klar daran arbeiten, selber handlungsfähig zu sein. Und nur das letztlich ist es, was die dauerhafte Handlungsfähigkeit auch der transatlantischen Allianz bedeuten kann.
2: Stichwort Handlungsfähigkeit. Die Bild-Zeitung berichtet heute über den geplanten digitalen Ausbau der europäischen Ostflanke der NATO. Ein Gefechtsnetz aus Satelliten, Aufklärungsdrohnen und Bodensensoren sollen Begehrlichkeiten des Kreml-Regimes abschrecken. Ist das die militärisch angemessene Antwort auf Putin?
10: Ich kenne dazu auch nur den Bericht in der Bild-Zeitung, den Sie angesprochen haben. Weitere Details habe ich nicht. Aber was man natürlich klar sagen muss, ist, die NATO muss mit der Zeit gehen und muss von dem lernen, was in der Ukraine jeden Tag sichtbar ist. Und das heißt auch, die technologische Entwicklung eben mitgehen. Daraus lernt auch Russland aus dieser technologischen Entwicklung. Und das heißt, wir müssen damit Schritt halten, sowohl die NATO als auch die Bundeswehr innerhalb der NATO. Wir sehen ja sehr deutlich, auch die klassischen Systeme und Teilstreitkräfte bleiben relevant, werden aber eben ergänzt durch KI und Drohnen und all diese Dinge. Und an der Stelle sieht man, finde ich, sehr deutlich, wie wertvoll die Ukraine als unser Partner ist, weil wir von ihr lernen können, wie heute ein Krieg real geführt wird.
2: Wie werden deutsche Verteidigungspolitikerinnen und Politiker über NATO-Planung informiert?
10: Das ist unterschiedlich. Ich kann jedenfalls sagen, über diese Planung, über die Bild-Zeitung, aber ob es tatsächlich eine Planung ist, weiß ich deswegen auch nicht genau.
2: Sie sprachen von der Ukraine. Sie bringt den Krieg, der von Russland ausgeht, gegenwärtig nach Russland zurück. Wie könnte der Zeitraum diplomatisch genutzt werden, in dem das Putin-Regime jetzt in Rückhand spielen muss?
10: Ja, also erstmal finde ich, muss man sehr klar sehen, bei aller militärischen Unterstützung, die wir bislang gemacht haben und bei dem, was die Ukraine tut, militärische Schritte dienen dazu, erfolgreiche Diplomatie auch durchführen zu können. Europa will den Krieg nicht, nur Putin will diesen Krieg. Und im Moment sieht man sehr deutlich, wie die Ukraine erfolgreich die Durchhaltefähigkeit Putins angreift. Man sieht, dass Russinnen und Russen merken, dass man nicht einfach folgenlos einen Angriffskrieg gegen ein anderes Land machen kann. Man sieht, dass Schläge gegen die russische Kriegskasse erfolgreich sein können und notwendig sind. Jetzt daraus zu folgern, dann und dann ist Russland bereit für Diplomatie. Dafür ist es deutlich zu früh, denn wir sehen ja, dass Russland gerade erst wieder Kiew mit ballistischen Raketen überzogen hat, auf die Ukraine nicht erfolgreich antworten konnte, weil wir ihr bislang nicht hinreichend Abwehrmunition dafür liefern. Also was jetzt eigentlich erforderlich wäre, wäre, damit es dieses diplomatische Zeitfenster gibt und damit wir endlich zu Verhandlungen kommen und Russland bereit ist, ist im Grunde genau das tun, was der Oppositionsführer Merz angekündigt hat, aber bislang als Kanzler nicht umsetzt. Klar sagen, wenn diese russischen Angriffe nicht sofort aufhören, dann werden wir die Schattenflotte stoppen, dann werden wir Taurus liefern, dann werden wir die russischen Frozen Assets in Europa nutzen und wir müssen klar die Luftverteidigung der Ukraine stärken. Das ist auch Gegenstand des Antrags, den wir Grüne heute ins Plenum einbringen und mit dem wir die Bundesregierung genau dazu auffordern.
2: Kann die Bundeswehr noch Waffen liefern, ohne Deutschland zu schwächen?
10: Die Unterstützung der Ukraine ist im Grunde das Wichtigste, was wir für unsere Sicherheit tun müssen. Natürlich müssen wir auch gucken, dass wir bei uns hinreichend Reserven haben. Dafür ist es wichtig, auch Produktionen hochzufahren. Das ist seit Jahren immer wieder das Thema, dass wir das tun müssen und haben ja auch schon viel in dem Bereich gemacht. Aber alles, was wir für die Ukraine tun, um an der Stelle die russische Aggression zu stoppen und damit ein Stoppschild zu setzen, dass man nicht einfach Länder in Europa überfallen kann, das stärkt unsere Sicherheit und ist im Grunde die beste Investition, die wir machen können in Deutschlands Sicherheit.
2: Herr Wagner, das Kreml Regime lässt täglich ukrainische Wohngebiete beschießen. Sie haben davon gesprochen. Wie erklären Sie sich diese russische Strategie der Menschenjagd?
10: Das ist einfach russischer Terror. Das ist Teil der Ideologie Wladimir Putins, der dauerhaft darauf setzt, Menschen zu terrorisieren und in Ungewissheit zu versetzen. Das tut er mit den Russinnen und Russen in seinem eigenen Land, seit er dieses Regime als solches führt. Und das tut er im Ausland. Er möchte die Menschen in der Ukraine zermürben. Und was er überhaupt nicht verstehen und einschätzen kann, ist den Widerstandsgeist, der sich aus dem Freiheitswillen von Menschen ergibt. Das ist schon das, was die Sowjetunion nicht einschätzen konnte. Und das versteht auch Wladimir Putin nicht. Letztlich steht das Ganze, was Putin macht, in der Tradition Stalins. Das sieht man deutlich.
2: Schauen wir auf die NATO. Donald Trump hat jetzt gerade wieder von Grönland gesprochen, das also wieder hervorgezogen. Welche Rolle werden die USA mittelfristig in der NATO spielen? Worauf muss sich das Bündnis vorbereiten?
10: Also man kann ja im Grunde jeden Tag damit verbringen, irgendwie Trump-Deuter zu werden mit irgendeinem neuen Ausschlag in irgendeine Richtung, den es von da gibt. Ich glaube, letztlich lenkt uns das politisch von den notwendigen Schritten ab, wenn wir immer sofort mit heller Aufregung auf alles reagieren. Gleichzeitig müssen wir sehr wachsam sein, denn wir sehen ja deutlich, wie sich eine Linie durchzieht, die die USA im Moment jedenfalls weniger verlässlich im Bündnis macht und das Bündnis geschwächt wird. Gleichzeitig arbeitet das Bündnis im Moment ja weiter. Donald Trump schwächt mit dieser Strategie auf Dauer die Abschreckungsfähigkeit der NATO. Und ich glaube auch nicht, dass diese erratische Politik im Interesse der USA ist. Was wir sehen, ist, dass transatlantische Zusammenarbeit im Moment ganz gut funktioniert mit Kanada beispielsweise. Wir sehen es bei den U-Booten. Wir sehen, dass Europa immer stärker zusammenrückt und selber aktiv wird. Wir sehen, wie wir in Deutschland stark Verantwortung übernehmen, wie wir Grünen das ja auch immer gefordert haben und mit der Ausnahme von der Schuldenbremse ermöglicht haben. Also letztlich ist es wichtig, dass wir diese europäische Säule, die europäische eigene Verteidigungsfähigkeit und die Zusammenarbeit mit allen anderen willigen Partnern stärken. Letztlich ist das die Möglichkeit, das transatlantische Bündnis auf Augenhöhe erhalten zu können.
2: Sie haben Kanada angesprochen. Kanada lässt jetzt U-Boote in Deutschland bauen. Enthält diese Entscheidung auch eine politische Botschaft?
10: Ich finde, erstmal enthält es die Botschaft, dass Zusammenarbeit sehr gut möglich ist und dass wir zusammen stärker sind, als wenn wir alleine tätig sind. Und das finde ich ausgesprochen wichtig. Die Sicherheit unserer Meere ist in unserem gemeinsamen Interesse, auch in dem Interesse unserer transatlantischen Partner. Und wir sehen, dass die Mittelmächte innerhalb der NATO durchaus stark sind und gemeinsam agieren können.
2: Sie haben eben gesagt, die USA werden weniger verlässlich innerhalb des Bündnisses sein. Wird sich der europäische Teil der NATO dauerhaft auf den Schutz durch US-amerikanische Atomwaffen verlassen können?
10: Im Moment ist das die Situation, die wir haben und wir brauchen diese Waffen für unsere Sicherheit derzeit. Was sich auf Dauer da entwickelt, kann ich nicht vorhersagen, wie es sein wird. Jedenfalls ist vollkommen klar, wir müssen in Europa selber sehen, dass wir eigene Verteidigungsfähigkeit sicherstellen können. Und gleichzeitig ist es unser Interesse, das transatlantische Bündnis zu erhalten und zu gucken, dass jeder darin auch die Kompetenzen, die er deutlich hat, einbringt.
2: Auch eigene atomare Verteidigungsfähigkeit?
10: Na, erstmal finde ich, ist es wichtig, dass die USA hier bei uns diese Fähigkeit einbringen und jeder NATO-Partner sollte seinen Beitrag leisten. Das heißt aber für uns dann eben auch, dass wir im konventionellen Bereich einen deutlich stärkeren europäischen Beitrag leisten. Und wir haben ja unsere europäischen Partner, die auch über eigene nukleare Stärken verfügen, mit Frankreich und dem Vereinigten Königreich. Darum ist es wichtig, dass wir in Europa die sicherheitspolitische Zusammenarbeit stärken. Darum auch vor kurzem meinen Vorschlag, eine eigene sicherheitspolitische Gemeinschaft in Europa aufzubauen, um diese eigene Handlungsfähigkeit zu stärken.
2: Und was passiert, wenn in Frankreich oder Großbritannien nationalistische Parteien den Ton angeben werden?
10: Was passiert, wenn irgendwo irgendetwas passiert? Wir müssen erstmal mit den Lagen arbeiten, die wir jeweils haben. Wir sind Partner, in denen wir zusammenarbeiten. Und ich glaube, da ist es wichtig, dass wir daran arbeiten. Und wenn wir die Handlungsfähigkeit von uns jeweils als liberale Demokratien stärken, wenn wir zeigen, liberale Demokratien sind in der Lage, die Probleme dieser Zeit zu lösen und sicherheitspolitisch zu agieren, dann senken wir ja damit die Wahrscheinlichkeit, dass rechts- oder linkspopulistische Kräfte irgendwo an die Macht kommen.
2: Stichwort liberale Demokratien. Wie sollten die Staats- und Regierungschefinnen und Chefs der NATO auf antisemitische Töne in der Erdogan-Regierung reagieren und Stichwort Wertegemeinschaft auf Erdogans menschen- und bürgerrechtsfeindliche Herrschaft?
10: Es sind einerseits Äußerungen gegen Israel, die aus der Türkei kommen, aber andererseits ist es eben auch die Repression gegen oppositionelle Kräfte in der Türkei. Ich glaube, es ist wichtig, dass wir die NATO verstehen, auch als ein Bündnis liberaler Demokratien. Das ist es, was die NATO stark gemacht hat, in erster Linie ein Verteidigungsbündnis zu sein, aber gleichzeitig eben auch eine Gemeinschaft liberaler Demokratien. Und wir haben gesehen im letzten Kalten Krieg, wie groß die Macht eben des Freiheitswillens von Menschen ist, wie groß die Macht von Zivilgesellschaften ist. Und das ist eine Stärke, die wir aufrechterhalten sollen. Und deswegen ist mein Wunsch an alle NATO-Staaten, diese Kraft auch im eigenen Land zu nutzen, für die eigene Stärke des Landes. Letztlich ist ein Land viel stärker, wenn es die eigenen Bürgerinnen und Bürger in einer liberalen Demokratie einbindet.
2: Robin Wagener, Verteidigungspolitiker der Bundestagsfraktion Bündnis 90 Die Grünen. Dankeschön für das Gespräch und auf Wiederhören.
10: Ich danke Ihnen.
2: Ein Berufungsgericht in Paris hat gestern bestätigt, dass Marine Le Pen das Geld von Steuerzahlerinnen und Steuerzahlern veruntreut hat. Zwar wurde die Strafe der ersten Instanz abgemildert, die Chefin der Fraktion des Rassemblement National in der Nationalversammlung muss aber eine elektronische Fußfessel tragen. Marine Le Pen kündigte an, dass sie in Berufung gehen und als Spitzenkandidatin in die Präsidentschaftswahl ziehen möchte. Caroline Diller.
11: Bonsoir, bienvenue à tous dans l'actualité de ce mardi. La condamnation de Marine Le Pen à 3 ans.
12: Zur besten Sendezeit in den 20 Uhr Nachrichten im Sender TF1 sorgte Marine Le Pen einmal mehr für einen politischen Paukenschlag.
13: Donc ce soir, je suis candidate à l'élection présidentielle.
12: Betont selbstsicher und mit präsidialer Miene erklärte Le Pen, ihre Partei auch ein viertes Mal in den Präsidentschaftswahlkampf zu führen. Und das, obwohl ein Pariser Berufungsgericht die Politikerin erneut wegen der Veruntreuung von EU-Geldern verurteilt hatte. Die Richter hatten erklärt, dass sich Le Pen formal zur Wahl stellen darf, aber zugleich angeordnet, dass sie ein Jahr lang eine elektronische Fußfessel tragen muss. Die Politikerin zieht nun vor die nächsthöhere Instanz. Da ich die Möglichkeit habe, das Kassationsgericht anzurufen, was aufschiebende Wirkung hat, werde ich ohne Fußfessel in den Wahlkampf ziehen. Damit geht Le Pen all in. Denn juristisch bringt diese Strategie Risiken mit sich. Unter Rechtsexperten gilt als umstritten, ob die Kassationsbeschwerde vorhergehende Urteile wirklich aussetzt. Außerdem könnte eine Entscheidung noch vor der Präsidentschaftswahl im April nächsten Jahres fallen und dazu führen, dass Le Pen kurz vor der Wahl als Kandidatin doch noch zurückziehen muss. Nur knappe 40 Minuten hatte die Urteilsverkündung am Nachmittag gedauert. Kommentarlos war Marine Le Pen danach an den hunderten versammelten Journalisten vorbeigezogen. Fakt bleibt, Le Pen und mit ihr weitere, aktuelle und ehemalige Parteimitglieder des RN wurden der Veruntreuung von EU-Geldern für schuldig befunden und das zum zweiten Mal. Patrick Maisonneuve hat in dem Prozess als Anwalt das Europaparlament vertreten.
14: Deux juridictions successivement, le tribunal puis la Cour d'appel de Paris.
12: Zwei Gerichte haben anerkannt, dass es eine massive Veruntreuung öffentlicher Gelder gab. Dass dies organisiert geschah und von Jean-Marie Le Pen und später Marine Le Pen orchestriert wurde. Und dass es sich dabei um einen schweren Schaden für die öffentliche Ordnung und die Redlichkeit von Funktionsträgern handelt, sagte Maisonneuve im Sender France Info. Auf die Frage, wie sich das auf ihr Image als Präsidentschaftskandidatin auswirken könnte, antwortete Le Pen in den Abendnachrichten lapidar: Die Franzosen haben das letzte Wort.
13: C'est les Français qui ont le dernier mot.
12: Le Pen schaltet nun direkt in den Wahlkampfmodus. Ihre Kandidatinnen-Website ging noch am Abend online. Und zugleich treibt sie ihren Machtkampf mit der Justiz auf die nächste Stufe.
2: Caroline Diller berichtete, bei uns folgen die Nachrichten und wir berichten anschließend unter anderem über die Fußball-Weltmeisterschaft.

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1: 12.30 Uhr, die Nachrichten. Die Grünen haben einen Eilantrag beim Bundesverfassungsgericht eingereicht, um die für Freitag geplante Abstimmung über die Krankenkassenreform im Bundestag zu verhindern. Er habe Zweifel, dass das Vorgehen der Bundesregierung einem ordnungsgemäßen parlamentarischen Gesetzgebungsverfahren genüge, erklärte der Gesundheitsexperte der Partei Damen. Seine Parteikollegin Mihalic verwies auf zahlreiche kurzfristige Änderungen im Entwurf, die man in der Kürze der Zeit niemals seriös durcharbeiten könne. Die Grünen wollen außerdem am Nachmittag die Absetzung des GKV-Gesetzes von der Tagesordnung des Bundestags am Freitag beantragen. Die Koalition will mit der Reform die Beitragssätze stabilisieren. Vorgesehen sind massive Einschnitte sowie zusätzliche Kosten für Versicherte. US-Präsident Trump hat nach den jüngsten kriegerischen Auseinandersetzungen das Rahmenabkommen zur Beendigung des Konflikts mit dem Iran für hinfällig erklärt. Die Vereinbarung sei seiner Ansicht nach vorbei, sagte Trump beim NATO-Gipfel in Ankara. Er fügte aber hinzu, dass US-Vertreter die Verhandlungen mit dem Iran fortsetzen könnten. Er glaube aber, dass dies Zeitverschwendung sei, meinte Trump. Mitte Juni hatten sich die USA und der Iran auf ein Rahmenabkommen verständigt. Es sieht eine Waffenruhe und eine 60-tägige Frist zur Aushandlung einer Friedensvereinbarung vor. Die Gespräche darüber liegen derzeit aber auf Eis. Der US-Präsident ordnete zudem einen vollständigen Handelsstopp mit Spanien an. Er bezeichnete das Land als schrecklichen Partner in der Militärallianz. Spanien weigert sich, wie etwa Belgien und Tschechien, seine Verteidigungsausgaben auf 5% des Bruttoinlandsprodukts zu erhöhen. Ungeachtet der Waffenruhe zwischen Israel und der pro-iranischen Hisbollah-Miliz hat es im Süden des Libanon erneut Angriffe und Gefechte gegeben. Wie die staatliche libanesische Nachrichtenagentur NNA meldet, griff die israelische Luftwaffe in der vergangenen Nacht mehrere Ziele in der Nähe der Stadt Bin Jubail an. Diese gilt als Hochburg der Miliz. Am Morgen hatte die israelische Armee erklärt, sie habe bei einem Schusswechsel in der Region ein Mitglied der Hisbollah getötet. Der Mann habe zuvor das Feuer auf israelische Soldaten eröffnet. Die Hisbollah äußerte sich zunächst nicht dazu. Der Polizeibeauftragte des Bundes, Grötsch, fordert vor dem Hintergrund der gesunkenen Zahl unerlaubter Einreisen nach Deutschland eine Debatte über die Grenzkontrollen. In seinem Jahresbericht verwies Grötsch auf die Belastung der Bundespolizei durch die Grenzkontrollen. Diese wurden 2015 an ausgewählten Grenzen eingeführt und inzwischen auf alle ausgeweitet. Dieser dauerhafte Einsatz habe Auswirkungen auf andere Kernaufgaben der Bundespolizei, schrieb Grötsch. Es bestehe beispielsweise die Gefahr, dass Ausbildung und das Training komplexer Einsätze nicht im erforderlichen Umfang stattfinden könnten. Grötsch ist seit 2024 der erste Polizeibeauftragte des Bundes. Er soll als unabhängige Stelle außerhalb der Behörden Hinweisen auf mögliches Fehlverhalten und strukturelle Missstände bei der Polizei nachgehen. Der Tech-Konzern Apple muss sich in der Europäischen Union an strengere Regeln halten. Die EU-Kommission habe die Dienste des US-Unternehmens zu Recht als sogenannte Torwächter nach dem Gesetz über digitale Märkte klassifiziert, entschieden die Richter in Luxemburg. Gegen das Urteil kann noch Einspruch beim Europäischen Gerichtshof eingelegt werden. Ein Unternehmen kann als Torwächter eingestuft werden, wenn es wirtschaftlich stark ist, erhebliche Auswirkungen auf den europäischen Markt hat und in mehreren EU-Ländern tätig ist. Das Gesetz für digitale Märkte gilt neben Apple auch für Konzerne wie Booking.com mit Sitz in den Niederlanden und das chinesische Unternehmen ByteDance. Die Unternehmen können bestraft werden, wenn sie ihre Kunden beispielsweise an die Nutzung vorinstallierter Dienste wie Karten oder Wetterinfos binden. Bei Verstößen sind Zahlungen in Milliardenhöhe vorgesehen. Das Wetter: vom Nordwesten und Westen bis in den Südosten viele Wolken und etwas Regen, sonst heiter und trocken. Temperaturen zwischen 19 und 31 Grad, zunehmend von Norden nach Süden. Morgen von der Nordsee bis zu den nördlichen und östlichen Mittelgebirgen unterschiedlich stark bewölkt und meist trocken. Im Nordosten sowie in weiten Teilen der Südwesthälfte heiter bis sonnig, 20 bis 33 Grad. und am Freitag in der Südwesthälfte sonnig, in der Nordosthälfte wechselnd bewölkt oder heiter. 25 bis 34 Grad. Das waren die Nachrichten.
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2: Die Polizei soll mehr Möglichkeiten für den Einsatz digitaler Technik bekommen. Bundesinnenminister Alexander Dobrindt hat einen entsprechenden Gesetzentwurf vorgelegt, mit dem sich der Bundestag jetzt beschäftigt. Das Bundeskriminalamt und die Bundespolizei könnten dann verstärkt Möglichkeiten der künstlichen Intelligenz nutzen. Frank Capellan berichtet.
3: Aus Sicht von Herbert Reul ist die Ausweitung polizeilicher Ermittlungsbefugnisse überfällig. Kriminalität findet heute immer häufiger im Internet statt, meint der Innenminister aus Nordrhein-Westfalen im Deutschlandfunkgespräch. Darauf, so der Christdemokrat, muss Politik reagieren. Reul hält die Kritik für überzogen, wenn es darum geht, Straftäter über den Datenabgleich im Netz zu verfolgen.
4: Ich glaube nicht, dass das so weit geht, nach meinem Eindruck und meiner Kenntnis. Es ist die Möglichkeit, die ja auch konditioniert ist. Da kann ja nicht jeder irgendwann mal sowas abgreifen, sondern da muss Richterentscheidung her. Da gibt es nachträglich nur Kontrolle. Also ich glaube, da werden auch so ein bisschen Legenden aufgebaut.
3: Im Mittelpunkt der Gesetzespläne von Innenminister Alexander Dobrindt steht das Vorhaben, biometrische Daten automatisiert mit Informationen aus dem Netz, etwa mit Fotos und Stimmen, aus sozialen Medien abzugleichen. Führt das zu einer totalen Überwachung? Die Grünen warnen genau davor. Die Behörden könnten riesige Datenprofile auch über unbescholtene Bürger zusammentragen. Als freiheitsfeindlich bezeichnet Konstantin von Notz daher das Vorhaben der Koalition. Herbert Reul will das nicht gelten lassen. Der Christdemokrat verweist auf Möglichkeiten, die der Datenabgleich zum Beispiel bei Fällen von Kindesmissbrauch biete. Wir leben doch nicht in China, betont der Innenminister aus NRW.
4: Wir sind in einem Rechtsstaat. Ich weiß, das Instrument ist doch nicht das Problem, sondern die Frage, wie man es nutzt und wie man es mit Regeln eingrenzt.
3: Der Koalitionspartner ist da überwiegend bei den Christdemokraten. Es gibt bei der SPD eine breite Zustimmung zu den Plänen von Alexander Dobrindt, über die der Bundestag am Abend debattieren wird. Das betont Dirk Wiese. Allerdings, der SPD-Fraktionsgeschäftsführer erwartet, dass die Software, die künstliche Intelligenz einsetzt, gründlich überprüft wird. In der Kritik steht insbesondere das US-Unternehmen Palantir des Trump-Vertrauten Peter Thiel.
5: Wir haben natürlich gesagt, was wir insbesondere von gewissen Anbietern halten. Das ist aber auch, glaube ich, mittlerweile auch in Unionskreisen angekommen, dass es da Bedenken gibt und die man auch ernst nehmen sollte. Aber dieser Gesetzentwurf, das ist auch ehrlicherweise bei den Bedrohungslagen, in der wir uns befinden, absolut notwendig.
3: Die Ermittler in Nordrhein-Westfalen nutzen die umstrittene Software von Palantir. Das geht auf Entscheidungen vor der Trump-Zeit zurück, bekräftigt Innenminister Reul. Derzeit laufe eine Ausschreibung und er sei zuversichtlich, dass sich andere Anbieter durchsetzten, die nicht im Verdacht stehen, sensible Daten in die USA abziehen zu können.
2: Unser Hauptstadtkorrespondent Frank Capellan. Nachdem Donald Trump die Feuerpause mit dem Iran für beendet erklärt hat, sind die Ölpreise um mehr als 5% gestiegen. Trump hatte sich beim NATO-Gipfel in Ankara geäußert. Nach iranischen Medienberichten hat das Regime in Teheran am Vormittag weitere Raketen auf US-amerikanische Militärstützpunkte in Bahrain abfeuern lassen. Uwe Lüb.
6: Die neue militärische Auseinandersetzung zwischen den USA und Iran eskaliert. Nach iranischen Medienberichten sind am Vormittag weitere Raketen auf US-amerikanische Militärstützpunkte in Bahrain abgefeuert worden. Schon zuvor hatte Iran US-Ziele in Bahrain und Kuwait beschossen. Das sei eine Reaktion auf US-Angriffe auf militärische Ziele in Iran an der Straße von Hormuz gewesen, hieß es. Zudem haben die USA gestern die Sanktionen für den Verkauf iranischen Öls wieder in Kraft gesetzt. Vorangegangen waren mutmaßlich iranische Drohnenattacken auf Tanker vor der Küste Omans. Beide Seiten werfen sich gegenseitig vor, die Mitte Juni geschlossene Absichtserklärung für eine Verhandlungslösung des Konflikts verletzt zu haben. Irans Parlamentspräsident und Mitglied der Verhandlungsdelegation Ghalibaf schrieb bei X, die, Zitat, Ära der Schikane und Erpressung sei vorbei. US-Präsident Trump hat seinerseits das Rahmenabkommen mit Iran von Mitte Juni auf dem NATO-Gipfel in Ankara aus seiner Sicht für beendet erklärt.
2: Uwe Lüb berichtete. 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
2: Heute finden bei der WM keine Spiele statt. Es ist Pausentag. Diskussionen gibt es aber um die Spiele der vergangenen Nacht und eine mögliche Rückkehr Russlands auf die Fußballbühne. Im Studio ist Benjamin Kaninski aus unserer Sportredaktion.
8: Ja, und das IOC hat den Weg tatsächlich freigemacht für eine Rückkehr Russlands. Ob das tatsächlich im Fußball auch Thema wird, ist die große Frage. Aktuell ist Russland ja noch nicht mit dabei bei der aktuellen Weltmeisterschaft. 14 Spiele gab es schon für Russland bei Weltmeisterschaften. Die Frage ist, ob Russland wieder zugelassen wird. Christian Schulze berichtet.
9: Die FIFA teilte auf Anfrage der Sportschau mit, dass sie die Entscheidung des IOC analysieren werde, bevor sie in Abstimmung mit den relevanten Interessenträgern über die weiteren Schritte entscheide. Einer dieser Interessenträger ist die UEFA, die sich auf Anfrage bislang nicht äußerte. Während der russische Angriffskrieg gegen die Ukraine unvermindert weiterläuft, werden im Fußball schon länger

0: Wahrung der Integrität des Wettbewerbs und den reibungslosen Ablauf der Spiele. Hintergrund war, dass eine zweistellige Zahl von Mitgliedsverbänden der UEFA sich weigerte, gegen Russland zu spielen. Der DFB befand sich nicht darunter. Während die Teams gesperrt sind, war der russische Verband zu jeder Zeit vollwertiger Teil der UEFA und der FIFA. Russische Funktionäre sitzen in vielen Gremien. Von der UEFA und der FIFA flossen stets die üblichen Zahlungen in Millionenhöhe nach Moskau. Die Verbände geben an, dass sie mit diesem Geld die Entwicklung des Fußballs in den jeweiligen Ländern fördern wollen. Nicht auszuschließen, dass 2030 bei der Endrunde in Spanien, Portugal und Marokko das 15. WM-Spiel einer russischen Nationalmannschaft hinzukommt.
1: Nach dem Sieg von Argentinien gegen Ägypten in der vergangenen Nacht in letzter Minute hat der ägyptische Fußballverband inzwischen offiziell Beschwerde eingelegt. Es geht vor allem um eine Szene in der Nachspielzeit, als der Argentinier McAllister Hamdi Fatih im Strafraum am Trikot gezogen hatte. Ägyptens Mostafa Zico fand nach dem Spiel deutliche Worte.
2: Al-Hakam no fair, no fair, Referee no fair.
3: Der Schiedsrichter war nicht fair. Die Ungerechtigkeit war offensichtlich. Wir haben gerade zu Beginn gut gespielt, aber eine 2:0-Führung reicht nicht gegen Argentinien. Es ist klar, dass dieses Turnier manipuliert ist.
1: Das wollen wir gerne einordnen mit unserem Deutschlandfunk-WM-Reporter Matthias Friebe. Matthias, ist etwas dran an der Aufregung der Ägypter? Wurden sie tatsächlich benachteiligt?
4: Ja, das ist einer dieser Mythen dieser Fußball-Weltmeisterschaft, dass die Argentinier von der FIFA mit allen Mitteln versucht werden, so weit wie möglich zu bringen, weil eben Lionel Messi, der Superstar dieser WM, der ja auch die Torjägerliste anführt und auch die Gesamttorjägerliste anführt und weil er das Zugpferd ist überhaupt, weil man ihn so lange im Turnier haben möchte, weil es die Fans bei der WM hält, weil es die Sponsoren und die Fernsehstationen glücklich macht. Und das ist eine dieser Erzählungen, die man schon von dem ersten Spiel an eigentlich erzählt, weil er eben da in den Augen vieler hätte eine rote Karte bekommen sollen im Spiel gegen Algerien. Und jetzt sammelt man vor allen Dingen in den sozialen Medien eigentlich Beweise dafür, wie sehr die argentinische Mannschaft bevorteilt wird. Tatsächlich nach den Statistiken bekommen sie, was ihre Fouls angeht, unterdurchschnittlich viele oder sehr wenige, kann man natürlich auch sagen, gelbe Karten. Aber ob da eine wirkliche Bevorteilung vorliegt, da müsste man nochmal viel, viel, viel genauer hingucken. In jedem Fall haben die Argentinier gesagt, die Ägypter gesagt, es sei ganz klar, Argentinien soll hier auf jeden Fall bis zum Finale irgendwie durchgepfiffen werden.
1: Wir haben vor wenigen Tagen über die rote Karte von US-Stürmer Follorin Balogun gesprochen. Wird hier so langsam deutlich, wie groß dieses Glaubwürdigkeitsproblem der FIFA ist?
4: Ja, dadurch, dass sich die FIFA in diese Debatte um die rote Karte eingelassen hat, denn dass sie sich eingelassen hat, dass auch öffentlich wurde, dass Donald Trump bei Gianni Infantino angerufen hat und er da Einfluss nehmen wollte auf diese rote Karte und es ihr offenbar auch gelungen ist. Dadurch hat sie natürlich das Tor geöffnet für genau diese Debatten. Dafür hat sie natürlich gesorgt, dass jetzt jede Karte, die gegeben wird, jede Videoschiedsrichterentscheidung, die ansteht, unter diesem Vorbehalt steht. Ist das denn wirklich so gewollt? Ist da jemand anderes, der möglicherweise vorher angerufen hat? Und damit hat sie sich selber natürlich ein riesiges Problem kreiert. Die UEFA, der Europäische Verband, das liest man in allen Stellungnahmen, ist außer sich vor Wut. Da sieht man die Integrität des Wettbewerbs gefährdet. Man redet davon, so macht man das ganze Spiel kaputt. Und das ist etwas, was der FIFA tatsächlich am Ende wirklich gefährlich werden kann, wenn sie das nicht irgendwie wieder eingefangen bekommt.
1: Einschätzung von Matthias Friebe. Vielen Dank für den Moment. In Argentinien wird der Sieg gegen Ägypten logischerweise etwas anders gesehen. Die argentinische Zeitung La Nación schreibt, der ewige Kapitän Messi hat noch Geschichten zu erzählen. Und auch für die Fans war diese Aufholjagd kurz vor Schluss eine emotionale Achterbahnfahrt. Anne Herberg war dabei.
5: Zum Anpfiff kurz nach Mittag waren alle noch recht entspannt im Steakhouse La Estancia im Zentrum von Buenos Aires. Blau-weiße Trikots an den Tischen, Fleischberge auf den Tellern, dazu allgemeine Zuversicht. Das wird ein leichtes Spiel. Klopf, klopf auf Holz, ich will ja keine bösen Geister rufen. Aber ich denke, das ist machbar. Wir kommen bis ins Finale. Doch dann das. Schon nach 15 Minuten das erste Tor für Ägypten. Ein vergebener Elfer von Messi, dann nochmal Ägypten. Was ist da los? Auf den Teller der Weltmeister werden die Steaks
6: kommen.
5: Wir können das noch drehen. Wir spielen zwar nicht besonders gut, aber wir kriegen das hin. Wir können das noch schaffen. Fast 10 Minuten vor regulärem Ende führen die Pharaonen dann noch immer mit 2:0 gegen den amtierenden Weltmeister. Buenos Aires steht kurz vor dem Herzinfarkt. Ans Essen denkt in La Estancia keiner mehr. Nervenkrimi pur. Doch dann kommen jene epischen Argentinien-Momente, die das Land seinem Superstar Messi verdankt. Der führt eine irre Aufholjagd an, an deren Ende

0: die Hellblauen doch noch ins Viertelfinale einziehen. Ich bin fast gestorben. Warum müssen wir immer so leiden? Warum immer dieses Drama? Ich habe mir gesagt, vertraue, vertraue, aber es war hart. Es war ein hartes Spiel. Das Fernsehen zeigte derweil einen Messi, der in Atlanta vor Glück in Tränen ausbricht. Einen Trainer Scaloni, der vor lauter Emotionen das Interview abbrechen muss und ein Stadion, das zum hellblau-weißen Tollhaus wird. Argentiniens Mission Titelverteidigung, sie erfordert von ihren Landsleuten harte Nerven.
1: Und auch für die Schweiz geht der WM-Traum weiter. Die Schweizer haben nach einem dramatischen Elfmeterschießen gegen Kolumbien mit 4:3 gewonnen. In der regulären Spielzeit und der Verlängerung hatte es keine Tore gegeben. Für den Schweizer Verteidiger Manuel Akanji ein historischer Moment.
2: Ja, das ist unglaublich. Ich glaube, wir haben sehr hart auf diesen Moment hingearbeitet. Ich glaube, auch von uns als Mannschaft intern waren die Ansprüche noch nie so hoch wie jetzt, weil wir gesehen haben, was für einen Fußball wir spielen können, mit welchen Nationen wir mithalten können. Und ja, wir sind jetzt unter den letzten 8 und ich glaube, das ist auch verdient. Hoffentlich ist unsere Reise noch nicht vorbei.
1: Die Schweiz trifft im Viertelfinale also auf Argentinien. Gleich 6 europäische Teams stehen damit in der Runde der letzten 8 Mannschaften. Und damit sind wir noch einmal bei unserem WM-Reporter Matthias Friebe. Auch Frankreich ist mit dabei im Viertelfinale, gilt nach den bisherigen Leistungen auch als großer Favorit auf den WM-Titel. Schlagzeilen gibt es aber weiterhin abseits des Platzes, weil eine Senatorin aus Paraguay, Celeste Amaria, Mbappé rassistisch beleidigt haben soll oder beziehungsweise rassistisch beleidigt hat tatsächlich. Haben diese Beleidigungen noch ein Nachspiel?
3: Ja, die haben ein ziemliches Nachspiel. Die Welle, die seitdem losgetreten ist, wird eigentlich immer größer. Das muss man gar nicht wiedergeben, was sie da gesagt hat, nur um die Dimension klarzumachen. Das war eine ganze Reihe von Dingen. Sie hat unter anderem gesagt, Mbappé habe statt Muttermilch Kokosnüsse ausgesaugt in seiner Kindheit. Und dann folgten noch einige weitere Beleidigungen. Er hat sich daraufhin zu Wort gemeldet, hat selbst in den sozialen Medien geschrieben und sie eine verachtenswerte Frau genannt. Jetzt geht's wieder zurück. Sie hat einen Brief geschrieben und gesagt, er wisse gar nichts von ihr. Sie sei, woher solle er wissen? Und er habe kein Recht dazu zu sagen, dass sie eine verachtenswerte Frau sei. Also das ist ein ziemlicher Zoff, der da entbrannt ist. Gleichzeitig hat sich der französische Staatspräsident eingemischt. Die Vereinten Nationen haben aus ihrem Menschenrechtsbüro eine Stellungnahme geschrieben und das verurteilt. Der französische Fußballverband will jetzt Anzeige bei der Staatsanwaltschaft in Paraguay einleiten, wegen dieser rassistischen Beleidigungen. Das hat also inzwischen ein diplomatisches Nachspiel und zeigt, dass man eben auch mit der großen Bühne des Fußballs nicht einfach so das machen kann und schreiben kann, was man möchte, dass das inzwischen tatsächlich auch in der Öffentlichkeit auffällt und verfolgt wird.
1: Viel los, nicht nur auf dem Platz bei dieser Fußball-WM. Vielen Dank für diese Infos von unserem Deutschlandfunk-WM-Reporter Matthias Friebe.
4: Benedikt Kaninski aus unserer Sportredaktion. Presseschau und Nachrichten folgen bei uns im Deutschlandfunk. Anschließend Informationen über die geplante Gesundheits- oder Krankenkassenreform. AfD, Bündnis 90 Die Grünen und Die Linke möchten die Verabschiedung der Sparvorschläge im Deutschen Bundestag aufhalten.

0: Deutschlandfunk, 12.50 Uhr, die internationale Presseschau. Kommentiert werden das Urteil im Berufungsprozess gegen die französische Rechtspopulistin Marine Le Pen und der NATO-Gipfel in der türkischen Hauptstadt Ankara. Die niederländische Zeitung De Volkskrant geht dabei auf das Verhältnis zwischen den europäischen NATO-Mitgliedern und den USA ein. Die Europäer befinden sich in einer schwierigen Lage. Sie müssen Zeit gewinnen, da ihre Verteidigung weiterhin nicht standfest ist und sie immer noch auf die Amerikaner angewiesen sind, während die Gefahr durch Russland groß ist. Doch das Anbiedern bei US-Präsident Donald Trump, wie im vergangenen Jahr auf dem NATO-Gipfel in Den Haag, hat kaum etwas gebracht. Auch am Vorabend des NATO-Gipfels in Ankara machte Trump Stimmung gegen die Europäer. Europa muss auf ein neues Gleichgewicht hinarbeiten. Naheliegend ist eine Aufgabenteilung, bei der es seine konventionelle Stärke ausbaut, aber weiterhin unter dem amerikanischen Atomschutzschirm bleibt. Das Problem ist jedoch, dass Trump der NATO großen Schaden zugefügt hat, indem er Zweifel an der Bereitschaft der USA säte, den Europäern im Falle eines Angriffs zu Hilfe zu kommen. Wer glaubt noch daran, dass Trump wegen Europa einen Atomkrieg riskieren würde? Fragte Volkskrant aus Amsterdam. Laut der türkischen Zeitung Hürriyet ist der NATO-Gipfel in Ankara anders als die bisherigen Gipfel des Militärbündnisses. Und warum ist das so? Weil die NATO an einem Scheideweg steht. Während die Türkei Gastgeberin des womöglich wichtigsten Treffens der NATO ist, präsentiert sich das Bündnis keineswegs in einer beneidenswerten Lage. Die wichtigsten Themen sind die schrittweise Verlagerung der strategischen Prioritäten der USA in den Indo-Pazifik und der gleichzeitige Abbau der militärischen Ressourcen, die sie Europa zur Verfügung stellen. Europa sieht sich nun mit der bitteren Realität konfrontiert, dass es sich bei seiner Sicherheit nicht mehr auf die USA verlassen kann. Das Hauptproblem besteht jedoch nicht darin, einen Verteidigungshaushalt bereitzustellen, sondern darin, dass ein Anstieg der Verteidigungsausgaben nicht schnell genug in Waffen umgesetzt werden kann. Der Appell von NATO-Generalsekretär Rutte für eine stärkere Zusammenarbeit beweist dies, stellt Hürriyet aus Istanbul fest. Die schwedische Zeitung Aftonbladet geht auf die bei dem Gipfel angekündigten Rüstungsabkommen ein. Der NATO-Gipfel in Ankara begann mit einer positiven Nachricht. Das Bündnis kauft bis zu 10 Global Eye Radar-Aufklärungssysteme des schwedischen Herstellers Saab. Es ist eine Ironie der Geschichte, dass Schweden wegen seiner Neutralitätspolitik heute Rüstungsunternehmen der Weltklasse hat. Da wir im Kalten Krieg zu keinem Militärbündnis gehörten, mussten wir einen hohen Anteil an Selbstversorgung haben und unsere Kampfflugzeuge selbst produzieren. Davon profitiert jetzt auch die NATO. Dass der NATO-Gipfel mit einem Fokus auf der Rüstungsindustrie eingeleitet wurde, ist ein wichtiges Signal. Es zeigt, dass Europa mehr Verantwortung für seine konventionelle Verteidigung übernimmt. Wenn die USA Schwierigkeiten machen, müssen die Europäer enger zusammenarbeiten, fordert Aftonbladet aus Stockholm. Die chinesische Zeitung Jiefeng Ribao aus Shanghai begrüßt in diesem Zusammenhang den von Kanada an die deutsche Werft TKMS vergebenen Auftrag zum Bau von U-Booten. Dies ist ein entscheidender Schritt von Premierminister Carney bei seinem Bestreben, die militärische und wirtschaftliche Abhängigkeit von Washington zu verringern und gleichzeitig die transatlantische Kooperation mit anderen NATO-Partnern zu vertiefen. Am Ende bekam die deutsche Werft den Zuschlag, weil nicht allein militärtechnische Leistungsmerkmale, sondern vielmehr geostrategische Erwägungen ausschlaggebend waren. Nun nach Frankreich. Dort hat ein Berufungsgericht das Strafmaß gegen die Rechtspopulistin Marine Le Pen zwar abgemildert, ihre Verurteilung wegen der Veruntreuung von EU-Geldern jedoch bestätigt. Trotzdem will sie bei der Präsidentschaftswahl im kommenden Jahr als Kandidatin ihrer Partei Rassemblement National antreten. Sie gab sich zuversichtlich, die gerichtliche Auflage einer elektronischen Fußfessel durch eine Revision abwenden zu können. Dazu schreibt die spanische Zeitung El País. Die Möglichkeit, dass eine verurteilte Person in den Élysée-Palast einzieht, wirft einen Schatten des Ansehensverlusts auf den Wahlprozess und, sollte sie gewinnen, auf das Amt. Das Urteil lässt keinen Zweifel an der Schuld der RN-Vorsitzenden. Gleichzeitig verhängten die Richter eine Strafe, die niedrig genug war, um ihr die Kandidatur bei der Wahl zu ermöglichen. Damit haben sie Le Pen eines ihrer Lieblingsargumente genommen, nämlich den Vorwurf, die französische Justiz mische sich in den demokratischen Prozess ein. Die Botschaft ist klar. Die Richter entscheiden über die Rechtmäßigkeit von Handlungen und Tatsachen, aber letztendlich sind es die Bürger, die entscheiden, wer sie regieren wird, stellt El País aus Madrid fest. Die französische Zeitung Libération kritisiert die Überheblichkeit, mit der Le Pen am Abend auf das Urteil reagierte. In ihrer Stellungnahme in den 20 Uhr Nachrichten von TF1 kam echte Verachtung gegenüber der Justiz zum Ausdruck, als sie erklärte, es gebe kein Szenario, bei dem sie nicht bei den Präsidentschaftswahlen kandidieren könne. In der Art und Weise, wie sie ihre Entscheidung zu kandidieren begründete, stellte sie genau jenen Rechtsstaat in Frage, von dem sie gerade erst profitiert hatte. Letztendlich war dieser Tag zwischen 14 Uhr im Pariser Justizpalast und 20 Uhr vor dem Fernseher in gewisser Weise eine perfekte Metapher für die Entscheidung, vor der die Wähler im Frühjahr 2027 stehen könnten, für oder gegen den Rechtsstaat, gibt Libération aus Paris zu bedenken. Ob Le Pen tatsächlich als Kandidatin antritt oder als Alternative, der Parteivorsitzende Bardella, ist für die Erfolgsaussichten des Rassemblement National inzwischen nicht mehr entscheidend, meint die Neue Zürcher Zeitung. Die Chancen, dass ein Rassemblement National-Kandidat nächstes Jahr in den Élysée-Palast einzieht, stehen heute besser denn je. Immer mehr Menschen halten die Partei für wählbar. Und der Schmuddelecke entkommt sie angesichts noch radikalerer Konkurrenz zunehmend. An den Rändern der politischen Landschaft haben sich Parteien etabliert, die viel radikaler sind. Plötzlich erscheint das Rassemblement National, vor allem der Bardelin-Flügel, als gemäßigte Alternative. Doch es sind noch fast 10 Monate bis zur Präsidentschaftswahl im April nächsten Jahres. Die Zukunft Frankreichs wird weiterhin an den Urnen und nicht in den Gerichtssälen entschieden. Und das ist gut so, findet die NZZ. Der Standard aus Wien sorgt sich um die Zukunft Frankreichs und Europas, unabhängig davon, ob Le Pen oder Parteichef Bardella bei der Präsidentschaftswahl antreten. Beide liegen in den Umfragen weit vor allen anderen. Das müsste die Liberalen und die Linken in Frankreich eigentlich davon überzeugen, schleunigst Einheitskandidaturen auf die Beine zu stellen. Nach jetzigem Stand der Dinge scheinen sie aber dazu nicht willens oder fähig. Die Frage, wer in der Stichwahl gegen den Rassemblement National landen wird, ist deshalb völlig offen und unwägbar. Diese Frankreich-Wahl und ihr Finale werden, das ist jetzt schon klar, auf alle Fälle ein Härtetest für die Französische Republik. Auch die EU zittert vor einer Grande Nation, die schon immer hohe nationale Ansprüche stellte und die unter den Rechten wohl noch höher ausfallen würden. Zieht die RN-Truppe in den Élysée-Palast ein, droht Europa das gleiche Ungemach wie den Migranten. Das Ungemach als politische Sündenböcke missbraucht zu werden, stellt der Standard fest. Und damit endet diese Ausgabe der Internationalen Presseschau. Die Redaktion hatte Holger Rube, Sprecher Ralf Spengle.
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1: 13 Uhr, die Nachrichten. Zunächst die Übersicht. US-Präsident Trump hat das Rahmenabkommen mit dem Iran für beendet erklärt und einen Handelsstopp mit Spanien angekündigt. Die Grünen haben einen Eilantrag beim Bundesverfassungsgericht eingereicht, um die für Freitag geplante Abstimmung über die Krankenkassenreform im Parlament zu verhindern. Die SED-Opferbeauftragte Zupke appelliert an Unternehmen, Zwangsarbeit zu DDR-Zeiten aufzuarbeiten. Die Meldungen im Einzelnen. US-Präsident Trump hat das Rahmenabkommen mit dem Iran nach den neuen gegenseitigen Angriffen für beendet erklärt. Er sagte während des NATO-Gipfels in Ankara, die Feuerpause sei vorbei. Verhandlungen mit Teheran brächten aus seiner Sicht zwar nichts, könnten aber fortgesetzt werden. Die US-Armee hatte neue Angriffe auf den Iran gestartet und mit dem Beschuss von Tankern in der Straße von Hormuz begründet. Die iranischen Revolutionsgarden reagierten mit Gegenangriffen auf die mit den USA verbündeten Golfstaaten Kuwait und Bahrain. Trump brachte in Ankara zudem Unzufriedenheit mit der Politik seiner europäischen NATO-Partner zum Ausdruck. Er kritisierte vor allem Spanien wegen dessen Weigerung, die Verteidigungsausgaben deutlich zu erhöhen. Der US-Präsident erklärte, er habe angeordnet, den Handel mit dem Land vollständig einzustellen. Zudem erneuerte Trump seine Forderung, Grönland solle Teil der USA werden. Auf dem NATO-Gipfel soll es außerdem um weitere Finanzhilfen für die Ukraine gehen. Die Grünen haben einen Eilantrag beim Bundesverfassungsgericht eingereicht, um die für Freitag geplante Abstimmung über die Krankenkassenreform im Bundestag zu verhindern. Er habe Zweifel, dass das Vorgehen der Bundesregierung einem ordnungsgemäßen parlamentarischen Gesetzgebungsverfahren genüge, erklärte der Gesundheitsexperte der Partei Damen. Es gehe ihm nicht um die Rechte der Opposition, sondern um die Qualität der Gesetzgebung. Seine Parteikollegin Mihalic verwies auf zahlreiche kurzfristige Änderungen im Entwurf, die man in der Kürze der Zeit niemals seriös durcharbeiten könne. Die Grünen wollen außerdem am Nachmittag die Absetzung des GKV-Gesetzes von der Tagesordnung des Bundestags am Freitag beantragen. Die Koalition will mit der Reform die Beitragssätze stabilisieren. Vorgesehen sind massive Einschnitte sowie zusätzliche Kosten für Versicherte. Das neue Heizungsgesetz der Bundesregierung soll noch in dieser Woche beschlossen werden. Der Bundestagsausschuss für Wirtschaft und Energie machte dafür den Weg frei. In den kommenden Tagen sollen das Bundestagsplenum und der Bundesrat mit dem sogenannten Gebäudemodernisierungsgesetz befasst werden. Allerdings steht noch die Entscheidung des Bundesverfassungsgerichts zu einer Klage im Eilverfahren der Linken gegen das Gesetz aus. Die Bundesregierung will mit ihrem Gesetz Weiterbetrieb und Neueinbau von Öl- und Gasheizungen langfristig ermöglichen. Als Ausgleich sollen neu eingebaute Geräte ab 2029 zu steigenden Anteilen mit Biogas oder Bioöl betrieben werden. Der Polizeibeauftragte des Bundes Grötsch fordert vor dem Hintergrund der gesunkenen Zahl unerlaubter Einreisen nach Deutschland eine Debatte über die Grenzkontrollen. In seinem Jahresbericht verwies Grötsch auf die Belastung der Bundespolizei durch die Grenzkontrollen. Diese wurden 2015 an ausgewählten Grenzen eingeführt und inzwischen auf alle ausgeweitet. Dieser dauerhafte Einsatz habe Auswirkungen auf andere Kernaufgaben der Bundespolizei, schrieb Grötsch. Es bestehe beispielsweise die Gefahr, dass Ausbildung und das Training komplexer Einsätze nicht im erforderlichen Umfang stattfinden könnten. Grötsch ist seit 2024 der erste Polizeibeauftragte des Bundes. Er soll als unabhängige Stelle außerhalb der Behörden Hinweisen auf mögliches Fehlverhalten und strukturelle Missstände bei der Polizei nachgehen. Die Beauftragte des Bundestags für Opfer der SED-Diktatur, Zupke, ruft Unternehmen auf, Zwangsarbeit zu DDR-Zeiten aufzuarbeiten. Unternehmen, die von der Arbeit durch Häftlinge profitiert hätten, sollten in den Härtefallfonds für Betroffene einzahlen, sagte Zupke bei der Vorstellung ihres Jahresberichts in Berlin. Sie führe dazu aktuell beispielsweise Gespräche mit dem Versandhändler Otto. Zupke erklärte, Unternehmen sollten nicht an den Pranger gestellt werden. Es gehe vielmehr darum, dass sie Verantwortung übernehmen. Bislang beteiligt sich nur der schwedische Möbelkonzern IKEA an dem Fonds, der sonst aus staatlichen Geldern gespeist wird. Die SED-Opferbeauftragte rief Bund und Kommunen zudem auf, mehr Straßen und Plätze nach Freiheitskämpfern zu benennen. Es gebe bislang kaum Orte, die die Namen von Menschen der friedlichen Revolution und des langjährigen Widerstands in der DDR trügen. Russland hat die Ukraine in der vergangenen Nacht erneut aus der Luft angegriffen. Ukrainischen Behörden zufolge wurden mindestens 7 Menschen getötet, unter anderem in der Hauptstadt Kiew. Angriffe mit Raketen und Drohnen wurden außerdem auf die Stadt Mykolajiw im Süden des Landes sowie in den Regionen Charkiw, Saporischschja und Cherson gemeldet. Die Ukraine attackierte erneut russische Energieinfrastruktur mit Drohnen. In der Region Saratow, südöstlich von Moskau, und Nizhnekamsk in Tatarstan gerieten Ölraffinerien im Brand. In Saratow kam ein Mensch ums Leben. Die italienische Großbank UniCredit hat ihren Anteil an der Commerzbank weiter vergrößert. Ein Übernahmeangebot sei für 17,6% der Aktien des deutschen Kreditinstituts angenommen worden. UniCredit kommt nach eigenen Angaben nun auf mehr als 44% und hat durch weitere Optionen Zugriff auf insgesamt 47,5% der Anteile. Einer Übernahme weiterer Anteile, die eine Mehrheit für UniCredit bedeuten würden, müssen Europäische Zentralbank und EU-Kommission zustimmen. Der Bund ist Miteigentümer der Commerzbank und lehnt eine Übernahme durch UniCredit ab. Die italienische Bank plant die Gründung eines großen europäischen Finanzinstituts. Durch die Übernahme könnten allerdings tausende Stellen bei der Commerzbank gestrichen werden. Außerdem wird davor gewarnt, dass Deutschland Einfluss im Bankensektor verliert. Der Tech-Konzern Apple muss sich in der Europäischen Union an strengere Regeln halten. Die EU-Kommission habe die Dienste des US-Unternehmens zu Recht als sogenannte Torwächter nach dem Gesetz über digitale Märkte klassifiziert, entschieden die Richter in Luxemburg. Sie wiesen damit eine Klage von Apple ab. Gegen das Urteil kann auch Einspruch beim Europäischen Gerichtshof eingelegt werden. Ein Unternehmen kann als Torwächter eingestuft werden, wenn es wirtschaftlich stark ist, erhebliche Auswirkungen auf den europäischen Markt hat und in mehreren EU-Ländern tätig ist. Das Gesetz für digitale Märkte gilt neben Apple auch für Konzerne wie Booking.com mit Sitz in den Niederlanden und das chinesische Unternehmen ByteDance. Die Unternehmen können bestraft werden, wenn sie ihre Kunden beispielsweise an die Nutzung vorinstallierter Dienste wie Karten oder Wetterinfos binden. Bei Verstößen sind Zahlungen in Milliardenhöhe vorgesehen. Die Deutsche Bahn will ihren Kundenservice verbessern und dafür auch künstliche Intelligenz einsetzen. Die Vorstandsvorsitzende Paller kündigte Investitionen über 50 Millionen Euro an. Damit würden die Informationen für Reisende bei Verspätungen oder Zugausfällen verlässlicher, schneller und besser. Auch Angaben über kurzfristige Gleiswechsel soll es künftig schneller geben. Mit einer neuen App werde man ab Ende des Jahres solche Informationen in Echtzeit sehen können. Das Sofortprogramm für bessere Kundenkommunikation ist eines von 3 Maßnahmenpaketen, mit denen die Bahn wieder attraktiver werden will. Die anderen beiden befassen sich mit der Sicherheit und der Sauberkeit an den Bahnhöfen sowie mit mehr Komfort in den Fernzügen. In New York ist das einsturzgefährdete Hochhaus im Stadtteil Manhattan stabilisiert worden. Behörden zufolge stürzte ein Bauunternehmen das Tragwerk im Inneren ab. In dem 37 Stockwerke großen Gebäude waren verbogene Stahlträger und durchhängende Decken entdeckt worden. Teile der Fassade stürzten während der Hauptverkehrszeit auf die Straße. Umliegende Gebäude mussten zwischenzeitlich evakuiert werden. Das Hochhaus stammt aus den 1970er Jahren und war früher ein Bürogebäude. Aktuell finden dort Umbauarbeiten für die Einrichtung von Luxus-Apartments statt. Und hier noch einmal die Übersicht. US-Präsident Trump hat das Rahmenabkommen mit dem Iran für beendet erklärt und einen Handelsstopp mit Spanien angekündigt. Die Grünen haben einen Eilantrag beim Bundesverfassungsgericht eingereicht, um die für Freitag geplante Abstimmung über die Krankenkassenreform im Parlament zu verhindern. Die SED-Opferbeauftragte Zupke appelliert an Unternehmen, Zwangsarbeit zu DDR-Zeiten aufzuarbeiten. Das Wetter? Vom Nordwesten und Westen bis in den Südosten viele Wolken und etwas Regen, sonst heiter und trocken. 19 bis 31 Grad. Morgen von der Nordsee bis zu den nördlichen und östlichen Mittelgebirgen unterschiedlich stark bewölkt und meist trocken. Im Nordosten sowie in weiten Teilen der Südwesthälfte heiter bis sonnig. 20 bis 33 Grad. Das waren die Nachrichten.
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8: Weiter mit Christoph Heinemann. Guten Tag. Abgeordnete der Opposition möchten die Verabschiedung der Gesundheitsreform aufhalten. Nach einem Medienbericht wird die Kommission zur Reform der Schuldenbremse mangels Einigung mehrere Vorschläge vorlegen. Und die SED-Opferbeauftragte Zupke möchte, dass Straßen und Plätze in Deutschland nach mutigen Bürgerinnen und Bürgern benannt werden, die der DDR-Diktatur die Stirn geboten haben. Drei Themen bis 13.30 Uhr. Rente, Pflege, Krankenkassen, die meisten Sozialsysteme steuern auf hohe Fehlbeträge zu. Milliardensummen, die die Bundesregierung durch Reformen verhindern möchte. Janosch Dahmen von der Bundestagsfraktion Bündnis 90 Die Grünen hat gegen das Verfahren zur Verabschiedung des Gesundheitssparpakets in Karlsruhe Klage eingereicht. Abgeordnete der AfD und der Linken bereiten dies ebenfalls vor. Würde eine Abstimmung im Bundestag erst im Herbst stattfinden, eröffnete dies Lobbygruppen die Möglichkeiten, während des Sommers Druck auf Entscheiderinnen und Entscheider auszuüben. Felicitas Böselager in unserem Hauptstadtstudio. Wogegen hat Janosch Dahmen von den Grünen Klage eingereicht?
9: Ja, die Bundesregierung will eigentlich, dass am Freitag zum letzten Mal im Bundestag über die Reform der gesetzlichen Krankenkassen beraten und dass dieses Gesetz dann auch verabschiedet wird. Aber der grüne Abgeordnete Janosch Dahmen bezweifelt, dass bis dahin noch ein ordentliches parlamentarisches Verfahren möglich ist.
10: Wir haben jetzt die vergangenen Tage ein chaotisches Gesetzgebungsverfahren erlebt. Am Montag um 18.37 Uhr ist dem Gesundheitsausschuss des Deutschen Bundestages ein Änderungsantrag mit knapp 300 Seiten zugeleitet worden, mit umfänglichen Änderungen und Auswirkungen zur Beschlussfassung diese Woche vorgelegt wurde.
9: Ja, Dahmen sagt, dass niemand mehr so richtig den Überblick über das haben kann, was da eigentlich am Freitag verabschiedet werden soll. Selbst die Abgeordneten der Regierungsfraktionen nicht, sagt er.
8: Wie wollen die Grünen die Verabschiedung genau verhindern?
9: Ja, die Grünen haben da verschiedene Schritte ausprobiert. Erst haben sie heute im Gesundheitsausschuss versucht, die Abstimmung zu verschieben. Das ist ihnen nicht geglückt. Dann gibt es gleich um 14 Uhr eine Geschäftsordnungsdebatte im Plenum vom Bundestag. Auch da soll die Abstimmung am Freitag verschoben werden. Dass das passiert, ist aber sehr unwahrscheinlich, weil es dazu die Mehrheit der Regierungsfraktionen bräuchte. Und die will das Gesetz aber am Freitag verabschieden, wollen das. Deshalb hat Dahmen jetzt eben das Bundesverfassungsgericht angerufen. Ein Abgeordneter der Linken und einer der AfD haben das auch angekündigt, wenn die Debatte jetzt um 14 Uhr nicht verschoben wird. Ziel ist es, dass das Gericht die Abstimmung am Freitag dann stoppt. Also bis Freitag müsste es dann eine Entscheidung vom Bundesverfassungsgericht geben. Wenn bis dahin keine vorliegt, dann wird abgestimmt.
8: Welche inhaltliche Kritik übt die Opposition an Nina Wagners Reform?
9: Ich greife mal zwei Kritikpunkte raus, die im Moment besonders diskutiert werden. Das ist zum einen die Frage, ob die Sparmaßnahmen überhaupt reichen. Ziel von Gesundheitsministerin Nina Wagen ist es ja, die Beiträge für die Kassen zu stabilisieren. Aber seit ein paar Wochen ist klar, dass die Finanzierungslücke noch größer ist als eigentlich gedacht. Und hier sagen die Grünen, dass das Sparpaket gar nicht reicht und dass die Zahlen im Sparpaket nicht zu den Zahlen vom Haushaltsentwurf diese Woche passen. Und die zweite große Kritik ist der Umgang mit der Pharmaindustrie. Pharmakonzerne müssen den Krankenkassen in Deutschland verpflichtende Preisnachlässe gewähren. Und der ursprüngliche Plan in diesem Reformpaket war, dass diese Preisnachlässe dynamisiert werden sollen. Also das bedeutet, dass jedes Jahr ein neuer Rabatt festgelegt wird. Dagegen hat sich aber die Pharmaindustrie vehement gewehrt und erreicht, dass es jetzt einen fixen Rabatt geben wird, der erstmal so festgeschrieben wird bei 15,5%. Und hier sagt die Opposition, die Reform der GKV, die trifft alle, vor allem die Beitragszahlerinnen und Beitragszahler. Nur die Pharmaindustrie wird verschont und das sei falsch.
8: Frau Böselager, 2023 hatte der CDU-Politiker Thomas Heilmann gegen das Gesetzgebungsverfahren zum Heizungsgesetz der Ampelregierung geklagt. Das Gericht hatte damals mit einer einstweiligen Verfügung die von SPD, Grünen und FDP geplante kurze Beschlussfassung verhindert. Kann man das Niet der Grünen zur Gesetzgebung der Gesundheitsreform auch als Retourkutsche verstehen?
9: Ja, im Gegenteil ist es jetzt eher so, dass die Grünen Heilmann als ihr Vorbild heranziehen und so seinen Schritt von damals in gewisser Art und Weise auch legitimieren. Janosch Damm, der grüne Abgeordnete, formuliert es so, was für Heilmann recht gewesen sei, das sollte für ihn billig sein.
8: Unsere Hauptstadtkorrespondentin Felicitas Böselager. Für die angestrebte Rentenreform hat sich der Grundsatz bewährt. Eine Kommission legte 33 Vorschläge vor, der die Bundesregierung folgen möchte. Eine weitere Runde von Fachleuten hat sich mit der Reform der Schuldenbremse beschäftigt. Nach einem Bericht der Süddeutschen Zeitung konnten sich die Mitglieder allerdings nicht einigen und möchten dem Bundesfinanzminister deshalb mehrere Fassungen vorlegen. Columba Krieg berichtet.
11: Wie viel Schulden soll der Bund in Zukunft machen dürfen? Auf diese Frage kann die Kommission für die Modernisierung der Schuldenbremse offenbar keine gemeinsame Antwort finden. Die sogenannte Schuldenbremse im Grundgesetz begrenzt die Kredite, die die Bundesregierung aufnehmen darf. Die schwarz-rote Koalition hatte Teile der Regelung kurz nach der letzten Bundestagswahl geändert. Seitdem sind Ausgaben für Verteidigung, die 1% des Bruttoinlandsprodukts übersteigen, von der Schuldenbremse ausgenommen. Das heißt, für Verteidigung dürfen quasi unbegrenzt Kredite aufgenommen werden. Außerdem haben die Bundesländer mehr Spielraum als vorher. Um die Schuldenbremse noch einmal komplett zu reformieren, hat die schwarz-rote Bundesregierung eine Kommission eingesetzt. Sie soll zwei Ziele unter einen Hut bekommen. Einerseits Spielraum für Investitionen und auf der anderen Seite die Begrenzung der Staatsschulden, um für finanzielle Stabilität zu sorgen. Schon in den vergangenen Wochen hatte sich angedeutet, dass die Expertengruppe Schwierigkeiten habe, einen Kompromiss zu finden. Das SPD-Lager dränge auf flexiblere Regeln. Die Unionsseite sei für strikte Vorgaben. Nun sieht es danach aus, dass die Kommission drei verschiedene Vorschläge für eine Reform der Schuldenbremse vorlegen wird. In einem Punkt sind sich die 15 Expertinnen und Experten aber offenbar einig. Die Verteidigungsausgaben sollen mittelfristig wieder in den regulären Bundeshaushalt integriert und damit auch wieder durch die Schuldenbremse gedeckelt werden. Heute tagt die Kommission noch einmal. Am 17. Juli soll ihr Bericht oder die Berichte dann an Finanzminister Lars Klingbeil, SPD, übergeben werden.
8: Columba Krieg aus unserem Hauptstadtstudio. Evelyn Zupke möchte, dass Straßen und Plätze in Deutschland künftig auch nach den mutigen Frauen und Männern benannt werden, die der DDR-Diktatur die Stirn geboten haben. Die SED-Opferbeauftragte beim Deutschen Bundestag sieht das Land insgesamt auf einem richtigen Weg bei der Unterstützung und Würdigung von Opfern des sozialistischen Einheitsregimes. Die Übergabe des Berichts an Bundestagspräsidentin Klöckner fand in diesem Jahr in der Gedenkstätte Hohenschönhausen statt, dem ehemaligen Stasi-Untersuchungsgefängnis. Wladimir Balzer berichtet.
12: Seit 5 Jahren gibt es den Posten der SED-Opferbeauftragten beim Bundestag. Und Evelyn Zupke kann gerade bei den Entwicklungen der letzten Monate sehr zufrieden sein. Das wird auch in diesem Jahresbericht deutlich. Die Opferrenten sind nicht nur erhöht worden auf nun 400 Euro, sie wurden auch dynamisiert. Das heißt, sie werden automatisch an die allgemeine Rentenentwicklung angepasst. Vor allem aber, diese Rente wurde zur Ehrenpension. Das heißt, sie wird jedem Opfer gezahlt und ist unabhängig von der sozialen Bedürftigkeit. 37.000 Menschen erhalten diese SED-Opferrente. Darüber hinaus ist eine andere wichtige Unterstützungsquelle für Opfer entstanden, ein Härtefallfonds für Betroffene in wirtschaftlichen Notlagen, um ihnen schnell und unbürokratisch helfen zu können. Viele Opfer sind nach traumatischen Biografien armutsbedroht. Bereits 300 Menschen bekamen Zuschüsse etwa für mehr Mobilität im Alter oder altersgerechte Umbauten ihrer Wohnungen. Der Fonds wird vom Staat finanziert und soll durch Unternehmen ergänzt werden, die damals von Zwangsarbeit zu DDR-Zeiten profitiert haben. Mit diesem Teil aber sieht es noch schlecht aus. Außer IKEA, das 6 Millionen Euro beigesteuert hat, gibt es kein Engagement der betroffenen Firmen.
13: Natürlich sind alle anderen Firmen, die bisher sich noch scheuen, in diese Auseinandersetzung zu gehen, sind eingeladen, auch in diesen Fonds einzuzahlen.
12: Evelyn Zupke benennt etwa den Händler Otto. Sie fordert die Firma auf, sich zu beteiligen. In historischen Forschungen heißt es, Otto habe Produkte vertrieben, die von DDR-Zwangsarbeitern hergestellt wurden.
13: Ich sage immer wieder und auch zur Firma Otto, dass es mir nicht darum geht und auch anderen nicht darum geht, diese Firma an den Pranger zu stellen, sondern zu sagen, ihr seid eingeladen, guckt euch die Firma IKEA an, die ja durchaus profitiert in ihrem Image davon, dass sie sich eben dieser Verantwortung gestellt hat.
12: Dennoch gibt es bei einem der größten Handelsunternehmen hierzulande immer noch Vorbehalte. Die SED-Opferbeauftragte meint, Otto und andere Unternehmen sollten sich aber ihrer Geschichte stellen.
13: Aber heute so als Saubermann dazustehen und da zu sagen, nee, die Tür, die mache ich nicht auf, da gehe ich nicht durch, darüber möchte ich nicht sprechen, das halte ich für sehr schwach.
12: Der Evelyn Zupke gibt es auch auf anderen Gebieten noch einiges zu tun, etwa beim Thema Dopingentschädigung. Dazu gab es in den letzten Jahren zwar Zahlungen an die Betroffenen des DDR-Zwangsdopings, aber kein verbindliches, dauerhaftes Gesetz. Für ein solches Gesetz gibt es aber bisher auch nur einen Referentenentwurf. Die SED-Opferbeauftragte will, dass es bald verabschiedet werden kann, denn die Zahl der Betroffenen sei hier besonders hoch. Aber für sie geht es um mehr als um finanzielle Entschädigung und praktische Hilfe. Es geht auch um Erinnerungskultur.
13: Naja, mir macht vor allem Sorge natürlich, dass die DDR verharmlost wird. Und wie ich immer sage, umso länger die DDR her ist, umso schöner wird sie.
12: Das Bewusstsein für die Diktaturgeschichte ist bekanntermaßen auch wichtig für die Wahrnehmung der Demokratie von heute. Und das betrifft auch aktuelle Wahlkämpfe, etwa in Sachsen-Anhalt oder Mecklenburg-Vorpommern.
13: Die Demokratie ist von so vielen Menschen in Ostdeutschland hart erkämpft worden. Und diese Menschen sind für ihren Kampf für Freiheit und für Demokratie auch ins Gefängnis gegangen. Und deswegen würde ich mir wünschen, dass natürlich auch die Wählerinnen und Wähler auch sich fragt, was ist der Unterschied? Das war Diktatur, jetzt leben wir in der Demokratie und dieser Demokratie auch eine Wertschätzung entgegenbringen.
12: Evelyn Zupke wünscht sich in den Bildungsplänen der Schulen mehr verbindliche Behandlung der DDR-Geschichte, die oft zu kurz komme. Und sie will noch etwas anderes. Die SED-Opferbeauftragte will, dass mehr öffentliche Orte nach DDR-Widerstandskämpfern benannt werden.
13: Denn solche Straßennamen und Plätzennamen gibt es bisher ganz wenig. Und dafür würde ich mich auch gerne hier im Bundestag einsetzen, dass auch Bundestagsliegenschaften beispielsweise einen Namen eines ehemaligen DDR-Bürgerrechtlers erhalten.
12: Das eine kann der Bundestag selbst entscheiden, das andere nur die Kommunen. Evelyn Zupke bietet da gerne Beratung an, sagt sie. Die Liste möglicher Namen sei lang. Umbenennungen könne es viele geben.
8: Wladimir Balzer aus unserem Hauptstadtstudio. Graham Plattner galt als Hoffnungsträger der US-Demokraten. Für den Bundesstaat Maine strebt er einen Senatssitz an. Inzwischen drängen ihn Parteifreunde zum Rückzug, nachdem eine frühere Bekannte ihm vorwirft, Plattner habe sie vergewaltigt. Jasper Barenberg berichtet.
14: He came in and I realized, okay, he didn't listen, he's in my home.
15: Immer wieder ringt Jenny Resico nach Worten. Es fällt der 41-Jährigen sichtlich schwer, im Sender CNN in aller Öffentlichkeit über ihre einst eher lockere, aber doch intime Beziehung zu Graham Plattner zu sprechen. Und über das, was vor fast 5 Jahren an einem späten Herbstabend geschah.
14: So he had kind of like jumped on top of me and indicated that he had intentions that were sexual in nature.
15: Wie Plattner ungebeten und schwer betrunken in ihr Haus kam. Wie er sich auf sie warf, wie sie versuchte, ihn von sich fernzuhalten und er dennoch nicht von ihr abließ.
16: Let me be as direct as I can.
15: Der Journalist Jake Tapper fragt nach, hat Graham Plattner sie vergewaltigt? Jenny Resicott bejaht. Plattner habe in jeder Nacht die Regeln der Einvernehmlichkeit mehrfach verletzt.
16: Did Graham Plattner rape you?
14: By definition, yes. Absolutely. He violated multiple layers of consent that night.
15: Graham Plattner reagiert umgehend.
17: I wanted to directly address the troubling, serious and false allegations against me.
15: In einer Videobotschaft spricht er von beunruhigenden, schweren, aber falschen Vorwürfen. Jede Anschuldigung von nicht einvernehmlichem Verhalten weist er kategorisch zurück.
17: Any accusation of non-consensual behavior is categorically false.
15: Als Außenseiter war Graham Plattner in den letzten Monaten ein viel beachteter und steiler politischer Aufstieg gelungen. Er hatte gegen die Parteielite in Washington gewettert, gegen Großspender, gegen Großkonzerne. In zahllosen Auftritten in jedem Winkel von Maine hatte der Austernfischer und frühere Soldat in Gummistiefeln und Karohemden versprochen, die Belange der hart arbeitenden Menschen endlich wieder in den Mittelpunkt zu rücken. Diese Botschaft hat ihm bei den Vorwahlen der Demokraten mit großem Abstand die Kandidatur gesichert und die Unterstützung wichtiger Vertreter des linken Parteiflügels, etwa von Senatorin Elizabeth Warren.
18: That's my kind of man.
15: Doch zu diesem Zeitpunkt kursierten schon lange Berichte über frühere persönliche Verfehlungen des Kandidaten. Ein Tattoo auf seiner Brust hatte sich als Symbol der SS entpuppt. Kurz nach seiner Hochzeit soll Plattner sexuelle Textnachrichten an andere Frauen geschickt haben. Eine Ex-Partnerin gab an, Graham habe sie in einem Zimmer eingesperrt und körperlich attackiert. Führende Demokraten in Washington reagierten besorgt, Politiker der Mitte auch. Bernie Sanders aber, der frühere Präsidentschaftskandidat, sah in all dem keinen Grund, von Graham Plattner abzurücken. Es gebe keine Heiligen im Senat, so der Senator aus Vermont.
19: I think when you look at politics in general, there are no saints in the United States Senate. People can argue about this aspect of Graham.
15: Wir brauchen im Senat jetzt Mitstreiter mit dem Mut, es mit dem großen Geld aufzunehmen.
19: In the United States Senate, who have the guts to take on the big money.
15: Mit dem Vorwurf der Vergewaltigung aber ist die politische Unterstützung innerhalb von Tagen in sich zusammengefallen. Scharenweise rücken Demokraten von Graham Plattner ab. Senatoren und Abgeordnete, Parteigremien und Geldgeber. In Washington und in Maine, aus allen Strömungen der Partei. Das gilt auch für New Yorks linken demokratischen Bürgermeister Soran Mamdani.
20: I believe that it's time for him to drop out of the race.
15: Ob Plattner seine Kampagne aber tatsächlich beendet, lässt der Kandidat für den Augenblick offen.
17: We are taking the time to reflect on the best path forward for the state that I love, the people that I love, the movement I belong to and the goal of defeating Susan Collins.
15: Er will darüber nachdenken, was jetzt am besten sei für Maine und die Menschen dort, für die Bewegung und für das Ziel, Susan Collins zu schlagen. Bis nächsten Montag haben die Demokraten noch Zeit, einen neuen Kandidaten zu nominieren oder eine neue Kandidatin. Wie es heißt, will auch Graham Plattner dabei ein Wörtchen mitreden.
8: Unser US-Korrespondent, unser USA-Korrespondent Jasper Barenberg. Überflutungen, Dürren, Wirbelstürme. Fachleute gehen davon aus, dass wir uns in Zukunft auf deutlich mehr und heftigere Naturkatastrophen einstellen müssen. Wie künstliche Intelligenz helfen kann, damit besser umzugehen, darüber wird bei der UN-Konferenz zu künstlicher Intelligenz beraten. Aus Genf berichtet Sandra Bieger.
21: Lange Haare, blaue Einsatzhose, kurzes weißes Hemd mit Bundesadler auf dem Ärmel. Man sieht Fritz Pickard vom Technischen Hilfswerk THW auf den ersten Blick an. Er ist ein Mann der Tat. Pickard war ehrenamtlich schon bei unzähligen Hilfseinsätzen dabei. Hauptberuflich kümmert er sich beim THW darum, wie künstliche Intelligenz die Arbeit der Katastrophenschützer erleichtern kann. Darüber referiert er auch bei der UN-Konferenz AI for Good, übersetzt etwa künstliche Intelligenz für die gute Sache, in Genf. Der Titel von Pickards Vortrag lautet: Die letzte Meile ist die schwierigste. Seine Botschaft: Nicht alles, was KI-Forscher in Labors und Büros entwickeln, taugt auch im Krisenfall in der Praxis. Wenn es zum Beispiel wie bei der Flut im Ahrtal vor 5 Jahren über längere Zeit keinen Strom mehr gibt.
22: Wir suchen AI-Modelle, die auch ohne Anbindung an Netze lauffähig sind und immer eine Rückfallebene haben. Das ist dann nicht so schön. Das hat dann nicht den letzten Schliff, aber es funktioniert weiterhin. Und das müssen wir immer berücksichtigen.
21: Begeistert ist Fritz Pickard von der Möglichkeit, dass künstliche Intelligenz Tätigkeiten übernehmen kann, die monoton und eher anspruchslos sind. Zum Beispiel das Verschriftlichen von Funksprüchen während eines Einsatzes. Dokumentationsarbeiten wie diese, sagt Pickard, seien für Menschen enorm zeitaufwendig und ermüdend. Mit Firmen und wissenschaftlichen Instituten arbeitet das THW aktuell unter anderem auch an Robotern, die sich eigenständig zwischen Trümmern oder in unwegsamem Gelände bewegen können. Oberstes Ziel dabei sei eine einfache und sichere Bedienung, sagt Pickard. Die 80.000 ehrenamtlichen Mitarbeitenden des THWs müssten der Technik vertrauen können und wollen.
22: Das ist sogar eines der wichtigsten Themen, weil sie dürfen den Leuten jetzt nicht sagen, lad dir das mal da und da runter, dann machst du hier ganz viele Befehle ein und dann funktioniert das. Das darf nicht passieren. Die Leute sind nicht dumm, man kann sie beschulen, aber es muss noch handelbar sein, weil man darf auch nie vergessen, KI muss immer dem Einsatz dienen.
21: Das sieht auch Monique Kuglitsch so. Die Innovationsmanagerin beim Heinrich-Hertz-Fraunhofer-Institut in Berlin leitet eine UN-Initiative, die versucht, Gesellschaften mittels KI widerstandsfähiger gegen Naturkatastrophen zu machen. Weltweit. Unter anderem, indem sie mit Hilfe von künstlicher Intelligenz Unmengen von Daten auf Strukturen durchforstet.
23: Und das heißt nicht nur Vorhersagen, aber auch, wie können wir die Katastrophen besser verstehen? Was für Infos können wir rauskriegen? Zum Beispiel, unser Verständnis von manchen Mechanismen sind nicht so gut verstanden, die Physik dahinter. Warum gibt es ein Erdbeben? Oder warum gibt es eine Verbindung zwischen El Niño und anderen Katastrophen. Also wir versuchen, über diesen Daten ein besseres Verständnis zu haben für diesen Prozessen, damit wir idealerweise unsere Vorhersagen verbessern können, wir uns besser vorbereiten können.
21: Monique Kuklitsch glaubt, dass künstliche Intelligenz helfen kann, das Leben von Menschen auf der ganzen Welt sicherer und damit besser zu machen. Ein Allheilmittel sieht sie im technischen Fortschritt jedoch nicht. Künstliche Intelligenzsysteme seien immer nur so gut wie die Daten, mit denen sie gefüttert würden, betont die Wissenschaftlerin. Auch deshalb müssten letztlich immer alle mit KI generierten Ergebnisse nochmal gegengecheckt werden. Mit wissenschaftlichen Fakten und klarem Menschenverstand.
8: Sandra Bieger. Die Information am Mittag mit Christoph Heinemann, gleich Wirtschaft am Mittag, darin die Lage der Commerzbank, der Technik, der Redaktion und Ihnen danke.
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1: 13.30 Uhr, die Nachrichten. Die EU-Kommission hat sich nach den Drohungen von US-Präsident Trump mit einem Handelsstopp vor das Mitgliedsland Spanien gestellt. Ein Sprecher der Behörde verwies auf bestehende Handelsverträge. Man erwarte, dass die USA ihre Verpflichtungen einhielten. Die Kommission werde die Interessen der Europäischen Union und ihrer Mitgliedstaaten schützen. Das Büro des spanischen Ministerpräsidenten Sanchez teilte mit, man werte Trumps Äußerungen als übliches Gebaren. Der US-Präsident hatte auf dem NATO-Gipfel in Ankara eine sofortige Einstellung des Handels mit Spanien angeordnet und das Land als schrecklichen Partner bezeichnet. Hintergrund ist die Weigerung der Regierung in Madrid, 5% des Bruttoinlandsprodukts für Verteidigung auszugeben. Zudem weigerte sich Spanien, den USA für den Krieg gegen den Iran seinen Luftraum oder Stützpunkte zur Verfügung zu stellen. Das neue Heizungsgesetz der Bundesregierung soll noch in dieser Woche beschlossen werden. Der Bundestagsausschuss für Wirtschaft und Energie machte den Weg dafür frei. In den kommenden Tagen sollen das Bundestagsplenum und der Bundesrat mit dem sogenannten Gebäudemodernisierungsgesetz befasst werden. Allerdings steht noch die Entscheidung des Bundesverfassungsgerichts zu einer Klage im Eilverfahren der Linken gegen das Gesetz aus. Die Fraktion hatte bemängelt, die Koalition treibe das Verfahren im Eiltempo voran, obwohl essentielle Informationen zur Wirkung der Reform fehlten. Die Bundesregierung will mit ihrem Gesetz Weiterbetrieb und Neueinbau von Öl- und Gasheizungen langfristig ermöglichen. Als Ausgleich sollen neu eingebaute Geräte ab 2029 zu steigenden Anteilen mit Biogas oder Bioöl betrieben werden. Die Beauftragte des Bundestages für Opfer der SED-Diktatur, Zupke, ruft Unternehmen auf, Zwangsarbeit zu DDR-Zeiten aufzuarbeiten. Unternehmen, die von der Arbeit durch Häftlinge profitiert hätten, sollten in den Härtefallfonds für Betroffene einzahlen, sagte Zupke bei der Vorstellung ihres Jahresberichts in Berlin. Sie führe dazu aktuell beispielsweise Gespräche mit dem Versandhändler Otto. Zupke erklärte, Unternehmen sollten nicht an den Pranger gestellt werden. Es gehe vielmehr darum, dass sie Verantwortung übernehmen. Bislang beteiligt sich nur der schwedische Möbelkonzern IKEA an dem Fonds, der sonst aus staatlichen Geldern gespeist wird. Die SED-Opferbeauftragte rief Bund und Kommunen zudem auf, mehr Straßen und Plätze nach Namen von Menschen der friedlichen Revolution und des langjährigen Widerstands in der DDR zu benennen. Die Deutsche Bahn will ihr Sanierungsprogramm für die wichtigsten Strecken auf den Prüfstand stellen. Das kündigte Bahnchefin Paller bei einem gemeinsamen Auftritt mit Bundesverkehrsminister Schnieder an. Hintergrund sind mehrwöchige Verzögerungen bei der Baustelle Nürnberg-Regensburg. Bereits im Frühjahr konnte die Sanierung der Strecke Hamburg-Berlin nicht planmäßig abgeschlossen werden. Die Deutsche Bahn will bis Mitte der 2030er Jahre rund 40 besonders wichtige Strecken grundlegend erneuern. Kernbestandteil des Konzepts sind längere Vollsperrungen, um die Arbeiten nicht im laufenden Betrieb umsetzen zu müssen. Paller zufolge will die Bahn auch ihren Kundenservice verbessern und dafür künstliche Intelligenz einsetzen. Mit einer neuen App werde man ab Ende des Jahres Informationen über Verspätungen oder Zugausfälle in Echtzeit sehen können. Russland hat die Ukraine in der vergangenen Nacht erneut aus der Luft angegriffen. Ukrainischen Behörden zufolge wurden mindestens 7 Menschen getötet, unter anderem in der Hauptstadt Kiew. Angriffe mit Raketen und Drohnen wurden außerdem auf die Stadt Mykolajiw im Süden des Landes sowie in den Regionen Charkiw, Saporischschja und Cherson gemeldet. Die Ukraine attackierte erneut russische Energieinfrastruktur mit Drohnen. In der Region Saratow, südöstlich von Moskau, und Nizhnekamsk in Tatarstan gerieten Ölraffinerien in Brand. In Saratow kam ein Mensch ums Leben. Das Wetter. Vom Nordwesten und Westen bis in den Südosten viele Wolken und etwas Regen, an den Alpen gewittrig. Sonst heiter und trocken. Temperaturen zwischen 19 und 31 Grad, zunehmend von Norden nach Süden. Morgen von der Nordsee bis zu den nördlichen und östlichen Mittelgebirgen unterschiedlich stark bewölkt und meist trocken. Im Nordosten sowie in weiten Teilen der Südwesthälfte heiter bis sonnig. 20 bis 33 Grad. Und die weiteren Aussichten. Am Freitag in der Südwesthälfte sonnig, in der Nordosthälfte wechselnd bewölkt oder heiter. 25 bis 34 Grad. Das waren die Nachrichten.
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0: Heute im Studio Benjamin Hammer. Schönen guten Tag. Vom NATO-Gipfel in Ankara. Das war die Hoffnung der meisten NATO-Staaten. Sollte eigentlich ein Signal von Geschlossenheit und militärischer Stärke ausgehen. Doch diese Pläne wurden durchkreuzt vom Präsidenten des NATO-Staats USA.
2: I think it's over. I don't want to deal with them anymore. They're scum. They're sick people.
0: Die Waffenruhe zwischen den USA und dem Iran sei aus seiner Sicht beendet, sagte Donald Trump. Dann beschimpfte er die Führung des Iran als Abschaum. Schon vor der rhetorischen Verschärfung Trumps hatte es gegenseitige Angriffe gegeben. Der DAX, der ist stark gesunken, der deutsche Aktienindex, die Ölpreise sind deutlich gestiegen. Welche wirtschaftlichen Folgen hat die erneute Eskalation im Nahen Osten? Das ist ein Thema dieser Sendung. Und außerdem eine Übernahme der Commerzbank durch die UniCredit, die ist wahrscheinlicher geworden. Der Wirecard-Prozess geht in eine vielleicht entscheidende Phase. Und warum Microsoft tausende Stellen in der Gaming-Sparte streicht. Von einer Waffenruhe zwischen den USA und dem Iran kann nun endgültig keine Rede mehr sein. Und nachdem der US-Präsident in den vergangenen Wochen immer wieder erklärt hatte, ein langfristiger Deal mit dem Iran, der stehe kurz bevor, konnte oder wollte er diese Fassade heute in Ankara offenbar nicht mehr aufrechterhalten. Über die erneute Eskalation berichtet Uwe Lüb.
3: Die neue militärische Auseinandersetzung zwischen den USA und Iran eskaliert. Nach iranischen Medienberichten sind am Vormittag weitere Raketen auf US-amerikanische Militärstützpunkte in Bahrain abgefeuert worden. Schon zuvor hatte Iran US-Ziele in Bahrain und Kuwait beschossen. Das sei eine Reaktion auf US-Angriffe auf militärische Ziele in Iran an der Straße von Hormuz gewesen, hieß es. Zudem haben die USA gestern die Sanktionen für den Verkauf iranischen Öls wieder in Kraft gesetzt. Vorangegangen waren mutmaßlich iranische Drohnenattacken auf Tanker vor der Küste Omans. Beide Seiten werfen sich gegenseitig vor, die Mitte Juni geschlossene Absichtserklärung für eine Verhandlungslösung des Konflikts verletzt zu haben. Irans Parlamentspräsident und Mitglied der Verhandlungsdelegation Ghalibaf schrieb bei X, die, Zitat, Ära der Schikane und Erpressung sei vorbei. US-Präsident Trump hat seinerseits das Rahmenabkommen mit Iran von Mitte Juni auf dem NATO-Gipfel in Ankara aus seiner Sicht für beendet erklärt.
0: Uwe Lüb war das aus der Türkei und wir wollen über die wirtschaftlichen Folgen der Eskalation sprechen. Und das machen wir mit unserem Reporter Samir Ibrahim an der Börse in Frankfurt am Main. Hallo Samir.
4: Hallo.
0: Die Anlegerinnen und Anleger, die haben sich von den Worten des US-Präsidenten ganz schön beeindrucken lassen. Die Waffenruhe mit dem Iran, die sei vorbei, sagt Donald Trump. Wo steht der deutsche Aktienindex?
4: Aktuell bei 24.948 Punkten und das ist ein ordentliches Minus von über 2%, in absoluten Zahlen 523 Punkte. War hier zwischenzeitlich sogar noch etwas deutlicher, da ging es bis auf 24.830 runter, also in der Tat ein bisschen negative Stimmung und die ist schwer aufzufangen.
0: Ich habe vorher schon drüber gesprochen, DAX runter und gleichzeitig Ölpreis rauf.
4: Ja, da Preis für Brent um 5,3% gestiegen. Der Gaspreis für den europäischen Markt übrigens tatsächlich auch noch mal etwas deutlicher um etwas über 5,8%. Zu uns gekommen ist Jürgen Mollner. Er ist Aktienmarktstratege bei RoboMarkets. Wir wollen nämlich auch mal darüber reden, was das jetzt im Endeffekt bedeutet. Denn nach den drei Tagen mit neun Rekorden in Folge, jetzt der zweite Tag wirklich mit einem kräftigen Minus. Und das, was wir jetzt hier sehen, ist ja nun die direkte Reaktion auf die Äußerung von Donald Trump. Ist das tatsächlich schon die Angst vor einem neuen Krieg?
5: Ja, die Angst, dass der Krieg wieder aufflackert, das ist die Angst, die man bei Donald Trump haben muss. Er ist jemand, der sehr jähzornig ist, auch seinem Alter geschuldet, er hat keine Geduld. Und insofern haben wir ja das gerade gehört von dem Einspieler bei den Beschimpfungen an die iranische Führung. Das kann nicht lange gut gehen. Und jetzt haben wir den Salat wieder an der Börse. Der DAX verliert innerhalb von wenigen Tagen schon wieder 1.000 Punkte. Vom Allzeithoch 25.900, heute über 1.000 Punkte runter. Und das ist jetzt eine schwierige Gemengelage, würde ich einfach mal sagen. Wir wissen nicht, was passiert, und wir warten jetzt erstmal ab, wie die weiteren O-Töne sind.
4: Was heißt denn das für diese Rekordjagd, die wir den Tagen zuvor gesehen haben? Die Laune war ja hier eigentlich wirklich gut und dann ging es langsam runter. Man hat schon von der 26.000-Punkte-Marke zwischendurch geträumt. Aus der Traum?
5: Aus der Traum natürlich nicht, aber erstmal verschoben. Wir haben natürlich auch immer eine sogenannte Technik bei Aktien und die war jetzt in Anführungsstrichen übergekauft. Das heißt, die technischen Barrieren waren da relativ weit oben und dann kommt es immer, wie es kommen müsste. Es kommen dann Verkäufe. Woher die kommen, wusste man Anfang nicht. Jetzt wissen wir den Grund. A, war es natürlich über den KI-Sektor. Der Kospi hat reagiert. Kospi ist das Fieberthermometer der KI-Branche. Der hat jetzt innerhalb von 5 Wochen ganz dramatisch verloren und auf dem schwächsten Stand seit 5 Wochen. Und jetzt kommt die Gemengelage mit Trump dazu. Also keine gute Lage für Aktien im Moment.
4: Also speziell auch für KI, das war ja die Situation, die wir gestern schon gesehen haben. Die alles, was rund um die künstliche Intelligenz zuletzt gewonnen hatte, hat gestern verloren. Und das war sozusagen der erste Streich von mir zusammen mit Jürgen Mollner von RoboMarkets.
0: Und wir schauen direkt gemeinsam auf die zweite große Wirtschaftsnachricht dieses Tages. Es geht um die Commerzbank. Die wehrt sich seit längerem gegen eine Übernahme durch die italienische UniCredit. Aber ob die Frankfurter Bank erfolgreich sein wird mit ihrem Abwehrkampf, das ist zumindest fraglicher geworden. Wir sprechen gleich weiterhin mit Samir Ibrahim, aber jetzt kommt erst einmal Alexander Schmidt mit diesen Infos.
6: Die UniCredit kommt einer Mehrheit bei der Commerzbank näher. Im Rahmen eines Übernahmeangebotes hat die italienische Großbank jetzt insgesamt 17,6% der Commerzbank-Aktien erhalten. Zusammen mit den fast 27%, die die Mailänder schon vor dem Angebot besaßen, steigt ihr direkter Anteil an der Commerzbank damit auf gut 44%. Außerdem

0: Geldhauses hält, lehnen eine Übernahme durch die UniCredit ab. Sie befürchten unter anderem einen drastischen Arbeitsplatzabbau.
1: Alexander Schmidt war das. Und damit gehen wir zurück zu Samir Ibrahim an die Börse in Frankfurt am Main. Es ist zumindest wahrscheinlicher geworden, dass die UniCredit die Commerzbank übernehmen kann. Wie reagieren die Anlegerinnen und Anleger?
2: Momentan verhalten die Commerzbank-Aktie momentan mit 0,3% im Minus. Aber wir wollen das nochmal klären. Jürgen Molnar von Robo Markets ist einfach mal hier sitzen geblieben, hält mir noch ein bisschen die Stange. Also hat fast die Kontrolle, haben die Kollegen schon geschrieben, über die Commerzbank durch die UniCredit. Und mit dem Bund ist ja aber auch noch ein zweiter Großaktionär mit dabei, der inzwischen ja dagegen ist. Was bedeuten denn tatsächlich in der Realität diese 44%, die Sie schon haben, und die 3%, die Sie noch dazu kaufen können?
3: Ich würde jetzt ein Wort von unserem hoffentlich zukünftigen Bundestrainer sagen. Noch sind sie dagegen. Sie werden sich nicht lange wehren können, wenn faktisch haben die UniCredit mit 48% die Mehrheit. Bei jeder Hauptversammlung, wo ja nicht alle da sind, wird man mit 48% die Mehrheit haben. Und jetzt geht es in die Sache der Politik und auch der EZB bzw. der BaFin. Viele Entscheider werden jetzt die nächsten Tage darüber prüfen. Aber wir sind hier in einem freien Markt und ich kann mir nicht vorstellen, dass die sich dagegen stellen, wenn das jetzt einfach so ist, dass UniCredit die Commerzbank schluckt. Und das wird wahrscheinlich auf kurz oder lang so sein. Und Sie dürfen nicht vergessen, der Bund hat ja 2008, 2009 25,1% der Commerzbank gekauft, als sie in der Notlage waren. Und die haben jetzt einen idealen Zeitpunkt. Der Einstieg ist ungefähr bei 26 Euro. Wir sind jetzt weitaus höher. Und was braucht der Bund bei knappen Kassen? Geld. Also ich kann mir nicht vorstellen, dass sie sich noch lange wehren können, aber warten wir mal die nächsten Tage ab.
2: Das heißt also, der Bund hat rein, auch wenn er selber noch Großaktionär ist, gar keine Möglichkeit mehr. Und wenn ich Sie richtig verstehe, will er es vermutlich auch nicht.
3: Ja, er hat 12%, aber im Moment ist der Aktienkurs weitaus drüber. Und ich könnte mir vorstellen, dass da im, wie sagt man, in den Hinterzimmern oder wie auch immer Gespräche stattfinden, wie man sich da jetzt ordentlich verabschiedet von der Commerzbank. Aber wie gesagt, das ist im Moment noch nicht der Fakt, aber könnte kommen.
2: Sagt Jürgen Molnar von Robo Markets. Erste Einschätzung dazu. Vielen Dank.
1: Und wir schauen auf ein weiteres Unternehmen, das heute aus Sicht von Börsenprofis im Fokus steht, Volkswagen. Warum ist das so?
2: Ja, es geht darum, dass chinesische Autohersteller künftig eventuell in VW-Werken produzieren. Da geht es um die Auslastung. Wir haben ja in den letzten Tagen und Wochen gehört, dass da tatsächlich Werke auch vor dem Ausstehen. Da gibt es die Idee, dass man eben die Chinesen in Deutschland produzieren lässt in diesen Werken. Gibt auch Kritik daran, dass Know-how einen Transferkünstler geben. Und man sieht auch eigentlich wenig Chancen, dass die Chinesen da lange dabei bleiben, wegen der hohen Produktionskosten in Deutschland. Im Moment sehen Anleger das noch einigermaßen gelassen. Mit dem Markt geht die VW-Aktie 3,4% nach unten. Morgen wissen wir mehr, dann ist Aufsichtsratssitzung und dann wird eben darüber auch verhandelt und entschieden werden.
1: Und diese drei Werte kennen wir schon heute, kennen wir schon jetzt. Es geht um den Eurokurs, den Anleihemarkt und den Goldpreis.
2: Ja, der Euro weiter verbilligt angesichts der Lage. Der Dollar wird dann immer gesucht, steigt. Entsprechend sinkt der Euro auf 1,1407 $. Die Umlaufrendite angesichts der aktuellen Situation auch kräftig gestiegen auf 3,06%. Und der Goldpreis, wie wir das schon kennen, bei 4.051 US-Dollar weiter nachgegeben. Nächster Krisenwährung.
1: Das war Samir Ibrahim in Frankfurt am Main. Bei der Deutschen Bahn wird gerade in mindestens zwei Geschwindigkeiten gearbeitet, das marode Schienennetz zu sanieren, damit die Züge endlich wieder pünktlicher sind. Das wird Jahre dauern. Im Juni kam nur etwa die Hälfte der Fernzüge pünktlich an, einer der schlechtesten Werte, die es jemals gab. Kurzfristig will die Bahn ihren Kundinnen und Kunden das Bahnfahren dafür an anderen Stellen schöner, vielleicht kann man auch sagen erträglicher machen. Die Bahn soll sicherer und komfortabler werden. Diese sogenannten Sofortprogramme, die wurden bereits vorgestellt und heute ging es in Berlin um ein weiteres Vorhaben. Die Bahn will mit ihren Kunden in Zukunft besser kommunizieren. Nadine Lindner.
4: Um es kurz zu sagen, bis die Bahn pünktlicher wird, kann es noch 10 Jahre dauern. Da soll wenigstens die Kundschaft besser informiert sein. So ließe sich, etwas überspitzt gesagt, das Programm der Bahn zur besseren Kundeninformation zusammenfassen. Bahnchefin Evelyn Paller am Morgen in Berlin.
5: Pünktlichkeit entsteht auf der Schiene. Das dauert. Daran arbeiten wir in den nächsten 10 Jahren mit Kraft und konsequent weiter mit der Sanierung der Infrastruktur. Vertrauen, sehr geehrte Damen und Herren, Vertrauen muss schneller entstehen. Und eine wesentliche Voraussetzung dafür ist,

0: eben eine gute Information und eine ehrliche Kommunikation.
1: CDU-Verkehrsminister Patrick Schnieder musste einräumen, dass es bisher oft zu lange widersprüchliche Angaben gibt zwischen den Angaben am Gleis und der Auskunft über die App DB Navigator.
2: Verspätung oder Zugausfälle sind ärgerlich. Aber noch ärgerlicher ist es, wenn man nicht weiß, wie lange dauert die Verspätung, auf welchem Gleis kommt der Zug an, wo habe ich Anschluss oder welche Alternative steht zur Verfügung.
1: Das soll sich jetzt ändern, dafür nimmt die Bahn Millionenbeträge in die Hand.
0: Wir werden 50 Millionen Euro investieren in eine moderne IT und insbesondere in künstliche Intelligenz, um die Fahrgastinformation noch deutlich besser zu machen, als sie heute ist.
1: Konkret soll das Geld in schnellere Informationen, zum Beispiel zu Gleiswechseln, fließen oder in eine weitere App mit Informationen, unter anderem zur Verfügbarkeit von Aufzügen oder Rolltreppen an den Bahnhöfen. Die Bahn setzt verstärkt auch auf die Hilfe von künstlicher Intelligenz, wie zwei Techniker an einem nachgebauten Leitstand am Rande der Pressekonferenz erklären, zum Beispiel wenn es um die Erreichbarkeit von Anschlusszügen geht.
3: Die KI bewertet hier transparent, ob ein Anschlusszug warten sollte oder nicht und legt dabei auch alle Einfluss- und Entscheidungsfaktoren offen. Das heißt, der Disponierende kann sich diese Information nehmen, die Anschlussdisposition entscheiden und gleichzeitig unmittelbar an den Kunden kommunizieren.
1: Zudem können sich Reisende über den KI-Chatbot Kiana schneller Reiserouten zusammenstellen lassen. Zusätzlich sollen gerade an kleinen Bahnhöfen 7000 neue Anzeigetafeln installiert werden, die mehr Platz für Informationen bieten. Echtzeitinfos soll es auch über QR-Codes an den Bahnhöfen geben. Die DB InfraGo will ein Informationssystem entwickeln, das auch andere Bahnanbieter wie Flixtrain einbindet. Das Sofortprogramm für bessere Kundenkommunikation ist eines von drei Maßnahmenpaketen, mit denen die Bahn kurzfristig das Reiseerlebnis der Fahrgäste verbessern will. Eins zur Sauberkeit an Bahnhöfen und eins für mehr Komfort in Fernzügen wurden schon umgesetzt. Kritik an dieser Strategie kam von den Grünen im Bundestag. Schön klingende Programme würden kaum etwas verbessern. Die Bahn müsse sich stattdessen auf ihre Kernaufgabe konzentrieren und das sei planbare Mobilität. Wie langwierig der Weg zu einer besseren Schieneninfrastruktur und damit auch zu mehr Pünktlichkeit im Bahnverkehr ist, zeigt die Debatte rund um die Korridorsanierungen, bei denen hochbelastete Strecken über Monate komplett gesperrt und überarbeitet werden. Die Bahn will nun dieses Sanierungsprogramm auf den Prüfstand stellen. Auslöser sind aktuelle Verzögerungen bei der Baustelle Nürnberg-Regensburg, die erst verspätet freigegeben werden kann. Es ist nach Hamburg-Berlin bereits die zweite sogenannte Generalsanierung, die nicht planmäßig fertig wird.
4: Es ist etwas still geworden um den Wirecard-Gerichtsprozess in München. Dabei geht es ja weiterhin um den größten Betrugsfall in der deutschen Nachkriegsgeschichte. Der Konzern fälschte jahrelang Teile seiner Bilanzen und täuschte Anlegerinnen und Anleger. Vor Gericht stehen der frühere Vorstandschef Markus Braun und zwei weitere Ex-Manager und unser Reporter Michael Watzke, der beobachtet den Gerichtsprozess seit Jahren. Jetzt geht der Prozess in eine vielleicht entscheidende Phase.
5: In Handschellen betritt Ex-Wirecard-Chef Markus Braun den Gerichtssaal im Justizpalast München. Auch nach 6 Jahren in Untersuchungshaft hat sich diese Prozedur nicht geändert. Doch heute, an Verhandlungstag 270, ist die Stimmung gelöster als sonst. Der Angeklagte Markus Braun darf ausführlich über seine derzeitigen persönlichen Verhältnisse reden. Seit wenigen Tagen ist Braun geschieden. Seine Ex-Frau und seine inzwischen 8-jährige Tochter in Österreich haben den Nachnamen Braun abgelegt. Trotzdem besuchten sie den im Gefängnis München-Stadelheim inhaftierten Ex-Mann und Vater einmal im Monat im Beisein einer Familienpsychologin. Die Scheidung sei eher technisch bedingt, so Braun. Das persönliche Verhältnis zu seiner Familie sei weiterhin gut. Wie sein Gemütszustand sei, will Richter Markus Födisch vom Angeklagten wissen. Der sagt, er fühle sich weiterhin, Zitat, energetisch. Er habe auch an dunklen Orten seinen Optimismus nicht verloren. Das gehöre schließlich zum Unternehmertum dazu. Er habe den, Zitat, massiven Wunsch, nach seiner Haftzeit erneut als Unternehmer zu arbeiten und er zweifle nicht daran, Angebote zu erhalten und etwas Passendes zu finden. Im Gefängnis arbeitet Braun nicht. Er verbringe die Zeit in seiner Einzelzelle in Stadelheim damit, sich auf jeden neuen Prozesstag akribisch vorzubereiten. Der großgewachsene Braun sieht hagerer aus als zu Beginn des Wirecard-Prozesses, aber er wirkt nicht gebrochen. Zu seiner finanziellen Situation will er sich nicht äußern, anders als der mitangeklagte Ex-Wirecard-Buchhalter Stefan von Erfar. Der lässt den Richter wissen, dass seine bisherigen Anwaltskosten im Verfahren zwischen 1,5 und 2 Millionen Euro betragen und er beschwert sich, dass er auch ein Jahr nach dem Tod seiner Mutter noch immer keinen Erbschein erhalten habe. Der dritte Angeklagte und Kronzeuge der Staatsanwaltschaft, Oliver Bellenhaus, ist inzwischen wieder beschäftigt. Er arbeitet 20 Stunden pro Woche in einem Büro. Das sei keine hochintellektuelle Tätigkeit, so Bellenhaus. Sein Nettoverdienst betrage 800 Euro im Monat. Zudem erhalte er Sozialleistungen in Höhe von 490 Euro. Derzeit plane er mit 5 Personen ein neues Projekt, ein Unternehmen im Technikbereich, nichts mit Banking oder Finanzen. Gleich nach Prozessende will er damit durchstarten und scheint fest davon auszugehen, keine Haftstrafe zu erhalten. Alle drei Angeklagten beschweren sich über die Presseberichterstattung. Sie fühlen sich falsch dargestellt und ungerecht behandelt. Braun spricht von einem Gefühl der Wehrlosigkeit. In der Untersuchungshaft könne er kaum auf falsche Berichte reagieren. Er fühle sich deshalb sprachlos. Richter Markus Födisch hört sich die Ausführungen der Ex-Wirecard-Manager geduldig an, äußert bisweilen sogar Verständnis und Mitgefühl. Die wichtigste Frage im Gerichtssaal lässt er allerdings unbeantwortet. Wie lange wird der Wirecard-Prozess noch dauern? Fällt das Urteil noch in diesem Jahr? Es gibt Hinweise darauf, etwa weil der Richter bisher die meisten Anträge der Verteidigung abgelehnt hat. Am 8. Dezember jährt sich das Wirecard-Verfahren zum 4. Mal. Es wird dann das längste Strafverfahren in der deutschen Wirtschaftsgeschichte sein.
4: In der Computerspieleindustrie ist das ein bisschen so wie in der Filmwirtschaft. Es gibt kleine Entwicklerstudios, die kleine Titel entwickeln, und dann gibt's die großen Blockbuster-Titel. Da geht es um Milliarden. Xbox, die Spielesparte des IT-Giganten von Microsoft, die hat bislang auf viele verschiedene Entwicklerstudios gesetzt und will das jetzt ändern. Nils Dams.
6: In einer internen Nachricht an Microsoft-Mitarbeitende schreibt Xbox-Chefin Asha Sharma:
7: Unser Geschäft läuft derzeit nicht gut.
6: Deshalb sollen rund 3.200 Mitarbeitende der Gaming-Sparte ihren Job verlieren. Das sind insgesamt rund ein Fünftel der gesamten Belegschaft in dem Bereich. Der Grund: Microsoft mache mit Computerspielen und Konsolen sehr viel weniger Geld als die Konkurrenz.
7: Unsere Margen liegen um das 3- bis 10-fache unter den vergleichbaren Plattformen.
6: Ein Neustart müsse her, ein Reset. Das Wort benutzt Sharma in ihrer Nachricht an die Belegschaft 6-mal. Eine weitere Maßnahme des Reset: Microsoft will sich von mindestens 4 Studios trennen, die Spiele für PC und die Konsole Xbox entwickeln. Dazu schreibt Asha Sharma:
7: Es ist weder möglich noch wünschenswert, jedes große Studio zu besitzen.
6: Asha Sharma hat die Microsoft Gaming-Sparte im Februar übernommen und leitet jetzt einen Strategiewechsel ein. Sie wolle den Fokus auf große und bekannte Blockbuster-Titel legen. Ihr Vorgänger Phil Spencer, der über 10 Jahre Xbox-Chef war, hatte einen anderen Plan.
8: He went all in on what he called Xbox Game Pass.
6: Er hat alles auf den Xbox Game Pass gesetzt. Das ist ein Abo-Modell wie bei Netflix. Du zahlst eine monatliche Gebühr und kannst hunderte Spiele spielen, sagt Jason Schreier vom Wirtschaftssender Bloomberg. Um viele Abonnenten für den Game Pass zu bekommen, haben sie viele verschiedene Entwicklerstudios gekauft, die große, aber auch kleinere, nischigere Spiele gemacht haben. Der spektakulärste Deal war 2023 die Übernahme von Activision Blizzard für 69 Milliarden US-Dollar. Activision Blizzard macht bekannte Spiele wie Call of Duty.
9: Reiß dich zusammen, Mann!
10: Ein Mann ist leichter zu töten als die Idee, für die er steht.
6: Diablo oder World of Warcraft. Auch die lassen sich mit dem Game Pass spielen. Sie wollten damit 100 Millionen User erreichen, es wurden aber nicht mehr als 30 bis 35 Millionen. Laut Microsoft sei auch die Zeit, die Spieler auf der Plattform verbringen, gesunken. Im Nachhinein wurde klar, dass der Markt Grenzen hat, denn Gamer suchen nicht verzweifelt Zugang zu hunderten Spielen. Die meisten haben zu viele Spiele und zu wenig Zeit, die alle zu spielen.
8: enough time to play them all.
6: Alle bisher angekündigten Titel sollen auch veröffentlicht werden, aber
8: what you will see is
6: es werden eben weniger nischigere, kleinere Spiele erscheinen, dafür mehr mit hohem Budget.
8: Of the big budget games coming.
6: Und zwar nicht nur bei Microsoft, das sei ein allgemeiner Trend und auch ein Grund, warum die gesamte Gaming-Branche ein Problem hat.
8: Game development cycles have really grown.
6: Die Entwicklungszeiten sind immer länger. Früher hat ein großes Spiel 2 bis 3 Jahre gedauert und 20 bis 50 Millionen Dollar gekostet. Heute dauern sie 5 bis 7 Jahre und kosten das Zehnfache. Das hat auch mit den hohen Erwartungen und Ansprüchen der Gamer zu tun. Aber auch die Ansprüche von Microsofts Gaming-Chefin Asha Sharma sind hoch. Sie schreibt:
7: Ich möchte, dass Xbox zu den wenigen Unternehmen gehört, die täglich mehr als 1 Milliarde Menschen unterhalten.
4: Und hier kommt die Wirtschaftspresseschau. Kanada vergibt einen milliardenschweren Auftrag an den deutschen Rüstungskonzern TKMS. Da geht es um den Bau von 12 U-Booten, die zusammen mit Norwegen entwickelt wurden.
9: So geht kluge Industriepolitik, titelt die Süddeutsche Zeitung und führt aus: Das ist erst einmal gut für TKMS. Und was gut für TKMS ist, ist auch gut für den deutschen Wirtschaftsstandort. Doch dieser Deal ist mehr als bloßes Geschäft. Er steht für eine neue Allianz der Mittelmächte. Allein das Beispiel TKMS verbindet Kanada, Deutschland und Norwegen auf Jahrzehnte militärisch. Nostalgie ist keine Strategie. Das sagte schon der kanadische Premierminister Anfang 2026. Carney verkündete: Mittelmächte sind nicht machtlos. Er sprach von einer neuen Ordnung, von Mittelmächten, die in einer Welt der Festungen durch echte Zusammenarbeit am meisten zu gewinnen haben. Ein Stück von diesem neuen, werteorientierten Realismus ist jetzt wahr geworden. Die Börsenzeitung ergänzt: Es liegt auf der Hand, dass es die Verteidigungsfähigkeit in der NATO stärkt, wenn dasselbe militärische Gerät von verschiedenen Ländern genutzt wird. Die Frankfurter Allgemeine Zeitung befasst sich mit den geplanten Einsparungen bei der Förderung klimafreundlicher Heizungen. Im Februar hatte Unionsfraktionschef Spahn Hauseigentümer noch beruhigt, die Förderung bleibe, wie sie ist. Jetzt, angesichts der Haushaltsnöte der schwarz-roten Koalition, zeichnet sich doch eine deutliche Kürzung ab. Das Vertrauen der Bürger in die Politik stärkt dieser Schritt sicherlich nicht. Richtig ist er dennoch. 12 Milliarden Euro an Zuschüssen im Jahr für effizientere Gebäude sind schlicht zu viel. Wer in seinem Haus eine alte Öl- oder Gasheizung betreibt, hat schon wegen der steigenden Kosten ein Interesse daran, sie über kurz oder lang durch eine moderne Heizung zu ersetzen. Es ist daher sinnvoll, die Förderung stärker auf Haushalte mit niedrigen Einkommen zu fokussieren, statt sie mit der Gießkanne an alle zu verteilen. Noch sinnvoller wäre es gleichwohl, würde der Strompreis auf das Niveau anderer europäischer Länder sinken. Er ist und bleibt das Haupthindernis für den Umstieg auf Wärmepumpen.
4: Das war die Wirtschaftspresseschau hier in der Sendung Wirtschaft am Mittag hier im Deutschlandfunk. Vielen Dank für Ihr Interesse an dieser Sendung.
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12: Wir übertragen jetzt die Debatte aus dem Deutschen Bundestag.
13: Hallo zusammen, guten Tag. Hiermit ist unsere Sitzung eröffnet. Liebe Kolleginnen und Kollegen, wir treten ein in unsere Tagesordnung. Aber bevor das geschieht, darf ich noch Glückwünsche aussprechen, nämlich zum 50. Geburtstag und just am heutigen Tag dem Kollegen Christoph Schmidt. Wo ist er? Da ist er. Lieber Herr Schmidt, im Namen des gesamten Hauses alles Gute zu Ihrem Geburtstag. Große Festgemeinschaft, lassen Sie sich's gut gehen. Ich komme jetzt zur Tagesordnung. Interfraktionell ist vereinbart worden, die Tagesordnung um die in der Zusatzpunkteliste aufgeführten Punkte zu erweitern. Von der Frist für den Beginn der Beratung soll soweit erforderlich abgewichen werden. Die Tagesordnungspunkte 8 Buchstabe A, 10, 27 sowie Tagesordnungspunkt 29 Buchstabe D, die werden abgesetzt und die weiteren Änderungen und Ergänzungen sowie der geänderte Ablauf der Beratung im Übrigen, wie immer, können Sie in der Zusatzpunkteliste nachlesen und entnehmen. Außerdem mache ich aufmerksam auf 3 nachträgliche Ausschussüberweisungen im Anhang zur Zusatzpunkteliste. Bevor wir jetzt gleich zur Feststellung der Tagesordnung kommen, müssen wir noch einen Antrag zur Geschäftsordnung beraten. Die Fraktion Bündnis 90 Die Grünen und die Fraktion Die Linke haben beantragt, Tagesordnungspunkt 22 Buchstabe A abzusetzen. Dabei handelt es sich um die abschließende Beratung des Gesetzentwurfs zur Stabilisierung der Beitragssätze in der gesetzlichen Krankenversicherung. Und wie ich höre, wird das Wort gewünscht. Und für die beantragende Fraktion Bündnis 90 Die Grünen hat Frau Abgeordnete Dr. Irene Mihalic das Wort. Bitte sehr.
14: Sehr geehrte Frau Präsidentin, meine Damen und Herren! Sie haben dieses Parlament zu einem Ort der Debattenverweigerung und zu einem Ort des Durchpeitschens von Gesetzen gemacht. Dies ist eine Missachtung des Parlaments, wie es sie in dieser Dimension in der Geschichte der Bundesrepublik Deutschland noch nicht gegeben hat. Bevor Sie sich jetzt alle aufregen, meine Damen und Herren, das sind nicht meine Worte. Das sind nicht meine Worte. Das waren die Worte von Friedrich Merz in der Debatte zum Gebäudeenergiegesetz der Ampel vor ziemlich genau 3 Jahren. Und er war nicht der Einzige. Sie alle aus der Union, meine Damen und Herren, ja, haben damals das Vorgehen der Ampel heftig kritisiert. Aber finden Sie nicht, Herr Spahn, ja, dass Sie den Mund ein bisschen vollgenommen haben damals, wenn Sie uns heute ein so chaotisches Verfahren beim Gesetz über die gesetzliche Krankenversicherung zumuten? Was Sie hier machen, ist keine ordentliche Beratung, meine Damen und Herren. Und deswegen beantragen wir, das Gesetz zur Beitragsstabilisierung der gesetzlichen Krankenversicherung von der Tagesordnung abzusetzen, meine Damen und Herren. Nur einmal zur Erinnerung, beim Gebäudeenergiegesetz vor 3 Jahren wurden knapp 100 Seiten Änderungsanträge an einem Freitagmittag verteilt. Am darauffolgenden Montag gab es eigens eine Sachverständigenanhörung zu diesen Änderungen. Mittwoch wurde der Ausschuss abschließend damit befasst. Das waren fast 4 Tage mehr Beratungszeit, als Sie dem Parlament jetzt beim GKV-Gesetz zugestehen wollen. Und diesmal reden wir nicht über 100 Seiten. Diesmal, Herr Hoffmann, reden wir über fast 300 Seiten Änderungen, also praktisch ein neues Gesetz, das erst nach einigem Hin und Her am Montagabend an den Ausschuss gegangen ist. Und eine neue Anhörung dazu haben Sie auch noch abgelehnt. Niemand, nicht ich, nicht Sie, niemand hier kann seriös beurteilen, wie sich all diese Änderungen auswirken werden. Liebe Kolleginnen und Kollegen, wir reden hier nicht über ein kleines technisches Gesetz. Wir reden über eines der wichtigsten und größten Reformvorhaben dieser Legislaturperiode. Millionen Menschen sind davon betroffen. Da müssen Sie den Menschen doch sicher sagen können, dass wir das alles hier sorgfältig und anständig beraten und nicht zack, zack in 2 Tagen hier durch die Tür schieben, meine Damen und Herren. Das kann doch nicht Ihr Ernst sein. Und wenn Sie, wie heute Morgen im Ausschuss für Arbeit und Soziales eine Mehrheitsentscheidung für die Absetzung dieses Gesetzes einfach ignorieren, dann ist das ein handfester Skandal. Das wird ein Nachspiel haben, das kann ich Ihnen jetzt schon versprechen. Das ist doch ungeheuerlich, was hier abgeht. Wenn Ihnen das alles egal ist, wenn Ihnen das alles wirklich wurscht ist, so will ich es mal sagen, ja, dann nehmen Sie sich doch wenigstens selber ernst. Hören Sie auf Ihre eigenen Appelle von damals, setzen Sie das GKV-Gesetz von der Tagesordnung ab. Es gibt keine Notwendigkeit, das in dieser Woche abzuschließen.

0: Für die CDU-CSU-Fraktion hat nun Herr Abgeordneter Steffen Bilger das Wort. Bitte.
1: Frau Präsidentin, liebe Kolleginnen und Kollegen, nach so viel Empörung vielleicht mal ganz nüchtern zu den Fakten. Wir wollen am Freitag einen Gesetzentwurf beschließen, der ganz wesentlich auf den Empfehlungen der Finanzkommission Gesundheit beruht. Diese hat ihre Empfehlungen am 30. März vorgestellt, das war vor genau 100 Tagen. Die Bundesregierung hat diese Empfehlung zur Grundlage für ihren Gesetzentwurf genommen. Den hat sie am 29. April beschlossen, das war vor genau 70 Tagen. Zu diesem Gesetzentwurf gab es am 12. Juni hier im Deutschen Bundestag die erste Lesung. Und danach wurde im Ausschuss intensiv weiterberaten. Am 22. Juni fand eine öffentliche Anhörung statt. Zuletzt wurden in der Tat letzte Verbesserungsvorschläge aus dem Parlament und von Seiten der Länder aufgegriffen und am Montag über den Ausschuss verteilt. Und das ist, meine Damen und Herren, normales parlamentarisches Geschäft. Die Grünen verweisen nun auf die angeblich 280, jetzt in der Rede gerade eben uns schon fast 300 Seiten Änderungsanträge, aber das ist mitnichten so. Tatsächliche Änderungen, schauen Sie sich bitte mal an, tatsächliche Änderungen betreffen nur bestimmte Stellen. Das meiste ist der bisherige unveränderte Gesetzestext. Auch heute wurde und wird der Gesetzentwurf über mehrere Stunden im Ausschuss beraten. Die Ministerin war dort anwesend und stand für Fragen zur Verfügung. So viel mal zu den Fakten. Und nun ist die Vergangenheit nicht unser Maßstab, aber Sie haben es ja gerade auch angeführt. Aber ich bin doch sehr erstaunt über die Empörung, Frau Kollegin Michalitsch. Und deshalb kann ich Ihnen den Blick zurück in die letzte Wahlperiode, in der Ihre Fraktion Regierungsverantwortung trug, nicht ersparen. Beim sogenannten Osterpaket erreichten die Ausschussmitglieder keine 10 Minuten vor der abschließenden Ausschusssitzung über 300 Seiten Änderungsanträge aus dem Hause von Robert Habeck. Und bei der Strom- und Gaspreisbremse kamen 400 Seiten Änderungsanträge in der Nacht vor der abschließenden Ausschussberatung vom selben Absender. Heute hier also einen Antrag zur Absetzung der GKV-Reform zu stellen, weil angeblich nicht genügend Beratungszeit gegeben war, ist vor diesem Hintergrund mindestens scheinheilig. Für meine Fraktion, für diese Koalition steht fest, dieses Gesetz muss kommen. Es muss so schnell wie möglich kommen, denn es stellt sicher, dass steigende Beitragssätze für viele Millionen Versicherte noch abgewendet werden. Wenn Sie von den Grünen und Sie von den Linken das nicht wollen, dann sagen Sie es offen, aber greifen Sie nicht zu Verfahrenstricks. Es handelt sich um die größte gesundheitspolitische Reform seit langem. Sie wurde unter Einhaltung aller Fristen intensiv beraten. Jetzt ist es Zeit für Entscheidungen, denn Versicherte, Kassen und insbesondere alle, die durch ihren persönlichen Einsatz am Mitmenschen unser Gesundheitssystem am Laufen halten, brauchen jetzt Klarheit und Planungssicherheit. Daher lehnen wir den Antrag der Grünen und der Linken ab.
0: Bevor ich gleich weiter aufrufe, liebe Kolleginnen und Kollegen, es ist ein emotionales Thema, aber ich bitte auch um Mäßigung. Und wenn aus der AfD-Fraktion gerade ein Abgeordneter, der mit Argumenten seine Position vorträgt, wenn das mit Pfui hier kommentiert wird, dann ist das nicht parlamentarisch. Sie können eine andere Meinung haben, aber das mit Pfui zu kommentieren, gehört sich hier nicht. Jetzt hat für die AfD-Fraktion hat Herr Abgeordneter Martin Sicher das Wort. Bitte.
2: Frau Präsidentin, meine Damen und Herren! Vorgestern kamen 102 Änderungen zum GKV-Gesetz, die daraus ein komplett neues Gesetz machen. Fast überall wurde geändert. Übermorgen soll das Gesetz schon verabschiedet werden. Das ist viel zu kurz. Zumal viele Änderungsanträge katastrophale Auswirkungen haben werden, exemplarisch 2 Änderungen. Erstens soll eine unbegrenzte Prüfung für Krankenhäuser eingeführt werden, selbst bei Kleinstbeträgen. Das sorgt nicht nur für unvorhersehbare Kosten der Krankenversicherung, sondern es ist auch eine elementare Gefährdung bisher gesunder Krankenhäuser. Und zweitens wird die Informationspflicht der Krankenkassen bei Beitragserhöhungen gestrichen und damit das Sonderkündigungsrecht der Versicherten eingeschränkt. Ein massiver Angriff auf Verbraucherrechte. Wer so etwas kurzfristig durch das Parlament peitschen will, der verachtet die Demokratie. Echte Demokraten stellen ihre Vorschläge vor und lassen ausreichend Zeit, um eine vernünftige Entscheidung treffen zu können. Das sieht auch das Bundesverfassungsgericht so. Es hat erst vor 3 Jahren auf Antrag von AfD- und CDU-Abgeordneten festgestellt, dass große Änderungen allen Abgeordneten weit vor der Abstimmung vorliegen müssen. Sie schreiben hier auf 280 Seiten ein komplett neues Gesetz mit massiven und unvorhersehbaren Auswirkungen für über 70 Millionen gesetzlich Versicherte und sämtliche Bereiche des Gesundheitswesens. Dass die Regierung das GKV-Gesetz im Schnellverfahren durchs Parlament peitschen will, zeigt nicht nur, wie wenig Respekt CDU und SPD vor der Demokratie haben, es ist auch eine Katastrophe für Deutschland. Dieses Gesetz bedeutet einen massiven Kahlschlag im Gesundheitswesen. Es wird zu einem Massensterben der Krankenhäuser, Apotheken und ambulanten Pflege führen. Durch Verschärfung der Budgetierung werden gesetzlich versicherte Patienten in vielen Regionen Deutschlands keine Termine bei Fachärzten, Physiotherapeuten oder Psychotherapeuten und vielen anderen Bereichen mehr bekommen. Mit diesem Gesetz werden die Beiträge für Millionen Versicherte massiv erhöht. Seit Corona gab es kein Gesetz, das ähnlich massive Auswirkungen auf das Gesundheitssystem hatte. Und dazu kommt, dass dieses Gesetz so schlecht ist, dass Union und SPD heute um 10.50 Uhr einen Entschließungsantrag im Gesundheitsausschuss eingebracht haben, in dem sie selbst ankündigen, dass das Gesetz nach der Sommerpause dringend nachgebessert werden muss. Meine Damen und Herren, ein Gesetz, das so schlecht ist, dass die antragstellenden Fraktionen schon vor dem Beschluss wissen, dass es geändert werden muss, sollten wir hier nicht beschließen. Dieses Gesetz und das ganze Vorgehen ist eine einzige Beschädigung des Parlamentarismus und der Demokratie in Deutschland. Echte Demokraten stellen sich demokratischen Debatten. Sie suchen im Parlament gemeinsam mit allen Abgeordneten nach den besten Lösungen. Echte Demokraten versuchen nicht, Abgeordnete und Öffentlichkeit mit komplett neuen Gesetzen kurzfristig zu überrumpeln. Hören Sie auf, die Demokratie zu beschädigen. Setzen Sie das Gesetz ab. Ansonsten sehen wir uns vor dem Verfassungsgericht wieder. Vielen Dank.
0: Für die Fraktion der SPD hat nun Herr Abgeordneter Dirk Wiese das Wort.
3: Sehr geehrte Frau Präsidentin, Kolleginnen und Kollegen, bei allen Diskussionen, die wir hier über dieses Gesetzgebungsverfahren jetzt führen, sehr geehrter Herr Sichert, wenn es eine Partei gibt, die die Demokratie bei uns im Land von innen heraus zu versetzen sucht, dann ist das Ihre Fraktion. Das hat man in den Wahlprogrammen in Sachsen-Anhalt und Mecklenburg-Vorpommern gesehen und erst recht auf dem Parteitag, wo Sie in Erfurt gute Miene zu bösem Spiel gemacht haben, was hinter den Kulissen bei Ihnen passiert. Ich will heute aber hier sprechen zu dem Geschäftsordnungsantrag der Grünen. Und liebe Fraktion der Grünen, ich nehme den Hallmann-Beschluss von damals sehr ernst. Und ich will sehr deutlich sagen, dass wir uns ja erst im Verfahren der einstweiligen Anordnung befinden. Wir müssen heute feststellen, dass die Hauptsacheentscheidung im Hallmann-Verfahren am 23. Juli kommen wird. Von daher sind wir in einer gewissen rechtlichen Unsicherheit. Es kann sein, dass Karlsruhe Hallmann in der Hauptsacheentscheidung auch abweist. Das gilt es abzuwarten. Von daher haben wir einen Punkt heute, eine gewisse Unsicherheit, die einfach vorliegt. Und trotzdem ist es wichtig, die Heilmann-Entscheidung sich noch mal zu vergegenwärtigen, weil Heilmann wichtig gesagt hat, dass es wichtig ist, dass Abgeordnete das Recht auf Information haben und auch die Möglichkeit haben müssen, diese Informationen zu verarbeiten. Das ist das, was Heilmann in der einstweiligen Anordnung gesagt hat. Heilmann hat aber auch in der einstweiligen Anordnungsentscheidung gesagt, dass es auf die Gesamtumstände natürlich auch ankommt. Und hier ist, und da muss ich ein bisschen anders den Fokus drauf richten, doch eine Unterschiedlichkeit gegeben. Damals beim Gebäudeenergiegesetz, und ich respektiere übrigens auch, dass die Linke Klage eingereicht hat gegen das Gebäudemodernisierungsgesetz. Wir werden dazu noch eine Entscheidung diese Woche aus Karlsruhe haben, die auch wichtig ist, mit einzubeziehen. Aber damals ist es so gewesen, und das war ein Unterschied. Am Montag der Sitzungswoche, wo das auch vom Bundeswirtschaftsminister dann hier im Plenum auf die Tagesordnung gesetzt worden ist, von Robert Habeck, gab es am Montag noch eine Anhörung. Damals gab es eine Anhörung, wo sich noch fachlich damit auseinandergesetzt gesetzt worden ist. Dann kam es am Mittwoch zu dem Abschluss im Ausschuss und dann sollte die Abstimmung diese Woche passieren. Die Anhörung zu dem jetzigen Gesetzgebungsverfahren, was Sie kritisieren, war vor 2 Wochen gewesen. Außerdem ist der Unterschied in dieser Sache, dass wir da auf der Grundlage diskutieren, dass es eine GKV-Finanzkommission gegeben hat, die 66 Vorschläge gemacht hat nach Ostern. Und anhand dieser Vorschläge diskutieren wir, welcher Vorschlag richtig ist oder nicht. Das muss politisch diskutiert werden. Anhand dieser Vorschläge diskutieren wir. Das heißt, es gibt eigentlich seit Ostern keine neuen Vorschläge. Diese Vorschläge sind Teil der inhaltlichen Auseinandersetzung. Und von daher ist es hier eine unterschiedliche Art und Weise der Gesamtumstände, die mich dazu führt, dass ich zu einer anderen rechtlichen Einschätzung komme. Und liebe der Fraktion der Grünen, ich muss auch eins ehrlicherweise zum Abschluss in der Debatte anmerken. Es war Ihr Kollege, der jetzt Klage eingereicht hat, der in einem Entschließungsantrag gefordert hat, dass alle 66 Vorschläge der Finanzkommission Gesundheit 1:1 umgesetzt werden. Was das für Auswirkungen für Versicherte gehabt hätte, das will ich doch hier noch mal transparent und offen machen. Von daher genau auf die Heilmann-Entscheidung schauen. Die Gesamtumstände sind in dieser Sache anders. Vielen Dank für die Aufmerksamkeit.
0: Abschließend hat in dieser Geschäftsordnungsdebatte für die Fraktion Die Linke Frau Abgeordnete Ina Ladendorf das Wort. Bitte.
4: Sehr geehrte Frau Präsidentin, Kolleginnen und Kollegen! Es ist erstaunlich, dass in diesem Hohen Haus wieder gesagt werden muss, damit es deutlich wird, Politik ist die öffentliche Aushandlung sozialer und gesellschaftlicher Probleme, und für diese Aushandlung benötigt man Zeit. Und diese Zeit wollen Sie uns hier nicht geben. Zeit, die weder von uns Parlamentariern noch von den betroffenen Akteuren der Zivilgesellschaft zur gewissenhaften Prüfung und Anhörung hier gewähren wollen. Die Bürgerinnen und Bürger haben ein Recht darauf, dass wir uns gewissenhaft mit diesem Gesetz befassen. Und das ist einfach nicht möglich in dem Zeitkorridor, den Sie uns hier zur Verfügung stellen. Und deshalb beantragen wir die Absetzung von 22a der Tagesordnung. Meine Fraktion Die Linke fordert, dass einmal mehr ausreichend Zeit zur Verfügung gestellt wird, um so einen ernsthaften Gegenstand wie die Gesundheit der Menschen in unserem Land ausreichend zu beraten. Für die Sitzung des Gesundheitsausschusses waren 64 Änderungsanträge angemeldet, weitere kamen per Tischvorlage noch dazu. Die Expertise von Sachverständigen hat 4 Tage lang Zeit bekommen, Wochenende inklusive. Teilweise wurden neue Themen im Gesetzesentwurf implementiert. Dazu war keine Anhörung vorgesehen. Der zuständige Ausschuss tagt immer noch. Er ist nur unterbrochen. Und Herr Bilger, um noch mal auf die Tatsachen zurückzukommen, die Ministerin, so wurde mir gerade berichtet, hat im Ausschuss eben gerade nicht zum Gesetzesentwurf gesprochen, sondern zu den Vorhabensplanungen der Bundesregierung und nicht zu dem Gesetzesentwurf. Und die beantragte Anhörung fand nicht zu den Änderungsanträgen statt. Es gab einen Antrag, Anhörungen auch zu den Änderungsanträgen durchzuführen. Dieser Antrag ist abgelehnt worden. Werte Kolleginnen und Kollegen von der Koalition, da kann ich nur sagen, herzlichen Glückwunsch. Sie haben es geschafft, das Gesetzesvorhaben nicht nur inhaltlich zu skalpellieren, sondern auch eine ernsthafte Befassung ad absurdum zu führen. Das ist eben keine Politik, sondern bewusste Irreführung jeder parlamentarischen Repräsentation. Die Berichte aus den mitberatenden Ausschüssen sind verheerend, zeigen ein chaotisches Bild. Mündliche Änderungsanträge während der Sitzung, unklare Beschlusslage, weil völlig offen, was jetzt eigentlich die Grundlage der Beschlüsse war, Anträge zur Geschäftsordnung auf Absetzung des Tagesordnungspunktes wurden abgestimmt und die Mehrheiten, die da zustande gekommen sind, wurden nicht akzeptiert. Der Ausschuss wurde einfach weitergeführt. Ein solches überstürztes Verfahren stellen wir uns hier entgegen. Wir beantragen die Absetzung des Tagesordnungspunkts 22 von der laufenden Sitzungswoche, um der ernsthaften und dringend notwendigen öffentlichen Aushandlung diesem Schnellschuss entgegenzuwirken. Und sollten Sie es bei der Aufsetzung belassen, werden wir uns vor dem Verfassungsgericht damit beschäftigen. Wir gehen nach Karlsruhe für die Menschen in unserem Land, die dieses ruinöse Gesetz letztlich auf ihren Schultern tragen müssen. Die Begründung für dieses Gehen nach Karlsruhe hat das Chaos in den Ausschüssen letztlich am Ende belegt. Vielen Dank.
0: Ich komme nun zur Abstimmung über den Absetzungsantrag, der von Bündnis 90 Die Grünen und Fraktion Die Linke beantragt worden ist. Wer stimmt für die Absetzung von Tagesordnungspunkt 22, Buchstabe A? Wer stimmt dagegen? Wer enthält sich? Damit ist der Antrag abgelehnt worden mit der Mehrheit der Koalitionsfraktionen gegen die Stimmen der Oppositionsfraktionen. Nun komme ich zur Feststellung der Tagesordnung, wie eingangs vorgetragen. Wer ist dafür? Wer ist dagegen? Entschuldigung, ich bin gerade in einem Abstimmungsprozedere und das ist nicht zu kommentieren. Ich fange noch einmal an, bitte. Wer ist dafür? Wer ist dagegen? Wer enthält sich? Dann ist die Tagesordnung so beschlossen. Ich rufe auf den Tagesordnungs-, also Mehrheit ist gegeben durch die Koalitionsfraktion bei Ablehnung der Oppositionsfraktion. Ich rufe auf den Tagesordnungspunkt 1, Befragung der Bundesregierung. Die Bundesregierung. Ich warte einen Moment, ich bitte um zügiges Wechseln, Gespräche bitte draußen zu führen, weil wir jetzt zur Fragestunde übergehen. Liebe Kolleginnen und Kollegen, ich meine das ernst. Bitte die Gespräche draußen führen und nicht im Saal. Die Sitzung ist nicht unterbrochen. Wenn ich mit Wohlwollen, gleich nenne ich auch Namen. So. Die Bundesregierung hat für die heutige Befragung die Bundesministerin der Justiz und für Verbraucherschutz, Frau Dr. Stefanie Hubig, sowie den Bundesminister für Umwelt, Klimaschutz, Naturschutz und nukleare Sicherheit, Herrn Carsten Schneider, benannt, die nun nacheinander die Gelegenheit haben, ihre einleitenden Berichte abzugeben. Hierfür ist eine Gesamtdauer von 8 Minuten vorgegeben. Kurzer Hinweis, es bietet sich an, dass man sich das aufteilt, 4 zu 4 Minuten. Und ich bitte nun das Wort, oder ich gebe nun das Wort an die Bundesministerin der Justiz und Verbraucherschutz, Frau Dr. Stefanie Hubig. Bitte.
5: Vielen Dank, Frau Präsidentin, meine sehr geehrten Damen und Herren. Wir leben in einem Rechtsstaat, und das ist eine große Errungenschaft. Denn der Rechtsstaat ist gegründet auf der Verfassung und auf den Grundrechten. Er schützt die Meinungsfreiheit, er schützt die Pressefreiheit. Er ist Fundament für Bürgerrechte und garantiert Minderheitenrechte. Er legt klare Verfahren für demokratische Entscheidungen fest. Und er bekräftigt jeden Tag, die Würde des Menschen ist unantastbar. Diesen Rechtsstaat gilt es zu schützen und zu stärken. Vor 2 Wochen hat die Ministerpräsidentenkonferenz zusammen mit dem Bundeskanzler den Weg freigemacht für einen neuen Pakt für den Rechtsstaat und damit für mehr Personal, mehr Digitalisierung in der Justiz und effizientere Verfahren. Eine 500 Millionen Euro steuert der Bund bei. Das ist doppelt so viel wie jeweils in der letzten Legislaturperiode. Damit können die Länder besser dafür sorgen, dass Menschen nicht nur Recht haben, sondern dass sie ihr Recht auch zügig bekommen. Unser gemeinsamer Pakt ist ein großer und guter Schritt für den Rechtsstaat und für die Justiz. Denn eine starke Justiz muss jeder haben, auf die muss jeder bauen können. Am allermeisten die Betroffenen von Kriminalität. Und diese Bundesregierung zusammen mit den Regierungsfraktionen macht ernst im Kampf gegen Gewalt. Die elektronische Fußfessel ist bereits verabschiedet. Unser Vorschlag zum verschärften strafrechtlichen Schutz vor K.O.-Tropfen ist diese Woche erstmals im Bundesrat. Wir stärken die psychosoziale Prozessbegleitung, damit mehr Opfer den Weg zu Polizei und Gericht gehen und ihn auch durchstehen. In der zweiten Jahreshälfte folgen Verschärfungen im Sexualstrafrecht, Änderungen im Sorge- und Umgangsrecht und ein besserer Schutz von Gewaltbetroffenen in familiengerichtlichen Verfahren. Erst im März haben wir hier über voyeuristische Aufnahmen, pornografische Deepfakes und Vergewaltigungsvideos debattiert. Diese Taten setzen wir ein neues Strafrecht entgegen und effektivere Wege für die Betroffenen, sich zu wehren. Und mit der IP-Adressenspeicherung werden wir mehr Täter im Netz ermitteln können. Die Beratungen im Deutschen Bundestag haben in der letzten Sitzungswoche begonnen. Der Kampf gegen Gewalt, insbesondere der Kampf gegen Gewalt an Frauen, den haben wir angenommen. Und wir werden ihn gemeinsam fortsetzen, meine sehr geehrten Damen und Herren. Und lassen Sie mich noch kurz etwas zu den hohen Lebenshaltungskosten und der Bezahlbarkeit des Lebens sagen. Ein anderes Thema, aber auch ein wichtiges. Bereits morgen beginnen hier die parlamentarischen Beratungen unseres zweiten Mietrechtspaketes. Mit den Regelungen wollen wir Fehlentwicklungen bei möblierten Wohnungen, bei Kurzzeitvermietungen und auch bei Indexmietverträgen entgegentreten. Mieten ist das eine. Das andere ist aber, dass natürlich mehr und schneller gebaut werden muss und günstiger. Und dafür legen wir jetzt unseren Gesetzentwurf zum Gebäudetyp E vor. Ich freue mich, dass ich zusammen mit der Bauministerin Verena Huberts hier einen großen Schritt weitergekommen bin, denn es ist klar, es muss beim Bauen nicht immer der Gold- oder der Luxusstandard sein. Bauen muss bezahlbar sein, es muss schnell gehen, damit wir bald auch Wohnungen haben. Und auch ein weiteres Thema, als Beispiel gehen wir an. Im Sommer wollen wir gegen die Mondpreise auf dem Ticketzweitmarkt vorgehen. Es wird eine Preisobergrenze beim Weiterverkauf von Tickets geben für Sportveranstaltungen, für Konzertveranstaltungen. Ein fairer Weiterverkauf für die Fans muss möglich bleiben. All das machen wir, damit Fans weiterhin Spaß und bezahlbaren Spaß an Veranstaltungen haben. Und gleichzeitig verhindern wir Abzocke und Geschäftemacherei auf dem Rücken der Fans, damit die Tickets am Ende für die Fans da sind, nicht für die Spekulanten. Es gibt viel zu tun, es bleibt viel zu tun. Herzlichen Dank.
0: Ich danke sehr. Und so bleiben noch 4 Minuten, genau passend. Nun ist nämlich der Minister für Umwelt, Klimaschutz, Naturschutz und nukleare Sicherheit dran, Herr Carsten Schneider. Bitte Ihr einleitender Bericht.
6: Ja, vielen Dank, Frau Präsidentin. Liebe Kolleginnen und Kollegen, die übergroße Mehrheit der Menschen in unserem Land will Naturschutz, will Klimaschutz, will Umweltschutz. Wir wollen unseren Kindern eine lebenswerte Umwelt überlassen und hinterlassen. Seit 14 Monaten ist die Bundesregierung im Amt und seitdem arbeiten wir intensiv daran, Umwelt- und Klimaschutz in Deutschland voranzubringen. Wir tun das mit Blick auf die Umwelt, aber natürlich auch ohne die wirtschaftlichen Interessen aus dem Blick zu verlieren. Wenn es um Wirtschaft und Planungsbeschleunigung geht, sind wir pragmatisch. Klar ist aber auch, wir senken dabei keinerlei umweltbezogene Standards. Denn eine intakte Natur ist die Grundvoraussetzung für eine dynamische Wirtschaft. In diesen 14 Monaten hat sich gezeigt, dass der Multilateralismus lebt. Die Weltklimakonferenz in Belém war ein Erfolg, auch wenn die USA aus dem Klimaabkommen ausgestiegen sind. Ich sage das. War ein großer Erfolg. Wir sind weit vorangekommen. Mit dem Beitritt zum neuen UN-Hochseeschutzabkommen schützen wir das größte Ökosystem unseres Planeten, die Ozeane. Und die Lage an der Straße von Hormuz hat deutlich gemacht, wie abhängig wir von Öl- und Gasvorkommen und in der Versorgung von anderen Ländern sind. Die Antwort darauf kann nur sein, konsequenter Ausbau der erneuerbaren Energien. Jede zusätzliche Photovoltaikanlage und jeder Energiespeicher macht uns unabhängiger und sicherer. Wir wollen weiter vorangehen bei der Elektrifizierung, also beim Heizen und Kühlen mit Wärmepumpen. Wir sehen die Notwendigkeit in diesen Tagen ganz besonders. Und wir wollen das insbesondere auch im Verkehr mit einem Hochlauf der E-Mobilität. Deutschland hat sich erfolgreich für das neue EU-Klimaziel für 2040 eingesetzt. Es ist kongruent mit unseren nationalen Zielen, 90% Treibhausgasemissionsminderung verglichen zu 1990 bis zum Jahr 2040. Das sind faire Wettbewerbsbedingungen, aber auch eine klare Zielsetzung. Und wir haben ein umfassendes Klimaschutzprogramm verabschiedet, das die Defizite aus der letzten Legislaturperiode behebt und Deutschland unabhängiger macht von fossilen Importen. Bei allen Maßnahmen kümmern wir uns auch um sozialen Ausgleich. Beispielsweise ist die E-Auto-Förderung, aber auch die der Wärmepumpe sozial gestaffelt. Wir sehen inzwischen, dass die Förderung bei Menschen mit kleinem und mittleren Einkommen ankommt und auch sie teilhaben können an klimafreundlicher Technologie. 2025 war knapp jeder fünfte Neuwagen ein reines Elektroauto, 45% mehr als im Vorjahr. Und 2026 setzt sich dieser Positivtrend fort. Das Ladesäulennetz hat sich in den vergangenen 4 Jahren mehr als verdoppelt. Und noch eine letzte Erfolgsmeldung. 2025 lag die Wärmepumpe, wir haben gerade darüber diskutiert, zum ersten Mal auf Platz 1 vor den Gasheizungen. Und ich kann es hier noch ganz deutlich an die Kritiker der Wärmepumpe sagen. Wärmepumpen heizen nicht nur im Winter, sie kühlen auch im Sommer. Und trotz schwieriger Haushaltslage ist es uns gelungen, das wichtige Aktionsprogramm natürlicher Klimaschutz zu sichern und auszubauen. Damit machen wir Moore, Wälder und Böden zu Verbündeten im Klima- und im Artenschutz. Und wir halten das Wasser länger in der Landschaft. Und auch der Wald hat 2025 das erste Mal wieder mehr Kohlenstoff aufgenommen als abgegeben. Sie sehen, es zahlt sich aus, wenn die Umweltpolitik vorangeht. Neue Technologien helfen uns, die Probleme zu lösen und die alten fossilen Technologien hinterlassen haben. Neue Technologien schaffen auch neue Märkte. Die Bundesregierung kümmert sich um die Zukunft. Und dafür bin ich sehr dankbar und freue mich, dass viele hier im Haus diesen Weg mitgehen. Vielen Dank.
0: Dankeschön. Und jetzt beginnt der eigentliche Frageteil. Und ich bitte zunächst, Fragen zu den beiden Berichten und zu den Geschäftsbereichen der anwesenden Regierungsmitglieder zu stellen. Wir haben eine Fraktionsrunde zuerst. Da darf der Fragesteller eine Nachfrage stellen. Weitere Nachfragen gibt es dann nicht, erst bei der zweiten Runde, wie wir vereinbart haben. Nun hat für die AfD-Fraktion Herr Abgeordneter Rainer Galler das Wort. Bitte.
7: Ja, vielen Dank, Frau Präsidentin, Frau Ministerin. Mal etwas Grundsätzliches, was hier die Gesetzgebung in dem Hause anbelangt. Soweit ich weiß, haben Sie in Ihrem Hause mehr als 200 hochqualifizierte und auch hochbezahlte Juristen. Wie kommt es dann, dass gerade in letzter Zeit Umsetzungen von Urteilen des Bundesverfassungsgerichts bzw. die Umsetzung von Richtlinien der EU immer oder vermehrt hier erst kurz vor Schluss der Umsetzungsfrist behandelt werden? Das betrifft zum Beispiel die Umsetzung des Urteils des Verfassungsgerichts zur Vaterschaftsanfechtung. Das betrifft die EU-Richtlinie zur Abschöpfung und Einziehung von Vermögenswerten oder auch die Umsetzung von der Richtlinie zur Bekämpfung des Menschenhandels und der sexuellen Ausbeutung. Wie gesagt, bei mehr als 200 Juristen wundert es mich, dass das Ganze so lange dauert. Gutes Gesetz will ordentlich und mit Zeit beraten werden. Warum ist das bei Ihnen nicht möglich? Vielen Dank.
5: Herr Abgeordneter, vielen Dank für Ihre Frage. Es ist in der Tat so, dass wir ganz hervorragende Juristinnen und Juristen im Bundesjustizministerium haben und für Verbraucherschutz. Wir haben aber auch zahlreiche Aufgaben. Wir haben Grundgesetzgebung in vielen, vielen Bereichen originär zu erledigen. Sie haben jetzt nur drei Beispiele genannt. Wir haben allein im ersten Jahr, in dem ich als Ministerin diesem Haus vorgestanden habe, 35 Gesetzentwürfe durchs Kabinett gebracht. Wir hatten, wie Sie wissen, eine verkürzte Legislaturperiode in der vergangenen Legislaturperiode. Und es ist einiges dort liegen geblieben, was wir innerhalb dieses ersten Jahres auf den Weg gebracht haben. All die Gesetze und die Entscheidung des Bundesverfassungsgerichtes, die Sie genannt haben, haben wir fristgerecht umgesetzt. Und mir ist es ein großes Anliegen, dass wir das auch weiterhin tun. Wir arbeiten mit Hochdruck daran und das bedeutet, dass das Haus unter einer extremen Arbeitslast steht, aber auch extrem fleißig ist und dabei die Gründlichkeit und die Sorgfalt nicht vergisst. Vielen Dank.
0: Eine Nachfrage, 30 Sekunden.
7: Vielen Dank, Frau Ministerin. Ich hatte schon einberechnet, dass durch den Legislaturperiodenwechsel etwas liegen bleiben könnte, aber die Mitarbeiter in Ihrem Hause, die haben ja nicht aufgehört zu arbeiten. Deswegen auch beim Legislaturperiodenwechsel. Meine Frage wäre jetzt, welche inhaltlichen, personellen, organisatorischen und sachlichen Vorkehrungen haben Sie getroffen, damit das in Zukunft ein bisschen schneller geht? Vielen Dank.
5: Herr Abgeordneter, die Mitarbeiter des Hauses können keine Gesetze einbringen. Das heißt, sie warten natürlich auch, bis die Hausspitze entscheidet. Das haben wir sofort getan. Wir haben uns beraten. Wir haben aber auch einige Gesetzentwürfe, die in der letzten Legislaturperiode bereits in der Länder- und Verbändeanhörung waren und so nicht auf Zustimmung getroffen sind, überarbeitet. Das haben wir mit extremer Beschleunigung getan. Deshalb gibt es auch keine Veranlassung, das Haus umzubauen, weil wir ein sehr fleißiges Haus sind und ein sehr schnelles, aber eben auch ein sehr gründliches.
0: Für die CDU-CSU-Fraktion hat nun Herr Dr. Thomas Gebhardt das Wort. Bitte.
8: Vielen Dank, Herr Minister. In wenigen Tagen wird die Europäische Kommission Vorschläge auf den Tisch legen zur Reform des Emissionshandels. Und Herr Minister, teilen Sie meine Einschätzung und setzen Sie sich dafür ein, dass unsere heimischen Unternehmen, die im internationalen Wettbewerb stehen, besser geschützt werden, indem die freie Zuteilung der Zertifikate verlängert wird.
6: Herr Abgeordneter, in der Tat wird die Kommission wahrscheinlich am Freitag nächster Woche den Review für die ETS 1 Zertifikat oder den Zertifikatehandel bekannt geben. Wir haben uns gemeinsam in der Koalition darauf verständigt, dass wir die Wettbewerbssituation der Industrie nicht nur im Blick behalten, sondern auch auf gleiche Wettbewerbsbedingungen achten. Deswegen hat insbesondere in Einzelbereichen die Benchmark-Frage nicht nur eine Rolle gespielt, sondern wir uns als Koalition, ich gemeinsam mit Katharina Reiche, der Wirtschaftsministerin, auf die Kommission mit einer Regierungsposition zubewegt. Die ist es übernommen worden. Ich gehe davon aus, dass das auch für den wichtigen Wärmebenchmark, Fallback-Benchmark Wärme, der sektorübergreifend ist, noch der Fall sein wird. Und dann auch über die Frage der Menge an Zertifikaten. Wir richten das CAP jetzt aus auf das 2040er Ziel, sodass wir nach 2039 auch noch einige Zertifikate im Markt haben werden.
0: Dankeschön. Eine Nachfrage?
8: Gerne. Herr Minister, ob Unternehmen hier am Standort Deutschland investieren oder nicht investieren, hängt auch mit politischen Rahmenbedingungen, langfristigen Rahmenbedingungen zusammen. Und eine entscheidende Frage in diesem Zusammenhang ist, ob es auch über 2039 im Emissionshandel hinaus eine Perspektive für die Unternehmen gibt, also ob Zertifikate auch darüber hinaus zur Verfügung stehen. Setzen Sie sich auch dafür ein, dass dies der Fall ist?
6: Lieber Herr Kollege, diesen Punkt habe ich bereits hier in der Regierungsbefragung meiner ersten einmal deutlich gemacht, dass das der Fall sein wird. Wir sind für ein klares Preissignal im ETS 1, auch für die klaren wettbewerblichen Bedingungen, im Übrigen auch den Schutz unserer Industrie durch einen CBAM, also einen Importschutz, dass dort auch eine Bepreisung stattfindet und dass wir auch nach 39 durchaus noch Zertifikate zur Verfügung stehen haben. Aber es werden wir natürlich deutlich weniger sein. Es wird eine abfallende Zahl geben an Zertifikaten, sodass auch damit klar ist. Ja, ja. Entschuldigung. Ja. Ich dachte, das Grün ist falsch.
0: Danke. Wir kommen weiter im Programm mit Bündnis 90 Die Grünen. Herr Dr. Till Steffen hat das Wort, bitte.
9: Frau Hübig, Sie haben ja die grundlegende Bedeutung des Rechtsstaats herausgestellt. Der Maskenskandal um Jens Spahn, die Lobbyaffäre um Philipp Amthor oder die Verbindungen von Katharina Reiche zur Gaslobby, die haben ja eins gemeinsam. Sie konnten nur ans Licht kommen, weil die Bundesregierung über solche Fragen Auskunft geben muss, diese Informationen herausgeben muss. Und die Rechtsgrundlage dafür, die ist das Informationsfreiheitsgesetz. Und genau dieses Gesetz will die Bundesregierung jetzt einschränken. Mit dem faktischen Austausch von Journalistinnen und Journalisten von Organisationen wie Frag den Staat. Mit Gebühren für einzelne Anfragen von Zehntausenden von Euro. Frau Hubig, ich frage Sie als Justizministerin, auf welcher Seite stehen Sie? Auf der Seite derjenigen, die ihre Machenschaften vertuschen wollen oder auf der Seite derjenigen, die im Sinne der Demokratie für Aufklärung sorgen wollen?
5: Herr Abgeordneter, das IFG ist eine Errungenschaft und es ist eine Errungenschaft, für die sich meine Partei, für die sich die SPD-Fraktion immer eingesetzt hat. Und deshalb ist es für mich ganz klar, dass die Exekutive, dass die Regierung natürlich Transparenz herstellen muss, dass sie den Bürgerinnen und Bürgern Rechenschaft über ihr Tun schuldig ist. Und deshalb ist es völlig klar, dass das IFG weitergeben wird und dass wir bei Veränderungen am IFG genau darauf gucken, dass dieser Grundkonsens, den wir haben und den wir auch innerhalb der Regierung haben darüber, wofür das IFG steht, dass der auch weiter beibehalten wird. Wir haben auch im Koalitionsvertrag eine Vereinbarung, dass wir das IFG reformieren wollen, zugunsten auch der Bürgerinnen und Bürger, zugunsten einer besseren Schlagkraft, sage ich jetzt mal. Die Zehntausende von Euro, die Sie da gerade erwähnt haben, die finden sich nirgendwo in den Überlegungen. Das sind jetzt Ihre Mutmaßungen, die weise ich auch an der Stelle zurück.
0: Eine Nachfrage?
9: konkret die letzte Woche gemacht wurden. Deswegen können wir ja sehr klar sehen, was Sie planen. Künftig soll es ja so sein, dass nur derjenige einen Anspruch auf Auskunft hat, der persönlich ein berechtigtes Interesse nachweist. Und wenn wir dann sehen, Organisationen wie Fragt den Staat, die ja das erleichtern, 330.000 Anfragen von Bürgerinnen und Bürgern würden dann nicht mehr gestellt werden können. Und deswegen frage ich Sie, wie passt das eigentlich zusammen? Wenn die Bundesregierung auf der einen Seite den Arbeitnehmerinnen und Arbeitnehmern dermaßen misstraut, dass schon ab dem ersten Tag eine Krankschreibung vorgelegt werden soll, aber sich selber der Kontrolle entziehen möchte.
5: Herr Abgeordneter, nochmals. Ich habe gesagt, wo ich stehe, wo wir auch innerhalb der Bundesregierung stehen. Wir werden jetzt sehen, es wird sicherlich ein Gesetzentwurf vorgelegt werden vom zuständigen Ressortminister. Wir werden uns den angucken und Sie können sicher sein, dass wir die Sicherung, dass weiterhin die Regierung transparent über ihr Tun Rechenschaft ablegt, dass diese Sicherungen garantiert vorhanden sein werden.
0: Wir fahren fort und nun hat für die Fraktion der SPD Frau Abgeordnete Carmen Wegge. Bitte sehr.
10: Frau Ministerin, Sie haben es auch in Ihrem Eingangsstatement gesagt, das Land braucht eine starke Justiz. Wir brauchen einen guten Zugang zum Rechtsstaat. Verfahren müssen schnell und effizient passieren. Und das ist wichtig, damit die Bürgerinnen und Bürger in diesem Land ein hohes Vertrauen auch in den Rechtsstaat haben. Und aktuell genießt der Rechtsstaat ja auch zu Recht ein hohes Vertrauen. Trotzdem fehlt zum Beispiel Personal. Und ich bin sehr froh darüber, dass bei der Ministerpräsidentinnenkonferenz vor einigen Wochen beschlossen wurde, dass es einen erneuten Pakt für den Rechtsstaat geben soll. Und ich würde mich dafür interessieren, ob Sie noch mal darlegen können, wie denn das

0: die an die Länder gehen, damit eben schneller digitale Anwendungen entwickelt werden können. Der Bund hilft auch zentral dabei. Wir haben die große Säule Personal, 240 Millionen Euro für zusätzliche Richterinnen, Richter, Staatsanwältinnen und Staatsanwälte, damit Verfahren schneller erledigt werden können, damit eine Bugwelle von Verfahren abgearbeitet werden können. Und das Dritte sind effiziente Verfahrensordnungen. Eine haben wir schon eingebracht, die VWGO-Novelle, ZBO, StPO werden noch kommen. Vielen Dank.
1: Eine Nachfrage habe ich noch. Also es ist, wie gesagt, ein hervorragendes Beispiel dafür, dass die Exekutive gute Sachen hinbekommt. Dir stellt sich aber natürlich die Frage, was sind denn die nächsten Schritte, die vielleicht jetzt dann bei uns im Bundestag auch noch mal anstehen?
0: Schon gesagt, dass die Säule der veränderten Verfahrensordnung ist die natürlich den Deutschen Bundestag befassen wird, die der Deutsche Bundestag verabschieden wird, weil es um Gesetzesänderungen geht. VWGO, Verwaltungsgerichtsnovelle, ist schon auf dem Weg und es folgt als nächstes dann die Novelle der Zivilprozessordnung. Da arbeiten wir noch intern und die Strafprozessordnung, da arbeitet noch eine Expertenkommission. Aber all das werden wir in dieser Legislaturperiode schaffen und ich hoffe auch der Deutsche Bundestag verabschieden.
1: Bestimmt.
2: Dankeschön. Und abschließend für die erste Fraktionsrunde hat für die Fraktion Die Linke Frau Abgeordnete Violetta Bock das Wort.
3: Präsidentin, meine Fraktion, Jörg Cézanne und ich haben am Freitag Klage gegen das beim Bundesverfassungsgericht eingereicht gegen die Änderung des Gebäudeenergiegesetzes. Kernpunkt unserer Beschwerde ist, dass die Bundesregierung uns bisher keine Informationen und Berechnungen zur klimapolitischen Verschlechterungen durch die Gesetzesänderung vorgelegt hat, die jedoch unbestritten ist. Im Mai hat der Expertenrat für Klimafragen davor gewarnt, dass das Emissionsbudget bis 2030 bereits überschritten ist. Diese Situation wird mit dem neuen Gesetz weiter verschärft. Deshalb frage ich Sie, Herr Schneider, ganz direkt, welche Evaluierung der Klimawirkung durch die Gesetzesänderung liegen Ihnen vor, auch unveröffentlichte? Und werden Sie den Expertenrat für Klimafragen mit einem Sondergutachten zur Evaluierung der klimapolitischen Verschlechterungen durch das neue Gebäudemodernisierungsgesetz beauftragen?
4: Sehr geehrte Frau Abgeordnete, das Verfahren liegt in den Händen des Parlaments. Wir haben den Regierungsbeschluss gefasst. Ansonsten beraten wir das Parlament in all seiner Ausführlichkeit und Fragen, die gestellt werden. Dem bin ich auch nachgekommen. Was den Expertenrat betrifft, so ist er unabhängig und macht seine Arbeit. Die nehmen wir nicht nur zur Kenntnis, sondern wir nehmen das auch sehr ernst, insbesondere wenn im nächsten Jahr die Feststellung kommen wird, wie es mit unseren Emissionsmengen aussieht. Bisher sind das Prognosen und Schätzungen, die von verschiedenen Faktoren abhängig sind. Und natürlich werden wir denen dann nicht nur Rede und Antwort stehen, sondern ihn natürlich auch präsentieren. Ich habe aber nicht vor, außerhalb meiner bisherigen Tätigkeit sie mit einem Sondergutachten zu beauftragen, sondern das mache ich mit eigenen Wortmeldungen aus dem Haus.
2: Bitte.
3: Klimawirkung habe ich jetzt leider nichts gehört. Dann möchte ich meine Nachfrage an Frau Hubig richten. Welche konkreten Aspekte adressierte denn die Rechtsprüfung des Gesetzesentwurfs und hat diese Prüfung auch die Vereinbarkeit mit dem Klimaschutzgesetz sowie europarechtlichen und völkerrechtlichen Vorgaben umfasst?
0: Das Justizministerium ist für die rechtssystematische und rechtsförmliche Prüfung zuständig und verantwortlich. Das haben wir auch getan. Wir konnten nicht alles abschließen, so wie das häufiger bei allbedürftigen Gesetzen vor der Kabinettbefassung ist. Das haben wir dann noch teilweise nachgeholt. Die unmittelbare Prüfung zum Beispiel von der Vereinbarkeit des Gesetzentwurfs mit 20a Grundgesetz ist eine, die dann vom fachlichen Haus mit den entsprechenden Expertinnen und Experten durchgeführt werden muss.
2: Dankeschön. Wir starten in die zweite Runde, nämlich Sie können weitere, wie gesagt, Fragen stellen und jetzt auch die Nachfragen. Für die AfD hat nun Herr Abgeordneter Carsten Hilse das Wort, bitte.
5: Ja, Herr Minister Schneider, am 1.7. lief der Tankrabatt der Bundesregierung aus. Deutschland steht dann jetzt bei den höchsten Benzinpreisen auf Platz 9 von 169 und der Benzinpreis steigt auf über 2 Euro wieder. Und das belastet natürlich vorrangig die mittleren und niedrigen Einkommen wo die SPD zumindest früher mal nach eigener Bekundung gesagt hat, die liegen Ihnen besonders am Herzen. Heute haben die Leute draußen, die Menschen draußen,

0: vor allen Dingen zum Beispiel Sachsen-Anhalt mit 6%, das Gefühl, dass sie die Leute im Stich lassen. Ich habe sie im März gefragt, ob sie die CO2-Abgabe wenigstens aussetzen, um die Autofahrer zu entlasten. Ihre Antwort hat damals einige verstört und deswegen frage ich Sie heute noch mal hier an dieser Stelle, wann schaffen Sie die CO2-Abgabe endlich ab, um die Menschen, die auf dem Auto angewiesen sind, zu entlasten? Oder bleiben Sie bei Ihrer sinngemäßen, ich sage extra sinngemäßen Antwort, die hat man damals so aufgefasst, dass Sie sich eher ein E-Auto kaufen sollen, wenn Sie sich Benzin nicht leisten können? Danke.
1: Herr Abgeordneter, ich weise Ihre Unterstellung zurück in aller Form. Das habe ich nicht gesagt. Doch, es war eine Unterstellung. Und er hat es falsch wiedergegeben, bewusst, und ich weise in aller Form und Schärfe zurück. Die Ursache für die hohen Benzinpreise ist die fossile Abhängigkeit Deutschlands von Energieimporten von Öl und Gas aus autokratischen Regimestaaten. Das ist ursächlich. Und im Übrigen der Angriff auf den Iran mit der allen Veränderungen und Verbindungen, die es mit der Straße Hormuz zu tun hat. Alles, was wir tun und ausrichten, ist, uns unabhängiger zu machen von der fossilen Lobby. Das heißt, weniger Öl, weniger Gasverbrauch, Umsteigemöglichkeiten, sowohl im Bereich der Gebäudemodernisierung als auch beim Kfz möglich zu machen, insbesondere für Menschen mit kleinen Einkommen. Wir haben, Herr Abgeordneter, in den letzten Monaten die Energiesteuern gesenkt. Wir haben sie damit den Kolleginnen und Kollegen oder den Bürgerinnen und Bürgern die Möglichkeit gegeben, günstigeren Benzin oder Diesel zu beziehen und dieses auch im Haushalt gegenfinanziert. Das war eine Maßnahme, die insbesondere den Menschen, die pendeln, entgegengekommen ist.
2: Danke sehr, danke sehr. Ich muss ein bisschen darauf achten. Die Tagesordnung ist lang. Sie haben die Möglichkeit für eine Nachfrage, bitte.
0: Herr Minister, ich möchte noch mal betonen, dass Ihre Antwort so draußen aufgefasst wurde. Ich will es bloß mal sagen, es ist nicht meine Aussage. Gut, offiziell nahm die Bundesregierung im Jahr 2025 über die Besteuerung der Atemluft 21,4 Milliarden Euro ein. Dazu kommen Abgaben, ETS, EEG, Netzausbau und so weiter und so fort, die Sie den Menschen letztendlich abpressen. Wollen Sie den Menschen da draußen wirklich weismachen, dass Sie mit dieser Ausplünderung, die Sie an ihnen begehen, irgendwann das Wetter in 50 Jahren verändern werden? Wollen Sie das wirklich den Menschen da draußen weismachen?
1: Sehr geehrter Herr Abgeordneter, auch Sie dürften zur Kenntnis genommen haben, dass wir vor 2 Wochen eine extreme Hitze am Wochenende hatten. Da sind viele Menschen mittlerweile leider auch verstorben. Diese Hitzetage, die in Deutschland häufiger werden, im Übrigen auch immer weniger Wasser- und Grundwassernotstände, Veränderungen in unseren Ozeanen, all das führt zu einer starken Veränderung, Einschränkung unseres Lebens in diesem Land. Wir müssen alles tun, um das aufzuhalten. Und zu behaupten, das sei Wetter, sehr geehrter Abgeordneter, ist falsch. Und Sie wissen es, dass es falsch ist. Es kommt Ihnen vielleicht politisch zu Pass, aber Sie reden Danke. Wieder besseren Wissens.
2: Wir haben eine weitere Nachfrage aus der Fraktion der AfD. Herr Abgeordneter Dr. Ingo Hahn, bitte.
3: Ja, Frau Präsidentin, Herr Umweltminister Schneider, viele Menschen glauben nicht mehr an diese Klimahysterie, sondern sie glauben eher, dass sie durch zahlreiche Steuern eben abkassiert werden sollen. Und es gibt ja auch bei der Spritabgabe gibt's X-Steuern, es gibt die CO2-Abgabe und so weiter. Das ist alles extrem teuer für den kleinen Mann. Außerdem sind die Klimamodelle sehr ungenau. Deshalb meine Frage, antworten Sie bitte ganz konkret, um wie viel Grad oder auch nur Tausendstel Grad werden Sie das Weltklima durch Ihre Maßnahmen reduzieren?
1: Nochmal, Herr Abgeordneter, auch im Nachgang zu Ihrem Kollegen. Wir sind mitten im Klimawandel. Dieser Klimawandel ist menschengemacht. Er kommt vor allen Dingen durch das Verbrennen fossiler Energieträger, Benzin und Gas. Wir haben die technischen Möglichkeiten, dies zu ändern, indem wir langfristig umsteigen. Und genau das wird die Bundesregierung tun.
2: Entschuldigung, wir sind hier gerade, weil es sind jetzt so viele Arme hoch, ich kann nicht alle nehmen. Nein, also jetzt mal aus der... Also die AfD-Fraktion kann sich nicht beschweren. Wir haben einiges an Meldungen hier. Nur es müssen weitere Fraktionsmeldungen noch möglich sein. Jetzt hat eine weitere Nachfrage aus der Fraktion Bündnis 90 Die Grünen, Herr Dr. Jan-Niklas Giesenhus, bitte.
4: Herr Minister, ich würde Ihnen als erstes einmal danken wollen, dass Sie in aller Schärfe diese zynischen Äußerungen der AfD-Fraktion zurückgewiesen haben. Wir hatten während der letzten Hitzewelle 800 Hitzetote. Im ganzen letzten Jahr waren es 1600. Also das ist wirklich zynisch, was die AfD-Fraktion hier verbreitet hat. Und Sie haben auch recht, wir müssen unabhängiger werden von Öl und Gas. Ich frage mich nur, warum setzt sich Ihre Bundesregierung und Ihr Ressort in Brüssel dann dafür ein, die Abhängigkeit vom Verbrenner zu zementieren? Warum bremsen Sie die erneuerbaren Energien aus? Und warum treiben Sie die Menschen mit dem Gebäudemodernisierungsgesetz in die fossile Kostenfalle?
1: Herr Abgeordneter Gelsenhuis, diese Bundesregierung verfolgt das Ziel, bis zum Jahre 2030 80% unserer Energieversorgung durch erneuerbare Energien zu decken. Aus diesem Grund werden wir zusätzlich, das Teil des Klimaschutzprogramms, 12 Gigawatt Wind-an-Land-Anlagen aufbauen und installieren. Die Genehmigungen dafür liegen vor. In Kürze wird die Wirtschaftsministerin auch die dazu notwendigen Gesetze, wir sind noch in den Schlussverhandlungen, auch vorlegen. Von daher, das Gegenteil ist richtig. Wir machen uns unabhängig von fossilen Märkten und machen uns durch Sicherheitsenergien, die erneuerbare Energien sind, günstiger und unabhängiger von den Gebühren der Welt.
2: Danke sehr, Ihre Zeit ist auch rum. So, kurzer Hinweis nochmal, wenn es gelb leuchtet, dann geht es auf rot zu. Jetzt hat für die AfD-Fraktion Herr Abgeordneter Dr. Paul Schmidt das Wort, bitte.
5: Herr Minister, Sie haben gerade in der Beantwortung der Frage vom Kollegen Hilse gesagt, wir müssen alles tun, um den Klimawandel aufzuhalten. Jetzt haben sich vor kurzem die ehemaligen Kernkraftwerksbetreiber zu Wort gemeldet und haben gesagt, wir können wieder in die Kernkraft einsteigen. Die Radiant Energy Group aus Chicago hat vorgerechnet, dass wir 12 Gigawatt an Kernkraftwerken für 18 Milliarden Euro innerhalb von 2 bis 5,5 Jahren wieder in Betrieb nehmen können. Das sind Fakten, die auf dem Tisch liegen. Warum verweigern Sie sich, wenn Sie CO2 einsparen wollen? Da ja immer noch 40% Strom aus den Nicht-Erneuerbaren kommt. Warum verweigern Sie sich der Kernkraft?
1: Herr Abgeordneter, ich bin auch zuständig für nukleare Sicherheit und insbesondere für die Suche des Endlagers. Es ist falsch zu behaupten, dass die Nutzung der Kernkraft ohne Risiken wäre, und es ist falsch zu behaupten, dass sie günstiger sei. Sie ist viel teurer als erneuerbare Energien. Viel teurer. Und aus diesem Grunde sind wir, der Bundestag, zu der klaren Ausschätzung gekommen, aus der nuklearen Nutzung als Energie auszusteigen. Ich suche immer noch ein Endlager. Vielleicht haben Sie ja einen Vorschlag für mich in Ihrem Wahlkreis. Bisher haben mich keine Vorschläge dazu erreicht, auch nicht aus Ihrer Fraktion. Weil dieser Müll strahlt 1 Million Jahre lang und ich möchte gerne wissen, wo wir ihn unterbringen sollen.
2: Die Zeit ist abgelaufen. Eine weitere Nachfrage hat... Entschuldigung. Ja, wir haben hier eine Fragestunde, da müssen wir die Antworten nicht kommentieren, die stehen für sich. Nun hat für die SPD-Fraktion Herr Abgeordneter Jakob Blankenburg das Wort, bitte.
6: Vielen Dank, Frau Präsidentin. Herr Minister, auch von meiner Seite nochmal vielen Dank für die klaren Worte hinsichtlich der Ursache und der Wirkung von hohen Preisen, unter denen die Bürgerinnen und Bürger unbestritten leiden und mit denen sie zu kämpfen haben und die Maßnahmen, die die Bundesregierung dazu getroffen hat. Der Abgeordnete Hilse hat ja den Emissionshandel angesprochen. Vielleicht könnten Sie noch mal darstellen, wie der Emissionshandel beigetragen hat, dass wir in Europa auch unsere Emissionen runterbringen und warum der Emissionshandel ein Erfolg ist.
1: Sehr geehrter Herr Abgeordneter, wir haben es mit 2 Emissionshandeln zu tun. Das eine ist der ETS1, insbesondere bei den Industrieemissionen, aber auch für den Energiesektor. Der zweite für im privaten Bereich, das ist national. International oder europäischer, wenn es auch 2028 haben. Durch eine reale Bepreisung der Umweltschäden, die durch Verbrennen von Öl und Gas passieren, da gibt es Umweltschäden, haben wir ein System, marktwirtschaftliches System eingeführt, das dazu führt, dass es technologieoffen die Unternehmen das Modell nutzen, das für sie am besten ist, um CO2-Emissionen zu reduzieren. Und es funktioniert.
2: Danke sehr.
1: Der Emissionshandel ist ein großer Erfolg. Die Emissionen sind nach unten gegangen.
2: Und die letzte Frage zu dieser ersten Hauptfrage hat für die Fraktion Die Linke Herr Abgeordneter Lorenz Göster-Beutin. Bitte.
7: Ja, vielen Dank. Ja, Herr Schneider, ich schätze ja durchaus Ihr Engagement, auch wenn Sie damit nicht immer durchdringen. Jedoch sagten Sie eben, es gibt da keinen Rollback in Richtung Fossile. Ich darf Sie aber darauf hinweisen, dass de facto ausgebremst wird beim Windkraftausbau, dass Frau Reiche arbeitet am Wiedereinstieg in die Atomkraft. Die Bundesregierung laut ihrer Aussage ja nicht, aber zumindest die Ministerin. Beim Netzausbau wird gebremst. Bei der Photovoltaik soll die Förderung gerade für kleine Photovoltaikanlagen gestrichen werden, Wärmepumpe Mittel gestrichen und so weiter und so fort. Das heißt, wie sagen Sie, genau, wie begründen Sie, dass es, ja, Mist, zu viel Schweinereien.
1: Ja, Herr Abgeordneter, Sie sind ja auch Ausschussvorsitzender, deswegen nochmal Respekt, die Aussagen sind falsch. Wir bauen mehr erneuerbare Energien zu, ja. 80% unserer Energieversorgung in 3 Jahren wird erneuerbar sein. Wir sind jetzt deutlich drunter. Wir bauen nochmal zusätzlich Wind an Land zu. Das hat der Koalitionsausschuss beschlossen, 12 Gigawatt zusätzlich. Und das wird kommen. Und im Übrigen auch Elektrifizierung auf der Abnehmerseite, also mehr Wärmepumpen, mehr elektrifizierte Autos. Auch das fördern wir sogar noch steuerlich. Es geht also eindeutig in die richtige Richtung.
2: Ja. Wir fahren fort mit der nächsten Hauptfrage. Die geht an die CDU-CSU-Fraktion. Herr Abgeordneter Christian Moser, bitte.
8: Ja, Frau Bundesministerin Hubig, ein Thema, das im Koalitionsvertrag sehr prominent platziert ist, wo wir einen Schwerpunkt drauf gesetzt haben, ist die Bekämpfung der organisierten Kriminalität und auch die konsequente Abschöpfung von kriminell erlangten Vermögenswerten. Jetzt haben Sie zusammen mit Bundesinnenminister Alexander Dobrindt und Bundesfinanzminister Lars Klingbeil einen Aktionsplan miteinander verabschiedet zur Bekämpfung der organisierten Kriminalität. Meine Frage ist, welche Schwerpunkte setzt Ihr Haus da bei der Umsetzung dieses Plans? Und was planen Sie insbesondere bei der Vermögensabschöpfung, damit wir es hier der organisierten Kriminalität noch schwerer machen?
9: Herr Abgeordneter, Sie haben ja schon gerade darauf Bezug genommen. Der Bundesinnenminister, der Bundesfinanzminister und ich haben gemeinsam diesen Aktionsplan vorgestellt. Unser Hauptpunkt ist dabei die Vermögensabschöpfung. Und wir haben zwischenzeitlich ja bereits einen Gesetzentwurf zur Vermögensabschöpfung in den Deutschen Bundestag. Der liegt im Deutschen Bundestag schon vor, er ist jedenfalls schon durchs Kabinett gegangen. Zur Frage der grenzüberschreitenden Vermögensabschöpfung, ein wichtiges Thema, weil wir sehen, dass die organisierte Kriminalität immer grenzüberschreitender arbeitet und sehr national geworden ist. Dieser Gesetzentwurf ist da. Woran wir jetzt arbeiten, ist einer für das nationale Recht. Das heißt, die Bund-Länder-Arbeitsgruppe, die vielfältige Vorschläge zur Vermögensabschöpfung gemacht hat, hat auch uns eine Vorlage gegeben. Die wird derzeit in einen Gesetzentwurf gegossen. Und dabei wird auch das Thema der Beweislastumkehr sehr schwierig in den verfassungsrechtlichen Grenzen. Aber wir suchen da gerade nach einer guten Lösung, dahin zu kommen, eine Rolle spielen.
8: Erlauben Sie mir noch eine Nachfrage. Ein Punkt in diesem Aktionsplan ist auch die Prüfung, ob man den Geldwäschetatbestand in § 261 StGB erweitert, um ein Merkmal der ersparten Aufwendungen. Das wurde 2021 ja erst kürzlich gestrichen. Wie steht Ihr Haus dazu? Inwieweit lassen Sie das einfließen? Und falls Sie es prüfen, wie ist der Stand der Prüfung?
9: Also Herr Abgeordneter, das ist ein wichtiger Punkt mit den ersparten Aufwendungen, denn es bedeutet ja, dass man nicht nur das abschöpft, was man als Gewinn hat, sondern dass man auch das berücksichtigt, was man sich zum Beispiel an Steuern gespart hat. Auch das sind ja vermögenswerte Vorteile. Ich stehe dem grundsätzlich offen gegenüber, das auch wieder zu regeln. Unser Haus prüft es auch und arbeitet an einer entsprechenden gesetzlichen Regelung.
10: Damit wäre der Kollege Rothenberger am Zug.
11: Vielen Dank, Herr Präsident, Frau Ministerin.
10: Entschuldigung, wir sahen hier noch eine, aber wir. Danke.
11: Die organisierte Kriminalität ist ja international organisiert und auch international tätig. Was haben Sie bereits
10: sich nicht durcheinander
11: unternommen?
10: Bitte die Frage.
11: Oder was haben Sie noch geplant zu unternehmen, um diese grenzüberschreitenden Aktivitäten zu bekämpfen? Vielen Dank.
9: Herr Abgeordneter, ich hatte ja gerade schon gesagt, der Gesetzentwurf zur grenzüberschreitenden Vermögensabschöpfung liegt ja bereits vor. Da haben wir auch die Vorgaben, die europäischen Vorgaben bereits umgesetzt. Ich denke, dass das Thema der europäischen Staatsanwaltschaft und der Stärkung der europäischen Staatsanwaltschaft auch in dem Zusammenhang noch eine Rolle spielen kann. Denn wir sehen einfach, dass es in Europa wirklich viel zu tun gibt und dass es da mit Blick auf die Zusammenarbeit sicherlich auch noch mal, ich sag mal, Ressourcen gibt, die man heben kann.
10: So, und jetzt käme der Dr. Martin Blum.
12: Vielen Dank, Herr Präsident. Frau Ministerin, neben den Koalitionsfraktionen und der Bundesregierung hat ja auch der Bundesrat Vorschläge gemacht für eine wirksamere Vermögensabschöpfung, insbesondere auch im Zusammenhang mit Cum-Ex-Geschäften. Ich bin mir sicher, Ihr Haus wird sich sehr intensiv mit diesen Vorschlägen befasst haben. Welche dieser Vorschläge möchten Sie denn gerne aufgreifen in einem weiteren Gesetzgebungsverfahren?
9: Herr Abgeordneter, ich habe ja gesagt, wir haben eine Bund-Länder-Arbeitsgruppe, die einen Bericht vorgelegt hat. Und die Bund-Länder-Arbeitsgruppe hat angekündigt, noch mal eine weitere Expertise, weitere Regelungsvorschläge oder Regelungsbedarfe uns vorzugeben. Das ist für uns die Grundlage. Den Gesetzentwurf des Bundesrates, den nehmen wir mit dazu. Wir haben ihn angeguckt im Bereich der Beweislastumkehr, halten wir ihn nicht für verfassungskonform oder komplett verfassungskonform. Deshalb würden wir dazu anderen Regelungen greifen.
10: Vielen Dank. Damit kämen wir zur nächsten Fragestellerin, die Abgeordnete Julia Schneider.
13: Vielen Dank, Herr Präsident. Es war schier unerträglich, vor 2 Wochen ungefähr die große Hitzewelle, 41,7 Grad, tausende Menschen, die ihr Leben verloren. Unsere Infrastruktur, die nicht standgehalten hat, Straßen, die aufgeplatzt sind, Schienen, die verbogen sind, Schulen, die geschlossen waren wegen der Hitze, Krankenhäuser am Limit, Ehrenamtliche und Rettungskräfte unter größter Hitze, unter Hochdruck. Da können wir alle nur dankbar sein. Aber in der Hitzekrise schwieg der Kanzler kalt. 2021 hat die Ahrtal-Katastrophe 180 Menschen ihr Leben gekostet. Es gab zu Recht eine breite Debatte über Klimafolgen, große Solidarität und ein Soforthilfeprogramm. Über 30 Milliarden Euro für den Wiederaufbau. Ich frage Sie, was tun Sie, außer die Verantwortung von sich zu weisen, auf die unterfinanzierten Kommunen zu zeigen? Wo bleibt Ihr Sofortprogramm? Wie werden Sie die Menschen vor diesem Hitzesommer schützen?
1: Frau Abgeordnete Schneider, wir haben ein Klimaanpassungsgesetz auf Bundesebene. Es gibt manche auch auf kommunaler und auf Landesebene. Ich habe auch einige Sonderprogramme für Anpassungen in sozialen Einrichtungen und auch eins, wo es um Klimamanager, Kompetenztransfer in kommunale Einrichtungen geht, um sich an die Folgen des Klimawandels anzupassen. Nach Verfassung sind wir aber als Bund nicht zuständig. Ich habe fast keine Ausgabekompetenz, sondern ich muss sehr oft Umwege gehen mit Sondermodellen etc. Alles im Rahmen des Gesetzes, aber ich habe keine direkte Verfassungslage, die eine Verantwortung des Bundes hier sieht. Wir haben die Länder und Kommunen ausgestattet in dieser Legislatur mit zusätzlich 100 Milliarden Euro an Investitionen, die sie verwenden können, auch frei verwenden können, auch für Wasser und andere Fragen. Und wir werden den Koalitionsvertrags Aufgabe, eine Gemeinschaftsaufgabe für Klimaanpassung auf den Weg zu bringen. Ich werde das, bereite das gerade vor und werde das dann im Kabinett und im Bundestag zur Abstimmung stellen. Wir brauchen dafür 2/3 Mehrheit im Bundestag und Bundesrat.
10: Ihre Nachfragemöglichkeit.
13: Vielen Dank und mit Verlaub, das klingt für mich leider schon wieder danach, die Verantwortung von sich zu weisen und auf die Kommunen zu zeigen. Sie wissen auch, wie der Schuldenstand der Kommunen aussieht. Sie wissen auch, wie viele weitere Aufgaben die Kommunen auf ihrem Zettel haben. Und da reicht das Sondervermögen eben leider nicht für alles aus. Sie haben gesagt, es gibt Fördermaßnahmen und das ist auch gut so. Denn wenn Menschen sterben und diese Hitzetode vermieden werden können, dann muss doch dafür alles unternommen werden. Wenn ich jetzt aber in den Haushaltsentwurf reingucke, dann sehe ich, dass zum Beispiel in Ihrem Haushalt Maßnahmen zur Klimaanpassung um 86% gekürzt werden. Auch an PASO ist nicht genügend finanziert. Wir wissen nicht, wie es da weitergeht. Werden Sie sich dafür einsetzen?
1: Frau Kollegin, zunächst einmal, wir sind hier im Bundestag. Ich kann Ihnen zumindest sagen, dass sitzt ja auch der Finanzstaatssekretär, dass die Bundesschuld höher ist und dass insbesondere die Kreditaufnahme des Bundes bezogen auf die Einnahmen höher ist als bei Ländern und Gemeinden. Das ist nur soweit. Trotzdem stehen wir zu unserer Verantwortung und haben mit dem Sondervermögen 100 Milliarden Euro, ich finde, das ist sehr, sehr viel Geld zur Verfügung gestellt, auch dank Ihrer Zustimmung. Und zum Zweiten, die Mittel des Anpassungsprogramms an PASO werden im KTF, im Klima- und Transformationsfonds, einschlägig sein, der in der nächsten Woche beschlossen wird.
10: Ich würde gerne darauf hinweisen, dass jetzt bei uns hier oben 1, 2, 3, 4, 5, 6 weitere Nachfragen angezeigt sind. Weitere würde ich jetzt nicht mehr aufnotieren. Und im Fahrplanverfahren das nächste Wort hätte Dr. Michael Bloß.
14: Ja, Herr Minister, die jüngsten Hitzewellen, wir haben darüber gesprochen, haben gezeigt, dass Hitzeschutz in Pflegeheimen, Krankenhäusern, Schulen und Kitas kein Luxus ist. Besonders Klimaanlagen leisten hier einen wichtigen Beitrag. Klimatisierung braucht allerdings bezahlbaren und verlässlichen Strom. Die Grünen haben da schon Träume von Abkühlprogrammen. Die brauchen das aber eben auch nachts, abends bei fehlender Solarproduktion und bei Flaute. Und zugleich haben wir wiederholt gesehen, dass ungesteuerte Solareinspeisung bei geringer Nachfrage zu extrem negativen Börsenstrompreisen führen kann. Ist das nicht insgesamt ein weiteres Beispiel dafür, dass Deutschland neben erneuerbaren Energien wieder gesicherte Leistung aus Gas, Kohle und Kernkraft braucht, statt sich auf wetterabhängige Stromerzeugung zu verlassen?
10: Herr Abgeordneter.
1: Herr Kollege, gerade das Beispiel der Klimaanlagen zeigt, dass Sie in meiner Sicht falsch liegen. Denn insbesondere in der Zeit, wenn die Klimaanlagen vor allen Dingen benutzt werden, nämlich tagsüber, wenn es heiß ist, scheint auch die Sonne, wenn es heiß ist. Dementsprechend, wenn Sie das persönlich nutzen, hilft es sogar, nicht nur erträgliche Temperaturen zu haben, insbesondere in den sozialen Einrichtungen, sondern eben auch die Energie selbst zu gewinnen. Im Übrigen, wenn es überschüssige Energie gibt, nutzen Sie einen Speicher, den können Sie nachts auch nutzen.
10: Als nächste Nachfrage hätte Lisa Badum das Wort.
15: Sehr geehrter Herr Schneider, Ihnen ist vielleicht bekannt, dass wir seit April schon 700 Hitzetote in Deutschland hatten. Und da ist die Woche, vorletzte Woche, überhaupt noch nicht mitgezählt. Viele dieser Toten sind ältere Frauen ab 75 Jahren. Viele könnten vielleicht gerettet werden durch bessere Klimaanpassung in Krankenhäusern und Altenheimen. Doch das Programm, was das gefördert hätte, auch für Klimaanlagen beispielsweise, das haben Sie gesperrt für 2026. Keine Anträge mehr. Herr Schneider, sind Ihnen diese Frauen, sind Ihnen diese Menschen egal?
1: Frau Abgeordnete Badum, selbstverständlich nicht. Aus diesem Grunde werden wir das bestehende Programm nicht nur ausfinanzieren. Es sind ja viele Zusagen aus den vergangenen Jahren, die jetzt einschlägig werden in der tatsächlichen Kassenwirkung, sondern auch, wie ich bereits Kollegin Schneider geantwortet habe, aus dem KTF den Titel des Anpaso-Programms weiterführen und auch wieder zusätzliche Förderaufrufe haben.
10: Als nächstes hätte Harald Ebner das Wort.
16: Dankeschön, Herr Präsident, Herr Minister. Zu guter Klimaanpassung brauchen wir auch eine möglichst intakte natürliche Infrastruktur. Und in der letzten Sitzungswoche wurde das Naturzerstörungsgesetz mit Abschaffung der Realkompensation verabschiedet. Sie haben am 26. Juni versprochen, Sie bringen als Ausgleich das Gesetz zur Stärkung der natürlichen Infrastruktur ins Kabinett. Diese Woche, da steht es nicht drauf. Nächste Woche steht es auch nicht drauf. Im ganzen Juli steht es nicht drauf. Ich frage Sie, warum ist es so? Wie wollen Sie das erreichen? Wann werden Sie das im Kabinett haben? Und wie wollen Sie auch die versprochene Gleichrangigkeit der grünen Infrastruktur mit der grauen Infrastruktur herstellen?
1: Sehr geehrter Herr Kollege, in der Tat, Sie haben mich richtig zitiert. Ich bereite und habe dem Kabinett auch eine Ressortabstimmung. Es gab ja auch schon die Länder- und Verbändeanhörung zum Gesetz zur natürlichen Infrastruktur. Insbesondere überragendes öffentliches Interesse auch für die Kernsäulen unserer natürlichen Perleninfrastruktur aufgeschrieben oder vorgeschlagen. Im Übrigen auch ganz wichtiger Bereich der Wiedervernässung der Moore als Wasserspeicher, aber auch als Kühlanlagen natürliche. Wir sind mitten in der Ressortabstimmung. Ich hoffe, dass wir sehr zügig zu einer Beschlussfassung kommen. Bisher gibt es dazu noch keine Einigung. Wir verhandeln es noch. Und
10: Herr Minister,
1: sehen Sie es mir nach, ich versuche, ein so starkes wie mögliches Gesetz zu erreichen.
10: Und jetzt hätte Hanna Steinmüller das Wort.
17: Herzlichen Dank, Herr Präsident. So, meine Frage richtet sich an die Justizministerin. Die Kollegin hat die Hitze ja angesprochen. Es heizt sich nicht nur draußen auf, sondern auch in den Wohnungen. Und gerade für ältere Menschen ist das eine große Gefahr, wenn die Wohnungen so heiß werden. Leider ist es so, dass bislang Vermieter keinerlei Pflicht haben, da tätig zu werden. Und selbst wenn Mieterinnen und Mieter selbstständig aktiv werden wollen und zum Beispiel einen außenliegenden Sonnenschutz anbauen wollen, dann sind sie auf die Zustimmung ihres Vermieters angewiesen. Wollen Sie das im BGB, konkret im 554er, ändern, dass es ein Recht darauf gibt, dass Mieterinnen und Mieter ihre Wohnung selbstständig kühlen können?
9: Frau Abgeordnete, wir haben ja bereits einige Regelungen zum Mietrecht vorgelegt in dieser Legislaturperiode. In dieser Sitzungswoche wird ja auch der Deutsche Bundestag über solche Fragen beraten. Wir haben im Moment eine solche Regelung nicht in der Planung, aber wir haben eine Expertenkommission, die zum Ende noch mal des Jahres einen Bericht vorlegen soll, Änderungsvorschläge regeln soll. Und ich gehe davon aus, dass wir dort bzw. auch im weiteren Verfahren genau über solche Fragen dann auch reden werden. Die Welt verändert sich und damit müssen sich bestimmte Regeln auch verändern.
10: Dr. Jan-Niklas Gesenüß.
4: Ja, Herr Minister Schneider, Sie haben auf die Frage meines Kollegen Ebner ja schon geantwortet, dass Sie weiter dran arbeiten am natürliche Infrastrukturgesetz. Das wird uns jetzt spätestens seit Anfang des Jahres immer wieder versprochen, dass es kommen soll. Dann kam das Naturzerstörungsgesetz, aber es gab kein natürliches Infrastrukturgesetz. Dann kam eine massive Entrechtung der Umweltverbände und es kam kein natürliches Infrastrukturgesetz. Jetzt ist zum zweiten Mal der Referentenentwurf entkernt worden. Vorkaufsrechte zum Beispiel sind komplett rausgeflogen. Mich würde mal interessieren, wie fühlt sich das eigentlich an, Umweltminister in einer Regierung zu sein, die vor allem dieses Land zubetonieren will und die Umweltverbände entrechten will?
1: Herr Abgeordneter, die Umweltverbände sind in ihren Rechten gestärkt worden, insbesondere durch die Umsetzung der Aarhus-Konvention. Das ist hier im Parlament nicht nur besprochen, sondern auch beschlossen worden. Ich bin dafür wirklich dankbar und ich habe das gestern auch bei dem Parlamentarischen Abend von Greenpeace gesagt. Ich bin froh und dankbar für die Arbeit der Zivilgesellschaft, insbesondere auch der Umweltverbände, weil sie eine zentrale Aufgabe in der Kontrolle, aber auch in der Aufklärung und der Unterstützung der Bevölkerung tun. Deswegen unterstütze ich Sie. Und ich bin sehr gern Umweltminister in dieser Regierung, auch wenn manchmal der Wind von vorne bläst.
10: Als letzter Nachfragender erhält das Wort Andreas Bleek.
18: Herr Minister, Sie haben zu Recht festgestellt, dass Sie für die Gemeinschaftsaufgabe Klimaanpassung eine Zweidrittelmehrheit im Bundestag benötigen. Union, SPD und Grüne haben diese Zweidrittelmehrheit nicht. Ihr Koalitionspartner hat aber eine Unvereinbarkeit bzw. möchte nicht zusammenarbeiten mit der AfD und mit den Linken. Die AfD lehnt die Maßnahmen für die Klimaanpassung nicht grundsätzlich ab. Der Teufel steckt im Detail. Wie wollen Sie die Zweidrittelmehrheit erreichen und wann treten Sie auf uns zu, um gemeinsam an dieser Maßnahme zu arbeiten?
1: Sehr geehrter Herr Abgeordneter, wir sind beide diese Aufgabe, ich habe die aus dem Koalitionsvertrag übernommen, aber natürlich auch mit einer eigenen intrinsischen Motivation. Ich möchte gern, dass wir effizienter mit Ländern und Gemeinden zusammenarbeiten können und der Bund seiner, ich meine auch Verantwortung in diesem Bereich gerecht werden kann. Das ist uns jetzt per Verfassung untersagt. Ich werde dem Kabinett einen Vorschlag machen und dann hoffe ich, dass das Kabinett dem zustimmt und dann wird der Bundestag sich damit beschäftigen und abstimmen.
10: Ich darf als nächstem Jakob Blankenburg für die nächste Frage das Wort erteilen.
6: Vielen Dank, Herr Präsident. Herr Minister, Sie haben in Ihrem Eingangsstatement noch mal sehr klar gemacht, was Ihre Prioritäten hinsichtlich des Klimaschutzes in unserem Land und in Europa sind. Und ein wesentlicher Punkt zur Erreichung unserer Klimaziele wird ja auch die Frage sein, wie wir mit Methan umgehen. Zur Erinnerung für dieses Haus, dabei handelt es sich um ein klimaschädliches Gas, das zu rund einem Drittel zur globalen Erwärmung beiträgt. Und auf europäischer Ebene wird gerade die Methanverordnung diskutiert. Wie sieht denn der aktuelle Verhandlungsstand aus? Und wie positioniert sich die Bundesregierung hierin?
1: Herr Abgeordneter, die Methanverordnung ist seit 2 Jahren in Kraft. Die hat eine extrem hohe klimaschädliche Wirkung, insbesondere auf lange Sicht. Deswegen sind das sogenannte Low-Hanging Fruits, wenn wir das uns erreichen, uns schaffen können, die Methanemissionen zu senken, insbesondere durch den gezielten Import von Gasen oder anderen Produkten, die eben die Methanverordnung erreichen. Und von daher unterstützt die Bundesregierung die Kommission bei der Beibehaltung der EU-Methanverordnung. Wir setzen Standards, Marktstandards in die Welt damit auch und können unsere Nachfragemacht auch nutzen, um dieses klimaschädliche Gas aus der Atmosphäre zu bekommen.
6: Ich darf noch eine Nachfrage stellen? Ja. Herr Minister, vielen Dank. Die Methanverordnung und das Klimaziel 2040 auf der EU-Ebene, das Sie ja im letzten Jahr auch mitverhandelt haben, das setzt starke Impulse. Aber angesichts einer zugespitzten geopolitischen Situation, wir haben es auch in den vorherigen Antworten schon immer wieder von Ihnen gehört, da stehen wir unter unterschiedlichen Drucken. Was meinen Sie denn, wie stehen wir vor diesem Hintergrund insgesamt im Klimaschutz aus der aktuellen Sicht da?
1: Klimaschutz, insbesondere innerhalb der Europäischen Union, ist stark unterstützt, sowohl von der Bevölkerung als auch von den Ländern der Europäischen Union, und der Rest der Welt orientiert sich auch an dem, was wir tun. Von daher sind wir maßgeblich auch für den Erfolg verantwortlich, den wir bei Weltklimakonferenzen erreichen. Und deswegen müssen wir konsistent arbeiten und verlässlich. Verlässlichkeit heißt auch, zum Beispiel dieses Methangesetz hier in nationales Recht umzusetzen und darauf zu setzen, nicht es zu verschieben, sondern die Probleme tatsächlich zu adressieren. Wir haben eben über Hitze gesprochen. Das lässt
10: Herr
1: sich.
10: Herr Minister.
1: Ja.
10: Als nächste Nachfrage hätte Dr. Julia Verlinden das Wort.
19: Ja, vielen Dank, Herr Präsident. Herr Minister, wir hatten das Thema eben auch im Ausschuss für Wirtschaft und Energie. Und wie wir der Presse entnehmen konnten, gab es darüber ausgerechnet in der Hitzewoche eine Abstimmung beim Energieministerrat. Und Ihre Kollegin Katharina Reiche scheint sich ja für eine Verwässerung und Verschiebung der Methanverordnung einzusetzen. Wie kann sie das denn tun, wenn Sie sagen, die Bundesregierung würde sich dafür einsetzen, dass die Methanverordnung eins zu eins umgesetzt wird? Besteht nicht die Notwendigkeit, sich in der Geschäftsordnung miteinander zu verständigen?
1: Frau Abgeordnete, federführend für die Methanverordnung ist mein Haus, bin ich als Minister. Es hat eine Abstimmung innerhalb der Regierung gegeben, die meine Position, die ich hier eben deutlich gemacht habe, wiedergespiegelt hat. Und darüber bestand auch Einigkeit. Und deswegen gilt die Geschäftsordnung der Bundesregierung und die maßgebliche Meinung, die ich jetzt hier vertreten habe, die eine abgestimmte Position der Bundesregierung ist.
10: Als nächstes hätte Lorenz Göster-Beutin das Wort.
7: Aber Herr Minister, entschuldigen Sie, der Fakt ist einfach ein anderer. Wir konnten vor 2 Tagen nachlesen, dass Wirtschaftsministerin Reiche sich anders verhalten hat, als Sie hier jetzt sagen in Brüssel. Ist es denn so, dass Wirtschaftsministerin Reiche möglicherweise privat in Brüssel war, wie sie es ja auch bei der Atomlobby war? Oder woran liegt es dort? Das heißt, privat ist die Ministerin in Brüssel, lobbyiert gegen die Methanverordnung und Sie sagen hier etwas anderes, oder wie?
1: Federführend für die Methanverordnung ist der EU-Umweltausschuss und bin ich als Minister. Ich habe vorher innerhalb der Bundesregierung eine Abstimmung herbeigeführt. Die Weisung war klar. Und dementsprechend ist auch die Regierungshandeln an dieser Stelle klar. Andere Fragen müssen Sie bitte die betreffende Ministerin fragen. Das, was ich Ihnen hier gesagt habe, ist die Position der Bundesregierung.
10: Als nächste Nachfrage erhält das Wort Dr. Paul Schmidt.
5: Herr Minister, zum Thema Klimaschutz und Methan. Wir haben heute im Ausschuss, im Umweltausschuss, über das Gebäudeenergiegesetz gesprochen, das Sie hier ändern wollen. Und da wollen Sie eine Biotreppe einführen, die dazu führt, dass man immer mehr Biomethan einsetzen muss, wenn man mit Gas heizen möchte. Jetzt ist aber so, dass die Regelungen
20: in der letzten Zeit stark verschärft wurden für die Landwirte. Die müssen die gleichen Regeln erfüllen wie große Erzeuger und sind deswegen kaum noch in der Lage, Biomethan zu erzeugen. Viele von den Landwirten haben die Biomethanerzeugung aufgegeben. Wie soll dieser Bedarf, der dann ja immer größer wird, gedeckt werden in Zukunft? Es kommt daher, wo der Wasserstoff auch herkommt.
1: Sehr geehrter Herr Abgeordneter, es besteht vielfacher Hinsicht. Es gibt im Übrigen da auch noch die Frage des geänderten Maisdeckels, den ja im parlamentarischen Verfahren die Koalitionsfraktionen übereingekommen sind, zu ändern, die große Grüngasquote zu erreichen. Ich halte es für richtig, dass wir fossile Brennstoffe ersetzen, nutzen dabei die Möglichkeiten, die es gibt und die insbesondere auch nochmal durch die Nachfrageseite gedeckt werden können. Wenn das umweltverträglich und auch was die Natur- und Landschaftswagen betrifft möglich ist, unterstütze ich das, will aber auch sagen, dass effizienter es ist, Wasserstoff über Windenergie oder Solarenergie in einem vielfachen Maße umzuwandeln und bereitzustellen.
10: Als letzte Frage dazu Michael Kellner, die Grünen.
21: Danke, Herr Präsident. Herr Minister, ich will es noch mal verstehen. Frau Reicher hat eine brutale Grätsche gesetzt und hat eine Position eingenommen, die nicht die ihre ist. Angeblich noch mit Rückendeckung des Kanzleramtes. Wie bewerten Sie die Position von Frau Reicher? Sie können die Antwort sonst auch gerne an den Kollegen Staatssekretär vorhin in der Reihe weitergeben, wenn Sie möchten. Aber ich wüsste gerne, wie Sie und wie das Wirtschaftsministerium jeweils diese Haltung bewertet.
1: Herr Abgeordneter, die Geschäftsordnung der Bundesregierung gilt und an die wurde sie in dem Fall nicht gehalten. Ja, das ist gegenüber der Kommission natürlich ein Verfahren, das nicht in Ordnung ist. Ich habe das auch im bilateralen Gespräch deutlich gemacht, sage Ihnen das gerne auch nochmal hier. Ich halte mich auch an Beschlüsse der Koalition, auch wenn sie mir manchmal nicht ganz übereinstimmen mit dem, was ich persönlich meine. Ich rede die Bundesrepublik Deutschland dort und ich habe Ihnen jetzt und hier die Haltung, die abgestimmte Haltung der Bundesregierung gesagt und die ist Methanverordnung nicht verschieben, sondern die Notwendigkeiten, den Spielräume, die es gibt, zu nutzen. Im Übrigen werden wir auch weitere größere Verträge in den nächsten Tagen und Wochen auch sehen, die geschlossen werden können unter der Methanverordnung. Es ist möglich.
21: Ich danke für die offene Antwort.
10: Wir kommen zur nächsten Hauptfrage. Die stellt Luke Hoss für die Fraktion Die Linke.
22: Sehr geehrte Frau Ministerin Hubig, die AfD ist verfassungswidrig. Das ist das Resultat eines Gutachtens der Gesellschaft für Freiheitsrechte. Auf 1500 Seiten wurden 3 Millionen Datensätze analysiert und anhand der Maßstäbe des Bundesverfassungsgerichts juristisch bewertet. Die AfD möchte Menschen mit Kopftüchern verbieten, den öffentlichen Raum zu betreten. Sie möchte ihnen verbieten, ihre Religion auszuüben. Sie will Deutsche mit Migrationsgeschichte ausbürgern und abschieben. Es geht um Menschen, die dasselbe Leben führen wie wir alle, denen wir täglich begegnen, in der Bahn, in der Arbeit, im Schwimmbad. Diesen Menschen spricht die AfD ihre Würde und ihre Gleichheit ab. Als Justizministerin trifft sie eine besondere Verantwortung für den Schutz der Verfassung und der Grundrechte. Deshalb frage ich Sie, wann leiten Sie ein Verbotsverfahren gegen die AfD ein?
9: Herr Abgeordneter, zunächst einmal ist innerhalb der Bundesregierung für die Frage von Parteienverboten nicht das Bundesjustizministerium, sondern das Bundesinnenministerium verantwortlich und zuständig. Ich möchte aber auch ganz klar sagen, das Gutachten der GFF, aber auch das Gutachten des Bundesamtes für Verfassungsschutz, das ja die AfD auf Bundesebene als gesichert rechtsextrem eingestuft hat, das derzeit vor dem Verwaltungsgericht Köln beklagt ist. Im einstweiligen Verfahren gab es eine Entscheidung, aber wir warten ja auch noch auf die Hauptsache. Der Umstand, dass in 3 Bundesländern die AfD als gesichert rechtsextrem eingestuft sind natürlich Indizien, die es weiter zu bewerten gilt. Ich habe immer gesagt, für mich aus meiner Sicht muss ein Parteiverbot das schärfste Schwert, das wir innerhalb des Grundgesetzes haben, gut geprüft sein. Und man muss am Ende entscheiden, ob man so einen Weg geht oder nicht. Aber wenn es genug Anhaltspunkte gibt, dass dieser Weg erfolgreich ist, auch das habe ich bereits gesagt, ist er auch zu gehen.
22: Ja, sehr geehrte Frau Ministerin, vielen Dank. Jetzt haben Sie gerade gesagt, das liegt in der Zuständigkeit des Bundesinnenministers, aber gleichzeitig auch gesagt, das muss eigentlich geprüft werden, ist dann auch zu gehen, wenn die Beweise vorliegen. Da frage ich mich schon, was machen wir denn jetzt mit der Situation? Also halten Sie eigentlich angesichts dieser neuen Beweislage einen Innenminister noch für tragbar, der sich weigert, ein Verbot von gefährlichen Feinden der Demokratie anzustoßen?
9: Herr Abgeordneter, das sind insgesamt schwierige und auch tragweite Fragen, die Sie stellen. Überhaupt das Verfahren eines Parteiverbotes ist, das schärfste Schwert. Damit muss man ernsthaft umgehen. Und ich meine, das Gutachten der GFF wird, so hat sich auch der Bundesinnenminister ja schon geäußert, wird auch im Rahmen des Verfahrens vor dem Verwaltungsgericht Köln eine Rolle spielen. Das wird geprüft werden. Es ist sehr umfangreich, es ist sehr akribisch auch erstellt worden. Und ich glaube, es ist gut und richtig, dass es dort auch noch mal eine Rolle spielen wird.
10: Zu einer Nachfrage darf ich Dr. Till Steffen das Wort erteilen.
0: Ja, Frau Ministerin, wir haben ja eben auch noch mal das Verfahren vor dem Verwaltungsgericht Köln erwähnt und ja auch noch mal betont, welche Qualität das Gutachten der Gesellschaft für Freiheitsrechte hat. Werden Sie sich denn dafür einsetzen, dass dieses Gutachten in das Verfahren vor dem Verwaltungsgericht Köln eingeführt wird?
9: Herr Abgeordneter Steffen, das ist ja bereits schon vom Bundesinnenminister so gesagt worden. Auch das Bundesinnenministerium wird natürlich sich dieses Gutachten 1500, 1300 Seiten sehr genau angucken und auch auswerten. Und es wird natürlich dann, wenn das Bundesinnenministerium zu der entsprechenden Einschätzung kommt, dann auch mit in das Verfahren einfließen.
10: Als weitere Nachfrage hat Marcel Bauer das Wort.
2: Frau Ministerin, die AfD will die freiheitlich-demokratische Grundordnung beeinträchtigen, ihre politischen GegnerInnen strafrechtlich verfolgen und die Menschenwürde von Menschen mit Migrationsgeschichte, MuslimInnen, Geflüchteten und queeren Personen verletzen. Wie wollen Sie diese Menschen schützen, wenn die AfD in Sachsen-Anhalt in Regierungsverantwortung kommen sollte?
9: Also, Herr Abgeordneter, als überzeugte Demokratin, als Bundesjustizministerin der Auffassung bin, dass das Grundgesetz, die Verfassung einzuhalten, ist von allen. Das, glaube ich, liegt auf der Hand. Und dazu gehört natürlich auch die föderale Ordnung zu respektieren. Ich meine, dass man in der politischen Auseinandersetzung mit politischen Mitteln vorgehen muss, aber auch mit rechtlichen Mitteln gegebenenfalls in Sachsen-Anhalt, egal oder je nachdem, wie die Wahl dann ausgeht, muss dann eben auch vor Ort entsprechend agiert werden. Das kann ich nicht als Bundesjustizministerin. Ich halte mich an die föderale Ordnung, so wie ich auch verlange, dass andere sich an das Grundgesetz halten.
10: Zu einer weiteren Nachfrage darf ich das Wort in die Fraktion Die Linke geben.
3: Vielen Dank für das Zulassen der Nachfrage. Ich hätte noch einmal die Nachfrage dazu zu dem angesprochenen Gutachten. Ich gehe davon aus, dass auch die meisten hier Anwesenden das sicherlich gelesen haben werden. Aber für mich ist noch nicht so ganz klar geworden, welche Konsequenzen und Erkenntnisse ziehen Sie denn aus diesem Gutachten, Frau Ministerin?
9: Frau Abgeordnete, ich habe ja gerade schon gesagt, dieses Gutachten kommt ja zu dem Ergebnis, dass die AfD als gesichert rechtsextrem anzusehen ist, dass auch ein Parteiverbotsverfahren der AfD Aussicht auf Erfolg hätte unter dem Aspekt einmal der Menschenwürde. Ich möchte es auch mal ganz ausdrücklich sagen, weil das hier alles von dieser Seite sehr relativiert wird, unter dem Aspekt der Menschenwürde, aber auch unter dem Aspekt der Verletzung des Demokratieverbotes. Und ich glaube, es würde sicherlich auch der AfD gut tun, in dieses Gutachten reinzuschauen. Ich kenne die Zusammenfassung. Ich habe das Gutachten im Ganzen nicht gelesen, aber ich bin sehr froh auch darüber, dass sich der Bundesinnenminister bereits dazu geäußert hat.
10: Vielen Dank. Damit kommen wir zur nächsten Hauptfrage. Sie geht an die AfD-Fraktion. Hans-Jürgen Gossner hat das Wort.
23: Ja, Herr Präsident, Herr Minister Schneider, im Koalitionsvertrag verspricht ja die Bundesregierung zu Recht, die Verwaltungsausgaben im Bund zu senken und Stellen in der Bundesverwaltung zu streichen. Laut Presseberichten steigen die Personalkosten Ihres Ministeriums aber von 98,5 auf 108,3 Millionen Euro, also um fast 10 Millionen Euro. Wie erklären Sie den Bürgern, die ohnehin schon eine hohe Steuer- und Abgabenlast tragen, dass ausgerechnet Ihr Ministerium beim eigenen Personal teurer wird? Und haben Sie in Ihrem Haus konkrete Einsparpotenziale beim Personal identifizieren können?
1: Herr Abgeordneter, mein Ministerium ist seit der Regierungsbildung zugewachsen, weil ich Aufgaben des internationalen und nationalen Klimaschutzes, die Abteilung, übernommen habe. Ich habe auch einen Teil Verbraucherschutz an die Kollegin Hubig abgegeben. Im Saldo waren das mehr Stellen. Zuwachs, das bildet sich darin ab. Ansonsten gilt bei uns auch, dass wir die 2%ige Stelleneinsparung umsetzen und der Personalkörper insgesamt konsolidiert nach der Zusammenlegung jedes Jahr reduziert wird. Das ist eine sehr große Belastung für die Beschäftigten. Deswegen kommen wir zu einer Aufgabenpriorisierung und Depriorisierung.
23: Wenn konkreten Beitrag leistet dann Ihr Haus dann zum Stellenabbau und zur Kostensenkung? Und wie viele Stellen fallen konkret bis 2029 weg?
1: Es fallen exakt 8% der veranschlagten Stellen im Kernhaus und in den nachgeordneten Behörden weg.
8: Vielen Dank. Damit kommen wir zur nächsten Hauptfrage. Die geht an die CDU-CSU-Fraktion, an Anna Eikens.
11: Vielen Dank, Herr Präsident. Sehr geehrter Minister Schneider, die europäische Kommunalabwasserrichtlinie beschäftigt uns und muss bis Sommer nächsten Jahres umgesetzt werden. Und es besteht auch hier im Land große Sorge, dass aufgrund der Vorgaben zur erweiterten Herstellerverordnung Generika nicht mehr in Deutschland und auch nicht in Europa produziert werden können. Und das macht natürlich uns theoretisch weiter abhängig und ist auch nicht förderlich für unsere Krisenresilienz. Auch ich habe ein Generika bei mir im Wahlkreis und deswegen beschäftigt uns natürlich die Frage, ob Sie und Ihr Haus das Vorhaben vom Europäischen Parlament zur Aussetzung der Umsetzung der Richtlinie in nationales Recht erst einmal aussetzen, bis wesentliche Fragen auch zum Thema Kosten- und Lastenverteilung geklärt sind.
1: Frau Kollegin, mir ist das Unternehmen bekannt. Ich war selbst dort auch schon meiner früheren Funktion als Ostbeauftragter tätig. Es ist ein sehr gutes Unternehmen mit tollen Mitarbeiterinnen und Mitarbeitern. Die werden auch in der weiterhin hier erhalten sein und wir werden sie auch brauchen. Warum? Weil durch die kommunale Abwasserrichtlinie und deren Umsetzung wir Level Playing Field haben, auch für andere Importe. Es gibt also keine Ausweichmöglichkeit oder keine Notwendigkeit dafür. Grundsätzlich gilt, wir unterstützen den Vorstoß des Europäischen Parlaments nicht. Wir haben eine bestehende Kommunalwasserabrichtlinie und wir wollen sie einheitlich und praxistauglich umsetzen und damit auch schnellstmöglich Klarheit über die genauen Kosten der vierten Reinigungsstufe in Deutschland erreichen. Das ist insbesondere für die kommunalen Abwasserbetriebe von zentraler Bedeutung, die uns dabei auch unterstützen. Es geht darum, dass die Aufgaben, also wer etwas verschmutzt, muss auch dafür aufkommen, dass die Kosten dafür getragen werden. Und das ist das Wasser, das wir trinken. Und das Wasser, das wir trinken, muss sauber sein. Deswegen brauchen wir für den Bereich diese vierte Reinigungsstufe und der Prozess, den die Kommission dazu angestoßen hat, den unterstützen wir.
11: Vielen herzlichen Dank für die Ausführungen. In dem Zusammenhang geht es auch häufig um Spurenstoffe. Und daher würde mich auch da nochmal die Meinung von Ihnen und Ihrem Haus interessieren, inwiefern Sie der Ansicht sind, dass die Spurenstoffe alleinig auf die Pharma- und Kosmetikbranche zurückzuführen sind oder ob es da auch noch andere Faktoren gibt.
1: Also die Europäische Kommission hat in ihrem Impact Assessment Humanarzneimittel und kosmetische Mittel als wesentliche Quellen von Spurenstoffen benannt. Weitere Branchen können gemäß Karl in der Zukunft allerdings noch einbezogen werden. Da sind wir offen.
8: Als nächste Nachfrage hätten wir Karl Beer für Bündnis 90 Die Grünen.
12: Herr Vielen Dank, Herr Präsident, und vielen Dank, Herr Umweltminister, für die klare Aussage zur Kommunalabwasserrichtlinie. Das halte ich für sehr richtig. Ich würde an der Stelle noch nachfragen, es gibt ja auch Spurenstoffe im Wasser, die wir nicht mit der vierten Klärstufe rausbekommen. Insbesondere denke ich an kleinere PFAS, TFA zum Beispiel. Und es ist nun so, dass es Genehmigungen gibt für Industrieanlagen, dass sie Abwasser auch einleiten können in Kläranlagen oder Oberflächengewässern. Warum ist das eigentlich genehmigungsfähig?
1: Grundsätzlich geht bei PFAS, Herr Kollege, dass wir die Auffassung vertreten oder auch die Linie vertreten, dass wir sie dort ersetzen, wo sie ersetzbar sind, weil wir andere Wirkstoffe oder Grundstoffe haben, die die Aufgabe erfüllen. Wir werden sie in manchen Bereichen aber noch benötigen, wo wir noch keinen Ersatz haben. Da setze ich allerdings auch auf Innovation, auf Forschung, dass wir sie tatsächlich in Zukunft ausschließen können, weil sie eben Ewigkeitschemikalien sind und ewig im Wasser vor allen Dingen nachweisbar sind.
8: Die nächste Frage kommt von Hans Keller, Koller, CDU.
13: Ja, Herr Präsident, Herr Minister, die Richtlinie enthält die Vorgabe, dass in sogenannten Risikogebieten eine vierte Reinigungsstufe nachgerüstet werden muss. Was bedeutet das für Deutschland? Bei wie vielen Kläranlagen muss nachgerüstet werden? Und gibt es gegebenenfalls von Ihrer Seite auch Prüfungen eventuell alternativer Möglichkeiten einer solchen vierten Reinigungsstufe oder das Abwasser eben entsprechend alternativ mit zu behandeln?
1: Sehr geehrter Abgeordneter Koller, es gibt bereits einige Kommunen, die bereits installiert haben. Ich war in Ludwigsburg zum Beispiel, die das umgesetzt haben. Wir werden die Anzahl der Kläranlagen, die in den Risikogebieten mit der vierten Reinigungsstufe ausgerüstet werden müssen, hängt von der Ausweisung der Risikogebiete logischerweise ab. Nach der kommunalen Abwasserrichtlinie sind diese Gebiete bis zum Ende 2030 zu identifizieren. Und wir werden als Bundesumweltministerium oder wir haben ein Forschungsprojekt initiiert, um hier möglichst schnell die Anzahl der Kläranlagen auch zu beziffern und auch Klarheit zu haben.
8: Ja. Als nächste Nachfrage erhält das Wort Christian Moser.
14: Vielen Dank, Herr Präsident, für die Zulassung der Nachfrage. Herr Minister, eine Frage zu den Kosten. Der Verband kommunaler Unternehmen rechnet bis 2045 mit 9 Milliarden Euro Kosten für den Ausbau der vierten Reinigungsstufe. Mit wie viel Kosten rechnet das BMUKN?
1: Wir kommen etwa auf die, Herr Abgeordneter Moser, auf die kleine Summe. Das sind ja vor allen Dingen auch kommunale Einrichtungen oder Betreiber. Sie haben aber berechtigterweise darauf hingewiesen, dass es bis 45 ist. Also das sind 20 Jahre und wir haben also verschiedene Zeitpunkte, wo wir das installieren können. Ich möchte, dass wir die kommunalen Versorgungsträger, wir werden heute Abend auch beim Verband kommunaler Unternehmen sein, in der Lage versetzt sind, ihre Aufgaben wahrzunehmen. Das ist viel bei der Energiewende, das ist viel bei der Frage auch Gasnetze in den jeweiligen Regionen. Da brauchen sie viel Kapital, um diese Investitionen zu stemmen. Und sie dürfen nicht noch überfordert werden mit der Abwasserfrage.
8: Herr
1: Deswegen
8: Minister,
1: bin ich dort für das Verursacherprinzip.
8: Als letzte Nachfrage erhält das Wort Dr. Paul Schmidt, AfD.
5: Vielen Dank für die Nachfrage. Herr Minister, Sie haben gerade eben gesagt, PFAS sind Ewigkeitschemikalien und wir müssen alles tun, um sie zu ersetzen, dort, wo es möglich ist. Ist Ihnen bekannt, dass große Mengen von PFAS auch von den Windkraftanlagen freigesetzt werden? Sie befinden sich in der Beschichtung der Flügel und werden freigesetzt auf die Felder, die sich dort befinden. Sie sind inzwischen auch in den inneren Organen von Wildschweinen bereits nachgewiesen worden. Sie aber kämpfen dafür, dass immer mehr Windkraftanlagen in unsere Landschaft gesetzt werden. Was tun Sie an dieser Stelle, um PFAS zu vermeiden?
1: Sehr geehrter Abgeordneter, es scheint mir eine Obsession der AfD zu sein, was Windkraftanlagen betrifft. Ich stelle das mal nur fest. Die Energieversorgung in Deutschland ist davon ausgerichtet, dass wir insbesondere durch den Windkraftantrieb oder die Windkrafterzeugung unseren Energiebedarf decken. Insbesondere auch was die Recyclingfrage von Windkraftanlagen, die außer Betrieb gehen, betrifft. Und ansonsten gilt der Grundsatz, den ich Ihnen eben gesagt habe, da wo wir PFAS ersetzen können, werden sie ersetzt. Da wo sie nicht ersetzt werden können, wird sie noch einmal nachgeben.
8: Als nächste Hauptfrage geht es weiter an Lisa Badum, Bündnis 90 Die Grünen.
4: Sehr geehrter Herr Präsident, Herr Minister, wenn Bürgerinnen und Bürger heute den CO2-Preis zahlen, dann vertrauen Sie darauf, dass das Geld für eine klimaneutrale Zukunft investiert wird, für eine bessere Bahn, für Elektromobilität oder auch für Wärmepumpen und klimaneutrales Heizen. Sie zahlen das Geld in den Klimatopf. Nun plant Herr Klingbeil, 2,7 Milliarden Euro aus diesem Klimatopf abzuziehen, um Löcher im Haushalt zu stopfen. Das ist ein Skandal gegenüber den Bürgerinnen und Bürgern. Und das haben wir hier die ganze Stunde schon besprochen, in Zeiten, wo das Land vor einer enormen Hitzewelle, weiteren Hitzewelle, aufgrund der Klimakrise steht. Und deswegen ist meine Frage an Sie, Herr Schneider, werden Sie diesem Skandal und werden Sie diesem Klau aus dem Klimatopf zustimmen oder werden Sie sich dagegen stellen?
1: Sehr geehrte Abgeordnete, die Frage ist leicht zu beantworten. Der Kabinettsbeschluss ist getroffen und ich habe dem Kabinettsbeschluss natürlich zugestimmt, weil ich die Mittel des Klimaschutzprogramms, die zusätzlich mit der Entscheidung vom März allokiert wurden, nämlich in Höhe von 8 Milliarden Euro geschützt sind und wir aber die Klimaschutzwirkung erreichen müssen. Sodass ich dort guten Gewissens dem Bundeshaushalt zugestimmt habe. Im Übrigen aus dem Bundeshaushalt heraus werden sehr viele Maßnahmen, die Klimaschutzwirkungen haben, finanziert und sind aus meiner Sicht aus diesem Punkt heraus auch deckungsgleich. Ich denke nur allein an die EEG-Umlage, aber auch diverse andere Investitionen. Und grundsätzlich gilt auch, dieser Haushalt hat eine sehr hohe Verschuldung. Über 120 Milliarden Euro insgesamt, das ist erheblich. Das sind ein Fünftel des Gesamthaushalts wird über Kreditaufnahme gedeckt. Und dann ist klar, dass Konsolidierung nicht am Umweltministerium wie an allen anderen Ressorts vorbeigehen kann, sondern auch ich

0: durchgesetzt? Und wie können Sie eigentlich noch vertrauensvoll mit Frau Reiche und Herrn Merz zusammenarbeiten?
1: Frau Abgeordnete, nehmen Sie nur allein das Klimaschutzprogramm 2030, das die Fehler meines Amtsvorgängers Robert Habeck korrigiert. Es ist widrig gewesen, es gab ein Urteil dagegen. Dort werden zusätzlich 12 Gigawatt Wind-an-Land-Ausschreibung nicht nur festgeschrieben, sondern umgesetzt in den nächsten 3 Jahren, sodass wir unsere Energieversorgung umstellen können und zu 80% erneuerbaren Energieanteil haben. Ich finde, das ist ein großer Erfolg.
2: Liebe Kolleginnen und Kollegen, ich will es transparent machen. Ich habe jetzt 6 Nachfragen und würde keine weiteren dazu mehr zulassen. Als nächstes hätte Julia Schneider das Wort.
3: Vielen Dank, Herr Präsident. Über den KTF haben wir ja vorhin ja auch schon einmal kurz gesprochen. Da ging es nicht darum, welche Mittel da rausgenommen werden, um Haushaltslöcher zu stopfen, die nicht unbedingt gegen den Klimawandel wirken, sondern eben an anderer Stelle eingesetzt werden. Sondern da sagten Sie, dass die Maßnahmen aus Ihrem Einzelplan des Umweltministeriums, dass diese Maßnahmen in den KTF verlagert werden. Das heißt, dass dort mehr Geld dafür beansprucht werden wird. Wie passt das denn zusammen?
1: Indem das möglich ist, Frau Abgeordnete, Sie werden das nächste Woche sehen und dann auch ausführlich beraten können, steht dazu jederzeit zur Verfügung. Die Maßnahmen, die wir bisher aus dem Kernhaushalt finanziert werden, werden aus dem KTF finanziert und Sie werden dann die Gesamtsumme auch sehen. Die Klimaschutzwirkung bleibt insgesamt erhalten. Das war nicht nur mir wichtig, sondern ist letztendlich Auftrag auch aus der Gesetzgebung, die Klimaschutzprogramm. Aber wir werden Effizienzreserven ziehen und notwendigerweise auch Konsolidierung vornehmen, aber das betrifft dann andere Titel.
2: Das Fragerecht geht weiter an Herrn Abgeordneten Carsten Hilse, AfD.
4: Ja, vielen Dank, Herr Präsident. Herr Minister Schneider, um auf die Frage einzugehen von Frau Badum. Also Sie wissen ja, dass wir seit 2017 diesen Klima- und Transformationsfonds, der immer mal wieder einen anderen Namen hatte, auflösen wollten, um quasi das Geld dem Haushalt letztendlich zur Verfügung zu stellen, anderen Ressourcen, Ressources. Jetzt aber wirklich mal eine ganz konkrete und neutrale Frage. Diese 2,7 Milliarden Euro, die da dem Klima- und Transformationsfonds entnommen werden, sind die für ein bestimmtes Projekt oder werden die einfach nur eingespeist? Ist Ihnen das bekannt, wofür diese 2,7 Milliarden ausgegeben werden sollen?
1: Wir haben, Herr Abgeordneter, wir haben im Bundeshaushalt, im Kernhaushalt sehr viele weitere Klimaschutzmaßnahmen, die aus dem Kernhaushalt finanziert werden, die also diese Ausgabendeckung mit sich bringen. Ich denke zum Beispiel allein an die erneuerbare Energienumlage, die viel deutlich höher ist als 2,7, fast 20 Milliarden Euro, je nachdem, wie das Beisignal ist. Und dementsprechend gilt im Haushalt das Gesamtdeckungsprinzip Einnahmen und Ausgaben. Und am Ende kommt nach der Kreditaufnahme dann ein Ausgleich.
2: Als nächstes erhält das Wort Lorenz Göster-Beutin.
5: Ja, Herr Minister, Sie haben also zugegeben, Sie haben der Plünderung des Klima- und Transformationsfonds zugestimmt. Das finde ich fatal. Nun hat aber der Expertenrat für Klimafragen ja durchaus festgestellt, dass der CO2-Preis regressiv wirkt. Das heißt, der CO2-Preis belastet besonders Menschen mit wenig Geld. Im Koalitionsvertrag ist festgelegt, Sie wollen die Menschen mit wenig Geld entlasten, und zwar mit den Einnahmen aus dem KTF. Wie wollen Sie diese Einnahmen aus dem KTF nehmen, um Menschen mit wenig Geld zu entlasten, und wann kommt diese Entlastung?
1: Herr Abgeordneter, zunächst einmal für das nächste Jahr wird der CO2-Preis stabil bleiben. Dazu bereiten wir die Gesetzgebung vor, die Entscheidungen sind gefallen. Gibt es also dort in dem Fall keine Steigerung, sondern es ist ein Zwischenjahr, bis wir in den europäischen Emissionshandel auf dem ETS2 einsteigen. Zum Zweiten, es gibt soziale Komponenten, die wir eingeführt haben. Zum Beispiel beim E-Auto-Förderprogramm gibt es, wenn Sie wenig Geld verdienen, das meiste Geld, und wenn Sie viel Geld verdienen, gar nichts als Zuschuss. Und ähnlich wird es auch bei der Wärmepumpe gestaltet. Sie sehen damit die sozialdemokratische Handschrift. Menschen, die über geringe Einkommen verfügen, aber trotzdem investieren und klimafreundlich sich verhalten wollen, bekommen Zuschüsse. Die, die es leisten können, brauchen keine von uns.
2: Die nächste Nachfrage stellt Dr. Michael Bloß.
6: Ja, Herr Minister, die

0: Bundesregierung fördert den zum angeblichen Klimaschutz den Hochlauf von Elektrofahrzeugen mit erheblichen Mitteln und verweist zugleich auf Batterierecycling als Lösung für Rohstoff- und Umweltprobleme. Kritiker sagen aber, erst schafft die Politik durch Verbrennerverbot und Flottenregulierung und Elektroförderung genau diese Abhängigkeit von Batterien, Rohstoffen. Und anschließend soll Recycling diese Probleme nachträglich entschärfen. Warum setzt Ihre Bundesregierung nicht technologieoffen auf moderne Verbrenner, synthetische Kraftstoffe, statt Deutschland immer tiefer in die Batterie Abhängigkeit zu treiben?
1: Herr Abgeordneter, die effizienteste Art der Fortbewegung ist elektrisch, viel höherer Wirkungsgrad als mit einem Verbrennungsmotor. Von daher fördern wir dies auch, weil es den Klimazielen entspricht. Es gibt bis zum Jahr 2035 überhaupt kein Verbot. Und im Übrigen danach haben wir uns festgelegt, dass es Möglichkeit gibt, auch noch, wenn man das mit Stahl CO2-frei kombiniert, das auch noch mit einem anderen Auto fahren kann. Ich kann Ihnen nur sagen, dass es klug ist, dass die Wertstoffe und Rohstoffe, die wir einmal in Deutschland haben, zum Beispiel auch in einem Auto, dass sie auch in Deutschland wieder zerlegt und wieder benutzt werden. Das nennt man Recycling, Wiederverwendung, Kreislaufwirtschaft. Wir müssen weg vom Linearen hin zur Kreislaufwirtschaft. Und das unterstütze ich auch aus meinem Haus heraus.
2: Als nächstes fragt Dr. Jan-Niklas Gesenus.
3: Herr Präsident, wenn Sie erlauben, würde ich zum gleichen Themenkomplex der Ministerin Hubich eine Frage stellen, eine Verständnisfrage, vor allem an Sie als Juristin. Vorhin musste der Umweltminister ja zugeben, dass Katharina Reiche im Energierat gegen die gemeinsame Geschäftsordnung der Bundesregierung verstoßen hat durch ihr Verhalten. Einfach damit ich es verstehe, wer ist innerhalb der Bundesregierung dafür zuständig, auf die Einhaltung der gemeinsamen Geschäftsordnung hinzuwirken? Und welche Konsequenzen müsste so etwas haben, wenn eine Ressortministerin gegen die gemeinsame Geschäftsordnung verstößt?
4: Herr Abgeordneter, wir arbeiten in der Bundesregierung sehr vertrauensvoll zusammen, dass wir angesichts, brauchen Sie nicht zu lachen, das ist tatsächlich so, dass wir angesichts des Umstandes, dass wir in sehr unterschiedlichen Parteien sind, SPD auf der einen Seite, Kollege Schneider und ich sind in der SPD, Kollegin Reiche und andere sind in der CDU-CSU, auch unterschiedliche Auffassungen haben, das ist an der Tagesordnung. Deshalb versuchen wir uns eben auch immer wieder zu einigen. Die GGO ist die Grundlage unserer Zusammenarbeit, die hat keine Sanktionen, sondern es ist genau wie der Kollege Schneider sagt, man sucht das Gespräch mit der Kollegin, dem Kollegen und klärt das untereinander.
2: Als letzte Nachfrage hören wir Michael Kellner.
5: Sehr geehrter Herr Minister, Sie haben ja angekündigt, 12 Gigawatt Windausschreibungen, super, machen Sie das. Nur die gesamte Erneuerbarenbranche ist in Aufruhr, weil Ihre Kollegin, Wirtschaftsministerin Reiche, immer noch kein neues EEG vorgelegt hat, kein erneuerbares Energiengesetz. Und Sie wissen, das läuft Ende des Jahres aus. Danach ist Schicht im Schacht, eine Riesengefahr. Also was tun Sie dafür, dass wir ein EEG noch vor der Sommerpause im Kabinett haben?
1: Herr Abgeordneter Kellner, wir arbeiten an einer Lösung, die die Erreichung der Klimaschutzziele, aber auch der Unabhängigmachung, was unsere Energieversorgung betrifft, von Öl und Gas zur Grundlage hat. Da ist das federführende Wirtschaftsressort in den Ressortgesprächen, auch mit uns in meinem Haus. Und die laufen sehr gut, wenn ich das sagen darf. Und ich glaube, dass wir Ihnen alsbald eine Einigung sowohl zum Netzpaket als auch zum Erneuerbaren Energiengesetz vorlegen können, sodass wir das rechtzeitig zur Notifizierung im nächsten Jahr zum Start des Jahres fertig haben.
2: Vielen Dank. Damit kommen wir zur nächsten Hauptfrage. Die geht an die SPD. Karen Wegge hat das Wort.
6: Ja, vielen Dank, Frau Ministerin. Deepfake, sexualisierte, bildbasierte Gewalt, das sind die hässlichen Seiten des Internets. Deswegen haben wir schon im Koalitionsvertrag miteinander vereinbart, dass wir ein sogenanntes digitales Gewaltschutzgesetz wollen. Der Referentenentwurf ist vorgelegt, zahlreiche Stellungnahmen sind eingegangen. Die Zivilgesellschaft wartet händeringend, die ganze Bevölkerung, auf einen besseren Schutz für sie. Was sind denn aus Ihrer Sicht die für Sie persönlich wichtigsten Dinge, die dieser Gesetzentwurf auch enthält?
2: Thank you.
4: Es ist zunächst mal wichtig, und danke, dass Sie das Thema ansprechen, dass wir gemeinsam, ich hatte eingangs ja in meinem Eingangsstatement schon gesagt, dass wir gegen digitale Gewalt, aber auch gegen analoge, gegen echte Gewalt kämpfen. Für mich sind persönlich eigentlich die beiden großen Felder, die wir in dem Gesetzentwurf regeln, wichtig. Das eine ist, Strafrechtslücken, Strafbarkeitslücken zu schließen. Das bezieht sich insbesondere auf pornografische Deepfakes, auf das Herstellen, auf das Verbreiten von pornografischen Deepfakes, von Deepfakes insgesamt. Das ist, glaube ich, ganz wichtig, dass wir da jetzt Rechtssicherheit haben. Dazu gehört auch die Verbreitung, das Herstellen von Vergewaltigungsvideos. Abscheuliche Taten sind es, und ich finde es wichtig, dass wir auch da zu einem klaren strafrechtlichen Schutz kommen. Und auf der anderen Seite ist es die Säule der Durchsetzbarkeit. Und da geht es mir darum, dass die Menschen die Möglichkeit haben, die Täter zu finden, die sich anonym im Netz bewegen, über eine IP-Adresse dann aber identifizierbar sind. Das soll künftig möglich sein, genauso wie eben dann auch zeitweilige Accountsperren, die ein Gericht anordnet.
6: Vielen Dank. Ich hätte noch eine Nachfrage. Also auch wir im Parlament erwarten natürlich sehnsüchtig diesen Gesetzentwurf, weil wir der Meinung sind, dass wir da wirklich zeitnah für einen besseren Schutz sorgen müssen. Wann können wir denn damit rechnen, dass dieses Gesetz bei uns im Parlament ist?
4: Also wir arbeiten mit Hochdruck daran. Sie haben es gerade gesagt, zahlreiche Stellungnahmen bekommen, die natürlich auch wichtig sind, damit es am Ende ein gutes Gesetz ist. Es ist viel Lob gekommen, es sind aber auch noch mal durchaus Punkte gekommen, über die man nachdenken muss. Ich gehe davon aus, dass wir das in der Sommerpause alles abgearbeitet haben. Wenn dann das Parlament wieder zurückkommt, das Kabinett tagt ja auch während der Sommerpause, dann werden wir zeitnah jetzt in der zweiten Jahreshälfte den Gesetzentwurf auch im Kabinett haben.
2: Zu einer Nachfrage hat der Abgeordnete Stefan Brandner das Wort.
7: Dankeschön. Die Ausgangsfrage war ja zur digitalen Gewalt. Sie haben die analoge Gewalt gegen Frauen angesprochen und da sieht es ja dramatisch aus. Stichwort Gruppenvergewaltigungen, Anstieg von 2015, etwa 400 auf 2025, 751 Fälle. 80% der Opfer sind Deutsche, nur 4% sind Ausländer. Wie sieht denn jetzt konkret Ihr Maßnahmenpaket gegen diese analoge Gewalt aus? Ich habe so momentan so ein bisschen den Eindruck, Stichwort Ulmen, Fernandes beispielsweise, dass sich der große Fokus auf die digitale Gewalt und die sogenannte digitale Gewalt richtet, aber Sie die analoge Gewalt, die ja viel dramatischer ist, so ein bisschen aus den Augen verloren haben.
4: Also Herr Abgeordneter, wenn Sie mal das, was ich vorlege, ernsthaft verfolgen würden, dann würden Sie sehen, dass ich die analoge Gewalt nicht aus den Augen verloren habe. Ich habe mittlerweile, der Deutsche Bundestag hat es übrigens beschlossen, ich glaube nicht mit den Stimmen der AfD, wir haben die elektronische Aufenthaltsüberwachung, wir haben die Verschärfung des Gewaltschutzgesetzes, ich habe einen Gesetzentwurf zu den K.O.-Tropfen eingebracht, mittlerweile Vergewaltigung mithilfe von K.O.-Tropfen. Wir arbeiten an einer Regelung zu den Femiziden. Wir werden auch noch im Bereich der Vergewaltigung die Verjährung verändern. Wir haben viele Regelungen schon auf den Weg gebracht. Und die analoge Gewalt, übrigens vor allen Dingen auch die häusliche Gewalt zu bekämpfen, ist eine meiner Haupttätigkeitsfelder.
2: Zu einer weiteren Nachfrage hat das Wort die Abgeordnete Katrin Gebel.
8: Frau Ministerin, Sie hatten angesprochen, wie gravierend auch digitale Gewalt sein kann und dass es dort vor allem an der Durchsetzbarkeit quasi, dass das der Knackpunkt ist. Im Gesetzentwurf zur psychosozialen Prozessbegleitung ist digitale Gewalt aber nicht enthalten, aber auch Verfahren, wo es um digitale Gewalt eben zum Beispiel um diese Deepfake-Pornografie geht, die können ja auch sehr, sehr belastend sein. Das heißt, die Betroffenen würden auch von einer psychosozialen Prozessbegleitung immens profitieren, was die Durchsetzbarkeit dieser Regelung, die Sie vorschlagen, ja befördern würde. Warum ist digitale Gewalt dort nicht inkludiert?
4: Frau Abgeordnete, die psychosoziale Prozessbegleitung ist aus meiner Sicht wirklich ein ganz hervorragendes Institut, um Betroffene von Gewalt in einem Strafverfahren gut unterstützen zu können. Von der Strafanzeige im besten Falle bis zur Rechtskraft der Entscheidung. Ich würde mir wünschen, dass es die noch für viel, viel mehr Delikte gibt. Jetzt sind wir schon mal einen großen Schritt gegangen mit der häuslichen Gewalt. Wir haben einen Modellversuch mit Blick auf das familiengerichtliche Verfahren. Und ich kann mir perspektivisch vorstellen, dass wir noch weitere Schritte gehen, vielleicht auch bei der digitalen Gewalt. Wir haben aber gute Organisationen wie zum Beispiel HateAid, die Betroffene sehr gut unterstützen.
2: Vielen Dank. Zur letzten Frage in der zweiten Runde darf ich Karin Ley von der Fraktion Die Linke das Wort erteilen.
9: Vielen Dank, Frau Ministerin Hubich. Bundeskanzler Merz hat ja in der letzten Woche angekündigt, er wolle die Vergesellschaftung von großen privaten Wohnungskonzernen verbieten durch Bundesrecht. Und zunächst mal nehme ich das als so kurz vor der Berlin-Wahl als ein Eingeständnis, dass ja unter der jetzigen Rechtslage die Vergesellschaftung von Vonovia und Co. durch das Land Berlin möglich wäre. Dieses Eingeständnis, das freut uns natürlich. Aber würden Sie mir darin zustimmen, dass die Anwendung des Grundgesetzes, in dem Fall von Artikel 15, nicht durch ein Bundesgesetz einfach unterbunden oder verboten werden kann? Wären Sie also bereit, dem Bundeskanzler zu erklären, dass ein solches Verbot eben nicht verfassungsgemäß wäre? Und wenn er tatsächlich verhindern will, dass das Land Berlin vergesellschaftet, der Bund selber ein Vergesellschaftungsgesetz machen müsste, der Bund also selbst vergesellschaftet?
4: Frau Abgeordnete, das Grundgesetz sieht die Möglichkeit der Vergesellschaftung vor. Das ist in der Tat so, das haben Sie völlig richtig gesehen. Das weiß auch der Bundeskanzler und im Übrigen auch viele kluge Juristinnen und Juristen, die im Bundeskanzleramt arbeiten. Die Regelung, die jetzt, und darauf spielen Sie ja an, die jetzt im Koalitionsausschuss vereinbart worden ist, ist eine, die übrigens fast einstimmig von der Landesbauministerkonferenz gefordert worden ist. Sie ist verfassungsrechtlich nicht einfach zu regeln und ich denke, darauf muss dann am Ende auch das Augenmerk sein, dies entsprechend verfassungsrechtlich, verfassungsgemäß zu regeln.
9: Die Auffassung, dass es verfassungsrechtlich nicht einfach ist, ist teillich ausdrücklich. Auch aus Ihrer Partei gibt es ja deutlichen Widerspruch. Zum Beispiel der SPD-Spitzenkandidat in Berlin, Steffen Krach, sagt, ich brauche keine Nachhilfe vom Bund für den Berliner Wohnungsmarkt. Aus auch Ihrer eigenen Fraktion gibt es dort Widerspruch, auch von den Berliner Abgeordneten. Und insofern möchte ich Sie fragen, was sagen Sie dazu? Und was sagen Sie auch den Berlinerinnen und Berliner, die sich ja mit einem Volksentscheid demokratisch für die Vergesellschaftung großer privater Wohnungskonzerne ausgesprochen haben?
4: Ich möchte noch einmal ganz deutlich darauf hinweisen, dass das, was im Koalitionsausschuss vereinbart worden ist, ein Petitum ist, das 15 von 16 Ländern an den Bund gerichtet haben und das jetzt so entsprechend aufgenommen worden ist. Es ist auszugestalten. Das wird wahrscheinlich gar nicht mein Haus tun, sondern ein anderes Ressort innerhalb der Bundesregierung. Da werden wir genau drauf gucken müssen.
2: Zur nächsten Nachfrage darf ich das Wort erteilen, Mayra Frisema.
10: Danke, Frau Ministerin. 2021 haben fast über 1 Million BerlinerInnen für den Volksentscheid zur Vergesellschaftung gestimmt. Mich würde noch mal interessieren, wie Sie das demokratietheoretisch auch rechtfertigen wollen, jetzt einfach von Bundesebene den Ländern einen Riegel vorzuschreiben. Und darüber hinaus würde mich auch interessieren, wie Sie das eigentlich den sozialdemokratischen Müttern und Vätern des Grundgesetzes gegenüber rechtfertigen wollen, die ja im Grundgesetz für den Artikel 15 der Vergesellschaftung von Grund und Boden auch gekämpft haben.
4: Frau Abgeordnete, ich glaube, ich muss das den Müttern und Vätern des Grundgesetzes nicht erklären, denn das, was Sie jetzt hier versuchen zu skandalisieren, ist ein Vorgang, der möglich ist. Ich habe es gerade noch mal gesagt, wir schreiben nicht 1 Million Berlinerinnen und Berliner etwas vor, sondern es gibt einen Beschluss der Bauminister, der Landesbauministerkonferenz 15:0:1 oder 15:1:0, die sich genau das wünschen. Es wird am Ende eine Regelung geben müssen, die verfassungskonform ist. Und wir sollten jetzt mal das weitere Verfahren absehen und abwarten und dann gucken, wie diese Regelung aussieht und wie diese Regelung auch funktioniert in der Praxis und ob sie funktioniert und ob sie auch gezückt wird.
2: Vielen Dank. Damit schließe ich den Tagesordnungspunkt 1 und ich rufe auf den Tagesordnungspunkt 2, die Fragestunde. Die mündlichen Fragen auf Drucksache 21-6835 werden in der üblichen Reihenfolge aufgerufen. Ich rufe auf die Frage Nummer 1 des Abgeordneten Bernd Schattner, AfD, zum Thema Position der Bundesregierung zu den Plänen der EU-Kommission für die gemeinsame Agrarpolitik ab 2028. Zur Beantwortung stehen bereit die parlamentarische Staatssekretärin Silvia Breer.
11: Vielen Dank. Die Frage des Abgeordneten Schattner für die Bundesregierung beantworte ich wie folgt. Die Vorschläge der EU-Kommission zur gemeinsamen Agrarpolitik GAP nach 2027 enthalten sowohl positive Ansätze als auch Punkte, die aus Sicht der Bundesregierung kritisch zu bewerten sind. Positiv ist insbesondere das Ziel, die GAP zu vereinfachen und den Mitgliedstaaten stellenweise mehr Gestaltungsspielraum zu eröffnen. Gleichzeitig muss die GAP den unterschiedlichen Agrarstrukturen in den Mitgliedstaaten Rechnung tragen. Deshalb sieht die Bundesregierung verpflichtende Vorgaben zur Kappung und zur Degression in der vorgeschlagenen Form kritisch. Die Mitgliedstaaten müssen hier ausreichende Flexibilität erhalten. Unabhängig von einzelnen öffentlichen Überlegungen unterstützt die Bundesregierung das Ziel, den Generationenwechsel in der Landwirtschaft zu stärken und die Förderung von Junglandwirtinnen und Junglandwirten weiterzuentwickeln.
12: Frau Staatssekretärin, Sie haben ja gerade die Kappung angesprochen. Die Europäische Kommission plant ja im Rahmen der Reform der GAP eine Kappung der jährlichen Direktzahlung die landwirtschaftlichen Betriebe auf 100.000 Euro und eine gestaffelte Degression bereits ab 20.000 Euro. Gerade im Osten Deutschlands wäre das für viele Betriebe das aus. Nach Berechnung wären ja bereits Betriebe ab 60 Hektar betroffen. Ab einer Betriebsgröße von 300 Hektar würde die Einkommensgrundstützung komplett entfallen. Gleichzeitig laufen die EU-Beitrittsverhandlungen mit der Ukraine. Schätzungen zufolge könnte aufgrund der dortigen Agrarstruktur künftig rund ein Fünftel der bisherigen GAP-Mittel in die Ukraine fließen. Wie bewertet die Bundesregierung den Zusammenhang zwischen den geplanten Kürzungen der Direktzahlung für deutsche Landwirtschaftsbetriebe und dem zusätzlichen Finanzbedarf der gemeinsamen Agrarpolitik infolge eines möglichen EU-Beitritts der Ukraine, werden bereits hier Mittel gezielt dafür umgeschichtet?
11: Herr Abgeordneter, wir haben zu den Vorschlägen zur Kappung und zur Degression bereits mehrfach auch die Äußerungen unseres Ministers in der Öffentlichkeit gehabt. Das heißt, sowohl die 100.000 Kappungsgrenze kann er sich nicht vorstellen, lehnt er also ab, als auch, dass er die Vorschläge des Kollegen Linz aus dem Europäischen Parlament, der ja eine Grenze von 500.000 für natürliche Personen vorgeschlagen hat, durchaus als einen Weg in die richtige Richtung ansieht. Die Gespräche an der Stelle laufen aber und werden fortgeführt.
12: Auf die Frage zur Ukraine sind Sie gar nicht eingegangen, kommt aber dann nochmals Nachfrage. Nach Berechnungen würde ja diese geplante Degression und Kappung der GAP-Direktzahlungen alleine in Sachsen-Anhalt zu Förderkürzungen von rund 72 Millionen und in Mecklenburg-Vorpommern von sogar 163 Millionen Euro jährlich führen. Und bereits 2023 wurde ja ein Ratsdokument bekannt, wonach die Ukraine innerhalb eines siebenjährigen EU-Finanzrahmens Anspruch auf rund 96,5 Milliarden Euro an GAP-Mitteln hätte. Wissen wir ja alle, dass unser derzeitiger Bundeskanzler bei BlackRock beschäftigt war. Als Aufsichtsratsvorsitzender BlackRock hält große Beteiligungen an Unternehmen in der Ukraine, die umfangreiche landwirtschaftliche Flächen dort besitzen. Gibt es Vorkehrungen, um hier einen eventuellen Interessenskonflikt vorzubeugen, wenn es darum geht, inwieweit die Ukraine hier mit aufgenommen wird und hier GAP-Mittel in die Ukraine unter Umständen fließen?
11: Die von Ihnen sozusagen impliziert erhobenen Vorwürfe weise ich zurück. Und diese Zusammenhänge sind doch mehr als konstruiert an dieser Stelle. Wir sprechen über eine GAP nach 2027 ohne die Ukraine. Und die Auswirkungen der möglichen Kappung und Degression, das sind Vorschläge der EU-Kommission. Die Gespräche laufen und sind bei Lange nicht abgeschlossen. Die Position der Bundesregierung habe ich Ihnen dargelegt.
2: Zu einer Nachfrage darf ich Karl Beer das Wort erteilen.
13: Vielen Dank, Herr Präsident. Danke, Frau Staatssekretärin. Mit der Ukraine hat es wirklich hier gar nichts zu tun. Wir sprechen über einen EU-Haushalt, in dem die Kommission fast 2 Billionen Euro vorschlägt, dabei aber bei der GAP kürzen möchte. Nun hat die Bundesregierung gefordert, dass man diesen Vorschlag der Kommission um noch mal mindestens 400 Milliarden Euro senken sollte. Ist denn die Bundesregierung der Auffassung, dass dann auch bei der Agrarpolitik noch stärker gekürzt werden soll? Oder möchte die Bundesregierung das ausnehmen? Und wenn ja, wo soll denn dann gekürzt werden, wenn man tatsächlich einen so deutlichen Einschnitt gegenüber dem Vorschlag der Kommission machen möchte. Und zweitens, die Zeit haben wir und Sie haben dann auch die Zeit, darauf zu antworten. Nein? Doch. Also, wie können Sie eigentlich verantworten, dass der größte Teil von diesen Geldern nach Flächenbesitz ausgezahlt wird, vor dem Hintergrund, dass sehr viele Landwirte einen großen Teil von ihrem Besitz pachten und auf die Art und Weise das Geld nicht an die tätigen Landwirte ausgezahlt wird, sondern an die Grundbesitzerinnen und Grundbesitzer?
11: Die zukünftige, Herr Kollege Bär, vielen Dank auch für diese Frage. Die zukünftige Ausgestaltung der GAP muss für uns wichtig anerkennen, die Leistungen der Landwirtschaft. Auf der einen Seite sprechen wir über den Gesamthaushalt und dann über den Agrarhaushalt. Aus Sicht der Bundesregierung hat beides eine Berechtigung und die Gespräche werden auch innerhalb der Bundesregierung noch finalisiert, was den gesamten mehrjährigen Finanzrahmen angeht und dann auch den Anteil der GAP. Aus Sicht unseres Hauses ist es natürlich wichtig, dass wir sowohl anerkennen als auch verlässliche Perspektiven für die Landwirtschaft haben und ein eigenständiges Agrarbudget an der Stelle auch in der Höhe wichtig ist mit verschiedenen Säulen, sowohl Einkommensstützung, das bezieht sich auf den zweiten Teil Ihrer Frage, aber eben auch der Honorierung von weiteren Umweltleistungen und gesellschaftlichen Leistungen, genauso wie für einen entscheidend und wichtigen Anteil für den ländlichen Raum. Alle Säulen dieser GAP haben eine Berechtigung und sind für uns mit Blick auf die neue Förderperiode wichtig.
2: Eine weitere Nachfrage stellt der Abgeordnete Stefan Brandner.
7: Ja, danke schön. Wir wollen ja alle, dass es unseren deutschen Bauern und Landwirten gut geht. Jetzt ist es so, dass ich, wenn ich die Zahlen richtig im Kopf habe, Deutschland zahlt ungefähr 30 Milliarden Euro im Jahr an die Europäische Union und die deutsche Landwirtschaft bekommt ungefähr 6 Milliarden Euro wieder, wenn man das so ausdrücken will. Jetzt mal die Frage aus Ihrer Sicht, wenn man an deutsche Bauern denkt, wäre eine gezieltere, bessere Förderung deutscher Bauern möglich, wenn man die deutschen Pauschalzuwendungen an die Europäische Union vielleicht ein bisschen eindampfen würde?
11: Herr Kollege Brandner, ich kann für uns in Anspruch nehmen, dass uns die Interessen der deutschen Landwirtschaft sehr am Herzen liegen. Aber wenn Sie die Nettoeinzahlung und damit das Agrarbudget, als das wir herausbekommen, ausschließlich gegeneinander stellen, dann verkennen Sie die Bedeutung der Europäischen Union als großes Ganzes. Danke.
2: Zu einer letzten Nachfrage erhält Marcel Bauer das Wort von der Fraktion Die Linke.
14: Vielen Dank, Herr Präsident. Frau Staatssekretärin, wie Sie wissen, schreitet die Flächenkonzentration voran. Insbesondere Konzerne und Agrarholdings eignen sich immer mehr von des Grund und Bodens in der Bundesrepublik an, der landwirtschaftlichen Fläche. Gleichzeitig kassieren diese Konzerne und Agrarholdings fleißig EU-Subventionen der Flächenprämien aus der ersten Säule. Wird die Bundesregierung darauf hinwirken, dass endlich eine Definition eines landwirtschaftlichen Betriebes in Anlehnung eines aktiven Landwirts vorgenommen wird, sodass endlich diejenigen, die Flächenprämien bekommen, die Subventionen bekommen, die tatsächlich Landwirtschaft betreiben und nicht nur den Boden besitzen und weiter Boden auf sich konzentrieren?
11: Vielen Dank, Herr Kollege Bauer, für Ihre Frage. Die europäische Agrarförderung hat eben Stand heute und das mit Blick in die Zukunft zwei Säulen. Das eine ist die Einkommenssicherung über die erste Säule und mit Blick auf die zweite eben darüber hinausgehende Leistungen, die eben entsprechend vergütet werden. Aus unserer Sicht ist die Definition eines aktiven Landwirtes sicher etwas, was richtig ist, um auch tatsächlich die Landwirte, die aktiv sind, an der Stelle über die europäische Agrarförderung zu unterstützen und denen eine Perspektive zu geben. Und das haben wir eben auch in unseren Gesprächen im Blick.
2: Vielen Dank. Ich komme zum Aufruf der zweiten Frage. Die stellt ebenso der Abgeordnete Bernd Schattner, AfD, zu dem Thema geplante Unterstützungsmaßnahmen der Bundesregierung für den deutschen Weinbau.
11: Vielen Dank, Herr Präsident. Die Frage des Abgeordneten Schattner beantworte ich für die Bundesregierung wie folgt. Die Bundesregierung stärkt den deutschen Weinbau mit konkreten Maßnahmen auf nationaler und europäischer Ebene. Das Bundesministerium für Landwirtschaft, Ernährung und Heimat wird das unionsrechtliche Weinpaket nur in ein nationales Recht umsetzen. Zuvor ist es gelungen, zentrale Anliegen der deutschen Weinwirtschaft erfolgreich in die europäischen Verhandlungen einzubringen. Im Rahmen dessen besteht auch erstmals die Möglichkeit, seitens des betroffenen Mitgliedstaates eine Förderung für Rodungsmaßnahmen im Sektorprogramm anzubieten. Dafür passt das BMLE gegenwärtig den nationalen Strategieplan zur gemeinsamen Agrarpolitik an und schafft die sonstigen rechtlichen Voraussetzungen auf Bundesebene. Das BMLE investiert außerdem gezielt in die Zukunft der Branche, indem in diesem Haushaltsjahr 1 Million Euro für eine nationale Informationsoffensive des Deutschen Weininstituts bereitgestellt wird. Und mit der Agrarexportstrategie wird zusätzlich der Absatz deutscher Weine im Ausland gestärkt und die Branche auf internationalen Messen unterstützt. Auf europäischer Ebene fordert das BMLE weiter die Zulassung von Kaliumphosphonat im ökologischen Weinbau und im Rahmen des Omnibus 10 die rechtliche Anpassung der EU-Pflanzenschutzmittelverordnung, um Natriumhydrogencarbonat, also Backpulver, wieder als Grundstoff auch im deutschen Weinbau zuzulassen. Das BMLE setzt sich zudem für Erleichterungen beim Drohneneinsatz zur Ausbringung von Pflanzenschutzmitteln ein. National arbeitet die Bundesregierung bereits an den fachlichen Vorbereitungen für die notwendigen Anpassungen. Und schließlich arbeitet das BMLE an einer rechtlichen Regelung, um die Finanzierung der Erzeugervereinigungen im Weinbereich zu sichern, damit diese ihre wichtigen Aufgaben zum Schutz geografischer Herkunftsangaben auch zukünftig verlässlich wahrnehmen können.
12: Ja, vielen Dank. Vielen Dank. Ich habe zum Beispiel einen Weinbaubetrieb bei mir in meinem Wahlkreis an der südlichen Weinstraße. Das ist der Weinbaubetrieb Scholler aus Birkweiler. Der begegnet der Absatzkrise mit der Rodung von Rebflächen, was Sie ja auch gerade angesprochen haben. Aber Rebflächen sind oftmals früher für die Winzer ja das Vermögen gewesen, aus dem sie ihre Rente bestritten haben, indem sie sie entsprechend werthaltig verpachtet oder verkauft haben. Das ist de facto heute nicht mehr möglich, weil diese Flächen keinen Wert mehr haben. Sie finden niemanden mehr, der diese Flächen pachten will. Sie finden keinen Käufer mehr, weil der Weinabsatz im Keller ist. Donnfelder, Müller-Thurgau bekommen sie noch nicht mal mehr den Preis in der Produktion, wenn sie ihn auf den Lastzug verkaufen müssen. Und wenn wir gucken, egal, durch die ganze Wertschöpfungskette, sei es Flaschen, also sprich Glas, sei es Etikettierungen, sei es Kapseln, sei es Kartonage, es ist alles entsprechend teurer geworden. Und sie investieren jetzt 1 Million in die Förderung des Weines, sagen aber auch nicht dazu, dass es dort nur um die Förderung von Bio-Wein und Piwi-Wein geht. Das heißt, die große konventionelle Menge des Weinbaus hat überhaupt nichts von dieser Förderung.
2: Herr Abgeordneter.
12: Wie wollen Sie ganz konkret dafür sorgen, dass nicht 30% der Winzer, wie aktuell in Umfragen zu sehen ist, kurz vor der Insolvenz stehen? Dankeschön.
11: Herr Schattner, vielen Dank nochmal für diese Nachfrage. Aber ich habe eine ganze Vielzahl von Maßnahmen bereits in der Beantwortung der ersten Frage aufgelistet. Dem ist an der Stelle, glaube ich, nicht mehr viel hinzuzufügen. Im Übrigen ist es kein Problem. Das Absatzproblem des Weines bezieht sich nicht nur auf Deutschland, sondern der Wein befindet sich europaweit in einer deutlichen Absatzkrise durch ein verändertes Konsumverhalten. Dafür ist jetzt nicht direkt die Politik verantwortlich. Wir verschaffen an allen möglichen Baustellen, wie ich sie vorhin schon in der Frage beantwortet habe, die Luft und die Möglichkeiten, die uns politisch zur Verfügung stehen, um den Weinbau bestmöglichst zu unterstützen.
12: Und Ihre Maßnahmen? Ihre Maßnahmen scheinen nicht viel zu bringen, wenn 30% der Weinbaubetriebe vor der Insolvenz stehen. Aber das ist ja ein generelles Problem dieser Regierung, dass ihre Maßnahmen generell nichts bringen für dieses Land. Noch ein ganz konkretes Beispiel. Wir haben ja die Winzer der Baden EG mit Sitz in Wiesloch. Dort sind 900 Mitgliedsbetriebe angeschlossen. Das ist ein großer Weinbaubetrieb mit 590 Hektar Rebfläche, die in die Insolvenz gegangen sind. Die Winzer haben dort noch nicht mal mehr das Traubengeld, also sprich das Geld für die eingelieferten Trauben bekommen. Und wir haben ja momentan auch das Problem, dass wir aus vielen umliegenden europäischen Ländern eine große Menge Billigimportwein in Deutschland haben, wo auch nichts dagegen unternommen wird. Wie wollen Sie ganz konkret dafür sorgen, dass wieder mehr deutscher Wein getrunken wird? Wir haben aktuell in Deutschland einen Weinverbrauch von 21 Liter pro Person. 11 Liter sind ausländischer Wein. Entsprechend müsste man ja einfach nur in der Werbung dafür sorgen, dass mehr deutscher Wein getrunken wird. Dann hätten unsere Winzer auch diese Probleme nicht.
11: Vielen Dank, Herr Kollege, für die Nachfrage. Wir haben, und das ist auch ein Verdienst unseres Ministers, mit 1 Million Euro eine Unterstützung für eine Kampagne für den deutschen Wein auf den Weg gebracht. Die Absatzkrise des Weins ist aber nicht nur eine deutsche, sondern sie ist eine europäische und hängt am veränderten Konsumverhalten der Menschen, die einfach tatsächlich weniger Alkohol konsumieren. Und insofern gerade eben die Unterstützung hin zum veränderten Konsumverhalten der Menschen, alkoholfreien Wein oder aber auch ökologisch angebauten Wein, dort Marketing zu machen, wo die Nachfrage steigend ist, nämlich dort Anpassungen vornehmen zu lassen, wo es auch noch Potenzial gibt. Im Übrigen Ihre Unterstellung in Ihrer Frage, wir würden nichts an der Stelle tun, was tatsächlich weiterhilft. Ich bin in jeder Ausschusssitzung, sind wir vor Ort dabei. Mir ist noch kein einziger Vorschlag Ihrer Fraktion untergekommen, der dem deutschen Wein helfen würde.
2: Herr Abgeordneter, wir haben acht weitere Nachfragen und ich darf jetzt in der Reihenfolge verfahren. Dr. Zoe Meyer beginnt die Reihenfolge.
15: Herzlichen Dank. Frau Staatssekretärin, die Bundesregierung meint, es ist eine gute Idee, 1 Million Euro für Weinwerbung, auch wenn es für deutschen Wein ist, auszugeben. Ich finde es ja fast ein bisschen zynisch, in den aktuellen Debatten rund um Gesundheitskosten und Prävention jetzt zu versuchen, dass Menschen wieder mehr Wein trinken, auch wenn es eben mehr deutscher Wein am Ende ist. Und mich würde ganz konkret mal interessieren, was ist denn geworden aus den 1 Million Euro? Was sind die ganz konkreten Projekte, die damit finanziert wurden? Ich glaube, es gibt bessere Ideen, um die deutsche Wirtschaft, die deutsche Weinwirtschaft zu unterstützen und nachhaltigere Lösungen zu finden an dieser Stelle. Vielen Dank.
11: Vielen Dank, Frau Kollegin Dr. Meyer. Es geht hier um eine Informationsoffensive des Deutschen Weininstituts, wofür wir 1 Million Euro in diesem Jahr zur Verfügung stehen. Und da geht es genau darum, eben nicht den Alkoholkonsum an erster Stelle zu fördern, sondern die neuen Wege, zum Beispiel eben alkoholfreien Wein und damit auf ein verändertes Konsumverhalten der Bürgerinnen und Bürger, derjenigen, die gerne Wein trinken, aber eben vielleicht alkoholfrei einzugehen. Das ist das, was wir machen können. Und insofern unterstützen wir an der Stelle das Deutsche Weininstitut, was aber federführend die Maßnahmen durchführt.
2: Als nächste Nachfrage fragt Katrin Gebel.
16: Ja, vielen Dank für das Zulassen der Nachfrage. Der Frauenanteil im Weinbau liegt ja bei den Betriebseigentümerinnen bei 11%. Das ist ja ziemlich niedrig. In den Studiengängen sieht es zum Glück anders aus. Das Problem ist aber, dass 40% der Frauen in solchen, das sind ja auch oft Familienbetriebe, dass die gar keinen eigenen Arbeitsvertrag und damit auch keine eigene Absicherung haben. Das führt dann natürlich zu Altersarmut. Deswegen wäre meine Frage, was Sie denn tun, welche Maßnahmen Sie planen, um Frauen in der Landwirtschaft stärker eigenständig und damit auch im Alter abzusichern.
11: Frau Kollegin, für diesen Schwenk hin zu den Frauen in der Landwirtschaft. 11% der Frauen in der Landwirtschaft sind die Betriebsinhaberinnen, also die Betriebsleiterinnen und damit nicht abhängig oder familienbeschäftigt. Insofern haben Sie in Ihrer Frage zwei verschiedene Blöcke angesprochen. Das eine sind die Betriebsinhaberinnen, die natürlich nicht abhängig beschäftigt oder familienbeschäftigt im eigenen Betrieb sind, sondern sie leiten diesen Betrieb. Und das sind nach wie vor viel zu wenige. Insofern sind wir an ganz vielen Stellen auch dabei, die Frauen in der Landwirtschaft zu unterstützen. Und das ist ein ganz breiter Fächer an verschiedenen Maßnahmen. Wir haben eine große Veranstaltung bei uns im Haus gehabt, ganztägig, starke Frauen, starke Landwirtschaft in den Fokus gerückt. Wir haben eine erweiterte Studie auf dem Weg, wo es genau darum geht, nochmal zu schauen, wie ist die Landnutzung, wie verteilt sich auch das Eigentum hin zu den Frauen und sind es eher die kleineren Betriebe, die größeren Betriebe. Wir haben Mentoring-Programme, Agrapreneur bei der Übergabe von einem Betrieb zur nächsten Generation. Und insofern ist es ein breiter Strauß an Maßnahmen.
2: Das Fragerecht geht an Lisa Badum.
17: Herr Präsident, Frau Staatssekretärin, wer den deutschen Wein schützen will, der muss die Klimakrise ernst nehmen. Denn wir wissen ja, die Reifezeiten der Trauben wird beschleunigt. Das erhöht das Risiko von Spätfrosten. Extreme Trockenheit bringt natürlich Bewässerungssysteme wirklich an den Rand, wo sie jetzt auch schon sind. Und Pilzkrankheiten werden begünstigte Starkregenereignisse. Das heißt, wir haben wirklich Gefahren für den Weinanbau durch das veränderte Klima in Deutschland. Deswegen wäre meine Frage nochmal, sehen Sie das auch als ein Problem für die Landwirtschaft, für den Weinbau insbesondere an? Und was ist die Agenda des Landwirtschaftsministeriums, um CO2 zu reduzieren und um Klimaanpassungsmaßnahmen für die Landwirtschaft und jetzt speziell für den Weinbau zu fördern?
18: Vielen Dank, Frau Kollegin. Das ist jetzt ein sehr breiter Strauß, der für eine Antwort in der tatsächlichen Zeit unmöglich ist. Aber eins ist klar und insofern stimme ich zu. Der Klimawandel verändert die Anforderungen an die Landwirtschaft. Nicht nur im Weinbau, sondern grundlegend und macht damit weitere Maßnahmen eben nötig, um überhaupt tatsächlich auch weiter wirtschaften zu können, anpassende Maßnahmen vornehmen zu können. Die Maßnahmen, die wir direkt im deutschen Weinbau unterstützen, wie zum Beispiel eben auch die Drohnen oder Ähnliches, habe ich in der ersten ursprünglichen Frage direkt schon beantwortet. Und ansonsten sind wir im Bereich der Landwirtschaft beim CO2-Einsparpfad auf Kurs und werden das weiter auch vom Haus aus begleiten, entsprechende Maßnahmen unterstützen.
2: Das Fragerecht geht weiter an Herrn Abgeordneten Ingo Hahn.
19: Ja, Herr Präsident, geschätzte Frau Staatssekretärin Breher. Die Deutschen trinken zu wenig Wein, Sie und ich vielleicht auch, ganz egal, ob jetzt alkoholisch oder nicht alkoholisch. Aber das Problem ist ja, dass der Absatz insgesamt sinkt, aber das Angebot eben nicht. Und insofern ist ja auch die Frage, wenn neue Rebflächen hinzukommen, dann erhöht sich dieser Preisdruck, übrigens natürlich auch aus dem Ausland, wenn man hier mal an das Mercosur-Abkommen denkt. Der Weinbauverband will jetzt einen befristeten Anbaustopp, hat das ins Gespräch gebracht. Wäre vielleicht eine Alternative zu den Rodungen, weil wenn Sie, wie Sie es gesagt haben, jetzt Weinstöcke roden, dann vernichten Sie ja tatsächlich das Kapital, also nachhaltig im negativen Sinne. Deshalb meine Frage, wird die Bundesregierung diese Forderung unterstützen, sich für einen befristeten Anbaustopp einsetzen oder eben nicht? Und wenn nicht, warum nicht?
18: Vielen Dank, Herr Kollege. Mit dem sogenannten Weinpaket eben auch der Europäischen Kommission sind verschiedene Möglichkeiten eben aufgezeigt. Das sind eben Erleichterungen, wie zum Beispiel der mögliche Anbaustopp bei Neuanpflanzung oder eben aber auch die Verlängerung der Wiederbepflanzungsgenehmigung auf 8 Jahre. Weil wenn ich einmal es rausnehme und darf es dann nicht wieder anpflanzen, ist die Entscheidung zu kurzfristig. Wenn ich es später nachholen darf, vielleicht durchaus interessanter. Und entsprechend gibt es eine ganze Reihe weiterer Punkte, die wir diskutieren und die wir eben auch gemeinsam mit der Branche diskutieren und dann auf den Weg bringen. Und das macht eben auch die Arbeit in unserem Haus heute aus, deutlich anders als auch in der vergangenen Zeit. Wir entscheiden nicht einfach, was uns gerade so in den Kopf kommt, sondern wir sind mit der Branche im engen Austausch. Und direkt Anfang des vergangenen Jahres hat unser Minister die Weinbranche eingeladen, um über deren Wünsche, deren Ideen für eine Unterstützung zu besprechen, und so setzen wir unsere Arbeit fort.
2: Die nächste Frage stellt der Abgeordnete Paul Schmidt.
20: Vielen Dank. Frau Staatssekretärin, ich möchte jetzt noch mal ganz konkret nachfragen. In der Beantwortung der Frage vom Kollegen Bernd Schattner haben Sie gesagt, dass Sie jetzt aktiv werden wollen wegen Backpulver. Dieses Problem haben die deutschen Weinbauern aber schon sehr lange. Sie wissen, im Rest von der EU, mit Ausnahme von Österreich, wird diese Regelung überhaupt nicht so umgesetzt wie bei uns. Bei uns führt es dazu, dass die Weinbauern eben kein Backpulver mehr einsetzen können, um die Pilzerkrankungen zurückzutreiben als Backpulver, sondern sie müssen es als Pflanzenschutzmittel teuer einkaufen, müssen es 5-fache bezahlen wie ihre Konkurrenten, beispielsweise in Italien oder Frankreich. Wann endlich werden Sie da was ändern? Die Weinbauern, mein Kollege hat es erwähnt, haben das schon ganz oft uns gegenüber angesprochen. Wie viele Betriebe müssen noch insolvent gehen?
18: Vielen Dank, Herr Kollege, für Ihre Frage. Vielleicht zur Klarstellung. Es handelt sich hier um das die EU-Pflanzenschutzmittelverordnung und nicht um deutsches Recht, die Anwendung des Backpulvers in Deutschland unmöglich macht. Insofern würde es mich stark wundern, wenn diese Regelungen in anderen Ländern anders sind, so wie Sie das in Ihrer Frage behauptet haben. Ich kann Ihnen nur sagen, dass wir von Beginn ab an uns sehr dafür eingesetzt haben und es auch weiter tun und es auch ein großer Anteil unseres Hauses daran ist, dass auf der europäischen Ebene eben im Rahmen der EU-Pflanzenschutzmittelverordnung nun eben Natriumhydrogencarbonat, eben das Backpulver, tatsächlich wieder als Grundstoff auch im deutschen Weinbau zugelassen werden kann.
2: Das Fragerecht geht weiter an Herrn Abgeordneten Stefan Brandner.
7: Dankeschön. Ich wollte noch mal auf eine Diskrepanz oder auf widersprüchliches Verhalten hinweisen. Das klang gerade schon mal an. Wir haben ja das veränderte Konsumverhalten, was Sie angesprochen haben, beim Konsum von Wein, aber auch betrifft ja Bier und Brauer genauso. Das ist ja möglicherweise auch darauf zurückzuführen, dass vor Alkoholkonsum beispielsweise gewarnt wird. Und da schließt sich jetzt meine Frage an. Also der Drogenbeauftragte der Bundesregierung und namhafte Gesundheitspolitiker warnen ja auch schon vor dem Konsum selbst geringster Mengen von Alkohol. Wie ist das in Einklang zu bringen damit, dass Sie auf der anderen Seite dann die Winzer und die Brauer möglicherweise auch unterstützen oder fördern wollen, weil das läuft ja dem entgegen, was der andere Teil der Bundesregierung fordert.
18: Vielen Dank, Herr Kollege, für auch nochmal diese Frage. Für uns im Haus ist der deutsche Weinbau, die deutsche Weinwirtschaft liegt uns natürlich am Herzen. Und insofern ist für uns wichtig, dass wir sie unterstützen auf ihrem Weg, sich eben auch anzupassen an ein verändertes Konsumverhalten der Menschen. Das Konsumverhalten verändert sich kaum, wenn wir als Bundesregierung auf die gesundheitlichen Risiken hinweisen. Und dennoch tun wir es, weil natürlich hat Alkoholkonsum in kleinen Mengen, aber eben auch in großen Mengen erhebliche gesundheitliche Auswirkungen. Aber wir schreiben es niemandem vor, sondern versuchen, den Wein an der Stelle zu unterstützen. So, Sie haben die Brauer angesprochen. Die Auswahl in den Supermärkten, wenn wir entlang der Weinkisten gehen, der Bierkisten gehen, das besteht nicht nur aus Bier mit Alkohol, sondern der große überwiegende Anteil besteht meiner subjektiven Art und Weise. Aus alkoholfreien Produkten. Und deswegen unterstützen wir auch den Wein in der Vermarktung der neuen Weine ohne Alkohol.
2: Die nächste Nachfrage stellt der Abgeordnete Marcel Bauer.
0: Vielen Dank, Herr Präsident. Frau Staatssekretärin, der Weinbau ist in der Krise. Immer mehr Betriebe müssen schließen und immer mehr Flächen fallen aus der Nutzung. Diese Nutzung stellen dann im Weiteren eine Gefahr für die restlichen bewirtschafteten Flächen dar. Und auch wenn Flächen gerodet werden, müssen diese nachgepflegt werden, weil die Stockausschläge Brutgebiet sind für Schädlinge im Weinbau, Reblaus beispielsweise. Gleichzeitig gibt es aber schon Erfahrungen im Bundesgebiet mit einem kombinierten Agrarnaturschutz, wie solche Flächen weiterhin bewirtschaftet oder immerhin gepflegt werden können und der Weinbau parallel betrieben werden kann, beispielsweise mit den blühenden Rebgassen oder mit der Aufwertung von Weinbauböschungen. Jetzt ist meine Frage an Sie, warum gibt es kein groß aufgelegtes Programm für den Weinbau, um solche Ökosystemdienstleistungen stärker in den Vordergrund zu stellen, wenn auch der Konsum zurückgeht und die Preise immer weiter sinken?
18: Vielen Dank, Herr Kollege Bauer. Unsere Unterstützung im deutschen Wein ist eben sehr vielfältig angelegt, sowohl was Rodungen angeht, was verlängerte Fristen angeht, was Unterstützung im tatsächlichen Anbau angeht. Und wir sind mit der Branche im engen Austausch und im Dialog. Und wenn entsprechende weitere Maßnahmen, andere Maßnahmen gewünscht und auf den Weg zu bringen sind, dann werden wir das mit der Branche besprechen.
2: Als letzte Nachfrage zu diesem Themenkomplex erhält das Wort Stefan Schröder von der AfD.
3: Ja, Frau Staatssekretärin, nicht nur die Wege des Herrn sind unergründlich. Manchmal kommt mir das auch in Ihrem Ministerium so vor. Sie haben das ja angesprochen mit dem Backpulver. Ich verweise auf die Drucksache 2042-21 und zwar vom 7.10.2025. Da war das nämlich genau der Antrag, dass das wieder zugelassen wird in Deutschland, dass die Bundesregierung sich da für einsetzen soll auf europäischer Ebene. Und da kam von Ihnen nichts, da kam eine Ablehnung. Jetzt nach einem gut einem Jahr kommen Sie vielleicht selbst auf die Idee, sich dafür einzusetzen. Da würde mich einfach mal interessieren, warum. Und dann vielleicht noch als Ergänzung zum Kollegen Schmidt. Sie haben da ja Ihre Bedenken geäußert, dass das auf andere europäische Länder nicht zutrifft, weil es eine europäische Sache ist. Das kann ich Ihnen vielleicht erklären. Das hängt damit zusammen, dass dieses Patent lediglich für Deutschland und Österreich gilt. Sollten Sie eigentlich wissen. Aber ich bin immer wieder dankbar, wenn wir da für Erleuchtung im Ministerium sorgen konnten. Aber vielleicht können Sie kurz eine Aussage dazu treffen, warum es ein Jahr gedauert hat, selbst auf diese Idee zu kommen. Dankeschön.
18: Ein Jahr hat es gedauert, Herr Kollege, bis Sie diese Frage gestellt haben in dieser Fragestunde. Wir sind natürlich schon viel länger an dem Thema dran und brauchen deswegen keinen Antrag der AfD, um uns des Themas Backpulver anzunehmen und einen entsprechenden Antrag bei der Europäischen Union im Rahmen der Pflanzenschutzverordnung

0: auf den Weg zu bringen. Wir unterstützen von Beginn ab an. Vielen Dank.
1: Ich rufe auf die dritte Frage des Abgeordneten Dr. Ingo Hahn, AfD, zum Thema Bilanz der wesentlichen agrarpolitischen Maßnahmen des BMLEH seit Beginn der 21. Wahlperiode.
0: Herr Präsident, ich beantworte die Fragen des Kollegen Dr. Hahn wie folgt. Im Zentrum der Agrarpolitik der Bundesrepublik stehen echte Entlastung, Planungssicherheit und die Stärkung der ländlichen Räume als lebenswerte Heimat. Dies wird unter anderem mit den folgenden Maßnahmen umgesetzt. Seit dem 1. Januar 2026 gilt wieder die vollständige Agrardieselrückvergütung. Das beseitigt Wettbewerbsnachteile und entlastet die Betriebe jährlich um rund 430 Millionen Euro. Gemeinsam mit der Landwirtschaftlichen Rentenbank unterstützt das BMLI akut krisenbetroffene Höfe mit einem 200 Millionen Euro starken Liquiditätshilfeprogramm. Zudem plant die EU-Kommission, die Agrarreserve als Krisenbeihilfe zur Entlastung der Landwirtschaft infolge der Auswirkungen des Nahostkonflikts aufzustocken. Deutschland soll voraussichtlich 60 Millionen Euro erhalten und unser Ziel ist es, diese Mittel möglichst schnell, unbürokratisch und zielgerichtet bereitzustellen. Mit der neuen Agrarexportstrategie Made in Germany werden kaufkraftstarke Märkte besser erschlossen und bestehende Handelshemmnisse abgebaut. Das BMLI baut unnötige Bürokratie konsequent ab. Überflüssige Meldepflichten wurden abgeschafft, die Stoffstrombilanzverordnung bereits im Sommer 2025 aufgehoben und bei der EU-Entwaldungsverordnung hat das BMLI auf europäischer Ebene erfolgreich die Praxistauglichkeit vorangebracht. Auch die Pflanzenschutzmittelzulassung hat das BMLI neu ausgerichtet. Durch die Aufnahme des Wolfs ins Jagdrecht wurden klare, praktikable Regeln geschaffen. Und beim Umbau der Tierhaltung setzt das BMLE auf Investitionen statt zusätzlicher Belastungen und schafft ein positives Investitionsklima für tierwohlgerechte Ställe. Gleichzeitig stärkt das BMLE mit der Änderung des Tierschutzgesetzes den Schutz von rund 90% aller Schlachttiere. Mit 20 Millionen Euro unterstützt das BMLE die zukunftsorientierte Anpassung der deutschen Fischereiflotte in der Nordsee und investiert darüber hinaus in die Entwicklung ländlicher Regionen, stärkt Wirtschaft und Ehrenamt und sichert damit gleichwertige Lebensverhältnisse in Stadt und Land.
2: Herr Präsident, geschätzte Frau Staatssekretärin Breher, vielen Dank für Ihre Antwort. Ich hätte allerdings in der Tat eine Nachfrage zu einem Thema, was Sie jetzt gar nicht angesprochen haben, nämlich das Mercosur-Abkommen. Das ist ja jetzt auch noch nicht so lange in Kraft und tatsächlich ist es so, dass die deutschen Landwirten ja sehr hohe Auflagen haben, sowohl bei Tierwohl als auch bei Pflanzenschutz, aber eben auch bei den Produktionsstandards. Jetzt haben wir natürlich umfangreiche Agrarimporte, gerade aus Ländern in Südamerika. Und die geringeren Produktionsstandards, die es dort gibt, die machen das Ganze schwer vergleichlich. Also wir haben ja Waren, die hier mit ganz anderen Produktionsstandards dort produziert werden. Die können dann auf den deutschen Markt kommen. Das heißt, das setzt den deutschen Landwirt zusätzlich unter Preisdruck. Deshalb meine Frage an Sie, an die Bundesregierung, wie Sie diesem Preisdruck entgegenkommt. Das heißt, wie verhindern Sie, dass durch das Mercosur-Abkommen der deutsche Landwirt nicht noch weiter unter Preisdruck kommt? Denn wir wissen alle, dass viele Höfe jetzt schon am Limit sind.
0: Für die Nachfrage, Herr Kollege, es wäre ja auch in einer späteren Frage dieser Fragestunde auch noch Thema geworden. Der Marktzugang in die EU bleibt bei sensiblen Produkten wie Rindfleisch, Geflügelzucker und Ethanol auch weiterhin mit Quoten begrenzt und wird aufweichend über eine weitere Zeit von bis zu 5 Jahren entsprechend bei den Zollsätzen zur Zollfreiheit weiterentwickelt. Die EU-Kommission hat aber eine EU-Verordnung vorgelegt, die uns auch ganz wichtig ist an der Stelle, dass es nämlich darum geht, bilateral verankerte Schutzklauseln speziell genau für diese sensiblen Agrarprodukte einzubauen und dann auch zu vereinfachten und beschleunigten Verfahren zu kommen, sollten am Markt entsprechende Marktstörungen erwartet werden. Ein Antrag, so ein entsprechendes Untersuchungsverfahren auf den Weg zu bringen, reicht dann auch schon auf Antrag eines einzigen EU-Mitgliedlandes. Insofern halten wir das sehr eng im Blick und können bei Zeiten einschreiten, sollte es tatsächlich zu Verwerfungen kommen.
2: Ja, Herr Präsident, geschätzte Frau Staatssekretärin Breher, Sie haben tatsächlich ja eben dargelegt und sozusagen Ihre eigene Bundesregierung gerühmt, dass Sie in diesem Jahr in 26 wieder eine Rückvergütung für das Agrardiesel leisten. Sie haben dabei allerdings unterschlagen, dass für 2024 und 2025 genau das eben nicht gemacht wurde. Das heißt, die Landwirte haben in diesen zwei Jahren darunter gelitten, dass da keine Rückvergütung war. Man hätte das jetzt im Nachhinein durchaus machen können. Und ich sage mal, genau die kleinen Höfe, die kleinen Unternehmen, die leiden ja darum. Die sind insgesamt unter Preisdruck. Und wenn Sie sich einmal die Statistik anschauen, da können Sie Jahrzehnte zurückgehen, wie jedes Jahr durchgängig Höfe sterben, Junglandwirte nicht weitermachen können. Deshalb meine Frage, warum verweigert Ihre Bundesregierung in diesem Fall den betroffenen Landwirtschaftsbetrieben bis heute die vollständige rückwirkende Ausgleichswirkung? Das heißt, warum vergüten Sie das nicht rückwirkend?
0: Herr Kollege Hahn, Entschuldigung. Vielen Dank nochmal für diese Nachfrage. Wir haben die Agrardieselrückvergütung vollständig in diesem Jahr zurückgeführt, das heißt wieder für die Landwirte verfügbar gemacht. Und ich glaube, das alleine bei dem Volumen ist ein echter Erfolg und ist das, was wir im Vorfeld eben auch versprochen haben. Sie haben 2024 angesprochen, da hatten wir noch keine Verantwortung. Im vergangenen Jahr lief es bereits. Insofern haben wir es jetzt für das jetzt aktuell eingeführt. Und ich glaube, das alleine ist ein echter Erfolg. Und dabei sind wir nicht stehen geblieben, sondern auch beim Thema Stromsteuer ist die Landwirtschaft, die Land- und Forstwirtschaft bei den Absenkungen mit dabei und begünstigt. Und insofern sind es viele Punkte, die alle gemeinsam das gleiche Ziel verfolgen, das Wort Wirtschaft in unserer Landwirtschaft wieder stärker zu betonen.
1: Vielen Dank. Damit steigen wir in den Reigen der Nachfragen aus dem Plenum ein. Und die Abgeordnete Zoe Meyer beginnt.
3: Vielen Dank, Herr Präsident. Frau Staatssekretärin, in den letzten Jahren gab es leider zu wenige große Erfolge beim Tierschutz. Die Ampelregierung ist ja leider gebrochen vor der großen Novelle des Tierschutzgesetzes und die FDP hat leider immer ihr Übriges getan, um gegen jeden Fortschritt beim Tierschutz zu kämpfen. Diese Regierung hat jetzt die Chance, es besser zu machen. Die CDU-CSU hat sich dafür entschieden, die unabhängige Tierschutzbeauftragte Ariane Kari zu entlassen, die immer sehr kompetent als Tiermedizinerin in Prozessen beraten hat und hat sich entschieden, eine CDU-Frau zur neuen Tierschutzbeauftragten zu machen. Leider nicht mehr ganz unabhängig, nämlich Sie, Frau Breher. Und mich würde jetzt natürlich interessieren, wie Sie als Staatssekretärin die Arbeit der Bundestierschutzbeauftragten bewerten im letzten Jahr und was ganz konkret die Erfolge für den Tierschutz der neuen Tierschutzbeauftragten sind. Vielen Dank.
0: Vielen Dank, Frau Kollegin Dr. Meyer, auch für die sehr kreative Fragestellung, auf die ich jetzt versuche, entsprechend kreativ zu antworten. Die Bundesregierung hat sich zunächst mal entschieden, das Amt fortzuführen. Das ist das Erste. Die Ampelregierung hat es ja nicht geschafft, diese Position als unabhängige Position auch gesetzlich zu verankern. Insofern ist es eine freie Entscheidung einer Bundesregierung, ob es eine Tierschutzbeauftragte gibt oder eben nicht. An der Stelle muss ich dann sagen, hat Ariane Kari als Vorgängerin mit ihrer Fachexpertise sich einen tollen Ruf erarbeitet und hohe Anerkennung eben auch in dem ganzen Tierschutzbereich, was ich persönlich sehr respektiere und anerkenne. Gleichzeitig steht unter dem Strich Erfolg der letzten Regierung im Bereich Tierschutz aber eine Null. Weil außer des Berufens der Tierschutzbeauftragten hat es im Bereich Tierschutz null Fortschritte gegeben. Und zwar null, gar nicht. Insofern haben wir in dieser Woche, und das ist der große Unterschied, schon die erste Lesung, Änderung des Tierschutzgesetzes hin zur Videoüberwachung im Schlachthof. Weitere Schritte werden folgen, Frau Dr. Meyer, was mir persönlich sehr wichtig ist.
1: Sekretärin, danke. Die nächste Frage stellt Ina Latendorf, Die Linke.
4: Vielen Dank, Herr Präsident. Sehr geehrte Frau Breher, es geht ja jetzt um die Errungenschaften, wesentliche Errungenschaften in dieser Wahlperiode. So war die Ausgangsfrage. Jetzt muss ich vielleicht doch auf die Nicht-Errungenschaften hinweisen. Und zwar haben wir ja das Jahr der Frauen in der Landwirtschaft von der Vereinten Nationen ausgerufen. Meine Kollegin hat es kurz die Situation der Frauen in der Landwirtschaft angesprochen. Sie haben darauf auch schon ein paar Antworten gegeben. Das ist mir aber zu wenig, weil gerade die 90% der landwirtschaftlichen Betriebe werden von Männern dominiert, 10% oder 11%. Das ist mir aber zu wenig, weil gerade die 90% der landwirtschaftlichen

0: Vielen Dank, Frau Kollegin Ladendorf. Ich werde hier gerade schon gefragt, ob ich was zum Lutschen brauche, aber dann kann ich nicht mehr reden. Also müssen Sie jetzt leider noch ein bisschen meinen Husten ertragen. Dafür entschuldige ich mich. Aber mit vielen Dank für diese Frage. Mir persönlich und uns und unserem Minister, und das wissen Sie auch, ist das Thema der Frauen in der Landwirtschaft ein sehr wichtiges. Insofern haben wir vervielfältige Maßnahmen auf den Weg gebracht, um Frauen in der Landwirtschaft tatsächlich zu unterstützen bei verschiedenen Wegen. Das heißt Sichtbarkeit auf der einen Seite, Coaching-Programme, Mentoring-Programme auf den Weg zu bringen. Wir arbeiten gemeinsam mit den anderen Häusern an den sozialen Fragen, wie zum Beispiel dem Mutterschutz für Selbstständige, der noch immer nicht gelöst ist, der eben auch für die Frauen in der Landwirtschaft ein sehr entscheidender Faktor ist. Und wir stärken die Frauen im Rahmen des Generationenwechsels, wo uns das ganz wichtig ist. Und wir sind sehr dankbar darüber, dass aus der Europäischen Union eben von der Kommission Vorschläge kommen, die auch im Rahmen der GAP eine stärkere Betonung der Frauen adressiert, was wir sehr unterstützen.
1: Als nächster Nachfragender haben wir das Wort bei Stefan Schröder.
2: Ja, sehr geehrter Herr Präsident, Frau Staatssekretärin, wir hatten ja in der ursprünglichen Frage auch mal das Thema Mercosur. Da haben Sie ja die Qualitätskontrollen so hoch gelobt und dass die Qualität erhalten bleibt. Jetzt haben wir ja die ersten Fälle, gerade eine der ersten Lieferungen, die ging damals nach Griechenland von brasilianischen Tiefkühlhähnchen. Wie man den Fachmedien entnehmen kann, waren 80% der Ladung Salmonellen verseucht. Das spricht jetzt nicht gerade für Qualität, die aus den Mercosur-Staaten kommt. Welche Konsequenzen zieht denn die Bundesregierung gerade in Bezug auf Kontrollen, dass so etwas nicht vorkommt, gerade um die hochgepriesene Qualität doch aufrechtzuerhalten?
0: Vielen Dank, Herr Kollege, für diese Nachfrage, mit der Sie gerade eigentlich selber die Antwort gegeben haben. Denn das Aufploppen dieser Fälle zeigt, dass das System funktioniert. Und wir gerade diese Fälle, wo es darauf ankommt, die Lebensmittelsicherheit zu überwachen, die Wege der Importeure nachzuvollziehen, die Ware nachzuvollziehen und dann eben auch die entsprechenden Qualitätsstandards überprüfen zu können im Hinblick auf Lebensmittelsicherheit, sie funktionieren, sonst hätte es die von Ihnen angeführten Fälle nicht aufdecken können. Vielen Dank.
1: Die nächste Nachfrage stellt Karl Bär.
3: Vielen Dank, Herr Präsident. Frau Staatssekretärin, gute Besserung erstmal. Sie haben in der Aufzählung der Erfolge in dieser sehr offen formulierten Frage das Thema Düngung nicht genannt, obwohl wir gerade ein neues Düngegesetz hier im Parlament auch verhandeln. Ich gehe mal davon aus, dass Sie dem nicht nennen als Erfolg, das Eingeständnis schon drinsteckt, dass diese Quadratur des Kreises zu versuchen, die Landwirte betriebsindividuell zu behandeln, ohne betriebsindividuelle Daten zu nehmen, weil sie die Stoffstrombilanzverordnung abgeschafft hat, als Eingeständnis mit drinsteckt. Jetzt hat aber auch das Bundesverwaltungsgericht, der Bundesregierung Hausaufgaben mitgegeben. Und deswegen frage ich Sie hier, wann werden Sie eigentlich den rechtswidrigen Zustand, den wir momentan haben, mit den roten Gebieten ausgleichen und eine Gebietsausweiseverordnung vorlegen? Und wann werden Sie einen nationalen Nitrataktionsplan vorlegen, so wie es das Bundesverwaltungsgericht gefordert hat, weil das in beiden Varianten des Gesetzes, der bisherigen und der neuen und auch des gescheiterten Alpenmittelgesetzes, drin gestanden wäre? Wann machen Sie das endlich?
0: Ja, vielen Dank, Herr Kollege Bär. Ein absolut wichtiges Thema ist eins der großen jetzt auch der kommenden Monate, weil es natürlich unser Ziel ist, wieder Rechtssicherheit herzustellen. Insofern halten wir an unserem Ziel schnellstmöglich hier Rechtssicherheit eben im Düngerecht in all den Punkten, die Sie besprochen haben, herzustellen fest. Und wir arbeiten intensiv an der Weiterentwicklung des Düngerechts. Aber Sie haben selber gesagt, Quadratur des Kreises, glaube ich jedenfalls. Und das beinhaltet natürlich, dass wir nicht nur die Betriebsinhaber im Blick haben. Wir haben die Bundesländer mit im Blick. Und insofern führen wir gerade sowohl mit dem Gewässerschutz, mit dem BMUKN, mit der EU-Kommission, aber insbesondere zunächst auch mit unseren Bundesländern die Gespräche und sind sehr zuversichtlich, dass wir sowohl Umwelt- und Gewässerschutz im Blick, dann aber auch ein neues Düngerecht zeitnah umsetzen können. Also die Gespräche laufen.
1: Vielen Dank. Damit sind wir von den 67 Fragen bei Frage Nummer 3 angekommen. Ich darf damit die Fragestunde beenden, rufe auf den Zusatzpunkt Aktuelle Stunde. Die Fraktion der AfD hat eine Aktuelle Stunde verlangt zu dem Thema mutmaßliche Angriffe.

0: gegen Journalisten in Erfurt am vergangenen Wochenende. Ich darf die Aussprache öffnen und als Erster erhält für die AfD-Fraktion Dr. Götz Frömming das Wort.
1: Herr Präsident, meine Damen und Herren, insbesondere liebe Kollegen von den linken Parteien hier im Haus, erinnern Sie sich eigentlich noch an die Hetzjagden von Chemnitz? Das ist ja interessant, ne? Daran erinnern Sie sich, die es ja gar nicht gab. Kein einziges Video belegt die Hetzjagden von Chemnitz. Aber wir haben eine Hetzjagd erlebt in Erfurt am Rande unseres Parteitages. Belegt und dokumentiert durch ein Video. Und trotzdem durften wir diese Aktuelle Stunde nicht so nennen. Meine Damen und Herren, das ist genau das, was die Bürger auf die Palme bringt, dass die Medien das, was sie selber sehen und wissen, das, was wahr ist, anders benennen und dass die Dinge umgedreht werden, dass wir eine Täter-Opfer-Umkehr haben. Das ist das Problem in diesem Hause. Aber machen Sie ruhig so weiter. Das wird unsere Umfrageergebnisse einmal mehr nach oben bringen. Was ist in Erfurt passiert? Rufen wir uns das noch einmal in Erinnerung. Linksextremisten griffen Reporter der Jungen Freiheit an, machten Jagd auf drei Journalisten von Apollo News. Sie schlugen sie, sie traten auf sie ein, selbst nachdem sie am Boden lagen. Einer der Getretenen musste danach mit Platzwunden am Kopf ärztlich versorgt werden. Ich habe heute Morgen mit ihm telefoniert. Er hieß Marius. Falls es Sie interessiert, es geht ihm den Umständen entsprechend gut. Ich habe ihn auch gefragt, ob sich bei ihm jemand gemeldet hat. Vielleicht der Innenminister einer der regierenden Parteien in Thüringen. Natürlich niemand. Ich war der erste Politiker, der bei ihm angerufen hat. Meine Damen und Herren, was wäre eigentlich gewesen, wenn derjenige, der da am Boden lag, nicht Marius gewesen wäre, sondern wenn er vielleicht mit Vornamen Dunja gehießen hätte? Hayali. Meine Damen und Herren, wir hätten eine Sonderpressekonferenz gehabt des Bundeskanzlers. Die Minister hätten Blumen geschickt. Es gäbe große Solidaritätskonzerte und Kundgebungen im ganzen Lande. Nichts davon haben wir gesehen, und genau das ist das Problem. Sie machen sich stillschweigend zu den Komplizen derjenigen, die das getan haben, und derjenigen, die dahinter stehen. Das sind die Organisatoren, die sich Widersetzen nennen und die Journalisten in Gute und Böse unterteilen. Die Bösen, also nicht Linken, die nennen sie kurzerhand Faschisten. Und wenn man Faschisten schlägt, naja, dann ist es ja nicht so schlimm. Meine Damen und Herren, es ist aber schlimm und es darf keinen Unterschied machen, ob derjenige, der geschlagen wird, Marius heißt oder Dunja. Meine Damen und Herren, die Pressefreiheit ist unteilbar. Sie schauen ja immer so gerne in andere autoritäre Staaten. Ich will Ihnen eins sagen, den Zustand einer Demokratie, den erkennt man am Umgang mit den regierungskritischen Medien, nicht am Umgang mit den Staatsnahen, mit den staatsnahen Medien. Das linksextreme Bündnis Widersetzen, das aufgerufen hatte, den Parteitag zu verhindern, gab eine Pressekonferenz. Einem Reporter von Apollo News wurde gleich mal die Antwort verweigert. Faschisten mit einem Presseausweis sind immer Faschisten, lautete die Begründung. Mit Blick auf die bevorstehenden Landtagswahlen hieß es an die Adresse von CDU und BSW, Zitat, das ist unsere explizite Warnung. Wenn ihr es wagt, der AfD an die Macht zu verhelfen, dann macht ihr euch zu unserem nächsten Aktionsziel. Meine Damen und Herren, es darf in diesem Haus doch keine zwei Meinungen geben, dass solche Drohungen gegenüber gewählten Volksvertretern ein No-Go sind. Und wir sind wirklich gespannt, wie Sie nachher sich dazu verhalten werden. Ob Sie das verharmlosen und verniedlichen werden und sagen werden, na ja, das kann man doch so machen, das ist ja nicht so schlimm, das war ja nur ein Einzelfall. Ja, Frau Göring-Eckardt, Sie runzeln mit der Stirn. Sie haben ja gesagt, das war ein friedliches Wochenende. Ich weiß nicht, ob Sie das nicht zur Kenntnis genommen haben, dass hier Journalisten angegriffen worden sind, oder ob Sie das einfach ignorieren. Ich sage Ihnen, Solche Vorkommnisse, solche Leute, die darf man nicht in Schutz nehmen. Diesen Leuten muss man entschieden widersprechen, bevor sie völlig durchdrehen, so wie das schon mal Leute gemacht haben. Auch die RAF übrigens mit Ulrike Meinhof hat mit harmlosen Pressekonferenzen angefangen, meine Damen und Herren. In einem Land, in dem Journalisten nicht mehr frei und ohne Angst ihre Arbeit machen können, in einem Land, in dem offen zum Angriff auf oppositionelle Parteien aufgerufen wird und die Herrschenden das als widersetzend verharmlosen, in diesem Land ist die Demokratie wirklich in Gefahr. Und, meine Damen und Herren, ich komme zum Schluss, Herr Präsident. Sie bekunden doch immer wieder, dass man den Anfängen wehren müsse. Meine Damen und Herren, es ist an der Zeit. Vielen Dank.
0: Für die CDU-CSU-Fraktion darf ich Caroline Busbach das Wort erteilen.
2: Sehr geehrter Herr Präsident, liebe Kolleginnen und Kollegen, ja, also diese Aktuelle Stunde bietet tatsächlich mal eine Gelegenheit, sich anzugucken, welche Entwicklungen wir hier in diesem Land zu verzeichnen haben und mal darüber zu sprechen, wohin die Reise hier geht. Wenn wir uns die Zahlen zur politischen motivierten Kriminalität angucken, dann sprechen diese eine sehr eindeutige Sprache, leider. Bei linksextremistisch motivierten Gewaltdelikten haben wir tatsächlich den mit Abstand stärksten Zuwachs aller Phänomenbereiche zu verzeichnen. Es geht also um die Entwicklung, um den Zuwachs. Und der aktuelle Fall der Journalisten am Rande des Parteitages und die daraus folgenden Reaktionen zeigen mir auch zunächst einmal, dass immer noch bei linker und rechter Gewalt mit zweierlei Maß gemessen wird, statt beides mit der gleichen Schärfe selbstverständlich zu verurteilen. Gucken wir uns mal an, wer denn wie reagiert hat auf diese gewalttätigen Ausschreitungen und wer nicht reagiert hat. Denn Nichtreaktionen sagen ja mehr als viele Worte. Und deswegen wiegt auch das Schweigen verschiedener Medien und auch reichweitenstarker Meinungsbildner in meinen Augen wirklich schwer. Weil völlig klar ist, wenn das Rechtsextremisten gewesen wären, die auf einem Parteitag linke Journalisten oder Politiker tätlich angegangen wären oder brutal attackiert hätten, hätten wir hier wieder einen medialen Ausnahmezustand im Land. Und dass der... Doch, das ist so. Und dass der Aufschrei jetzt so klein ausfällt, das wirft natürlich unbequeme Fragen auf. Vielleicht ist es nicht wichtig oder vielleicht nicht interessant genug, wenn junge Kollegen da zusammengeschlagen werden. Oder man sagt sich innerlich vielleicht sogar, ja, war jetzt nicht schön, aber hat ja nicht den Falschen getroffen. Ich mache mir über diese Entwicklung große Sorgen, denn ich kann mir vorstellen, was das für uns in den nächsten Jahren bedeuten wird, wenn wir nicht endlich es uns gelingt, einen medialen und vor allem auch einen gesellschaftlichen Schulterschluss zustande zu bringen gegen jede Gewalt, gegen jeden Terror, völlig egal, ob von linksradikaler, rechtsradikaler oder auch islamistischer Seite. Ich möchte die Gesamtsituation überhaupt nicht dramatisieren, schon gar nicht bagatellisieren, aber es geht hier um diese Entwicklung. Wenn wir mal einen Blick in den jüngsten Bericht des Verfassungsschutzes werfen, dann wissen Sie, wovon ich spreche. Ich spreche aber auch von einem gesellschaftlichen Schulterschluss und den schließe ich ganz bewusst und nachdrücklich auch ein. Denn eine Gesellschaft, die sofort und kompromisslos mobilisiert, wenn es dem Kampf gegen rechts dienlich zu sein scheint, so ein geschlossenes Engagement sehen wir eben beim Kampf gegen Rechtsextremismus nicht und eher gegen Linksextremismus, Verzeihung. Und ich erinnere mich gut an letztes Jahr, die ganzen sogenannten Demos gegen rechts, wo viele bürgerlich auch mitgelaufen sind und ich mich dann erklären musste, warum ich selber nicht mitgelaufen bin, wo ich gesagt habe, hört mal, ja, weil viele nicht verstanden haben, und ich erstelle da jetzt gar keinen bösen Willen, sondern auch oftmals Unkenntnis, die nicht verstanden haben, dass das kein Marsch gegen Rechtsradikale gewesen ist, sondern gegen alles, was nicht links ist. Eingeschlossen Union und AfD. Und da habe ich mich schon gefragt, wohin wir eigentlich gekommen sind. Und das habe ich mich auch gefragt. Ja, das stimmt. Auch ich habe diese Pressekonferenz gesehen. Und ich kann nur eins sagen, dieses Zitat 1:1 hat so gestimmt. An alle Parteien, insbesondere CDU und BSW, das hier ist eine explizite Warnung. Wenn ihr es wagt, den FaschistInnen an die Macht zu helfen, dann machen wir euch zu unserem nächsten Aktionsziel. Ich sage das jetzt mal in aller Klarheit. Wir lassen uns hier nicht einschüchtern, wir lassen uns nicht bedrohen und wir lassen uns auch nicht mundtot machen. Von niemandem. Das ist es. Das ist es genau das, was Sie wollen. Und ich sage das jetzt für unsere Partei inklusive unserer Schwesterpartei. Und dass wir uns hier auf gar keinen Fall von irgendjemandem bedrohen lassen. Und ich hoffe, dass das auch für die Journalisten gilt, die da Opfer von diesen Ausschreitungen geworden sind. Die jungen Männer von Apollo und auch übrigens alle weiteren Vertreter der Medienlandschaft, gleich welcher Couleur. Wir werden uns nie immer einig sein, ganz bestimmt nicht. Also ich habe auch schon mit dem einen oder anderen Medium wilde Erfahrungen gemacht, habe mich gefragt, in welcher Freakshow ich da gelandet bin. Aber ich glaube, am Ende des Tages sollte uns die Meinungs- und Pressefreiheit doch wesentlich mehr wert sein. Das ist ein ganz und ist auch nicht irgendein Wert für uns in Deutschland, sondern ein wirklich herausragender Wert. Es gibt viel zu viele Regionen auf der Erde, wo nämlich genau das leider nicht der Fall ist. Aber Sie wissen es, das schöne Zitat, nur in Freiheit kann die Freiheit Freiheit sein. Das wissen wir nicht erst seit Georg Danzer. Und deswegen ist es so wichtig, dass wir hier auch harte Grenzen aufzeigen und nicht der Versuchung unterliegen, so wie es jetzt gerade passiert, irgendwelche linksextremen Angriffe als leider nicht vermeidbare Kollateralschäden, aber im Kampf gegen den sogenannten Faschismus abzustempeln. Dankeschön.
0: Ich darf für Bündnis 90 Die Grünen Katrin Göring-Eckardt das Wort erteilen.
3: Herr Präsident, liebe Kolleginnen, liebe Kollegen, bevor es in irgendwelchen Zwischenrufen untergeht, gleich zu Beginn und unmissverständlich: Pressefreiheit ist ein unverhandelbares Grundrecht und Gewalt ist Gewalt. Wir verurteilen sie. Und ich bin froh, dass die angegriffenen Journalisten das Krankenhaus wieder verlassen konnten. Und ich danke der Polizei, die einen wirklich guten Job gemacht hat und auch den Einsatz jetzt noch auswertet, meine Damen und Herren. Es kam in Erfurt nicht zu bürgerkriegsähnlichen Zuständen, die Sie von der AfD ja förmlich herbeigesehnt haben. Es gab Gewalt, darüber muss gesprochen werden. Es gab auch Pyrotechnik. Ja, das hätte nicht sein müssen. Wobei, an einer Stelle war das doch ganz gut, nämlich am Abend beim Konzert von Clouseau auf dem Domplatz. Da hat es gepasst mit der Pyrotechnik. Lieber Thomas, lieber Klüsen, vielen Dank für dein Zusammen und für dein Love the People, denn das ist Erfurt. Und das ist, wofür die Menschen in meiner Stadt auf den Straßen waren. Menschen, die sich Sorgen machen, dass der Name ihrer Stadt verbunden werden könnte mit Hetzerei gegen Menschen, die der in Teilen rechtsextremen Partei nicht in den Kram passen, weil sie anders denken, anders lieben, mit einigen Ausnahmen. Das ist kein Framing, Frau Weidel, das ist Ihre Parteilinie. Die Menschen machen sich Sorgen, dass eine Partei Macht bekäme, die die Meinungsfreiheit infrage stellt und die Unabhängigkeit der Justiz kompromittiert, die die demokratischen Institutionen unterminiert. Ja, so ist es. Und dass Sie so laut schreien, bestätigt das nur. Eine Partei, die sich und ihren Freunden und Freundesfreunden die Taschen mit Staatsgeldern vollmacht. Eine Partei, die dem Bildungssystem den Garaus machen will und Lehrerinnen und Lehrer bedroht, in Sachsen-Anhalt zum Beispiel, meine Damen und Herren. Die Menschen lesen, dass sich diese Partei noch weiter nach rechts öffnen will. Sie nehmen wahr, dass Sie in Sachsen-Anhalt offenkundig Recht brechen wollen. Sie merken, dass Sie in Mecklenburg-Vorpommern brutale Gewaltfantasien à la ICE wie in den USA hegen. Sie wissen, dass diese Partei deutlich mehr Putin im Blut hat als Schwarz-Rot-Gold, die republikanische Fahne, meine Damen und Herren. Erfurt war geprägt von Demonstrierenden, mich übrigens eingeschlossen, die nicht so tun wollen, als sei die AfD eine ganz normale Partei, die einen ganz normalen Parteitag abhalten will. Denn es ist kein Zufall, dass diese AfD ihren Parteitag exakt genau 100 Jahre veranstaltet, nachdem die NSDAP in Weimar nahe bei Erfurt ihren Parteitag veranstaltet hat. Nein, es ist kein Zufall. Und eben genau deswegen.
4: Frau Kollegin, es gibt eine Zwischenfrage aus der AfD-Fraktion. Wollen Sie die zulassen?
3: Ich glaube, die regen sich gerade zu sehr auf.
4: Also nein.
3: Nein. Vielen Dank. Und eben deswegen, genau deswegen waren Pfarrerinnen und Pfarrer auf Bühnen. Konzerte und Diskussionen haben in Kirchen stattgefunden, auf der Straße. Es waren Jugendverbände aktiv, Omas und Opas. Wissenschaftlerinnen aus dem ganzen Land haben auf Panels debattiert. Der Erbe der jüdischen Motorradfirma Simson kam aus den USA, um sich der Vereinnahmung seiner Firma durch Höcke und Co. eindeutig entgegenzustellen. Abgeordnete von CDU, Michael Hose, der SPD, Carsten Schneider, der Linkspartei, Bodo Ramelow und mir von Bündnis 90 Die Grünen, wir haben gezeigt, was uns verbindet bei allem, was uns trennt. Es ist die Liebe zu unserer Stadt, zu unserem Land, zu unserer Heimat. Die Liebe zu Freiheit, zu Rücksichtnahme und Beherztheit. In Erfurt standen Zehntausende zusammen, ja. Viele wollen, dass unser Verfassungsgericht den Auftrag bekommt, die Verfassungsmäßigkeit der AfD zu überprüfen. Auch das muss hier gesagt werden. Und Sie können noch so viel feixen, reinrufen, verdrehen oder verächtlich machen. Bei einem seien Sie sich bitte ganz sicher. Die Demokratinnen und Demokraten in diesem Haus werden dieses Land ganz sicher nicht, egal wie weit sie voneinander entfernt sind, bei Klima- und Krankschreibungen debattieren. Sie werden sich immer gegen ihre menschenverachtende Politik stellen, und zwar gemeinsam. Wir werden Ihnen dieses Land nicht überlassen. Wir werden nicht zulassen, dass durch die AfD Putins Wille geschehe. Wir geben unsere Freiheit nicht auf. Meine Damen und Herren, dieses Land ist nicht Häme, sondern Heiterkeit, ist nicht Verachtung, sondern Verbindung, ist nicht Hass und Gewalt, sondern ist Gemeinsinn. Sie haben den Hass, wir haben die Haltung. Vielen Dank.
4: So, es gibt jetzt noch eine Zwischenintervention des Abgeordneten Schröder.
5: Ja, Frau Göring-Eckardt, vielen Dank. Sie haben ja von Ihrer Stadt gesprochen. Erfurt ist genauso gut meine Stadt. Ich bin auch in Erfurt geboren. Ich möchte nur mal ein paar Dinge klarstellen. Selbst der MDR, der ja gewohntermaßen eher AfD kritisch recherchiert und publiziert, hat ja festgestellt, dass der Termin für den Parteitag von der Messe vergeben worden ist und nicht wir uns den ausgesucht haben. Insofern hätte ich mir gewünscht, dass Sie zumindest die MDR-Recherchen hier klarstellen, anstatt Ihre Propaganda darzulegen. Dann ein zweiter Punkt. Sie haben gesagt, meine Stadt Erfurt steht auf. Sie kennen wahrscheinlich nicht die Umfrage des INSA-Instituts, die eine Befragung der Erfurter Bevölkerung durchgenommen hat. 75% der Erfurter haben mit dem Parteitag der AfD null Probleme gehabt. 16% war es egal. Und nur der Rest hatte damit ein Problem. Also dann können Sie sich vorstellen, wie viel dieser Gegendemonstranten gekauft worden sind, nach Erfurt gekarrt worden sind vom DGB. Mit hunderten Bussen, um einen Parteitag, der Pflicht ist, zu verhindern. Ich verwahre mich also dagegen, die Erfurter Bevölkerung in einen Bann ihrer Ideologie zu nehmen und zu verwenden. Die Erfurter hatten keinen Bock auf ihre linken Terroristen. Die hatten einfach kein Problem mit unserem Parteitag. Vielleicht können Sie dazu endlich mal was sagen. Dankeschön.
3: In Erfurt waren sehr viele, sehr unterschiedliche Menschen unterwegs. Menschen, mit denen ich politisch sehr wenig zu tun habe, die aber auf gar keinen Fall was mit Ihnen und Ihrer Partei zu tun haben wollen. In Erfurt waren Menschen in der Innenstadt, die sehr bewusst ein Fest gefeiert haben, der Demokratie. Und das waren keine Anhänger meiner Partei. Das waren Menschen, die in der katholischen Kirche organisiert sind. Alle Kirchen übrigens in der Stadt waren offen. Und früher haben die Konservativen in diesem Land gesagt, das sei Mitte der Gesellschaft. Und das tun die Konservativen, Bündnis 90, die Grünen und die SPD und die Linken auch heute. Denn das, was die Kirchen dort gemacht haben, zeigt, es sollte vor allen Dingen um eines gehen, nämlich darum, miteinander ins Gespräch zu kommen und sich nicht anzuschreien, übrigens auch nicht dazwischen zu rufen. Das war bei den Debatten sehr wichtig.
4: Und deswegen, Moment, Frau Kollegin Göring-Eckardt, ich wäre Ihnen jetzt dankbar, wenn Sie zuhören würden, weil der Kollege hat seine Frage gestellt und die Kollegin antwortet. Und wenn Sie dazwischen plärren, wir würden gerne alle auch die Antwort verstehen. Das, ja, tut mir leid, Frau von Storch, es ist nichts anderes als lautes Dazwischenrufen, umgangssprachlich nannte ich es gerade plärren. So, das, Frau Göring-Eckardt.
3: Das kennen wir auch, wenn Journalistinnen versuchen, mit Frau von Storch Interviews zu führen. Deswegen wundert mich das nicht sehr. Und noch einmal, ich habe über meine Stadt gesprochen, weil das mein Lebensort ist. Es ist mein Lebensort. Und es ist der Lebensort meiner Kinder und vieler meiner Freundinnen und Freunde. Und es ist der Lebensort vieler anderen Kolleginnen und Kollegen. Und Sie werden mir nicht die Liebe zu meiner Stadt absprechen können und wollen. Und jetzt lassen Sie mich noch ein Wort zum Datum sagen. Wissen Sie, diese Verschwurbelung, keine normale Partei wäre doch im Entferntesten auf die Idee gekommen, auch nur den Anschein zu erwecken, dass sie 100 Jahre nach dem NSDAP-Parteitag 15 Kilometer entfernt einen solchen Parteitag durchführt. Keine andere Partei wäre im Entferntesten auf diese Idee gekommen. Und diese Rausrederei, wir kaufen sie Ihnen einfach nicht ab.
4: Dann wäre jetzt oder ist jetzt der nächste Redner in dieser Debatte für die SPD-Fraktion Helge Lind.
6: Frau Präsidentin, liebe Kolleginnen und Kollegen, Herr Dr. Frömming, Sie haben ja über doppelte Standards sprechen wollen und darauf hinweisen, dass Sie den Opfern der Gewalt Ihr Mitgefühl ausgedrückt haben. Wenn Sie das wirklich ehrlich meinen, gehe ich davon aus, dass Sie das aber bei Opfern rechtsextremer Gewalt auch so tun und in der Vergangenheit getan haben. Das bezweifle ich. Aber ich fände es aber ehrlich, und wir sollten hier auch ja ehrlich und wahrhaftig sprechen, wenn Sie nicht selbst die doppelten Standards, die Sie behaupten, selbst einführen würden. Und genauso ist das im Fall von Dunja Hayali. Sie haben sich selbst widerlegt. Sie haben nämlich auf Ihre Kosten eben Stimmung machen wollen. Wenn Sie es ernst meinen mit Pressefreiheit und Meinungsfreiheit, sollten Sie sagen, es ist großartig, dass es Dunja Hayali gibt. Wir wünschen uns ausdrücklich jemanden, der Rassismus so deutlich in Medien kritisiert. Das wäre souverän. Das wäre keine doppelten Standard. Sie haben aber in Ihrer Einleitung komplett Ihre eigene These mit den Worten quasi mit dem Hintern wieder eingerissen. Darauf wollte ich nur hinweisen. Wir haben hier aber zu reden über das Grundgesetz, über Fragen von Anstand und auch Werte wie Ehrlichkeit, Wahrhaftigkeit, Redlichkeit. Und da gilt es festzustellen, dass Gewalt gegen Medienvertreter ohne jede Einschränkung inakzeptabel, unanständig, unzulässig und verurteilungswürdig ist. Punkt. Egal welchem Medium diese Pressevertreter und Pressevertreter einhören. Und Gewalt in dieser Art gegen jeden Menschen ist im Übrigen verurteilungswürdig und unzulässig. Das muss man deutlich machen. Kein Aber, das Aber ist in Ihrem Kopf. Und Sie wollen ja ein Stöckchen hinhalten. Und wir sollten aufpassen, dass wir nicht zu oft über diese Stöckchen der AfD springen. Denn Sie wollen ja, Frau Storch, den Eindruck erwecken, es drohte der Ausnahmezustand linksextremer Machtübernahme in Medien und Politik. Der Ausnahmezustand, den ich eher ernahne, ist solcher, wenn Rechtsextreme die Mehrheiten in Parlamenten übernehmen und Regierung stellen. Das ist der Ausnahmezustand, der droht, um hier dieses Täuschungsspiel nicht durchkommen zu lassen. Gleichzeitig aber gilt, und das ist auch deutlich zu machen, weil eben irgendwelche Verharmlosungen, es waren ja faschistische Journalistinnen und Journalisten, untragbar sind. Es gilt, Pressefreiheit gilt für jeden und selbstverständlich auch für Rechtsaußenjournalistinnen. Das ist so. Körperliche Unversehrtheit gilt für alle Medienvertreter und körperliche Unversehrtheit gilt selbstverständlich auch für unsere politischen Gegner, so unerträglich sie halten. Darin sollten wir uns eigentlich alle einig sein. Und wer auch Positionen vertritt, die wir überhaupt nicht gut finden, die wir ja unerträglich und fundamental falsch finden, hat trotzdem ein Recht auf seine Rechte. Die zählen nicht weniger als bei anderen. Und auch der Presseausweis zählt bei denjenigen, die mir überhaupt nicht politisch gefallen, nicht weniger. Und die körperliche Unversehrtheit zählt auch nicht weniger. Das gemeinsam über weltanschauliche Grenzen hinaus zu begreifen, ist entscheidend für uns. Jetzt kommt aber die Pointe, und da kommen wir auch zur Frage der Ehrlichkeit, Wahrhaftigkeit und Redlichkeit. Gerade die AfD hat in der Vergangenheit und Gegenwart dem ja widersprochen, indem sie ganz offen zur Strafverfolgung etwa von Angela Merkel und anderen aufruft, indem sie zur Strafverfolgung von Menschen aufruft und Politikern, weil sie ihnen politisch nicht passen. Da geht es nicht um politische Verantwortung, um Strafverfolgung. Im Gutachten der Gesellschaft für Freiheitsrechte ist das eindeutig gezeigt. Das ist das Gegenteil von Grundrechten, Grundgesetz, Meinungsfreiheit und Pressefreiheit. Und Sie fordern auch, Herr Gosner, ganz frisch, dass dann Journalisten wie Hayali und andere verschwinden würden, wenn die AfD an die Macht kommt. Hat das was mit Pressefreiheit zu tun? Ist das die Souveränität, die Sie von uns einfordern? Das ist doch unredlich, unwahrhaftig und zutiefst doppelmoralisch und scheinheilig. Und das ist der Punkt, weil es Ihnen leider nicht ernsthaft um diese eindeutig und unzweifelhaft zu verurteilenden Gewalttaten geht. Und deshalb sage ich an dieser Stelle auch, für mich nicht akzeptabel sind Aussagen, faschistische Journalistinnen mit Presseausweis bleiben Faschistinnen, Faschisten. Das ist doch nicht die Frage. Die Frage ist, dass wenn Faschismus die Macht in einem Land übernimmt, es keine Pressefreiheit mehr gibt. Und genau deswegen ist es wirklich eine Ironie der Geschichte, dass die AfD sich als Gralshüterin der Presse- und Meinungsfreiheit darstellt. Sie wollen den öffentlich-rechtlichen Rundfunk schleifen. Sie haben angekündigt, in Sachsen-Anhalt den Rundfunkbeitrag abzuschaffen. Abgeordnete von Ihnen sagen, der und der Journalist, der Ihnen nicht passt, muss verschwinden und so weiter und so fort. Sie reden von Lügenpresse seit der Vergangenheit, denn Ihre Meinungsfreiheit, die Sie so monstranzartig vor sich hertragen, ist doch nur die Freiheit für Ihre eigene Meinung, aber eben nicht für die Meinung, die Ihnen massiv widerspricht. Wenn Sie,
7: Herr Lind, die Redezeit
6: wenn Sie Anstand
7: ist
6: und Ehrlichkeit haben, dann würden Sie sich geradezu wünschen müssen, dass
7: Herr
6: es
7: Lind.
6: Menschen gibt in diesem Land, die Ihnen und Ihrem Rassismus massiv widersprechen und entgegenstehen. Friedlich ohne Gewalt.
7: So, nachdem wir Zwischenrufe und Kurzintervention zulassen, bitte ich einfach, dass Sie versuchen, alle die Redezeit von 5 Minuten in der Aktuellen Stunde auch einzuhalten. So, für die Fraktion Die Linke ist der nächste Redner in dieser Debatte, Ferhat Kocak.
8: Frau Präsidentin, Abgeordnete, ich war am Wochenende selbst in Erfurt, gemeinsam mit 50.000 Menschen, die sich der AfD widersetzt haben. Ich wurde dort von einem rechten Journalisten angegriffen. Er kam bedrohlich nah und sagte, Sie sind doch Ferhat Kocak. Sie können noch nicht mal die deutsche Sprache und sitzen im Bundestag. Was für eine Schande. Es ging nicht um Journalismus. Es ging darum, mir zu sagen, du gehörst hier nicht hin. Diesen Satz kennen Millionen Menschen in diesem Land. Menschen, die so aussehen wie ich, hören ihn in der Schule, auf der Arbeit, auf der Straße und inzwischen sogar von Leuten, die sich Journalisten nennen. Genau deshalb ist diese Debatte so verlogen. Ausgerechnet die AfD will heute über Angriffe auf Journalisten sprechen. Eine Partei, in deren Umfeld sogar durch Führerkader wie Höcke von Störch-Gauland Journalistinnen als Lügenpresse beschimpft und angegriffen werden. Wer Journalistinnen bedroht und unabhängige Berichterstattung sabotiert, verteidigt keine Demokratie, sondern greift sie an. Deswegen hat Die Linke Angriffe auf Journalisten deutlich kritisiert. Widersetzen hat in ihrer Pressemitteilung gesagt, Zitat, wir haben von Anfang an zur Deeskalation aufgerufen. Menschen anzugreifen und seien es rechte Provokateure ist nicht unser Aktionskonsens. Jetzt stehen unsere Sprecherinnen im Fokus eines koordinierten rechten
7: Herr Kollege,
8: Angriffs.
7: Es gibt eine Sie, Zwischenfrage.
8: Nein,
7: aus der, also
8: wir,
7: keine
8: Sie
7: Zwischenfrage.
8: Werden diffamiert, rassistisch und transfeindlich beleidigt, Ihre Arbeitgeber ins Visier genommen und Sie bekommen Morddrohungen. Apollo, Bild, News, Welt und Junge Freiheit hetzen den rechten Mob auf uns. Ihr Geschäftsmodell sind politische Hetzkampagnen. Das kann ich aus eigener Erfahrung bestätigen. AfD möchte über Gewalt sprechen, dann sprechen wir über Gewalt. Über die Gewalt von ihrer Politik. Menschen nach ihrer Herkunft sortieren, das ist Gewalt. Familien auseinanderreißen wollen, das ist Gewalt. Massendeportationen planen, das ist Gewalt. Ihre Gewalt mündet in Vernichtung. Sie wollen alles zerstören, was unsere Gesellschaft ausmacht. Doch ihr Geschäftsmodell ist nicht nur Gewalt, sondern auch die Lüge. Immer die gleiche Lüge. Sie sagen den Menschen, ihre Nachbarn seien das Problem. Sie reden nicht über steigende Mieten, kaputte Schulen und Politiker, die den Bezug zum Lebensalltag der Menschen verloren haben, sondern hetzen die ganze Zeit gegen Migranten, Flüchtlinge oder Bürgergeldempfänger. Und warum? Weil die AfD genauso wie unsere Bundesregierung von den echten Problemen der Menschen ablenkt und Politik für Milliardäre macht. Sie verteilen Reichtum nach oben und organisieren Hass nach unten. Die Menschen in diesem Land sind wütend und sie haben verdammt noch mal jedes Recht dazu. Sie erleben jeden Tag, wie das Leben teurer wird, wie es an der Supermarktkasse am Ende des Monats knapp wird. Sie erleben eine Bundesregierung, die unseren Sozialstaat plündert und gleichzeitig milliardenschwere Konzerne und der Rüstungsindustrie den roten Teppich ausrollt. Eine Bundesregierung, die jeden dritten Euro in Panzer stecken will, während in Berlin-Neukölln jedes dritte Kind in Armut lebt. Auch das ist Gewalt. Keine Gewalt, die vernichten will, aber eine Gewalt, die Menschen ihre Würde nimmt und ein Leben in Sicherheit verwehrt. Und genau davon lebt die AfD. Immer mehr Menschen, die seit Jahrzehnten hier leben, arbeiten, Familien gegründet haben, fragen mich, Wie lange können wir eigentlich noch in Deutschland bleiben? Nicht, weil sie gehen wollen, sondern weil sie Angst haben. Fühle ich. Denn ich musste selbst erfahren, wie es sich anfühlt, wenn Nazis stärker werden. Vor 8 Jahren wollten Neonazis meine Familie und mich ermorden. Einer von ihnen, ein ehemaliges AfD-Vorstandsmitglied in Neukölln. Deshalb weiß ich, rechter Hass bleibt nie bei Worten. Die AfD ist der parlamentarische Arm des rechten Terrors in Deutschland, wie in Hanau, Halle oder in Berlin-Neukölln. Und genau deshalb begreife ich es als meine demokratische Verantwortung, überall dort Haltung zu zeigen, wo die AfD ihre Gewalt organisiert. Deshalb habe ich mich an den Blockaden gegen den AfD-Parteitag beteiligt, weil ich weiß, dass die AfD nicht die Zukunft dieses Landes ist, weil wir bereit sind, um jede Sekunde dieser Zukunft zu kämpfen. Und am meisten bewegt hat mich wenige Stunden vor dem Parteitag in Erfurt in der Andreaskirche ein älteres Ehepaar. Sie erzählte, das letzte Mal, dass wir demonstriert haben, war 1989. Und nun standen sie dort in dieser Kirche, gemeinsam mit tausenden anderen. Die Frau sagte unter Tränen, heute fühlt es sich wieder an wie damals. Die Kirche war voller Menschen, jung und alt. Fremde kamen miteinander ins Gespräch. Es wurde Tee gekocht und Kuchen geteilt. Wenige Stunden später gingen diese mit tausenden weiteren Menschen auf die Straße, um gegen den AfD-Parteitag und für die Würde aller Menschen zu protestieren. Menschen mit und ohne Migrationshintergrund. Menschen, die morgens den Bus fahren, die Kranke pflegen. Menschen, die Regale einräumen, die unsere Kinder unterrichten. Menschen, die dieses Land verdammt noch mal jeden Tag am Laufen halten. Sie von der AfD haben Angst vor Menschen, die zusammenhalten und sich nicht spalten lassen. Erfurt hat mir gezeigt, auch wenn wir uns einsam fühlen, die Angst uns auffrisst und die Ohnmacht lähmt. Wir sind nicht alleine. Ich kann Ihnen eins versprechen. Erfurt war der erste Anfang. Wir werden uns ihrer Gewalt widersetzen. Gegen die Gewalt der sozialen Kälte, die von der Politik der Bundesregierung ausgeht und gegen die vernichtende Gewalt, mit der die AfD ihren Hass in unsere Kieze trägt. In dem Sinne, Alerta, Alerta, Antifaschista.
7: Der Kollege Schröder erhält die Möglichkeit zur Zwischenintervention.
5: Herr Koschak, ich hätte mir gewünscht, dass Sie sich erstmal deutlich von der Gewalt distanzieren, die in Erfurt stattgefunden hat, gegen Polizisten, gegen ein Wahlkreisbüro. Es gibt ein wunderbares Video des Kollegen Marek Erfurt. Das zeigt, wie aus dem schwarzen Block von links mit linken Fahnen massive Anschläge oder massive Flaschen, Steine und was nicht alles auf Wahlkreisbüros der AfD geworfen worden sind. Da hätte ich mir gewünscht, dass Sie sich davon distanzieren. Zweitens. Ich weiß nicht, ob Ihnen bekannt ist, die Polizei hat ja den Einsatz schon wesentlich eher begonnen, schon 2 Wochen vorher und vor allen Dingen auch den Sitz oder den Schutz kritischer Infrastruktur. Wissen Sie, warum das stattgefunden hat? Weil Ihr friedliches Bündnis Widersetzen in seinem Legal Paper dazu aufgerufen hat, Sprengstoffanschläge durchzuführen. Da stand eine detaillierte Begründung, warum das auch durchgeführt werden kann, gerade gegen Faschismus, gerade gegen den faschistoiden Staat. Auch da hätte ich mir eine Distanzierung gewünscht. Und wenn Sie was die Tipps waren von Widersetzen, bloß keine Fingerabdrücke hinterlassen und passt auf, dass er nicht noch das Handy verliert. Ich hätte mir zum Beispiel auch gewünscht, dass Sie akzeptiert hätten, warum gab es denn in Erfurt so wenig Gewalt? Weil wir als AfD nämlich beschlossen haben, wir stehen früher auf, wir sind 5 Stunden vor unserem Parteitag schon in der Halle und konnten dann lustig mitlesen, als 5 Uhr das Bündnis Widersetzen aufgerufen hat, lasst uns mal beim Gothaer Platz losgehen. Und wir uns gefreut haben, wir sind nämlich schon da. Ansonsten wäre es nämlich zu dieser Eskalation gekommen und nicht von uns, sondern von Ihrem Bündnis. Aber auch davon distanzieren Sie sich nicht. Und ich hätte mir gewünscht, dass Sie akzeptieren,
7: Sie müssten bitte zum Schluss
5: Gewalt,
7: kommen, Herr Schröder.
5: Wie die Polizei auch sagt, meistens, und ich sage meistens, nicht immer, aber mit fast absoluter Sicherheit, von linken Demonstrationen ausgeht und schon gar nicht, überhaupt nicht von unseren. Aber auch dazu von Ihnen kein Wort. Vielleicht jetzt in der Antwort. Recht vielen Dank.
7: So, Herr Koschak.
8: Herr Abgeordneter, wir gehen in die Sommerpause, nicht in die Weihnachtspause. Sie wünschen sich so viel, womit soll ich anfangen?
9: Aber eine Sache muss ich Ihnen klar sagen. Wir haben uns ganz klar von Gewalt distanziert. Herr Bodo Ramelow hat sogar ein Video dazu gemacht. Aber ich möchte Ihnen eine Antwort geben von einer wichtigen Person aus Deutschland, und zwar Erich Kästner. Man darf nicht warten, bis der Freiheitskampf Landesverrat genannt wird. Man darf nicht warten, bis aus dem Schneeball eine Lawine geworden ist. Man muss den rollenden Schneeball zertreten. Die Lawine hält keiner mehr auf. Ich hoffe, das ist Ihnen Antwort genug.
7: Der nächste Redner in dieser Debatte ist für die Unionsfraktion Christian Moser.
10: Frau Präsidentin, liebe Kolleginnen und Kollegen, Erfurt letztes Wochenende, ein Reporter am Boden, laut Medienberichten sogar ein Tritt gegen den Kopf. Die Rechtfertigung tags drauf von der Gruppe Widersetzen, den Verantwortlichen der Demo. Keine Distanzierung, sondern Zitat, Faschisten mit Presseausweis bleiben Faschisten. Als sei rohe Gewalt legitime Meinungsäußerung. Die Bilder aus Erfurt müssen jeden Demokraten erschüttern. Wer denkt, dass diese Form der Gewalt gerechtfertigt sei, der verkennt Meinungs- und Pressefreiheit auf fatale Weise. Diese Worte sind gefährlich, diese Handlungen sind nicht minder gefährlich. Beide bilden so etwas wie eine Antithese zur Demokratie, zum Rechtsstaat und zum Selbstverständnis unserer Republik. Die Polizei zählte allein am ersten Tag 48 Straftaten und leitete Ermittlungen ein. Das ist ein Angriff auf unsere Pressefreiheit, man muss das immer wieder klar betonen, und damit auch auf einen Grundpfeiler unserer freiheitlich-demokratischen Grundordnung. Ich sage in aller Deutlichkeit, unsere Demokratie lebt vom Streit, lebt von Demonstration, lebt auch vom lauten Widerspruch. Versammlungsfreiheit, Meinungsfreiheit, Pressefreiheit, das sind keine Gnadenakte des Staates, das sind Grundrechte, und die gelten auch für die, die nicht der eigenen Meinung sind und die nicht die eigene Meinung publizieren. Man darf sich aber, und jetzt einen Schritt zurück, sich keiner Illusion hingeben. In Erfurt sind nicht Demokraten und Antidemokraten aufeinander getroffen. In Erfurt sind auf der einen wie auf der anderen Seite sich Radikale gegenübergestanden. Auf der einen Seite eine AfD, die sich auf ihrem eigenen Parteitag ernsthaft mit der Frage beschäftigen wollte, ob man die Unvereinbarkeit mit rechtsextremen Organisationen lockert. Der Antrag wurde zurückgezogen. Der Wunsch und der Plan aber offenbar nicht, wie man lesen konnte. Und auf der anderen Seite gewaltbereite Linksextremisten, die glauben, Demokratie verteidigen zu können, indem sie Journalisten zusammenschlagen. Das ist keine Verteidigung der Demokratie, das ist Verrat an ihr. Sie löscht den Brand nicht.
7: Herr Kollege, es gibt eine Zwischenfrage aus der AfD-Fraktion.
10: Es kommt sicher dann eine Intervention, da warten wir drauf.
7: Also
10: beide Seiten, nein, danke. Beide Seiten, sowohl AfD als auch diese Linksextremisten, die hier Gewalt begangen haben, beide Seiten eint ein gefährlicher Irrglaube. Der politische Gegner ist für sie kein Mitbürger mehr. Wir kennen das aus ganz vielen Aussagen. Er ist der Feind, so bezeichnen sie es auch oft genug. Und genau dort beginnt der Extremismus. In diesem Zusammenhang möchte ich ausdrücklich zur Kenntnis nehmen, dass auch Vertreter der Linkspartei die Angriffe verurteilt haben. Das war richtig. Aber Worte nach der Tat reichen oft nicht. Es gibt genauso viele von Ihnen, die permanent zum Widerstand aufrufen. Wir haben es gerade gehört. Die schreien auf die Barrikaden, die dem politischen Gegner, unter anderem auch meine Partei, zum Klassenfeind erklären. Und wer sowas sagt, der trägt auch die Verantwortung dafür, dass sich das gesellschaftliche Klima in diesem Land verschlechtert. Und er trägt auch in gewisser Weise die Verantwortung dafür, dass es manche gibt, die bei solchen Aussagen dann die Sicherungen durchbrennen. Ein einzelner Satz macht einen nicht zum Täter. Aber jeder Satz kann die Steilvorlage für die nächste Tat auch anderer sein. Und in dieser aufgeheizten Lage müssen wir das alle ernst nehmen. Die Bundesrepublik ist nicht durch Radikalität erfolgreich geworden, sondern durch Fortschritt, Rechtsstaatlichkeit, Verlässlichkeit, Maß und Mitte. Franz Josef Strauß hat natürlich zutreffend gesagt, Deutschlands Weg ist dann erfolgreich, wenn wir auf dem Boden trockener, spröder, notfalls langweiliger bürgerlicher Vernunft bleiben. Genau darin liegt bis heute die Stärke dieses Landes, in der beständigen, unspektakulären Verlässlichkeit der Mitte. Die Ränder, links wie rechts, haben diese Mitte zum Feind erklärt. Und, das glaube ich ganz fest, diese beiden Ränder brauchen einander wie das Feuer den Sauerstoff. Die AfD lebt von der Eskalation der Linksextremisten. Die Linksextremen leben vom Feindbild AfD. Beide nähern sich gegenseitig. Beide wollen den Ausnahmezustand. Die große Mehrheit in diesem Land will aber das Gegenteil. Sie wollen einen funktionierenden Staat, geordnete Verhältnisse und eine Politik, die Probleme löst. Und dafür steht die Union, und diese Mitte werden wir verteidigen. Danke.
7: Der Kollege Kneller erhält jetzt die Möglichkeit zur Kurzintervention.
11: Vielen Dank, Frau Präsidentin. Ja, Herr Kollege, ich finde es immer wieder interessant. Also ich kenne ja auch alle Flyer der Konrad-Adenauer-Stiftung auswendig und ich kenne ihre Rhetorikseminare, wo sie sich dann alle erzählen, die Extremisten von links wie rechts. Da würde mich schon mal erstens interessieren, ob Sie vielleicht einen Unterschied darin sehen, wenn Delegierte, die ihr Recht und ihre Pflicht wahrnehmen, Parteitag durchzuführen, um 3 Uhr morgens aufstehen, um diesen aufsuchen zu können, um Terroristen, wo ihr Koalitionspartner unter anderem dazu aufruft, sich daran zu beteiligen, an diesen widersetzten Demonstrationen und zum Teil auch unverhohlen dazu aufruft, den Parteitag zu verhindern, nicht dagegen zu demonstrieren, sondern ihn aktiv zu verhindern, wie der Grünen Kreisverband Köln zum Beispiel, das ist jetzt nicht Ihr Koalitionspartner, aber denen sind Sie auch sehr gut in NRW gerade verbandelt, Herr Wüst. Da wäre jetzt meine Frage, finden Sie, das ist für Sie das Gleiche, wenn man versucht, einen Parteitag aktiv zu verhindern und Grundrechte zu untergraben, oder ob man um 3 Uhr morgens aufsteht, um diesen Leuten aus dem Weg zu gehen, um sein Recht und seine Pflicht wahrzunehmen, den Parteitag durchzuführen? Und die zweite Frage bezieht sich auf die Unvereinbarkeitsliste. Wussten Sie, dass wir beispielsweise den Fall hatten in meinem Nachbarkreisverband, da war ein älteres Ehepaar, die waren in ihrer Jugend bei der JN und in der Zwischenzeit gar nicht mehr politisch aktiv. Die haben wir da dann abgelehnt aufgrund der Unvereinbarkeitsliste. Und vielleicht treffen Sie die mal bei einem CDU-Stammtisch. Die sind nämlich inzwischen bei Ihnen, weil Sie darauf gar nicht achten. Vielen Dank.
10: Ja, also ich habe es ja in der Rede gesagt, Versammlungsfreiheit ist ein unverbrüchliches Recht. Darum sind Versammlungen auch in Ordnung. Und ich glaube, in Ihrem Fall haben auch Behörden geprüft und die Polizei ja abgesichert, dass die Versammlung in einem vernünftigen Rahmen stattfindet. Das können wir nicht kritisieren. Wo Überschreitungen stattfinden, da werden Behörden einschreiten, da müssen Behörden einschreiten und das kritisieren wir auch in diesem Hohen Haus. Das ist das eine. Und zur Unvereinbarkeitsliste, ich war nicht dabei, aber das, was man liest und das, was überarbeitet werden soll, offenbar findet das ja jetzt binnen eines Jahres statt. Da sind dann auch so Fälle wie ehemalige NPD-Mitglieder, die jetzt von der AfD konsumiert wurden, ob die jetzt auch teilnehmen würden. Und da muss ich ganz ehrlich sagen, das finde ich nicht in Ordnung. Und mit der Rhetorik, mit der Sie hier agieren, zünden Sie das Land an, genauso wie die linke Seite.
7: Der nächste Redner in dieser Debatte ist für die AfD-Fraktion Ronald Gläser.

0: Frau Präsidentin, meine Damen und Herren, lassen Sie mich mit einer kurzen Schilderung dessen beginnen, was ich selber erlebt habe. Ich war auf diesem Parteitag, natürlich nicht bei diesen krawallartigen Auseinandersetzungen, sondern auf dem Parteitagsgelände. Und da habe ich Vadim getroffen, Vadim Derksen. Das ist der Mitarbeiter der Jungen Freiheit, dem sein Handy geklaut worden ist, was jetzt auch Gegenstand der Berichterstattung ist. Und er hat mir das genau geschildert. Und hinterher habe ich diese brutalen Videos gesehen und muss sagen, wir sollten wirklich an dieser Stelle einmal innehalten und sagen und uns bedanken und unseren Respekt ausdrücken vor den Leuten, die wirklich rausgehen und berichten, diese ganzen linksradikalen Umtriebe in unserem Land. Wer darüber berichtet, der hat unseren Dank und Respekt verdient, meine Damen und Herren. Der Titel dieser Aktuellen Stunde, den müssen wir uns noch mal auf der Zunge zergehen lassen, mutmaßliche Angriffe auf Journalisten. Mutmaßlich? Was genau war da mutmaßlich? Es gibt Videos, es gibt Fotos, es gibt die Zeugenaussagen der Opfer. Weltweit haben Medien darüber berichtet, auf den am Boden liegenden Menschen, dem gegen den Kopf getreten wird. Das ist der wirkliche Skandal, dass wir überhaupt über mutmaßlich reden, dass wir diese Aktuelle Stunde so nennen mussten. Und das ist eine sprachliche Relativierung, die hier stattfindet. Sie, meine Damen und Herren, von unserer Demokratie, haben mit voller Absicht ein Klima der Gewalt in unserem Land, ein politisches Klima in unserem Land geschaffen, das denjenigen danach bewertet, je nachdem, wen die Gewalt trifft. Gewalt gegen Rechts gilt in Teilen dieses Hauses und bei den Medien und bei der sogenannten Zivilgesellschaft irgendwie als erklärbar. Nicht gut, aber verständlich. Nicht erlaubt, aber emotional nachvollziehbar. Was Sie hier betreiben, das ist eine mentale Waschanlage für linke Gewalt, meine Damen und Herren. Wenn ein Journalist von einem rechten Täter angegriffen wird, dann gibt es Sondersendungen, es gibt Mahnwachen, es gibt Verbandsappelle. Und zwar zu Recht. Jeder Angriff auf einen Journalisten ist ein Angriff auf die Pressefreiheit. Wenn aber die Journalisten eines rechten, liberal-konservativen Medienhauses angegriffen werden, dann beginnt sofort das große Sortieren. Sind das überhaupt Journalisten? Haben die da nicht provoziert? Wieso war die überhaupt da? Haben die die richtige Haltung? Haben die die richtige Redaktion? Artikel 5 des Grundgesetzes, meine Damen und Herren, kennt keine Gesinnungsprüfung. Pressefreiheit gilt für ARD und ZDF, für SZ und Süddeutsche genauso wie für Apollo News, für die Junge Freiheit, für Tichys Einblick und vor allem für die Medien, die Ihnen nicht gefallen, meine Damen und Herren. Man stelle sich die gleichen Bilder vor in verkehrten Rollen. Da liegt ein Mainstream-Reporter, jemand vom ZDF am Boden und Rechtsradikale hauen drauf. Diesen Fall hatten wir ja in Berlin, 1. Mai 2020, nach der Hygienedemo. Ein Team der ZDF-Heute-Show ist angegriffen worden von Gewalttätern. Und sofort gab es eine Riesenaufregung, weil es Rechtsradikale gewesen sind. Oh, bis dann rausgekommen ist, waren es gar nicht. Nein, es waren Linksradikale. Die haben die ZDF-Leute für Rechte gehalten und sie deswegen angegriffen. Und dann sind die in Berlin natürlich auch noch mit einer Bewährungsstrafe davongekommen. Das ist ein Riesenskandal gewesen. Es gab und es gibt jede Menge Fälle, in denen linke Gewalt gegenüber Journalisten in diesem Land ausgeübt wird. Und dafür dürfen wir nicht länger die Augen verschließen, meine Damen und Herren. Der DJV hat vor dem Parteitag völlig zu Recht gefordert, Zitat, die Polizei muss Journalisten schützen, gleich aus welchem politischen Lager sie stammen. Leider war nach den Angriffen dem DJV die ganze Sache nicht mal mehr eine Pressemitteilung wert. Das ist kein Zufall. Das ist ein Muster, meine Damen und Herren. Es folgt der kruden Logik der offenbar gewaltbereiten Aktivisten, des Bündnisses Widersetzen. Die weigern sich bis heute, diese Attacken zu verurteilen. Diese Leute erklären Andersdenkende zum Freiwild. Und das ist eine faschistische Gesinnung, meine Damen und Herren. Das Bündnis Widersetzen muss mal ganz dringend von Sicherheitsbehörden in diesem Land gründlich durchleuchtet werden. Wer Angriffe auf Journalisten legitimiert oder herbeifantasiert, der ist ein Feind unserer Demokratie. Und das, um Sie richtig auf die Palme zu bringen, liebe Damen und Herren von unserer Demokratie, gilt auch für Ihr Zentrum für politische Schönheit. Da müssten die Sicherheitsbehörden auch mal ganz genau hinschauen. Pressefreiheit hängt nicht vom Parteibuch ab. Pressefreiheit ist kein Privileg linker Bündnisse. Pressefreiheit ist ein Grundrecht. Und das Ganze hat Folgen. die werden Sie von unserer Demokratie jetzt schon noch spüren. Jede Relativierung, jedes Wegducken, jedes mutmaßlich vor klar dokumentierter Gewalt wird weitere Bürger zur AfD bringen. Die Menschen sehen die Bilder und sie merken, wie sie hier belogen werden. In Erfurt wurde auf die Pressefreiheit eingeschlagen. Wer das als mutmaßlich bezeichnet, der ist nicht Teil der Lösung, sondern des Problems.
1: Die nächste Rednerin in dieser Debatte ist für die SPD Rasha Nasr.
2: Sehr geehrte Frau Präsidentin, meine sehr verehrten Damen und Herren, werte Kolleginnen und Kollegen! Pressefreiheit gehört zum Fundament unserer Demokratie. Sie ist kein Privileg für Journalistinnen und Journalisten, sondern das Recht aller Bürgerinnen und Bürger, unabhängig informiert zu werden. Wer Journalistinnen und Journalisten angreift, greift deshalb immer auch unsere Demokratie an. Das gilt unabhängig davon, ob die Kolleginnen und Kollegen für den Spiegel, den MDR, für Apollo News oder die Junge Freiheit arbeiten. Die Vorfälle am Rande des AfD-Bundesparteitags in Erfurt müssen aufgeklärt werden. Und Gewalt gegen Medienschaffende ist durch nichts zu rechtfertigen. Darüber sollte es in diesem Haus auch keinen Dissens geben. Dass heute ausgerechnet die AfD sich als Verteidigerin der Pressefreiheit inszenieren möchte, das finde zumindest ich, ist ein bemerkenswerter Widerspruch. Denn Pressefreiheit beginnt nicht erst dort, wo Journalistinnen und Journalisten vor Gewalt geschützt werden müssen. Sie beginnt dort, wo wir ihre Arbeit respektieren. Und wer heute Respekt für Journalistinnen und Journalisten einfordert, muss sich auch fragen lassen, wie ernst es ihm mit diesem Respekt in den vergangenen Jahren tatsächlich gewesen ist. Wo war der Respekt, als der ehemalige stellvertretende AfD-Bundesvorsitzende Stefan Brandner die Spiegeljournalistin Ann-Kathrin Müller wiederholt als Faschistin beschimpfte, trotz gerichtlicher Verbote? Wo war der Respekt noch an diesem Wochenende, als Alice Weidel im Interview mit Dunja Hayali auf kritische Nachfragen nicht mit Argumenten reagierte, sondern immer wieder die Journalistin selbst ihre Arbeitsweise und ihre Fragen zum eigentlichen Problem machte? Kritische Nachfragen, Frau Weidel, sind kein Angriff auf die Demokratie. Sie sind Ausdruck einer lebendigen Demokratie. Journalistinnen und Journalisten, Sie sind nicht dazu da, Politikerinnen
3: und Es gibt eine Zwischenfrage aus der AfD-Fraktion.
2: Ich rechne mit einer Kurzintervention, das muss jetzt nicht sein. Vielen Dank. Journalistinnen und Journalisten sind nicht dazu da, das Leben von Politikerinnen und Politikern leichter zu machen. Ihre Aufgabe ist es, Fragen zu stellen, Zusammenhänge offenzulegen und Missstände aufzudecken. Genau darin liegt ihre demokratische Funktion. Und noch etwas zeigt, warum freie Medien für unsere Demokratie unverzichtbar sind. Erst durch die Recherchen unabhängiger Journalistinnen und Journalisten wurde öffentlich bekannt, dass die AfD-Bundestagsfraktion einen Sicherheitskoordinator beschäftigte, der bereits rechtskräftig verurteilt worden war. Er hatte im alkoholisierten Zustand Menschen vor einer geflüchteten Unterkunft beleidigt und bedroht. Er hat einen Schuss mit einer Schreckschusspistole abgegeben und wurde später unter anderem eben deshalb verurteilt. Trotzdem arbeitete er für die AfD-Fraktion im Bundestag. Und erst durch diese unabhängige Recherche und dem damit verbundenen öffentlichen Druck hat die AfD Konsequenzen gezogen bzw. ziehen müssen. Und genau das ist Pressefreiheit in der Praxis. Sie schützt nicht die Interessen von Parteien, sondern das Recht der Öffentlichkeit zu erfahren, was diejenigen tun, die politische Verantwortung tragen. Und deshalb sage ich Ihnen ganz offen, Ihr Problem beginnt immer dann, wenn Journalistinnen und Journalisten ihren Job gut machen, wenn sie recherchieren und nachfragen, wenn sie Widersprüche sichtbar machen und Macht kontrollieren, auch ihre. Und natürlich darf man Medien kritisieren, das gehört zur Meinungsfreiheit, aber es ist etwas grundlegend anderes, Journalistinnen und Journalisten pauschal zu diffamieren, ihnen ihre Unabhängigkeit abzusprechen oder sie zu politischen Gegnern zu erklären. Werte AfD, wer über Jahre ein Klima schafft, in dem Journalisten Lügenpresse vorgeworfen wird, sie als Lügenpresse beleidigt werden oder als politische Gegner verächtlich gemacht werden, der verliert an Glaubwürdigkeit, wenn er sich plötzlich als Verteidiger der Pressefreiheit inszenieren will. Journalistinnen und Journalisten verteidigt man nicht nur dann, wenn sie Opfer von Gewalt werden. Man verteidigt sie auch und gerade dann, wenn sie kritisch recherchieren oder unbequeme Fragen stellen oder wenn einem ihre Berichterstattung nicht gefällt. Unsere Demokratie braucht freie Medien. Sie braucht Journalistinnen und Journalisten, die Missstände zeigen, Fragen stellen und den Mächtigen widersprechen, ohne dabei Angst um ihr Leben oder ihre körperliche Unversehrtheit haben zu müssen. Unsere Demokratie braucht eine kritische Öffentlichkeit und Bürgerinnen und Bürger, die sich darauf verlassen können, dass Informationen frei recherchiert werden, und zwar frei von Einschüchterung und Angst. Pressefreiheit beweist sich nicht dann, wenn Berichterstattung gefällt. Sie beweist sich dann, wenn sie unbequem ist, wenn sie Macht kontrolliert, Widersprüche aufdeckt, den Finger in die Wunde legt. Wer das verteidigt, verteidigt unsere Demokratie. Was Sie aber heute mit dieser Aktuellen Stunde tun, das ist kein Einsatz für die Pressefreiheit, das ist Ihre Instrumentalisierung. Vielen Dank.
3: Der Kollege Helferich erhält jetzt die Möglichkeit zur Kurzintervention.
4: Ja, herzlichen Dank, Frau Präsidentin. Frau Kollegin, ich weiß nicht, ob Sie vergessen haben, in welcher Partei Sie sind. Sie sind in der Partei von Frau Faeser, die als SPD-Innenministerin in der vergangenen Legislatur rechtswidrig nach Entscheidung des Bundesverwaltungsgerichts ein Presseorgan, nämlich das Kompaktmagazin, verboten hat. Und das wurde als rechtswidrig eingestuft. Das ist Ihr Verhältnis zur Pressefreiheit. Ihre Justizministerin, Ihre SPD-Genossin und Justizministerin aus Niedersachsen musste jüngst eine Unterlassungserklärung unterzeichnen, weil die Justiz, das Justizministerium Niedersachsen rechtswidrig die Junge Freiheit oder Tichys Einblick mit Warnhinweisen belegt und als rechtsextrem eingestuft. Ist das Ihr Verhältnis zur Pressefreiheit, Frau Kollegin?
2: Ja, vielen Dank. Nicht vielen Dank. Was soll das? Also ist natürlich spannend, dass hier das freundliche Gesicht des Nationalsozialismus jetzt von mir wissen will, wie es mit der Pressefreiheit halt. Also ich finde, Sie sollten da mal ein bisschen runterdrehen. Ich werde mich nicht auf die Beispiele jetzt einlassen, die Sie gerade gebracht haben, weil Ihre... Okay, ich war die ganze Zeit ruhig, als Ihre Kolleginnen hier gesprochen haben. Vielleicht geben Sie mir jetzt den gleichen Respekt einmal zurück. Ja, würde ich gerne, aber Sie quatschen die ganze Zeit rein. Ich mache das gerne. Alles klar. Gut. Ich werde nicht auf diese Beispiele eingehen und ich sage Ihnen auch warum. Weil das, was Sie hier gerade getan haben mit Ihrer Kurzintervention, null darauf abgestellt hat, was ich in meiner Rede gesagt habe, in der ich sehr deutlich gemacht habe, dass mir egal ist, von welchem Medium Journalistinnen und Journalisten kommen, dass die Pressefreiheit für alle Kolleginnen und Kollegen der Presse gilt. Andersrum wird doch ein Schuh draus. Sie sind doch diejenigen, die jedes Mal eskalieren, wenn Dunja Hayali zum Beispiel unbequeme Fragen stellt. Wenn der Spiegel recherchiert, dann werden Kollegen als Faschisten bezeichnet. Ich glaube, Sie sollten sich fragen, wie Sie es mit der Pressefreiheit halten. Und das, was Sie hier gerade mit Ihrer Kurzintervention getan haben, ist nichts anderes als Whataboutism. Und darauf gehe ich nicht ein, weil uns das allen nichts weiterbringt. Vielen Dank. Ja.

0: bei der Pressefreiheit. Pressefreiheit gilt eben nicht nur für diejenigen, deren Meinung wir schätzen und teilen. Sie wirkt am stärksten, wenn sie auch für jene gilt, deren Meinung wir nicht teilen. Und deswegen haben wir Grünen diese Tat auch verurteilt und eine schnelle Genesung gewünscht. Aber zugleich frage ich die Kolleginnen und Kollegen von der AfD, wo war und ist ihre Solidarität mit den Journalistinnen und Journalisten, die sie konstant als Lügenpresse diffamieren? Wo und war ist Ihre Solidarität mit Menschen, die angegriffen werden, weil sie anders denken als Sie? Wo ist Ihre Solidarität mit Menschen und Journalistinnen, die eben Dunja heißen und nicht Marius? Dort fehlt sie, und deswegen sind Sie nicht glaubwürdig. Und das ist der zentrale Unterschied zwischen Ihnen und uns. Wir verteidigen den Rechtsstaat nicht nur dann, wenn er unsere Sprache spricht, sondern immer und überall für alle Bürgerinnen und Bürger unseres Landes. Denn unsere Verfassung ist nicht nur ein Text. Sie ist die Grundlage dessen, was unser Land zusammenhält. Und ich habe in Erfurt erlebt, wie friedlich, bunt und im Miteinander so viele Menschen, fast 50.000, gemeinsam gekommen sind, aus dem ganzen Land quer durch die Gesellschaft. Und ich habe eine Unternehmerin am Abend getroffen, die trotz aller Warnungen ihr Geschäft offen gehalten hatte und so froh darüber war, weil sie sich gefreut hat, wie viele Menschen mit Lebensfreude in ihr Geschäft gekommen sind und Erfurt kennengelernt haben. Ich habe Fenster in Gold gesehen als Zeichen der Solidarität. Kirchen öffneten ihre Türen, es wurde gemeinsam gesungen, auf den Plätzen musiziert und getanzt. Das war die friedliche Kraft in dieser Stadt, die für die Demokratie zusammen demonstrierte, musizierte, schritt und saß. Und ich möchte an der Stelle auch deutlich noch mal daran erinnern, warum wir demonstriert haben. Wir haben und alle gemeinsam haben demonstriert gegen die AfD, weil sie eine Gefahr für unser Land sind, nach innen und nach außen. Das ist der Grund, warum wir gemeinsam demonstriert haben. 5 Landesverbände der AfD sind vom Verfassungsschutz als gesichert rechtsextremistisch eingestuft. Ihr Landesvorsitzender in Thüringen, Björn Höcke, zweifach mindestens verurteilt wegen der Verwendung verbotener NS-Parolen. Sie von der AfD, Sie lieben nicht die Menschen, die sich auf den Straßen in Erfurt gefunden haben. Sie wollen ein Land von gleichgeschalteten Medien und Menschen, die in Ihre Kategorien des Deutschseins fallen. Und ich kann Ihnen deutlich sagen, was deutsch ist, das bestimmen nicht Sie. Sie nicht. Nicht eine Partei, die unseren Rechtsstaat von innen aushöhlen will. Und Sie wollen auch außenpolitisch vor 1945 zurückgehen. Sie spielen Putin in die Hände, statt an der Seite der Ukraine zu stehen. Sie wollen Deutschland wieder aus Europa herauslösen, statt es einzubetten. Und wir wissen, wohin das führt. Der Nationalismus, er bedeutet am Ende immer Krieg. Und deshalb, wer Freiheit und Frieden sagt, kann niemals die AfD meinen. Niemals in diesem Land werden Freiheit und Frieden für Sie stehen. Und ich möchte eine Sache sagen. Auf Ihrem Parteitag, da schwenkten Sie alle, auch Herr Björn Höcke, diese Deutschlandfähnchen. Und Sie taten manchmal so, als gehörten die eigentlich Ihnen. Und ich möchte hier ganz deutlich sagen, das stimmt nicht. Schwarz-Rot-Gold, das sind die Farben der Demokratinnen und Demokraten der ersten Stunde. Es sind die Farben der Jenaer Studenten, die 1815 gegen Kleinstaaterei und für Freiheit aufbegehrten. 1816
1: Frau Kollegin,
0: stickten die Frauen von Jena das Gold der Freiheit dazu. Es sind die Farben vom Hambacher Fest 1832, wo unsere Flagge erstmals gehisst wurde. Es sind die Farben der Frankfurter Paulskirche 1848. Es sind die Farben der ersten Republik Deutschlands, der Weimarer Republik. Das sind unsere Farben. Ihre Farben, ja, das sind unsere Farben der Demokraten. Und Ihre Farben, das sind andere. Das ist eigentlich schwarz-weiß-rot. Das sind die Farben des Kaiserreichs der Nazizeit, da, wo so viele von Ihnen sich hinsehen. Und ich möchte es deutlich sagen, unsere Flagge, schwarz-rot-gold, gehört nicht denen, die ihren Hass hineinweben wollen. Sie gehört denen, die in der Vergangenheit und heute für unsere Freiheit und unsere Verfassung kämpften und kämpfen. Schwarz-Rot-Gold steht nicht für Ausgrenzung. Schwarz-Rot-Gold steht für einen Satz, der unser Land für immer verändert hat. Die Würde des Menschen ist unantastbar. Deswegen überlassen wir die Flagge, nicht der AfD. Hissen wir sie gemeinsam mit der
1: Europaflagge. Frau Kollegin, die Redezeit.
0: Kämpfen wir als Demokraten gemeinsam dafür.

0: dass sie das bleibt, was sie ist, ein Zeichen der Freiheit und unserer Demokratie. Herzlichen Dank.
1: Der Kollege Schröder erhält jetzt die Möglichkeit zur Kurzintervention.
2: Sehr geehrte Frau Kollegin Brandner, ich fand das sehr aufbauend, was sie gerade gesagt hat. Gerade die Historie Schwarz-Rot-Gold als Historiker, ich stimme Ihnen da voll ganz zu. Lasst sie uns hissen. Lasst sie uns überall zeigen im ganzen Land Schwarz-Rot-Gold. Wir sind dafür. Absolut an jedem öffentlichen Gebäude, an jedem Sportplatz, auf jedem Dorfplatz, auf jedem Marktplatz. Schwarz-Rot-Gold. Unsere Unterstützung hätten Sie sofort. Aber ich fürchte, Ihre eigene Jugendorganisation hat damit ein Problem. Reißt sie runter, diese Fahnen, reißt sie runter. Das hat Ihr Jugendvorsitzender gesagt. Welches Verhältnis hat denn Ihre eigene Jugendorganisation zu unseren Farben, Schwarz-Rot-Gold? Ihr ehemaliger Wirtschaftsminister Habeck findet es zum Kotzen. Also, ich, Vaterlandsliebe, also welches Verhältnis hat die Jugend, hat Ihre Partei zu unserer Nationalfahne? Wie gesagt, wenn Sie es ernst meinen, wir sind dafür, aber ich bitte doch um Aufklärung, ob es da jetzt zwei Grüne gibt, ob es eine grüne Einzelpartei gibt, losgelöst von der grünen Jugendorganisation, oder wie ich das jetzt verstehen muss, weil das sind diametral unterschiedliche Aussagen, die aus Ihrer eigenen Partei kommen. Recht vielen Dank.
1: Frau Kollegin Brandner.
0: Wir haben hier die Deutschlandflagge neben der Europaflagge. Und das haben wir in öffentlichen Gebäuden. Und das ist die Tradition, die wir haben. Und sagen Sie niemals, dass Sie für Schwarz-Rot-Gold stehen. Schwarz-Rot-Gold steht für die Demokratie. Das sind Menschen, die ihr Leben dafür gegeben haben, dass wir in Freiheit leben, dass wir die Pressefreiheit haben, dass wir ein Rechtsstaat sind. Und Sie wollen das genaue Gegenteil. Sie hissen die deutsche Flagge und meinen aber eine andere. Und diese Täuschung werden wir Ihnen nicht länger durchgehen lassen, sondern es sind unsere Farben, die alle Demokraten werden die gemeinsam verteidigen, gegen Sie gemeinsam.
1: Der nächste Redner in dieser Debatte ist für die Unionsfraktion Michael Hose.
3: Sehr geehrte Frau Präsidentin, liebe Kolleginnen und Kollegen, ich war an diesem Wochenende zu Hause. Zu Hause in meiner Heimatstadt Erfurt. Und ich glaube, jeder, der schon mal da war, wird mir beipflichten, Erfurt ist eine der schönsten Städte Deutschlands. Vielen Dank. Und ehrlicherweise, es war insgesamt ein gutes Wochenende. Erfurt wurde gerade zur glücklichsten Großstadt Deutschlands gekürt. Und dieses Wochenende hat gezeigt, warum. Ein Parteitag fand statt, Zehntausende demonstrierten dagegen friedlich und kreativ. Gemeinsam haben wir ein Fest der Demokratie gefeiert. Und mitten in der Innenstadt haben erst Roland Kaiser und dann Clouseau vor jeweils rund 15.000 Menschen tolle Konzerte gegeben. Das ist Erfurt, darauf bin ich stolz, das ist ein gutes Zeichen. Ja, und wir hatten mehr als 30 angemeldete Versammlungen, Zehntausende Demonstranten, mehrere tausend Polizeikräfte aus dem gesamten Bundesgebiet. 11 dieser Polizistinnen und Polizisten wurden leider leicht verletzt. Wir wünschen von dieser Stelle schnelle und vollständige Genesung. Gemeinsam haben Polizei und Stadtverwaltung die Versammlungsfreiheit geschützt, die Pressefreiheit verteidigt und einen geordneten Ablauf gesichert. Das ist keine Selbstverständlichkeit, meine sehr verehrten Damen und Herren. Das ist eine große Leistung. Und deswegen mein herzlicher Dank an jede Polizistin, an jeden Polizisten, an die Verantwortlichen im Rathaus, allen voran Oberbürgermeister Andreas Horn und Bürgermeisterin Heike Langguth. Der Dank geht auch an Rettungskräfte, an Stadtwerk, an THW und an alle, die diese Mammutaufgabe gestemmt haben. Und auch danke an die große Mehrheit der Demonstranten, die friedlich und klar gegen die AfD demonstriert haben. Aber, meine sehr verehrten Damen und Herren, dieses gute Zeichen aus Erfurt wird überschattet und es wird politisch ausgeschlachtet. Mitarbeiter des Portals Apollo News wurden am Rande der Proteste verfolgt, geschlagen, getreten. Nur eine Polizeikette hat Schlimmeres verhindert. Und tags darauf, bei der Pressekonferenz des Bündnisses Widersetzen, keine Verurteilung der Gewalt. Ich frage mich auch, soll das der vielbeschworene Kampf für Demokratie und Rechtsstaat sein? Nein, sicher nicht. Und deswegen ganz klar, wer Journalisten zu Freiwild erklärt, verlässt den Boden der Demokratie. Und dabei spielt es überhaupt keine Rolle. Dabei spielt es überhaupt keine Rolle, meine sehr verehrten Damen und Herren, welche Meinung diese Journalisten haben. Wer andere Meinung pauschal als faschistisch brandmarkt, hat schlicht keine Ahnung von Meinungsfreiheit. Und es blieb ja nicht bei Journalisten. Ein führendes Mitglied von Widersetzen drohte öffentlich weiteren Parteien, vor allem CDU und BSW, sie würden wörtlich zum nächsten Aktionsziel. Meine sehr verehrten Damen und Herren, das ist keine Zivilgesellschaft mehr, das ist ein Angriff auf die Demokratie. Und deswegen auch hier ganz klar, wir lassen uns nicht einschüchtern, wir lassen uns nicht drohen und wir brauchen auch keine Belehrung. Die Union steht klar gegen jede Form von Extremismus, egal ob er von der AfD oder von der Antifa kommt. Und deswegen auch hier auch noch klar, ich würde mir von allen Fraktionen in diesem Hause dieselbe Klarheit wünschen. Der Co-Vorsitzende der Linken, Herr Pantisano, hat letztlich gesagt, es gebe keinen Unterschied zwischen CDU und den Faschisten selbst. Herr Pantisano, das war erbärmlich. Und es ist genau dieses Klima, aus dem dann aus Protest plötzlich Gewalt entsteht. Und deswegen, Linksextremismus schützt am Ende niemanden. Er schadet den vielen friedlichen Demonstrantinnen und Demonstranten, die ja zu Recht gegen die AfD auf die Straße gegangen sind. Und Linksextremismus nützt am Ende nur einem, der AfD selbst. Meine sehr verehrten Damen und Herren, wenn das Gewaltmonopol des Staates infrage gestellt wird, wenn alle politischen Gegner zu Faschisten erklärt werden, dann verliert die demokratische Kultur und es verliert der Rechtsstaat. Und das werden wir niemals zulassen. Erfurt hat an diesem Wochenende zweierlei gezeigt. Erstens, eine glückliche, weltoffene Stadt, die Parteitag, Protest und Konzerte gleichzeitig hinbekommt. Und zweitens hat dieses Wochenende gezeigt, wie schnell aus Protest Gewalt werden kann, wenn wir sie nicht gemeinsam entschieden bekämpfen. Sie, Kollegen von der AfD, wollen nur das zweite Bild zeigen. Wir zeigen beide Bilder. Und wir stellen uns entschieden gegen jede Form von Extremismus, sei sie von der AfD oder von der Antifa. Das ist der Unterschied. Vielen herzlichen Dank.
1: Der nächste Redner in dieser Debatte ist Stefan Brandner für die AfD-Fraktion.

0: Frau Präsidentin, meine Damen und Herren, Erfurt ist am vergangenen Wochenende nur knapp an einer Katastrophe vorbeigeschrammt. Aufgehetzt durch demokratiefeindliche und seit Jahren Steuergeld gemästete Organisationen, durch Gewerkschaften, deren Chefin sich ja mit so einer Luxuskarosse hat anfahren lassen, die Chefin des DGB, ich habe es gesehen, dieses Foto, Kirchen haben mitgemacht, dubiose Vereine, Vizepräsidenten des Deutschen Bundestags, sogar der Thüringer Innenminister war sich nicht zu schade, dagegen zu hetzen. Der antifaschistische Rote Block hat Aufstand geprobt und hat krachend verloren. Die Polizei hat Gott sei Dank gut gehandelt, meine Damen und Herren. Blockaden, Sabotageangriffe auf das Stromnetz, massive Gewalt drohten. Die Polizei fand mehrere Pflastersteindepots, wahrscheinlich für den friedlichen Protest. Anleitungen zu Sprengstoffanschlägen wurden veröffentlicht und so weiter und so fort. Und darüber haben überwiegend die alternativen Medien berichtet und nicht etwa die etablierten Medien. Deshalb waren die alternativen Medien ja so verhasst vor Ort. Das alles waren Ankündigungen von und Erwartungen an die Straßenterroristen aus der linken Ecke, die zusammengekarrt wurden aus ganz Deutschland, um einen Bundesparteitag zu verhindern. Das ist Fakt, meine Damen und Herren. Und wir sagen auch bewusst Straßenterroristen und nicht etwa Aktivisten, wie sie verniedlichen genannt werden. Das sind subversive Elemente, Kriminelle, die zerstören, die Menschen jagen, die Journalisten jagen, die verletzen und womöglich töten wollen. Für jedermann sichtbar wurde ein Journalist von Apollo News zusammengeschlagen und zusammengetreten. Wir wünschen, Marius heißt er, von hier aus weiterhin gute Genesung. Und das war nicht schlimm genug. Auch noch Reporter der Jungen Freiheit wurden beraubt. Und wir mussten für die Aktuelle Stunde den Begriff mutmaßliche Angriffe nehmen, obwohl es auf dem Tisch liegt, was passiert ist. Fakten sind hier offenbar unerwünscht. Für uns, es wurde schon angedeutet, für uns ist Pressefreiheit ein hohes Gut. Wir kennen keinen Gesinnungsjournalismus. Wir sind für Pressefreiheit in jede Richtung. Und sowas, was da in Erfurt passiert ist, darf sich nicht wiederholen. Auf keinen Fall. Wir sind froh darüber. Das ist auch ein Stück scheinheilig hier, muss ich sagen. Ich habe da ja so in der Debatte beobachtet, die Linken, die SPD, die Grünen, wie sie eigentlich so klammheimliche Freude empfunden haben. Ich habe es in ihren Gesichtern abgelesen, dass da irgendwie es doch den richtigen Rechten getroffen hat. Und ganz unbeleckt sind sie da auch nicht von der CDU, das sind ja ihre Koalitionspartner, die da in Erfurt den Bürgerkrieg proben wollten. Also sie sollten sich ganz stark zurücknehmen und schämen für das, was da in Erfurt passiert ist, meine Damen und Herren. Der Parteitag konnte dann aber gleichwohl durchgeführt werden, aber nicht, weil der linke Mob irgendwie einsichtig geworden wäre, sondern weil die Polizei gute Arbeit gemacht hat, Schlimmeres verhindert hat. Genauso gute Arbeit haben unsere Mitarbeiter in der Bundesgeschäftsstelle gemacht und die Delegierten, die früh aufgestanden sind. Dafür kann man mal herzlichen Dank sagen, oder? An die Beteiligten. Tolle Arbeit haben wir geleistet. Apropos Arbeit. Am Vorabend des Parteitages fanden sogenannte antifaschistische Zeltlager und ähnliches Gedöns statt. Offenbar wurde es dort so doll getrieben, dass die selbsternannten antifaschistischen Helden am nächsten Tag gar nicht aus dem Bett kamen. Und die von aus nah und fern herbeigekarrten kamen gar nicht da an. Also der größte Feind der Antifa-Jünger waren nicht etwa die Polizei oder die Alternative für Deutschland, sondern schlicht der Wecker. Es war ein Mega-Flop. Und das erklären Sie dann mal bitte Ihren Kindern und Enkeln, dass Ihr antifaschistischer Widerstand am Wecker gescheitert ist. Also da muss ich ganz ehrlich sagen, das wäre mir peinlich, wenn sowas passiert wäre. Wir haben Lösungsansätze bereit. Antifa in die Produktion, das ist der Ansatz, den wir vertreten. Keine steuergeldfinanzierten Beschäftigungstherapien mehr für bildungsmäßig und gesellschaftlich Gescheiterte. Stattdessen, dafür stehen wir, Eingliederung in den Arbeitsmarkt, ehrliche Arbeit und frühes Aufstehen, meine Damen und Herren. Linker Hass auf alles Vernünftige, auf alles Bürgerliche, auf alles Konservative macht aber nicht nur hässlich, wie wir ja auch in vielen Bildern gesehen haben. Es macht auch nicht nur schläfrig, wie wir mitbekommen haben. Es macht auch noch blöde, wie wir mitbekommen haben. Festgeklebt wurde sich auf Straßenbahnschienen, wo gar keine Straßenbahn fuhren. Es wurden Autobahnen blockiert, die sowieso gesperrt waren. Also peinliche Situationen, dieser Schwach und Unsinn da von der linken Seite unterstreicht die komplette intellektuelle Unterbelichtung unserer Gegner, sodass Antifa in die Produktion. Den Fachkräftemangel nicht ansatzweise irgendwie beseitigen wird. Aber wir bieten Ihnen eine Ausstiegschance aus dieser linken Ecke und die Möglichkeit zu einem erfüllten Leben. Das ist unser Ansatz, auch für die Antifanten auf der linken Seite, meine Damen und Herren. Eine Schande war es natürlich, dass sich auch der Vizepräsident des Bundestags, ehemalige Vizepräsidentin, da hat einspannen lassen und billigend Mord und Totschlag und Jagden in Kauf genommen hat. Das nehme ich Ihnen sehr übel, Frau Göring-Eckardt. Und Ihre Heuchelei hier vorne nimmt Ihnen sowieso keiner ab. Geben Sie sich mit den 3% zufrieden, die Sie für die Grünen in Thüringen einfahren. Meine Damen und Herren, das vergangene Wochenende hat gezeigt, wer vorbehaltlos für Demokratie steht. Das ist die Alternative für Deutschland. Das Wochenende hat gezeigt, wer die Pressefreiheit mit den Füßen tritt. Das sind Ihre Jünger, die Ihnen hinterherlaufen, die Sie betteln und die Sie auf die Straße treiben. Die Menschen wissen das in Deutschland. Die wissen, auf wen sie zählen können. Und das ist die Alternative für Deutschland. Vielen Dank.
1: Den Schluss in dieser Debatte macht für die Unionsfraktion Dr. Ottilie Klein.
2: Sehr geehrte Frau Präsidentin, liebe Kolleginnen und Kollegen, wollen wir mal wieder zum Thema zurückkommen. Die Pressefreiheit ist einer der wesentlichen Grundpfeiler unserer Demokratie, denn nur wenn die Presse in einem Land frei arbeiten kann, können auch die Menschen wirklich frei leben. Nur wenn die Presse frei ist, kann sie ein Schutzschild unserer freiheitlich-demokratischen Grundordnung sein. Dabei ist es grundsätzlich unerheblich, welche politischen Standpunkte Zeitungen oder andere Medien innerhalb des demokratischen Spektrums einnehmen. Die Presse soll ausdrücklich genauso vielfältig sein, wie unsere Gesellschaft es ist. Die Meinung des anderen hat die gleiche Berechtigung wie die eigene Meinung. Und ja, das bedeutet auch, dass freie Journalisten eben keine Klaköre sind. Sie sind dafür da, kritisch nachzufragen, den Finger in die Wunde zu legen und auch unangenehme Themen anzusprechen. Das ist eine Stärke jeder freien Gesellschaft. Das bedeutet, dass sich die Regierung dieser Kritik stellen muss, genauso wie die Opposition und natürlich auch die politischen Ränder. Und liebe Kolleginnen und Kollegen von der AfD, sind wir ja durchaus gewöhnt, dass sie Probleme mit der freien Presse hat. Da werden missliebige Medien schnell zur, Zitat, Lügenpresse erklärt. Kritische Berichterstattung ist unerwünscht. Immer wieder stellen sie den öffentlich-rechtlichen Rundfunk in Frage. Und da zeigt sich übrigens auch mal wieder, wie nah sich der rechte Rand mit dem linken Rand ist. Denn das gleiche Thema hatten wir ja erst in der letzten Sitzungswoche, als es um den unsäglichen Parteitag der Linken ging. Das Hufeisen lässt grüßen. Und so sind es auch die Linksextremisten, die zu Helfershelfern der Rechtsextremisten wurden. Denn wenn wir an diesen AfD-Parteitag denken, dann denken wir nicht daran, dass diese in Teilen gesichert rechtsextreme Partei weiter an den rechten Rand gerückt ist. Nein, wir denken daran, dass Linksextreme Gewalt gegen Andersdenkende als legitimes Mittel verstehen, ja sogar sich noch im Recht wähnen, wenn sie Vertreter anderer Meinungen zusammenschlagen. Sie maßen sich an, über legitime und illegitime Meinungen entscheiden zu können, für wen Meinungsfreiheit gilt und für wen nicht. Und das verdeutlichen auch die bizarren Pressestatements der Organisatoren, die eine Verurteilung der Straftaten ablehnen. Alles noch garniert mit einer Rhetorik, die Vertreter anderer Meinungen als Faschisten diffamiert und zusätzlichen Drohgebären gegen die CDU. Auch darüber haben wir erst in der letzten Sitzungswoche gesprochen. Und liebe Kolleginnen und Kollegen, lassen Sie mich eines ganz klar sagen. Alle Straftäter des letzten Wochenendes und alle ihre Unterstützer stehen für das genaue Gegenteil einer freien Gesellschaft. Dieses Wochenende zeigt einmal mehr und deutlich, dass die Gefahren für unsere Demokratie sowohl am rechten als auch am linken Rand liegen. Jede Form des Extremismus ist eine Gefahr für unsere Demokratie und jede Straftat im Namen einer selbstherrlichen und selbstgerechten Ideologie muss mit einer entschiedenen Antwort des Rechtsstaats rechnen. Bei Gewalt darf es kein Ja, Aber geben. Extremisten sind immer Feinde unserer Freiheit, egal wo sie politisch stehen. Und genauso werden wir sie mit den Mitteln des Rechtsstaats bekämpfen. Vielen Dank.
3: Damit ist die Aktuelle Stunde jetzt beendet. Und ich rufe auf den Tagesordnungspunkt 3, vereinbarte Debatte, 250 Jahre USA, Freiheit, Demokratie und Verantwortung. Das ist auf jeden Fall für den jüngsten Zuhörer oder die jüngste Zuhörerin in unserer Debatte eine weniger polarisierende Angelegenheit als die Debatte davor. So, wir kommen jetzt schnell zum Sitzplatzwechsel. Doch, davon gehe ich mal aus. Also das unterstelle ich jetzt einfach mal. Für die Aussprache wurde eine Dauer von 30 Minuten vereinbart. Ich eröffne hiermit die Aussprache. Und der erste Redner in dieser Debatte ist für die Bundesregierung Florian Hahn, Staatsminister beim Bundesminister des Auswärtigen.
4: Frau Präsidentin, sehr geehrte Kolleginnen und Kollegen! Am vergangenen Samstag, dem 4. Juli, haben die Vereinigten Staaten von Amerika den 250. Jahrestag ihrer Unabhängigkeitserklärung gefeiert. Dazu möchte ich den Vereinigten Staaten und dem amerikanischen Volk vor allem von dieser Stelle im Namen der Bundesregierung und des Auswärtigen Amtes noch einmal ganz herzlich gratulieren. Vor 250 Jahren legte die amerikanische Unabhängigkeitserklärung den Grundstein für eine Republik, deren Streben nach Freiheit, nach Selbstbestimmung und den unveräußerlichen Rechten aller Menschen weit über die Grenzen Nordamerikas hinaus Strahlkraft und Inspiration entfaltet hat. Die USA waren und sind dadurch der Sehnsuchtsort vieler Menschen weltweit und der Inbegriff von Freiheit geworden. Deutschland und die Vereinigten Staaten verbindet seither eine lange gewachsene Freundschaft. Die Wurzeln unserer gemeinsamen Geschichte reichen weit zurück zu Millionen von deutschen Einwanderern in die Vereinigten Staaten über Jahrhunderte. Im amerikanischen Bürgerkrieg 1861 bis 1865 kämpfte ein gewisser John States auf der Seite der Yankees. Er war der Urgroßvater meiner Großmutter Ruth Eleanor Essling, die wiederum 1916 in Dayton, Ohio, geboren wurde und, um meinen Großvater zu heiraten, in den 30er Jahren nach Deutschland ausgewandert war. Man kann sich vorstellen, wie glücklich sie war, als Deutschland durch die Vereinigten Staaten und deren Alliierten im Zweiten Weltkrieg von der Herrschaft des NS-Regimes befreit wurde und sie zusammen mit ihren vier Töchtern und meinem Großvater diesen furchtbaren Krieg überlebt hatte. Das Kriegsende am 8. Mai 1945 markierte für Deutschland nicht nur eine militärische Niederlage, sondern war auch ein Tag der Befreiung von Gewaltherrschaft und systemischem Unrecht. Nur diese Befreiung Deutschlands und die anschließende besondere Rolle der USA ermöglichte einen demokratischen Neuanfang und die Rehabilitierung Deutschlands in der internationalen Gemeinschaft. Der deutsche Wiederaufbau nach dem Zweiten Weltkrieg sowie die Einbeziehung der jungen Bundesrepublik in die westliche Wertegemeinschaft waren den USA ein zentrales Anliegen. Aus dem Misstrauen ehemaliger Kriegsgegner wurde mit der Zeit Vertrauen und aus dem eine tiefe Freundschaft, die gewachsen ist. Die USA waren der entscheidende Unterstützer der deutschen Wiedervereinigung, weil sie der Überzeugung waren, dass ein wiedervereinigtes und vollständig souveränes Deutschland für den Erfolg der Freiheit steht. Dafür sind wir den Vereinigten Staaten von Amerika bis heute dankbar. Uns hat immer der gemeinsame Wille geeint, Sicherheit, Freiheit und Wohlstand zu verteidigen. Gerade heute in einer Welt wachsender geopolitischer Spannungen, gesellschaftlicher Umbrüche und technologischer Veränderungen kommt der transatlantischen Partnerschaft weiterhin besondere Bedeutung zu. Für die Sicherheitspolitik ist der heute zu Ende gegangene NATO-Gipfel Ausdruck der Fortentwicklung unseres transatlantischen Verteidigungsbündnisses hin zu mehr Kooperation auf Augenhöhe und einer notwendigen und gerechten Lastenverteilung. Die NATO bleibt für uns alle ein einiger Vorteil, auch für die USA, so hat sich Bundeskanzler Friedrich Merz heute zum Abschluss des NATO-Gipfels geäußert. In diesem Sinne nochmals herzlichen Glückwunsch an die USA zu 250 Jahren Unabhängigkeit. Möge der Freiheitsgedanke, der mit diesem Jubiläum verbunden ist, das transatlantische Verhältnis und die Welt weiterhin leiten und inspirieren. Herzlichen Dank.
3: Die nächste Rednerin ist Beatrix von Storch für die AfD-Fraktion.
5: Frau Präsidentin, meine Damen und Herren! Wir wollen ein Bündnis mit den USA. Das beruht auf nationalen Interessen und den gemeinsamen kulturellen Wurzeln, aber nicht auf der Mission zur Befreiung der Menschheit von allen Übeln dieser Welt. Es gibt zwei Sichtweisen auf die 250-jährige US-Geschichte. Die Transatlantiker verklären sie und die Anti-Amerikaner verteufeln sie. Beides ist falsch. Die Geschichte der USA ist wie die jeder großen Nation voller Licht und Schatten. Wir müssen die USA nicht verklären, um mit ihr verbündet zu sein. Unser Verhältnis zu den USA und zu Russland wird immer ein anderes sein als das zu China, Indien, Iran oder den arabischen Staaten, weil wir Äste von einem europäischen Stamm sind, weil wir dieselbe christliche Wurzel haben und natürlich, weil 50 Millionen Amerikaner deutsche Wurzeln haben. Und wir sind stolz auf das, was Deutsche beim Aufbau der neuen Welt geleistet haben. Man könnte sagen, das waren amerikanisch sprechende Deutsche. So rum stimmt es. Daran erinnert die Stäubenparade in New York oder die Karl-Schurz-Straße in Spandau. Die migrierten deutschen Revolutionäre von 1848-49 spielten bei der Gründung der Republikaner eine ebenso entscheidende Rolle wie auch beim Kampf gegen die Sklaverei. Darum mein Vorschlag an unsere linken Postkolonialisten, ein Denkmal in Friedrichshain-Kreuzberg für die weißen deutschen Männer im amerikanischen Bürgerkrieg. Wenn jemand gegen die Sklaverei gekämpft hat, dann waren die das. 250 Jahre US-Geschichte stehen auch für den Mythos von der Einwanderungsgesellschaft mit offenen Grenzen, in der jeder Unglückliche der ganzen Welt aufgenommen wurde. Aristide Zollberg hat in seinem Buch A Nation by Design mit diesem Mythos aufgeräumt. Die Amerikaner haben bewusst ausgewählt, wen sie als Einwanderer haben wollten und wen nicht. So wurde im 19. Jahrhundert die europäische Einwanderung gefördert und die chinesische begrenzt, sonst wären die USA heute chinesisch. Donald Trumps Einwanderungspolitik ist also kein Bruch mit der amerikanischen Tradition, sondern die bewusste Steuerung der Einwanderung über 250 Jahre ist die Grundlage für das US-Erfolgsmodell. In den letzten 250 Jahren gab es immer zwei Amerika, das Amerika der progressiven Elite und das der kulturellen konservativen Mehrheit. Und so ist das auch bei uns. Die progressiven Eliten diesseits und jenseits des Atlantiks glauben, dass wir eine globale Mission haben, die Welt von allen Übeln zu befreien und dass wir für das Schicksal jeden Erdenbürgers verantwortlich sind, wie für unsere eigenen Bürger oder noch mehr. Und dass unsere nationalen Interessen identisch sind mit den Interessen der gesamten Menschheit. In den USA führte dieser Irrweg zu einer langen Reihe von desaströsen Militärinterventionen wie im Irak oder Afghanistan und in Deutschland zu einer selbstzerstörerischen Flüchtlings- und Klimapolitik. Die Magerbewegung und die AfD stehen beide für dieselben politischen Ziele. Das Ende dieser irren globalen Mission und die Rückkehr zu den Interessen einer ganz normalen Nation. Das Gebot unserer Zeit heißt: löst die Probleme von Detroit und Gelsenkirchen statt die von der Ukraine und von Afghanistan. Und schließen möchte ich mit einem Satz des US-Gründervaters Thomas Jefferson, der heute so gültig ist wie damals und leider sehr aktuell. Wo die Regierung das Volk fürchtet, herrscht Freiheit. Wo das Volk die Regierung fürchtet, herrscht Tyrannei. Vielen Dank.
1: Der nächste Redner in dieser Debatte ist Metin Hagverdi für die SPD-Fraktion.
6: Sehr geehrte Frau Präsidentin, liebe Kolleginnen und Kollegen, 250 Jahre Vereinigte Staaten von Amerika. Das ist das Jubiläum einer Idee. All men are created equal. Die USA mussten immer um die Einlösung dieses Versprechens aus der Unabhängigkeitserklärung ringen, selber ringen, mit sich selbst. Es gab eben nicht von vornherein dieses Versprechen. Es wurde nicht gehalten von Anfang an für Frauen oder Afroamerikaner. Bis heute ist dieser Anspruch nur teilweise eingelöst. Darin liegt eine zentrale Lehre. Demokratie ist kein fertiger Zustand. Sie muss von jeder Generation neu verhandelt und ja auch verteidigt werden. Deutschland verdankt dabei den Vereinigten Staaten viel. Nach 1945 haben sie entscheidend dazu beigetragen, dass unser Land den Weg zurück zu Demokratie, Rechtsstaatlichkeit und Freiheit gefunden hat, dass unsere Wiedervereinigung nicht nur ein Traum blieb. Aus Gegnern wurden Freunde und Partner. Diese transatlantische Partnerschaft gehört neben der europäischen Einigung zu unseren wichtigsten Erfolgen der Nachkriegsgeschichte. Heute erleben wir in den Vereinigten Staaten eine intensive Debatte über ihre Rolle in der Welt. Ich habe das letzte Woche selbst wieder in den USA miterlebt. In der Republikanischen Partei ringen diejenigen miteinander, die Amerika weiter als führende Kraft in Bündnissen sehen. und diejenigen, die auf Rückzug und nationale Selbstbegrenzung setzen. Aus Ankara hören wir wieder vieles von Präsident Trump, was unsere Allianz offensichtlich herausfordert. Auch die Demokratische Partei sucht nach einer Antwort. Wie verbindet man globale Verantwortung mit den Sorgen vieler Menschen im eigenen Land? Diese Debatten gehören den Amerikanerinnen und Amerikanern, aber sie betreffen eben auch uns. Denn nur transatlantisch gemeinsam werden wir gegen autoritäre Mächte, die unsere internationale Ordnung herausfordern, bestehen können. Dass die an sich dringende notwendige transatlantische Einigkeit mit diesem Präsidenten nicht einfach wird, sehen wir gerade wieder. Aber die transatlantische Partnerschaft ist größer als Präsidenten, Wahlkämpfe oder politische Mehrheiten. Lassen wir sie uns nicht wegnehmen. Vergessen wir nicht, was uns verbindet. Unsere gemeinsamen Interessen und ja, auch gemeinsame Werte. Europa muss dabei mehr Verantwortung übernehmen. Das ist die Voraussetzung dafür, ein verlässlicher Partner zu bleiben. 250 Jahre USA erinnern uns daran, Freiheit und Demokratie sind niemals selbstverständlich. Sie brauchen Menschen, die für sie einstehen, gegen ihre Feinde von außen und im Innern, auf beiden Seiten des Atlantiks. Deshalb gratulieren wir den Vereinigten Staaten zu ihrem 250. Geburtstag und bekräftigen zugleich unseren gemeinsamen Auftrag, die transatlantische Partnerschaft zu bewahren und für die Zukunft zu stärken. Ich danke Ihnen für Ihre Aufmerksamkeit.
3: Die nächste Rednerin in dieser Debatte ist Deborah Düring für die Fraktion Bündnis 90 Die Grünen.
7: Sehr geehrte Frau Präsidentin, liebe Kolleginnen und Kollegen. Die Geschichte der Vereinigten Staaten von Amerika ist seit Generationen eng mit uns verwoben. Politisch, wirtschaftlich, wissenschaftlich, kulturell. Von den Auswanderern mit der Verheißung auf ein besseres Leben, über die Befreiung Europas vom Nationalsozialismus, über den Wiederaufbau Deutschlands bis hin zu engen persönlichen Beziehungen und Erfahrungen. Diese Verbindungen tragen unsere Partnerschaft bis heute. Aber Freundschaft bedeutet nicht Verklärung. Die Geschichte der Vereinigten Staaten war nie eine widerspruchsfreie Erfolgsgeschichte von Freiheit und Demokratie. Sie begann mit dem Versprechen universeller Freiheit, lediglich die Freiheit weißer Männer wohlgemerkt, und gleichzeitig mit Sklaverei und der gewaltsamen Vertreibung und Unterdrückung der Native Americans. Später folgte Segregation und systemischer Rassismus. International steht die Unterstützung von Militärputschen in Lateinamerika, der völkerrechtswidrige Irakkrieg, Guantanamo, für Kapitel, die Demokratie beschädigt und Menschenrechte verletzt haben. Und auch klimapolitisch war die USA schon vor Donald Trump eher Teil des Problems als Teil der Lösung, mit einem enormen Ressourcenverbrauch und viel zu geringen Ambitionen im Klimaschutz. Wer also heute so tut, als sei vor Donald Trump alles rosig gewesen, macht es sich zu einfach. Demokratie war in den Vereinigten Staaten wie auch anderswo immer ein umkämpftes Versprechen. Deshalb gehören zu diesen 250 Jahren auch die Bürgerrechts- und Frauenbewegung. Die Kämpfe für die Rechte von queeren Menschen, Black Lives Matter und all jene, die sich immer wieder gegen Rassismus, gegen Machtmissbrauch und gegen Kriege gestellt haben und die auch oft Vorreiter für soziale Bewegungen und Minderheitenrechten in anderen Teilen der Welt war. Die amerikanische Demokratie wurde nicht dadurch stärker, dass sie fehlerlos war, sondern weil Menschen für ihre Ideale gestritten haben. Unter Präsident Trump ist die US-amerikanische Demokratie und auch die internationale Ordnung unter Druck wie schon lange nicht mehr. Außenpolitisch werden internationale Abkommen und Partnerschaften aufgekündigt, Staatsoberhäupter entführt und völkerrechtswidrige Militärschläge verübt. Dann feiert er eine Waffenruhe, die er nicht hält, und auch in Ankara zeigt sich heute wieder, wie Trumps Verständnis von Partnerschaften aussieht. Die Handelsbeziehungen mit Spanien kündigt er auf, kurzerhand, weil diese seine Politik kritisiert haben. Und liebe Bundesregierung, lieber Herr Merz, Sie betonen regelmäßig die Wichtigkeit einer geeinten EU. Wenn Trump unsere Partner droht, dann sind Sie aber häufig auffällig still. Ich erwarte, Ich erwarte von Ihnen, dass Sie sich klar hinter Spanien stellen. Wir müssen in der EU mit einer Stimme sprechen und uns gegenseitig den Rücken stärken, um den Launen des US-Präsidents etwas entgegenzusetzen, und zwar ein geeintes Europa. Und ich finde, dieses Beispiel zeigt sehr deutlich, wir dürfen unsere transatlantischen Beziehungen nicht nur auf Regierungen reduzieren. Die transatlantische Beziehung, sie lebt von den Menschen, von den Parlamenten, von Kommunen und einer engagierten Zivilgesellschaft. 250 Jahre USA erinnern uns daran, Demokratie ist nie selbstverständlich. Sie lebt von Widersprüchen, von Beteiligung und von Mut. Freiheit und Menschenrechte immer wieder, jeden Tag aufs Neue zu verteidigen, diesseits und jenseits des Atlantiks. Vielen Dank.
8: Für die Fraktion Die Linke ist die nächste Rednerin in dieser Debatte Janina Böttger.
9: Frau Präsidentin, verehrte Kolleginnen und Kollegen, nicht die US-Regierung, nicht das Feuerwerk am 4. Juli ehren heute die Ideale der Unabhängigkeitserklärung. Geehrt und verteidigt werden sie von den Menschen, die gegen die Razzien von ICE auf die Straße gehen und ihre Nachbarn schützen. Der Ruf "No Kings, keine Könige" erinnert an den Kern der amerikanischen Revolution. Niemand steht über dem Gesetz. Gerade deshalb ist er heute aktueller denn je. Die Vereinigten Staaten haben die großen Ideen der Aufklärung in ihren Gründungstexten realisiert. Sie waren für Millionen Europäer Fluchtpunkt, um Hunger, Elend und Verfolgung zu entkommen. Und sie waren auch ein soziales Ventil in dem 18. und 19. Jahrhundert. Der Mythos der unbegrenzten Möglichkeiten hat hier seinen Ursprung, aber ebenso auch der der Überbetonung der Freiheitsrechte. Anders als im Nachkriegseuropa wurde der Markt kaum begrenzt, sondern immer weiter entfesselt. Diese Ambivalenz prägte nicht nur die amerikanische Geschichte von Anfang an. Die Revolution von 1776 verkündete universelle Menschenrechte. Während Hunderttausende Menschen weiter versklavt und ausgebeutet wurden, die Vertreibung und Auslöschung indigener Gemeinschaften und der politische Ausschluss von Frauen fortbestanden. Das Ideal war größer als die Wirklichkeit. Aber auch deshalb wurde es zum Maßstab späterer Emanzipationsbewegung. Nach 1945 wurden die USA zur führenden Macht des Westens. Doch der freiheitliche und antifaschistische Überschuss der Anti-Hitler-Koalition war bald aufgebraucht. Auf die Befreiung von Buchenwald folgten Staatsstreiche im Iran, in Chile und im Kongo. Im Vietnamkrieg starben 3 Millionen Menschen. Im Namen des Antikommunismus und der Verfügung über Boden und Reichtum eines Landes schreckten die USA vor keinem schmutzigen Bündnis zurück. Neu ist also nicht die Härte US-amerikanischer Macht- und Interessenspolitik. Neu ist, dass sie sich zunehmend auch gegen Europa wendet. Gerade deshalb muss Europa seinen eigenen Weg gehen. Nur wenn wir Freiheit und Gleichheit zusammendenken, wird der Abstand zwischen den Idealen der Aufklärung und ihrer Wirklichkeit kleiner. Und genau das ist unsere Verantwortung. Und Bürgermeister Mamdani in New York setzt genau das um. U-Bahn statt Chauffeur, Mietenstopp statt Aktionärslobby und Erinnern der Geschichte statt ihrer Verleugnung. Herzlichen Dank.
8: Der nächste Redner in dieser Debatte ist Jürgen Haag für die Unionsfraktion.
10: Frau Präsidentin, liebe Kolleginnen und Kollegen, 250 Jahre in 3 Minuten ist sportlich. Deswegen wiederhole ich nicht alles von dem, was viele Kollegen richtigerweise eben hier gesagt haben. Die Staatsgründung der Vereinigten Staaten von Amerika war was Einzigartiges, und zwar in zweierlei Hinsicht, finde ich, besonders und einzigartig mutig. Einmal, weil diese Freiheit natürlich erkämpft werden musste. Es hat vorher Kämpfe gegeben, und die haben mit der Gründung der Vereinigten Staaten von Nordamerika, hießen sie ja, glaube ich, damals nicht aufgehört. Und es waren viele, die dazu beigetragen haben. Und neben den bekannten Gründungsvätern und sicherlich auch vielen Frauen, die an der Gründung und an der Freiheit und Unabhängigkeit Amerikas ihren Anteil hatten, die leider die Geschichte nicht überliefert. Waren auch viele dabei, die nicht in Amerika geboren waren, sondern Einwanderer waren oder Personen, die möglicherweise danach auch wieder nach Europa zurückgingen. Zum Beispiel Peter Hasenklever aus Remscheid, der hat in Solingen Messerschmied gelernt und hat dann die Long Pond Ironworks in New Jersey gegründet. Und das war eine wichtige Waffenschmiede für die Truppen der Kontinentalarmee, für die Truppen George Washingtons, hat Kanonen gebaut und andere wichtige Dinge, die den Freiheitskampf möglich gemacht haben. Und es war in zweiter Hinsicht natürlich ungeheuer mutig, weil man eben nicht eine neue Monarchie nach britischem Vorbild auf dem Kontinent Nordamerika gegründet hat, sondern man hat etwas völlig Neues gewagt. Über 10 Jahre vor der Französischen Revolution hat man dann mit der Verfassung, die dann entstand, einen völlig neuen Antritt einer Staatsordnung geschaffen. Und die Vereinigten Staaten von Amerika haben auf der Basis dieser Staatsordnung, wie sie dann wenige Jahre nach der Staatsgründung in der Verfassung festgelegt sind, eine ungebrochene Linie bis heute. Es führt eine ungebrochene Linie vom ersten Kongress der Vereinigten Staaten von Nordamerika im State House von Philadelphia in Pennsylvania in Philadelphia bis hin zum Kongress heute und vom ersten Präsidenten George Washington bis heute zum 47. Präsidenten Donald Trump. Natürlich war die Verfassungswirklichkeit keineswegs so, wie wir uns das die Gründerväter oder auch heutige Maßstäbe sich das vorstellen würden. Die Frauenrechte mussten erkämpft werden, die Sklaverei musste abgeschafft werden. Auch die Rechte der indigenen Völker in Amerika sind natürlich erst im langen Zeitverlauf und nach langen Kämpfen durchgesetzt worden. Aber Amerika hat eben immer die Kraft gehabt, seine eigenen Probleme aus sich selbst heraus auf der Basis dieser Verfassung zu bewältigen. Und das macht Amerika einzigartig. Und das gibt mir auch die Zuversicht, dass die Vereinigten Staaten von Amerika eine gute Zukunft haben werden. Bei allen Problemen, zum Beispiel der Polarisierung der Gesellschaft, die man in Amerika beklagt, aber auch natürlich von außerhalb von Freunden Amerikas beklagt, Amerika wird eine gute Zukunft haben, weil das einfach ein Land mit unendlicher Kraft ist, sich selbst zu behaupten und sich selbst immer wieder neu zu erfinden und zu verbessern. In diesem Sinne Glückwunsch Amerika. Danke.
1: Die nächste Rednerin in dieser Debatte ist für die AfD-Fraktion Dr. Anna Rathert.
11: Frau Präsidentin, meine sehr geehrten Damen und Herren! Vor 250 Jahren erkannten die Amerikaner etwas, das ihnen die Kraft gab, gegen den englischen König und seine Armee und für ihre Freiheit und Unabhängigkeit zu kämpfen, dass Gott, ihr Schöpfer, sie mit bestimmten unveräußerlichen Rechten ausgestattet hat und dass aus diesen Rechten der Anspruch folgt, sich einen Staat zu geben, dessen einziger Zweck darin besteht, diese Rechte zu sichern. Diese Überzeugung fand ihren prägnantesten Ausdruck in dem Satz »No taxation without representation« und in der Boston Tea Party, einem Ereignis, das öffentlicher Rundfunk und Verfassungsschutz heute vermutlich unisono als Ausschreitungen rechtsextremer Kräfte einstufen würde. Doch den Amerikanern ging es um weit mehr als um Steuern. Sie verstanden sich als freie Bürger und nicht länger als Subjekte der englischen Krone, die ihren politischen Willen missachtete und sie daran hinderte, durch Arbeit und Handel frei über ihr Leben zu bestimmen. Regierungen beziehen ihre legitime Herrschaft aus der Zustimmung der Regierten, ist der bedeutendste Satz der Unabhängigkeitserklärung, wenn nicht sogar der politischen Geschichte überhaupt. Er beantwortet die zeitlose Frage, was eine Regierung legitimiert. Deshalb beginnt die amerikanische Verfassung mit dem Satz »We the people«, wir das Volk. Auch unser Grundgesetz sagt, alle Staatsgewalt geht vom Volke aus. Der Staat ist kein Selbstzweck, sondern Diener des Volkes. Deshalb braucht demokratische Legitimität neben formal demokratischen Wahlen vor allem Wahrhaftigkeit. Wer mit Versprechen gewählt wird und anschließend das Gegenteil tut, wird diesem demokratischen Grundsatz nicht gerecht. Die Bürger wollen mehrheitlich keine unkontrollierte Masseneinwanderung, keine Energiewende, die ihre Lebensgrundlagen zerstört, keine erdrückende Bürokratiekrake und keine Finanzierung fremder Kriege. Dennoch wird diese Politik gegen ihren Willen fortgesetzt, egal wie laut das Volk einen Kurswechsel fordert. Die Herrschenden verweigern ihn mit allen Brandmauern und Verbotsdrohungen der Macht. Sie halten sich mittlerweile selbst für den Souverän, wie einst der englische König. Unsere Aufgabe heute ist daher, die Idee der Unabhängigkeitserklärung zu bewahren und zu verteidigen. Und die Bürger haben verstanden, dass dieses Ziel nicht mehr mit den alten Kräften erreicht werden kann, sondern nur mit uns, der Alternative für Deutschland. Und genau deshalb sinkt gerade Ihr Stern und unsere Zeit fängt endlich an. Vielen Dank.
1: Der nächste Redner in dieser Debatte ist für die SPD-Fraktion Dr. Ralf Stegner.
12: Frau Präsidentin, liebe Kolleginnen und Kollegen, wie gratuliert man einem Land wie den Vereinigten Staaten von Amerika zum 250. Geburtstag? Mit einer Mischung aus Dankbarkeit, Bewunderung und manchmal auch Verwunderung. Dankbarkeit für 250 Jahre stabile Demokratie, die einen Bürgerkrieg überstanden hat, die viele Krisen überstanden hat und später im Gegensatz zu uns nicht im Faschismus gelandet ist, sondern bei der Demokratie geblieben ist. Dankbarkeit für die Befreiung von den Nazis und unserer Demokratie. Dankbarkeit auch für Partnerschaft und Freundschaft, für Wohlstand und Frieden. Meine Familie war dankbar für den Marshallplan und ich habe 3 Jahre in den USA gelebt mit Stipendien dort. Das war ein großartiges Land mit großartigen Chancen. Bewunderung für die American Way of Life, für individuelle Freiheitsrechte, für das Aufstiegsversprechen und das Streben nach Glück. Bewunderung für die unbegrenzten Möglichkeiten. Verwunderung über die unbegrenzten Unmöglichkeiten. Die Amerikaner finden für jedes Problem die bestmögliche Lösung, nachdem sie vorher alle anderen ausprobiert haben. Dieser Satz von Winston Churchill trifft vermutlich zu auf das Oval Office, wobei ich Ihnen überlasse, in welchem Stadium wir da gerade angekommen sind. Von der Entführung eines Staatschefs über das eigenwillige Streben nach dem Friedensnobelpreis bis zu nächtlichen Anrufen während der Fußballweltmeisterschaft beim FIFA-Chef. Das ist so das eine oder andere, was einen schon wundern kann. Andererseits muss man sagen, in Amerika bestimmt auch nicht die Politik, die Kultur, sondern umgekehrt, die nehmen das vielleicht auch nicht alles so ernst, was wir manchmal auf die Goldwaage legen. Ich glaube, beim Blick auf die USA verbietet sich ein Schwarz-Weiß-Denken. Wie überhaupt. Einem erratischen, populistisch handelnden Präsidenten auf der einen Seite steht eine bunte, verantwortungsvolle, empathische Zivilgesellschaft auf der anderen Seite gegenüber, die sich vielfältig für die Mitmenschen und die Demokratie einsetzt. Eine Zivilgesellschaft voller Initiativen, die mit Herzblut und Pragmatismus bei der Sache sind und anders als wir in unserem obrigkeitsstaatlich geprägten Land auch daran glauben, dass man was erreichen kann. Insofern bin ich auch zuversichtlich, dass die amerikanische Demokratie den aktuellen Stresstest überstehen kann und wird. Bei allen berechtigten Sorgen über den Elefanten im außenpolitischen Porzellanladen, bei aller berechtigter Kritik unter Freunden, verbietet sich für uns jedwede Form von stumpfem Anti-Amerikanismus von rechts außen oder von links außen. Ich halte allerdings auch nichts von der Infantino-Rütte-Methode, geradezu unterwürfiger Anbieterei an den amerikanischen Präsidenten. Das ist auch falsch und führt übrigens auch nicht zum Ziel. Lassen Sie uns das Jubiläum stattdessen nutzen, um Wertschätzung für unsere transatlantische Partnerschaft zu zeigen, der wir unseren Wohlstand und unsere Sicherheit verdanken. Lassen Sie uns die Partnerschaft pflegen mit Austauschprogrammen, mit Kontaktpflege, mit gemeinsamen diplomatischen Initiativen. Eine gute Beziehung hält übrigens Konfliktsituationen aus. Wenn man sie anspricht, das sollten wir tun. Die Reden von Frau von Storch und ihrer Kollegin haben eher gezeigt, dass der Grundsatz stimmt, dass man sich zwar dumm stellen kann, aber das Gegenteil unmöglich ist, meine sehr verehrten Damen und Herren. Unsere amerikanischen Freunde und Freundinnen, jedenfalls gratuliere ich zum Geburtstag und kann nur sagen, Life, Liberty and the Pursuit of Happiness, das ist immer noch großartig, das ist ein Vorbild, danach können wir streben. Vielen herzlichen Dank.
1: Den Schluss in dieser Debatte macht für die Unionsfraktion Peter Bayer.
13: Frau Präsidentin, meine sehr geehrten Damen und Herren, verehrte Kolleginnen und Kollegen, herzlichen Glückwunsch Vereinigte Staaten von Amerika zu 250. Geburtstag. Der 4. Juli 1776, das war ein welthistorischer Wendepunkt. Sehr bewusst haben die Gründungsväter We the People ganz an den Anfang der Unabhängigkeitserklärung gestellt, denn sie wollten betonen und damit zum Ausdruck bringen, dass wirklich das Volk zum Souverän gemacht wird. Und das war etwas ganz Neues. Und im Laufe der Jahre, Jahrzehnte, Jahrhunderte entstand eine Großmacht, die die Welt geprägt hat wie kein anderes Land. Und die Geschichte der USA, die ist auch ein wichtiger Teil der deutschen Geschichte. Das lässt sich nicht voneinander trennen. Eine ganze Zeit vor dem 4. Juli 1776, nämlich im Jahre 1683, sind 13 Familien vom Niederrhein, der deutsch-niederländischen Grenzregion, in die USA ausgewandert. Sie waren die ersten deutschen Siedlerfamilien dort und haben Germantown gegründet in der Nähe von Philadelphia. Und diese Stadt besteht immer noch dort. Und meine Damen und Herren, auch heute noch sind es die Amerikaner, die als deutsche Wurzeln angeben, die die größte Gruppe ethnischer Herkunftsangaben machen, nämlich eine deutsche Gruppe. Verehrte Kolleginnen und Kollegen, es ist auch Zeit, Danke zu sagen den Amerikanern, nämlich für die Befreiung Europas vom Nationalsozialismus und auch für den unglaublichen Vertrauensvorschuss. Der Marshallplan ist schon erwähnt worden, den Vertrauensvorschuss an diejenigen, die Horror und Terror und Schrecken und Millionen von Toten über die Welt gebracht haben und damit das Vertrauen ausgedrückt haben und auch den Grundstein gelegt haben für den Wiederaufbau unseres Landes. Und ich möchte auch ganz besonders hervorheben die Unterstützung der Vereinigten Staaten für die Wiedervereinigung der beiden deutschen Staaten. Ohne sie, ohne die Unterstützung der USA wäre das undenkbar gewesen. Ja, wir blicken heute auch mit Sorge auf die innere Verfasstheit in Amerika und auch auf die Verlässlichkeit als Partner. Aber ich lasse mir dadurch, verehrte Damen und Herren, nicht die Begeisterung nehmen, die Begeisterung für diesen tief verwurzelten Freiheitswillen der Amerikaner und ihren unerschütterlichen Glauben an die Möglichkeit, die Zukunft selbst zu gestalten. Life, Liberty and the Pursuit of Happiness, Ralf Stegner hat es gerade auch schon angeführt, ist mehr als nur irgendein historischer Satz aus der längst vergangenen Zeit. Es ist ein Spirit, der auch heute noch zur DNA der Vereinigten Staaten gehört. Und deshalb, und damit schließe ich, ist es falsch, die USA abzuschreiben, wie man es leider immer wieder hört. Vielmehr ist es doch heute an uns, einen Vertrauensvorschuss in die Erneuerungskraft Amerikas zurückzugeben. Herzlichen Glückwunsch, Vereinigte Staaten von Amerika. Vielen Dank.
14: Damit schließe ich die Aussprache und rufe jetzt auf den Tagesordnungspunkt 4, Beratung des Antrages der Fraktion Bündnis 90 Die Grünen mit dem Titel »Den russischen Krieg gegen die Ukraine beenden, die Ukraine jetzt zusätzlich militärisch und humanitär stärken«. Über diesen Antrag werden wir später noch namentlich abstimmen. Für die Aussprache wurde eine Dauer von 30 Minuten vereinbart. Erster Redner in dieser Debatte. Quatsch, was habe ich denn jetzt hier gemacht? Doch, oder? Stimmt. Genau. Genau. Ich eröffne die Aussprache und der erste Redner in dieser Debatte ist für die Fraktion Bündnis 90 Die Grünen Robin Wagener.

Frau Präsidentin, liebe Kolleginnen und Kollegen, während Sie gleich entscheiden, ob Sie unserem Antrag zustimmen, bereitet sich Russland auf die nächste Angriffswelle vor. Genau in diesem Moment sind russische Soldaten damit beschäftigt, strategische Bomber zu beladen, Kampfflugzeuge zu beladen, Abschussrampen zu bestücken, mit Waffen, deren einziger Zweck ist, Terror auf die ukrainische Zivilbevölkerung zu bringen. Mit Waffen im Wert von Milliarden Rubel, die nicht ausgegeben werden zum Wohl der russischen Bevölkerung, sondern ausschließlich zur Zerstörung ukrainischer Städte, zur Zerstörung ukrainischer Kultur, zur Zerstörung der ukrainischen Staatlichkeit. Das ist die bittere Realität, die genau jetzt in diesem Moment stattfindet. Und darum ist der vorliegende Antrag ein dringender Appell an Sie alle, die Unterstützung der Ukraine entschlossen auszubauen. Liebe Kolleginnen und Kollegen, in der Nacht zum Montag hat Russland erneut hunderte Drohnen, Marschflugkörper, Raketen gegen die Ukraine eingesetzt. Keine, und ich betone keine, der 29 ballistischen Raketen konnte abgefangen werden. Und zwar nicht etwa, weil es der Ukraine am Verteidigungswillen fehlt, sondern weil es an der Abfangmunition fehlt. Diese Munitionsknappheit, die kommt nicht überraschend. Sie ist lange bekannt, dass sie eintreten würde, auch der Bundesregierung. Und darum fragen wir, meine Damen und Herren, wo sind die deutschen Initiativen für zusätzliche Abfangmunition? Wo, meine Damen und Herren, ist die politische Offensive des Außenministers, des Verteidigungsministers, des Bundeskanzlers für mehr Abfangmunition für die Ukraine? Wo ist eine internationale Patriot-Koalition, um genau diese Systeme und Munition zu beschaffen? Präsident Zelensky hat es vor dem NATO-Gipfel auf den Punkt gebracht. Solange Patriot-Raketen in den Depots unserer Verbündeten liegen, ermutigt das Russland nur dazu, weiter anzugreifen. Seit 1596 Tagen Vollinvasion stellt sich immer wieder dieselbe Frage. Warum gelingt es dem Bundeskanzler nicht, strategisch vorauszudenken und das zu organisieren, was morgen gebraucht wird? Wieder, meine Damen und Herren, fehlende Entschlossenheit, wieder Zögerlichkeit. Und diese Unentschlossenheit ist Putins strategischer Vorteil. Ob es die Schattenflotte ist, ob es Taurus ist, diese Unentschlossenheit muss aufhören. Legen Sie endlich los. Wir Grünen stellen heute den Antrag darum auch zur Lieferung von Taurus-Marschflugkörpern. Diese Forderung dürfte insbesondere der Union bekannt vorkommen. Es ist exakt im Wortlaut die Forderung, die Sie selbst schon gestellt haben. Sie folgt der Position, die Friedrich Merz in der Opposition richtigerweise selbst vertreten hat. Sollte Putin nicht aufhören, die Zivilgesellschaft in der Ukraine zu bombardieren, dann müssen auch Taurus-Marschflugkörper geliefert werden, um die Nachschubwehre zu zerstören. Und genau darum geht es. Wenn Abfangmunition knapp ist, dann muss die Ukraine befähigt werden, die russische Rüstungsindustrie, die Abschussorte, die Munitionslager und militärischen Nachschub Russlands zu bekämpfen. Es geht darum, den Bogen zu zerstören und nicht immer wieder nur die Pfeile abzufangen. Die Ukraine zeigt, dass sie mit weitreichenden Präzisionswaffen militärische Ziele tief im russischen Hinterland wirksam treffen kann. Diese Fähigkeiten müssen wir stärken. Denn wer Putins Angriffsfähigkeit reduziert, der verhindert weitere Angriffe auf ukrainische Städte. Wer Putins militärische Eskalationsfähigkeit begrenzt, schafft die Voraussetzung für Diplomatie und echten

0: und grausamste Krieg in Europa seit 1945. Die Bilder von den täglichen, vor allem nächtlichen Raketeneinschlägen in friedliche Wohnblocks mit jeweils Dutzenden an Toten sind kaum zu ertragen. Was um alles auf der Welt haben diese Kinder, Frauen und Männer Russland getan, um im Feuer der ballistischen Raketen sterben zu müssen? Aus Putins böser Sicht ist ihr Fehler, dass sie Ukrainer sind. So ist es nicht nur ein im eigenen Interesse sicherheitspolitisches, sondern ein menschliches Gebot, dem Opfer zur Seite zu stehen. Und genau dies tut die Bundesregierung. Deutschland unterstützt die Ukraine in ihrem Abwehrkampf gegen Putins Horden. Die Ukraine erhält von der Bundesregierung kontinuierlich das, was sie von uns benötigt für die Verteidigung des Landes. Und lieber Robin Wagner, der Taurus kann ein Instrument dieser deutschen Unterstützung sein. Aus meiner Sicht sollte es sogar ein Instrument unserer deutschen Unterstützung sein. Das ob und wann und wie, das ist allerdings Teil der Taktik. Das betrifft die Unterstützung mit militärischem Gerät, aber auch die humanitäre Hilfe und eine klare politische Perspektive. Die Ukraine spielt schon heute eine enorm wichtige Rolle für die Sicherheit Europas. Diese Leistung bringt sie ein in den Prozess, den das Land in die Europäische Union führen wird. Hier hat die Bundesregierung, hat Bundeskanzler Merz persönlich, starke Führung gezeigt. Ich spreche von seinem Schreiben an die Spitzen der EU von Mitte Mai und auch von der Initiative mit Frankreich, mit denen Bewegung in die Frage gekommen ist, wie der komplizierte EU-Beitrittsprozess so gestaltet werden kann, dass er progressiv erfolgt, mit verschiedenen Schritten, die einer Vollmitgliedschaft vorausgehen. Es geht darum, die europäische Integration der Ukraine bereits jetzt entscheidend voranzubringen. Dazu könnte gehören eine Anwendung des EU-Besitzstandes entsprechend dem Verhandlungsfortschritt. So beispielsweise eine volle Mitgliedschaft im Binnenmarkt vor der Vollmitgliedschaft in der Union. Aber auch assoziierte Mitglieder im Europäischen Parlament, in der Kommission und die Teilnahme an Ratssitzungen. Natürlich, das ist klar, zunächst jeweils ohne Stimmrecht bzw. Ressort. Wir, liebe Kolleginnen und Kollegen, müssen immer wieder überprüfen, ob wir das Richtige tun oder ob wir mehr tun können. Und ja, bei der Schattenflotte, so scheint mir, kann offenbar noch mehr geschehen. Es darf nicht sein, wie Medien in den letzten Tagen berichten, dass diese tickenden Zeitbomben den Weg durch deutsche Hoheitsgewässer nehmen, offenbar um die strengen Kontrollen anderer Partner zu umgehen. Das muss geprüft und sollte das zutreffen, abgestellt werden. Liebe Kolleginnen und Kollegen, für die Unionsfraktion ist klar, auf unsere Unterstützung kann sich die Ukraine bewährt verlassen. Dazu braucht es diesen gut gemeinten Antrag der Grünen nicht. Vielen Dank für Ihre Aufmerksamkeit.
1: Der nächste Redner in dieser Debatte ist für die AfD-Fraktion Markus Frohnmeier.
2: Frau Präsidentin, meine Damen und Herren, im Auftrag staatlicher Stellen in der Ukraine. Ich wiederhole, im Auftrag staatlicher Stellen in der Ukraine. Sieben Worte, sie stammen nicht von mir, sie stammen auch nicht von einer AfD-Parteitagsrede, sie stammen aus der Anklageschrift des Generalbundesanwalts, erhoben am 30. Juni vor dem Oberlandesgericht Hamburg. Sieben Worte, die diese Debatte, die wir heute führen, beenden müssten, bevor sie begonnen hat. Sieben Worte, die diese unverschämte Forderung der Grünen eigentlich hätten im Keim ersticken müssen. Dass Sie nachdem auch noch auf die Idee kommen, immer mehr Milliarden Euro dorthin zu überweisen, das ist eine bodenlose Frechheit. Der Generalbundesanwalt

0: Rechtsanwalt legt mit hinreichendem Tatverdacht dar, ein ukrainischer Offizier, gefälschte Pässe, eine mit falschen Papieren in Rostock gemietete Yacht, militärischer Hochleistungssprengstoff und am 26. September 2022 die Sprengung der Nord Stream Pipelines. Meine Damen und Herren, durch diese Leitungen ist der halbe Jahresbedarf der Bundesrepublik Deutschland an Erdgas geflossen. Und der Generalbundesanwalt nennt diese Tat, hören Sie jetzt gut zu, ein Kriegsverbrechen. Ein ukrainisches Kriegsverbrechen gegen Deutschland, meine Damen und Herren. Ein Angriff auf zivile Objekte. Getroffen wurde nicht Moskau, getroffen wurde Lubmin. Getroffen wurde die Energieversorgung der Bundesrepublik Deutschland. Die Rechnung bezahlt das deutsche Volk bis heute jeden einzelnen Tag. Explodierende Energiepreise, abwandernde Industrie, verlorene Arbeitsplätze. Eine Lebensader unserer Volkswirtschaft wurde gesprengt. Und was legen die Grünen diesem Haus hier 8 Tage nach der Anklage durch den Generalbundesanwalt vor? Ein Antrag, die Ukraine, Zitat, jetzt zusätzlich militärisch und humanitär, Zitat Ende, zu stärken. Zusätzlich zu fast 100 Milliarden Euro, die Deutschland seit 2022 bereits geleistet oder zugesagt hat. Zusätzliches Geld und zusätzliche Waffen für eine Ukraine, die Kriegsverbrechen gegen ihre vermeintlichen deutschen Freunde begeht. Für eine Ukraine, die zum Terror gegen die deutsche Hand ausholt, die sie füttert. Meine Damen und Herren, jedes souveräne Land auf dieser Erde würde jetzt wie folgt handeln. Den Botschafter einbestellen, die Zahlungen einfrieren, weitere internationale Hilfen blockieren, Schadensersatz fordern und die Auslieferung aller Drahtzieher und Mittäter sofort verlangen. Stattdessen bücken Sie sich. Die CDU, CSU, die bückt sich so tief, ja tiefer als der Marianengraben. Sie sind eine Schande für unsere Heimat. Sie sollten endlich Deutschland dienen. Dem Einzigen, dem Sie dienen, ist Kiew, aber nicht dem deutschen Volke, meine Damen und Herren. Wadefuhl und Merz schweigen. Sie zahlen weiter, sie liefern weiter. Und Bundeskanzler Merz spricht gerne von deutscher Führung. Wer Kriegsverbrechern gegen unser eigenes Land, wer diese Kriegsverbrechen hinnimmt und den Auftraggebern anschließend auch noch 12 Milliarden Euro alleine für dieses Jahr überweist, der führt nicht, der wird vorgeführt, meine Damen und Herren. Und darum sagen wir ganz klar, Schluss mit den Tributen für Kiew. Das ist Geld, das wir in Deutschland benötigen, für unsere Bürger, die jeden Tag unter der Politik der CDU, CSU leiden.
1: Herr Frohnmeier, unsere Bürger, Ihre Redezeit ist abgelaufen, schon seit längerer Zeit. Der nächste Redner in dieser Debatte ist für die SPD-Fraktion Dr. Ralf Stegner.
2: Frau Präsidentin, liebe Kolleginnen und Kollegen, ich habe hier ein Manuskript, wo ich Unterschiede zum Kollegen Wagner dargelegt habe. Das lasse ich sein. Ich muss Ihnen ganz ehrlich sagen, wenn man eine solche Rede hier hört, dann weiß man, woran wir dran wären, wenn Nationalisten und Rechtsradikale die Verantwortung übernehmen würden in Deutschland. Sie bringen Täter und Opfer durcheinander. Sie sind für Ihren Geschichtsrevisionismus bekannt. Sie haben null Funken Sympathie und Empathie für die Menschen, die ums Leben kommen durch diesen Angriffskrieg. Und Sie erdreisten sich hier, über das Vaterland zu reden, wo Ihre Leute wegen Spionage und solcher Dinge angeklagt werden. Und zwar zu Recht. Sie stellen sich in den Dienst von anderen Ländern. Sie machen den Leuten weiß, sie sind eine Alternative für Deutschland. Sie sind das, was wir in der Geschichte Gott sei Dank überwunden haben, weil wir befreit worden sind von dieser Diktatur. Sie veranstalten 100 Jahre nach der NSDAP einen Parteitag in Erfurt und jammern hier rum, weil Leute dagegen protestieren. Sie wollen ein Deutschland haben, das Gott sei Dank überwunden ist, weil das heutige Deutschland friedfertig und demokratisch ist. Und ich bin wirklich jemand, der sagt, wir müssen mehr für Diplomatie tun. Aber die Art und Weise, wie Sie das tun, den Menschen Sand in die Augen zu streuen und mit diesem Gift zu operieren. Und eins muss ich Ihnen sagen, wenn ich Ihre Kategorien von Sprache hätte, dann würde ich sagen, Sie sind wirklich Vaterlandsverräter und zwar ersten Grades. so wie Sie hier auftreten.
1: Herr Kollege Stegner, es gibt eine Zwischenfrage aus der AfD-Fraktion. Wollen Sie die zulassen?
2: Bitte schön.
1: Herr Gottschalk.
3: Herr Stegner, ich kenne Sie ja schon sehr lange aus Schleswig-Holstein, aber es wundert mich, dass Sie hier am Mikrofon so den Mund aufreißen. Gucken Sie doch mal nach Niedersachsen. Da steht doch im Verdacht, dass eine Mitarbeiterin bzw. eine Verwandte eines Mitgliedes des Landtages das Fluchtauto eines Täters gefahren hat, der rein Menschen in der Familienhilfe dort erschossen hat. Also bevor Sie über Vaterland, Ordnung und Sicherheit reden, gucken Sie doch mal in Ihre eigenen Reihen, was Sie dort für Vaterlandsverräter und für merkwürdige Gestalten in Ihren Landtagsfraktion haben, bevor Sie hier so eine Rede auf die Rede unseres Kollegen Markus Frohnmeier halten. Sie sollten sich was schämen, was Sie für Leute in Ihren Fraktionen haben. Punkt.
2: Herr Abgeordneter, ich weiß nicht, ob ausgerechnet Ihre Fraktion über Mitarbeiter und Verwandte reden sollte. Das weiß ich nicht so ganz genau, um das mal deutlich zu sagen.
1: Aber Herr Gottschalk, jetzt ist Herr Stegner dran. Das ist kein Miteinander, sondern hier ist Rede und Antwort.
2: Aber ich habe Ihnen schon mehrmals versucht zu erklären, aber es ist ja schwer, weil Sie das nicht begreifen, dass es einen Unterschied zwischen einem Rechtsstaat und einem rechten Staat gibt. Sie wollen einen rechten Staat, der zu den einen gut ist und der die Ausländer sozusagen für alles verantwortlich macht. Das ist der Staat, den Sie sich wünschen. Wir haben einen Staat, der führt Ermittlungsverfahren, auch solche Ermittlungsverfahren, wie Herr Frohnmeier sie genannt hat. Und am Ende ist eine unabhängige Justiz, die entscheidet, was dabei herauskommt. Das eignet sich nicht für politische Kampagnen hier. Bei Ihnen ist es ja was ganz anderes. Bei uns muss der Immunitätsausschuss ja im Akkord arbeiten, weil er gar nicht nachkommt mit den Strafverfahren gegen Ihre Leute. Das muss man noch mal ganz klar sehen. Und das ganze Strafgesetzbuch ist dabei. Körperverletzung, Erpressung, Spionage, Landesverrat, Verwendung verfassungswidriger Kennzeichen, illegale Parteienfinanzierung. Das ganze Spektrum ist dabei. Das ist Ihr Verein, Herr Gottschalk. Reden Sie doch nicht mit mir über solche Dinge. Und es sind nicht unsere Leute, die wegen Hitlergruß angeklagt werden, sondern es sind Ihre, die das machen. Wenn Sie noch zu blöd, den rechten Arm zu heben. Also das muss ich Ihnen schon sagen. Versuchen Sie das nicht. Ich muss Ihnen ehrlich sagen, ein Sozialdemokrat braucht von Rechtsstaatlichkeit wirklich keinerlei Belehrung, was Rechtsstaatlichkeit angeht. Wirklich keine. Überhaupt keine. Und deswegen muss ich sagen, ist ein solches Thema, wie wir es heute haben, und wir können dem Antrag nicht zustimmen, weil da auch Dinge drinstehen, die ich nicht richtig finde und die wir nicht richtig finden, und weil ich glaube, dass die militärische Logik allein es nicht ist. Aber es ist wichtig, bei so einer Debatte, wenn hier Zuschauer sind, deutlich zu machen, wir können noch so viele Unterschiede zwischen demokratischen Parteien haben. Die haben wir, die tragen wir demokratisch aus. Aber wir haben nichts gemein mit solchen Leuten, die unser Grundgesetz überhaupt nicht beachten und die Menschenwürde nicht beachten. Wenn im Krieg in der Ukraine jeden Tag 100 bis 200 Leute sterben, 200 bis 200 Menschen sterben, und Sie haben nichts Besseres zu tun, als hier die demokratischen Parteien anzumeiern mit Ihren komischen Fantasiegeschichten, die Sie haben, Herr Frohnmeier, da kann ich nur sagen, da zeigt sich ja daran, was Sie wirklich sind. Sie sind keine Alternative für Deutschland, sondern Sie sind eine Schande für Deutschland. Und jeder weiß das. Und unser Ziel muss sein, Sie aus den Parlamenten wieder zu vertreiben. Sie jubeln ja manchmal schon, als wenn Sie schon gewonnen hätten. Aber die Bürger wählen erst in Sachsen-Anhalt. Gucken sich das an, was Sie sagen. Wählen Sie nicht solche Parteien. Es gibt genug Demokraten, die man wählen kann, meine sehr verehrten Damen und Herren.
1: So, das war die Redezeit abgelaufen.
2: Frau Präsidentin, ich hatte keine Gelegenheit, zur Sache zu reden, aber ich hoffe, es war trotzdem richtig, was ich gemacht habe.
1: Die nächste Rednerin in dieser Debatte ist für die Fraktion Die Linke Lea Reißner.
4: Frau Präsidentin, Herr Präsident, Abgeordnete. Ich war letztes Jahr in der Ukraine. In Lviv habe ich einen jungen Mann kennengelernt. Wir haben lange gesprochen über seinen Alltag, seine Familie und darüber, wie der Krieg alles bestimmt. Und die ganze Zeit stand eine Frage zwischen uns im Raum. Was passiert, wenn du nächstes Jahr 25 wirst? Wirst du eingezogen? Wirst du kämpfen müssen? Wirst du nächstes Jahr noch am Leben sein? Und diese Frage steht nicht nur zwischen ihm und mir. Sie begleitet junge Menschen in der Ukraine jeden Tag, bei jedem Schritt. Der Grund, dass es diesen Krieg gibt, dass sie sich diese Frage stellen müssen, heißt Putin. Er ist und bleibt der Aggressor, da gibt es nichts zu relativieren. Den Aggressor zu benennen alleine reicht nicht. Schauen Sie sich Ihren Antrag an. Sie stellen selbst fest, Zelensky ist verhandlungsbereit. Und dann kommen Sie mit 20 Forderungen. 20. Nicht eine davon geht in Richtung Diplomatie oder zielt auf Verhandlungen ab. Dafür fordern Sie Taurus-Marschflugkörper, Angriffe tief in Russland, noch mehr Munition. Wer das fordert, schafft keine Grundlage für Verhandlungen, er verhindert sie. Gerade jetzt beschließt die NATO 140 Milliarden Euro Militärhilfe in 2 Jahren. Und die Menschen sterben weiter. Alleine im Mai 274 zivile Opfer. Erlauben Sie mir eine Frage. Wie stellen Sie sich eigentlich einen militärischen Sieg über Russland aus? Diese Antwort bleiben Sie seit über 4 Jahren schuldig. Es reicht nicht, immer nur zu sagen, Putin wolle nicht verhandeln. Ja, der Kreml trägt die Verantwortung für diesen Krieg. Aber Diplomatie ist mehr als ein Telefonat und ein Botschafter vor Ort. Frieden fällt nicht vom Himmel, wenn beide Seiten zufällig gerade bereit sind. Frieden ist Arbeit, harte Arbeit. Und die Arbeit dieser Regierung lässt sich auch in dieser Hinsicht nur als Arbeitsverweigerung bezeichnen. Ihr Versagen, für ein Ende dieses Krieges zu sorgen, bezahlen nicht Sie, nicht Ihre Kinder. Es sind die jungen Männer und Frauen in der Ukraine und in Russland. Die Mütter, die nicht wissen, ob sie ihre Kinder je wiedersehen werden, nachdem diese an die Front gezogen sind. Die ArbeiterInnen, deren Rechte abgebaut werden, die Frauen, die sexualisierter Kriegsgewalt ausgesetzt sind, die Menschen in den besetzten Gebieten, die zum Spielball geopolitischer Interessen werden und entrechtet sind. Die Menschen, die unter dem Militarismus, der gesellschaftlichen Polarisierung, der Diskriminierung, den Geschlechterbildern, die einen Krieg zwangsläufig erfordert, leiden. Während die EU darüber diskutiert, wer fähigen Ukrainern die Flucht zu erschweren und die humanitäre Aufnahme von Menschen aus der Russland verweigert, sagen wir klar, Menschen haben ein Recht darauf, sich dem Krieg zu entziehen. Das gilt für russische Deserteure genauso wie für ukrainische Männer, die nicht bereit sind, zu töten und zu sterben. Wer wirklich Leben schützen will, muss ihnen Schutz gewähren. Alles andere ist Heuchelei. Echte Solidarität heißt, alles dafür zu tun, dass verhandelt wird, um diesen Krieg auf diplomatischem Wege zu beenden. Denn echter Frieden ist kein naiver Wunsch. Echter Frieden ist eine politische Aufgabe. Und Sie müssen diese Aufgabe endlich angehen. Vielen Dank.
5: Für die CDU-CSU-Fraktion erhält Tobias Winkler das Wort.
6: Sehr geehrter Herr Präsident, geschätzte Kolleginnen und Kollegen, heute Morgen kam ich zurück von der Jahrestagung der Parlamentarischen Versammlung der OSZE in Den Haag, eine große Konferenz mit Abgeordneten aus über 50 Staaten. Und im Zentrum der Diskussionen in allen 3 Dimensionen der OSZE stand der russische Angriff auf die Ukraine und das damit verbundene Leid. Wir hatten dort auch viele Gelegenheiten für einen persönlichen Austausch mit Abgeordneten der Verhofener Rada des ukrainischen Parlaments. Und besonders eindrücklich waren die Schilderungen der jüngsten russischen Angriffe auf die Zivilbevölkerung. Ballistische Raketen treffen längst nicht nur mehr militärische oder zivile Infrastruktur, sondern gezielt Wohnhäuser und Menschen. Und diese Kriegsverbrechen machen deutlich, die Menschen in der Ukraine brauchen auch weiterhin unsere entschlossene Unterstützung. Und an die Fraktion der Grünen, Sie fordern das auch in Ihrem Antrag. Allerdings sind Sie mit vielem längst zu spät. Denn viele der dort erhobenen Forderungen beschreiben Maßnahmen, die Deutschland längst ergriffen hat oder derzeit mit Nachdruck vorantreibt. Nehmen wir die Luftverteidigung. In nahezu allen Gesprächen, auch mit unseren amerikanischen Partnern, bestand Einigkeit darüber, dass zusätzliche Patriot-Systeme Pakt 3 zur Abwehr ballistischer Raketen oberste Priorität haben. Und deshalb setzen wir uns dafür ein, die Produktionskapazitäten deutlich zu erhöhen. Und sollten sich die Meldungen aus Ankara bestätigen und diese Systeme künftig in der Ukraine gebaut werden können, ist das auch ein Erfolg dieser Bemühungen. Gleichzeitig treibt Deutschland auf internationaler Ebene weitere Unterstützung für das angegriffene Land voran. Ein weiterer Erfolg des NATO-Gipfels ist die Zusage für zusätzliche 80 Milliarden Euro in den nächsten 2 Jahren. Präsident Zelensky hat ausdrücklich die deutsche Führungsrolle bei der Beschaffung von Flugabwehrraketen hervorgehoben. Ebenso arbeitet Deutschland gemeinsam mit der Ukraine an einem Drohnenabkommen und am Aufbau eines gemeinsamen europäischen Raketenabwehrsystems. Und auch bei der finanziellen und humanitären Unterstützung übernimmt Deutschland Verantwortung. Deutschland ist der größte Unterstützer der Ukraine. Zusammen mit den jüngst auf den Weg gebrachten europäischen Finanzhilfen ist die Finanzierung der staatlichen Aufgaben der Ukraine für die kommenden Jahre gesichert. Und auch beim Wiederaufbau der Energieinfrastruktur, bei humanitärer Hilfe und beim Werben um zusätzliche Beiträge unserer Bündnispartner übernimmt Deutschland eine Führungsrolle. Was weitreichende Waffensysteme betrifft, hat die Ukraine in den vergangenen Monaten eindrucksvolle Fortschritte erzielt und erfolgreich militärisch-strategische Ziele in St. Petersburg, in Moskau oder sogar in Sibirien getroffen. Verehrte Kolleginnen und Kollegen, der Antrag enthält viele berechtigte Anliegen. Was wir jedoch nicht teilen, ist das Bild, das er zeichnet. Er weckt den Eindruck, Deutschland habe erheblichen Nachholbedarf. Das Gegenteil ist der Fall. Tatsächlich übernimmt die Bundesregierung Führungsverantwortung als größte Unterstützung der Ukraine,
7: Herr Abgeordneter,
6: und treibende Kraft dafür, dass auch unsere Partner mehr Verantwortung übernehmen. Zu Zeiten Ihrer Regierungsbeteiligung hätten wir uns diese Entschlossenheit gewünscht. Heute sind wir zum Glück ein ganzes Stück weiter. Herzlichen Dank.
5: Es erhält das Wort Gerold Otten für die AfD-Fraktion.
8: Herr Präsident, sehr geehrte Kolleginnen und Kollegen! Der Antrag der Grünen offenbart ein erschreckendes Unverständnis militärischer Realitäten. Sie fordern einmal mehr Geld und schwere Waffen, besessen von dem gefährlichen Irrglauben, damit den Zusammenbruch der russischen Streitkräfte herbeiführen zu können. Was Sie aber bewusst verschweigen, dieser Sieg soll ausschließlich mit fremdem Blut erkauft werden, nämlich dem der Ukrainer. Das ist die typische Verantwortungslosigkeit von Grünen, die Krieg nie persönlich erlebt haben und in Masse hier den Kriegsdienst verweigert haben. Die Ukrainer sollen also kämpfen, die Russen sterben und die Deutschen dafür zahlen. Sie opfern sie kaltblütig Menschenleben auf dem Altar ihrer moralischen Selbstgerechtigkeit. Wer aber der Diplomatie den Vorrang geben will, wie wir von der AfD, der wird von ihnen als Verräter oder auch als Putin-Knecht verunglimpft. Doch die Logik des Krieges ist unerbittlich. Mehr Offensivkraft führt auf der Gegenseite zu Anpassung und Gegenreaktion. Die Spirale der Gewalt dreht sich nur weiter und schneller, wie aktuell auch zu beobachten ist. Jeder entfesselte Krieg erreicht irgendwann den Punkt, an dem die Eigendynamik des Schlachtfelds die politische Vernunft vollständig ersetzt. Kluge Politik muss aber sein, die Erreichung dieses Punktes mit allen Mitteln zu verhindern. Uns geht es dabei nicht um die wohlfeile Moral, uns geht es um Menschenleben. Sie von den Grünen wollen Blut sehen. Wir Verhandlungen. Sie wollen Russland isolieren und ausstoßen. Wir Brücken bauen. Kluge und vorausschauende Realpolitik hätte günstige Situationen für das bewährte Konzept des Kalten Krieges genutzt. Klare, glaubhafte Abschreckung und Diplomatie statt der Suche nach einer Entscheidung auf dem Schlachtfeld. Abschließend möchte ich aber mit Blick auf die abstrusen und brandgefährlichen Ideen von einer ukrainischen Mitgliedschaft in die EU und NATO, hier schon auch wieder vorgetragen, Stichwort Beistandsverpflichtung nach Artikel 5 NATO-Vertrag und Artikel 42.7 der EU-Verträge, auf das jüngste offenbar tiefgreifende Zerwürfnis zwischen Kiew und Warschau hinweisen. Nachdem Präsident Zelensky eine Eliteeinheit nach den Kämpfern der ukrainischen Aufstandsarmee, UPA, benannte, eine Einheit, die zehntausende polnische Zivilisten im heutigen Westen der Ukraine ermordet hat, entzog ihm Polens Präsident Nawrocki den höchsten Orden Polens. Zelensky und andere ukrainische Politiker gaben im Gegenzug daraufhin polnische Auszeichnungen zurück. Für geschichtspolitischen Chauvinismus regiert Kiew dabei den Bruch mit seinem engsten Partner und seiner logistischen Lebensader. Und genau hier liegt das Lehrstück für NATO und EU. Wer die Ukraine in diese Organisation integrieren will, importiert historische Traumata, Chauvinismus und dauerhafte Friktion direkt in unsere Bündnisse. Meine Damen und Herren, wir dürfen die Sicherheit unseres Landes nicht an einen unberechenbaren und völlig korrupten Akteur koppeln. Die Ukraine darf weder in die NATO noch in die EU aufgenommen werden. Sie muss ein von den Großmächten garantierter, bündnisfreier Staat bleiben. Nur das sichert dauerhaft Frieden in Europa und schützt deutsche Interessen. Vielen Dank.
5: Wir hören für die SPD-Fraktion Johannes Schraps.
9: Sehr verehrter Herr Präsident, liebe Kolleginnen und Kollegen! Der Antrag der Grünen beschreibt die in der Tat erschütternde Situation, in der sich die Ukraine weiterhin befindet. Russland führt seinen brutalen Angriffskrieg in unverminderter Brutalität fort, und die ukrainische Bevölkerung wird weiterhin tagtäglich angegriffen. Energieinfrastruktur, Wohnhäuser, Krankenhäuser, Schulen, Kulturorte – all das wird vielfach ganz gezielt zerstört. Deshalb teilen wir diesen Blick auf dieses Leid ausdrücklich. Und für uns ist deshalb natürlich vollkommen klar, die Ukraine braucht weiterhin unsere Unterstützung, und zwar militärisch, humanitär, finanziell und politisch. Und zwar nicht nur kurzfristig, sondern langfristig und verlässlich, verehrte Kolleginnen und Kollegen. Und genau diesen Weg, den geht die Bundesregierung ja. Deutschland gehört zu den wichtigsten Unterstützern der Ukraine. Wir liefern Luftverteidigung, Munition, Drohnenabwehr, Artillerie, gepanzerte Fahrzeuge und Unterstützung für die Energieinfrastruktur. Wir helfen beim Schutz kritischer Infrastruktur, bei der Aufnahme ukrainischer Geflüchteter, beim Wiederaufbau, bei der medizinischen Versorgung. Und wer sich den Regierungsentwurf zum Bundeshaushalt 2027 anschaut, der stellt fest, dass unsere Unterstützung auch dort fest verankert bleibt. Und das ist ein klares Signal. Wir planen nicht von Woche zu Woche. Wir schaffen Verlässlichkeit für ein Land, das sich gegen einen völkerrechtswidrigen Angriffskrieg verteidigen muss. Und wir sehen dieser Tage leider umso deutlicher, wie wichtig diese Solidarität für die Ukraine ist, verehrte Kolleginnen und Kollegen. Und Ihr Antrag fordert in der Tat völlig zu Recht mehr Luftverteidigung. Aber gerade in diesem Bereich, das hat Tobias Winkler gerade richtigerweise erwähnt, da handelt diese Bundesregierung doch schon seit längerer Zeit. Ich vermute, Sie werden die Initiative von Boris Pistorius ebenfalls wahrgenommen haben, gemeinsam mit europäischen Partnern zusätzliche Patriot-Kapazitäten für die Ukraine zu organisieren. Das wird ja ausdrücklich auch von der ukrainischen Regierung gelobt. Deutschland übernimmt also Verantwortung und sorgt dafür, dass die Unterstützung ankommt, die dringend benötigt wird, verehrte Kolleginnen und Kollegen. Und zugleich müssen wir eben auch ehrlich sein. Unsere eigenen Bestände sind ja nicht unbegrenzt. Und deshalb gilt es, mit Hochdruck daran zu arbeiten, dass die Produktionskapazitäten in Deutschland, aber eben auch anderswo in Europa ausgebaut werden. Denn die Ukraine braucht nicht nur Dinge aus unseren Depots, nicht nur das, was wir haben, sondern vor allem eine Industrie, die dauerhaft und verlässlich liefern kann, verehrte Kolleginnen und Kollegen. Und gerade deshalb ist es so wichtig, europäische Mehrheiten auch zu organisieren. Blockaden zu überwinden, denn davon hatten wir in den vergangenen Jahren, man muss nur auf Ungarn schauen, leider zu viele. Deshalb ist es gut, dass auch beim NATO-Gipfel jetzt in Ankara mit der angekündigten weiteren Unterstützung ebenfalls das positive Signal gesetzt wurde, dass sich die Ukraine auch weiter auf uns verlassen kann. Ein gerechter Friede, der entsteht doch nicht dadurch, dass man gegenüber dem Aggressor nachgibt. Der entsteht, wenn das russische Regime erkennt, dass es diesen Krieg nicht gewinnen kann. Deshalb bleibt das Ziel eine freie, souveräne und demokratische Ukraine. Und dafür stehen wir mit konkreter Hilfe, mit europäischer Geschlossenheit und mit der notwendigen Ausdauer. Ich danke herzlich für die Aufmerksamkeit.
5: Als letzte Stimme in der Aussprache hören wir für die CDU-CSU-Fraktion Jan-Wilhelm Pohlmann.
7: Ja. Sehr geehrter Herr Präsident, sehr geehrte Kolleginnen und Kollegen, heute sind es bereits 1596 Tage, die der völkerrechtswidrige Angriffskrieg Russlands in der Ukraine andauert. 1596 Tage, in denen Russland zivile Infrastruktur und die Zivilbevölkerung angreift, in denen Zehntausende ukrainische Kinder verschleppt und ihren Familien entrissen wurden, in denen keine Scheu gezeigt wird, auch vor Double-Tap Angriffen und sogar auch Beschädigungen von Atomkraftanlagen werden in Kauf genommen. Und aufgrund dieses brutalen völkerrechtswidrigen Angriffskriegs hat die Ukraine das Recht, sich zu verteidigen. Und Herr Otten, an dieser Stelle vielleicht ein bisschen Nachhilfe zwischen Angreif und Verteidiger. Russland ist der Aggressor und greift an. Die Ukraine hat das Recht, sich zu verteidigen. Und das haben wir auch in unserer Verfassung. Ja, es hörte sich eben so ein bisschen anders an. Deshalb wollte ich das an dieser Stelle noch mal klar untermauern. Und die Ukraine verteidigt mit ihrem Kampf die Werte von Freiheit, Demokratie und das Völkerrecht. Und dafür verdient die Ukraine unseren tiefen Respekt, unsere Anerkennung und unsere Unterstützung. Und die Solidarität mit der Ukraine, das ist kein bloßes Lippenbekenntnis, sondern Deutschland steht seit Beginn fest an der Seite der Ukraine und unterstützt diese militärisch und zivil, und das in einem sehr großen Ausmaß, sodass wir in Europa mittlerweile der größte Unterstützer der Ukraine sind. Das ist ein großer Erfolg, den wir hier haben. Und diese Unterstützung der Ukraine werden wir auch verlässlich in Zukunft weiter fortsetzen. Und dabei geht es nicht einfach nur darum, möglichst viel Geld bereitzustellen, sondern entscheidend ist derzeit, wie man es gezielt einsetzen kann. Was braucht die Ukraine? Was geht zu liefern? Und aufgrund der begrenzten Produktionskapazitäten, wir haben es eben auch bei dem Thema Pakt gehört, kam diese Herausforderung jedoch am effektivsten gemeinschaftlich gelöst werden. Und deshalb ist es wichtig, dass wir in Europa und in der NATO hier auch gemeinschaftlich handeln. Und passend zu dem aktuellen NATO-Gipfel in der Türkei bin ich sehr dankbar, dass wir mit Bundeskanzler Friedrich Merz jemanden haben, der genau für ein solches geschlossenes Handeln in Europa und der NATO sich einsetzt. Und es zeigt ja auch Erfolge. Also wenn man mal heute schaut, was dort beschlossen wurde, unter anderem auch die Entwicklung eines gemeinsamen europäischen antiballistischen Systems, ist das wirklich ein Erfolg. Und das ist auch der Verdienst der Bundesregierung. Und das müssen wir hier in diesem Hohen Hause auch so anerkennen. Und ich bin mir sicher, wir sind uns auch weitgehend einig, dass wir alle einen Frieden in der Ukraine uns wünschen. Die Art und Weise, wie man da hinkommt, unterscheidet sich vor allem die Meinung der Ränder von unseren. Wir stehen für einen Frieden im Vordergrund, der gerecht ist, der auf Augenhöhe ist, zwischen Russland und der Ukraine verhandelt. Die Ukraine zeigt auch hier immer ihre Bereitschaft zu verhandeln. Russland hat nur Scheinangebote. Und wenn man mal ein bisschen zurückdenkt, was die letzten Vorschläge waren, gleicht es einer Unterwerfung der Ukraine. Und dieses ist inakzeptabel und kann von uns so nicht akzeptiert werden. Stellen wir also fest, die Ukraine verteidigt nicht nur die eigene Freiheit, sondern auch unsere Freiheit, unsere Sicherheit in Europa und in Deutschland. Und deshalb vielen Dank für Ihre Aufmerksamkeit.
5: Damit schließe ich die Aussprache. Wir kommen zur Abstimmung über den Antrag der Fraktion Bündnis 90 Die Grünen auf Drucksache 19/12 mit dem Titel »Den russischen Krieg gegen die Ukraine beenden, die Ukraine jetzt zusätzlich militärisch und humanitär stärken«. Die Fraktion Bündnis 90 Die Grünen hat namentliche Abstimmung verlangt. Sie haben zur Abgabe Ihrer Stimme nach Eröffnung der Abstimmung 20 Minuten Zeit. Ich bitte die Schriftführerinnen und Schriftführer, die vorgesehenen Plätze einzunehmen. Und ich frage, sind die Urnen besetzt? Jawohl, die Plätze sind besetzt. Das wird mir angezeigt. Ich eröffne die namentliche Abstimmung über den Antrag auf Drucksache 19/12. Die Abstimmungsurnen werden um 19.37 Uhr geschlossen. Das bevorstehende Ende der namentlichen Abstimmung wird Ihnen rechtzeitig bekannt gegeben. Ich rufe auf die Tagesordnungspunkte 5a bis 5d sowie Zusatzpunkt 2. Erste Beratung der von der Bundesregierung eingebrachten Gesetzentwürfe zur Änderung der Strafprozessordnung, digitale Ermittlungsmaßnahmen, zur Stärkung digitaler Ermittlungsbefugnisse in der Polizeiarbeit, zur Stärkung digitaler Ermittlungsbefugnisse zur Abwehr von Gefahren des internationalen Terrorismus sowie Beratung von weiteren Vorlagen zur Polizeiarbeit. Für die Aussprache wurde eine Dauer von 30 Minuten vereinbart. Ich darf für die Bundesregierung Dr. Stefanie Hubig, Bundesministerin der Justiz und für Verbraucherschutz, das Wort erteilen. Und sie eröffnet damit die Aussprache.
10: Vielen Dank, Herr Präsident, meine sehr geehrten Damen und Herren Abgeordnete. Die Reihen lichten sich etwas, obgleich wir ein wirklich wichtiges Thema besprechen. Stellen Sie sich vor, eine Terrorverdächtige lebt 30 Jahre im Untergrund. Ihr Sportverein postet Fotos, auf denen sie zu sehen ist. Man besucht überall nach ihr. Ein echter Fall. 2024 gibt es plötzlich Aufnahmen von Daniela Klette, eine von drei noch flüchtigen RAF-Mitgliedern. Im Netz finden Reporter, Journalistinnen, Journalisten die Bilder von ihr. Die Journalisten dürfen das. Die Polizei darf diese Suche nach Bildern nicht. Sie darf den Namen suchen, aber sie darf die Bilder nicht suchen. Das kann niemand erklären, meine sehr geehrten Damen und Herren. Und deshalb wollen und werden wir das ändern. Wir müssen unsere Strafverfolgungsbehörde in die Lage versetzen, auch mit modernen Mitteln heute Strafverfolgung, Ermittlung zu tätigen. Was tun wir? Wir sehen zwei neue Werkzeuge vor. Erstens den biometrischen Internetabgleich. Damit dürfen Polizei und Staatsanwaltschaften automatisiert Fotos suchen, also etwa das Foto einer Terrorverdächtigen mit Social-Media-Bildern im Netz abgleichen. Zweitens erhalten die Strafverfolgungsbehörden mit der automatisierten Datenanalyse als zweiten Werkzeug die Möglichkeit, eine Suchmaschine für Verfahrensinformationen zu nutzen. Während sie heute in verschiedenen Datenbanken quasi händisch nach Verbindungen zwischen Strafverfahren suchen müssen, können sie künftig mit ohnehin rechtmäßig vorhandenen Informationen vernetzt durchsuchen. In engen Grenzen auch in KI. Mit KI. Und damit komme ich zum zweiten Punkt, und der ist genauso wichtig. Wir müssen den Strafverfolgungsbehörden ermöglichen zu ermitteln, aber wir müssen ihnen nur das geben, was auch rechtsstaatlich erlaubt ist. Und deshalb sieht dieser Gesetzentwurf klare und durch Gerichte kontrollierbare Grenzen für die neuen Werkzeuge vor. Die neuen Werkzeuge gelten nur bei schwereren Straftaten, Terrorismus, zum Beispiel Kinderpornografie bei Tötungen. Für den biometrischen Internetabgleich braucht es immer eine staatsanwaltschaftliche Anordnung. Nur verfahrensrelevante Treffer werden verwendet. Alle anderen Daten sind unverzüglich zu löschen und auch der Aufbau einer staatlichen Bilddatenbank ist verboten. Und bei der automatisierten Datenanalyse gelten rechtliche Grenzen für die bereits vorliegenden Daten weiter, also zum Beispiel auch die allgemeinen Löschfristen. Das wahrt die Grundrechte und gleichzeitig setzt es die Freiheit und die Sicherheit im 21. Jahrhundert um, damit eben Polizei und Staatsanwaltschaft Täter auch mit modernen Ermittlungsmethoden verfolgen können. Jede Ermittlung berührt die Grundrechte des einen, aber sie schützt auch die Freiheit des anderen. Und hier haben wir einen guten Ausgleich gefunden. Vielen Dank.
5: Für die AfD-Fraktion erhält Fabian Jacobi das Wort.
11: Herr Präsident, meine Damen und Herren! Der Staat, den unser Grundgesetz definiert, nimmt für sich in Anspruch, eine freiheitliche Grundordnung zu verwirklichen. Aufgabe des Staates und seiner Rechtsordnung ist es also, zuvörderst die Freiheit zu sichern. Zugleich gehört es zu seinen Kernaufgaben, die Sicherheit seiner Bürger zu gewährleisten. Oftmals stehen diese beiden Zielvorgaben in einem Spannungsverhältnis. Dann ist es Aufgabe der Rechtspolitik, zwischen ihnen einen sinnvollen Ausgleich zu finden. Eine Aufgabe, an der die Bundesregierung aus Union und SPD heute einmal mehr scheitert. Die Justizministerin legt einen Gesetzentwurf zur Änderung der Strafprozessordnung vor. Durch zwei neue Paragraphen sollen zusätzliche Eingriffsbefugnisse der Verfolgungsbehörden geschaffen werden. Zunächst soll im Rahmen von Ermittlungsverfahren das gesamte Internet nach biometrischen Daten durchsucht werden, also nach Bildern und Videoaufnahmen möglichst vieler Menschen. Diese sollen dann mittels KI mit Bildern von Tatverdächtigen, aber auch von mutmaßlichen Zeugen einer vermuteten Straftat abgeglichen werden. Betroffen sind alle Menschen, von denen in irgendeiner Form Bilder im Netz zu finden sind, also so ziemlich jeder. Mit dem Suchen, Speichern und Verarbeiten solcher Daten sind naturgemäß Eingriffe in Grundrechte wie das Persönlichkeitsrecht und das Recht auf informationelle Selbstbestimmung verbunden. Wenn unterschiedslos die Bilder von Millionen völlig unbeteiligter Menschen erfasst und untersucht werden, die mit der aufzuklärenden Straftat gar nichts zu tun haben, dann ist allein schon aufgrund der schieren Massenhaftigkeit der Maßnahme klar, dass es sich um einen schwerwiegenden Grundrechtseingriff handelt. Das ist natürlich auch den Verfassern des Gesetzentwurfs klar. Man sollte also erwarten, dass die Maßnahme auf das absolut unumgängliche Minimum beschränkt und mit starken rechtsstaatlichen Sicherungen versehen wird. Das ist aber nicht der Fall. Es beginnt bei den Zwecken, zu denen der biometrische Bildabgleich erfolgen soll. Naheliegend ist noch der Zweck, die Identität und den Aufenthaltsort des Beschuldigten festzustellen, also des mutmaßlichen Straftäters selbst. Schon übermäßig dürfte es dagegen sein, dasselbe auch für bloße mögliche Zeugen vorzusehen. Noch weitergehend soll der Eingriff aber auch in ganz abstrakter Weise zur Erforschung des Sachverhalts überhaupt eingesetzt werden können. Das bedeutet, dass über die Identität und den Aufenthaltsort hinaus auch jegliche sonstigen Informationen erforscht werden können, etwa das soziale Umfeld, Gewohnheiten und Lebensumstände. Das dürfte unverhältnismäßig sein. Neben den Zwecken sind auch die vorgesehenen Anlässe für die Maßnahme zweifelhaft. Der Gesetzentwurf verweist insoweit auf den Straftatenkatalog, der auch für eine Telekommunikationsüberwachung maßgeblich ist. Allerdings soll der nicht abschließend gelten, sondern nur insbesondere. Das heißt, es sollen auch weitere unbestimmte Anlässe für den biometrischen Massenabgleich ausreichen. Auch das ist zu weitgehend. Und schließlich verzichtet der Gesetzentwurf auch noch darauf, die Maßnahme an eine richterliche Anordnung zu knüpfen. Stattdessen soll die Staatsanwaltschaft alleine über den Einsatz entscheiden. Für so schwere Eingriffe ist aber der Richtervorbehalt nötig. Der zweite neu einzuführende Paragraph soll es ermöglichen, bisher unverbundene staatliche Datensammlungen zu verknüpfen und durch automatisierte Datenanalyse, also auch mittels KI, auszuwerten. Auch hier löst der fehlende Richtervorbehalt rechtsstaatliche Bedenken aus. Hinzu kommt die potenzielle Uferlosigkeit der Daten, die in die KI-Auswertung einbezogen werden sollen. Wenn davon nämlich jegliche irgendwie, irgendwo, irgendwann einmal erfassten Beweisdaten aus beliebigen anderen Verfahren erfasst werden, dann gehören dazu regelmäßig auch private und intime Informationen von Menschen, die mit dem aktuellen Verfahren gar nichts zu tun haben. Spätestens dann drängt sich die Frage nach der Verfassungsmäßigkeit auf. Vielen Dank.
5: Für die Bundesregierung erhält das Wort Christoph de Vries, parlamentarischer Staatssekretär beim Bundesminister des Innern.
12: Sehr geehrter Herr Präsident, liebe Kolleginnen und Kollegen, wir sind in diesen Tagen Zeugen einer der umfassendsten Sicherheitsoffensiven in Deutschland seit vielen Jahrzehnten. In der letzten Woche die IP-Adressenspeicherung, die Cyberabwehr, in dieser Woche die Stärkung der digitalen Ermittlungsbefugnisse und am Freitag voraussichtlich der Beschluss über das Bundespolizeimodernisierungsgesetz. Als Koalition bringen wir die Kriminalitätsbekämpfung in Deutschland auf den Stand der Technik und damit auch auf die Höhe der Zeit, liebe Kolleginnen und Kollegen. Eines ist klar, das Schutzversprechen unseres Staates gilt analog wie digital. Und deswegen rüsten wir digital auch auf, mit dem Dreiklang aus Speichern, Schützen und Unterstützen. Dieses Gesetz macht eines sehr deutlich. Unsere Ermittlungsbehörden bekommen mehr Kompetenzen, damit die Täter mehr Konsequenzen spüren. Das ist der Auftrag, den wir als Regierung wahrnehmen, liebe Kolleginnen und Kollegen. Und dieses Gesetz, das wir nun beraten, ist ein weiterer Baustein der Zeitenwende, den wir eben auch in der inneren Sicherheit in Deutschland brauchen. Er ist ein weiterer Meilenstein unserer Sicherheitsoffensive. Ich will allen Partnerinnen und Partnern in der Koalition danken, die daran mitgewirkt haben, vor allen Dingen Frau Ministerin Hubig und Herrn Minister Wildberger für die sehr konstruktive Zusammenarbeit im Vorwege. Wir zeigen einmal mehr, diese Koalition bringt die grundlegenden Reformen auf den Weg. Wir schaffen Deutschland 2.0, auch in der inneren Sicherheit, liebe Kolleginnen und Kollegen. Und mit diesen Gesetzen, die ich benannt habe, schaffen wir endlich den Paradigmenwechsel. Mit der automatisierten Datenanalyse, mit dem biometrischen Datenabgleich und mit dem Einsatz von künstlicher Intelligenz bei den Ermittlungen geben wir unseren Sicherheitsbehörden die Werkzeuge, die sie eben im 21. Jahrhundert auch dringend brauchen, um Täternetzwerken auf Augenhöhe entgegenzutreten. Wurden früher bei den Untersuchungen noch Briefe, Tagebücher und Lochhefter sichergestellt, haben wir es heute mit riesigen Datenmengen zu tun, Smartphones mit hunderten Gigabyte oder noch viel mehr. Und das alles wirkt sich eben auch auf die Arbeit der Polizeibehörden aus. Ich will es mal sagen, alleine beim BKA hat sich die Menge der Daten seit 2017 mehr als verzehnfacht. Und das bedeutet, dass händisch diese enormen Datenmengen nicht mehr zu bewältigen sind. Hierfür braucht es hochkomplexe Systeme, die große Datenmenge eben auch mithilfe von KI verarbeiten und analysieren können. Und deswegen ist es jetzt notwendig, dass wir Polizei und Verfassungsschutz mit neuen Befugnissen ausstatten, um gegen die Gegner unseres Rechtsstaates vorgehen zu können. Meine Damen und Herren, bei der Sicherheit darf es keine weißen Flecken geben, und deshalb benötigen wir auch die automatisierte Datenanalyse. Wir können mit ihr Daten vorstrukturieren und Muster auch erkennen. Dadurch werden unsere Sicherheitsbehörden in die Lage versetzt, zum Beispiel Geldströme oder auch Befehlsketten innerhalb einer kriminellen Organisation zu erkennen und aufzudecken. So schaffen wir die Grundlagen der neuen Sicherheitsarchitektur in Deutschland. Insgesamt kann man sagen, diese Gesetze machen Deutschland noch sicherer. Das ist eine schlechte Nachricht für alle Saboteure, für alle Clankriminellen, für Islamisten, Extremisten und Chaoten in unserem Land. Aber das ist eben eine gute Nachricht für die Bürgerinnen und Bürger, die in Deutschland frei und sicher leben wollen. Denn das ermöglichen wir mit unseren Gesetzen. Vielen Dank.
5: Für Bündnis 90 Die Grünen erhält das Wort Dr. Konstantin von Notz.
13: Herr Präsident, werte Kolleginnen und Kollegen, die Frage ist nicht, ob unsere Polizei digital arbeiten soll. Natürlich soll sie das. Die Frage ist, ob sie das rechtsstaatlich tut und ob das Geplante tatsächlich das erfüllt, was versprochen wird. Ob Freiheit und Sicherheit in einem Gleichgewicht sind und wie es gelingt, unsere Gesellschaft in Zeiten radikaler und autokratischer Tendenzen gegen Straftäter und Extremisten aller Couleur zu schützen, ohne ihren liberalen Kern zu verraten. Und das ist kein nice to have. Das ist nicht irgendwie Kokolores. Das ist die entscheidende Frage in einem solchen Gesetzgebungsverfahren, meine Damen und Herren. Wer der Polizei neue Befugnisse gibt, trägt eine besondere Verantwortung. Mit einem Klick können Menschen identifiziert werden oder sensible Daten Unbeteiligter geraten in den Fokus der KI. Der Respekt vor den Bürgerinnen und Bürgern und ihren Rechten gebietet es, bei solchen Gesetzgebungsverfahren mit Augenmaß vorzugehen. Aber selbst wenn man sich für Datenschutz und Rechtsstaatlichkeit gar nicht interessiert, dann gebietet es wenigstens der Anstand und der Respekt vor dem höherrangigen Recht. Es gebietet der Respekt vor unserem Grundgesetz, meine Damen und Herren. Und genau in diesen Fragen haben die Entwürfe, die die Bundesregierung hier vorlegt, zu Recht ein maximal kritisches Echo erfahren. Sie sind zu unbestimmt, ohne verhältnismäßige Sicherungsmechanismen, und sie halten die Tür immer noch für Palantir offen, meine Damen und Herren. Und das hat leider System, weil sie wissen, dass es mit dem Europarecht sehr, sehr eng wird mit ihrem Gesetzesentwurf. Planen Sie schon jetzt den Ausweg, dann kaufen Sie den Dienst eben außerhalb der EU ein. So steht es in dem Entwurf. Und das ist ungefähr so, als wenn man zur Umgehung der Produktionsvorschriften von Bier irgendeine gepanschte Plürre irgendwo kauft, um das Reinheitsgebot zu umgehen. Und so geht es nicht, meine Damen und Herren. Vielen Dank. Wenn Sie das so verabschieden, sind Sie einmal mehr vor dem Bundesverfassungsgericht und vor den höchsten Gerichten auf hoher See, und zwar mit einem Boot, das von Anfang an maximale Schlagseite hat. Und ein Gesetz, das vor Gericht scheitert, Herr de Vries, schafft überhaupt keine Sicherheit. Dann haben Sie gar nichts gekonnt. Wo ist der Kollege? Da. Dann haben Sie gar nichts gekonnt für die öffentliche Sicherheit und für die digitale Polizeiarbeit. Und dann bringen Sie gar nichts auf den Stand. Und insofern muss man wirklich scharf hingucken, was die Frage der Rechtsstaatlichkeit angeht, liebe Kolleginnen und Kollegen. Wir haben einen Antrag hier dazugestellt, in dem können Sie fröhlich raubkopieren und abschreiben. Denn wir sehen natürlich die Notwendigkeit für digitale Polizeiarbeit. Und wir wollen das ermöglichen, aber eben ohne die Bürger- und Freiheitsrechte zu schleifen. Und das geht, und ich sage Ihnen drei Punkte, Herr de Vries, indem wir das Programm Polizei 2020 schnellstmöglich umsetzen und dabei von vornherein datenschutzrechtliche Vorgaben integrieren. So schwer ist das nicht. Zweitens, indem wir neue Technologien erst unter realen Bedingungen testen, mit Aufsichtsbehörden und Experten prüfen, was es wirklich braucht, was rechtlich möglich ist, wie man KI einhegen kann. Und dann entscheiden wir über den Einsatz. Und drittens, indem wir auf digitale Souveränität statt auf Akteure wie Palantir setzen. Genau dafür sind die Reallabore da, und das wäre ein kluger Weg. Zum Schluss. Ab heute ist das Parlament gefragt, und meine Damen und Herren, ich sage Ihnen, widerlegen Sie von der Großen Koalition den Eindruck, Sie interessieren sich nicht für Rechtsstaatlichkeit, gute Polizeiarbeit und Bürgerrechte, das geht zusammen. Lassen Sie uns das gemeinsam machen. Schreiben Sie bei uns im Antrag ab. Ganz herzlichen Dank.
5: Bevor ich das nächste Wort erteile, möchte ich noch mal in das Plenum fragen. Draußen läuft die namentliche Abstimmung. Wer noch Gelegenheit nehmen will, möge sich bitte jetzt hinausbegeben. Und ich darf nun das Wort erteilen für die Fraktion Die Linke, Clara Bünger.
14: Sehr geehrter Herr Präsident, liebe Kolleginnen und Kollegen! Schon dem Grunde nach fehlt es an einem verfassungsrechtlich tragfähigen Fundament. Wir empfehlen die Rücknahme der Gesetzentwürfe. Zitat Ende. Das sind nicht meine Worte. Das sagt unter anderem die neue Richterinnenvereinigung, zahlreiche Anwälte und IT-Experten zu ihren Überwachungsplänen. Was Sie hier vorlegen, Herr de Vries, schafft nicht mehr Sicherheit, es schafft mehr Unsicherheit. Und es ist eindeutig verfassungs- und europarechtswidrig. Zwei Punkte sind dabei besonders problematisch. Erstens, Behörden dürfen das Internet nach Gesichtern und anderen biometrischen Merkmalen wie der Stimme durchforsten. Das Selfie vom Kindergeburtstag, das Teamfoto vom Fußballverein oder das verwackelte Video vom Ikimel-Konzert. Alles wird biometrisch aufbereitet und in einer gigantischen Datenbank gespeichert. Und jetzt kommt gleich der Einwand von der Union, das werde doch alles sofort wieder gelöscht. Aber das eigentliche Problem ist doch ein anderes. Sie bauen eine autoritäre Infrastruktur und diese Infrastruktur bleibt. Eine biometrische Kartei von Millionen Menschen ist genau das Werkzeug, von dem autoritäre träumen. Sie müssen sich fragen, was eine Partei wie die AfD damit anfängt, wenn sie erst einmal an der Macht ist. Zweitens durchsucht der Staat nicht mehr nur das Netz, sondern seine eigenen Akten. Eine automatisierte Datenanalyse führt grenzenlos zusammen, was die Polizei über uns gespeichert hat, wo wir uns aufhalten, was wir in Vernehmungen gesagt haben. Daraus entstehen tiefgreifende Persönlichkeitsprofile. Und das Unfassbare ist, da landen nicht nur Beschuldigte drin. Wenn Sie Opfer eines Überfalls werden, einen sexuellen Übergriff zur Anzeige bringen oder als Zeuginnen einen Unfall melden, macht die Datenanalyse hier keine Unterschiede und Sie landen in der Datenbank. Juristisch ist das ein Offenbarungseid. Das Bundesverfassungsgericht hat bereits 2023 unmissverständlich klargestellt, die automatisierte Datenanalyse ist ein Eingriff in die informationelle Selbstbestimmung und braucht sehr, sehr enge Grenzen. Ihre Entwürfe ignorieren die Vorgaben des Verfassungsgerichts komplett. Wir hingegen fordern strikt gesetzliches Verbot biometrischer Massenerkennung für den Staat und für Unternehmen. Aber jetzt kommt der größte Skandal. Letzte Woche hat der Koalitionsausschuss beschlossen, das Informationsfreiheitsgesetz faktisch abzuschaffen. Das Gesetz, das ans Licht bringt, was Sie lieber verbergen. Während Sie immer mehr überwachen, wollen Sie das Recht, Ihnen kritische Fragen zu stellen, abschaffen. Dem werden wir uns immer entgegenstellen. Vielen Dank.
5: Liebe Kolleginnen und Kollegen, ich frage noch einmal, ist noch jemand im Haus, der hätte abstimmen wollen oder sollen oder können? Dann müsste er es jetzt tun. Das ist nicht der Fall. Dann schließe ich die Abstimmung. Bitte die Schriftführerinnen und Schriftführer mit der Auszählung zu beginnen. Das Ergebnis der Abstimmung wird Ihnen dann später bekannt gegeben. Ich darf jetzt das Wort erteilen für die SPD-Fraktion Johannes Schätzel.
15: Herr Präsident, liebe Kolleginnen, liebe Kollegen, die Debatte um moderne Ermittlungsbefugnisse ist mit Sicherheit keine neue Debatte. Sie beschäftigt den Rechtsstaat spätestens seit dem Zeitpunkt, ab dem es Sicherheitsbehörden gibt. Und am Ende, und ich glaube, die Frage teilen wir alle, ist immer dieselbe Frage. Was darf ein Staat, um seine Bürgerinnen und Bürger effektiv zu schützen? Früher wurde gestritten darüber, ob der Staat einen Brief öffnen darf, später, ob wir ein Telefon abhören dürfen. Am Ende war die Frage, ab welchem Zeitpunkt darf eigentlich DNA analysiert werden. Heute sprechen wir über Daten, über Smartphones, über Messenger, ja, über biometrische Erkennung, über künstliche Intelligenz. Die Technik verändert sich, aber ich finde, die Grundfrage des Rechtsstaats bleibt immer dieselbe. Und es war Wolfgang Schäuble, der genau dieses Spannungsverhältnis in seiner Perfektion beschrieben hat. Wolfgang Schäuble hat gesagt, ein Leben in Freiheit ohne Sicherheit ist nicht sinnvoll. Aber umgekehrt, ein Leben in Sicherheit ohne Freiheit ist kein Haar besser. Und genau um diesen Grundsatz geht es, liebe Kolleginnen, liebe Kollegen. Wir werden Freiheit und Sicherheit niemals gegeneinander ausspielen. Ein starker Rechtsstaat stützt immer beides. Wir dürfen aber auch nicht vergessen, dass
16: wir diese Debatte nicht führen, weil Behörden immer neue Befugnisse wollen. Wir führen diese Debatte auch, weil sich Kriminalität verändert. Beweise liegen heute nicht mehr in der Wohnung, nicht im Keller, nicht in Aktenordnern. Sie liegen auf Smartphones, auf Servern und in der Cloud. Deswegen gilt auch der Grundsatz, wenn Kriminalität im 21. Jahrhundert angekommen ist, darf der Staat nicht mit Werkzeugen aus dem 20. Jahrhundert arbeiten müssen. Mit diesem Gesetz schaffen wir also moderne digitale Ermittlungsbefugnisse. Wir ermöglichen den Einsatz neuer Technologien, wir schaffen aber auch klare Regeln für Daten. Und ja, wir setzen Leitplanken für den Einsatz künstlicher Intelligenz in der Polizeiarbeit. Aber genauso klar ist nicht oder nicht alles, was technisch möglich ist, darf am Ende auch automatisch erlaubt sein. Auch digitale Befugnisse brauchen die Grenzen klassisches Rechts. Für uns gilt deshalb keine anlasslose Überwachung, keine grenzenlose Datensammlung, keine Entscheidung einer Maschine über Menschen. Gerade bei KI muss der Grundsatz gelten, in unserem Rechtsstaat entscheidet am Ende der Mensch und nicht ein Algorithmus. Die Aufgabe des Parlaments wird es jetzt sein, diesen Entwurf Zeile für Zeile zu prüfen und ja, an einigen Stellen nachzuschärfen. Ich will einen Fokuspunkt nennen. Ich halte es für einen Fehler, auf nicht-europäische Analyseprodukte zu setzen. Es wäre ein Fehler, der uns weit vom Ziel der Souveränität entfernt. Deswegen danken wir dem Ministerium für den eingebrachten Entwurf und ich denke, wir alle werden sehr viel Zeit investieren, ihn weiter zu verbessern. Herzlichen Dank.
5: Für die AfD-Fraktion darf ich Stefan Janich das Wort erteilen.
17: Herr Präsident, meine Damen und Herren! Die Neue Zürcher Zeitung schrieb im März des Jahres 2024, die Lücken zwischen dem, was die Technik kann, und dem, was legal einsetzbar ist, wird immer größer. Vor der Polizei hielt sie sich 30 Jahre lang versteckt. Ein Journalist fand sie in 30 Minuten. Daniela Klette, Mitglied der linksextremen Terrorgruppe Rote Armee-Fraktion. Und genau hier haben wir das Problem. Wir sagen, es ist nicht die Aufgabe von Journalisten, linksextreme Terroristen aufzuspüren. Es ist die Aufgabe deutscher Sicherheitsbehörden, solche linksextremen Gewalttäter zu ermitteln. Die hierzu beratenden Gesetze schaffen neue Befugnisse für die Polizei, um biometrische Daten mit öffentlich zugänglichen Daten im Internet abzugleichen. Die Innenpolitiker meiner Fraktion haben sich in dieser Woche ausführlich hierzu beraten. Es ist höchst ehrenwert, Linksterroristen zu jagen, aber sicher muss sein, Bürgerrechte gelten auch im digitalen Zeitalter. Der Bundesbeauftragte für Datenschutz und Informationsfreiheit schreibt, der Gesetzgeber solle öffentliche Stellen nur dann den Zugriff auf das biometrische Lichtbild im Chip eines Passes, eines Personalausweises oder eines elektronischen Aufenthaltstitels gestatten, wenn es für die Erfüllung besonders gewichtiger im öffentlichen Interesse liegender Aufgaben zwingend notwendig ist und alternative eingriffsmildernde Verfahren nicht zur Verfügung stehen. Ja, wir müssen alle Mittel des Rechtsstaats nutzen, um die Feinde der Freiheit aus dem Verkehr zu ziehen. Was wir aber nicht brauchen, ist eine leichtfertige Festlegung auf Regeltatbestände des § 100a Absatz 2 StPO, um einen derartigen Grundrechtseingriff zu begründen. Nicht jeden Anfangsverdacht für einen Sportwettenbetrug rechtfertigt eine solche Freiheitseinschränkung. Hier muss die Koalition noch dringend nachschärfen. Und noch etwas ist wichtig. Die Wiederherstellung deutscher Souveränität ist unsere Schicksalsaufgabe. Und das gilt auch und insbesondere im digitalen Raum. Bürgerrechte werden nicht geschützt, wenn der Abgleich höchstpersönlicher Daten von nicht öffentlichen Stellen im Ausland durchgeführt wird. Genau das sieht der § 39a des BKA-Gesetzes aber vor. Wir sagen, digitale Eingriffsbefugnisse ja, aber unter Wahrung der Verhältnismäßigkeit und ohne Weitergabe an ausländische Datenkragen. Vielen Dank.
5: Wir hören für die CDU-CSU-Fraktion Frédéric Pouffier.
18: Herr Präsident, meine sehr geehrten Damen und Herren! Heute ist ein guter Tag für mehr Sicherheit in Deutschland. Nach langer Vorbereitung zwischen BMI und BMJV liegen nun verschiedene Gesetzesentwürfe vor. Mit der Stärkung der digitalen Ermittlungsbefugnisse kommen wir unserer Verpflichtung nach, den Sicherheitsbehörden die nötigen Werkzeuge an die Hand zu geben, die sie für eine effektive Polizeiarbeit im Jahr 2026 benötigen. Und deswegen möchte ich mich an dieser Stelle bei den Ministerien und den Ministern ganz herzlich für diese Entwürfe bedanken. Die Gewährleistung bestmöglicher Sicherheit ist zentrale Aufgabe des Staates. Aber sie ist mehr als das. Sie ist das Fundament unserer Freiheit. Die wirkungsvolle Bekämpfung von oft hochkomplexen Kriminalitätsbereichen. Sie ist das Fundament unserer Freiheit. Die wirkungsvolle Bekämpfung von oft hochkomplexen Kriminalitätsbereichen wie Terrorismus, Angriffen auf

0: Kant und berücksichtigen gleichzeitig die bundesverfassungsgerecht aufgestellten Voraussetzungen zur Wahrung effektiven Grundrechtsschutzes. Und es ist deshalb schon mehr als irritierend, wenn manche der hier diskutierten Maßnahmen und von manchen Kolleginnen und Kollegen sozusagen, man hat das ja am Antrag der Linken, der heute eingebracht worden ist, auch noch mal deutlich gemerkt, sozusagen vom Überwachungsstaat reden bzw. ihn herbeirufen. Ich finde das ehrlicherweise ein bisschen unredlich und es ist schlicht Angstmacherei, meine Damen und Herren. Und ich finde, gerade beim Thema Überwachungsstaat sollten Sie von der Linken als Nachfolger der SED ganz, ganz ruhig sein. Lassen Sie mich noch ganz kurz auf eine Maßnahme eingehen, die automatisierte Datenanalyse. Dabei sollen die polizeilichen Datenbestände, die bereits aufgrund bestehender Rechtsgrundlagen rechtmäßig erlangt und gespeichert wurden, ausschließlich zum Zweck der Analyse zusammengeführt und weiterverarbeitet werden. Das erlaubt es unseren Sicherheitsbehörden, der Kollege de Vries hat darauf hingewiesen, die schiere Flut an Daten schnell zu durchkämmen und Verbindungen zu erkennen, die ansonsten wahrscheinlich unsichtbar geblieben wären.
1: Ja, Präsident.
2: Ob Sie eine Zwischenfrage zulassen und ob das Ja schon auf die Zwischenfrage bezogen war.
1: Wer hat denn eine? Ich habe es nicht
2: mitbekommen. Aus Bündnis 90 Die Grünen.
3: Ja, vielen Dank, Herr Präsident. Vielen Dank, Herr Bouffier, dass Sie die Zwischenfrage zulassen. Ich möchte noch mal in die Kerbe schlagen, wenn wir über die Frage sprechen, welche Software wird denn genutzt, wenn die automatisierte Datenanalyse jetzt eine Rechtsgrundlage bekommt. Denn dazu sieht man vor allem ein großes Wegducken von der Bundesregierung und eigentlich auch von der Koalition in Gänze. Es wird immer gesagt, ja, wir schauen uns irgendwie alles an und wir wollen nichts ausschließen. Aber wenn wir uns anschauen, was andere Länder machen, was die Franzosen machen, was jetzt auch die Bundesländer teilweise machen, die ziehen sich zurück, weil sie sagen, Palantir ist eine hoch umstrittene Software, die man so nicht nutzen sollte. Und es geht hier um das große Thema der digitalen Souveränität. Und deswegen ist es unverantwortlich, dass die Bundesregierung, dass die Koalition Palantir nicht klipp und klar ausschließt und es hier kein Bekenntnis gegen Palantir gibt, sondern diese Frage weiter offen bleibt und sich die Bundesregierung offensichtlich an Palantir klammert. Warum bekennen Sie sich nicht gegen Palantir?
0: Herr Kollege, ich kann es ganz einfach machen. Wir schaffen hier keine Lex Palantir, sondern ein produkt- und technikneutrales Gesetz. Und das ist genau das Richtige, was es braucht. Meine sehr geehrten Kolleginnen und Kollegen, wir haben die Migrationswende eingeleitet, den Bevölkerungsschutz und unsere kritische Infrastruktur gestärkt. Und nun packen wir die Polizeigesetze noch mal stärker an. Kollege de Vries hat darauf hingewiesen. Allen voran am Ende dieser Woche das neue Bundespolizeigesetz. Und wir führen es fort mit der Einführung der digitalen Ermittlungsbefugnisse. Ich freue mich auf die weiteren Beratungen. Ich danke Ihnen.
4: Als letzte Stimme in der Aussprache hören wir für die CDU-CSU-Fraktion Axel Müller.
5: Sehr geehrter Herr Präsident, werte Kolleginnen und Kollegen, meine sehr geehrten Damen und Herren, sehr geehrte Frau Ministerin Hubig, Sie haben den Fall Daniela Klette erwähnt. 30 Jahre konnte sich die Ex-RAF-Terroristin im Untergrund verborgen halten, bis man sie 2024 in einer Wohnung in Berlin-Kreuzberg festnahm. Jahrzehntelang wurde mit den konventionellen Mitteln der Kriminalistik nach ihr gefahndet. Ein Hinweis aus der Bevölkerung gab letztendlich den Ausschlag, um sie zu ermitteln. Es hätte aber auch viel schneller gehen können und viel einfacher. Bereits 2023, das hat die Ministerin auch erwähnt, bedienten sich Journalisten einer Gesichtserkennungssoftware, die sie auf ein Fahndungsfoto der Polizei ansetzten, das sie dann mittels der Software mit Bildern im Internet verglichen haben. Die Gesuchte hatte dort unter falschen Namen bei Facebook Bilder von sich bei Freizeitaktivitäten veröffentlicht. Die Software vermeldete einen Treffer. Die Anwender glaubten dem jedoch nicht. Heute steht fest, sie hatten Klette identifiziert. Und in den fachkundigen Händen und mit erforderlichen kriminalistischen Erfahrungen wäre ein solcher Treffer mit hoher Wahrscheinlichkeit schon viel früher gelandet worden. Doch die Polizei und die Staatsanwaltschaft dürfen sich gegenwärtig dieser allgemein zugänglichen Technik nicht bedienen. Da stellt sich dann die Frage, wollen wir es zulassen, dass schwere Straftaten nicht aufgeklärt werden können und Täter nicht zur Verantwortung gezogen werden können, weil wir den Strafverfolgungsbehörden keine Rechtsgrundlage geben, auf der sie die moderne Technik in einem rechtsstaatlich vorgegebenen Rahmen anwenden können. Die Koalition aus Union und SPD sagt dazu ein klares Nein und legt dies

0: Gesetzesentwurf hier heute hier vor. Und dieser stellt einen automatisierten biometrischen Abgleich zusammen mit den öffentlichen Daten aus dem Internet und eine automatisierte verfahrensübergreifende Datenanalyse in den Paragraphen 98d und 98e StPO zur Verfügung. Die dagegen vorgetragenen rechtlichen Bedenken sind unbegründet. Die rechtlichen Voraussetzungen und der Umfang der Handlungsmöglichkeiten sind eng begrenzt und unterliegen einer engmaschigen rechtlichen Kontrolle. Das wird durch folgende Vorgaben festgeschrieben. 98d StPO schreibt vor, es muss ein Verdacht einer schweren Straftat vorliegen. Maßstab sind die Delikte der Telekommunikationsüberwachung nach 100a StPO. Es darf eine solche Abgleich nur vorgenommen werden, wenn die Identitätsfeststellung oder die Aufenthaltsermittlung auf andere Weise nicht oder nur erschwert möglich ist, Subsidiarität. Es darf auch kein Ad-hoc-Abgleich gemacht werden. Vergleichsdatensätze dürfen nicht dauerhaft gespeichert werden. Ähnliches gilt für die Datenanalyse. Es müssen sich um rechtmäßig bei der Polizei gespeicherte Daten handeln. Es müssen sich ebenfalls um schwere Straftaten handeln. Und die KI unterliegt den Begrenzungen durch die Verordnung über die KI. Stets ist eine Anordnung der Staatsanwaltschaft erforderlich, die im Übrigen nicht nur zu Lasten, sondern auch zugunsten ermitteln muss. Und es bedarf eines konkreten Anlasses. Suchen ins Blaue hinein sind nicht zulässig. Der Vorgang ist zu dokumentieren. Und ich fasse zusammen, mit sauberen rechtsstaatlichen Mitteln verbessern wir die Aufklärung von schweren Straftaten. Das stärkt das Vertrauen in den Rechtsstaat und hilft den Opfern. Vielen Dank.
1: Damit schließe ich die Aussprache. Interfraktionell wird die Überweisung der Vorlagen auf den Drucksachen 6806, 6132, 6511, 6131, 6913 und 6917 an die in der Tagesordnung aufgeführten Ausschüsse vorgeschlagen. Gibt es weitere Überweisungsvorschläge? Das kann ich nicht erkennen. Dann verfahren wir wie vorgeschlagen. Ich verlese das Protokoll des von den Schriftführerinnen und Schriftführern ermittelten Ergebnisses der namentlichen Abstimmung. Über den Antrag des Abgeordneten Robin Wagner, Deborah Düring, Agnieszka Brugger, weitere Abgeordnete und Fraktionen Bündnis 90 Die Grünen. Den russischen Krieg gegen die Ukraine beenden, die Ukraine jetzt zusätzlich militärisch und humanitär stärken. Drucksache 21-6912. Abgegebene Stimmkarten 590. Mit Ja haben gestimmt 79. Mit Nein haben gestimmt 510. Und es gab eine Enthaltung. Damit ist der Antrag abgelehnt. Ich rufe auf die Tagesordnungspunkte 6a und 6b. Beratung von Anträgen der Fraktion der AfD zur Entwicklungshilfe. Über die Aussprache wurde eine Dauer von 30 Minuten vereinbart. Ich darf das Wort erteilen für die AfD Rocco Kever, der damit die Aussprache eröffnet.
2: Sehr geehrter Herr Präsident, meine Damen und Herren, wenn Sie heute durch deutsche Innenstädte gehen, sehen Sie den unübersehenden Verfall unseres Landes, marode Schulen, eine kaputtgesparte Bahn, unsichere Straßen und einen kollabierenden öffentlichen Raum. Während die eigene Bevölkerung unter einer der höchsten Steuer- und Abgabenlasten der Welt leidet, hat diese Bundesregierung ein ganz anderes, völlig absurdes Primärziel. Sie will auf Kosten unserer Bürger im Ausland die Welt retten. Deutschland ist im Jahr 2025 zum größten Geber weltweiter Entwicklungshilfe aufgestiegen, mit sage und schreibe rund 26 Milliarden Euro. Die USA haben wir überholt, die unter ihrer America-First-Politik die Auslandsausgaben drastisch zusammengestrichen haben. Nur das deutsche BMZ kennt kein Verprassen von Steuergeldern, kein Halten mehr. Dankeschön. Dem Steuerzahler wird systematisch Sand in die Augen gestreut. Ganze 17% dieser Milliarden fließen gar nicht ins Ausland, sondern werden für die Unterbringung und Versorgung von illegalen Flüchtlingen im Inland deklariert. Nackte statistische Kosmetik, um das unkontrollierte Versickern von Milliarden im Haushalt zu kaschieren. Und der verbleibende Rest? Der wandert direkt in ein moralisch aufgeladenes Versorgungssystem für links-rot-grün versiffte Vorfeldorganisationen und absurde ideologische Umerziehungsprojekte wie die sogenannte feministische Entwicklungspolitik. Sie finanzieren Gender-Seminare im Ausland, während zu Hause die Brücken einstürzen. Der aktuelle Jemen-Skandal, wo versickern diese Milliarden? Der Jemen ist ja nur die Spitze des Eisbergs. Interne Berichte der bundeseigenen GIZ sprechen von systematischem bandenmäßigem Betrug. Über Jahre hinweg wurden die deutschen Steuergelder Seminare abgerechnet, die nie stattgefunden haben. Es wurden Fahrtkosten für nicht unternommene Reisen erstattet, Wechselkurse manipuliert und Gelder veruntreut. Der Vorstand wusste laut Medienberichten bereits seit Mitte 2023 von einem potenziellen zweistelligen Millionenschaden. Der Aufsichtsrat wurde anscheinend belogen oder monatelang im Dunkeln gelassen. Das ist kein kaufmännisches Versehen mehr. Das ist kriminelle Energie auf Kosten des deutschen Steuerzahlers. Das ist der GIZ- und NGO-Sumpf in seiner reinsten und hässlichsten Form. Und wer trägt dafür die politische Verantwortung? Ja, selbstverständlich. Der Führungsstab des BMZ ist das Symptom der Misswirtschaft. Im Januar 2026 wurde ein großspuriger Reformplan angekündigt, der angeblich alles strategischer fokussieren soll und machen soll. Frau Ministerin, was ist daran fokussiert, wenn unter Ihren Augen Millionen an Entwicklungshilfe spurlos in den Taschen korrupter Eliten versickern? Wie wollen Sie diese eklatante Aufsichtsverletzung erklären? Siehe auch Transparenzportal. Sie verwalten kein Ministerium, Sie verwalten ein millionenschweres Fiasko. Sie haben die Kontrolle über Ihr eigenes Haus verloren und eben halt auch damit einhergehend über die Durchführungsorganisation. Logische Konsequenz, unser Antrag. Wir reduzieren die Mittel des BMZ um über 80% auf einen harten, zweckgebundenen Kernetat von maximal 2 Milliarden Euro bis zur Auflösung des BMZ. Dementsprechender Gesetzesentwurf soll eben von der Bundesregierung vorgelegt werden. Wir wickeln dieses ideologische Scheinressort ab. Die verbleibenden 2 Milliarden werden dem Wirtschaftsministerium und dem Auswärtigen Amt übertragen, strikt gekoppelt an reale deutsche Sicherheits- und Außenwirtschaftsinteressen und an echte kontrollierbare humanitäre Hilfe. Schluss mit der moralisierenden Weltrettungshysterie auf Kosten der deutschen Bürger. Wir setzen das Geld unserer Steuerzahler endlich wieder für diejenigen ein, die es Tag für Tag hart erwirtschaften, für unsere eigenen Bürger. Vielen Dank.
1: Ich darf das Wort erteilen für die CDU-CSU-Fraktion Karl Philipp Sassenrath.
3: Herr Präsident, liebe Kolleginnen und Kollegen, meine Damen und Herren! Ich habe das schon befürchtet, dass Sie hier so in die Debatte einsteigen. Dass Sie mit keinem Wort auf Ihre eigenen Anträge eingehen, zeigt nur mal wieder eines, dass es Ihnen in Wahrheit nicht um die Sache geht, dass Ihnen vielleicht auch die eigenen Anträge peinlich sind und dass Sie das, worum es hier geht, nicht wirklich verfolgen wollen. Ja, wir nehmen Geld der Steuerzahler in die Hand, aber wir tun das nicht auf Kosten der Steuerzahler. Das genaue Gegenteil ist der Fall. Wir tun das, um die Steuerzahler vor Kosten zu bewahren. Denn Krisen, Pandemien, Konflikte, die können uns am Ende auch hier einholen. Und deswegen betreiben wir Entwicklungspolitik. Meine Damen und Herren, unser Land und die Welt sind in einer Lage, in der wir in unserer Politik keinen Stein ungeprüft auf dem anderen lassen dürfen. Und deswegen haben wir im Koalitionsvertrag eine Neuausrichtung unserer Entwicklungspolitik beschlossen. Und diese Neuausrichtung erstreckt sich zum Beispiel auf die Ziele mit einem Fokus bei Wirtschaft, Rohstoffen, Migration, dem globalen Süden, mit einem Fokus eben auch auf die globale Gesundheitspolitik, besonders wichtig, wie wir dieser Tage bei der Ebola-Krise im Ostkongo sehen, in einer Region voller Konflikt, Unsicherheit, einem schlechten Gesundheitssystem, mit jetzt schon über 500 Toten und einer Sterblichkeitsrate von über 30%. Wir haben darüber heute im Ausschuss gesprochen. Und nun ist es unsere Aufgabe, einen Beitrag zu leisten, der wirksam ist und vor Ort ankommt, den wir international koordinieren und ja, das Ganze auch möglichst effizient zu machen und auch mit Reformen im internationalen gesundheitspolitischen System, wo das eben nötig ist. Und dass wir dabei einen gewissen Erfolg und eine gewisse Anerkennung haben, das zeigt dann das Beispiel des US-amerikanischen Staatsbürgers, der ja hier nach seiner Infektion an der Charité behandelt wurde. Und an dieser Stelle ist es Zeit für uns, Danke zu sagen für all diejenigen, die sich in diesen globalen Gesundheitskrisen einbringen. Die Frage bei der Entwicklungspolitik, meine Damen und Herren, ist nicht, ob wir nett sein wollen. Die Frage ist, in welcher Welt wir leben wollen. Armut, Staatszerfall oder Epidemien bleiben eben nicht lokal. Und das heißt dann, wenn Programme nichts bringen, ja, dann müssen sie beendet werden. Wenn Steuerzahlergeld nicht effizient ausgegeben wird, dann muss das überprüft werden. Aber wenn sie wirken, dann sollte man sie auch ausbauen. Und die Neuausrichtung, die wir nun verfolgen, die erstreckt sich auf drei Bereiche, auf die Prozesse. In einer abgestimmten Politik mit einem nationalen Sicherheitsrat, der den Konsens der gesamten Außenverteidigungs-, Sicherheit- und Entwicklungspolitik klarstellt. In einer Neuausrichtung der Kommunikation. Und ja, ich glaube tatsächlich, dass es in dieser Phase, in der wir global gerade sind, mit den geopolitischen Auseinandersetzungen, dass es wichtig ist, dass wir mehrere Minister haben, die durch die Welt reisen und deutsche Präsenz zeigen und eben auch eine Entwicklungsministerin und natürlich auch einen Außenminister. Ja, und eine Neuausrichtung auch in der Art der Kommunikation. Nicht belehrend, sondern zuhörend, mit weniger Versprechungen, aber mehr Verlässlichkeit und der Demut, ja, dass wir aus Deutschland heraus nicht die Welt ändern können, wir können nicht Staaten bauen, aber wir können und müssen eben unseren verlässlichen Beitrag leisten. Und das zahlt dann am Ende darauf ein, dass wir mit unserer Politik eine selbstbewusste Vision verfolgen, wofür Deutschland in der Welt steht. Und mir persönlich fällt es nicht schwer zu sagen, dass wir beides brauchen. Eine bessere Politik für dieses Land, von sicheren, gut bezahlten Arbeitsplätzen bis zu einer funktionierenden Infrastruktur und eine starke Außen-, Sicherheits- und Entwicklungspolitik zum Wohle Deutschlands, Europas und der Welt. Und wer das eine gegen das andere ausspielt, handelt am Ende gerade nicht in unserem Interesse. Es gibt einen Zielkonflikt in dem Maß. Und ja, diese Zielkonflikte sind in diesen haushaltspolitischen Zeiten härter geworden. Aber wer Kürzungen per se feiert, offenbart vor allem Niedertracht. Ja, wir müssen leider auch Kürzungen vornehmen, in vielen Bereichen, auch in der Entwicklungspolitik. Aber es geht nicht um Kürzungen für sich, sondern um bestmögliche Lösungen und einen wirksamen, effizienten und interessenorientierten Einsatz unserer Mittel. Entwicklungspolitik als aufgeklärtes Eigeninteresse, das ist unser Prinzip. Vielen Dank.
1: Ich darf das Wort erteilen für Bündnis 90 Die Grünen an Claudia Roth.
4: Werter Herr Präsident, Kolleginnen und Kollegen, was diese Anträge hier einmal mehr offenlegen, ist einfach nur gruselig. Deutschland soll sich aus der Welt zurückziehen, raus aus der Verantwortung, rein in die Abschottung. Das Entwicklungsministerium abwickeln, den Etat um über 80% zusammenstreichen, das ist doch keine Reform, das ist das nationalistische Weltbild der AfD in Antragsform. Die AfD, sie hetzt gegen Menschen, die unter Lebensgefahr und aus purer Not ihre Heimat verlassen. Gleichzeitig will sie nichts dafür tun, das Leid in diesen Heimatländern zu lindern. Im Gegenteil, die Klimakatastrophe soll mit noch mehr Öl und noch mehr Gas angefeuert werden. Und die AfD, sie biedert sich regelrecht bei Kriegsverbrechern wie Putin an, der in Syrien und in der Ukraine mit seiner Grausamkeit zu den größten Fluchtbewegungen der letzten Jahre beigetragen hat und jeden Tag weiter beiträgt. So sehr sie Menschenrechte belächeln, Feminismus verachten und christliche Nächstenliebe verschmähen, so sehr bewundern sie das autoritäre Regime in China und den Diktator in Kreml. Und genau die profitieren doch davon, wenn unsere Entwicklungszusammenarbeit zusammenschrumpft und unsere Partner im globalen Süden im Stich gelassen werden. Auf welcher Seite stehen sie eigentlich? Das Playbook kennen wir ja von Ihrem Freund Elon Musk. Entwicklungszusammenarbeit zerschlagen, Superreiche aus der Verantwortung lassen. Dabei ist doch klar, keiner Bäuerin im Allgäu ist geholfen, wenn der Bauer im Sahel sein Feld verliert, weil er allein nicht gegen die Dürre ankommt. Keiner alleinerziehenden Mutter in Berlin ist geholfen, wenn wir zusehen, wie im Sudan Kinder verhungern. Wer das BMC abschafft, schafft keinen einzigen Job in Deutschland, aber er gefährdet wirtschaftliche Partnerschaften weltweit. Und in einer Welt voller Unsicherheit ist der beste Schutz, verlässliche Freunde zu haben. Freunde, auf die man sich verlassen kann, wenn eine Pandemie ausbricht oder wenn eine Lieferkette zusammenbricht. Entwicklungszusammenarbeit schafft Perspektiven, verhindert Konflikte oder mindert ihre Folgen. Jeder Euro, der heute in Entwicklungszusammenarbeit investiert wird, spart morgen ein Vielfaches an Nothilfe. Das ist ein geopolitisches Pfund in einer gefährlichen Welt. Und es ist in Deutschlands ureigenem Interesse. Aber was macht die Bundesregierung? Erst wurde der Etat um fast 1 Milliarde gekürzt. Jetzt soll er nochmals um 586 Millionen gekürzt werden, auf einen historischen Tiefstand von 9,469 Milliarden Euro. Niedriger als vor der Pandemie. Und besonders hart trifft das unsere PartnerInnen in den politischen Stiftungen, in den Kirchen, in der Zivilgesellschaft und bei den Vereinten Nationen. Liebe sehr geschätzte Kolleginnen und Kollegen der SPD und der Union, schöne Worte hier im Plenum helfen sehr wenig. In den Haushaltsberatungen können Sie beweisen, dass es noch den demokratischen Grundkonsens für eine starke Entwicklungszusammenarbeit gibt. Geben Sie dem populistischen Druck von rechts nicht nach. Nehmen Sie diese unverantwortlichen Kürzungen zurück. Vielen Dank.
1: Ich darf für die SPD-Fraktion Serdar Yüksel das Wort erteilen.
5: Herr Präsident, meine Damen und Herren, lieber Kewa, wenn es einen Verfall gibt, dann gibt es einen Verfall an Moral, an Verantwortung und an Ethik mit dieser Rede und mit diesem Antrag, den Sie zu verantworten haben und nicht die Innenstädte, die Sie da gerade beschrieben haben. Und wir als Sozialdemokraten und die demokratischen Parteien haben von Ihnen in der Frage, wie wir Politik machen und wie wir auf die Missstände, auf die Sie hingewiesen haben, wo das Ministerium sehr klar reagiert hat und das Engagement in jedem beendet hat, haben wir von Ihnen keine Nachhilfe nötig und schon gar nicht von einer Partei, die sich diesen Staat zur Beute gemacht hat. Und schauen Sie in Ihre eigenen Reihen, was da an Korruption läuft. Da haben Sie genug mit Ihrer eigenen Partei zu tun. Verehrte Kolleginnen und Kollegen, es lohnt wirklich auch einen Blick zurück, warum wir 1961 das Bundesministerium eigentlich gegründet haben. Nach dem Zweiten Weltkrieg, als das Land da niederlag in Trümmern, waren es diejenigen, die Deutschland vom Hitlerfaschismus befreit haben, die mit dem Marshallplan Deutschland wieder in kurzer Zeit aufgebaut haben. Und es war Konrad Adenauer gewesen, der damals in seiner Rede gesagt hat, wir fassen das zusammen, was nun wichtig ist, was die Verantwortung Deutschlands ist. Und das, was Konrad Adenauer damals zusammengeführt hatte, sollte auch niemand in der CDU/CSU überdenken und in Frage stellen. Und schon gar nicht, liebe Kolleginnen und Kollegen, wenn man sich anschaut, was Walter Scheel als Grundpfeiler der damaligen Entwicklungspolitik 1961, der er ja der spätere Bundespräsident war, 5 Jahre der erste Minister war, gesagt hat, dass man genau dem Frieden in der Welt verantwortlich ist. Und das ist das, was uns heute auch noch leitet, dass wir mit unserer Politik den Frieden und der Wohlstand nicht nur im eigenen Land, sondern in der Welt denen die Hand reichen, die uns nach dem Zweiten Weltkrieg auch die Hand gereicht haben. Das sollten wir bei aller Diskussion miteinander nicht vergessen. Und es ist ja bei dem Blick in die Nachrichten, und ich kann mir nicht vorstellen, dass Sie das so komplett ausblenden. Noch nie waren so viele Menschen auf der Flucht wie gegenwärtig. Ob das der Zugang zur Bildung, zur Gesundheit, zu Wasser, zur Ernährung ist, die Unterstützung von UNICEF oder UNHCR. Was glauben Sie eigentlich, was passieren würde, wenn wir Ihre Pläne umsetzen würden? Was wir nicht tun werden, da können Sie ganz gewiss drauf sein. Sind Sie denn inzwischen so voller Niedertracht und Abscheu angekommen, dass der Hunger, dass der Durst der Menschen, die Erkrankungen auf der ganzen Welt, dass wir die Augen zumachen sollen und diese Verantwortung nicht übernehmen können? Welches Deutschland wollen Sie eigentlich in der Zukunft haben, meine Damen und Herren? Das werden wir Ihnen nicht durchgehen lassen. Es ist in unserem Eigeninteresse, und ich bin der Ministerin sehr dankbar, dass sie mit ihrer Reform einen wichtigen Meilenstein in der Entwicklung des BMZ sehr aktiv forciert hat. Und wenn wir uns zurückziehen aus den Ländern, wo wir Einfluss haben, glauben Sie eigentlich, da entsteht ein Vakuum, sondern dann gehen die Chinesen rein, die Russen rein. Wollen wir eigentlich, dass wir in der globalen Welt uns zurückziehen und denen, die nichts Gutes im Schilde führen, dann diejenigen sind, die die Verantwortung in diesen Regionen auch übernehmen, nicht aus paternalistischen Gründen, sondern weil sie durchaus knallharte Eigeninteressen haben, militärstrategische Ausbeutung von seltenen Erden und ähnliche Dinge. Es ist also in unserem ureigensten Interesse, auch der deutschen Wirtschaft, dass wir gute Verbindungen zu den Ländern haben, dass wir sie unterstützen und ermächtigen, ein gutes Gesundheitssystem zu haben, ein gutes Bildungssystem zu haben, ein gutes Gesundheitssystem zu haben, damit wir mit denen natürlich auch Handel treiben können, auf Augenhöhe und mit Respekt und nicht mit einem postkolonialen Anspruch. Das ist, glaube ich, das, was auch wirklich eine wertebasierte Entwicklungszusammenarbeit auch miteinander ausmacht.
1: Herr Abgeordneter, würden Sie eine Zwischenfrage aus der AfD?
5: Werte Kolleginnen und Kollegen, wir geben in diesem Jahr knapp 10,06 Milliarden Euro aus. Gemessen am BIP sind es 0,56%. Und wenn man sich den Haushalt betrachtet, liegen wir bei 1,9%. Wenn man manchmal so in der Republik fragt, wie hoch ist denn der Etat des Bundesministeriums, kriegt man manchmal so Antworten 10% oder 14% oder ähnliche Dinge. Aber es sind eben nur 0,56% des Bruttoinlandsproduktes und eben knapp unter 2% des Haushaltes. Aber sie sind so originär wichtig, dass wir unsere Aufgabe fortgesetzt nachhaltig fortführen können, dass die Welt auf Deutschland nicht verzichten kann. Gerade nach dem Rückzug der US-Amerikaner und viele andere, die ihre Entwicklungszusammenarbeit eingestellt haben, kommt Deutschland eine noch größere Verantwortung zu. Wir werden diese Verantwortung in der Welt, so wie wir das in den letzten Jahrzehnten gemacht haben, so wie das die 15 Bundesminister vor unserer jetzigen Ministerin auch gemacht haben, mit Verantwortung, mit Respekt in der Welt weiter tun. Und diese Arbeit werden wir mit großem Engagement weiter fortführen. Und solche Anträge von Ihnen werden uns überhaupt nicht davon aufhalten, sondern uns erst recht motivieren, diesen Weg auch so weiterzugehen. Vielen Dank für Ihre Aufmerksamkeit.
1: Zu einer Kurzintervention darf ich Dennis Pauli von der AfD-Fraktion das Wort erteilen.
6: Herr Yüksel, lieber Serdar, ich schätze Sie als einen durchaus gebildeten Kollegen ein. Wir waren ja gemeinsam auf der Auslandsreise. Daher möchte ich Ihnen auch die Frage stellen. Sie haben jetzt viele Punkte benannt, wofür wir auch stehen. Wir wollen nicht unbedingt die notwendige Hilfe abschaffen. Wir wollen ganz klar das, was Sie gerade eben angesprochen haben, wirtschaftliche Beziehungen mit unseren Partnern auf Augenhöhe, wo wir durch wirtschaftliche Prosperität den Menschen Arbeitsplätze bieten wollen. Nicht einfach Geld verschenken und irgendwo versenken. Dieses Geld benötigen wir im Moment in unserem eigenen Land. Wir haben die Bürger da draußen, die von uns ganz klare Antworten erwarten. Aber auf jeden Fall kein Verschenken der Geld in der Welt. Wir können uns es nicht leisten, Fahrradwege in Peru aufzubauen, während unsere Straßen marode sind. Wir können es uns nicht leisten. Wir verstehen es durchaus. Man muss die richtigen Schlüsse ziehen. Dieses Geld benötigen wir jetzt hier. Denn ansonsten Ansonsten haben wir ganz andere Probleme. Natürlich muss man Fluchtursachen bekämpfen, aber man muss die auf eine ganz andere Art und Weise bekämpfen. Man muss den Menschen vor Ort Perspektiven schaffen, damit sie Arbeitsplätze erhalten. Und das kriegen wir erst dann, wenn wir dort unsere Interessen wahrnehmen und die Interessen der Menschen. Daher möchte ich auch ganz gerne zu der Frage kommen. Wir haben im Moment gerade eben gehört, wir haben 26 Milliarden deutscher Steuermittel in der Welt verteilt. Wir schlagen vor, dass wir von den restlichen 10 Milliarden, knapp unter 10 Milliarden, die wir jetzt zur Verfügung haben, 8 Milliarden davon streichen und das für unsere Bürger hier aufwenden. Was halten Sie denn davon? Das, was Sie gerade gesagt haben, dass wir das gemeinsam umsetzen. Danke.
5: Ja, Herr Präsident, ja, Ihre Zwischenfrage verdeutlicht noch einmal Ihren nationalistischen Tunnelblick, den Sie an den Tag legen, Deutschland weiterhin abzuschotten und ohne die Verantwortung, auf die wir angewiesen sind in der Welt, auf Augenhöhe unsere Verantwortung wahrzunehmen. Und wir lassen das eine, dass wir natürlich in Deutschland alle Anstrengungen unternehmen, um die Aufgaben und die Zukunftsfähigkeit dieses Landes natürlich auch nach vorne zu bringen. Was wir im Inneren machen, nicht gegen das Äußere, das lassen wir Ihnen nicht durchgehen. Da lassen wir uns auch nicht gegeneinander ausspielen. Das will ich in aller Klarheit auch sagen. Und ich möchte, es ist im ureigensten Interesse Deutschlands. Das ist das, was Sie nicht verstanden haben. Wenn Sie ein Patriot wären, würden Sie solche Anträge nicht stellen. Es ist unsere Verantwortung, auch der wirtschaftlichen Zusammenarbeit uns nicht abzuschotten. Und die Kriege und die Krisen dieser Welt, der Hunger dieser Welt, alles, was zu Flüchtlingsbewegungen führt, alles das, was Sie einmal beklagen, wenn wir vor Ort nicht helfen, dann machen wir uns mitverantwortlich für die großen Katastrophen dieser Welt. Und deshalb stehen wir für eine Entwicklungszusammenarbeit auf Augenhöhe, in Respekt mit dieser Welt, mit unseren Partnerländern. Und dieses Engagement wird ungebrochen weitergehen.
1: Für die Fraktion Die Linke erhält das Wort Charlotte Antonia Neuhäuser.
7: Sehr geehrter Herr Präsident, Frau Ministerin, Kolleginnen, was haben die AfD und Elon Musk gemeinsam? Beide buckeln nach oben und treten nach unten. Und auch wenn Sie das nicht hören wollen und hier laut rumschreien, beide nehmen willentlich in Kauf, dass Menschen sterben. Die AfD will nicht, dass etwas gegen die tödliche Ungerechtigkeit auf dieser Welt getan wird. Vor allem dann nicht, wenn es Menschen betrifft, die nicht weiß sind. Elon Musk will nicht, dass etwas gegen die tödliche Ungerechtigkeit auf dieser Welt getan wird. Vor allem dann nicht, wenn es Menschen betrifft, die nicht weiß sind. Die AfD will mit ihren Anträgen genau das Ministerium abschaffen, das einst gegründet wurde, wir haben es gehört, aus historischer Verantwortung, aus menschlicher Verantwortung. Und Elon Musk hat genau das in den USA gemacht, als er für Donald Trump die US-Entwicklungsbehörde USA zerschlagen hat. Laut einer aktuellen Studie werden in den nächsten 4 Jahren 22,6 Millionen Menschen sterben. Darunter 5,4 Millionen Kinder unter 5 Jahren, wenn die Kürzungen so weitergehen wie bisher. Wollen Sie vielleicht noch mal klatschen dafür? Die AfD will den Menschen das Mindestmaß an Unterstützung wegnehmen. Sie nehmen in Kauf, dass diese Menschen verhungern, dass sie keine ärztliche Hilfe bekommen, dass Frauen während der Schwangerschaft und der Geburt sterben. Die 8-jährige Achol Deng hat sich im Südsudan bei der Geburt mit HIV infiziert. Sie überlebt dank Medikamenten. USAID wird zerschlagen, kurz darauf stirbt sie. 12 Cent pro Tag kostet das Medikament. 12 Cent hätten ihr Leben gerettet. Yamah Freeman aus Liberia bekommt in ihrer Schwangerschaft schwere Blutungen. Krankenwagen gibt es. USAID wird zerschlagen. Die Rettungsteams können das Benzin nicht mehr bezahlen. Yamah verblutet. 10 € und sie hat es ins Krankenhaus geschafft. 10 €. Das Fachjournal The Lancet hat errechnet, dass die Entwicklungszusammenarbeit dabei geholfen hat, die Kindersterblichkeit um fast 40% zu senken. Todesfälle durch HIV/AIDS sind um 70% zurückgegangen, die bei Malaria und Mangelernährung um 56%. Es ist einfach falsch, wenn behauptet wird, dass Gelder für globale Gerechtigkeit reine Verschwendung sind. Sie retten Leben. Es ist gut, dass sich die Union nicht durchsetzen konnte in den Koalitionsverhandlungen, wo sie, genau wie die AfD hier und Elon Musk in den USA, das BMZ abschaffen wollte. Die Kürzungen der letzten Jahre, die neuen Kürzungen im Haushalt 27, diese Kürzungen sind historisch hoch und gefährden Menschenleben. Die anfangs genannten Horrorzahlen, 22,6 Millionen Tote, sie beziehen sich auf die Kürzung der größten Geberländer, darunter auch Deutschland. Deutschland ist das drittreichste Land der Welt. Geld ist genug da. Besteuern Sie endlich die Superreichen, so wie das die meisten Menschen auch wollen. Tun Sie endlich was für globale Gerechtigkeit. Vielen Dank.
1: Wir hören für die CDU-CSU-Fraktion Thomas Rachel.
8: Sehr geehrter Herr Präsident, liebe Kolleginnen und Kollegen! Mit Ihren beiden Anträgen geht es der AfD-Fraktion nicht um konstruktive Reformen. Nein, Sie wollen das Bundesministerium für wirtschaftliche Zusammenarbeit und Entwicklung komplett abschaffen. Außerdem wollen Sie die Bundesmittel für Entwicklungszusammenarbeit um 80% kürzen. Dahinter steht Ihre populistische Behauptung, Deutschland verteile Mittel ziellos im Ausland. Das ist in der Sache falsch. Natürlich müssen wir einzelne EZ-Projekte kontrollieren und gegebenenfalls auch korrigieren. Aber Entwicklungszusammenarbeit, meine Damen und Herren, wirkt. Seit dem Jahr 2000 hat sich die weltweite Kindersterblichkeit mehr als halbiert. Durch Deutschlands Unterstützung in internationalen Impfprogrammen konnten allein im Jahr 2024 rund 1,7 Millionen Menschen geimpft werden. Die Zahl der Todesfälle an Malaria und Tuberkulose sind dramatisch gesunken. Gezielte Bildungsinvestitionen konnten 2002 weltweit erreichen, dass 82 Millionen Mädchen zusätzlich eine Schule besuchen. Das sind alles sinnvolle Maßnahmen. Entwicklungszusammenarbeit ist Ausdruck humanitärer und christlicher Verantwortung, aber auch zutiefst in unserem nationalen Interesse. Gerade als Exportnation profitieren wir in Deutschland von stabilen Märkten und verlässlichen internationalen Partnern. Deutsche Entwicklungszusammenarbeit ist nach einer KfW-Studie jährlich mit fast 9 Milliarden Dollar zusätzlicher Nachfrage nach deutschen Waren verbunden und sichert Tausende, Tausende und Abertausende Arbeitsplätze. Wenn etwa lebensrettende Malarianetze verteilt werden, so werden sie natürlich von deutschen Herstellern gekauft. Wer würde das Vakuum aber füllen, wenn Deutschland sich aus Afrika und Asien und Lateinamerika zurückziehen? Es wären Ihre sogenannten Freunde aus Russland und China. Und das bedeutet noch mehr Instabilität und noch mehr autoritäre Regime, wie zum Beispiel in Mali.
1: Herr Abgeordneter, würden Sie eine Zwischenfrage aus der AfD-Fraktion zulassen?
8: Ich verzichte. Wenn wir Fluchtbewegungen eindämmen wollen, müssen wir dafür sorgen, dass Menschen in ihrer Heimat Perspektiven haben. Und das passiert beispielsweise in der Sahelzone. Dort wurden über das Welternährungsprogramm mit BMZ-Finanzierung 290.000 Hektar Ödland wieder nutzbar gemacht, was Perspektive für 5 Millionen Menschen eröffnet. Meine Damen und Herren, das BMZ muss als eigenständiges Ministerium erhalten bleiben. Denn so behält die Entwicklungszusammenarbeit das politische Gewicht, das sie unbedingt braucht. Entwicklungszusammenarbeit ist Präventionsarbeit, fördert Lebenschancen vor Ort, stärkt Sicherheit und Frieden und ist in unserem ureigensten Interesse in Deutschland. Herzlichen Dank.
1: Das Wort erhält für die AfD-Fraktion Matthias Rentsch.
9: Sehr geehrter Herr Präsident, sehr geehrte Damen und Herren! Intransparenz, Korruption und Verschwendung. Die deutsche Entwicklungshilfe steht zunehmend unter Druck. Auch international führt berechtigte Kritik zu zunehmenden Kürzungen in diesem Bereich. Meine Damen und Herren, die deutsche Öffentlichkeit hat, auch angesichts der angespannten Finanzlage und zahlreicher innen- und außenpolitischer Herausforderungen, ein Anrecht auf echte Transparenz in der deutschen Entwicklungspolitik. Das sogenannte Transparenzportal des BMZ ist dabei ein untaugliches Instrument. Die dort dargestellten Leistungen werden nach unklaren Kriterien gelöscht, hinzugefügt oder geändert. Entwicklungshilfeleistungen, auch genannt ODA-Leistungen, die aus den Töpfen des Auswärtigen Amtes, des Umweltministeriums oder gar aus Mitteln der Länder und Kommunen finanziert werden, fallen vollkommen unter den Tisch. Auch die Verwendung der deutschen Entwicklungsgelder, egal aus welchen Töpfen, bleibt vollkommen intransparent. Nicht einmal die Abgeordneten des Deutschen Bundestages haben Einsichtsrecht in die entsprechenden Verwendungsnachweise. Die Bundesregierung selbst hat offenbar keinen Überblick über die Verwendungen der Gelder und ob Verwendungsnachweise überhaupt vorliegen. Das hat kürzlich, hören Sie zu, Frau Roth, das hat kürzlich die Antwort auf eine Anfrage der AfD-Fraktion zu Kontrollmechanismen ergeben. Herr Präsident, mit Ihrer Erlaubnis darf ich aus der Antwort der Bundesregierung auf unsere Anfrage zitieren. Verwendungsnachweise werden in der Regel eingereicht und liegen dem Bundesministerium für wirtschaftliche Zusammenarbeit und Entwicklung daher grundsätzlich vor. Die Auswertung aus der Datenbank ergibt aktuell keine belastbaren Zahlen. Und weiter. Hinzu kommt, dass aufgrund einer Systemumstellung noch Einträge fehlen oder falsch dargestellt werden, sodass im Ergebnis keine Einträge sichtbar sind, obwohl die Verwendungsnachweise vorliegen. Diese Aussagen sind gelinde gesagt bedenklich. Was für ein Chaos muss im Ministerium von Frau Bundesministerin Alabali Radovan herrschen, dass derartige Zustände existieren und offensichtlich nicht gelöst werden können. Wir wollen mit unserem Antrag Abhilfe schaffen und vollumfängliche Transparenz in der deutschen Entwicklungspolitik herstellen. Daher fordern wir die vollständige Veröffentlichung aller deutschen ODA-Entwicklungshilfeleistungen seit 1977, die Veröffentlichung der Verwendungsnachweise für alle Entwicklungshilfeprojekte und drittens die Erarbeitung klarer Transparenzkriterien für Veröffentlichung, Löschung und Änderung der Daten im Transparenzportal. Denn ein jeder Bürger muss erkennen können, welche Leistungen im deutschen Interesse sind und welche eben nicht. Danke für die Aufmerksamkeit.
1: Als letzte Stimme in der Aussprache hören wir für die CDU-CSU Dr. Wolfgang Steffinger.
10: Vielen Dank, Herr Präsident, Frau Ministerin, werte Kolleginnen und Kollegen. Wenn man Sie von der AfD hier reden hört, dann könnte man wirklich meinen, Sie haben bisher die Welt noch nicht angeschaut und Sie wissen auch nicht, wie vernetzt unsere Welt heute ist. Ich glaube, spätestens seit der Corona-Pandemie wissen wir, dass die Welt ein globales Dorf ist und dass alles miteinander zusammenhängt. Alleine während dieser Pandemie haben wir gesehen, wie Lieferketten abgerissen sind, wie Wege nicht mehr funktioniert haben. Und ich versuche es mal einfach zu erklären, dass es vielleicht auch jeder von Ihnen versteht. Wir haben alle, so wie wir hier sitzen, jeden Tag mit Entwicklungsländern zu tun. Sei es durch unsere Kleidung, die wir tragen. Die Baumwolle kommt nicht aus Mecklenburg-Vorpommern, sondern kommt aus Entwicklungsländern. Sei es die Tasse Kaffee, die wir heute getrunken haben. Die Bohnen kommen nicht aus Oberbayern, sondern kommen aus Entwicklungsländern. Und Sie spielen hier auch am Handy. Es würde nicht funktionieren ohne die seltenen Erden aus Entwicklungsländern. E-Mobilität würde nicht funktionieren ohne die Zusammenarbeit mit Entwicklungsländern. Und übrigens auch eine Energiewende wäre nicht möglich ohne die Entwicklungsländer. Und genau deswegen ist diese Zusammenarbeit, diese internationale Kooperation wichtig. Und deswegen war es vorausschauend, als 1961 dieses Bundesministerium gegründet wurde, übrigens auch mit dem Ziel, internationale Märkte aufzubauen, internationale Kooperationen zu entwickeln und sich auch für Frieden und Freiheit einzusetzen.
1: Und Herr Sie behaupten, Abgeordneter, würden Sie eine Zwischenfrage zulassen aus der AfD-Fraktion?
10: Nein, danke. Und Sie behaupten in Ihrem Antrag, die Entwicklungszusammenarbeit läge nicht in deutschem Interesse. Ich sage Ihnen, wer deutsche Interessen wirklich vertreten will, der muss internationale Zusammenarbeit betreiben. Denn wenn Sie glauben, wir könnten unsere wirtschaftliche Stärke alleine mit Binnennachfrage behalten, dann irren Sie sich gewaltig. Wir brauchen entwickelte Länder, wir brauchen entwickelte Märkte. Und weil Sie in Ihrem Antrag auch andere internationale Beispiele zitieren von Ländern, die die Ministerien abgeschafft oder eingegliedert haben, jedes Machtvakuum, das wir hinterlassen, wird durch autokratische Staaten gefüllt. Aber vielleicht wollen Sie gerade das für Ihre Freunde in Russland. Ich sage Ihnen ganz deutlich, wer das Entwicklungsministerium auflösen möchte, wer Mittel drastisch zusammenstreichen will, der schwächt Deutschland, der schwächt deutsche Interessen, der schwächt die deutsche Wirtschaft und er betreibt vor allem Populismus auf Kosten von Sicherheit und Wohlstand. Vielen Dank.
1: Damit darf ich die Aussprache schließen. Interfraktionell wird die Überweisung der Vorlage auf den Drucksachen 6906 und 6907 an die in der Tagesordnung aufgeführten Ausschüsse vorgeschlagen. Sind Sie damit einverstanden? Das ist so. Dann ist die Überweisung beschlossen. Wir sind damit am Schluss der heutigen Sitzung. Ich berufe die nächste Sitzung des Deutschen Bundestages ein auf morgen Donnerstag, den 9. Juli 2026 um 9 Uhr. Ich wünsche Ihnen einen schönen Abend. Die Sitzung ist geschlossen.
11: Das war unsere Live-Übertragung aus dem Deutschen Bundestag. Wir schalten jetzt wieder zum Deutschlandfunk.
12: Und auch meine großartige Lektorin Martina Wunderer vom Surkamp Verlag. Und es war auch ein Wiedersehen unter den AutorInnen. Lena Schette kenne ich seit 3 Jahren und vor 3 Jahren waren wir beide hier in Klagenfurt TeilnehmerInnen des Klagenfurter Literaturkurses. Und danach haben wir uns wieder gesehen im Künstlerdorf Schöppingen auf einer Residenz, wo wir gemeinsam waren. Und jetzt hier uns noch einmal zu begegnen an diesem Ort mit Texten, die wir bei Bachmann lesen. Also das war wirklich wie eine Fügung.
13: Ihre Geschichte Vater ohne Sohn erzählt von einem Mann, der sich nicht mehr gut austauscht mit seinem Sohn, wenn ich es recht erinnere, und der von seiner Freundin gesagt bekommt, ich zitiere das jetzt, obwohl Sonntag ist, junge Männer zu ficken ist keine Lösung. Was ist denn für einen Mann Mitte 40 stattdessen eine angemessene und vielleicht auch literarische Lösung?
12: Ah, ich will da gar nicht so moralisch daran gehen, sondern ich war neugierig, mich da literarisch anzunähern an die Frage des Alters und des Begehrens. Ich bin selbst 37 Jahre alt, aber ich wollte schreiben über eine Figur, die älter ist als ich. Okay, ich könnte jetzt auch sagen, 50, 60 wäre auch interessantes Alter gewesen, aber ich dachte, ich versuch's mal mit 46. Was heißt das für einen 46-jährigen Mann, migrantisierten muslimischen Mann mit Kind, sich zu bewegen durch diese Landschaft des Begehrens, auch der Familie, der Freundinnenschaft? Es gibt in dieser Geschichte einen Konflikt, einen Vater-Sohn-Konflikt, an dem ich noch dran stecke. Ich muss das noch erschließen. Was ist da eigentlich passiert zwischen diesen zwei Menschen, dass die nicht mehr miteinander reden? Und das nimmt diesen Vater mit. Und er lenkt sich offenbar damit ab, dass er jüngere Männer trifft und vermutet da eine Art Lösung für all seine Probleme. Auch wahrscheinlich auch die Sehnsucht danach, wieder jung zu sein, wieder neu anzufangen. Und es kommt zu einer Überlagerung von Familie und auch von Begehren auf eine Art, wo es kompensiert wird fast schon. Der Verlust des eigenen Sohnes, der überlagert wird von dieser Nähe, die er aufbaut zu seinem jüngeren Lover. Und das irritiert seine beste Freundin, die ihn zur Rede stellt und dann auch so eine Rechnung aufmacht. Als du deine Masterarbeit verteidigt hast oder als du deine Promotion verteidigt hast, das war ein Junge, der seine Pickel ausgedrückt hat auf dem Schulklo. Und was habt ihr überhaupt miteinander zu reden? Und das ist schon etwas, das mich fasziniert. Wie kommen Menschen zueinander? Was heißt dann Lust aufeinander? Welche Rolle spielt das Alter? Und was ist eigentlich das richtige Alter, einander als Liebende zu begegnen?
13: Sie dürfen jetzt, glaube ich, einen Tag länger hier bleiben in Klagenfurt und fliegen dann zurück nach Istanbul, wo Sie gerade sind. Das stimmt, richtig? Sie werden jetzt feiern.
12: Ja, ich habe ehrlich gesagt die Reise schon so geplant, dass ich ohnehin erst morgen abreise, weil die Reise zurück nach Istanbul schon auch anstrengend und aufregend ist. Aber jetzt mit einem Preis zurück zur Reise ist natürlich ein ganz anderes Gefühl.
13: Sagte Ozan Zakaria Kaskinkelic im Büchermarkt. Und wie es inzwischen Tradition geworden ist, bringen wir nun die Lesung des Deutschlandfunkpreisträgers im nur leicht bearbeiteten Originalmitschnitt. Bitte sehr.
14: Schakr, Schakr, schlägt der Regen auf die Dächer, die so dicht beieinander stehen, dass ich von einem Reich ins nächste flüchten könnte, ohne zu fallen. Und trotzdem entscheide ich mich zu bleiben. Draußen nehmen Mensch und Tier die Welt zur Arche. Drinnen tropft mir die Sintflut auf die Stirn. Das solltest du unbedingt der Hausverwaltung melden, sagt Azadeh und zeigt auf die Wasserflecken an der Decke. Ich nicke. Baldrian lockt Regenwürmer an, sage ich und schenke ihr Tee ein. Sie nimmt einen Schluck, verbrennt sich an der Unterlippe und schiebt die Tasse verärgert zurück. Sie seufzt, sie kratzt sich am Ohr, sie richtet ihre Brille. Gleich wird sie predigen, denke ich. Die rechte Augenbraue verrät sie. Immer macht sie sich Sorgen, immer hat sie etwas auszusetzen. Dass ich kaum noch aus dem Haus ginge, sagt sie. Dass sie mich selten sehe, dass Anton und die Kinder mich vermissten. Dass ich fehlte beim Chor, dass wir uns schon lange nicht mehr verabredeten, zum Kino, zum Café, zum Schwimmen. Ob ich dort angerufen hätte bei dieser Nummer, ob ich mir Hilfe suche, wann ich mir Hilfe suche, warum ich mir verdammt nochmal keine Hilfe suche. Es gibt Dinge, die lassen sich nicht wegtherapieren, denke ich, ohne dass du dich selbst abschaffst. Hör auf, dich zu geißeln, sagt Azadeh und nennt mich Katholik. Schon will ich zur Beichte knien. Azadeh kramt für eine Predigt nach Stift und Papier. Hier, sagt sie, schreib 6 Dinge auf, für die du dankbar bist. Ich seufze. Ich kratze mich am Ohr, ich richte meine Brille. Und weil mich meine rechte Augenbraue verrät, reißt sie mir Stift und Papier aus der Hand und schreibt auf, wofür ich gefälligst nochmal dankbar sein sollte. Für eine große Wohnung mit 4 Zimmern, für mich ganz allein. Für die Möbel darin, die Bücher, die Bilder an der Wand. Und dann auch noch der Balkon und dieser Ausblick. Und für das Geld soll ich dankbar sein. Für die Restaurants, die ich besuche, ohne auf die Preise zu achten. Für die Kleidung, die ich trage. Die schicke Kleidung, die du trägst an deinem schönen, großen, gesunden Körper, sagt sie. Und ich wiederhole. Ja, ich bin dankbar. Für meinen schönen, großen, gesunden Körper. Der geht und sitzt, der fühlt und lebt. Und für dich, sage ich. Für dich bin ich dankbar. Für deine Freundschaft. Und hoffe, dass sie endlich schweigt. Das ist so süß, sagt sie. Und du bist ganz alleine draufgekommen. Azadeh notiert, die beste Freundin der Welt. Und wieder hat sie recht. Niemand sonst bringt mir zum Geburtstag eine Penis-Pinata mit. Sie druckt selbstgemachte Tattoos von meinem Gesicht aus und klebt sie den Leuten an die Arme. Dann zitiert sie Gedichte von Farrokh Farrokhzad. Azadeh hat mir das schönste Wort auf Farsi beigebracht. Gorgomisch, für Dämmerung. Wolf und Schaf übersetzt sie es ins Deutsche. Es bedeutet, wenn das Licht so unscharf ist, dass du aus der Ferne nicht mehr erkennen kannst, wer wem gegenübersteht. Ist das eine Feststellung oder schon ein Zauberspruch, frage ich mich. Im Iran werden sie gefoltert und hingerichtet, wenn sie auf die Straßen gehen, um so ein Leben führen zu können, wie du es hast, sagt Azadeh. Sei dankbar und such dir Hilfe. Junge Männer zu ficken ist keine Lösung. Und ich sage ja, du hast recht. Eine Lösung ist es nicht, aber Spaß macht es. Idiot, sagt Azadeh und will wissen, ob ich ihn noch treffe. Diesen Elijah, ja, ich treffe ihn. Und jung findet sie ihn, verdammt jung, zu jung, Elijah, mit dem ich über K-Pop und Jim spreche. Azadeh lacht. Er muss wirklich gut im Bett sein, dafür, dass es dir egal ist. Ich könnte sagen, dass es mir gefällt, dass Elijah weder Kafka noch Özlü noch Camus gelesen hat. Dass er bei Sisyphus an einen Club denkt. Man muss ihn sich als einen glücklichen Menschen vorstellen. Azadeh sagt, ich tue so entspannt. Dabei hätte ich Angst. Ich hätte Angst davor, einen Mann in meinem Alter zu treffen. Angst davor, abhängig zu sein, schwach zu sein, ja die Kontrolle zu verlieren. Und deshalb wirfst du dich in die Arme eines Jüngeren, sagt sie, mit dem du nichts zu reden hast. Da fühlst du dich groß und stark, sagt sie. Und du magst es, dich zu kümmern. Es sei einfacher, sich zu kümmern. als zuzulassen, dass ein anderer sich um einen kümmert. Ich halte den Mund, um Azadin nicht zu kränken. Ich sage ihr nicht, dass sie mit Anton zusammen ist, weil sie Angst davor hat, einen Mann auf Farsi zu lieben. Als du Abitur gemacht hast, war Elijah nicht geboren, sagt Azadeh. Er pullerte sich im Kindergarten ein, während du deine Masterarbeit geschrieben hast. Er drückte sich Pickel auf dem Schulklo aus und du hast deine Promotion verteidigt. Azadeh tut wieder so unschuldig, denke ich. Als ob es ihr nicht gefiele, wenn ein schöner junger Mann sie am Nacken packen würde. Tu nicht so unschuldig, sage ich. Sie lacht. Sie sei glücklich mit Anton. Was wolle sie bitte schön mit einem Bubi? Das ist Adultismus, sage ich grinsend. Ach ja, schmunzelt Azadeh. Das letzte Mal hätte ich sie noch Antisemitin genannt, als sie das Wort Malochen benutzte. Ich habe sie nicht Antisemitin genannt. Ich habe sie lediglich darauf aufmerksam gemacht, dass es kein Zufall ist, dass im Deutschen ausgerechnet das jiddische Wort fast immer abwertend gebraucht wird für hartes, schmutziges Schuften. Genauso wie Mischpoke, das eigentlich Familie heißt, aber immer dann verwendet wird, wenn man abfällig über andere spricht. Alles klar, sagt Azadeh. Klären Sie mich auf, Herr Professor. Sie diskriminiert Elijah aufgrund seines Alters. Sie schaut auf ihn herab, sie nimmt ihn nicht ernst, sie macht ihn klein. Sie spricht ihm ab, selbst entscheiden zu können, was er will. Er ist kein Kind mehr, sage ich. Er ist 23 Jahre alt. Und du bist 46, sagt Azadeh. Er könnte dein Sohn sein. Elijah ist nicht mein Sohn. Heidegger und Arendt, 17 Jahre Altersunterschied. Emmanuel und Brigitte Macron, 24 Jahre. Harold und Maud, er 20, sie 79. Harold und Maud, das ist eine Filmkomödie, sagt Azadeh. Ich schüttele den Kopf. Was, wenn es andersherum ist? Wenn Elijah mich ausnutzt, meine Schwäche und Einsamkeit? Ich war auch einmal 23. Ich weiß, wie aufregend das ist, in eine Welt einzutauchen, die dir sonst fremd ist. Ich weiß, wie sich das anfühlt, wenn du einen Raum betrittst und ältere Männer werfen gierige Blicke auf dich. Alles würden sie dafür tun, ihr Gesicht in deinen Schoß zu graben. Ich weiß, was es heißt, den Wald als Schaf zu betreten und ihn als Wolf zu verlassen. Ich weiß, dass Elijah nicht mich, sondern die Lust nach seinem Körper liebt, die in meinen Augen aufblitzt. Wer bin ich, ihm das Übel zu nehmen? Ich bekomme, was ich gesät habe. Manchmal frisst du, manchmal wirst du gefressen. Elijah liebt mich nicht, sage ich. Das hat er mit Yahya gemeinsam. Und ich bin selbst schuld. Yahya hat es gespürt. Er wusste, dass ich nicht da war. Immer saß ich am Schreibtisch. Immer klebte ich am Handy. Immer war ich abwesend im Kopf. Immer wünschte ich mir, woanders zu sein. Und jetzt, wo es zu spät ist, antwortet er nicht mehr. Oh Gott, hör auf, dich selbst zu bemitleiden, sagt Azadeh und fordert mich auf, mein Leben zu verändern, dankbar zu sein, Hilfe zu suchen und mir ein Ticket zu holen für nächste Woche, wenn Yahya wieder auf dem Spielfeld ist, damit ich ihn anfeuere. Azadeh hat einen Savior-Komplex. Überall sucht sie ihre Opfer. Und du bist mir mein liebstes Opfer, sagt Azadeh und beißt mir in den Nacken. Sie seufzt. Sie kratzt sich am Ohr. Sie richtet ihre Brille. Die rechte Augenbraue verrät sie. Wie es sich anfühlt, will sie wissen. Ich soll ehrlich sein. Wie eine Zeitmaschine, flüstere ich. Alles dreht sich zurück. Die Falten verschwinden. An den Geheimratsecken wachsen dichte, schwarze Haare nach. Es fühlt sich an wie eine Erweckung nach dem Tod. Du wirst wiedergeboren im Schoß eines schönen jungen Mannes und du fickst, ohne Angst zu haben, was morgen passiert. Das hört sich gut an, sagt Azadeh und schweigt. Wenn ich Elijah sehe, höre ich auf zu scrollen. Dann gehe ich in die Knie wie zum Gebet. knöpfe ihm die Hose auf, ziehe sie langsam herunter, dass mein Atem zittert. Ich lege die Hand auf seinen Leistenfurchen ab. Mit den Fingern fahre ich an den Oberschenkeln entlang, taste jeden Muskel ab. Elijah geht dreimal die Woche ins Gym. Montags trainiert er Brust, Schultern und Trizeps. Mittwochs Rücken und Bizeps. Freitags Beine, Po und Bauch. Er trinkt 4 Liter Wasser am Tag. Er isst vegan, ohne Ausnahme. Hülsenfrüchte, Hafer, Quinoa. Er trinkt Proteinshakes auf Sojabasis. Auf ein Frühstück verzichtet er. Er macht Intervallfasten. Wenn er morgens aufwacht, presst er eine Zitrone in ein Glas Wasser. Danach trinkt er Sojamilch mit Kurkuma und Zimt. Er dehnt sich, er meditiert, er hört einen Podcast. Er liked ein paar Stories und setzt Kommentare. Er schreibt ACAB unter die Posts der Polizei. Danach legt er das Handy zufrieden zur Seite und beißt in einen Avocado-Toast. Alle 2 Wochen geht Elijah zum Barbershop und lässt sich den Taper-Fade nachschneiden von einem Friseur, der sich Artist nennt.

tanzen und schüttelt sich die Arbeitstage aus den Schultern. Ich bleibe. Ich höre Mahalia Jackson und Elijah geht im Sturm. Während er an einem Cocktail nippt und ihm der Schweiß eines anderen von der Nase auf die Lippen tropft, trinke ich zu Hause einen Yogi-Tee. Außerdem nimmt er einen Schluck und wirft einen Blick auf den Schreibtisch. Zettel, Briefe, Bücher. Woran ich gerade schreibe, will sie wissen. An Fingern, sage ich. Über Finger zu schreiben gelingt mir nicht. Wie nennt man einen Finger, der betet und tötet, der Holz hackt und Brot bäckt, der Mails tippt, Kaffee kocht, näht, schwimmt, wischt und gräbt? Wie sieht ein Finger aus, der bricht, der nach Hilfe greift, der sich versteckt wie ein scheues Tier? Wie lange klebt ein Fingerabdruck am Körper eines anderen? Und ich denke, ich habe die Finger eines Bergarbeiters, rau, vernarbt und verhornt, und sie graben sich in das Fleisch anderer Männer. Ich schreibe über Finger, sage ich. Über Finger zu schreiben gelingt mir einfach nicht. Du bist verdammt streng mit dir, sagt Azadeh. Seitdem ich schreiben kann, bin ich streng mit mir. Ziemlich streng, sagt sie. Dann gibt sie mir einen Kuss auf die Wange, greift nach ihrer Tasche und verlässt die Wohnung auf der Suche nach dem nächsten Gotteshaus, in dem sie predigt. Halleluja, sage ich und schließe die Tür. Ich setze mich auf die Couch und scrolle durch Reels. Eine Moschee, ein alter Mann im Gebet und ein ausgewachsener Affe, der sich verirrt hat. Das Tier kniet vor dem Gläubigen und beobachtet ihn, wie er die Stirn gegen den Boden wirft. Er tut es ihm nach, er verbeugt sich. Immer dann, wenn der Mann die Stirn senkt, nähert sich das Tier seinem Kopf. Die Zuschauer ringsum amüsiert das. Sie lachen laut auf, als der Betende in Panik aufspringt, weil der Affe seine Nase berührt. Wer bewahrt Ruhe? Wer steht geduldig vor dem Schöpfer, wenn dir jemand auflauert? Du bist ganz woanders, während das Tier ganz hier ist. Ich blicke umher und frage mich, in welche Höhle ich mich verkrochen habe. Ich scrolle weiter. Ich sehe gebackenen Blumenkohl, Calvin Klein Unterwäsche, Bomben, erschossene Demonstranten und Basketballspielerinnen, die Körbe werfen. Das letzte Mal, dass ich bei einem Basketballturnier dabei war, ist Jahre her. Yahya muss 9 oder 10 gewesen sein. Ich zog die Schuhe aus, bevor ich die Sporthalle betrat. Die Kinder waren in der Umkleide und ich setzte mich neben eine Mutter. Langes, schwarzes Haar, blau-rosa gepunktete Socken. Sie las ein Buch auf Japanisch. Die Sätze wuchsen vertikal über die Blätter. Sie fuhr beim Lesen mit dem Finger nach, von oben nach unten, um auf der Jagd kein Wort zu verlieren. Ich fragte mich, ob Menschen auf Japanisch mutiger nach Träumen greifen, sie aus den Wolken sammeln und auf die Erde herunterziehen. Im Deutschen und Türkischen schob ich Stühle quer durch das Zimmer, von links nach rechts. Im Arabischen zog ich sie zurück von rechts nach links, dass der Boden nur so überwuchert war von Linien und Strichen. Schwarz, blau, grün. Ich fuhr mit den Socken über den Linoleumboden und dachte an den Sportunterricht zurück in der Schule damals, die Kabinen, die klebrige Haut und schmutzige, stinkende Socken. »Zeit zum Aufwärmen«, brüllte der Sportlehrer durch die Halle. Mintgrüne Hose, blaue Käppi, er verschränkte die Arme, er kaute Kaugummi. Yahya stand direkt neben ihm. Er trug ein weißes T-Shirt mit gelber Aufschrift. Die Zahl 15 stand auf seinem Trikot. Rosa-rote Tonschuhe, das Haar kräftig gelockt. Wie dürr er aussieht, dachte ich, der Junge isst zu wenig. Yahya stemmte die Arme in die Hüften und sah durch den Raum. Ich wünschte, ich wäre damals so blicksicher gewesen. Die Kinder stellten sich in 2 Reihen auf. Die linke Seite warf den Ball, die rechte holte ihn sich und dribbelte zurück, um sich wieder anzustellen. Das ging 10 Minuten so. Danach sprangen sie. »So hoch, wie ihr könnt«, rief der Trainer.

Und bei jedem Sprung streckten sie die Arme hoch, um danach wieder den Boden zu berühren. Als nächstes gingen sie langsam durch die Halle. Sie setzten einen Fuß vor den anderen, ganz kleine Schritte, Schuhspitze an Ferse und so weiter. Jetzt alle hinter die Linie, auf die Plätze, fertig, und sie sprinteten los. Jaja rutschte andauernd die Hose herunter. Er zog sie weiter hoch und band die Schnur enger zusammen. Als einziger hat er sich das Trikot in die Hose gestopft. Er sah kein bisschen nervös aus, als sie zum Spiel pfiffen. Manche Dinge ändern sich nie. Das Gewicht der blauen Matratzen, der quietschende Boden, harte Bänke und Sportlehrer, die brüllen und Befehle rufen, die Köpfe schütteln und auf Oberlippen beißen. »Hallo, hallo«, rief Yahya einer Kameradin nach. Er stand frei vor dem Korb. Yahya suchte nach dem Ball und ich nach dem Schiedsrichter in schwarzen Shorts mit den dicht behaarten, schlanken Beinen. Ich griff in die Hosentasche und scrollte auf Grindr, um ihn am Kragen zu packen. Auf dem Spielfeld ging er auf und ab, er rutschte mir andauernd aus der Hand. Yahya rutschte der Ball aus der Hand, jemand stellte ihm ein Bein. Yahya verlor das Gleichgewicht, ruderte kurz mit den Armen und fiel nach vorn und schrie, die Finger unter sich geknickt. In der Notaufnahme sagten sie, es sei ein einfacher Bruch. 4, vielleicht 6 Wochen dürfe er nicht mehr spielen. Ich hatte es nicht gesehen. Ich war am Handy und hatte es nicht gesehen, wie er zu Boden fiel und die kleinen, gebrochenen Finger nach Hilfe ausstreckte. »Du hast richtig toll gespielt«, sagte ich auf dem Heimweg und strich ihm über den Kopf. »Jalanje«, sagte Yahya. Er nannte mich Lügner. »Du hast gar nicht geguckt. Du warst die ganze Zeit an deinem Handy. Immer bist du an deinem Handy.« Yahya senkte den Kopf und zog die Finger zurück. Er versteckte sich wie ein scheues Tier. »Ich bin an meinem Handy und Elijah schickt mir ein Meme von einer Ente, die mit ihrem Schnabel direkt ins Bild drängt, als würde sie gleich aus dem Screen fallen. Send this to someone you would 100% chase down and attack if you were a duck.« Ich antworte, Vorsicht, ich könnte dich fressen. Er schreibt, Challenge accepted, ich komme nach der Party vorbei. Ich gehe in die Küche und schmiere mir ein Butterbrot. Ich übe den Biss in die Waden, große Stücke würge ich hinunter. Kafka starb an Tuberkulose, Özle an Krebs. Camus riss einen Autounfall aus dem Leben und ich werde an Brust und Bauch ersticken. Es gibt nur 2 Wahrheiten auf der Welt, denke ich. Du wirst geboren und du stirbst. Alles dazwischen ist Interpretation. Es ist spät. Ich bin voller Erregung und weiß nicht, wohin. Ich schalte die Leselampe an in der Dunkelheit, um zu überprüfen, welchen Schatten ich werfe. Wie nennt man einen Menschen, der vergeistert? Heute Mimose, an anderen Tagen Holzstuhl. Was ist ein Vater ohne Sohn? Ich wasche mir den verlorenen Kampf aus dem Gesicht, die Ellbogen, Füße auch. Ich richte mich auf dem Teppich aus und spreche mein Gebet. Gott sagt, wenn jemand einen Menschen tötet, so ist es, als hätte er die ganze Menschheit getötet. Und wenn jemand einen Menschen rettet, so ist es, als hätte er die ganze Menschheit gerettet. Aber was ist, wenn du im Spiegelbild Leiche und Mörder siehst? Wer hat wen auf dem Gewissen? Und wer rettet dich vor dir selbst? Elijah Rock, schaut, schaut, Elijah Rock, coming up the Lord. Elijah Rock, shout, shout, Elijah Rock, coming up, Lord.

0: Ginger. Die Schallplatte läuft und es klingelt an der Tür. Die Rettung ist nah. Wenn Elijah zu Besuch kommt, zieht er die Schuhe aus, hängt seine Jacke in den Flur und greift nach der Gießkanne, um die Zimmerpflanzen zu wässern, noch bevor er Hallo sagt. Elijah entfernt abgestorbene Blätter, senkt prüfend den Zeigefinger in die Erde und zerquetscht Tauermücken, die zur Flucht antreten. Dann legt er sich auf den Wohnzimmerteppich. Elijah hat 3 Arten zu liegen. Wenn er auf dem Bauch liegt, bedeutet das, etwas bedrückt ihn und er ist traurig und er will in Ruhe gelassen werden, bis er von alleine wieder aufsteht. Wenn er seitlich liegt, den Arm unter dem Kopf, dann denkt er an ein Problem, das er lösen will. Dann kommt der Moment, dass er nach Rat fragt. Und wenn wir zu Ende gedacht haben, steht er auf. Und die 3. Art zu liegen, da deckt Elijahs Rücken den Teppich ab. Arme und Beine streckt er in alle Richtungen. Verträumt blickt er an die Decke und summt eine Melodie. Wenn Elijah so liegt, dann will er wie eine Walnuss vom Boden aufgelesen und geknackt werden. Elijah streckt mir die Arme entgegen. Ich bin so müde, sagt er. Du musst mich tragen. Ich stehe vor ihm und betrachte ihn lange, bevor ich mich beuge und ihn wie eine Nuss vom Waldboden auflese. Ich trage ihn aufs Bett und breche die Schale in zwei. Die Matratze ist ganz nass vom Regen. Und während ich seine Beine links und rechts fest an meinem Nacken halte, schwingt sein Ohrring gegen die Schläfe, gegen den Hals, gegen die Wange. Jeder beißt in die Zunge des anderen. Die blutigen Wunden im Mund bieten wir uns wie Marmelade an. Ich wiege Elijahs Hüften hin und her. Leise singe ich ein Lied zur guten Nacht. Dann schläft er ein und ich wache über seinen Atem, bis die Nacht langsam ins Licht kippt. Ich halte Azrael fern von uns.
1: Sie hörten Ozan Zakaria Keskinkelic, den Deutschlandfunkpreisträger des Jahres 2026, mit seinem Gewinnertext »Vater ohne Sohn« im nur leicht bearbeiteten Originalmitschnitt von den 50. Tagen der deutschsprachigen Literatur. Wenn Sie mehr lesen möchten von diesem beeindruckenden Schriftsteller, von Ozan Zakaria Keskinkelic, ist im Surkamp Verlag der Roman »Hundesohn« erschienen. Hier geht es nach den Nachrichten weiter mit den Querköpfen. Am Mikrofon verabschiedet sich von Ihnen Jan Drees.

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1: Uhr, die Nachrichten. US-Präsident Trump hat sich nach seinen wütenden Äußerungen zum Iran-Krieg am Abend wieder um Beschwichtigung bemüht. Er erwartet nach eigenen Worten eine baldige Rückkehr zur Waffenruhe. Er glaube nicht, dass der Krieg wieder losgehe, sagte Trump im Anschluss an den NATO-Gipfel in Ankara. Die jüngsten Kampfhandlungen würden sehr schnell gehen. Die Iraner hätten ein paar unserer Schiffe getroffen, also habe man viel härter zurückgeschlagen. Auch für diese Nacht soll der Iran, Zitat Trump, höchstwahrscheinlich wieder hart getroffen werden. Zuvor hatte der Präsident die Waffenruhe für seiner Meinung nach beendet erklärt. Er wolle nichts mehr mit der Führung in Teheran zu tun haben. Er bezeichnete sie als Abschaum. Vergangene Nacht hatten die USA nach eigenen Angaben mehr als 80 iranische Ziele rund um die Straße von Hormus ins Visier genommen und damit auf den iranischen Beschuss dreier Tanker reagiert. Im Tagesverlauf stiegen die Ölpreise wieder deutlich an. Der außenpolitische Sprecher der SPD-Fraktion Achmetovic hat die Reaktion der Bundesregierung auf das Ende der Waffenruhe im Iran-Krieg kritisiert. Achmetovic sagte dem Deutschlandfunk, vor allem Außenminister Wadephul, aber auch Bundeskanzler Merz hätten zunächst Verständnis für die US-Angriffe auf den Iran gezeigt. Er wolle dafür plädieren, kein Verständnis für einen erneuten Kriegsausbruch zu haben, sondern stattdessen auf ein zügiges Kriegsende hinzuarbeiten. Eine Bundeswehrmission für die Straße von Hormus sei unter aktuellen Umständen ein Himmelfahrtskommando, ergänzte der SPD-Politiker. Für eine solche Mission stünden die Koalitionsfraktionen nicht zur Verfügung. Sowohl Bundeskanzler Merz als auch Außenminister Wadephul hatten den Iran für den Bruch der Waffenruhe verantwortlich gemacht. Teile der Opposition im Bundestag wollen mehr Beratungszeit für die Krankenkassenreform vor dem Bundesverfassungsgericht einklagen. Die Abstimmung in dieser Woche und damit vor der Sommerpause soll per Eilantrag verhindert werden. Der grünen Abgeordnete Dahmen erklärte, mit einem Änderungsantrag von rund 300 Seiten sei erst am Montag praktisch ein neues Gesetz vorgelegt worden. Die milliardenschweren Auswirkungen seien in der kurzen Zeit keinesfalls seriös abschätzbar. Kurz darauf gab auch der linken Abgeordnete Gürpiner den Gang nach Karlsruhe bekannt. Union und SPD hatten es mit ihrer Mehrheit im Plenum abgelehnt, die Abstimmung zu verschieben. Das Paket von Gesundheitsministerin Wagen, CDU, soll die gesetzlichen Krankenkassen entlasten, auch durch Belastungen von Patienten, Praxen, Kliniken und der Pharmabranche. Der Bundestag hat sich in einer Aktuellen Stunde mit den Angriffen auf Journalisten bei den Protesten gegen den AfD-Parteitag am Wochenende befasst. Beantragt hatte die Debatte die AfD-Fraktion. Ihr Abgeordneter Glaser kritisierte, Gewalt gegen rechts gelte im Bundestag irgendwie als erklärbar. Er sprach von einer, so wörtlich, mentalen Waschanlage für linke Gewalt. Pressefreiheit gelte aber für alle. Opfer waren Journalisten, die für rechtskonservativ ausgerichtete Portale arbeiteten. Die CDU-Abgeordnete Klein sagte, die Gefahren für die Demokratie lägen sowohl im rechten als auch im linken Spektrum. Bei den Angriffen hätten sich Linksextremisten zu Helfershelfern der Rechtsextremisten gemacht. Der Abgeordnete Lind verurteilte die Angriffe auf Journalisten. Er betonte, es sei allerdings eine Ironie der Geschichte, wenn sich die AfD als Gralshüterin der Pressefreiheit darstelle. Ihre Meinungsfreiheit umfasse nur die Freiheit für ihre eigene Meinung. Ähnlich äußerten sich Vertreter der Grünen und der Linkspartei. An einem Gymnasium im oberbayerischen Schongau sind bei einer Gewalttat zwei 13-jährige Schülerinnen schwer verletzt worden. Wie die Polizei mitteilte, wurde ein 16-Jähriger festgenommen. Er hatte demnach ein Messer und eine Schusswaffe bei sich. Die Polizei sprach von Hinweisen auf eine Amoktat. Bundesinnenminister Dobrindt sagte in Schongau, der Jugendliche habe einen Schuss abgegeben, der jedoch niemanden verletzt habe. Anschließend habe die Waffe versagt und er habe ein Messer gezogen. Die Polizei habe ihn später überwältigt. Das Motiv ist bislang nicht bekannt. Das Wetter. In der Nacht vielfach bewölkt, 17 bis 11 Grad. Morgen dann weiter viele Wolken, nur im Nordosten und auch in weiten Teilen der Südwesthälfte Deutschlands meist heiter bei 20 bis 33 Grad. Das waren die Nachrichten.
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0: Ich hab gar nichts gegen Männer. Ich hab nichts gegen Männer. Aber...
1: Ich frage Männern, wie es ihnen geht. Und dann ist vorbei. Kriegen die keinen mehr hoch.
2: Ja, mein Mann und ich, wir sind tatsächlich schon seit 22 Jahren zusammen jetzt. Das ist Wahnsinn. Ja. Richtig gut. Wenn wir hetero wären, hätten wir seit mindestens 5 Jahren schon dieselbe Allwetterjacke von Schöffel.
3: In diesen Tagen wird landesweit der Christopher Street Day gefeiert. Es ist der jährliche Festtag für Lesben, Schwule, Bisexuelle, Trans, Intergeschlechtliche und queere Menschen. Er verbindet politische Forderungen der queeren Community mit bunten Paraden und Partys.
4: Die Paraden ziehen bundesweit Hunderttausende Mitmarschierende und Zaungäste an. Der Christopher Street Day stammt ursprünglich aus den USA und geht auf das Jahr 1969 zurück. Er erinnert an den ersten bekannt gewordenen Protest von Homosexuellen und anderen queeren Minderheiten gegen Polizeiwillkür in der New Yorker Christopher Street. Zu dieser Zeit gab es immer wieder gewalttätige Razzien der Polizei in Kneipen mit trans- und homosexuellem Publikum. Das führte schließlich zu tagelangen Straßenschlachten mit den New Yorker Ordnungshütern.
3: Der CSD ist auch verlässlich ein Ort, an dem queere Comedy ihren Platz findet. Hier ein Erlebnisbericht der deutsch-pakistanischen Komödiantin Nadu.
5: Ich bin so voll in diesem Single-Life. Ich hatte jetzt auch eine Person, tolle weibliche Fansache und so, ganz nettes Gespräch. Und dann hat die Person mir aber eine Nachricht geschickt bei Instagram und das waren einfach ihre Brüste nackt. Und ich wusste jetzt nicht, wie ich reagieren sollte, weil ich dachte so, okay, bei Penissen weiß ich, was ich machen soll. Das müssen wir jetzt bei Brüsten. Und dann habe ich die Polizei angerufen. Ich so, hey, komische Frage, aber was soll ich jetzt machen? Und dann meint der Kommissar so zu mir, ja, schicken Sie mir mal das Foto. Und ich so, ganz sicher nicht, Sie Schwein. Ja, dann habe ich mich gefragt, okay, was würden denn jetzt meine männlichen Comedy-Kollegen tun? Dann habe ich meine Brüste aufgenommen, nackt, und ihr geschrieben, ich habe die größeren. Hat funktioniert. Kann man ruhig mal klatschen an der Stelle. Das ist schon klar.
6: Herzlich willkommen zur Smash Comedy Show, Leute! Hallo! Wie geil! Mein Name ist Schwessi, das kommt von Brudi. Mein Bruder hat einfach gedacht, Menschen nach ihren Funktionen benennen, gute Idee, Mama, Papa, Schwester. Ne? Und meine Nichten nennen mich Tante, Schwester. Und mein Sohn nennt mich manchmal Bruder. Und ich bin die Gebärmutter vom Smash Comedy Club.
4: Schwessi ist Musikerin, Texterin und Stand-up-Comedienne, stammt ursprünglich aus Franken, macht seit mehr als 25 Jahren Musik.

0: In der heterobasierten Comedy-Szene wird häufig über dieselben Figuren Witze gerissen. Über Frauen, über Schwule, über Leute, die nicht ins Schema passen. Der Name Mario Barth steht hier stellvertretend für viele, meist männliche, Akteure. Gelacht wird dort über all jene, die von der Norm abweichen und deshalb als irgendwie anders wahrgenommen werden. Schenkelklopfende Vorurteilsarbeit.
1: Aus diesen Erfahrungen ergab sich für nicht-heterosexuelle Künstlerinnen irgendwann eine praktische Frage. Wenn die vorhandenen Bühnen keinen ausreichenden Raum für queere Akteure bieten, dafür viel Platz für minderheitenfeindliche Attacken einräumen, warum nicht selbst eine Bühne schaffen? Eine ohne Heteromänner.
2: Wenn die sich nicht integrieren wollen, ja? Wenn die so unter sich bleiben, wenn die uns die guten Jobs wegnehmen? Und dann auch sich weigern, unsere Sprache zu lernen? Sogar verbieten teilweise, dass wir unsere Sprache benutzen? Da muss ich sagen, schwierig, ja? Und ja, gut, es gibt Menschen, die nehmen die bei sich zu Hause auf. Gibt's immer mehr, gibt immer mehr Familien, die machen das. Finde ich toll, muss ich sagen, Respekt, finde ich echt gut. Ich könnte es nicht. Weil guck mal, da hast du so einen zu Hause, sitzt am Frühstückstisch, ne? Was redest du mit dem? Die kommen ja teilweise aus ganz anderen Kulturen.
0: Seit einigen Jahren existiert deshalb der Smash Comedy Club. Eine Bühne in Hamburg für queere Kunst und KünstlerInnen. Und zugleich ein Experimentierfeld für junge Talente aus der Community. Ein Ort, der Sichtweisen, die im Mainstream der deutschen Stand-up-Szene oft unterrepräsentiert bleiben, ermöglicht. Schwessi schildert ihre Erfahrungen so.
3: Das Krasseste ist halt, dass wir so wenige sind. Wenn ich jetzt gebucht werde, dann bin ich meistens die einzige Frau im Line-up. Es ist ganz, ganz selten, dass noch eine andere Flinter-Person mit im Line-up ist, ne? Oder ein schwuler Typ oder so, ne? Und das ist schon mal schade, weil dann kommt man da rein. Ich meine, ich bin jetzt schon älter, mir ist das egal. Aber so als junge Frau, du fängst an mit Stand-up, du bist noch ziemlich verunsichert. Du hast, das ist ja auch eine Kunst, wo man sich ganz persönlich zeigt. Und dann kommst du da in so eine Show und dann sind halt nur so Typen, die im Backstage nur über Porno und Wichsen und was weiß ich was reden. Und auf der Bühne auch. Und über ihren Penis. Und die reden auch nicht mit dir, ne? Also die sind untereinander so mit ihrem Bro, in ihrer Bro-Culture. Die beziehen die auch nicht dann mit ein oft. Ich hock mich da rein und laber alle voll. Ist mir egal so. Ich nehme mir diesen Raum. Aber halt auch, weil ich bin auch gestellt durch 20 Jahre Rock'n'Roll mit Udo Lindenberg auf Tour. Aber wenn jetzt so eine 20-jährige oder 25-jährige Frau, die da halt ja ihre ersten Schritte macht, die meisten hören dann wieder auf. Also innerhalb der ersten Wochen und Monate hören ganz, ganz viele dann wieder auf, weil sie sich nicht wohlfühlen. Das hätte ich auch nicht gedacht, als ich angefangen habe mit Stand-up, dass das so schlimm ist. Fast jeden Tag kriege ich irgendeine Story erzählt und das ist wirklich heftig. Also es geht dann natürlich auch in Richtung sexuelle Übergriffe, alles Mögliche.
1: Auf der Bühne erzählen die, die durchgehalten haben, von Coming-outs, schwierigen Familienfeiern, transfeindlichen Behörden oder einfach vom ganz normalen Wahnsinn des Alltags.
4: Ich habe ja immer wieder meine Coming-outs, wenn ich neue Leute kennenlerne. Und das ist immer sehr interessant, vor allem bei heterosexuellen Männern. Ne? Ich kann mich noch erinnern, das erste Coming-out bei einem heterosexuellen Mann, das lief so ab, so, ja, ich muss dir was sagen, ne? Ich bin, und er so, ja, was denn? Und ich, ja, ich bin schwul. Und dann hat er gesagt, ist okay, kein Problem. Aber ich bin hetero. Und dann war ich so, okay, habe ich mir tatsächlich schon gedacht. Papa. weiß ich jetzt nicht, warum du das jetzt sagst. Naja. Mein Vater hat mir auch irgendwann mal so randomly erzählt, dass Hitler schwul war. Richtig komisch. Es war jetzt nicht direkt danach. Er war nicht so, ach, so wie Hitler. Sondern es war davor irgendwann. Und ich dachte, ich habe darüber nachgedacht. Und dann dachte ich mir so, ja, er hat sich schon auch an der Kunsthochschule beworben. Das ist schon irgendwie gay. Aber er wurde nicht angenommen. Das ist sehr hetero. Ja. Ich bin Single. Gemischte Reaktion. Auch bei mir. Man, mal so, mal so. Deshalb bin ich auf Grindr. Kennt wer Grindr? Ja, einige, okay, ja. Für die, die es nicht kennen, Grindr ist eine App mit einem stark sexuellen Fokus, vorwiegend genutzt von schwulen Männern. Und das zeigt dir die Leute zuerst an, die dir am nächsten sind. Normalerweise gehe ich meiner Familie aus dem Weg. Nee, gemeint ist räumliche Nähe, ne? Und je nachdem, wo man ist, kann es super nah sein, ne? Ich war mal, wie ich nach Hamburg gezogen bin, lag ich im Bett, habe die App aufgemacht und die nächste Person war 0 Meter entfernt. Ich habe mich so erschrocken umgeschaut, so was, wen habe ich vergessen? Was ist so? Ist der Vormieter noch da? Wo wird hier Geld gespart? Stellt sich heraus, der Nachbar über mir war auch schwul. Und Grindr kann keine Höhenmeter, voll unpraktisch.
3: Wir wollen halt so, ne, Representation einerseits, aber auch das, was halt oft nicht im Mainstream stattfindet. Also die Stories und Geschichten und Jokes, die man sonst nicht so hört. Und das andere ist halt, dass wir halt auch nicht dazu beitragen wollen, dass weiterhin diese diskriminierenden Jokes so verbreitet werden. Und das ist ja einfach so normal und so salonfähig und im ARD-Abendprogramm und überall ist es so normal, dass halt Sexismus und Rassismus und alles einfach immer so weg, ne, dass man da so drüber lacht und dass es so okay ist und so. Und das trägt halt dazu bei, dass unsere Gesellschaft natürlich immer mehr, also auch empfänglich wird für so antifeministische Strömungen und faschistoide Ideologien und sowas. Es wird halt gar nicht hinterfragt. Und da wollen wir quasi ein Gegengewicht sein.
1: An Themen herrscht in der queeren Stand-up-Szene kein Mangel. Vieles hat mit dem eigenen Sexleben zu tun, immer verpackt in geschilderten Vorkommnissen, denen man glauben kann oder nicht.
0: Zum Beispiel Christina Boganski, eine queere Comedy-Künstlerin, die für ihre Hardcore-Prosa bekannt ist, der es gelingt, allein durch die Nennung ihres Nachnamens Angst und Schrecken zu verbreiten.
5: Ich stelle mich kurz bei euch vor, damit ihr auch wisst, wen ihr canceln könnt. Ich heiße Boganski, das ist mein Nachname. Boganski, das ist so ein richtig brachialer Nachname. Boganski, der öffnet dir keine Türen, der bricht die so auf. Und so nennen mich auch alle. Mein Vorname Christina hat sich nie durchgesetzt, auch bei meiner Mutter nicht. Und ich finde das Geile immer an Boganski, das klingt ein bisschen wie so eine polnische Bratwurst oder so. Ich habe mir schön eine Bratwurst gewöhnt, eine Boganski, weißt du, so richtig schön, so eine leckere Boganski mit Senf. Gibt's auch vegan, Veganski und ich finde, das klingt auch immer ein bisschen wie so ein Fußballprofi aus der Kreisliga. Ja, ich weiß, Kreisliga sind Amateure, ich weiß das, aber Boganski spielt Profi in der Kreisliga. Das ist so ein Typ, der hat mal höher gespielt, jetzt hat er was am Knie, versteht ihr? Und dann wird er am Wochenende mal so ausgerufen, so Boganski hat wieder 3 Tore geschossen, jetzt liegt er besoffen in der Ecke, voller Senf. Kennen wir ja alle. Das ist so ein Name, den kann man so richtig schön grölen. Macht mal auf 3. 1, 2, 3.

0: die meisten sind immer so ein bisschen überfordert mit mir. Die kommen nicht so richtig klar, weil ich bin sehr so forsch und dominant und präsent, auch so sehr intensiv auch und auch vorlaut, hast ja gemerkt, ne, was da auch so alles so aus mir rauskommt. Und die meisten sind überfordert. Meistens Männer, die sind so ein bisschen so, ist ja ganz süß, aber irgendwie richtig Psycho, Alter. Und da hatte ich letztens mal so einen kennengelernt, ne, den habe ich so abgegriffen im Schwitzkasten. Komm mit nach Hause! Und dann meinte der zu mir so, ja, Boganski, er nennt mich auch Boganski einfach. Er so, Boganski, du bist ja ganz süß, aber du bist mir zu toxisch maskulin. Hä? Hat er zu mir gesagt? Dann habe ich ihm erstmal eine Kopfnuss gegeben. Danach habe ich seine Mutter gefickt und ja, was soll ich sagen? Die mochte das und ich bin jetzt sein Vater. Alright, Leute, das war meine Zeit. Dankeschön.
1: Stimmt, es geht in der Queer-Szene häufig, recht häufig um Sex. Aber wo ist das nicht so? Selbst im öffentlich-rechtlichen ZDF gehört das F-Wort seit Reich Ranitzky zum festen Wortschatz.
2: Ich ficke, du fickst, er fickt. Wir alle ficken, wir müssen ficken. Warum fickt er nicht mit ihr? Ich werde ficken, ich habe gefickt, wir werden ficken. Ich bin gefickt, die Welt ist eine Fickerei. Das einzige Glück ist das Ficken.
3: Rückblick in die 1970er Jahre. Das Wort queer ist noch nicht erfunden. Das Wort schwul gilt als Beleidigung. Sex unter Männern steht unter Strafe. Der Paragraph 175 sorgt dafür, dass sich in Westdeutschland nach dem Zweiten Weltkrieg etwa 50.000 Schwule vor einem irdischen Gericht verantworten müssen. Wer trotzdem seine Sexualität ausleben will, muss das heimlich tun, sagt der Schwulenaktivist Corny Littmann.
4: Zuallererst gab es ja nirgends Schwule zu sehen. Im öffentlichen Leben war vielleicht der Friseur andersrum, aber ansonsten schwule Kneipen oder öffentliches Erscheinen in kleinen Demonstrationen, das gab es ja überhaupt nicht.
1: Corny Littmann ist Jahrgang 1952 und seit mehr als einem halben Jahrhundert unterwegs, um die Anliegen der Schwulenbewegung wie auch die der Lesben voranzutreiben. Daneben ist er noch Intendant von gleich drei Theatern auf der Hamburger Reeperbahn. Und zeitweise war er auch noch Präsident des Fußballclubs FC St. Pauli. Also alle Hände voll zu tun. Bereits in den 1970er Jahren gründet er mit weiteren Künstlern eine Theatergruppe, die sich explizit und offen zu ihren sexuellen Neigungen bekannte. Die Truppe zog unerschrocken durchs Land und focht für Toleranz und Gleichberechtigung.
4: Wir haben damals einen guten Teil dazu beigetragen, weil wir die Theatergruppe Brühwarm gegründet haben, die mit der Musik von Tonsteine Scherben durch die Lande gezogen ist.
1: Und es waren nicht die ganz kleinen Bühnen, die von Brühwarm bespielt wurden. Erinnert sich Gunther Schmidt, der als Musiker mit dabei war.
5: Ich erinnere mich an einen Auftritt in Flotow umsonst und draußen. Da war Brühwarm auf dem Samstagabend das Abendprogramm, also Hauptprogramm. Und 40.000 Leute haben da zugeschaut und das waren ja nicht nur Schwule, sondern die ganze gemischte alternative Szene, die auf dieses Umsonst- und Draußen-Festival dahin gefahren ist. Das war auch mein erster Auftritt mit der Gruppe zusammen. Da habe ich noch lange Nächte von geträumt.
3: Die schwule Amateurgruppe Brühwarm stand auf den Bühnen dieser Republik zu einem Zeitpunkt, als Mitschnitte noch auf Chromkassette mit dem Walkman gebannt wurden. Überliefert von Brühwarm ist deshalb nur Unvollständiges und das leider auch in suboptimaler Tonqualität.

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1: Ein rockiges Programm, ein schwules rockiges Programm mit der Musik von Tonsteine Scherben. Also Rio Reiser hat mit Corny die Songs gemacht, oder hauptsächlich mit Corny. Und die wurden dann in Friesenhagen aufgenommen als High-Playback und dann auf der Bühne live dazu gesungen und präsentiert. Und es war eine schrille Revue und es war sehr provokant. Und also es ging um Coming Out, es ging um Sex, es ging um versteckten Sex.
2: Neben klamaukigen Gesangsnummern bot Brühwarm auch den unverwechselbaren Sound von Tonsteine-Scherben-Frontmann Rio Reiser.

0: Jetzt ist Corny Littmann so eine Art Elder Statesman der Bewegung und gehört zu einer Aktivistengeneration, der manche neue Begriffe der LGBTQ-Bewegung fremd sind.
1: Das Wort queer kannten wir nicht. Und die Demonstrationen nach meiner Erinnerung waren sehr viel inhaltlicher geprägt, als sie heute sind.
2: Selbst in der queeren Szene ist die Meinung, die CSD-Umzüge wären mittlerweile zu unpolitisch geworden, anzutreffen. Ein Spektakel für Millionen Menschen, bei dem aber die politischen Forderungen der queeren Bewegung nicht mehr im Mittelpunkt stünden. Alternativer Karneval, wo statt des uniformierten Karnevalsprinzen eine Drag Queen den Ton angibt.
3: Wir sind Berlin!

0: Eine Aktion ist mit dem Namen Corny Littmann untrennbar verbunden. Die sogenannte Hamburger Spiegel-Affäre. Er war damals in einer schwulen Aktionsgruppe engagiert und die Mitglieder gingen Gerüchten nach, nachdem die Hamburger Polizei auf öffentlichen Toiletten der Hansestadt Jagd auf Schwule machte. Mit dem Ziel, möglichst viele Schwule namentlich zu erfassen, um sie auf einer sogenannten rosa Liste zu führen.
1: Es gab eine relativ neue Toilette am Alsteranleger unten und da war das Glas sehr dünn. Ich habe den Spiegel zerschlagen, weil ich damals Bundestagskandidat der Grünen war. Und offensichtlich handelte es sich ja um eine Sachbeschädigung und wir waren relativ sicher, ich würde nicht belangt werden deshalb. Nachdem wir festgestellt haben, es gibt tatsächlich eine Räumlichkeit, da war zu dem Zeitpunkt kein Polizist dahinter, hat das Ganze sehr viel tiefergehend noch entlarvt als Überwachung, die als Ergebnis eine Liste von Schwulen hatte, die mit Hausverbot in diesen öffentlichen Toiletten belegt worden sind. Und diese Liste wurde ironischerweise im Gartenbauamt Hamburg-Mitte gesammelt.
2: Kommilitonen und der Kommilitoninnen. Wir kommen heute zum Thema sexuelle Minderheiten. Wir beginnen mit der größten Minderheit, der Gruppe der Heterosexuellen. In fast allen Fällen des zwanghaften heterosexuellen Verhaltens erweist es sich, wie die Experten aus den Vereinigten Staaten festgestellt haben, dass meist schon die Eltern unter dem Problem litten. Meine Eltern hatten nebenbei gesagt, 12 Kinder. Na, und die werden ja wohl nicht vom Himmel gefallen sein. Eine Geburt ohne heterosexuellen Geschlechtsverkehr wird in der Geschichte von den Historikern nur einmal belegt. Diesen Fall erlebte das Kind auch nicht sehr lange und endete an einem schlichten Holzkreuz. Viele Heterosexuelle glauben fest daran, dass sie so geboren sind, weil sie schon als Babys Verlangen nach gewissen Geschlechtsmerkmalen der Mutter hatten, anstatt wie jeder normale Mensch die Milch aus der Tasse zu trinken. Heterosexuelle Paarungen werden von unserer Gesellschaft, die schon immer ein Herz für Minderheiten hatte, auch ökonomisch honoriert, bedenken wir vor allem Kindergeld, Ehestandsdarlehen und Steuervergünstigungen. Und so erscheint es durchaus profitabel zu sein, sich eine andersgeschlechtliche Person zu halten, die außerhalb des Geschlechtsverkehrs die Dinge des Hauses bewegt. Schwule hingegen müssen nicht nur auf finanzielle Vorteile verzichten, sondern auch ihren Abwasch alleine machen. Staub saugen und Fenster putzen. Ein Grund dafür, weshalb viele Heteros sich weigern, schwul zu werden.
3: Ein Beitrag der Anarcho-Gruppe Die drei Tornados aus den 1980er Jahren.
0: Die 1990er Jahre brachten eine künstlerische Form der Auseinandersetzung mit queeren Lebensentwürfen hervor, die mit einem brachialen Humor hantierte, indem sie gängige Vorurteile verdoppelte. Je abfälliger und absurder ich mich über Schwule und Lesben äußere, desto positiver für deren Anliegen. So sahen es viele Bühnenkünstler. Absurde Vorurteile auf die Spitze treiben. So könnte man auch den didaktischen Ansatz verstehen, den unter anderem Dietmar Wischmeier alias Willi Deutschmann praktizierte.
4: Früher, ne, hieß das einfach normal, ne? Heute sagen sie hetero, ne? Das haben alle die andersrummen, die haben das in die Wege geleitet, ne? Normal gäb's gar nicht, sagen diese Brüder. Das andere wäre genauso gut, diese Schweinerei, die die da machen. Für mich sind das alle Drückeberger, eine wie der andere, ne? Mit so Brocken wollen die alle nichts zu tun haben. Ja, meinst du, mir macht das Spaß? Könnt ihr mir auch was Schöneres vorstellen, als mit dem letzten noch lebenden Saurier in eine Wohnung zu sitzen, ne? Aber das ist nun mal normal. Geht kein Weg um zu, ne? Da muss der deutsche Lanzer, ne? Muss da die Zähne zusammenbeißen. Ich habe jetzt schon bald 40 Jahre Feindberührung. Und hat mir das geschadet? Im Gegenteil. Das macht einen bloß noch härter. Darum stellen wir auch was da in der Welt, ne, mit unseren Kruppstahl und alles. Weil wir mit dieser Riesenweiber verheiratet sind. Das macht uns keiner nach, ne? Der Franzmann, der ist ja hauptsächlich andersrum. Und was ist? Streik, arbeitslos, klapprige Autos, kein anständigen Pilz im Land. Hat er dann ja auch was von so einem Leben, ne? Unser eins, mit dem Monster in der Wohnung, den kannst du nichts vormachen, der ist hart im Nehmen.
0: Einen schlimmen Verdacht brachte das Comedy-Duo Frieda und Anneliese auf die Bühne. Ihr Nachbar könnte ein verkappter Hetero sein.
5: Ach, Frieda, was unser Dieter mir gestern erzählt hat, da komme ich noch gar nicht drüber weg.
6: Ach, Dieter, bah.
5: Ja, Dieter, der hat gesagt, pass auf, die meisten Leute wären Heteros.
6: Hier aus dem Dorf auch welche?
5: Sie lebten mitten unter uns, hat Dieter gesagt.
6: Oh, da macht man ja nicht mehr vor der Tür gehen. Wer ist das denn alles?
5: Dieter ist ja so himmelanständig bei all seinen Fehlern, die er nicht hat. Aber Namen, die kämen nicht über seine Lippen. Nee.
6: Das kann ich mir auch wohl so denken, wer das alles ist. Nivenos Mechthild, die grüßt ja nicht mal.
5: Haben die nicht sogar die Katze mit euch zusammen?
6: Ja, aber nur alle 14 Tage.
5: Ach so.
6: Und der neue Pstor.
5: Was?
6: Ja.
5: Der auch?
6: Genau.
5: Liebet eure Feinde. Ich hab es noch im Ohr, hat er letzten Sonntag in seiner Antrittspredigt gesagt, dass der sowas damit meint. Oh, nee.
6: Wie nennt man solche nochmal?
5: Heteros.
6: Ach.
7: Ist mein Kind heterosexuell?
8: Heterosexualität. In den aufgeklärten 90er Jahren eigentlich kein Tabuthema. Eigentlich. Und doch sind viele von uns auch heute noch geschockt, wenn wir erfahren, ein junger Mensch ist vom sprichwörtlichen anderen Ufer, ein sogenannter kalter Bruder, ein Hetero eben. Ob Heterosexualität über einen genetischen Defekt vererbt oder aber durch Erziehung ausgelöst wird, darüber streiten sich die Experten. Typisch bei fast allen jungen Heteros ist aber ein bestimmtes Familienmuster. Eben nicht die dominante, übermächtige Mutter und der devote Vater, wie sie fast jede angehende Homosexuelle erlebt.
9: Schalt jetzt gefälligst in ZDF, du Pissgesicht! Gleich fängt Mona Lisa an!
10: Ist gut!
8: Sondern die genau umgekehrte Konstellation.
11: Schalt jetzt gefälligst ins ZDF, du Pissgesicht! Gleich fängt Mona Lisa an!
10: Ist gut!
8: Tatsächlich kann man den kleinen Hetero schon sehr früh erkennen. Insbesondere Jungen, die sich plötzlich partout weigern, pastellfarbene Hosen zu tragen, sind verdächtig. Achten Sie auch darauf, ob die tolle Happy Holiday Barbie, die Sie Ihrem Sohn zum Geburtstag geschenkt haben, vielleicht meistens in der Ecke liegt und er sich stattdessen lieber heimlich Matchbox-Autos von Nachbarkindern leiht.
0: Ein Aufklärungsbeitrag der Redaktion des Frühstücksradios, des Privatradio FFN.
3: Die drei Tornados. Einsam, heterosexuell, auf verzweifelter, aber bislang erfolgloser Suche nach einer heterosexuellen Frauenbekanntschaft, klopften an eine Kneipentür, an der gut sichtbar ein Zettel mit der Aufschrift »Nur für Frauen« hing.
12: Hallo, hallo. Hier draußen ist ein Freund der Frau in Bewegung. Wir brauchen euch und ihr braucht uns. Du mach doch keinen Quatsch, mach doch endlich mal auf. Ist ja albern, was soll der Mist? Also ihr blöden Weiber! Was denkt ihr denn, wer ihr seid, was? Ihr müsst ja dermaßen hässlich aussehen, dass ihr euch in dem Loch da drin verkriechen müsst. Also mein Schwanz, der ist für euch gestorben. Habt ihr verstanden? Und zwar ein für alle Mal. Gestorben!

0: Sunna Heugen, Rheinländerin, Handwerkerin, Kabarettistin, lebt heute im niedersächsischen Wendland, einem der menschenärmsten und waldreichsten Gebiete des Landes. Dass sie sich in der heterosexuellen Community nicht beheimatet fühlt, war bekannt. Aber als queere Künstlerin hat sie sich erst in ihrem jüngsten Soloprogramm geoutet.
1: Es war mir jahrelang überhaupt nicht wichtig und ich hatte das Gefühl, es ist auch gesellschaftlich nicht wichtig, aber durch den Backlash, der passiert und durch die Gewalt, die passiert und die Angriffe, wäre es für mich mittlerweile absurd, nicht auf der Bühne zu sagen, dass ich queer bin und nicht, weil ich das super finde oder stolz drauf bin oder sonst irgendwas, sondern weil ich es einfach wichtig finde, dass das öffentlich zu machen. Also in der heutigen Zeit mit dem, was gerade passiert, fände ich es absurd, als Person auf der Bühne das nicht zu sagen.
0: Sunna Heugen hat keine Kinder und kann auch schlüssig erklären, warum.
2: Ja, aber wenn man Kinder hat, dann hängt man plötzlich richtig viel auf Spielplätzen und in Elterninitiativen rum und hat Berührung mit Menschen, ja, die haben Geschlechter und Rollenbilder im Kopf. Ey, da zieht es mir manchmal echt den BH aus. Die leben Rollenklischees mit einer Ernsthaftigkeit. Da gehe ich reflexhaft in die Opposition. Da mache ich nicht mit. Bei so einem Kindergarten-Sommerfest stelle ich mich sofort an den Grill. Ja. Und damit, ne, damit ich keinerlei Klischees bediene, ich weigere mich, vegetarische Würstchen zu grillen. Nee. Ich grille nur so richtiges Fleisch. Obwohl ich das selber gar nicht esse. Vielleicht lusche ich manchmal so ein bisschen neidisch zum Kuchenbuffet rüber, aber bis zum Ende des Festes gebe ich die Grillzange nicht aus der Hand.
3: Wie und wo macht man Kabarett, wenn die nächste Bahnstation eine halbe Tagesreise und die nächste Stadt viele Kilometer entfernt ist?
1: Ich identifiziere mich auch damit, nicht in der Stadt zu wohnen und kann darüber mit Leuten, die auch nicht in der Stadt wohnen, daran anknüpfen. Und ich spiele an ungewöhnlicheren Orten. Also ich spiele weniger in konventionellen Kabarett, sondern ich spiele viel an selbstorganisierten Orten. Also ich spiele in der Dorfkneipe auf dem Land und ich spiele bei irgendwelchen Festivals oder ich war auch schon Vorband von einem Punkkonzert oder so Sachen. Also ich spiele eher in selbstorganisierten linken Räumen. Ich komme ja aus dem Rheinland und ich fand tatsächlich CSDs im Rheinland ähnlich bescheuert wie Karnevalsumzüge im Rheinland. Ich kann dem nicht so viel abgewinnen, dem Volksfestcharakter und den Drogen und dem ganzen Quatsch. Ich war auch nie so eine Freundin offengetragener Regenbogensymbole und CSDs hielt ich richtig lange für die schwule Version von einem Karnevalsumzug. Und ich komme aus dem Rheinland. Habt ihr schon mal einen kölschen Karneval mitgekriegt? Ey, Saufen und Vögeln in der Öffentlichkeit, das ist einfach nichts für mich. Egal ob jetzt hetero oder homonormativ. Und auch so manche queere politische Forderung, die hat mich eher irritiert. Sorry, aber hatten wir die Ehe nicht eigentlich komplett abschaffen wollen?
0: Das Wortpaar schwul und lesbisch galt jahrzehntelang als Schimpfwort für vermeintlich abweichendes, sittenwidriges Verhalten. Es brauchte Jahrzehnte, in denen die Schwulen- und Lesbenbewegungen durch ihre beharrliche öffentliche Präsenz eine merkbare Entstigmatisierung ihrer Lebensentwürfe erreichen konnten. Heute erleben wir, dass die Wortschöpfungen schwul und lesbisch ein Stück weit aus dem Sprachgebrauch verdrängt werden. Neue Wortschöpfungen wie queer haben die Debatte erobert. LGBTQ ist ein Kürzel, das alle Identitäten und sexuellen Orientierungen unter einem Dach mitmeinen soll. Es ist eine aus dem englischen Sprachraum übernommene Abkürzung für Lesbian, Gay, Bisexual, Transgender und Queer. Andere Fraktionen der Gender Community schufen zusätzlich alternative Kürzel, die aber im Hinblick auf Aussprechbarkeit und Merkbarkeit kaum überzeugender funktionieren. Der Begriff Flinter ist beispielsweise für Menschen konzipiert, deren Gemeinsamkeit darin besteht, dass die Individuen nicht cis-männlich sind und die aufgrund ihrer Geschlechtsidentität patriarchal diskriminiert werden. Jede Menge sprachpolitische Neuerungen, bei denen das Musikduo Pigo und Eichhorn nicht mehr ganz mitkommt, wie sie anklagend berichten.
4: Hat sich jemand mal darüber Gedanken gemacht, was das für uns heißt, wenn wir plötzlich alles auf innen reimen müssen? Was reimt sich denn schon groß auf innen? Binnen, drinnen, von sinnen. Polizisten zum Beispiel ist doch ein wunderbares Reimwort gewesen. Polizisten hocken in den Kisten, Polizisten führen lange Listen, Polizisten fahren auf den Pisten Ski. PolizistInnen, Bienen drinnen von Sinnen. Die Brötchen vom Bäcker sind
5: lecker.
4: Die Brötchen der BäckerInnen, Bienen drinnen von Sinnen.
5: Ich muss mal sagen, für mich als Norddeutschen gäbe es da eigentlich eine ganz einfache, sehr praktikable Lösung.
4: Wie?
5: Das plattdeutsche Plural-S.
4: Das plattdeutsche Plural-S?
5: Ja. Wir gehen rüber zu Lehrers. Weil mit Lehrers sind sie alle gemeint. Ja. Der Herr Lehrer, die Frau vom Lehrer und seine ganzen diversen Kinder.
4: Stimmt, die Plattdeutschen haben dieses Plural-S. Also die sagen ja zum Beispiel, bei Hafenarbeiters ist immer gute Stimmung auf der Bude. Ne?
5: Die Polizistens jagen die Verbrechers.
4: Ja. Also wir müssten nur das plattdeutsche Plural-S mit der Bedeutung belegen, männlich, weiblich und nicht binär. Und wir hätten nicht mehr diese monsterlangen Wortkonstruktionen. Ne?
5: Pieker, was ist besser? Liebe Wählerinnen und Wähler, liebe Bürgerinnen und Bürger, oder? Liebe Wählers, liebe Bürgers!
4: Die Reden der Politikers werden nicht mehr so lange.
5: Pluralis includens.
4: Okay, und was machst du mit dem Singular?
5: Da haben wir im Deutschen den großen Vorteil, wir haben das dritte, das sächliche Geschlecht. Die Franzosen, die Italieners, die haben nur zwei. Wir müssen einfach unser deutsches, drittes, sächliches Geschlecht mit der Bedeutung geschlechtsneutral belegen. Bei das Kind fragt sich ja auch niemand, ist das jetzt ein Junge oder ein Mädchen?
4: Oder ein diverses Kind. Ne?
5: Ja,
4: genau.
5: Ja, ja, ja.
4: Also sagen wir in Zukunft das Polizist.
5: Jedes Polizist trägt ein Namensschild.
4: Am Morgen lässt das Bäcker das Auszubildende in das Backstube.
5: In die Backstube.
4: Stimmt, Backstube muss man nicht gendern. Ne? Also sagen wir, am Morgen lässt das Bäcker das Auszubildende in die Backstube.
5: Ja, ja.
4: Ganz normal. Okay.
5: Ich meine, das Letzte, was wir wollen, ist ja irgendwas verkomplizieren.
4: Nein, wir wollen nichts verkomplizieren.
5: Pieker, ich sag dir mal einen Satz. Die WählerInnen wählen die ParlamentarierInnen, die aus einer Reihe von KandidatInnen eine Person für das Amt des / der Bundeskanzlers / Bundeskanzlerin bestimmen. Oder?
4: Die Wähler wählen die Parlamentarier, die aus einer Reihe von Kandidaten jemanden für das Amt des Bundeskanzlers bestimmen. Naja, das Amt des Bundeskanzlers, das klingt sächlich und männlich gleich. Also
5: von das Bundeskanzler.
4: Das ist ja genial. Das ist ja der süddeutsche Genitiv.
5: Dativ statt Genitiv.
4: Ich habe schon gedacht, das Ganze ist so norddeutschenlastig. Nein, das ist wunderbar ausgeglichen. Wir Süddeutschen verwenden ja nicht den grammatikalischen Genitiv. Wir sagen ja nicht Heidis Haus. Wir sagen ja das Haus von der Heidi. In der Schweiz sogar von das Heidi. Plattdeutsch gendern mit Benedikt. Wird sich's durchsetzen?
5: Nur wenn die Zuschauer es mitmachen.
3: Zu den bekannteren Künstlern der queeren Szene gehört der Kölner Comedian Markus Barth. Auch für ihn, der schon seit Jahren im Geschäft ist, ist der Rückgriff auf die eigene Jugend und das Coming-out als Schwuler ein fester Bestandteil seiner Bühnenshow.
6: Besonders muss ich immer lachen, wenn Leute sagen so, ja, das, ihr macht euch doch nur wichtig. Dieses ganze Queerness-Gedöns, ihr macht

0: werden? Ich glaube nicht. Komm, niemand entscheidet sich für sowas. Das ist keine Entscheidung. Wie die großartige Cher mal gesagt hat, warum sollte man sich entscheiden, homosexuell zu werden? Es ist das Einfachste auf der Welt, nicht homosexuell zu sein. Übrigens, wenn ihr zu Hause einen Sohn habt, der einen Satz anfängt mit, wie die großartige Cher mal gesagt hat. Man entscheidet das nicht freiwillig, das macht keinen Spaß. Ich hätte, ganz im Ernst, ich hätte lange Jahre alles dafür getan, nicht schwul zu sein. Ich habe alles dafür getan, nicht schwul zu sein. Ich glaube nur, ich habe zu den falschen Mitteln gegriffen. Irgendwann hat nämlich ein Kumpel, als wir so Teenager waren, zu mir gesagt, Markus, wenn du mal was richtig Geiles sehen willst, schnapp dir die ADAC-Motorwelt. Was? Die Mitgliederzeitschrift vom ADAC? Ja, richtig geil, schnapp dir die. Was ist denn daran geil? Du musst zur Werbung. Da ist immer Werbung für die Klaffsauna drin. Da sitzt immer eine nackte Frau mit solchen Glocken. Leute, können wir bitte mal kurz wertschätzen, was wir früher gemacht haben, um nackte Menschen zu sehen?
1: Ja, also es hat sich schon tatsächlich viel getan in den letzten Jahren. Also gerade auch, wenn so prominente Stimmen wie Caroline Kebekus, ne, weil sie hat ja ein ganzes Buch darüber geschrieben, und wenn sie auch oder auch andere sich da auch öffentlich positionieren und sagen, was schief läuft.
2: Ich muss oft so dumme Interviews geben, ey, das kann sich kein Mensch vorstellen. Ich habe mich heute so aufgeregt wieder. Ich muss immer noch so bescheuerte Fragen beantworten. Ja, ich wette, kein Typ, der meinen Job macht, muss diese Fragen je beantworten. Aber seit ich das mache, muss ich diese Frage beantworten. Und bitte, vielleicht kann mir jemand helfen. Diese Frage ist so dämlich. Mir fällt keine Antwort ein. Heute schon wieder. Wie ist das eigentlich, wenn man so als Frau auf eine Bühne geht? Da soll ich eine ernste Antwort, eine ernste Antwort. Wollen die mich verarschen? Wie mache ich das? Ich weiß es nicht. Ich mache das ja immer so mit diesen Füßen. Ich habe diese Füße. Und dann gehe ich so auf diese Bühne und dann ein paar Schritte und dann stehe ich da und ja, manchmal in guten Momenten, dann habe ich das verdrängt, dass ich eine Frau bin, aber manchmal, da kommt das dann alles wieder und dann es ist, ja, ich stehe da, allein das zu stehen ist schon schwierig, weil ich habe ja diese Vagina dabei, die ist sehr sperrig. Die ist einfach, das ist ja ein innerer Hohlkörper, das kann sich keiner vorstellen, ja. Es ist wahnsinnig schwierig, da überhaupt aufrecht zu stehen. Dass ich also nicht die ständig mit dem Gesicht hier, Gott sei Dank habe ich diese riesigen Brüste als Gegengewicht. Ich bin eigentlich nur am Ausbalancieren die ganze Zeit. Geile Fragen, oder? Mega. Und die Leute versuchen auch immer, mich so zu, weiß ich nicht, manchmal so wollen die mich so in so eine Falle locken mit so einer Frage. Dann sagen die, ja, Frau Kebekus, Sie sagen ja immer so feministische Sachen, aber Sie haben ja selber Nagellack drauf. Geil, oder? Ernsthaft? Oh, jetzt hat er mich, oder? Jetzt hat er mich. Oh, Sie haben mich erwischt. Ja, sie haben jetzt selber Nagellack drauf. Ja, Alter, ich habe auch kein Höschen an. Was willst du jetzt?
3: Aus dem Smash Comedy Club, der kleinen Hamburger Open Mic Bühne, wurde innerhalb weniger Jahre ein deutschlandweites Netzwerk, sagt Schwessi.
1: Das erste halbe Jahr war nur Hamburg. Und dann wurde ich von Comedians in Köln angesprochen, ob ich nicht in Köln auch eine Show machen will, weil das ist ja so die LGBTQ-Hochburg von Deutschland. Und die wollten unbedingt halt auch so eine Show. Und dann ja, ging das so los. Das ist dann erst Köln, dann kamen noch andere Städte dazu. Frankfurt, Bremen, Hannover, Düsseldorf, Dortmund. Also jetzt sind wir, nicht Dortmund, Duisburg. Jetzt sind wir inzwischen halt in vielen verschiedenen Städten, Leipzig auch. Das ist halt mein Hauptantrieb, das Format so zu gründen und auch so radikal weiterzuführen, dass nämlich bei uns keine Cis-Hetero-Männer auftreten dürfen, ist halt einerseits dieses strukturelle Ungleichgewicht zu versuchen, da irgendeinen Gegenpol zu schaffen, aber eben auch eine Selbstverständlichkeit zu etablieren für queere Menschen in unserer Gesellschaft.

0: Bundestagspräsidentin Julia Klöckner verbot, dass anlässlich des CSDs 2025 die Regenbogenflagge am Reichstag aufgehängt werden durfte.
1: Kulturstaatsminister Weimer empfiehlt die Abkehr vom Gendern nicht nur seinen Beamtinnen und Beamten, sondern allen Institutionen, die öffentliche Mittel beziehen, also Museen, Stiftungen und Rundfunkanstalten. Wer im öffentlichen Auftrag spreche, solle eine Sprache wählen, die für alle nachvollziehbar ist und breite Akzeptanz findet.
0: Im vergangenen Jahr wurde laut Antonio Amadeo Stiftung von bundesweit rund 350 CSD-Paraden ein Drittel der Veranstaltung gestört und Mitmarschierende bedroht. Es zeigt sich ein Stadt-Land-Gefälle und vor allem auch ein West- und Ostunterschied. In einer sächsischen Landregion zu einer CSD-Kundgebung aufzurufen, erfordert mittlerweile Mut. In Köln, Hamburg oder Berlin zu einer Kundgebung zu gehen, ist dagegen ein relativ gefahrloses Massenvergnügen.
2: Ich habe wirklich mal gedacht, wir wären schon weiter, was diese ganzen Diskussionen angeht. Aber dann sehe ich die Bilder aus Bautzen und Leipzig irgendwie, wo plötzlich Regenbogenfahnen verbrannt, CSDs mit Polizeischutz stattfinden müssen. Das macht mich fertig, sage ich ganz ehrlich. Und vor allem regen mich mittlerweile, was mich wahnsinnig aufregt, sind so streng konservative Christen, die dann immer sagen so, ja, Gott will keine Homosexualität. Gott will keine Homosexualität. Leute, das Zeichen Gottes für den Bund mit den Menschen ist ein fucking Regenbogen. Wie schwul muss es noch werden? Wie schwul kann es noch werden? Muss Gott erst sagen, seht, ich sende euch ein Zeichen meines Bundes. Es regnet Aperol Spritz.
1: Selbstironie ist einer der Markenkerne der queeren Comedy. Man offenbart auf der Bühne persönliche Schwächen, egal ob es diese Schwächen wirklich gibt oder sie nur wegen des darin verborgenen Lachpotenzials erfunden sind. Bin ich wirklich therapiebedürftig? Und was macht das mit meiner Therapeutin? Fragt sich Jana Goller.
3: Meine Therapeutin heißt Gabriele. Genau. Und deswegen habe ich mal so das Ganze übertitelt mit Gabriele 1.0, voll auf die 12. Nach meiner letzten Therapiesitzung meint Gabriele, mir würde etwas Soziales, Training gut tun. Gut, sage ich, wir können Diddleblätter tauschen. Oder ich bringe Ihnen ein paar Jugendwörter bei. Smash sagt man zum Beispiel, wenn man jemanden hot findet. Gabriele schüttelt den Kopf, Frau Goller. Vielleicht machen wir mal ein Rollenspiel zur Übung. Ich sag, wow, Gabriele, Smash. Etwas zögerlich setzt sie nach, Frau Goller, wir machen was ganz Alltägliches. Stellen wir uns mal eine Situation im Supermarkt vor. Ich tue mich etwas schwer mit der Location, aber nach kurzer Überlegung werde ich kreativ. Gut, also von mir aus können Sie der Leergutautomat sein. Ich würde meinen Pfand wegbringen. Gabriele schaut irritiert und ich helfe ihr auf die Sprünge. Also ich könnte so sagen, boah, wie kriege ich die da alle rein? Und sie können so sagen, Hand zu weit eingeführt, zählt nicht. Frau Goller, unterbricht sie mich. Also das passt nun wirklich gar nicht hier rein. Ich sag ja, sie finden gut in die Rolle. Nein, Frau Goller, Sie sollen lernen, sich in sozialen Interaktionen angemessen zu verhalten. Ich bin eingeschnappt, weil mich Gabriele hat auflaufen lassen. Verschränke meine Arme und sage, ja, ich wollte es eh nicht. Ist mir eh egal. Wir schweigen einen Moment, in dem sie einen Stift und ich meinen Selbstrespekt suche. Alles klar, setzt Gabriele an. Stellen Sie sich vor, ich arbeite im Supermarkt und Sie fragen mich, wo die Milch steht. Wie würden Sie es machen? Gar nicht. Sag ich. Nee, ich habe eher so Bock auf 45 Minuten ordentlich einen wegdissoziieren vom Kühlregal. So ein Ding von mir. Hobby. Meinerseits. Aber Frau Goller, fängt Gabriele mich ein, ich arbeite ja im Supermarkt, es ist mein Job, Ihnen zu helfen. Oh shit, sag ich erschrocken, Sie haben einen Nebenjob im Supermarkt?
0: Wo steht die LGBTQ-Bewegung heute? Was hat sie erreicht? Gibt es einen Rollback oder sind die Gegenproteste vernachlässigbar? Fährt der Zug also in Richtung Gleichberechtigung für alle sexuellen Lebenslagen oder eher in Gegenrichtung auf das klassische Familienbild mit Vater, Mutter und mehreren Kindern? In der Tiefe

0: Handel, es gibt keine Behandlung.
1: Eine nicht selten gehörte Kritik an den LGBTQ-Aktivistinnen lautet, sie schotten sich ab, verlangen über die Gleichstellung hinaus eine Sonderrolle, würden letztlich dem Feminismus schaden, wären sektiererisch.
2: Feminismus, schwieriges Thema, ne? Feministische Personen heute im Raum, habe ich gehört, habe ich mitbekommen, ja. Und da muss ich sagen, muss man auch so ein bisschen differenzieren. Welche Art von Feminismus, ne? Bin ich auch verwirrt? Menschen sind verwirrt. Guck mal hier, Alice Schwarzer ist komplett mutiert zum alten weißen Mann. Ja, in einer Vollmondnacht, vermutlich. Ne? Und dann hier neulich Thomas Gottschalk, habt ihr ja mitgekriegt? Ist schon ein bisschen länger her. Oh, da war Kotztüten, da. Ich hab's gehört. Ne, Thomas Gottschalk hat zu Shirin David gesagt, sie sehen gar nicht aus wie eine Feministin. Ich gedacht, ja, das doch, ja, macht Sinn. Er muss es wissen.
3: Während der CSD-Saison sind queere KünstlerInnen plötzlich überall gefragt. Auf Bühnen, in Talkshows oder als Werbegesichter. Kaum ist der Sommer allerdings vorbei, wird die Luft wieder dünner. Wenn die Regenbogenfahnen auf den Straßen und den Schaufenstern langsam verschwinden, dann geht es wieder um Fördergelder, Reichweiten und die Frage, wer eigentlich ins Programm passt.
1: Vielleicht beginnt die gesellschaftliche Veränderung deshalb gar nicht mit großen Parolen, sondern mit einer vergleichsweise radikalen Idee. Queeren Menschen auch im Rest des Jahres zuzuhören und ihnen sichere Plätze und Bühnen zu garantieren.
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1: Uhr, die Nachrichten. Für den Einbau von Wärmepumpen und anderen klimafreundlichen Heizungen gibt es in den kommenden Jahren einen geringeren Zuschuss vom Staat. Der Haushaltsausschuss des Bundestags beschloss Änderungen bei der Förderung. Die Zuschüsse werden demzufolge stärker nach Einkommen gestaffelt. Mit dem neuen Konzept will die Bundesregierung bis 2030 rund 2,1 Milliarden Euro einsparen. Unionsfraktionsvize Müller sagte dem Deutschlandfunk, die Förderung werde modifiziert und für geringere und kleinere Einkommen verbessert. Grünen-Fraktionsvize Vierlinden meinte dagegen, es sei ein absolut fatales Signal, dass die Bundesregierung nun an der Heizungsförderung spare. Wie das Bundeswirtschaftsministerium mitteilte, können die Anträge für einen Heizungstausch ab Mitternacht vorerst nicht gestellt werden. Bis 20. Juli würden notwendige technische Anpassungen bei der staatlichen Förderbank KfW und dem Bundesamt BAFA vorgenommen. Teile der Opposition im Bundestag wollen mehr Beratungszeit für die Krankenkassenreform vor dem Bundesverfassungsgericht einklagen. Die Abstimmung in dieser Woche und damit vor der Sommerpause soll per Eilantrag verhindert werden. Der Grünen-Abgeordnete Dahmen erklärte, mit einem Änderungsantrag von rund 300 Seiten sei erst am Montag praktisch ein neues Gesetz vorgelegt worden. Die milliardenschweren Auswirkungen seien in der kurzen Zeit keinesfalls seriös abschätzbar. Kurz darauf gab auch der linken Abgeordnete Gürpiner den Gang nach Karlsruhe bekannt. Union und SPD hatten es mit ihrer Mehrheit im Plenum abgelehnt, die Abstimmung zu verschieben. Das Paket von Gesundheitsministerin Wagen, CDU, soll die gesetzlichen Krankenkassen entlasten, auch durch Belastungen von Patienten, Praxen, Kliniken und der Pharmabranche. US-Präsident Trump hat sich nach seinen wütenden Äußerungen zum Iran-Krieg am Abend wieder um Beschwichtigung bemüht. Er erwartet nach eigenen Worten eine baldige Rückkehr zur Waffenruhe. Er glaube nicht, dass der Krieg wieder losgehe, sagte Trump im Anschluss an den NATO-Gipfel in Ankara. Die jüngsten Kampfhandlungen würden sehr schnell gehen. Die Iraner hätten ein paar unserer Schiffe getroffen, also habe man viel härter zurückgeschlagen. Auch für diese Nacht soll der Iran, Zitat Trump, höchstwahrscheinlich wieder hart getroffen werden. Zuvor hatte der Präsident die Waffenruhe für seiner Meinung nach beendet erklärt. Er wolle nichts mehr mit der Führung in Teheran zu tun haben. Er bezeichnete sie als Abschaum. Vergangene Nacht hatten die USA nach eigenen Angaben mehr als 80 iranische Ziele rund um die Straße von Hormus ins Visier genommen und damit auf den iranischen Beschuss dreier Tanker reagiert. Russland hat die ukrainische Hauptstadt Kiew auch im Laufe des Tages mit Drohnen angegriffen. Wie Bürgermeister Klitschko mitteilte, starben mindestens 3 Menschen, weitere 10 wurden verletzt. Es habe Einschläge in ein Hochhaus und in der Nähe einer Gasverteilstation gegeben. Bereits in der vergangenen Nacht waren Kiew und die Stadt Mykolajiw im Süden des Landes angegriffen worden. Auch aus den Regionen wurden Einschläge gemeldet. Die Ukraine attackierte ihrerseits russische Energieinfrastruktur mit Drohnen. Mit Blick auf die beginnenden Sommerferien warnen Experten vor der Gefahr einer Zwangsverheiratung von Minderjährigen mit einem Migrationshintergrund. Die Expertin für Kinderschutz Julia von Weiler forderte in der Bild-Zeitung, vom Lehrer über den Erzieher bis hin zu Behörden müssten alle genau hinschauen und für betroffene Kinder ansprechbar sein. Zwangsheirat sei Kindesmissbrauch, betonte die frühere Chefin der Hilfsorganisation Innocence in Danger. In Berlin informierte das Bezirksamt Friedrichshain-Kreuzberg Schulen und Jugendfreizeiteinrichtungen. Immer wieder würden Mädchen, aber auch Jungen während familiärer Auslandsreisen unter Druck gesetzt oder gegen ihren Willen verheiratet. Morgen berät der Bundestag über das Thema. Zwangsehen kommen in Milieus vor, in denen das Kollektiv über dem Individuum steht, wie der humanistische Pressedienst schreibt. Einzelne hätten sich den Interessen der Familie unterzuordnen. Oft gehe es um patriarchal geprägte Strukturen. Betroffen seien unter anderem Muslime, Jesiden und Christen, etwa aus dem Nahen und Mittleren Osten und aus Nordafrika. Das Wetter morgen weiter viele Wolken, im Nordosten, auch in der Südwesthälfte des Landes heiter, bis 33 Grad. Das waren die Nachrichten.
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2: Und das findet heute wieder im Deutschlandfunk Kammermusiksaal in Köln statt. Am Mikrofon ist Klaus Gerke. Im Mittelpunkt dieses Musikgesprächs geht es um das Trio Nummer 3 in G-Moll, Opus 110 für Violine, Violoncello und Klavier von Robert Schumann. Das haben die Geigerin Antje Weithas, die Cellistin Marie-Elisabeth Hecker und der Pianist Dänisch Warjon im Deutschlandfunk Kammermusiksaal aufgenommen. Ihnen drei erstmal ein herzliches Willkommen. Schumann war ja eigentlich ein virtuoser Pianist. 1842 wandte er sich sehr intensiv ganz unterschiedlichen Formaten der Kammermusik zu. Wie wichtig war ihm diese Gattung? Was würden Sie sagen, Herr Warjon?
3: Er war natürlich ein virtuoser Pianist und hat unglaubliche Solowerke hinterlassen, die ein Schatz für uns Pianisten sind. Aber ich finde bemerkenswert, als er am ersten Satz seines A-Moll-Klavierkonzertes arbeitete, schrieb er in einem Brief: Ich kann kein virtuoses Konzert schreiben. Seine virtuosen Stücke, wie etwa Karneval oder die symphonischen Etüden, sind immer auch voller Poesie, Fantasie und Persönlichkeit. Die Trios gehen da noch weiter, weil die später entstanden sind. Da gibt es manchmal unglaubliche harmonische Anklänge in Richtung neue Musik und auch Noten, wo man meint, die gehören nicht dahin, aber sie gehören zu seiner Musiksprache. Außerdem spiegeln sie seine Liebe zur Literatur wider, zu E.T.A. Hoffmann, Hölderlin und vielen anderen. Das macht diese Musik so besonders. Und das ist für uns eine aufregende Reise, nicht nur in diese Welten, sondern auch in uns selbst.
2: In diesem Kammermusikjahr 1842 schrieb Schumann ja Streichquartette und darüber hinaus ein Klavierquintett, ein Klavierquartett und ein Klaviertrio, wenn man die Fantasiestücke Opus 88 denn so bezeichnen will. 5 Jahre später griff er die Gattung Trio ja wieder auf. Was reizte ihn daran?
4: Diese kleinen Kammermusikbesetzungen haben eine unglaubliche Intimität und brauchen eine unglaubliche Dichtheit. Und ich glaube, das hat er gesucht. Außerdem hat er die Trios geschrieben, nachdem er sich nochmal mit Kontrapunkt und Fugato beschäftigt hat. Und wenn man dann dieses total besondere G-Moll, was schon nochmal für mich eine sehr eigene Rolle in seinem kompositorischen Schaffen fühlt, jedes Thema ist mit den anderen Themen verwoben. Und wie er das in den Stimmführungen zwischen diesen drei Instrumenten macht, das ist einfach unglaublich genial. Und dann mit dieser sehr tiefen emotionalen Zerrissenheit. Also ein anderes Wort fällt mir bei Schumann irgendwie immer nicht ein. Es ist wirklich dieses Eusebius Floristan an die ganze Zeit zur gleichen Zeit.
2: Diese Trios entstanden ja in einer Zeit, in der es Schumann letztendlich nicht besonders gut ging. Schlägt sich das in der Komposition irgendwo nieder?
4: Es ist immer schwierig zu sagen, die Biografie ist 1:1 in der Musik wiederzufinden. Er war in Düsseldorf und hatte eine Stelle und war eigentlich zufrieden und dann schreibt er das G-Moll. Also insofern so diese 1:1-Übersetzung funktioniert nicht.
3: Der letzte Satz des G-Moll-Trios ist überschrieben mit Humor. Aber welche Art von Humor ist das? Das ist schwierig zu deuten und da gibt es viele Facetten. Schumann scheint hier beständig nach etwas zu suchen, in seiner Fantasie oder, ich will nicht sagen, Negativität. Aber ich finde nicht das richtige Wort.
2: Ende 1850 verließen die Schumanns ja Dresden und zogen nach Düsseldorf. Unter den Werken, die der sehr euphorische Robert Schumann komponiert hat, befindet sich ja auch das dritte und letzte Trio. Ist es so euphorisch, so überbordend?
4: Überhaupt nicht. Der letzte Satz ist eben kräftig mit Humor, aber das hat ja Dänisch gerade gesagt, es ist sicherlich nicht der Schenkelklopfer-Humor, den man in der Karnevalregion, wozu ja Düsseldorf gehört, als vordergründigen Humor betrachtet. Ich denke eher, es ist wirklich mehr die Überraschung als der Witz. Und es ist immer mit einer großen inneren Widerständigkeit. Also mir kommt immer der Satz in den Kopf, ich muss jetzt fröhlich sein, aber ich muss jetzt fröhlich sein, ist nie eine überbordende, freie Erleichterung, sondern es ist immer dieses Widerständige, was Schumann ewig braucht. Und ich finde, gerade Schumann ist der Komponist, der uns allen zeigt, dass Worte bei Musik zu schwach sind.
2: Dann spielen Sie uns noch mal den Beginn, also das erste Thema aus dem ersten Satz des dritten Trios.

0: Dieses erste Thema war ja in der Geige beispielsweise wirklich ein gebrochener Akkord, rauf, runter.
1: Ja, aber eben mit Dissonanzen.
0: Ja.
1: Es ist immer dieses...
0: Ja. Und wie sieht das zweite Thema aus? Ist das der typische normale Kontrast, wie man ihn so...
1: Ich finde, es ist ein Riesenkontrast. Sollen wir es vielleicht erstmal spielen?
0: Gerne. Ja.

0: Ich habe eine Beschreibung dieses Satzes gefunden. Da steht was von einer Barkarole auf dem Rhein und einer Art musikalischer Umsetzung der Lorelei-Sage. Ist das eigentlich viel zu viel Fantasie oder kann man das tatsächlich da drin sehen?
1: Ich habe die auch gelesen, diese Interpretation, und man kann die so sehen, aber man muss es gar nicht. Also die Musik erklärt sich eigentlich von selber, aber natürlich, es ist sehr aufgewühlt und dann kommt ja, glaube ich, in dieser Interpretation, dass dieser Fahrer da auf dem Kahn in den Strudel hinabgezogen wird und so, und das passiert auf jeden Fall in dem Mittelteil.
0: Kommen wir zum zweiten Satz. Den überschrieb Schumann mit ziemlich langsam. Was passiert hier? Vielleicht hören wir da einmal den Beginn.

0: klingt für meine Begriffe ein bisschen bittersüß aufgrund der ganzen Vorhalte, die da drin sind. Also so ein inniges Duett, da denke ich auch, das ist eher auch eine Klage, oder?
1: Absolut. Und ich finde es unglaublich, wie die Instrumente sozusagen aus dem anderen Instrument herauswachsen. Es ist, also gerade in diesem ziemlich langsamen Teil ist es unglaublich, wie er das macht. Und immer mit Synkopen. Es ist nie entschieden, wo ist eigentlich mal ein Taktstrich. Und das ist, glaube ich, das, was einen die ganze Zeit mit so einer leichten Atemlosigkeit genießen lässt und trauern lässt zur gleichen Zeit.
0: Wenn ich auf Ihr Notenbild sehe, sehe ich, es bleibt nicht so. Wird es dramatischer?
1: Ja, oh.

Ich habe von Clara Schumann gelesen und sie hat von dem Werk geschwärmt, das, Zitat, einen in die wildesten Tiefen mit fortreißt. Hat sie das auf das bezogen, auf das gesamte Stück oder beispielsweise auch auf den dritten Satz? Den hat Schumann ja überschrieben mit rasch, ganz lapidar.

0: All diese scheinbar falschen Akzente zeigen sehr stark, dass dieser Satz nicht ein bequem lässiges Rasch ist. Schumann schreibt hier interessanterweise ein relativ langsames Tempo vor. Wir spielen es ein bisschen schneller. Aber diese originale Angabe zeigt seine Absicht, dass er hier sehr viel Widerstand haben wollte, ohne jegliche Bequemlichkeit. Etwa wie ein Flug im Gegenwind.
1: Ist das ein Scherzo oder was ist das für ein Satz? Wie ist der Aufbau auch?
2: Das ist ja etwas, was Schumann sehr gerne macht. Es ist natürlich ein Scherzo. Das Scherzo-Thema ist ganz klar, kommt auch immer wieder. Aber die beiden Zwischenteile, wenn wir es mal so nennen wollen, haben einen völlig anderen Charakter. Das ist also wirklich sehnsuchtsvoll. Und das zweite hat fast einen Marschähnlichen, aber natürlich nicht deutsch, sondern immer noch mit einem unglaublichen Agitato. Und. Also vielleicht sollten wir einfach beide Trios mal anspielen.
1: Ja, gerne.

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1: Das finde ich sehr wichtig. Zwischen den Sätzen gibt es eine starke Verbindung. Und die vier Sätze wirken wie eine große Einheit. Das ist wie eine große Novelle oder eine psychologische Zusammengehörigkeit.
2: Dann kommen wir jetzt zum letzten Satz. Wie geht denn Schumann mit dem Finale um? Und vor allen Dingen, in welche Tonart gehen wir jetzt? Gehen wir wieder zurück nach G-Moll?
3: Nein, wir gehen jetzt doch mal nach G-Dur. Es soll ja auch mit Humor sein. Aber es kommen ganz viele Erinnerungen aus den anderen Sätzen, die noch mal vorbeischauen und noch mal teilweise mysteriöse Stimmung erzeugen. Aber das erste Thema ist richtig derb vom Humor.

0: Wie sehen Sie denn den Humor in diesem Stück?
1: Irgendwie soll es nach Feierlaune, sieht es ein bisschen aus, dieses Thema vor allem. Aber es ist nicht so ganz einfach ausgelassen. Also es hat eher so diese Überraschungen ständig, wo das Motiv eben umgekehrt ist. Oder dann gibt es allerdings auch wieder diese ganzen Einschübe, die völlig andere Welten wieder öffnen.
2: Trotz alledem muss man sagen, ich finde die Coda, da ist wirklich nur noch Freude. Also so freudig, wie Schumann halt sein konnte, aber wirklich Freude. 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

0: Und wir hören jetzt gleich das Klaviertrio Nummer 3 in G-Moll, Opus 110 von Robert Schumann mit Antje Weithaas, Violine, Marie-Elisabeth Hecker, Violoncello und Dänisch Varjon, Klavier. Ihnen aber zunächst erst einmal einen herzlichen Dank für Ihre ausführlichen Erläuterungen. 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
1: Antje Weithaas,
2: Marie-Elisabeth Hecker,
3: Dänisch Varjon
0: und Klaus Gerke.

0: Antje Weithaas, Marie-Elisabeth Hecker und Dene Schwajon spielten das Trio Nummer 3 G-Moll für Violine, Violoncello und Klavier von Robert Schumann. Die anderen aufgenommenen Schumann-Trios gibt es am kommenden Montag, dem 13. Juli, im Musikpanorama.
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7: Mit Marina Schweizer an einem spielfreien Tag bei der Fußball-WM und dafür einem, der es in sich hatte bei der Tour de France und beim Tennis in Wimbledon. Gerade hat der deutsche Tennisprofi Alexander Zverev noch die French Open gewonnen. Jetzt zeigt er sich auch auf Rasen in Wimbledon wie einer, der ins Finale stürmen kann. Am frühen Abend mit einem souveränen Sieg im Viertelfinale gegen einen Angstgegner, den US-Amerikaner Taylor Fritz. Aus London berichtet Ina Kast.
8: Da stand er beim Siegerinterview und strahlte. Ich wusste, dass ich ein fast perfektes Match spielen muss, um Taylor zu schlagen, und ich denke, das habe ich geschafft. Zverev hat auch darüber gesprochen, dass er gegen Fritz zuvor 2 Jahre lang nicht gewinnen konnte. Natürlich sei das in seinem Kopf gewesen. Umso bemerkenswerter, wie Zverev dieses Viertelfinale gespielt hat. Der Deutsche hat deutlich mehr erste Aufschläge ins Feld gebracht als sein Gegner, vor allem wenn er unter Druck stand. Auch wenn man mit dem Begriff Machtdemonstration vorsichtig umgehen sollte, genau das war die Leistung von Alexander.
9: Ja, ich habe mich wohlgefühlt. Am Anfang vielleicht nicht den besten Start ins Match gehabt, direkt bei meinem Ausschussspiel Breakbälle gegen mich gehabt, aber sonst fand ich, dass das Match eigentlich relativ in Ordnung war. Ich habe mich wohlgefühlt. Es war eigentlich relativ gut.
8: Durch den glatten Dreisatzsieg hat Zverev nun erstmals das Halbfinale in Wimbledon erreicht. Am Freitag geht es für den Deutschen dann gegen den Überraschungsspieler des Turniers, Arthur Ferry. Der Brite war vor dem Turnier außerhalb der Top 100 der Weltrangliste und ist mit einer Wildcard nun bis in die Runde der letzten 4 vorgedrungen. In seinem Viertelfinale auf dem Center Court besiegte er den favorisierten Flavio Corbolli aus Italien. Bei den Frauen sind die Ukrainerin Marta Kostyuk und Linda Noskova aus Tschechien ins Halbfinale gekommen. In der Doppelkonkurrenz ist das deutsche Duo Kevin Krawitz und Tim Pütz nur noch 1 Sieg vom Endspiel entfernt.
7: Sie haben ihr Viertelfinale in 2 Sätzen gewonnen. Bei der Tour de France hat es heute auf der 5. Etappe den ersten Massensprint gegeben. Mittendrin und am Ende ganz vorne 2 Männer, die zum ersten Mal überhaupt mitfahren bei der Tour. Der Deutsche Max Kanter und der Niederländer Olaf Koy. Steffen Gahr berichtet aus Pau in Südfrankreich.
10: Manche Tour-Etappe liegt so ruhig in der südfranzösischen Landschaft wie eine verstaubte Akte im Archiv. Neben der Zielgeraden von Pau steht eine alte Kaserne. Inzwischen lagern hier Militärakten, Regale in einer Länge von 120 Kilometern. Nach knapp 160 ruhigen Tourkilometern kam Leben in die Akten.
11: Max Kanter ist aktuell 2. Der Sprint liegt dem taktisch zu Füßen. Olaf Koy kommt aber und es kommt auch Mats Pedersen. Jetzt muss das Finale angezogen werden. Und jetzt kommt Olaf Koy. Olaf Koy in der führenden Position. Max Kanter an seinem Hinterrad. Koy immer noch vor Kanter. Koy vor Kanter. Olaf Koy gewinnt locker. Und Max Kanter wird 2.
10: Es war ein hektisches Finale mit Verkehrskreiseln und einigen Kurven. Ein Sturz 5 Kilometer vor dem Ziel machte das Feld kleiner. Max Kanter auf dem letzten Kilometer gut.

0: positioniert. An Olaf Koy aber kam er nicht heran. Der Niederländer siegte souverän und deutlich. Kanter senkte den Kopf und schlug auf den Lenker. Als er kurz danach vor dem Teambus stand, war die erste große Enttäuschung aber weg.
1: Ja, ich glaube, wir können darauf aufbauen, aber natürlich ist es immer ein bisschen bittersweet, wenn man Zweiter als Sprinter wird. Aber ja, es war ein guter Start für uns. Wir haben ein gutes Timing gehabt im Leadout. Koy war halt einfach der Schnellere heute und kam von hinten mit ein bisschen mehr Speed. Ja, da muss man sich halt auch manchmal mit dem zweiten Platz zu Genüge geben.
0: Im gelben Trikot des Gesamtführenden bleibt der Norweger Torstein Tran. Kämpferischster Fahrer wurde übrigens Baptiste Weistrofer. 144 Kilometer war der Franzose einsam vor dem Feld gefahren. Wenn Weistrofer nach diesem Tag im Bett liegt, dürfte er sich fühlen wie eine verstaubte Akte im Archiv.
2: Bei der Fußball-WM hat Ägypten offiziell Beschwerde bei der FIFA eingelegt wegen strittigen Schiedsrichterentscheidungen im Achtelfinale gegen Argentinien. Und in Kroatien ist eine Woche nach dem Ausscheiden der Nationalmannschaft im 16. Finale Trainer Slatko Dalic zurückgetreten. 2018 ist Dalic mit Kroatien Vize-Weltmeister geworden. Bei der Fußball-WM ist Russland gerade nicht dabei. Der russische Verband ist gesperrt, wie viele internationale Sportverbände wegen des Angriffskriegs auf die Ukraine. Aber nachdem das Internationale Olympische Komitee jetzt wieder grünes Licht für Russland gegeben hat, stellt sich natürlich auch die Frage, zieht die FIFA im Fußball danach? Christian Schulze ist dieser Frage nachgegangen.
3: Die FIFA teilte auf Anfrage der Sportschau mit, dass sie die Entscheidung des IOC analysieren werde, bevor sie in Abstimmung mit den relevanten Interessenträgern über die weiteren Schritte entscheide. Einer dieser Interessenträger ist die UEFA, die sich auf Anfrage bislang nicht äußerte. Während der russische Angriffskrieg gegen die Ukraine unvermindert weiterläuft, werden im Fußball schon länger Stimmen nach einer Rückkehr der russischen Teams laut. Vorneweg FIFA-Präsident Gianni Infantino. Der hatte im Februar im Gespräch mit dem Schweizer Medium Weltwoche gesagt, dass man prüfen solle, wie man Russland wieder einbezieht. Sport müsse vereinend sein und eine Brücke bleiben. Erwähnenswert, Infantino hält bis heute den russischen Orden der Freundschaft. Russlands Staatschef Wladimir Putin hatte ihm die Auszeichnung 2019 als Dank für die Austragung der WM 2018 in Russland verliehen. Russlands Teams sind seit Beginn des russischen Angriffskriegs gegen die Ukraine 2022 suspendiert. Allerdings nicht wegen des Krieges. Die UEFA und die FIFA bezogen sich auf Sicherheitsgründe, die Wahrung der Integrität des Wettbewerbs und den reibungslosen Ablauf der Spiele. Hintergrund war, dass eine zweistellige Zahl von Mitgliedsverbänden der UEFA sich weigerte, gegen Russland zu spielen. Der DFB befand sich nicht darunter. Während die Teams gesperrt sind, war der russische Verband zu jeder Zeit vollwertiger Teil der UEFA und der FIFA. Russische Funktionäre sitzen in vielen Gremien. Von der UEFA und der FIFA flossen stets die üblichen Zahlungen in Millionenhöhe nach Moskau. Die Verbände geben an, dass sie mit diesem Geld die Entwicklung des Fußballs in den jeweiligen Ländern fördern wollen. Nicht auszuschließen, dass 2030 bei der Endrunde in Spanien, Portugal und Marokko das 15. WM-Spiel einer russischen Nationalmannschaft hinzukommt.
2: Deutschlands U19-Nationalmannschaft der Männer ist gerade bei ihrer EM ins Finale eingezogen durch einen Last-Minute-Siegtreffer gegen die Ukraine zum 2:1. Einen Schock gab es heute bei Fußball-Bundesligist Werder Bremen. Im Weserstadion ist an einer Tribüne eine Betonstütze zerbrochen. Heiko Neugebauer.
4: Beim Austauschen der Fensterscheiben in den VIP-Logen unterhalb des Blocks sei unbeabsichtigt eine tragende Säule beschädigt worden. Das teilte Hans-Jürgen Otto, Geschäftsführer der Bremer Weserstadion GmbH, mit. Einsturzgefahr für weitere Tribünenteile bestehe nicht. Auch seien keine Personen zu Schaden gekommen. Man analysiere die Situation und hoffe, den Schaden so schnell wie möglich beheben zu können. Im Sitzplatz Block 53, oberhalb des Marathontors, waren die untersten vier Reihen mittig eingesackt. Der Vorfall steht also in keinem Zusammenhang mit den aktuellen Baumaßnahmen im Stadion, wo gerade eine neue Rasenheizung verlegt wird.
2: Torhüter Alexander Nübel zieht es vom FC Bayern zu Beşiktaş Istanbul nach nur 4 Pflichtspieleinsätzen in 6 Jahren beim deutschen Rekordmeister. Nübel bekommt einen Vertrag bis 2029. Verzweifelt, wütend, leer, schockiert. Das sind nur 4 der Gefühle, die Nathalie Armbruster seit gestern Abend fühlt. So schreibt sie es auf Instagram zusammen mit einem Bild, das sie im Ziel zeigt bei der nordischen Kombination. Sie, die 2025 mit gerade mal 19 Jahren den Gesamtweltcup in der Kombination gewonnen hat, sie darf jetzt nicht mehr von Olympischen Winterspielen träumen. Seit gestern bekannt wurde, dass das IOC die ganze Sportart aus dem Programm streicht und damit auch, bevor die Frauen überhaupt einmal die Chance bekommen haben, dabei zu sein. Kilian Mädele berichtet über weitere schockierte Athleten aus Deutschland.
5: Vinzenz Geiger kommt direkt vom Schanzentraining zum Interview. Der zweifache Olympiasieger ist gerade zusammen mit vielen anderen Kombinierern aus A-, B- und Juniorenkader auf einem Lehrgang in Slowenien. Für diese Sportler ist gestern Abend eine Welt zusammengebrochen, nach dem Olympia-Aus für die nordische Kombination.
6: Ja, es war für uns alle ein Riesenschock. Wir haben ehrlich gesagt nicht damit gerechnet, dass wir aus dem Programm rausgenommen werden. Das ist einfach schon ein Riesenschlag für die Sportart, für uns Athleten, vor allem für die Jungen, die vielleicht den Traum hatten, zu Olympia mal zu kommen. Natürlich ist man dann noch zusammengesessen, hat überlegt, wie es jetzt weitergeht und was man tun kann.
5: Die Argumente des IOCs, zu geringe Einschaltquoten, zu wenige Länder, die um Medaillen kämpfen, kann Bundestrainer Erik Frenzel nicht nachvollziehen. Er kritisiert auch, wie die Entscheidung zustande kam.
7: Das wurde ja auch mehrfach erwähnt, dass dieser Prozess wesentlich transparenter gestaltet werden soll. Von dem sehe ich jetzt aktuell mal hier jetzt noch nichts. Was halt auch zur Wahrheit dazugehört, man hat uns ja nie die Chance als Gesamtsportart gegeben, uns hier gemeinschaftlich zu präsentieren, eben mit Damen und Herren. Gegen Ziele anzutreten, die man nicht mal klar definieren kann, das ist einfach enorm schwierig.
5: Zumindest bis zur WM im schwedischen Falle und im kommenden Jahr können die Kombinierer mit der Unterstützung des Deutschen Skiverbands planen, erklärt Johannes Ritzig, der auch nach seinem Karriereende Athletensprecher ist. Er meint aber, die Zukunft ist eben nur kurzfristig gesichert.
8: Wie lang? Man weiß es nicht. Und natürlich der Nachwuchs. Das wird sich auch zeigen. Was sind die Perspektiven in der Kombination? Auch wenn ich den Sport lieb, habe ich da überhaupt Perspektiven, das professionell ausüben zu können?
5: Immerhin eines steht jetzt fest. Die nordische Ski-WM 2031 findet in Oberstdorf statt. Im Moment ist das aber nur ein bittersüßes Trostpflaster für die Kombinierer.
2: Und zum Schluss noch das. Der TSV 1860 München ist mit seinem Einspruch beim Deutschen Fußballbund gegen den Zwangsabstieg aus der dritten Liga gescheitert. Die Münchner gehen in die Regionalliga. Das war Sport aktuell. Am Mikrofon war Marina Schweizer. Tschüss.
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10: Uhr, 23 Uhr die Nachrichten. Zunächst die Übersicht. Grüne und Linke wollen in Karlsruhe die Bundestagsabstimmung zur Krankenkassenreform hinauszögern. Die USA fliegen neue Angriffe auf den Iran. Viele Polizeidienststellen sind laut dem Bundesbeauftragten Grötsch in einem erbarmungswürdigen Zustand. Die Meldungen im Einzelnen. Teile der Opposition im Bundestag wollen mehr Beratungszeit für die Krankenkassenreform vor dem Bundesverfassungsgericht einklagen. Die Abstimmung in dieser Woche und damit vor der Sommerpause soll per Eilantrag verhindert werden. Der grünen Abgeordnete Dahmen erklärte, mit einem Änderungsantrag von rund 300 Seiten sei erst am Montag praktisch ein neues Gesetz vorgelegt worden. Die milliardenschweren Auswirkungen seien in der kurzen Zeit keinesfalls seriös abschätzbar. Kurz darauf gab auch der linken Abgeordnete Gürpina den Gang nach Karlsruhe bekannt. Union und SPD hatten es mit ihrer Mehrheit im Plenum abgelehnt, die Abstimmung zu verschieben. Laut den Grünen macht die Union derzeit das, was sie 2023 in Karlsruhe selbst beanstandet hatte. Damals stoppte der CDU-Abgeordnete Heilmann per Eilantrag das Gesetzgebungsverfahren zum Heizungsgesetz der Ampelkoalition. Heilmann hatte zu wenig Zeit für die Beratung des umfangreichen und kurzfristig geänderten Entwurfs bemängelt. Das Paket von Gesundheitsministerin Warken, CDU, soll die gesetzlichen Krankenkassen entlasten, auch durch Belastungen von Patienten, Praxen, Kliniken und der Pharmabranche. Für den Einbau von Wärmepumpen und anderen klimafreundlichen Heizungen gibt es in den kommenden Jahren einen geringeren Zuschuss vom Staat. Der Haushaltsausschuss des Bundestags beschloss Änderungen bei der Förderung. Die Zuschüsse werden demzufolge stärker nach Einkommen gestaffelt. Mit dem neuen Konzept will die Bundesregierung bis 2030 rund 2,1 Milliarden Euro einsparen. Unionsfraktionsvize Müller sagte dem Deutschlandfunk, die Förderung werde modifiziert und für geringere und kleinere Einkommen verbessert. Grünen-Fraktionsvize Vier Linden meinte dagegen, es sei ein absolut fatales Signal, dass die Bundesregierung nun an der Heizungsförderung spare. US-Präsident Trump hat sich nach seinen wütenden Äußerungen zum Irankrieg heute früh wieder um Beschwichtigung bemüht. Er glaube nicht, dass der Krieg wieder losgehe, sagte er im Anschluss an den NATO-Gipfel in Ankara. Die neuen Kampfhandlungen würden schnell gehen. Zuvor hatte Trump die Waffenruhe für seiner Meinung nach beendet erklärt. Er bezeichnete die Führung in Teheran als Abschaum. Inzwischen greifen die US-Streitkräfte neue Ziele im Iran an. Vergangene Nacht hatten die USA nach eigenen Angaben bereits auf mehr als 80 gefeuert und damit auf den iranischen Beschuss dreier Tanker reagiert. Die Ölpreise stiegen erneut an. Der NATO-Gipfel ging am Abend demonstrativ mit Signalen des Zusammenhalts zu Ende. Generalsekretär Rutte erklärte, er habe das Gefühl, dass die Allianz enger zusammenstehe als je zuvor. Das Treffen war von Spannungen geprägt. Trump erneuerte seine Forderung, Grönland solle Teil der USA werden und sprach erneut von Wirtschaftssanktionen gegen den NATO-Partner Spanien. Madrid tritt dem US-Vorgehen im Irankrieg offensiv entgegen. Nach Angaben aus Teilnehmerkreisen hielt sich Trump in der nicht öffentlichen Sitzung des Nordatlantikrats mit Kritik an Bündnisländern zurück. Die Einsatzbedingungen der Bundespolizei sind teils mangelhaft. Marode Gebäude, fehlendes Gerät und hohes Arbeitsaufkommen belasten die Beamten, laut dem Jahresbericht des Bundespolizeibeauftragten Grötsch. Viele Dienststellen seien in, Zitat, erbarmungswürdigem Zustand, sagte der SPD-Politiker. Als Beispiel verwies er auf ungeeignete Aufenthaltscontainer und fehlende Trinkwasserversorgung. An vielen Grenzkontrollstellen stünden immer noch Dixi-Toiletten. Zugleich wurden dem Bericht zufolge zahlreiche Beschwerden von Polizisten und Bürgern registriert. Die Eingaben drehten sich um Beschwerden wegen sexueller Belästigung durch Kollegen und Vorgesetzte, um Diskriminierung und Racial Profiling, also Kontrollen nur aufgrund äußerer Merkmale wie Hautfarbe oder Sprache, vor allem an Flughäfen oder in Zügen und Bahnhöfen. Grötsch ist seit 2024 der erste Polizeibeauftragte des Bundes. Der Bundestag hat über einen Gesetzentwurf beraten, wonach die Ermittlungsbehörden mehr digitale Befugnisse erhalten sollen. Bundesjustizministerin Hubig sagte bei der ersten Lesung, mit der Reform solle die Möglichkeit eines biometrischen Internetabgleichs geschaffen werden. So könnten etwa Fotos von Terrorverdächtigen automatisiert mit Social-Media-Bildern abgeglichen werden, betonte die SPD-Politikerin. Die neuen Werkzeuge dürften nur bei schweren Straftaten wie Terrorismus, Kinderpornografie oder Tötungsdelikten eingesetzt werden. Der Grünen-Politiker von Notz kritisierte, die Regierungsvorlage sei zu unbestimmt. Wenn das so verabschiedet werde, lande es vor dem Bundesverfassungsgericht. Ähnlich äußerte sich die linken Abgeordnete Bünger. Der AfD-Parlamentarier Jacobi warnte, mit dem Bildabgleich werde die massenhafte Analyse auch Unbeteiligter möglich. Die Beauftragte des Bundestags für Opfer der SED-Diktatur, Zupke, ruft Städte und Kommunen auf, mehr öffentliche Orte nach DDR-Widerstandskämpfern zu benennen. Ihr mache Sorge, dass die DDR verharmlost werde, sagte sie dem Deutschlandfunk. Je länger die DDR her sei, desto schöner werde sie, kritisierte Zupke, die in Berlin ihren Jahresbericht vorlegte. Sie selbst werde sich dafür einsetzen, dass Bundestagsliegenschaften Namen ehemaliger DDR-Bürgerrechtler erhielten. Die mögliche Liste sei lang. Zudem forderte Zupke eine verbindlichere Behandlung der DDR-Geschichte in Schulen. Das Thema komme oft zu kurz. Deutsche Unternehmen, die von Zwangsarbeit profitiert haben, rief sie dazu auf, ihre Vergangenheit aufzuarbeiten. Die SED-Opferbeauftragte führt dazu nach eigenen Worten aktuell Gespräche mit dem Handelskonzern Otto. Dieser hatte Studien zufolge Produkte vertrieben, die einst von DDR-Häftlingen gefertigt worden waren. An einem Gymnasium im oberbayerischen Schongau sind bei einer Gewalttat zwei 13-jährige Schülerinnen schwer verletzt worden. Wie die Polizei mitteilte, wurde ein 16-Jähriger festgenommen. Er hatte demnach ein Messer und eine Schusswaffe bei sich. Die Polizei sprach von Hinweisen auf eine Amoktat. Bundesinnenminister Dobrindt sagte in Schongau, der Jugendliche habe einen Schuss abgegeben, der jedoch niemanden verletzt habe. Anschließend habe die Waffe versagt und er habe ein Messer gezogen. Die Polizei habe ihn später überwältigt. Das Motiv ist bislang nicht bekannt. Das Landgericht Berlin hat einen Palliativarzt wegen 15-fachen Mordes an Patienten zur höchstmöglichen Strafe in Deutschland verurteilt. Neben lebenslanger Haft wurden anschließende Sicherheitsverwahrung angeordnet. Der 41-Jährige hatte in dem Prozess Taten gestanden. Nach seinen Angaben wollte er älteren Menschen angeblich Leid ersparen. Die Staatsanwaltschaft ermittelt nach eigenen Angaben in 76 weiteren Fällen gegen ihn. Die italienische Großbank UniCredit hat ihren Anteil an der Commerzbank weiter vergrößert. Ein Übernahmeangebot sei für 17,6% der Aktien des deutschen Kreditinstituts angenommen worden. UniCredit kommt nach eigenen Angaben nun auf mehr als 44% der Anteile. Der Bund ist Miteigentümer und lehnt eine Übernahme durch UniCredit ab. Die italienische Bank plant die Gründung eines großen europäischen Finanzinstituts. Durch die Übernahme könnten tausende Stellen bei der Commerzbank gestrichen werden. Außerdem wird davor gewarnt, dass Deutschland Einfluss im Bankensektor verliert. Die Deutsche Bahn will noch dieses Jahr ihre Kundenkommunikation verbessern. Mehrere Maßnahmen sollen künftig sicherstellen, dass Reisende nahezu in Echtzeit über Verspätungen, Zugausfälle oder Gleiswechsel informiert werden. Dabei setzt die Bahn vor allem auf künstliche Intelligenz, wie Konzernchefin Palla mitteilte. Eine KI-Assistenz namens Kiana soll bis Ende des Jahres auf der Internetseite integriert werden und auch in der App DB Navigator. Kunden könnten individuelle Auskünfte zu ihrer Fahrt erfragen und sich Verbindungen heraussuchen lassen. Die App könne außerdem darüber informieren, wenn frühere Anschlussverbindungen mit der gleichen Ankunftszeit möglich sind. Das Sofortprogramm für bessere Kundenkommunikation ist eines von drei Maßnahmenpaketen, mit denen die Bahn ihre Attraktivität steigern will. Ein erstes Programm für mehr Sicherheit und Sauberkeit an den Bahnhöfen und ein zweites für mehr Komfort in den Fernzügen werden bereits seit einiger Zeit umgesetzt. Das Wetter: in der Nacht bewölkt, Tiefstwerte von 17 bis 11 Grad, morgen viele Wolken, Temperaturen bis 33 Grad. Das waren die Nachrichten.
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10: Mit Maria Grunwald. Schön, dass Sie so spät noch dabei sind. Willkommen.
11: As far as I'm concerned, it's just a waste of time dealing with them. They're liars. They're bad people. Frankly, I don't want to waste my time with them.
10: Mit ihnen zu reden bringt nichts. Sie sind Lügner, sie sind böse. Das ist alles nur Zeitverschwendung. Das sagte Trump über die Iraner. Während des NATO-Gipfels in Ankara drohte er damit, den Iran massiv anzugreifen und die strategisch wichtige iranische Insel Khak zu besetzen. Gegenseitige Angriffe zwischen den USA und dem Iran, die gibt es längst wieder. Was bedeutet das? Wie hat das den NATO-Gipfel überschattet? Gleichzeitig konnten sich die NATO-Mitgliedstaaten auf umfangreiche Hilfen für die Ukraine einigen. Also doch noch ein gutes Ende des NATO-Gipfels? Fragezeichen. Wir ordnen das ein und sprechen dazu mit Christina Krause. Sie leitet die Abteilung Internationale Politik und Sicherheit bei der CDU-nahen Konrad-Adenauer-Stiftung. Außerdem Stopp für Gesundheitssparpaket. Grüne, Linke und die AfD wehren sich juristisch dagegen, dass der Bundestag am Freitag über das Sparpaket für die gesetzlichen Krankenkassen abstimmt. Es gäbe so viele Änderungen und Ergänzungen, dass diese eben nicht mehr gewissenhaft geprüft werden können, so die Begründung. Und Wahlkampfauftakt für Marine Le Pen, obwohl ein weiteres Gericht erst gestern bestätigte, dass die rechtspopulistische französische Politikerin EU-Gelder veruntreut hat, stürzt sie sich in den Wahlkampf, wirbt für sich als Präsidentschaftskandidatin. Zweiter und letzter Tag heute beim NATO-Gipfel im türkischen Ankara. Dabei ging es vor allem um die weitere Unterstützung der Ukraine. Auf die konnte man sich auch einigen. Dabei geht es um 140 Milliarden Euro in den kommenden 2 Jahren. Und die USA erlauben der Ukraine, Patriot-Flugabwehrsysteme mit eigener Lizenz in der Ukraine zu produzieren. Laut Beobachtern ein wichtiger Erfolg. Doch die neuen gegenseitigen Angriffe zwischen den USA und dem Iran, die nehmen dann doch wieder sehr viel Raum beim NATO-Gipfel in Ankara ein. Markus Pindow berichtet.
12: Eigentlich ist der Krieg mit dem Iran kein Thema der NATO. Donald Trump ließ es sich dennoch nicht nehmen, zu den amerikanischen Bombenangriffen in der vergangenen Nacht Stellung zu beziehen. Die Iraner hätten Raketen auf Schiffe in der Straße von Hormuz geschossen. Die USA hätten hart zurückgeschlagen. Wir haben ihnen gesagt, jedes Mal, wenn ihr schießt, schlagen wir zurück. Aber sie sind bösartig und schießen auf jeden. Doch eigentlich steht in Ankara eine Bilanz der Rüstungsanstrengungen der Verbündeten auf dem Programm. Bundeskanzler Merz gab sich dabei zuversichtlich. Man habe sich gegenseitig auf dem letzten NATO-Gipfel versprochen, die Verteidigungsanstrengungen erheblich zu verstärken.
13: Und wir haben geliefert. Wir haben in den meisten Mitgliedstaaten der Europäischen Union und in der NATO die Verteidigungsanstrengungen erheblich verbessert. Wir werden darüber heute sprechen und wir werden die NATO europäischer machen, damit sie transatlantisch bleiben kann.
12: Das ist ebenso ein Ausdruck der Selbstvergewisserung wie auch ein Hinweis an US-Präsident Trump, der sich vor kurzem noch darüber beklagt hatte, dass die Europäer zu wenig für ihre Verteidigung ausgeben würden. Dies klarzustellen ist eine Aufgabe, die die Verbündeten der USA auf diesem Gipfeltreffen in Ankara haben. Transatlantische Kooperation kann auch heißen, Kanada kauft keine amerikanischen U-Boote, sondern europäische, in diesem Fall ein deutsch-norwegisches.
13: Ein Beispiel dafür ist die Verabredung, die wir gestern getroffen haben zwischen Kanada, Norwegen und Deutschland über die Zusammenarbeit im U-Boot-Bau. Das wird uns auf Jahrzehnte miteinander verbinden im gesamten Raum des Atlantiks. Die Verteidigung wird auch aus dieser Sicht heraus sehr viel europäischer und sehr viel intensiver.
12: Trump hat dies offensichtlich nicht beeindruckt. Er hatte kurz nach seiner Ankunft in Ankara seine Kritik an den europäischen Verbündeten erneuert. Er sagte, die USA seien im Krieg gegen den Iran im Stich gelassen worden und dass Grönland eigentlich den USA gehören müsste. Ein Anliegen, das viele Europäer längst begraben wähnten. Grönland gehört zu Dänemark und die dänische Ministerpräsidentin Mette Frederiksen konterte kühl. Sie gehe davon aus, dass alle Staaten, eingeschlossen der NATO-Verbündeten, die Selbstbestimmung des grönländischen Volkes und die Souveränität des Staates Dänemark respektierten. Trump zeigt offensichtlich kein Interesse an einer Deeskalation im Verhältnis zu den Europäern. Spanien sei ein schrecklicher Partner, so Trump. Er habe seinen Handelsminister angewiesen, jeglichen Handel mit Spanien einzustellen. Spanien hatte gleich zu Beginn des Irankrieges die Überflug- und Landerechte für amerikanische Militärflugzeuge verweigert. Da für den Außenhandel der Europäischen Union nicht die einzelnen Mitgliedstaaten, sondern die EU-Kommission zuständig ist, beschwört dies einen weiteren Konflikt mit Europa herauf. Am zweiten Tag des NATO-Treffens steht die weitere Unterstützung der Ukraine im Mittelpunkt. Dabei soll auch neue Finanzhilfe in Höhe von jeweils 70 Milliarden Euro für 2026 und 2027 beschlossen werden. Unterdessen meldete Deutschland der NATO erneut Verteidigungsausgaben in Rekordhöhe. 2026 will Deutschland 124,7 Milliarden Euro für Verteidigung ausgeben. Dies entspricht einer Steigerung um 25,5% im Vergleich zum Vorjahr.
10: Vom NATO-Gipfel im türkischen Ankara Markus Pindur. US-Präsident Trump lässt Ziele im Iran wieder verstärkt angreifen und damit diskutiert das politische Berlin über die Folgen für Deutschland. Klar ist, eine deutsche Beteiligung an einer Militärmission, um die Straße von Hormuz zu sichern, die wird es so schnell nicht geben. Aus unserem Hauptstadtstudio Steffen Wurzel.
14: Dass der US-Präsident das Abkommen mit der iranischen Führung aufgekündigt hat, es ist Gift für die ohnehin strauchelnde deutsche Wirtschaft. Der deutsche Börsenindex DAX sackte im Tagesverlauf um rund 2% ab, der Ölpreis steigt wieder. Die Co-Chefin der Partei Die Linke, Ines Schwertner, wirft Bundeskanzler Friedrich Merz vor, Donald Trump in der Iran-Frage nicht deutlich genug zu kritisieren. Merz sei ein Bittsteller Donald Trumps, erklärte Schwertner in Berlin. Auch der außenpolitische Sprecher der SPD-Bundestagsfraktion Adis Achmetowitsch zeigt sich unzufrieden. Im Gespräch mit dem Deutschlandfunk-Hauptstadtstudio macht er deutlich, die Art und Weise, wie Bundeskanzler Friedrich Merz und Außenminister Johann Wadephul von der CDU in Ankara aufgetreten sind, gefällt ihm gar nicht.
15: Wenn ich mir die Aussagen angehört und durchgelesen habe der Bundesregierung, vor allem des Außenministers, war die erste Reaktion, Verständnis zu zeigen für die erneute US-Bombardierung des Irans. Und ich würde gerne nochmal plädieren, dass wir nicht Verständnis dafür zeigen, dass es wieder Krieg gibt, sondern dass wir zügig uns darauf einigen, dass es nur Verständnis geben kann für ein zügiges Ende dieses Krieges.
14: Der SPD-Außenpolitiker Achmetovic betont, eine Bundeswehrmission zur Sicherung der Meerenge von Hormus zu entsenden, das sei unter den jetzigen Umständen ein Himmelfahrtskommando. Die Koalitionsfraktionen stünden für solch eine Mission nicht zur Verfügung.
10: Steffen Wurzel berichtete. Was hat der NATO-Gipfel in Ankara gebracht? Und wie haben die neuen gegenseitigen Angriffe zwischen der USA und dem Iran den Gipfel überschattet? Das konnte ich früher am Abend mit Christina Krause besprechen, Leiterin der Abteilung Internationale Politik und Sicherheit bei der CDU-nahen Konrad-Adenauer-Stiftung. Guten Abend, Frau Krause.
16: Guten Abend, Frau Grunwald.
10: Frau Krause, wenn Sie auf diesen NATO-Gipfel in Ankara schauen, wie lautet da Ihre Bilanz? Was war da wohl die wichtigste Botschaft?
16: Es ist wieder einmal gut gegangen. Also im Vorfeld sah man ja schon, Trump kommt nicht sehr gut gelaunt nach Ankara. Er freut sich natürlich über Präsident Erdogan und der hat den großen roten Teppich ausgerollt. Aber die Europäer sind erstmal nicht seine Freunde. Und jetzt zuletzt aber bei der Presseerklärung sehr versöhnlich. Und glücklich fast schon, ne? Liebe war im Raum. Wie schade, dass die Medienvertreter das nicht mitbekommen haben, war sein Fazit, dass er mehrfach wiederholt hat.
10: Also würden Sie sagen, die Schamoffensive der Europäer zu sagen, schaut her, wir investieren doch jetzt sehr viel mehr in Verteidigung, die hat gegenüber Trump funktioniert?
16: Ja, ich denke, es ist viel mehr als eine Schamoffensive. Man hat ja jetzt ihm nicht Honig um den Mund, man hat nicht irgendwie große Worte gesucht, sondern man hat Taten. Man hat gezeigt, dass die europäischen Staaten bereit sind, willens und tatsächlich die Verteidigungsetats anheben. Deutschland geht da auch voran, also aktuell mit 2,8% im laufenden Jahr des Bruttoinlandsproduktes. 2014 waren das noch 1,2%. Also allein in Summen ausgedrückt, wir haben 2014 35 Milliarden Euro für Verteidigung ausgegeben und aktuell sind es etwa 108 Milliarden. Und die Polen sind noch stärker dabei, also die sind ja gegen 4% des Bruttoinlandsproduktes, die Litauer, auch die Dänen, die Esten und so weiter sind sehr stark, also noch weiter in der Vorhand. Und insgesamt denke ich, dass die europäischen Partner und auch Kanada jetzt zeigen, dass es ihnen ernst ist. Das hat, glaube ich, dann im Rahmen des Gipfels doch gezeigt, dass es nicht nur Worte, sondern Taten sind.
10: Aber selbst wenn jetzt so viele Zusagen der Europäer gemacht wurden, mehr in die europäische Verteidigung auch zu investieren. Trump hat ja wieder bei diesem Gipfel gesagt, Grönland gehöre doch eigentlich den USA. Trump will mit Spanien jeglichen Handel canceln, weil eben Spanien den USA keine Lande- und Überflugsrechte im Irankrieg erteilt hat. Sind das nicht alles doch schwere Verwerfungen und zeigen nicht, dass immer noch ein Riss durch die NATO geht, hier die Europäer und da die USA?
16: Also ich würde auch nicht sagen, es ist alles gut, ganz im Gegenteil. Die USA sagen auch durch ihre diversen Dokumente, die nationale Sicherheitsstrategie, die nationale Verteidigungsstrategie, dass sie sich auf den amerikanischen Kontinent konzentrieren wollen, dass sie sich auch überhaupt nicht mehr verantwortlich fühlen für die europäische Sicherheit. Die Europäer sind reich genug. Sie dürfen nicht mehr Trittbrettfahrer sein. Und das hat ja Rutte sehr gut verstanden und mittlerweile auch die anderen Staats- und Regierungschefs. Also wir dürfen da nicht mehr betteln. Also wir sind nicht in der Lage, sondern wir müssen jetzt einfach zeigen, dass wir willens und bereit sind, selbst in die Verteidigung zu investieren. Und es ging jetzt beim Gipfel ja auch um ganz große Deals mit der Verteidigungsindustrie. Und die Botschaft von Trump an seine Bevölkerung ist, davon profitiert unsere Wirtschaft, davon profitiert also die US-amerikanische Wirtschaft, davon profitiert dein Arbeitsplatz, lieber Bürger, und das drückt auch die Inflation und so weiter. Die USA sind stärker und größer und machtvoller als jemals zuvor. Das ist die Botschaft von Trump. Also es bleibt ein Riss, es bleibt die Abkehr, von der wir schon lange wissen, dass sie kommen wird, dieser Pivot to Asia, jetzt aber ein Pivot to America und America first.
17: Also dass sozusagen die USA sich eben mehr auf sich selbst konzentrieren und die Europäer zum Beispiel für ihre Verteidigung gegenüber auch der Bedrohung Russland mehr alleine lassen. Was würden Sie dann sagen? Wie geeint ist die NATO dann heute?
16: Also ich denke, die NATO gibt es ja schon seit 1949. Sie ist mittlerweile auf 32 Mitglieder angewachsen und es gab immer schon Sollbruchstellen. Also die Türkei und Griechenland sind im selben Jahr Mitglieder geworden. Na, auch jetzt bei diesem Gipfel kam auch da dieser Konflikt, der ja schwelt, auch wieder hervor. Also es gibt Sollbruchlinien, aber die Staats- und Regierungschefs haben es auch dieses Mal geschafft, dass man sagt, wir einigen uns doch vor dem Hintergrund größere Bedrohungen und Gefahren. Und wir bestärken noch einmal Artikel 5, also das Beistandsrecht, die Beistandsklausel. Wir sagen noch einmal, wie im letzten Jahr und den Jahren davor, dass Russland die größte Bedrohung ist. Und wir investieren jetzt, also Rütte hat gesagt, das ist jetzt ein Umsetzungsgipfel. Mhm. Im letzten Jahr ging es um 5%, also wir versprechen, mehr Geld zu investieren. Jetzt heißt es, wir setzen um, indem wir wirklich die Fähigkeiten jetzt aber schnell erlangen wollen.
17: Okay, und Sie haben auch die Abschlusserklärung angesprochen, in der man sagt, Russland ist die größte Bedrohung oder in der man sich nochmal des Beistands versichert. Und das haben ja jetzt in dem Falle auch USA und Trump mitgetragen. Nichtsdestotrotz, wir haben diesen aufgeflammten Konflikt mit dem Iran. Der Iran und die USA beschießen sich wieder gegenseitig, beschuldigen sich gegenseitig. Wie sehr hat das jetzt eben diesen NATO-Gipfel überschattet und den Riss auch nochmal verstärkt?
16: Also ich denke auch eine wichtige Beobachtung ist, dass Trump natürlich diesen Gipfel mit seiner Person, seiner Persönlichkeit, mit seinem Anspruch auch, der Größte, der Boss im Raum zu sein, er hat das auf jeden Fall überschattet. Und dann natürlich der jetzt wieder entbrannte Krieg mit dem Iran. Da werden wir sehen, was die nächsten Schritte sind von Seiten der USA. Und ob dann tatsächlich auch Erwartungen dieses Mal auch von den USA an die Allianzpartner gemeldet werden. Das war ja letztes Mal nicht der Fall. Da haben die USA gehandelt und im Nachhinein hieß es, warum habt ihr uns nicht geholfen?
17: Das schon, aber jetzt zum Beispiel, die Europäer waren ja immer sehr zögerlich, sich zum Beispiel an einem Einsatz zur Sicherung der Straße von Hormuz zu beteiligen. Und das scheint ja auch bislang so zu bleiben. Das schließt man aus, wenn man eben keine erkennbare Strategie von Trump für den Iran sieht.
16: Ganz genau. Man sieht ja auch nicht, wann irgendwie welche Ziele. Natürlich, der Iran darf die Atomwaffen nicht bekommen und er soll keine Mittelstreckenraketen, keine Interkontinentalraketen bekommen. Das sind natürlich die Ziele von Trump, die er jetzt auch wieder genannt hat. Die Frage wird sein, ob er die Europäer und ob er die Allianz insgesamt, auch die Türkei, da noch einmal anders involvieren möchte. Aber ich möchte noch mal, ja, Iran hat das Ganze überschattet, aber das Wichtige ist, die 32 Partner haben sich da wirklich in einer harmonischen Art und Weise und sehr zielgerichtet getroffen. Und ich möchte eine Sache noch mal unterstreichen, die Rolle der Ukraine. Wenn man die Gipfelerklärung vom letzten Jahr und diesem Jahr vergleicht, sieht man, wie stark die Ukraine mittlerweile geworden ist. Denn in diesem Jahr heißt es, die Ukraine trägt zur transatlantischen Sicherheit bei. Und im letzten Jahr hieß es, die Ukraine darf von einzelnen Allianzmitgliedern unterstützt werden. Und jetzt sieht man aber, die Ukraine ist ein Sicherheitsprovider, ne? Ist unterstützt auch die Sicherheit eben von Europa, das wissen wir längst, aber auch transatlantisch.
17: Und das ist eine der Errungenschaften, die Sie an dieser Stelle betonen. Dankeschön für Ihre Informationen. Dankeschön für diese Einschätzungen an Christina Krause, Leiterin der Abteilung Internationale Politik und Sicherheit bei der CDU-nahen Konrad-Adenauer-Stiftung. Dankeschön.
16: Herzlichen Dank. Danke. Tschüss.
17: Und wir kommen ins Inland. Nachdem der groß angekündigte Herbst der Reformen letztes Jahr unter Schwarz-Rot nicht geklappt hat, will die Bundesregierung jetzt vor der Sommerpause umso mehr zeigen, wir ziehen an einem Strang, wir setzen Reformen zügig um. Die Rentenkommission lieferte in Eintracht, beim letzten Koalitionsausschuss kamen geeinte Vorschläge für Reformen bei der Einkommenssteuer, dem Arbeitsmarkt und Bürokratieabbau dazu. Und auch beim Sparpaket für die gesetzlichen Krankenkassen drückt Schwarz-Rot aufs Tempo, will eine Abstimmung im Bundestag noch diesen Freitag. Nicht mit uns, sagt die Opposition. Warum? Felicitas Böselager.
18: Zu viele Änderungen in zu kurzer Zeit. Das wirft die Opposition im Bundestag der schwarz-roten Koalition vor und will deshalb verhindern, dass am Freitag im Bundestag über das GKV-Beitragsstabilisierungsgesetz abgestimmt wird. Der Grünen-Abgeordnete Janosch Dahmen begründet es so.
19: Wir haben jetzt die vergangenen Tage ein chaotisches Gesetzgebungsverfahren erlebt. Am Montag um 18.37 Uhr ist dem Gesundheitsausschuss des Deutschen Bundestages ein Änderungsantrag mit knapp 300 Seiten zugeleitet worden, mit umfänglichen Änderungen und Auswirkungen.
18: Und um diese Änderungen bewerten zu können, hätten die Abgeordneten nicht genug Zeit bekommen. Die Grünen versuchen deshalb auf verschiedene Weise, die Abstimmung am Freitag zu stoppen. Durch einen gemeinsamen Antrag mit der Partei Die Linke im Gesundheitsausschuss, durch einen Antrag zur Änderung der Tagesordnung im Bundestag und durch das Anrufen des Bundesverfassungsgerichts in Karlsruhe. Dahmen will prüfen lassen, ob ein ordnungsgemäßes parlamentarisches Verfahren verhindert wurde.
19: Die notwendige Sorgfalt, die geboten wäre, angesichts eines Gesetzes, was 75 Millionen gesetzlich Krankenversicherte betrifft, was Milliardenauswirkungen auf den Bundeshaushalt einerseits und die Sozialversicherung andererseits hat, die ist schlichtweg nicht gegeben.
18: Es habe sich der Eindruck erhärtet, dass nicht nur die Rechte der Opposition, sondern auch die der Regierungsfraktionen erheblich beschnitten worden seien, so Dahmen. Auch der Abgeordnete der Linken, Atish Gürpinar, ruft das Bundesverfassungsgericht an. Gürpinar sagt, er sei fassungslos angesichts der vielen Änderungen und Anträge während der vergangenen Tage.
20: Wir können also gar nicht nachvollziehen, was an Gesetzesänderungen inhaltlich qualitativ in den 279 Seiten abgefasst ist.
18: Er wende sich mit seiner Klage gegen die unzulässige Eile des Gesetzgebungsverfahrens. Die Regierungsfraktionen haben die Kritik bei der sehr emotionalen Debatte um die Tagesordnung im Bundestag von sich gewiesen. Steffen Bilger, der parlamentarische Geschäftsführer der Unionsfraktion, findet, dass die Abgeordneten genug Zeit gehabt hätten.
21: Wir wollen am Freitag einen Gesetzentwurf beschließen, der ganz wesentlich auf den Empfehlungen der Finanzkommission Gesundheit beruht. Diese hat ihre Empfehlungen am 30. März vorgestellt, das war vor genau 100 Tagen. Die Bundesregierung hat diese Empfehlung zur Grundlage für ihren Gesetzentwurf genommen. Den hat sie am 29. April beschlossen, das war vor genau 70 Tagen. Zu diesem Gesetzentwurf gab es am 12. Juni hier im Deutschen Bundestag die erste Lesung.
18: Die Änderungsanträge der vergangenen Tage seien ganz normales parlamentarisches Geschäft gewesen. Auch Dirk Wiese, der parlamentarische Geschäftsführer der SPD-Fraktion, gibt sich gelassen. Er verweist auf den ehemaligen CDU-Abgeordneten Thomas Heilmann, der per Eilantrag die Abstimmung über das Gebäudeenergiegesetz einstweilig stoppte. Auf ihn hatte auch der Grüne Janosch Dahmen verwiesen. Wiese findet aber, man könne die beiden Fälle nicht vergleichen.
22: Damals ist es so gewesen, und das war ein Unterschied. Am Montag der Sitzungswoche gab es noch eine Anhörung. Damals gab es eine Anhörung, wo sich noch fachlich damit auseinandergesetzt worden ist. Dann kam es am Mittwoch zu dem Abschluss im Ausschuss und dann sollte die Abstimmung diese Woche passieren. Die Anhörung zu dem jetzigen Gesetzgebungsverfahren, was Sie kritisieren, war vor 2 Wochen gewesen.
18: Außerdem habe es ja eine Expertenkommission zu dem Thema gegeben. Nun liegt es an Karlsruhe. Wenn bis zur Abstimmung am Freitag keine Entscheidung da ist, werden die Regierungsfraktionen das umstrittene Gesetz wohl verabschieden.
17: Information von Felicitas Böselager und damit zu weiteren Meldungen des Tages kurz zusammengefasst. Schwere russische Luftangriffe auf Kiew am helllichten Tag. Stefan Lack.
23: In der ukrainischen Hauptstadt wurde im Laufe des Tages mehrfach Luftalarm ausgelöst. Nach Angaben von Bürgermeister Vitali Klitschko schlug zur Mittagszeit eine Drohne im dicht besiedelten Stadtteil Desnjanski ein und traf eine Gasverteilerstation. Die daraus resultierende Explosion forderte ein Todesopfer und verletzte mehrere Menschen. 2 weitere Personen kamen bei einem Drohnenangriff auf einen Markt im selben Stadtteil ums Leben. Bereits zum 3. Mal innerhalb weniger Tage wurde Kiew Ziel schwerer russischer Luftangriffe. Neben Marschflugkörpern und Jetdrohnen kamen auch in der vergangenen Nacht erneut ballistische Raketen zum Einsatz. Nach ukrainischen Angaben konnten diese aufgrund des Mangels an Patriot-Luftabwehrsystemen nicht mehr abgefangen werden. Zudem wurden in der Nacht erstmals Einschläge gemeldet, noch bevor die Bevölkerung durch Luftalarm gewarnt werden konnte. Den Menschen blieb somit keine Zeit, sich in Schutzräumen in Sicherheit zu bringen. Insgesamt kamen durch die Angriffe in den vergangenen 7 Tagen mehr als 50 Menschen ums Leben. Es gab über 100 Verletzte. Beobachter sehen einen möglichen Zusammenhang zwischen der Intensivierung der russischen Luftangriffe und dem zeitgleich stattfindenden NATO-Gipfel in Ankara.
17: Kriegstüchtig auch im Weltall. Die Bundeswehr wird 4 militärische Satelliten starten. Andreas Braun.
0: Mit dem Testprogramm schlägt Deutschland ein neues Kapitel in Sachen Weltraum auf. Erstmals sollen deutsche Satelliten in der Lage sein, andere Satelliten auszuspionieren und sogar zu stören. Etwa durch elektromagnetische Angriffe sollen fremde Satelliten zum Beispiel daran gehindert werden können, Aufklärung der Erdoberfläche oder anderer Objekte im Weltraum zu betreiben. Das geht aus vertraulichen Dokumenten hervor, die WDR, NDR und Süddeutscher Zeitung vorliegen. Mit dem Testlauf soll das Deutsche Zentrum für Luft- und Raumfahrt beauftragt werden. Dort sollen nun möglichst schnell jeweils 2 deutsche Satelliten, die andere Satelliten ausspionieren können, und 2 weitere, die für Störaktionen eingesetzt werden können, beschafft werden. Die sollen anschließend ins Weltall gebracht und erprobt werden. Nach den Plänen sollen dabei die Störfähigkeiten zunächst an eigenen Satelliten getestet werden. Der Zeitplan ist anspruchsvoll. Laut dem vertraulichen Papier sollen damit die Grundlagen für reaktionsschnelle Satellitenstarts geschaffen werden.
17: Welche Produktionen sind für den wichtigsten US-amerikanischen Fernsehpreis nominiert? Nils Dumps weiß mehr.
1: Die US-Dramaserie The Pitt ist 25 Mal und damit am häufigsten nominiert. Sie spielt in einem Krankenhaus in Pittsburgh. The Pitt läuft in Echtzeit. Eine Folge zeigt, was die Ärztinnen und Ärzte im Pittsburgh Trauma Medical Center während einer Stunde ihrer Schicht erleben. Schon im letzten Jahr hat die HBO Max-Serie um Hauptdarsteller Noah Wyle mehrere Emmys abgeräumt. Auch die Serie Hacks hat in den letzten Jahren schon 12 Emmys gewonnen. Mit der 5. und letzten Staffel könnten noch einige dazukommen. Die Serie von HBO Max ist dieses Jahr 24 Mal nominiert. Das ist Rekord. Noch nie hatte eine Comedy-Serie mehr Chancen auf einen Emmy. Hannah Einbinder spielt in Hacks eine junge Autorin. Aus finanziellen Gründen fühlt sie sich gezwungen, mit einer älteren, schwierigen Stand-up-Komikerin zusammenzuarbeiten, die von Jean Smart gespielt wird. Mehrfach nominiert sind unter anderem auch die Serien Widow's Bay, Pluribus, Beef oder Stranger Things. Die Super Bowl-Halbzeitshow von Bad Bunny hat 9 Chancen auf einen Emmy. Wer welchen Preis gewinnt, wird Mitte September in einer großen Gala in Los Angeles bekannt gegeben.
17: Und den Tag an der Börse, den fasst Claudia Werle zusammen.
3: Die Lage im Iran eskaliert. US-Präsident Trump hat die Waffenruhe offen in Frage gestellt und Zweifel an einer Fortsetzung der Verhandlungen geäußert. Im Gegenzug drohte der Iran im Falle neuer US-Angriffe, die für den internationalen Energiehandel wichtige Straße von Hormuz vollständig zu sperren. Die Reaktion an den Börsen kommt prompt. Der DAX rauscht in die Tiefe, aber auch die Indizes an den US-Börsen geben deutlich nach. Der IWF, der Internationale Währungsfonds, hat unterdessen die Wachstumsprognose für Deutschland und für viele andere Staaten nach unten korrigiert. Das hängt mit den Folgen des Iran-Kriegs zusammen. Energie ist deutlich teurer geworden und die Inflation dürfte nach oben gehen. Von Unternehmensseite hat die Commerzbank von sich reden gemacht. Eine Übernahme durch die italienische UniCredit wird immer wahrscheinlicher. Nach Ablauf des Übernahmeangebots sichert sich die italienische Großbank eigenen Angaben zufolge mehr als 44% der Anteile an der Commerzbank. Das ist deutlich mehr als anfangs erwartet. Was die Autobranche betrifft, der Branchenverband VDA sieht Reformbedarf. Die Unternehmen der Automobilindustrie werden mit Blick auf die andauernden und akuten Standortprobleme weitere Reformen und Anpassungen vornehmen müssen, so VDA-Präsidentin Hildegard Müller. Dazu gehörten Kostendisziplin, notwendige Personalanpassungen und tiefgreifende Reformen der Geschäftsmodelle. Der DAX zu Handelsschluss deutlich im Minus. Er fällt auf 24.897 Punkte.
17: Schock im oberbayerischen Schongau. Bei einer mutmaßlichen Amoktat an einem Gymnasium werden 2 Mädchen schwer verletzt. Ein 16-jähriger Tatverdächtiger wurde festgenommen. Tobias Krone.
4: Es war gegen 12.50 Uhr, als erste Notrufe bei der Polizei eintrafen. Im Welfen-Gymnasium in der oberbayerischen Kleinstadt Schongau soll ein 16 Jahre alter Jugendlicher 2 Schülerinnen schwer verletzt haben. Thomas Schelzhorn, Pressesprecher der Polizei München, am Mittag gegenüber dem Bayerischen Rundfunk.
24: Ja, gegen 12.50 Uhr erreichten uns mehrere Anrufe, dass es zu verletzten Personen an der Schule im Gymnasium hier in Schongau gekommen sein soll. Sofort sind wir mit starken Kräften, das heißt mit allen verfügbaren Kräften aus der Region angefahren. Nach derzeitigem Stand der Ermittlungen haben wir 2 schwer verletzte Mädchen und Polizeikräfte konnten mittlerweile einen 16-jährigen Jugendlichen Tatverdächtigen festnehmen, der jetzt in Polizeigewahrsam ist.
4: Der Tatverdächtige sei nach seiner Tat in der Nähe der Schule festgenommen worden, bewaffnet mit einem Messer und einer Schusswaffe. Inzwischen seien beide Opfer außer Lebensgefahr. Darüber hinaus sprach die Polizei von einer Vielzahl weiterer körperlich oder psychisch Verletzter. Zur Gewalttat an der Schule äußerte sich am Nachmittag auch Bayerns Innenminister Joachim Herrmann gegenüber dem BR.
2: Ich bin natürlich entsetzt ob dieses schrecklichen Amoklaufs, aber wir sind froh, dass es, so wie es im Moment aussieht, keine Toten gegeben hat. Ich habe mit der Polizei mich natürlich telefoniert, mich informiert. Ich habe auch mit dem Landrat, der vor Ort ist, unmittelbar mich in Verbindung gesetzt, mit ihm die Lage besprochen. Es sind alle entsetzt, aber es sind alle gleichzeitig auch froh, eben, dass es keine Toten gibt.
4: Zu einem möglichen Hintergrund der Tat sagte Herrmann der deutschen Presseagentur, der mutmaßliche Täter habe sich in der Vergangenheit in psychiatrischer Behandlung befunden. Zu einem möglichen Motiv erklärte der Polizeisprecher Michael Spesser gegenüber dem Deutschlandfunk am frühen Abend.
5: Ja, wir ermitteln tatsächlich in alle Richtungen. Das ist nicht nur so ein Spruch, sondern das ist tatsächlich so. Es ist derzeit alles offen möglich von einer Beziehungstat, dass sich Täter und Opfer kennen, bis hin zum Zufallsopfer. Da ermitteln wir, wie gesagt, in alle Richtungen.
4: Die Kreisstadt Schongau liegt etwa 80 Kilometer südwestlich von München im Voralpenland. Das Welfen-Gymnasium ist Teil eines großen Schulzentrums. Auch eine Grund- und eine Mittelschule befinden sich auf dem Gelände. Die Polizei richtete neben der Schule eine Sammelstelle für SchülerInnen und Lehrkräfte ein. Am Nachmittag erklärte die Polizei, es gebe außer dem Tatverdächtigen keinen weiteren Täter. Auch Bayerns Ministerpräsident Markus Söder äußerte sich zu der Gewalttat. Zitat: Wir stehen in diesen schweren Stunden alle zusammen. Die Schulfamilie und Angehörigen brauchen jetzt Zeit, Kraft und Zuspruch, die Ereignisse zu verarbeiten. So der Ministerpräsident am Nachmittag in einem Statement.
17: Tobias Krone informierte. Mit KI gegen Kriminalität. Das Bundeskriminalamt und die Bundespolizei sollen mehr digitale Werkzeuge bekommen, um schwere Straftaten aufzuklären. Denn bislang nutze man bei weitem nicht all die verfügbare Technik. Darunter etwa Gesichtserkennungsprogramme. Für Bundesinnenminister Dobrindt ist das zeitgemäße Ermittlungsarbeit. Kritiker warnen vor Massenüberwachung. Gudula Geuter.
6: Hinter dem Begriff digitale Ermittlungsmethoden verbergen sich vor allem zwei neue Kompetenzen, die die Polizei bekommen soll. Zum einen geht es um das, was in der öffentlichen Diskussion immer wieder mit dem Namen Daniela Klette verbunden wird. Journalisten hatten sie per Gesichtserkennungssoftware einer kommerziellen Firma aufgespürt. Mit einem solchen biometrischen Datenabgleich soll nach dem Willen der Koalition auch die Polizei vorhandene Daten mit öffentlich zugänglichen Daten aus dem Internet abgleichen dürfen. Der zweite Punkt betrifft eine ganz andere Ebene. Da geht es um das, was die Polizei schon in ihren Datenbanken gespeichert hat. Die soll sie zusammenführen und analysieren dürfen. Am Abend berät der Bundestag in erster Lesung über Änderungen in drei Gesetzen mit ähnlichen Formulierungen: Strafprozessordnung, BKA-Gesetz und Bundespolizeigesetz. Letzteres, so heute der zuständige Beauftragte Uli Grötsch, stammt aus dem Jahr 1994. Die Welt habe sich seitdem verändert.
7: Viel Kriminalität, viele Bereiche der Kriminalität spielen eben im Internet oder in vielen Deliktsbereichen sind moderne Kommunikationsmittel Tatmittel. Und deshalb bin ich der festen Überzeugung, dass auch Polizeibehörden digitale Ermittlungsbefugnisse brauchen.
8: Dieser Gesetzentwurf, das ist auch ehrlicherweise bei den Bedrohungslagen, in der wir uns befinden, absolut notwendig.
6: Sagt auch der parlamentarische Geschäftsführer der SPD, Dirk Wiese. Auch Teile der Opposition wenden sich nicht gegen die Befugnisse als solche. Auch Konstantin von Notz, stellvertretender Fraktionsvorsitzender der Grünen, hält eine Modernisierung für nötig. Immerhin hatte die auch die Ampelregierung seiner Partei mit SPD und FDP angestrebt. Nur nicht so.
25: Es geht vor allen Dingen um die Frage, wie digitale Daten verarbeitet werden von Bürgerinnen und Bürgern, wie man das in KI-Systeme einspeist. Und da gibt es klare rechtliche Vorgaben, auch von europäischer Ebene. Und um die schert sich dieser Gesetzentwurf sehr wenig.
6: Am Morgen weist Nordrhein-Westfalens Innenminister Herbert Reul, CDU, im Deutschlandfunk Kritik zurück.
26: Es ist die Möglichkeit, die ja auch konditioniert ist. Da kann ja nicht jeder irgendwann mal sowas abgreifen, sondern da muss Richterentscheidung her. Da gibt es nachträglich nur Kontrolle. Also ich glaube, da werden auch so ein bisschen Legenden aufgebaut.
6: Allerdings sehen auch viele Fachleute die Gesetze sehr kritisch. Im April nahmen Verbände Stellung zum Gesetzgebungsverfahren, während sich zum Beispiel die Gewerkschaft der Polizei oder der Bund Deutscher Kriminalbeamter grundsätzlich zufrieden zeigten, übten, neben vielen anderen, Anwaltsvereinigungen, der Internetverband ECO oder die Gesellschaft für Freiheitsrechte harsche Kritik an den Regelungen. Unter anderem mit dem Vorwurf, europäisches Datenschutz- und KI-Recht solle umgangen werden, indem die Analysen in Drittstaaten außerhalb der EU ermöglicht werden. Es sei nicht ausreichend klar, in welchen Fällen die neuen Kompetenzen zum Einsatz kommen dürften, und auch in den polizeilichen Datenbanken fänden sich massenweise Daten von Unbescholtenen, von Opfern, Zeugen, Kontaktpersonen. Welche Software für die Analyse verwendet werden soll, lässt das Gesetz offen. Wiese und von Notz wollen die der umstrittenen Firma Palantir ausschließen. Nordrhein-Westfalen gehört zu den Bundesländern, die sie schon anwenden. Auch der Innenminister des Landes Reul ließ aber erkennen, dass er bei der laufenden Neuausschreibung nicht unbedingt an Palantir festhalten will.
17: Gudula Geuter berichtete. Erst gestern hat ein Berufungsgericht bestätigt, dass die französische Rechtspopulistin Marine Le Pen EU-Steuergelder veruntreut hat. Davon völlig unbeeindruckt will sie trotzdem als Präsidentschaftskandidatin 2027 antreten, absolvierte heute medienwirksam ihren ersten Wahlkampfauftritt. Le Pens Haftstrafe wurde zum Teil auf Bewährung ausgesetzt, deswegen ist ihre Kandidatur möglich. Kai Rienecker.
9: Die auf dem Marktplatz des Städtchens La Flèche versammelten Anhänger von Marine Le Pen bereiten ihr den gewünschten Empfang. Der Ort, gut 200 Kilometer südwestlich von Paris, war bei den letzten Kommunalwahlen vom Rassemblement National erobert worden. Hier startet Marine Le Pen nun ihren Wahlkampf, nachdem sie sich am Vorabend in den Fernsehnachrichten zur neuen und alten Präsidentschaftskandidatin ihrer Partei erklärt hat.
10: Que la cour d'appel m'a rendu mon éligibilité. Je suis donc aujourd'hui éligible.
9: Das Berufungsgericht hat mir mein passives Wahlrecht wiedergegeben. Ich bin also heute wieder wählbar. So eine triumphierende Marine Le Pen, während ihr in der Menge Dutzende Mikrofone entgegengestreckt werden. Am Vortag im Berufungsgericht und später bei ihrem TV-Auftritt hatte die 57-jährige Vollblutpolitikerin noch sehr angespannt gewirkt. Jetzt bekommen ihre Anhänger wieder die lächelnde Marine zu sehen, die das Bad in der Menge sichtlich genießt. An ihrer Seite Jordan Bardella, ihr Plan B für das Präsidentenamt, der nun nur noch als Premierminister vorgesehen ist. Brav sagt er, dass er sich freut, dass Marine Le Pen nun für die Partei ins Rennen geht. Und damit ja kein Zweifel aufkommt, betont er, natürlich werde er jetzt mit Marine Le Pen weiter Hand in Hand zusammenarbeiten, wie sie es bisher getan hätten. Dann übernimmt Marine Le Pen wieder das Wort und schiebt ihren 30-jährigen politischen Ziehsohn zurück in die zweite politische Reihe. Marine Le Pen hat die Zügel wieder selbst in die Hand genommen und lässt keinen Zweifel daran, wer Chef im Ring ist. Obwohl sie nun zweimal von einem Gericht dafür schuldig gesprochen wurde, europäische Steuergelder veruntreut zu haben, hält sie sich weiter für unschuldig. Am Ende müssen die Wähler entscheiden. Das ist der Kern dessen, was das Berufungsgericht gesagt hat. Den Wählern wird die Freiheit der Wahl zurückgegeben. Nichts weniger habe ich erwartet. Und stört ihre Anhänger nun, dass Le Pen als eine Kandidatin in den Präsidentschaftswahlkampf geht, die gerade in zweiter Instanz zu einer Haftstrafe per Fußfessel verurteilt worden ist, auch wenn diese nicht sofort vollstreckt wird? Ich denke, andere Politiker haben auch nicht unbedingt eine weiße Weste, sagt Le Pen-Anhängerin Magali. Charlotte ist auch auf den Markt von La Flèche gekommen, um Marine Le Pen zu sehen. Sie hat den Kopf oben behalten, ihr Lächeln behalten. Alles prima. Am Rande des inszenierten Wahlkampfauftaktes in La Flèche haben sich auch ein paar Dutzend Le Pen-Gegner am Marktplatz eingefunden. Ganz kurz kommt es sogar zu einem Handgemenge zwischen zwei älteren Herren. Ein anderer Le Pen-Gegner sagt: Sie ist eine Straftäterin, wir sind dagegen, dass die Rechtsextremen an die Macht kommen. Obwohl die Proteste nur am Rande eine Rolle spielen, bleiben Marine Le Pen und Jordan Bardella kürzer als erwartet auf dem Markt von La Flèche. Die angestrebten Bilder von der strahlenden Marine und dem treuen Jordan an ihrer Seite sind ja bereits längst im Kasten.
17: Ein Beitrag von Kai Rienecker.
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17: Am spielfreien Tag gerät der FIFA-Chef weiter unter Druck. Marina Schweizer aus unserer Sportredaktion. Was ist passiert?
12: Ja, es gibt gleich mehrere Bewegungen, die Infantino das Leben als FIFA-Chef schwer machen. Abgeordnete des Europäischen Parlaments haben Fußballverbände in der EU in einem Brief dazu aufgefordert, dass sie sich für eine Untersuchung gegen Infantino einsetzen. Die FIFA solle aufklären, ob Infantino an der Entscheidung beteiligt gewesen sei, die Sperre nach der roten Karte gegen US-Fußballer Balogun aufzuheben. Und dann ist dann noch die britische Menschenrechtsorganisation

0: FIFA-Chef sitzt Infantino auch im IOC. Dessen Präsidentin Kirsty Coventry hat am Dienstag vor der internationalen Presse erklärt, das IOC würde den Fall untersuchen, sofern eine Anzeige vorliegt. Der Vorgang könnte also gefährlich werden für Infantino, der sich im März wieder wählen lassen will. Im IOC hat er weit weniger Macht als in der FIFA. Und eine IOC-Sperre zöge ein Verfahren bei den FIFA-Ethikern nach sich. Die gelten als brave Gefolgsleute Infantinos, aber ein klares IOC-Urteil könnten sie nicht ignorieren. Fairsquare will beim IOC darauf drängen, das angebliche Balogun-Verfahren der FIFA offenzulegen. Infantino behauptet zwar, seine Disziplinarkommission habe den Fall unabhängig entschieden. Doch die Aktenlage nährt den Verdacht, dass es gar kein ordentliches Verfahren gab. Denn der belgische Fußballverband, der von Balogans Freispruch im Achtelfinale direkt betroffen war, hatte am Tag vor dem Spiel diesen Disziplinarbeschluss angefordert. Die FIFA legte nichts vor, stattdessen wandelte sie die belgische Anfrage in einen Berufungsantrag um, den sie dann sofort abschmetterte. Den angeblichen Disziplinarbeschluss zu Balogun präsentierte der Weltverband erst unter öffentlichem Druck, kurz vor dem Spiel. Eine konkrete Begründung fehlt darin, ebenso wie der Name der Verfasser.
1: Das Misstrauen ist nach der aufgehobenen Rotsperre von Balogun gewaltig, zum Beispiel im ägyptischen Fußballverband. Der hat nach dem Achtelfinalaus gegen Argentinien offiziell Beschwerde bei der FIFA eingelegt. Der Verbandsboss aus Ägypten wirft dem französischen Schiedsrichter schwerwiegende Fehler vor. ARD-Reporterin Ann-Kathrin Rose war beim 2:3 im Stadion und hat uns dazu diese Einschätzung überspielt.
2: Ja, die Stimmung war extrem aufgeheizt und es gab, und das haben eben auch die Schiedsrichter-Experten, auch unser ARD-Experte Lutz Wagner so gesehen, ein, zwei ziemlich strittige Szenen, unter anderem auch eine, in der Ägypten hätte einen Elfmeter kriegen können. Das heißt, ich kann diesen Frust total verstehen. Ich kann total verstehen, dass der Trainer sagt, boah, das ist nicht richtig cool gelaufen, aber jetzt direkt von der großen Manipulation und der großen Verschiebung zu sprechen und sogar offiziell Protest einzulegen, das halte ich für eher, sagen wir mal, schlechter Verlierer.
1: Das ist die Einschätzung von ARD-Reporterin Ann-Kathrin Rose. Auch Kroatiens Fußballer haben bei der WM eine Enttäuschung erlebt. Das Aus im 16. Finale, deutlich schlechter als bei den vergangenen Turnieren. Eine Woche nach dem Ausscheiden ist jetzt Trainer Slatko Dalic zurückgetreten. Ein Mann, der viel erreicht hat mit dieser Spielergeneration. Christian Schulze.
3: Es ist das Ende einer Ära. 9 Jahre lang war Slatko Dalic Trainer der kroatischen Fußballnationalmannschaft. Unter seiner Leitung wurden die Kroaten Vize-Weltmeister 2018 in Russland und zuletzt 2022 in Katar Dritter. Jetzt ist Schluss, teilt der kroatische Fußballverband wenige Tage nach dem 16. Finalaus gegen Portugal mit. Nach 9 Jahren habe sich Dalic dazu entschieden, sein unglaublich erfolgreiches Kapitel mit Kroatien zu beenden. Der jetzt auslaufende Vertrag wird entsprechend nicht verlängert. Im 16. Finale der aktuellen WM war Kroatien mit Superstar Luka Modric nach einer 1:2-Niederlage gegen Portugal ausgeschieden. Für den bislang erfolgreichsten kroatischen Nationaltrainer Slatko Dalic das letzte Spiel. Den anstehenden Umbruch muss ein anderer bewältigen. Neben dem 40-jährigen Modric dürften auch Ivan Perisic, Andrej Kramaric und Mateo Kovacic künftig nicht mehr zur Verfügung stehen. Nachfolger von Dalic könnte ein alter Bekannter werden. Slaven Bilic soll gute Chancen auf eine zweite Amtszeit haben. Er trainierte Kroatien bereits von 2006 bis 2012.
1: Und das hier gibt's aus unserem Nachbarland. Auf den ersten Viertelfinaleinzug der Schweiz seit 72 Jahren gibt es jetzt eine Reaktion aus der Berner Verwaltung. Die Schweizer Fußballnationalmannschaft ist bei der WM ja in der im Viertelfinale und in der Heimat wird dieses Viertelfinale so geschaut, dass die Nacht zum Tag gemacht werden kann. Wie der Kanton Bern bekannt gab, wird die Nacht auf Sonntag, in der die Schweiz um 3 Uhr morgens auf Titelverteidiger Argentinien trifft, zur Freinacht erklärt und die Sperrstunde aufgehoben. Gastronomische Betriebe dürfen ihre Gäste die ganze Nacht lang bewirten, hieß es in der Mitteilung der Hauptstadt. Zum Schluss habe ich noch diese Meldung, zwar nicht ganz zur Weltmeisterschaft, aber vielleicht als Fingerzeig für die deutsche Fußballnationalmannschaft, die Senioren-Nationalmannschaft vielleicht. Deutschlands U19-Nationalmannschaft der Männer ist bei ihrer EM ins Finale eingezogen, gerade vor gut einer Stunde durch einen Last-Minute-Siegtreffer gegen die Ukraine zum 2:1.
4: Danke, Marina Schweizer aus unserer Sportredaktion und damit zu den Kommentaren von morgen in unserer Presseschau, zusammengestellt von Dietmar Reich.

0: Gespräche, vorgetragen von Nina Lendfür.
1: Teile der Opposition im Bundestag wollen mehr Beratungszeit für die Krankenkassenreform vor dem Bundesverfassungsgericht einklagen. Die Abstimmung in dieser Woche und damit vor der Sommerpause soll per Eilantrag verhindert werden. Dazu schreibt die Stuttgarter Zeitung, die auf den letzten Drücker formulierten und auf fast 300 Seiten verteilten Änderungen sind eine Zumutung für all die Parlamentarier, die gern wissen wollen, worüber sie eigentlich abstimmen sollen. Auch das Straubinger Tagblatt kritisiert, das ist schlechtes parlamentarisches Handwerk. Denn es ist nicht die Aufgabe von Abgeordneten, stumpf abzunicken, was ihnen vorgelegt wird. Die Rheinische Post aus Düsseldorf mahnt indes zur Eile. Das ist in der Tat knapp, aber dann muss man eben mit Mannschaftsstärke durcharbeiten. Die Inhalte der Änderungen wurden in der Expertenanhörung vor 2 Wochen bereits besprochen. Sie sind keine Überraschung. Außerhalb des parlamentarischen Betriebs versteht man das Hickhack nicht. Das Manöver der Grünen ist eines der Opposition. Aber es wirkt wie aus der Zeit gefallen. Das Handelsblatt bemerkt, sollte das Bundesverfassungsgericht dem Eilantrag der Grünen stattgeben, wäre das deshalb nicht zwangsläufig das Aus für die Reform. Nach Angaben des Bundesgesundheitsministeriums wäre eine Beratung in einer Sondersitzung des Gesundheitsausschusses während der Sommerpause grundsätzlich möglich. Den Abschluss des NATO-Treffens in der türkischen Hauptstadt Ankara kommentiert die Zeitung Die Rheinpfalz aus Ludwigshafen. Am Ende ist es doch gut gegangen. Die NATO-Mitgliedstaaten haben sich auf wichtige Beschlüsse geeinigt, auf ein Bekenntnis zu Artikel 5, auf Milliardenhilfen für die Ukraine, auf weitere Investitionen in die Aufrüstung der europäischen NATO-Staaten. Die erneute Trump-Show zeigt aber auch, dass sich etwas grundsätzlich verschoben hat. Die USA wollen nicht mehr der Sheriff des gesamten Westens sein. Sie wollen eine NATO, in die auch die Europäer auf Augenhöhe investieren. Die Märkische Oder-Zeitung aus Frankfurt-Oder moniert, es genügt nicht Unsummen für neue Waffensysteme auszugeben. In Europa muss sich die Haltung grundlegend verändern. Noch nicht alle Staaten haben sich vom alten, bequemen Denken verabschiedet, dass im Krisenfall die USA die Kohlen aus dem Feuer holen werden. Und der Kölner Stadtanzeiger beobachtet, US-Präsident Trump macht die NATO zur Arena seiner Machtspiele. Die Europäer täten gut daran, nicht länger mitzuspielen. Wenn sie keine Einheit gegen Trump bilden, ihm Grenzen setzen und ihn zwingen, Europa ernst zu nehmen, werden sie weiter zu Bittstellern degradiert werden.
0: Das war die Presseschau und hier noch ein Hörtipp, warum unter anderem die Grünen das Gesundheitssparpaket juristisch stoppen wollen. 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Und damit enden diese Informationen in der Nacht bzw. kurz vor Mitternacht. Maria Grunwald sagt Danke für Ihre Aufmerksamkeit, Ihr Interesse und haben Sie eine gute weitere Nacht.

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1: Heute ist Donnerstag, der 9. Juli, die Nachrichten. Das US-Militär hat erneut Ziele im Iran angegriffen. Wie das amerikanische Zentralkommando mitteilte, sollen die Einsätze die Fähigkeiten Teherans schwächen, den Schiffsverkehr in der Straße von Hormuz zu beeinträchtigen. Der Iran meldete Explosionen unter anderem in der Stadt Chabahar sowie auf der Insel Abu Musa und kündigte einen massiven Gegenangriff auf US-Armeestützpunkte in der Region an. Vergangene Nacht wurden den Angaben zufolge mehr als 80 Ziele im Iran angegriffen. Dies war mit einem iranischen Beschuss von Tankern in der Meerenge begründet worden. Im Anschluss an den NATO-Gipfel in Ankara sagte Präsident Trump gestern Abend, die neuen Kampfhandlungen würden schnell gehen. Er glaube nicht, dass der Krieg wieder losgehe. Teile der Opposition im Bundestag wollen mehr Beratungszeit für die Krankenkassenreform vor dem Bundesverfassungsgericht einklagen. Die Abstimmung in dieser Woche und damit vor der Sommerpause soll per Eilantrag verhindert werden. Der Grünen Abgeordnete Dahmen erklärte, mit einem Änderungsantrag von rund 300 Seiten sei erst am Montag praktisch ein neues Gesetz vorgelegt worden. Die milliardenschweren Auswirkungen seien in der kurzen Zeit keinesfalls seriös abschätzbar. Kurz darauf gab auch der linken Abgeordnete Gürpiner den Gang nach Karlsruhe bekannt. Union und SPD hatten es mit ihrer Mehrheit im Plenum abgelehnt, die Abstimmung zu verschieben. Der Bundestag hat sich in einer Aktuellen Stunde mit den Angriffen auf Journalisten bei den Protesten gegen den AfD-Parteitag am Wochenende befasst. Beantragt hatte die Debatte die AfD-Fraktion. Ihr Abgeordneter Glaser kritisierte, Gewalt gegen Rechts gelte im Bundestag irgendwie als erklärbar. Er sprach von einer so wörtlich mentalen Waschanlage für linke Gewalt. Pressefreiheit gelte aber für alle. Opfer waren Journalisten, die für rechtskonservativ ausgerichtete Portale arbeiteten. Die CDU-Abgeordnete Klein sagte, die Gefahren für die Demokratie lägen sowohl im rechten als auch im linken Spektrum. Bei den Angriffen hätten sich Linksextremisten zu Helfershelfern der Rechtsextremisten gemacht. Der Abgeordnete Lind verurteilte die Angriffe auf die Journalisten. Er betonte, es sei allerdings eine Ironie der Geschichte, wenn sich die AfD als Gralshüterin der Pressefreiheit darstelle. Ihre Meinungsfreiheit umfasse nur die Freiheit für ihre eigene Meinung. Ähnlich äußerten sich Vertreter der Grünen und der Linkspartei. Mit Blick auf die beginnenden Sommerferien warnen Experten vor der Gefahr einer Zwangsverheiratung von Minderjährigen mit einem Migrationshintergrund. Die Expertin für Kinderschutz Julia von Weiler forderte in der Bild-Zeitung, vom Lehrer über den Erzieher bis hin zu Behörden müssten alle genau hinschauen und für betroffene Kinder ansprechbar sein. Zwangsheirat sei Kindesmissbrauch. In Berlin informierte das Bezirksamt Friedrichshain-Kreuzberg Schulen und Jugendfreizeiteinrichtungen. Immer wieder würden Mädchen, aber auch Jungen, während familiärer Auslandsreisen unter Druck gesetzt und gegen ihren Willen verheiratet. Heute berät der Bundestag über das Thema. Zwangsehen kommen in Milieus vor, in denen das Kollektiv über dem Individuum steht, wie der humanistische Pressedienst schreibt. Einzelne hätten sich den Interessen der Familie unterzuordnen. Oft gehe es um patriarchal geprägte Strukturen. Betroffen seien unter anderem Muslime, Jesiden und Christen etwa aus dem Nahen und Mittleren Osten sowie aus Nordafrika. Die USA wollen Syrien von der Liste staatlicher Terrorunterstützer streichen. Präsident Trump sagte, er habe mit Syriens Übergangspräsident al-Shara beim NATO-Gipfel in Ankara darüber gesprochen. Trump versprach Shara, demnach alle Hürden aus dem Weg zu räumen, die das Land derzeit noch am Wiederaufbau hinderten. US-Außenminister Rubio nannte die Initiative einen Meilenstein in der wiederbelebten bilateralen Beziehung beider Länder. Die Liste der Länder, denen die USA vorwerfen, den internationalen Terrorismus zu unterstützen, wird vom Außenministerium geführt. Eine Streichung gilt als Voraussetzung für größere ausländische Direktinvestitionen in den syrischen Markt. Shara war mit einer Islamistenmiliz maßgeblich am Sturz der Assad-Diktatur 2024 beteiligt. Seitdem haben die USA bereits umfassende Sanktionen gegen das Land aufgehoben. Das Wetter: nachts vielfach bewölkt, Tiefstwerte 17 bis 11 Grad. Am Tage weiter viele Wolken, nur im Nordosten und in weiten Teilen der Südwesthälfte weiter heiter. Ich korrigiere, meist heiter, 20 bis 33 Grad. Das waren die Nachrichten.
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2: Herzlich willkommen. Die Mordserie des rechtsterroristischen NSU sollte in einem Dokumentationszentrum in Nürnberg aufgearbeitet werden, doch ausgerechnet kurz vor dem 15. Jahrestag der Selbstenttarnung des Terrortrios sind im Haushaltsentwurf der Bundesregierung für 2027 keine Mittel dafür vorgesehen. Ist das Projekt also der aktuellen Sparpolitik zum Opfer gefallen? Darüber sprechen wir gleich. Dann erinnern wir an die verstorbene Autorin Shahnush Parsipur, eine der einflussreichsten Schriftstellerinnen der iranischen Gegenwartsliteratur und wichtige Mahnerin. Hier betont sie, eine dringliche Aufgabe von SchriftstellerInnen, sich mit der Kluft zwischen Reich und Armen befassen und Lösungen für dieses Problem anzubieten. Ja, und dann stellen wir Ihnen neue Kinofilme vor und berichten von einem weiteren Theaterprovisorium. Diesmal schauen wir nach Chemnitz. Das alles hier in der kommenden Stunde und natürlich auch immer als Podcast. Schön, dass Sie dabei sind.

0: Einst war sie Straßenmusikerin, heute spielt sie auf den ganz großen Bühnen die südafrikanische Sängerin Alice Fibilou mit Better. 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Das bundesweit erste Dokumentationszentrum zum Terror des rechtsextremen NSU in Chemnitz, das geht ins zweite Jahr. Besonders die Dauerausstellung ist gut besucht. Hier wird an die 10 Mordopfer der Terrorgruppe erinnert. 15 Jahre ist die Selbstenttarnung des Trios her und da überrascht es vorsichtig gesagt, was man heute aus der Süddeutschen Zeitung erfahren konnte. Die Bundesregierung, die die Verbrechen der rechtsextremistischen Terrorgruppe an einem weiteren Erinnerungsort, nämlich in Nürnberg, aufarbeiten wollte, in ihrem Haushaltsentwurf für 2027 keine Mittel dafür vorgesehen. Ist das Projekt damit grundsätzlich in Frage gestellt? Darüber habe ich vor der Sendung mit Nora Czewinski gesprochen. Sie ist Geschäftsführerin des NSU-Dokumentationszentrums in Chemnitz. Schönen guten Abend, Frau Czewinski.
1: Ja, hallo, guten Abend.
0: Ja, der Plan war ja ursprünglich nicht nur in der Stadt der Täter, also in Chemnitz, sondern in der Stadt der Opfer an den NSU-Terror zu erinnern. Daher also die Idee, in Nürnberg ein Dokumentationszentrum aufzubauen. Was bedeutet das aus Ihrer Sicht, wenn die Bundesregierung die Gelder für Erinnerung und Aufarbeitung des NSU-Terrors jetzt offenbar nicht bereitstellt?
1: Also das ist aus unserer Sicht tatsächlich ein relativ schwerer Vertrauensbruch und zwar aus mehreren Gründen. Einmal ist es ein gebrochenes Versprechen gegenüber den Angehörigen der Opfer und den Überlebenden der Anschläge, die ja letztendlich schon seit Jahren einen würdigen Ort der Erinnerung und auch Aufarbeitung einfordern. Und es ist zudem ein wiederholter Rückzug des Staates aus seiner Verantwortung, die er ja selbst als notwendig anerkannt hat, als er das Zentrum im Koalitionsvertrag verankert hatte.
0: Es gab ja auch große Pläne für Nürnberg. 15 Personalstellen sollten für den Aufbaustab bereitgestellt werden. Dann später sollten 45 Mitarbeitende eingestellt werden. Ist das jetzt alles hinfällig?
1: Wir hoffen tatsächlich nicht, denn wir sehen nach wie vor die ganz große Notwendigkeit genau dieses bundesweiten Zentrums, im besten Falle mit dem Mehrstandorte-Konzept, wie es ja eigentlich ursprünglich einmal vorgesehen und diskutiert worden ist.
0: Wie sind Sie denn in Chemnitz aufgestellt?
1: Für den Aufbau, der bei uns so anderthalb, zwei Jahre gedauert hat, haben wir mit ungefähr 20 Personen gearbeitet und jetzt im Betrieb sind wir 42 Personen mit ungefähr 26 vollen Stellen. Und wir decken damit im Prinzip alle relevanten Bereiche ab, die ja in der Machbarkeitsstudie für das Dokumentationszentrum in Sachsen vorgesehen worden sind. Da gibt es ja eine eigens dafür angefertigte Studie. Und wir haben aber gleichzeitig bewusst auf zum Beispiel jetzt eine übergeordnete Kuration verzichtet, weil hierfür die Mittel nicht ausgereicht haben und wir wollten den Schwerpunkt auf die Entwicklung der inhaltlichen Komponenten legen, wie beispielsweise die Workshop-Formate für Schulen und Polizei.
0: Was bedeutet es denn für Ihre Arbeit in Chemnitz, wenn jetzt keine Gelder für ein Dokumentationszentrum in Nürnberg bereitgestellt werden?
1: Ja, im Detail kann ich das tatsächlich so gar nicht sagen. Also was wir eigentlich die ganze Zeit gehofft haben, ist, dass wir in einen guten Arbeitsaustausch kommen. Also wir erhoffen uns im Prinzip ein Netzwerk an Initiativen oder an staatlich geförderten Gedenk- und Erinnerungsorten deutschlandweit. Das ist ja das, was das Mehrstandorte-Konzept sozusagen vorsieht, mit einem bundesweiten Dokumentationszentrum und entsprechenden eigenen Dokumentationszentren in verschiedenen Regionen, unter anderem eben beispielsweise bei uns hier in Chemnitz.
0: Wie hätte denn so eine Zusammenarbeit mit Nürnberg ausgesehen? Ich kann mir vorstellen, dass Sie wahrscheinlich verschiedene Schwerpunkte gesetzt hätten.
1: Ja, das ist ja genau der Ansatz, dass wir sagen, wir brauchen übergeordnetes Gedenken und denken gleichzeitig, dass die einzelnen Orte andere Arten von Demokratiebildung brauchen. Also in München muss man wahrscheinlich anders arbeiten als eben in Chemnitz oder Dortmund oder Rostock. Und wir haben auf der Arbeitsebene mit dem Rathaus in Nürnberg bereits guten Kontakt. Also wir waren da im Mai und haben uns ausgetauscht, haben unser Zentrum vorgestellt und Personen aus Nürnberg waren auch bereits schon bei uns und haben sich das Haus angeguckt. Und das ist eigentlich genau das, wie wir uns das vorstellen. Also wir bringen sehr gern unsere Expertise aus dem Aufbau mit ein und würden uns freuen, wenn wir da in eine gute Arbeitsebene kommen.
0: Die Grünen sprechen ja bereits von einem fatalen Signal, ausgerechnet kurz vor dem 15. Jahrestag der Selbstenttarnung der Terrorgruppe im Herbst. Wie erklären Sie sich denn diesen Vertrauensbruch der Bundesregierung?
1: Ja, so richtig können wir uns den tatsächlich nicht erklären. Wir hatten das jetzt schon in den vergangenen Monaten gemerkt, dass da nicht so richtig was passiert ist oder eigentlich seit die neue Regierung sozusagen sich gebildet hat und dass relativ wenig Informationen auch nach draußen dringen zum weiteren Vorgehen. Und wir waren auch sehr überrascht. Die Angehörigen der Opfer waren vor ungefähr 4 Wochen bei uns in Chemnitz zu einem Austauschwochenende. Wir machen das einmal jährlich. Und da waren wir wiederum überrascht, dass die Angehörigen auch keinerlei weiterführenden Informationen haben. Und das hat uns dann doch sehr zum Nachdenken gebracht und hat uns etwas tatsächlich auch irritiert, weil wir eigentlich davon ausgegangen sind, dass wir ja hier gemeinsam an einer doch relativ wichtigen Sache arbeiten.
0: Ist denn aus Ihrer Sicht das Projekt jetzt damit grundsätzlich in Frage gestellt oder haben Sie noch Hoffnung, dass irgendwo Gelder aufgetrieben werden können?
1: Ich sehe tatsächlich den Bund hier in der Verantwortung. Schließlich steht das ja im Koalitionsvertrag drin. Für dieses Jahr ist ja mit 8,8 Millionen Euro eine relativ hohe Summe in dem Haushalt eingestellt worden. Ich glaube nicht, dass die in aller Gänze ausgegeben werden. Also man könnte gut davon auch was ins nächste Jahr mit rübernehmen, sodass es haushalterisch rechtlich möglich wäre. Aber ich denke, da kann man über Dinge sprechen. Also ich hoffe sehr, dass hier Lösungen gefunden werden und dass hier nach Möglichkeiten gesucht wird, wie man dieses Dokumentationszentrum weiter aufbauen und eben entsprechend finanzieren kann.
0: Also was muss denn jetzt konkret passieren, damit dieses ja doch geplante und eigentlich auch versprochene Dokumentationszentrum in Nürnberg wirklich entstehen kann?
1: Also aus unserer Sicht braucht es ein ganz klares Bekenntnis des Bundes zu dem Stiftungsgesetz und dem Mehrstandortekonzept inklusive der dafür notwendigen Finanzierung. Und es braucht ein Bekenntnis dafür, dieses gemeinsam mit der Bundeszentrale für politische Bildung und bestenfalls auch uns im Sinne des Mehrstandortekonzeptes anzugehen und umzusetzen.
0: Nora Czewinski, Leiterin des NSU-Dokumentationszentrums in Chemnitz. Wir sprachen über ein vorläufiges Aus für die Pläne, die Mordserie der rechtsterroristischen NSU an einem Erinnerungsort in Nürnberg aufzuarbeiten. Ganz herzlichen Dank, Frau Czewinski.
1: Ja, sehr gern.
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0: Sie gilt als Pionierin der Frauenliteratur im Iran. Sie war die zweite Frau, die dort einen Roman veröffentlicht hat und wurde wegen anti-islamischer Hetze ins Gefängnis gesperrt. Jetzt ist die iranische Schriftstellerin Shahnosh Parsipur gestorben. Und wie schwierig es ist, im Iran als Schriftstellerin zu arbeiten, das hat sie einmal so beschrieben. Es sei, so Parsipur, eine Herausforderung für alle, aufgrund der Zensur für Frauen aber sei das Schreiben noch viel problematischer, denn im Iran dürften Frauen nicht aktiv sein. Sie würden als Ding betrachtet und nicht als Mensch. An Shahnosh Parsipurs Leben und ihren Kampf gegen Zensur und Geschlechtertabus möchte ich jetzt erinnern im Gespräch mit Mariam Arras, Autorin und Iranistin. Schönen guten Abend, Frau Arras.
3: Guten Abend, Frau Burkhardt.
0: Der Roman Frauen ohne Männer von Shahnosh Parsipur, der ist zuerst in Dänemark erschienen. Für den ist sie auch sehr berühmt geworden. Er erschien 1989. Das war eine Anspielung auf Hemingways Männer ohne Frauen. Ihr Roman spielt in Teheran während des Staatsstreichs von 1953. Es geht um die Geschichte von fünf Frauen, die versuchen, der patriarchalen Unterdrückung zu entfliehen. Und darin gibt es eine Szene, in der eine Prostituierte nackt betet. Und das fand das iranische Regime unislamisch und steckte Shahnosh Parsipur zweimal deshalb ins Gefängnis. Wann sind Sie, Frau Arras, denn erstmals auf diesen Roman und auf diese Autorin gestoßen?
3: Ganz genau weiß ich das gar nicht mehr, aber irgendwann zu Beginn meines Studiums, da bin ich auf sie gestoßen und ich habe 2005 im Hamburger Bahnhof die Ausstellung von Shirin Neshat gesehen, wo sozusagen der Vorläufer des Kinofilms von Frauen ohne Männer Neshat in Videoarbeiten verarbeitet hatte. Und ich meine, da wäre tatsächlich diese Szene, wo die Sexarbeiterin betet, auch in der Videoinstallation gewesen.
0: Ich glaube, 2009 war es, als der Film dann in die Kinos kommt. Wir können ja mal kurz den Trailer hören aus dem Film.
4: Steh auf und mach das Essen, falls du das Haus verlässt. Breche ich dir beide Beine.
5: Ich habe das Recht, mir eine zweite Frau zu nehmen. Kümmere du dich also gefälligst um deine...
6: Das reicht jetzt!
7: Alles, was wir wollten, war, einen neuen Zustand zu finden. Einen neuen Weg. Frei sein.
0: Der Buch und Film kann man also als so eine Art Akt des Widerstandes verstehen. Hier ist ja von Freiheit die Rede, Frau, Leben, Freiheit, so heißt ja auch die aktuelle Bewegung im Iran. Welche Wirkung, würden Sie sagen, hatten Roman und Film für die Frauenbewegung im Iran?
3: Ja, die Frauenbewegung ist ja schon sehr, sehr alt. Shahnosh Parsipur hat eben diesen Roman geschrieben in den 70ern. Und sie war nicht die erste Schriftstellerin, aber sie war wahrscheinlich die erste Schriftstellerin, die iranischen Frauen ihre Individualität in der Literatur zurückgegeben hat. Also die Frauen wirklich als runde Charaktere mit Widersprüchen, mit Brüchen, mit Begehren, mit Fehlern, mit allem eben, was menschlich macht, gezeigt hat und natürlich auch mit Rebellion. Und dafür wird sie auch heute noch gelesen und dafür sind ihre Texte einfach wahnsinnig zeitgenössisch auch noch heute.
0: Was würden Sie sagen, was macht darüber hinaus die Arbeit Parsipurs so besonders?
3: Also sie hat ästhetisch, erzählerisch viele Dinge zum ersten Mal gemacht. Also sie hat zum einen sich einfach diese erzählerische Freiheit genommen und eben die Geschichte von iranischen Frauen ganz unterschiedlicher sozialer Schichten, aber auch immer mit einem Bewusstsein für zum Beispiel eben die politischen und die Klassenfragen, die in der Sozialisation und im Leben von Frauen natürlich genauso eine Rolle spielen, wie zum Beispiel in Frauen ohne Männer hat sie das eben ausgekleidet und so ein bisschen, ja, spekulativ, metaphysisch, oft in Bildern erweitert, die dann manche Leute irgendwie heute magischen Realismus nennen. Sie hat Soziologie studiert und man merkt das ihren Arbeiten auch an. Also sie hat zum einen irgendwie schon auch diese soziologische Linse, eine ja sehr menschliche Linse. Sie hat aber auch zum Beispiel in Tuba und die Bedeutung der Nacht hat sie einen Roman geschrieben, der sich über längere Zeit durch die iranische Geschichte bewegt und den man wahrscheinlich aus heutiger Sicht unter anderem irgendwie als postkoloniale Literatur einordnen würde, ohne dass sie wahrscheinlich den Begriff damals wohl, vielleicht hat sie ihn gekannt, ich weiß es nicht, aber es ist auf jeden Fall ein Roman, der die Geschichte Irans wirklich in all ihren Brüchen und Verwerfungen und Einflussnahmen von außen, kolonialen Einflüssen, aber auch eben die Unterdrückung der Eliten im Inneren anhand einer Protagonistin, die auch kein Symbol ist. Und das ist auch eben ein großes Neues bei Shahnoz Parsipur, dass Frauen nicht unbedingt ein Symbol sein müssen oder es eben überhaupt nicht sind für zum Beispiel jetzt die Bildung der Frau. Das ist so ein ganz gängiges und beliebtes Emblem irgendwie, zu dem Frauen gemacht werden in der iranischen Geschichte. Aber ja, sie verweigert sich allen Etiketten und schreibt einfach runde und ja, oft gebrochene und komplexe Charaktere.
0: Woman Without Men, also Frauen ohne Männer, dieses Buch wurde in UK erst 2026 das erste Mal verlegt. Haben Sie eine Idee, warum das so spät passiert ist?
3: Oh ja, ich vermute, dass es etwas zu tun hat mit der, ich würde mal sagen, minoritären Stellung allgemein, die Literatur aus Iran in europäischen Ländern hat. Eine andere Erklärung habe ich eigentlich nicht. Es gibt ja auch hier nicht viele Übersetzungen aus dem Persischen. Genau, Frauen ohne Männer ist 2004 hier erschienen und Tuba 1995 tatsächlich. Aber ich glaube zum Beispiel, Tuba ist, wenn ich es richtig auf dem Schirm habe, mittlerweile vergriffen. Also das Interesse ist vielleicht auch einfach nicht groß genug und das lässt irgendwo auch tief blicken, dass eben solche eigentlich Klassiker der feministischen Literatur dann jetzt erst irgendwie entdeckt und übersetzt werden.
0: Sie haben ja, Frau Arras, mit dem Buch Dinosaurierkind ein Werk geschrieben über die Politisierung in der Diaspora. Und da ging es ganz konkret um Ihren Vater. Das heißt, das Thema betrifft Sie ja auch persönlich. Welche Bedeutung hat dann also für Sie persönlich das Werk von Frau Parsipur?
3: Ja, auf zwei Ebenen. Also ich bin ja hier aufgewachsen und ich bin vor allem natürlich mit dem Iran meines Vaters im Kopf aufgewachsen. Und das ist eben sehr viel Politik. Und andererseits hat das natürlich sehr, sehr viele Leerstellen hinterlassen, die mir dann aufgefallen sind als junge Erwachsene. Diese Leerstellen haben dann eben Bücher geschlossen. Ich habe mir das dann eben intellektuell erschlossen, auch mit wissenschaftlicher Literatur, aber vor allem auch mit Romanen von Schriftstellerinnen. Und da hat eben Shahnoz Parsipur eine ganz wichtige Bedeutung gehabt, weil ich einfach so viel gelernt habe aus ihren Romanen und die Texte lieben gelernt habe. das zum einen. Und andererseits natürlich auch, weil das schon eine sehr männlich geprägte Diaspora gewesen ist, in der ich aufgewachsen bin, fehlte mir da oft schon auch die weibliche Perspektive. Und die habe ich eben auch in Romanen wiedergefunden von Shahnoosh Parsipur oder von anderen Autorinnen.
0: Shahnoosh Parsipur ist bereits am 3. Juli in San Francisco gestorben. Das heißt, sie hat im Exil gelebt. Wissen Sie, wie es ihr im Exil erging oder ob sie versucht hat, wieder in den Iran zurückzukommen?
3: So viel ich weiß, hat sie nicht versucht, in den Iran zurückzukommen. Sie war sehr bewusst, glaube ich, was ihre Stellung anging und was die politische Situation in der Islamischen Republik anging. Ja, sie war natürlich eine artikulierte Kritikerin der Islamischen Republik. Sie hat aber jetzt auch noch den Krieg im Februar gegen Iran miterlebt und sie war eben auch eine offene Kritikerin dieses Kriegs gegen Iran, weil sie gesagt hat, nur die iranische Bevölkerung selbst kann sich helfen und befreien und das werden keine Bomben tun. Und auch das hat sie, glaube ich, noch relativ kurz vor ihrem Tod in einem Interview gesagt. Und ich schätze sie als wirklich eine sehr aufrechte, sehr integre und aber auch sehr realistische Person ein. Und ich glaube, ihr war klar, dass es jetzt kein Zurückkehren für sie irgendwie in der nächsten Zeit gegeben hätte unter diesen politischen Umständen.
0: Shahnoosh Parsipur, eine der einflussreichsten iranischen Schriftstellerinnen der Gegenwart. Sie ist am 3. Juli gestorben, wie heute bekannt wurde. Und wir erinnerten an ihr Leben und Werk mit der Autorin und Iranistin Mariam Arras. Frau Arras, ganz herzlichen Dank für Ihre Zeit.
3: Vielen Dank für die Einladung, Frau Burkhardt.
0: Und Shahnoosh Parsipurs Memoiren aus dem Gefängnis, die erscheinen postum im kommenden Jahr.

0: Seit dem Wochenende hat sich die französische Stadt Avignon wieder in ein lebendiges Theater verwandelt. Die 80. Ausgabe des Festival d'Avignon belebt einmal mehr historische Spielstätten. Gespielt wird meist unter freiem Himmel und für Fazit dabei ist unser Kritiker Jörn Florian Fuchs. Schönen guten Abend nach Avignon.
1: Guten Abend, hallo.
0: Herr Fuchs, Sie haben den gestrigen Abend in einem riesigen Steinbruch verbracht in Boulbon. Das sieht auf der Webseite des Festivals ziemlich spektakulär aus. Dort gab es eine Arbeit der Choreografin Mathilde Monnier zu erleben. Ein Abend zwischen Tanz und Performance. Der Titel Silence, also Stille. Und da gab es ja überraschend auch Musik und die klang so.

0: Tja, also nach Silence klingt das jetzt nicht gerade. Was war das denn für ein Abend, den Sie da erlebt haben?
1: Ja, das fängt eben an, indem zunächst wir alle ganz still sind und dann heißt es, jetzt zeigen wir euch mal, was wirklich Stille bedeutet. Und ungefähr in dieser Lautstärke geht es los und geht es auch den Abend über mit kleinen Unterbrechungen so weiter. Es ist ein im Grunde inszeniertes Album der Klangkünstlerin, der auch Perkussionistin Lucie Antunes, die zusammengearbeitet hat mit Mathilde Monnier. Monnier ist ja auch bei uns ein Begriff als Choreografin und wir sehen eine Bühne, die auch sieht wie eine alte Schallplatte, wie eine Vinylschallplatte. Und da ist nun einerseits das Musikensemble eben mit viel Elektronik, wir haben es gehört, zu sehen. Und andererseits sind dort Tänzerinnen und Tänzer, die bespielen diesen Raum. Die gehen dann auch, wenn es wirklich diese stillen Momente gibt, ganz nach hinten ins fast Dunkle, werden fast eins mit diesem Steinbruch. Wir haben ja eine Nachtvorstellung, also sprich, da ist es dann schon nach 23 Uhr. Und dann treten sie eben, wenn es wieder lauter und schriller und aggressiver wird, treten sie nach vorne. Es wird sehr viel mit Licht auch gearbeitet an diesem sehr, sehr speziellen Ort. Große Begeisterung beim Publikum, etwas ganz Eigenartiges eben. Es ist genremäßig gar nicht so einzuordnen. Es ist schon ein choreografierter Abend, aber es geht eigentlich darum, sozusagen ein Schrei über Stille ist es eher, ein Schreien über Stille, ein Singen über Stille. Und es gibt wohl auch Texte von unter anderem Wolfgang Tillmanns, die sind leider nicht zu verstehen, weil das alles in diesem Sound untergeht. Und die Texte werden in diesem Fall auch nicht veröffentlicht. Vieles wird übertitelt in Avignon. Also das hätte ich ganz gern gewusst, was er denn zu dem Thema beigetragen hat.
0: Aber das heißt, der Steinbruch selber, der Ort, spielt auch eine ganz wichtige Rolle, ja?
1: Der ist ja ganz, ganz legendär. Da hat ja Peter Brook vor Jahrzehnten sein berühmtes Mahabharata aufgeführt, eines der Schlüsselwerke wirklich unseres westeuropäischen Theaters. Und da wurde dieser Steinbruch gleichsam fruchtbar gemacht für das Festival von Avignon. Der ist ungefähr 15 Kilometer außerhalb. Man fährt also mit Bussen dorthin, fährt durch eine extrem karge Landschaft. Und es gibt seit ein, zwei Jahren das große Problem ja der Waldbrände. Das war letztes Jahr schon so und dieses Mal hat es auch den Steinbruch getroffen. Ringsherum ist es eben nach wie vor grün und da konnte man wegen Waldbrandgefahr diese Premiere erstmal nicht spielen. Also die musste verschoben werden. Das ist etwas, was manche Spielstätten inzwischen betrifft. Also durchaus auch, ja, kann man etwas bedenklich in die Zukunft schauen.
0: Ja, und einer der Höhepunkte des Festivals, die gab es gleich zu Beginn, die Eröffnungspremiere am Samstag im Papstpalast von Avignon. Das war die neue Arbeit von Julien Gosselin, Maldoror, eine Mischung der Welten von Lautréamont und Roberto Bolaño. Da geht es um die Frage, worin das Böse wurzelt und um die Grausamkeit der Menschen. Ich habe von Ihnen im Vorfeld gehört, 3000 Menschen saßen da beisammen von 22 Uhr bis morgens 4 Uhr. Ich weiß nicht, wie viele Pausen es gegeben hat, aber das scheint ja so zu sein, als hätte der Abend die Leute gepackt, ja?
1: Ja, die Pausen kann ich gleich sagen. 2 Pausen und die gehen exakt 10 Minuten. Mehr ist nicht drin.
0: Das ist nicht viel.
1: Also da bedeutet man, wenn die, in dem Fall sind es dann vor allen Dingen doch die Damen natürlich zur Toilette gehen und sich anstellen müssen, dann kommen die nicht mehr rechtzeitig zurück. Das ist aber auch gar nicht schlimm, weil man kann in diesem riesigen Gelände, auf dieser riesigen Tribüne sich schon auf und ab bewegen. Und die eigentliche Pointe ist, dass Gosselin hier wieder arbeitet, was man von ihm kennt, aber ich glaube noch nie so aufwendig, so professionell in einer Mischung aus Live gefilmten Material, also die Schauspielerinnen und Schauspieler brüllen und schreien ihre Texte, muss auch dazu sagen, hier ist auch die Lautstärke extrem. Das bedeutet, man bekommt auch Ohrstöpsel, die man auch braucht durchaus und es gibt auch dort sehr viel Musik und alles wird also aus verschiedenen Ecken live übertragen, das kennt man von Castorf, ist aber hier technisch nochmal eine Ebene aufwendiger. Und es gibt, um nur so vielleicht einen Aspekt zu nennen, es gibt die ersten Geschichten, sich zum Beispiel an dem Papstpalast hinauf zu bewegen, artistisch. Oder es wird in den Untergrund hinein sich abgeseilt. Das Ganze wird gefilmt. Also der Ort selber ist natürlich auch Teil dieses Gesamtkunstwerks, das hier geschaffen wurde.
0: Also sehr laut haben Sie gerade gesagt. Und wir hören mal, wie das dann da geklungen hat.
2: Des Chiliens, Seigneur! Innocent! Innocent!
3: Oh, putain de merde!
4: T'arrives à voir le pilote?
2: Le ciel s'obscurcissait peu à peu. La nuit ne tarderait pas à tout ensevelir.
5: Les nuages ne sont plus roses, mais noirs et parcourus de filaments rouges. Regardez!
6: On dirait une tache de Rorschach.
2: Et cette fois-ci...
4: Qu'est-ce qu'il écrit?
5: Jeunesse!
0: Jeunesse! Also Jeunesse, das habe ich jetzt gerade verstanden. Jugend, von Unschuld ist die Rede. Was genau haben wir denn jetzt hier gehört?
1: Also die Musik, die wir jetzt gehört haben, führt uns tatsächlich in diese erste kurze Pause. Vorher schreit dieses Ensemble nochmal voller Wut und macht eigentlich so eine Dialektik auf. Also die Jugend ausgespielt gegen das Ende, gegen die Utopie des Endes. Dieser Lautréamont, Maldoror, genauso wie Roberto Bolaño haben sich für das Urböse interessiert. Und Gosselin macht nun eine wirklich assoziative Reise durch diese Stoffe. Wir haben den chilenischen Militärputsch im ersten Teil erlebt etwa. Wir haben die Lebensgeschichte von Roberto Bolaño. Es gibt ein Lexikon fiktiver Nazi-Schriftsteller in Lateinamerika. Etwas, was Bolaño verfasst hat. Und das wird immer wieder zwischengeschaltet mit der Gegenwart, mit einem Fernsehinterview, wo also der Autor Bolaño auftaucht und über aktuellen Faschismus, aktuelle Probleme spricht. Unfassbar gut gespielt von diesem Ensemble, das das wirklich schafft. Und im zweiten Teil des Abends, nach dieser gerade gehörten Musik, heißt es dann, die Bar ist eröffnet. By the way, die ist auf der Bühne. Und dann sind wir eine Stunde, wenn wir das wollen, auf der Bühne, Teil des Geschehens, können dort ein Bier trinken oder einen provenzalischen Apfelsaft zu uns nehmen, gratis, und den Darstellerinnen und Darstellern gleichsam zusehen. Der dritte, letzte Teil, der findet dann wieder statt, dass wir alle auf die Tribüne zurückgehen. Also das ist ja das Erstaunliche, dass diese Produktion von Gosselin, diese Gesamtkunstwerke in Frankreich wirklich ausverkauft sind, in der Regel eine Gemeinde haben, und die Male, die in Deutschland und auch Österreich zu sehen waren, rannten die Leute oft nach einer halben Stunde wutentbrannt raus, weil sie gar nicht verstanden haben, was dieses wirklich multiperspektivische, sehr anstrengende, anspruchsvolle Theater will. An der Volksbühne hat er ja unter anderem die Geschichte der deutschen Literatur gemacht, ein großes Projekt mit Martin Wuttke. Da hat man gemerkt, das funktioniert überhaupt nicht. Also der braucht schon sein Ensemble, seine Musikerinnen und Musiker. Das ist diese französische, sehr gegenwärtige Theaterkultur. Schwer bis nicht übersetzen, aber das muss ja auch nicht alles sein.
0: So, da habe ich eins der letzten Worte nicht mehr verstanden, aber ich glaube, im Großen und Ganzen haben wir rausgehört, das hat sehr gut funktioniert in Avignon. Also hat das Festival schon einen seiner Höhepunkte erlebt mit diesem Abend?
1: Absolut. Das war so, dass eben auch kaum jemand gegangen ist über diese ganze Zeit hinweg. Und man geht dann in diese Nacht. Man hat ein bisschen Mistral. Es ist fast 4 Uhr morgens. Und das ist schon eine Grenzerfahrung. Übrigens ist das nicht prätentiös, dass man nachts spielt, sondern man kann es aufgrund der Hitze nicht machen. Vorher und vor allen Dingen auch bei diesen Freilichtorten geht es natürlich um diese spezielle provenzalische Nachtstimmung. Die braucht es dafür dann auch trotz aller Lautstärke auf der Bühne.
0: Unser Kritiker Jörn Florian Fuchs mit den Eindrücken von den Eröffnungstagen beim Festival d'Avignon. Herr Fuchs, ganz herzlichen Dank.
1: Gerne.
0: Ja, und Maldoror, die Arbeit, die wir gerade besprochen haben von Julien Gosselin, die können Sie übrigens als Mitschnitt sehen im Programm von Arte, und zwar ab 19. Juli.
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0: Und die gibt's jetzt mit Georg Scharek.
4: Vom Musikstreaming sollen in Zukunft mehr Künstlerinnen und Künstler profitieren. Darüber hat Kulturstaatsminister Weimer heute mit Musikschaffenden und mit der Musik- und Streamingindustrie beraten. Mit ersten Ergebnissen. Eine Taskforce, in der alle Interessengruppen vertreten sind, soll sich mit Themen wie Fairness, künstliche Intelligenz und Transparenz beschäftigen. Außerdem soll ein Vergütungskompass zeigen, wie Geldströme fließen und wie Erlöse anders verteilt werden könnten. Das Resultat ihrer Arbeit will die Taskforce im Dezember vorstellen. Die Musikerin Balbina, die bei den Beratungen dabei war, nannte es einen großen Schritt, dass so ein Prozess jetzt überhaupt startet. Sie sagte hier im Deutschlandfunk Kultur:
6: Die Tatsache, dass wir dort im Zentrum der Demokratie im Kanzleramt an einem runden Tisch sitzen und genauso viel Sprechzeit eben haben, wie auch zum Beispiel die Verbände der Seite, die andere Interessen vertreten, ist schon etwas Besonderes. Und das ist eben diese Augenhöhe, die dann im Endeffekt nur die Politik schafft, wenn sie dann auch Verantwortung übernimmt. Denn wir hatten seitens der Musikschaffenden schon häufig versucht, solche Treffen zu organisieren und solche Treffen auch an die Industrie herangetragen, und uns ist es bisher noch nie gelungen.
4: Die Musikerin Balbina über den runden Tisch zum Musikstreaming. Joanna Malwitz ist in ihrer Laufbahn schon mehrfach als Dirigentin des Jahres geehrt worden. Das Konzerthaus Berlin sichert sich das Können der 39-Jährigen durch eine Vertragsverlängerung. Laut Orchester bleibt sie bis zum Ende der Saison 2032/2033 Chefdirigentin am Gendarmenmarkt. Nach den Worten des regierenden Bürgermeisters Kai Wegner begeistert Malwitz durch ihre künstlerische Ausstrahlung Menschen weit über die Stadt hinaus. Die Dirigentin selbst sagte, sie sei überglücklich, dass das Konzerthaus ihr künstlerisches Zuhause bleibt. In Wuppertal hat die Feuerwehr Kunstwerke des britischen Bildhauers Tony Cragg vor den Flammen bewahrt. An seinem Atelier war es zu einem Brand gekommen, der durch einen Großeinsatz gelöscht werden konnte. Cragg zählt zu den bedeutendsten Bildhauern der Gegenwart. Seine Skulpturen schmücken auch öffentliche Plätze in Deutschland, vor allem in Wuppertal, denn dort lebt der Künstler schon seit 50 Jahren. Er ist für seine in sich verdrehten, organisch wirkenden und oft meterhoch aufragenden Werke bekannt. Sein künstlerisches Schaffen wurde schon oft gewürdigt. Er erhielt wichtige internationale Auszeichnungen wie den Premium Imperiale und den Turner-Preis. Louise Lasser war Schauspielerin und auch eine bekannte Komikerin in den USA. Am Montag ist sie mit 87 Jahren gestorben, wie die New York Times berichtet. International Erfolg brachte Louise Lasser die Titelrolle in der Serie Mary Hatman, Mary Hatman, eine Mischung aus Gesellschaftssatire und Seifenoper. Lasser war damit in den 70er Jahren für einen Emmy nominiert. Ihre Darstellung der neurotischen Hausfrau aus Ohio mit Zöpfen und Puffärmeln brachte sie auf die Titelseiten großer Magazine wie People, Newsweek oder Rolling Stone. Die Schauspielerin war auch in frühen Arbeiten des Regisseurs Woody Allen zu sehen, mit dem sie damals verheiratet war, etwa in Woody der Unglücksrabe und Bananas. Später spielte sie unter anderem in Filmen wie Mystery Man oder Requiem for a Dream mit.
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0: Und jetzt geht's mit leiser Stimme um etwas ganz Besonderes. Das sind nämlich die etwas eigenwilligen Titel von zwei Filmen, die bei der Berlinale Weltpremiere feierten und die ab morgen in den Kinos laufen. Unser Filmkritiker Jörg Taschmann hat sie bereits gesehen. Jörg, etwas ganz Besonderes. Es ist eine deutsche Produktion. Es geht um eine ostdeutsche Familiengeschichte. Was ist denn da das ganz Besondere?
7: Naja, es dreht sich um die 16-jährige Lea und die soll an einer Talenteshow im Fernsehen teilnehmen, weil sie ziemlich gut singen kann. Sie singt nämlich Fix You von Coldplay. Und nun soll sie erstmal selber sagen, in so einer Art Aufsager, was an ihr nun ganz besonders ist. So richtig beantworten kann sie diese Frage aber nicht.
8: Mann, ich kann das nicht.
9: Doch, du kannst es. Okay, dann vergessen wir das also mal und springen wir einfach zur Vorstellung. Also Name, Alter, wo du herkommst.
8: Okay, hier ist Lea Matrei, bin 16.
9: Nur Vor- und machen ohne Nachnamen?
10: Hey,
9: ohne Vornamen?
10: Heiße!
8: Ich heiße Lea, bin 16 Jahre alt.
9: Sirene?
7: Ja, Sirene. Also auch da sind sie unterbrochen worden, weil dann im Hintergrund eine Autosirene ist. Sie kommt eigentlich nie dazu, sich vorzustellen. Das ist sozusagen die Quintessenz dieses Tons.
0: Warum geht's denn überhaupt zu dieser Castingshow? Weil sie wirkt ja eher so ein bisschen schüchtern und nicht so richtig selbstbewusst.
7: Naja, die Eltern sind getrennt. Und irgendwie hat sie immer gerne gesungen. Sie spielt auch ein Instrument. Man sieht sie auch mal auf so einer Party in der Schule singen mit einer Freundin, mit ihrer besten Freundin. Und die Mutter hätte immer Nein gesagt zu sowas. Die ist total dagegen, schon aus ideologischen Gründen. Die findet es schrecklich, solche Castingshows. Und der Vater, der getrennt ist und irgendwie nie da war, weil der viel auf Montage oder so war, der hat das alles heimlich mit ihr gemacht, bis es endlich zu diesem Punkt kommt, dass sie nun endlich eingeladen wird.
0: Also es geht um eine Castingshow und ein junges Mädchen, aber es ist ja eine Familiengeschichte. Also was passiert noch?
7: Naja, diese Castingshow führt die ganze Familie praktisch wieder zusammen. Das spielt in Greiz, in Thüringen und die Eltern eben getrennt leben, Matze und Rieke. Dann hat es noch eine Tante, die im örtlichen Museum als Kuratorin arbeitet. Und es gibt die Großeltern, die einen Reiter- und Gasthof betreiben, aber in wirtschaftlichen Schwierigkeiten stecken.
0: Was macht denn jetzt den Reiz dieser Geschichte aus?
7: Der Reiz ist, wie die Regisseurin Eva Trobisch es schafft, so einen Ensemblefilm zu machen. Und es geht erstmal von Lea aus und dann läuft es zu den Eltern, zu den Großeltern und bekommt dann immer mehr so ein Gefühl, wie dieser Alltag der verschiedenen Generationen ist und wie unterschiedlich sie sich auch angepasst haben. Und was sie sehr schön macht, sind so kleine Alltagsbeobachtungen. Lea ist dann in München bei dieser Show und dann sagt einer, so ein Gleichaltriger, wo kommst du denn her? Ich komme aus Greiz. Ja, wo ist das denn? Ja, in der Nähe von Gera. Ja, wo ist das denn? Also das reicht dann auch. Aber das sind dann so kleine, nuancierte Vignetten, die sie setzt.
0: Das heißt, es geht jetzt nicht um das explizit Ostdeutsche in der Geschichte, sondern mehr so um die Betrachtung eines familiären Kosmoses, ja?
7: Das Ostdeutsche ist dann eher eben der Subtext.
0: Ja, und funktioniert das als Film, also diese Beobachtungen des Alltags dieser Familie?
7: Na, ich finde, dass in der zweiten Hälfte des Films, der dauert fast 2 Stunden, der so ein bisschen zerfasert, weil für mich war die charismatischste Figur diese Lea, dieses junge Mädchen, die hat auch so eine Natürlichkeit, Frieda Hornemann heißt die Schauspielerin, und es rücken halt immer mehr ihre Eltern, Matze und Rieke, in den Fokus, gespielt von Max Riemelt und Gina Henkel, die das aber auch sehr schön spielen, weil das ist eigentlich ein getrenntes Paar, aber da ist noch eine große Nähe zwischen den beiden, das sieht man ja oft nicht, das ist jetzt also nicht das große Anschreien, also die zanken sich auch noch, aber dann plötzlich ist nochmal so eine Nähe da, obwohl Rieke längst von einem anderen Mann schwanger ist.
0: Und wie wird das gefilmt? Ist das richtig inszeniert oder ist das eher wie so eine Dokumentation?
7: Es wirkt angenehm beiläufig im positiven Sinne. Die Kamera ist sehr beweglich, da ist hier mit Handkamera gearbeitet worden. Was man allerdings im Film ein bisschen vorwerfen kann, ist, dass er zwar ganz gute Bilder hat, aber nicht immer bildlich erzählt. Also viele Dinge, auch die Konflikte, die es so gibt, werden immer nur verbal, äußern sich verbal. Da findet sie nicht immer optimale Bilder dafür. Insofern ist es ein Film, der immer spannend bleibt, den man sich immer gerne anschaut. Der ist so zum Schluss ein bisschen zerfasert, aber so ist das vielleicht auch ein Film. Man kann nicht immer alles bis zum Ende auserzählen.
0: Also Empfehlung mit kleinen Einschränkungen. Dann schauen wir auf den zweiten Film. Der spielt in Tunesien mit leiser Stimme, so heißt er. Worum geht's da?
7: Es geht um Lilia, die in Paris lebt, tunesische Eltern hat, nach Hause kommt, also nach Tunesien, weil der Onkel beerdigt wird. Und sie hat ihre eigene Freundin mitgebracht, sie ist lesbisch, aber natürlich darf niemand wissen, dass sie lesbisch ist. Also sagt sie nur, das ist meine WG-Freundin. Und nicht mal die eigene Mutter, übrigens gespielt von Niham Abbas, die eher liberal ist, eine Ärztin ist, nicht mal der kann sie sich richtig anvertrauen. Und am Rande dieser Beerdigung wird dann irgendwie deutlich, dass da irgendwas nicht stimmte mit dem Onkel. Der Onkel war nämlich auch homosexuell, aber das ist das große Tabu, darüber wird gar nicht geredet. Es taucht nur plötzlich irgendwie so ein Mann vor diesem Fenster der Familie auf und es wird eben auch klar, wie konservativ diese Familie ist. Das merkt man an der Großmutter, die ihre Enkelin fragt, sag mal, wie alt bist du eigentlich und warum bist du noch nicht verheiratet?
10: Ce petit Lilia là, tout seul, sans mari, là où l'aide. Jusqu'à quand ça va durer?
11: Maman, laisse-la tranquille, elle est libre.
7: Also die Oma sagt dann zur Enkelin, sag mal, wie alt bist du denn? Sagt sie, 32. Ja, es wird höchste Zeit, dass du nach Hause nach Tunesien kommst und mal endlich eine Familie gründest.
0: Also wir haben wieder eine Familiengeschichte. Diesmal geht es um Tabus innerhalb der Familie. Wie wird das denn in dem Film gezeigt? Also werden diese Tabus ja auch wirklich filmisch angegangen?
7: Also die Regisseurin Leila Bouzid, finde ich, macht das sehr subtil. Sie arbeitet sehr viel so mit Lichtern. Es gibt eine Art Liebesszene zwischen den beiden jungen Frauen in dem Hotelzimmer. Aber das ist so vom Licht irgendwie so gemacht, dass es zwar auf der einen Seite sehr, sehr sinnlich ist, aber man auch nicht zu viel sieht. Ob das für Tunesien geht, eher nicht. Da ist es dann, glaube ich, doch eben zu viel. Aber Leila ist jemand, die sich dann auch anlegt, auch mit den Polizisten, die sehr übergriffig werden, die permanent kommen und versuchen, diesen toten Onkel in eine kriminelle Ecke zu drängen. Und sie selbst hat da ein gewisses Selbstbewusstsein, aber der Familie gegenüber traut sie sich eigentlich nie zu sagen, wer sie eigentlich ist und wie sie sexuell tickt.
0: Also der Film spielt in Tunesien, ist aber eine rein französische Produktion. Hat das eben auch damit zu tun, dass, was du gerade sagst, dass sowas gar nicht in Tunesien möglich wäre, sowas zu drehen?
7: Es ist ein so großes Tabu, dass man dafür gar keine Gelder kriegen würde. Und es ist absolut unklar, ob dieser Film, der zwar in Tunesien gedreht werden durfte, aber mit französischen Geldern, ob der nun wirklich jemals in Tunesien gezeigt werden wird, ist ja fraglich.
0: Aber hier sollte man sich den unbedingt anschauen.
7: Ich fand den sehr schön. Es war einer meiner Lieblingsfilme bei der Berlinale. Er hat leider gar keinen Preis bekommen, was ich sehr, sehr schade fand. Ich finde den sehr, sehr stimmig und da erzählt man eine etwas andere Geschichte. Und es ist ein sehr, sehr schönes Frauenporträt im Übrigen.
0: Also etwas ganz Besonderes und mit leiser Stimme. 2 Filme, die ab morgen im Kino zu sehen sind und 2 Empfehlungen unseres Filmkritikers Jörg Taschmann. Jörg, ganz herzlichen Dank.
7: Sehr gerne.
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0: In diesen Tagen schauen wir in einer kleinen Reihe auf Kulturorte in Provisorien, die längst zum Dauerzustand geworden sind. Und Sie werden es merken, davon gibt es ziemlich viele. Zum Beispiel das Schauspielhaus Chemnitz, das muss saniert werden. Dem 40 Jahre alten Gebäude aus DDR-Zeiten fehlen Fluchtwege, die Technik ist veraltet. Und seit 4 Jahren spielt das Theater daher in einer alten Maschinenfabrik. Eigentlich war dieses Interim nur für 2 Jahre angedacht. Wir haben darüber auch schon häufiger berichtet hier in Fazit. Aber jetzt ist klar, das Provisorium wird noch eine ganze Weile länger genutzt werden müssen. Ein Fall also für unsere

0: dürftig. Dem 40 Jahre alten Gebäude fehlen Fluchtwege, die Technik ist veraltet. Doch um das Schauspielhaus zu sanieren, wie ursprünglich geplant, fehlt der Stadt Chemnitz das Geld. Stattdessen spielt das Theater weiterhin in einer Ausweichspielstätte seit inzwischen 4 Jahren.
1: Man geht dann quasi zu der Seite in den Ostflügel, das ist eine kleine Bühne, eine Studiobühne. Das ist Figurentheater und über uns ist dann die große Bühne.
0: Theresa Schulz führt durch das Treppenhaus im Spinnbau, einem 5-stöckigen Industriegebäude etwas außerhalb der Chemnitzer Innenstadt. Bis zum Ende der DDR produzierte hier ein VEB Spinnereimaschinen. Nun ist der frühere Speise- und Kultursaal im ersten Stock die Ausweichspielstätte des Schauspiel Chemnitz. Über den 300 Sitzplätzen hängen DDR-Deckenleuchten, die gleichen wie im Berliner Palast der Republik. Im Foyer grüßt ein sozialistisches Wandgemälde. Dennoch, der Saal erinnert eher an eine Schulaula als an ein Theater. Als Dauerlösung ungeeignet, sagt auch die Sprecherin des Schauspiels.
1: Das ist natürlich eine hervorragende Ausweichspielstätte, aber nicht wirklich für die Zukunft gemacht. Weil man sieht ja jetzt hier schon die Bühne. Man hat keinerlei Möglichkeiten, Kulissen nach oben zu bringen. Man hat keinerlei Möglichkeiten, nach unten irgendwas abzulassen. Und das schränkt natürlich total ein.
0: Ein Jahr ist dieser Besuch im Spinnbau nun schon her. Doch das Provisorium erweist sich als beständig. Und das Theater spielt hier schon viel länger als ursprünglich vorgesehen. Sehr zum Leidwesen des Publikums und der Ensemblemitglieder, wie dem Schauspieler Alexander ganz cool.
2: Es gibt viele technische Schwierigkeiten einfach und die Akustik ist sehr schlecht. Das heißt, es ist nicht möglich, einen intimen Ton zu erzeugen, sagen wir es mal so, weil die Akustik eben wahnsinnig schwierig ist.
0: Die Fabriketage sollte nur eine Zwischenlösung sein, doch wo das Theater in Zukunft spielen soll, darüber diskutiert Chemnitz nun schon seit Jahren. Im Frühjahr warb die Stadtverwaltung dafür, den Spinnbau zum dauerhaften Spielort auszubauen. Figurentheater und Nebenbühne sollten im Fabrikgebäude bleiben, dahinter eine neue Hauptbühne mit modernem Bühnenturm und ein Neubau für die Theaterwerkstätten entstehen. Zentrales Argument sind die Kosten. Das bestehende Schauspielhaus zu sanieren, wäre laut Kalkulationen der Stadt fast genauso teuer, wie den Interimsstandort auszubauen. 50 Millionen Euro für die Sanierung, 56 Millionen für den Neubau. Der aber wäre im Betrieb über die Jahre deutlich günstiger. Diese Pläne waren hoch umstritten. Die Ausweichspielstätte liegt außerhalb der Innenstadt in einem Gewerbegebiet, daneben ein wenig ansehnlicher Schrottplatz.
3: Dann sehe ich ja die große Gefahr, dass man Ökonomie vor adäquater Gestaltung eines Kulturbaus wie ein Theaterhaus stellt.
0: Kritisiert etwa Annette Menting, Professorin für Baukultur in Leipzig. Sie wirbt dafür, das DDR-Schauspielhaus zu sanieren und wieder zu bespielen. Auch viele andere Stimmen in Chemnitz beklagen mangelnden Respekt für das Architekturdenkmal der Ostmoderne. Schauspielende hatten im vergangenen Jahr das alte Schauspielhaus einige Tage symbolisch besetzt. Der Chemnitzer Theaterintendant Christoph Dittrich dagegen wirbt für den Neubau auf dem Spinnereimaschinenareal. Inzwischen ist klar, aus all dem wird vorerst nichts. Der Stadt Chemnitz fehlt für teure Kulturbauten das Geld. Für einen Neubau am Interimsstandort ebenso wie für die Sanierung des DDR-Schauspielhauses. Ebenfalls vom Tisch sind Vorschläge aus der SPD-Fraktion im Stadtrat, das Theater könne künftig die Bühne im Opernhaus mitbespielen, was den Spielbetrieb dauerhaft deutlich eingeschränkt hätte. Ende Mai beschloss der Stadtrat stattdessen, einen Neubau in der Innenstadt zu planen, kostensparend in Modulbauweise. Das Geld soll aus den Sonderschulden des Bundes kommen. 40 Millionen Euro davon will Chemnitz in Kulturbauten stecken. Neben einer Schauspielbühne muss das Geld aber auch für die ebenfalls notwendige Sanierung der Oper ausreichen. Geplant wird nun wohl ein Neubau, in den zunächst die Oper ausweichen kann, während das historische Opernhaus saniert wird. Anschließend soll dort dauerhaft das Schauspiel einziehen. Ein genauer Standort steht noch nicht fest. Von einem Entwurf ist man weit entfernt. Die provisorische Bühne im ehemaligen Spinnmaschinenwerk dürfte dem Chemnitzer Theaterpublikum somit noch lange erhalten bleiben, vermutlich auf Jahre.
4: Alexander Moritz über ein nicht enden wollendes Provisorium für das Schauspiel Chemnitz. Und morgen schauen wir auf ein weiteres Provisorium des Kulturbetriebs. Und was beschäftigt die Feuilletons der gedruckten Zeitung vom Donnerstag, dem 9. Juli? Klaus Bukatzky weiß es bereits.
5: Schule hat einen Bildungs- und Erziehungsauftrag, lesen wir in der Tageszeitung Die Welt. Und

0: Dazu brauchen wir natürlich auch einen guten Geschichtsunterricht. Wer verstehen will, warum unsere Gesellschaft so ist, wie sie ist, muss in die Vergangenheit schauen, sagt im Interview der Geschichtslehrer und Präsident des Deutschen Lehrerverbands Stefan Düll. Das gilt für unsere Demokratie genauso wie für die Sicherheitslage oder die Frage, warum Menschen nach Deutschland einwandern. Geschichte erklärt die Gegenwart. Doch wie erhalten wir die Erinnerung an die Geschichte in unserer Gegenwart? Donald Trumps Kampf um eine grandios erbauliche Geschichtserzählung geht weiter, steht in der Frankfurter Allgemeinen Zeitung. Diesmal geht es unter anderem gegen das National Museum of American History in Washington, dem Trump-Berater, extremen politischen Aktivismus und eine marxistische Ausrichtung vorwerfen. Mehr heute aber nicht zu unserem Dauergast in der Kulturpresseschau. Wir widmen uns lieber dem Schulunterricht in unserem Lande, passend zur Ferienzeit. Jeder Mensch sollte bis zu einem gewissen Grad klassisches Zeichnen lernen. Es lehrt einen, richtig zu sehen, wird uns in der Wochenzeitung Die Zeit geraten. Zeichnen inspiriert dazu, jenseits der eigenen Annahmen zu denken, fordert uns alle der US-amerikanische Schriftsteller und Schreibdozent Dave Eggers auf. Ich sage das sowohl zu meinen Kunst- wie Schreibschülern. Geht raus, beobachtet, macht euch Notizen. Wie reden Leute wirklich? Nicht. Wie denkt man, dass Leute reden? Früher war es viel gängiger, klassische Malerei und Zeichnen zu lernen. Charles Darwins Notizblock ist voller wunderschöner Zeichnungen. Es ist eine Schande. Wir sollten alle diese Fähigkeit erlernen. Und wer damit in der Schule anfängt, aus dem wird vielleicht dann am Ende ja auch ein sehr erfolgreicher Buchautor. Cartoons zeichnen vielleicht, wie Werner Tiki Küstenmacher. Das war für ihn als Schüler vor allem eine Strategie, um sozial zu überleben. Ich war immer der Jüngste und Kleinste, fühlte mich den anderen körperlich unterlegen. Vor dem Sportunterricht hatte ich Angst. Die anderen fanden meine Zeichnungen lustig. Ich sammelte damit Sympathiepunkte, erzählt der evangelische Theologe und Autor auf den Seiten für Glaube, Liebe, Hoffnung der Zeit. Aber wie ist das heute in einer Schulklasse? Wer da mit lustigen Zeichnungen Sympathiepunkte sammeln will, wird dem nicht gleich gesagt, das stammt doch gar nicht von dir, das ist doch von künstlicher Intelligenz. Dass künstliche Intelligenz im Klassenzimmer eine Katastrophe ist, meint der Literat Dave Eggers. Lehrer plagen sie stundenlang damit herauszufinden, ob getrickst wurde. KI schafft eine Kultur des Misstrauens. Und ohne Vertrauen gibt es natürlich keine Klassengemeinschaft. Dave Eggers: Die Schüler selbst bringen sich einer nach dem anderen zum Schweigen. Das ist das Ende der menschlichen Spezies. Punkt. Wenn wir unsere Fähigkeit aufgeben zu sprechen, ist das das Ende. Und es braucht viele Menschen, damit diese Generation nicht in den Abgrund stürzt. Da brauchen wir noch etwas Aufmunterung zum Abschied. Ich würde mich nicht als Optimisten bezeichnen, eher als Possibilisten. Das ist jemand, der immer die Möglichkeiten sieht, sagt Werner Tiki Küstenmacher im Interview mit der Zeit. Wir Menschen gehen meist vom Negativen aus, aber die Zukunft ist in der Regel nicht so schlecht, wie wir annehmen. Es ist spießig zu glauben, die Welt geht unter. Und wer will schon Spießer sein?
1: Die Kulturpresseschau von und mit Klaus Bukatzki. Und das war Fazit mit Susanne Burkert. Danke für Ihr Interesse. Ich wünsche eine angenehme Nacht. Machen Sie es gut.

0: 1 Uhr, die Nachrichten. Die USA haben die Streichung Syriens von ihrer Liste staatlicher Terrorunterstützer eingeleitet. Außenminister Rubio informierte den Kongress über die entsprechende Absicht der Regierung. Falls binnen 45 Tagen kein Widerspruch aus dem Kapitol komme, werde das Land damit nach Jahrzehnten von der Liste gestrichen, erklärte Rubio. Die mit diesem Schritt verbundene Aufhebung der Sanktionen gegen Syrien werde den internationalen Handel und Investitionen freisetzen, Syrien eine Chance zum Wiederaufbau geben und ein neues Kapitel für das syrische Volk aufschlagen. Rubio nannte die Initiative zudem einen Meilenstein in der wiederbelebten bilateralen Beziehung. Die Liste der Länder, denen die USA vorwerfen, den internationalen Terrorismus zu unterstützen, wird vom Außenministerium geführt. Eine Streichung gilt als Voraussetzung für größere Direktinvestitionen in den syrischen Markt. Das US-Militär hat erneut Ziele im Iran angegriffen. Wie das amerikanische Zentralkommando mitteilte, sollen die Einsätze die Fähigkeiten Teherans schwächen, den Schiffsverkehr in der Straße von Hormuz zu beeinträchtigen. Der Iran meldete Explosionen unter anderem in der Stadt Chabahar sowie auf der Insel Abu Musa und kündigte einen massiven Gegenangriff auf US-Armeestützpunkte in der Region an. Vergangene Nacht wurden den Angaben zufolge mehr als 80 Ziele im Iran angegriffen. Dies war mit einem iranischen Beschuss von Tankern in der Meerenge begründet worden. Im Anschluss an den NATO-Gipfel in Ankara sagte Präsident Trump gestern Abend, die neuen Kampfhandlungen würden schnell gehen. Er glaube nicht, dass der Krieg wieder losgehe. Teile der Opposition im Bundestag wollen mehr Beratungszeit für die Krankenkassenreform vor dem Bundesverfassungsgericht einklagen. Die Abstimmung in dieser Woche und damit vor der Sommerpause soll per Eilantrag verhindert werden. Der Grünen Abgeordnete Dahmen erklärte, mit einem Änderungsantrag von rund 300 Seiten sei erst am Montag praktisch ein neues Gesetz vorgelegt worden. Die milliardenschweren Auswirkungen seien in der kurzen Zeit keinesfalls seriös abschätzbar. Kurz darauf gab auch der linken Abgeordnete Gürpener den Gang nach Karlsruhe bekannt. Union und SPD hatten es mit ihrer Mehrheit im Plenum abgelehnt, die Abstimmung zu verschieben. Das Paket von Gesundheitsministerin Wargen, CDU, soll die gesetzlichen Krankenkassen entlasten, auch durch Belastungen von Patienten, Praxen, Kliniken und der Pharmabranche. Für den Einbau von Wärmepumpen und anderen klimafreundlichen Heizungen gibt es in den kommenden Jahren einen geringeren Zuschuss vom Staat. Der Haushaltsausschuss des Bundestags beschloss Änderungen bei der Förderung. Die Zuschüsse werden demzufolge stärker nach Einkommen gestaffelt. Mit dem neuen Konzept will die Bundesregierung bis 2030 rund 2,1 Milliarden Euro einsparen. Unionsfraktionsvize Müller sagte dem Deutschlandfunk, die Förderung werde modifiziert und für geringere und kleinere Einkommen verbessert. Grünen-Fraktionsvize Vierlinden meinte dagegen, es sei ein absolut fatales Signal, dass die Bundesregierung nun an der Heizungsförderung spare. Wie das Bundeswirtschaftsministerium mitteilte, können die Anträge für einen Heizungstausch ab Mitternacht vorerst nicht gestellt werden. Bis 20. Juli würden notwendige technische Anpassungen bei der staatlichen Förderbank KfW und dem Bundesamt BAFA vorgenommen. Mit Blick auf die beginnenden Sommerferien warnen Experten vor der Gefahr einer Zwangsverheiratung von Minderjährigen mit einem Migrationshintergrund. Die Expertin für Kinderschutz Julia von Weiler forderte in der Bild-Zeitung, vom Lehrer über den Erzieher bis hin zu Behörden müssten alle genau hinschauen und für betroffene Kinder ansprechbar sein. Zwangsheirat sei Kindesmissbrauch. In Berlin informierte das Bezirksamt Friedrichshain-Kreuzberg Schulen und Jugendfreizeiteinrichtungen. Immer wieder würden Mädchen, aber auch Jungen während familiärer Auslandsreisen unter Druck gesetzt und gegen ihren Willen verheiratet. Heute berät der Bundestag über das Thema. Zwangsehen kommen in Milieus vor, in denen das Kollektiv über dem Individuum steht, wie der humanistische Pressedienst schreibt. Einzelne hätten sich den Interessen der Familien unterzuordnen. Abschließend das Wetter. Nachts vielfach bewölkt, Tiefstwerte 17 bis 11 Grad. Am Tage weiter viele Wolken. Nur im Nordosten und in weiten Teilen der Südwesthälfte meist heiter. 20 bis 33 Grad. Das waren die Nachrichten.
1: 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Schön, dass Sie zuhören. Menschen mit niedrigem sozioökonomischen Status erkranken häufiger an Adipositas und haben eine kürzere Lebenserwartung. So steht es in einer Studie des Bundesministeriums für Ernährung und Landwirtschaft. Adipositas ist demnach bei armutsgefährdeten Kindern und Jugendlichen mehr als dreimal häufiger als bei Gleichaltrigen aus Familien mit mittlerem oder hohem Einkommen. Wir schauen gleich genauer auf die Gründe und die Folgen für die Betroffenen und für die Gesellschaft. Eins unserer Themen in dieser Stunde in der Radionacht.

0: Es war damals das größte Kolonialreich der Welt. Und auch wenn es schon ziemlich marode war, die Nachfolge auf den spanischen Königsthron, die war trotzdem sehr hart umkämpft. Heute, vor 325 Jahren, begann der sogenannte Spanische Erbfolgekrieg. Und darüber hören Sie jetzt ein Kalenderblatt von Heiner Wember.
1: Beim Erben hört der Spaß auf. Vor allem, wenn es um das größte Kolonialreich der Welt geht, das Spanische. Neben dem spanischen Kernland gehören um 1700 dazu große Teile des heutigen Italiens, das heutige Belgien, weite Teile Mittel- und Südamerikas sowie die Philippinen. Doch das Riesenreich ist durch Kriege und Misswirtschaft stark geschwächt. Und hinzu kommt, der König hat keine Kinder.
2: König Karl II. Von Spanien,
1: sagt Matthias Schnettger, Historiker für frühe Neuzeit an der Universität Mainz.
2: Und es gab mehrere Herrscher, die Erbansprüche auf dieses riesige Reich erhoben.
1: Vor allem zwei verfeindete Familien, die Habsburger mit Hauptsitz in Wien. Zu ihrer spanischen Linie gehört auch der kinderlose König Karl II. Und die Bourbonen in Paris, angeführt von ihrem prachtliebenden sogenannten Sonnenkönig.
2: König Ludwig XIV. Von Frankreich.
1: Auch der Franzose ist mit dem spanischen König verwandt. Beide konkurrierenden Sippen, Habsburger und Bourbonen, wollen einen Sprössling aus ihrem Hause auf den Thron in Madrid bringen. Ein großer Krieg droht angesichts des Maladenkönigs in Spanien. Doch vorab einigen sie sich auf einen Teilungsplan. Jeder bekommt ein Stück des Erbes. Doch da machen die spanischen Granden nicht mit.
2: Denn die Spanier wollten ihr Reich so zusammenhalten, wie es bestand.
1: Und fast auf dem Totenbett vermacht der König in Madrid sein Reich doch noch komplett an die Bourbonen in Paris, an die Franzosen. Solch eine Supermacht wollen die anderen europäischen Staaten auf keinen Fall akzeptieren. Österreicher, Briten und Niederländer schließen sich mit Unterstützung Preußens zu einer Allianz zusammen. Und der österreichische Feldherr Prinz Eugen schafft in Norditalien Fakten. Am 9. Juli 1701 greift er dort die Franzosen an, ohne Kriegserklärung. Die Schlacht von Carpi. Eine vergleichsweise kleine Schlacht, aber Auftakt eines 13-jährigen Krieges, dem ersten globalen Konflikt der Neuzeit.
2: Es wurde auch weltweit gekämpft, insbesondere auf den Meeren, aber auch in den spanischen Kolonien.
1: In Carpi beginnt das alles. Der französische Oberkommandierende zieht sich zurück, da ihm ein Sieg gegen Prinz Eugen als aussichtslos erscheint. Und der Sonnenkönig in Paris tobt.
3: Ich hatte sie nach Italien entsandt, um einen jungen, unternehmenden Prinzen zu bekämpfen. Er hat sich gegen alle Regeln der Kriegskunst benommen. Sie aber folgen ihm nun und lassen ihn machen, was er will.
1: Der Krieg eskaliert von Jahr zu Jahr mehr. Die Schlachten der frühen Neuzeit sind blutiger als die im Mittelalter. Durch Feuerwaffen und wachsende Heere steigen die Opferzahlen erheblich.
2: Eine der Schlachten in den südlichen Niederlanden, die Schlacht bei Malplaquet, gilt als eine der blutigsten, wenn nicht die blutigste Schlacht des gesamten 18. Jahrhunderts.
1: Nach 13 Jahren und weit über 1 Million Toten und Verwundeten können die Kriegsparteien nicht mehr.
2: Es ist wirklich ein Erschöpfungsfrieden, insbesondere bei Frankreich. Also Frankreich ist militärisch schwer angeschlagen.
1: Die anderen Kontinentaleuropäer ebenso. Was in den Friedensverträgen steht, hätten die Konfliktparteien auch schon vor dem Krieg haben können.
2: Es fällt auf, dass die Friedensschlüsse große Ähnlichkeit haben mit den Teilungsverträgen vor dem Erbfall,
1: betont Historiker Matthias Schnettger.
2: Das Prinzip Gleichgewichtswahrung durch Aufteilung des Erbes, das bleibt so gewahrt.
1: Für das Prestige des Sonnenkönigs in Paris ist immerhin tröstlich, dass doch ein Bourbone auf den Thron in Madrid kommt. Seine Nachfahren sitzen dort bis heute.
2: Als großer Sieger gilt eigentlich Großbritannien.
1: Die Briten legen einen Grundstein für ihr Imperium. Handelsvorteile mit den spanischen Kolonien, Gibraltar als strategisch wichtiges Nadelöhr zum Mittelmeer und auf dem europäischen Kontinent eine Balance of Power.
2: Dieses Gleichgewichtsprinzip, das nun grundlegend wird für das europäische Mächteverhältnis, liegt ganz im Interesse Großbritanniens.
1: Spanien spielt nach dem Erbfolgekrieg in Europa politisch kaum noch eine Rolle. Eine alte Kolonialmacht, die erst durch den Krieg lernen musste, dass ihre Zeit als führende Weltmacht vorbei ist.
0: Heute, vor 325 Jahren, begann der spanische Erbfolgekrieg. Ein Kalenderblatt war das von Heiner Wember. Sie hören die Radio Nacht im Deutschlandfunk, 1:13 Uhr haben wir es.

0: Kinder aus einkommensschwachen Familien sind dreimal häufiger von Adipositas betroffen als solche aus Familien mit mittleren oder hohen Einkommen. Und auch bei Erwachsenen besteht da ein Zusammenhang. Dazu kommt das Übergewicht, das Gesundheitssystem jährlich viele Milliarden kostet. Was kann da helfen? Wir schauen gleich genauer drauf. Jetzt hier in der Radionacht, in den nächsten gut 20 Minuten, in einem Hintergrund von meiner Kollegin Anja Nils.
1: Wir haben heute ein kleines besonderes Elternfrühstück. Und dann sind wir tatsächlich auch schon beim Thema. Heute ist das Thema gesunde Ernährung.
2: Im Untergeschoss einer ehemaligen Plattenbauschule in Berlin-Hellersdorf sitzen heute mal die Eltern. Fast ausschließlich Mütter, mit und ohne Migrationshintergrund. Hier in die Arche des christlichen Kinderhilfswerks kommen am Nachmittag sonst ihre Kinder und bekommen nach der Schule gratis das, was zu Hause oft fehlt. Ein warmes Mittagessen, Hausaufgabenhilfe oder Freizeitangebote. Aber regelmäßig gibt es auch beim wöchentlichen kostenlosen Elternfrühstück für diese Rat und Hilfe in allen Lebenslagen. Heute hat Franzi, eine der Mütter, einen kleinen Vortrag vorbereitet.
3: Toast schmeckt natürlich leckerer, weil Zucker drin ist, aber Vollkornprodukte sind immer besser, weil die schneller sättigen und weil sie weniger Zucker haben.
2: Die Mütter nicken, als sei alles klar. So einfach ist es aber nicht. Fast alle hier leben von staatlichem Geld, Sozialhilfe, Bürgergeld oder Leistungen für Asylbewerber. Und obwohl sie mit schmalem Budget auskommen müssen, sind viele übergewichtig. Oder sogar adipös, also schwer übergewichtig. Kinder genauso wie die Eltern. Lisa zum Beispiel ist Mutter von zwei Kindern und hat psychische Probleme.
4: Und deswegen ist mein Essensverhalten eben ein bisschen chaotisch. Mal esse ich fast gar nichts, also sehr wenig, dann esse ich zu viel. Ich springe gerade mehr oder so auf Fertiggerichte. Und das heißt, da ist auch sehr viel Zucker und Fett alles drin. Ich müsste jetzt bei 88 irgendwas sein und ich würde gerne eigentlich auf 65, 75 runter, ungefähr. 1,58 bin ich.
2: Lisa ist kein Einzelfall. Menschen mit niedrigem sozioökonomischen Status erkranken häufiger an Adipositas und haben eine kürzere Lebenserwartung, heißt es in der 2024 vom Bundesministerium für Ernährung und Landwirtschaft vorgelegten Ernährungsstrategie Deutschlands. Laut Robert-Koch-Institut ist Adipositas bei armutsgefährdeten Kindern und Jugendlichen mehr als dreimal häufiger als bei Gleichaltrigen aus Familien mit mittlerem oder hohem Einkommen. Warum ist Übergewicht bei armen Menschen so verbreitet? Welche Folgen sind damit verbunden für die Betroffenen und die Gesellschaft? Und welche Strategien sind für Prävention und Therapie wirksam und welche nicht? Im derzeitigen Bürgergeldregelsatz von 563 Euro monatlich für einen alleinstehenden Erwachsenen sind 195 Euro für Nahrungsmittel und alkoholfreie Getränke eingerechnet, also ungefähr 6,50 Euro pro Tag. Das reicht nicht aus, um sich davon gesund zu ernähren, sagen mehrere wissenschaftliche Studien. Dazu kommt, dass die Lebensmittelpreise seit 2019 um 40% gestiegen sind und durch die Iran-Krise mit weiteren Anstiegen gerechnet wird. Wenn dann noch weitere Probleme dazukommen, sei das Wochenbudget zum Einkaufen einfach zu knapp.
5: Wie willst du, sag mal, wenn du eine Mutter bist von 2, 3 Kindern, wie willst du bei den heutigen Preisen deine Kinder gesund ernähren? Das wird ja alle teurer von A bis Z und dann stehst du ab der dritten Woche da, scheiße, und musst jeden Pfennig umdrehen.
2: Dann wandern eben nicht Obst, Gemüse oder Vollkornbrot in die Einkaufstüte, sondern das, was wenig kostet. Laut einer Umfrage des Meinungsforschungsinstituts YouGov von 2024 spart fast ein Drittel der Menschen in Deutschland aus finanziellen Gründen regelmäßig beim Essen. Es gibt Nudeln mit Ketchup oder Toastbrot mit Schokocreme. Kalorienreich, aber nährstoffarm, sagt Bernd Siegelko, der Gründer der Arche.
6: Wenn ich mal so eine Packung Paprika mir angucke und dazu mir ein paar Würstchen für 99 Cent kaufen kann, dann werde ich vom Würstchen sicherlich schneller satt als von der Paprika. Und das ist eben häufig das Problem, dass dann viele Menschen auch die Dinge einkaufen, die günstiger sind. Und auf der anderen Seite aufgrund ihrer Armut, die ja häufig einhergeht, auch mit Perspektivlosigkeit, auch im Grunde gar keinen Bock haben zum Kochen.
2: Schnell gekaufte Sattmacher statt gesunde, selbstgekochte Mahlzeiten. Geldmangel ist also nicht der einzige Grund für das Übergewicht. Die Arche kooperiert mit der Berliner Tafel und verteilt regelmäßig übrig gebliebene Lebensmittel von Supermärkten kostenlos an ihre bedürftigen Familien. Auch Obst und Gemüse, häufig sogar aus dem Biomarkt. Aus den Händen gerissen werde ihr das aber nicht von allen, sagt Familienhelferin Josephine Brendel von der Arche.
7: Und wenn wir das reinbekommen, sind es tatsächlich schon auch eher unsere Mamis mit Migrationshintergrund, die da ganz schnell zugreifen und das wollen und die es auch einfach sehr viel besser verkochen können, als dann eher unsere deutschen Eltern, die dann eher auf die Fertigsachen zurückgreifen oder einfache Sachen wie Brot und Wurst und Käse, Butter, weil das halt schneller fertig ist. Das Gemüse ist meist das, was länger liegen bleibt, ja.
2: Gerade mal 7% der nach 1980 geborenen Menschen in Deutschland kochen ausschließlich mit frischen Zutaten. Fast die Hälfte der von ihnen zubereiteten Gerichte braucht weniger als 10 Minuten, so die Ergebnisse einer Umfrage des Lebensmittelkonzerns Nestlé. Viele Menschen haben gar nicht mehr gelernt, mit frischen Zutaten umzugehen. Und diese Kompetenz hängt eng mit sozialer Herkunft und Bildung zusammen. Für Übergewicht bei Menschen mit niedrigem Einkommen sieht Janosch Dahmen aber auch biochemische Ursachen. Dahmen ist Arzt und Politiker. Er sitzt für die Grünen im Bundestag und ist Mitglied im Gesundheitsausschuss.
8: So ist es beispielsweise so, dass Menschen, die weniger Geld haben, oft in Lebensumständen leben, wo sie einem höheren Stresslevel ausgesetzt sind, also beengter Wohnraum, mehr Lärm, schlechtere Luft. All das trägt dazu bei, dass der Körper viel größere Reserven an beispielsweise Zucker einlagert und damit Überfettung, die Übergewichtigkeit begünstigt wird.
2: Viel Stress bedeutet also häufig nicht Gewichtsverlust, sondern Gewichtszunahme, weil der Körper für schlechte Zeiten vorsorgen will. Um den Stress abzubauen, müsste man folglich die Lebensverhältnisse der Menschen ändern und ihnen eine Perspektive bieten, bestätigt Janosch Dahmen den Arche-Gründer Bernd Siegelko. Unser Gesundheitssystem allein kann das nicht leisten. Die hohen Kosten von Übergewicht und Adipositas können wir uns aber auch nicht mehr leisten. Denn Übergewicht ist nicht nur ein Problem von armen Menschen. 2/3 der Männer in Deutschland, über die Hälfte der Frauen und jedes 6. Kind in Deutschland ist übergewichtig. Tendenz steigend. Adipositas-Epidemie. So die Bezeichnung der Nationalen Akademie der Wissenschaften Leopoldina. Ein 1,70 Meter großer Mensch gilt ab gut 72 Kilo als übergewichtig, ab 86 Kilo als adipös, also fettleibig. Das bedeutet ein hohes Risiko für Herzinfarkt, Diabetes Typ 2, Schlaganfall, Demenz, Bluthochdruck und bestimmte Krebsarten. Übergewicht kostet das Gesundheitssystem direkt und indirekt jährlich etwa 60 Milliarden Euro, sagt Ulrike Pernack vom Verband der Ersatzkassen.
9: Die direkten Kosten meinen die Kosten, die beispielsweise für die Behandlung von Adipositas anfallen. Und die indirekten Kosten umfassen die Kosten, die entstehen durch den Verlust von Lebensqualität, Produktivitätsverlust durch krankheitsbedingte Arbeitsunfähigkeit oder auch durch vorzeitige Berentung.
2: Prävention und Gesundheitsförderung ist ein gesetzlicher Auftrag, im Präventionsgesetz von 2015 festgelegt. 2024 verabschiedete das Bundeskabinett seine Ernährungsstrategie mit dem Titel »Gutes Essen für Deutschland«. Das Konzept beinhaltet knapp 90 geplante und bereits umgesetzte Maßnahmen, wie zum Beispiel den Nutri-Score, der auf Verpackungen Informationen zum Nährstoffgehalt eines Produktes liefert, Empfehlungen zum Kantinen- und Schulessen und neue Standards der Deutschen Gesellschaft für Ernährung. Alles sind Empfehlungen. Vorschriften oder Verbote gibt es nicht. Die Internetseite Übergewicht-vorbeugen.de des Bundesinstituts für öffentliche Gesundheit gibt Empfehlungen zu Bewegungs-, Ess- und Trinkverhalten und klärt über Maßnahmen und Hilfsangebote zur Vermeidung von Übergewicht auf. Von insgesamt 500 Milliarden Euro Gesundheitsausgaben pro Jahr werden aber nur 2% für Prävention und Gesundheitsförderung ausgegeben, kritisiert Ulrike Pernack. Dazu zählen auch 117.000 zertifizierte Gesundheitskurse. Gerade arme Menschen nehmen solche Angebote allerdings kaum wahr, so die Gesundheitsreferentin der Ersatzkassen.
10: Also gerade im Bereich der Gesundheitskurse erreichen wir die Menschen, die sich ohnehin um ihre Gesundheit auch schon kümmern. Das sind insbesondere Frauen. Die Herausforderung ist es, Versicherte zu erreichen, die sich mit dem Thema Gesundheit noch nicht gut auseinandersetzen.
2: Also kooperieren die Krankenkassen mit Einrichtungen wie der Arche, mit sozialen oder kommunalen Trägern und versuchen die Themen gesunde Ernährung und mehr Bewegung über Mundpropaganda und Peergroups in die Familien zu bringen. Generell werde allerdings der Faktor Bewegung stark über- und der Faktor Ernährung unterschätzt, so Janosch Dahmen. Eine neue internationale Studie zeige, Ernährung ist 10-mal wichtiger bei Adipositas als Bewegung.
8: Es ist naiv, dass man mit reiner Aufklärungsarbeit, mit ein paar Flyern oder allgemeiner Unterrichtung, Werbekampagnen einen ganz großen Effekt hin zu mehr Gesundheit und weniger Krankheit, gerade beim Thema Übergewicht in Deutschland, erreicht.
2: Zwischen 2003 und 2023 stieg die Zahl der fettleibigen Menschen in Deutschland von 12 auf fast 20% über alle Alters-, Geschlechts- und Bildungsgruppen hinweg an. So Daten des Robert-Koch-Instituts. Das zeige, dass bisherige Maßnahmen zur Prävention von Adipositas unzureichend waren. Immer stärker in den Blick geraten deshalb neue Medikamente, die Übergewicht bekämpfen und Folgeerkrankungen verhindern helfen sollen. Die sogenannte Abnehmspritze wurde ursprünglich für Diabetiker entwickelt. Jetzt wird sie im Kampf gegen eine Übergewichtsepidemie in Deutschland zu Recht als Durchbruch gefeiert, meint der Mediziner Jonas Rako, ehemaliger Leiter des Adipositas-Zentrums der Charité und derzeitiger Chef der Bauchchirurgie am St. Gertrauden-Krankenhaus in Berlin.
11: Die Medikamente funktionieren ganz, ganz grob gesagt so, dass sie ein körpereigenes Hormon nachbilden oder die Wirkung eines solchen Hormons nachbilden, was ganz banal gesagt uns suggeriert, dass wir einfach satt sind. Das heißt, Leute, die finanziell besser gestellt sind, können diese Spritzen problemlos sich selber kaufen. Die kosten im Schnitt ungefähr 200 Euro pro Monat. Die müssen ehrlicherweise ein Leben lang gegeben werden. Das heißt, wenn man diese Spritze absetzt, dann führt es wieder dazu, dass das Gewicht wieder hochgeht.
2: Für Menschen am Existenzminimum ist eine solche Therapie deshalb nicht erschwinglich. Janosch Dahmen fordert nun ein Umdenken bezüglich der Kostenübernahmen, jedoch immer verbunden mit anderen Therapien.
8: Würden wir alle übergewichtigen Menschen jetzt mit Abnehmspritzen dauerhaft ein Leben lang behandeln, zu den Preisen, die im Moment durch die Pharmaindustrie abgerufen werden, würde das sofort die Pleite unserer gesetzlichen Krankenversicherung mit sich bringen?
2: In vielen Fällen müssten in eine Kosten-Nutzen-Rechnung aber auch die Folgekosten des Übergewichts einfließen. Also Krankheit und der volkswirtschaftliche Schaden durch Menschen, die nicht mehr arbeiten können und dadurch geringere Kaufkraft haben. Man müsse abwarten, bis Langzeitfolgen wirklich gut erforscht sind, sagt Ulrike Pernack vom Verband der Ersatzkassen. Für sie heißt das Zauberwort Verhältnisprävention, im Gegensatz zu individueller Prävention. Dickmacher unter den Lebensmitteln müssten unattraktiv werden. Es gelte, nicht einzelne Menschen teuer zu behandeln, sondern gesundes Essen für alle zu einer günstigen und selbstverständlichen Alltäglichkeit werden zu lassen. Sie wünscht sich,
10: dass wir Gesundheits- und Lebenskompetenz in den Rahmenplänen der Kitas und Lehrpläne integrieren, dass wir konsequent sind bei Werbeverboten, insbesondere für Kinder und Jugendliche bei der Frage, wie werden ungesunde Lebensmittel beworben. Und wir sprechen uns sehr stark für die Tabak- und Alkoholsteuer und die Zuckersteuer aus.
2: Denn es dränge sich die Frage auf,
9: warum machen wir nicht das teurer, was uns krank macht, und das günstiger, was uns Gesundheit, beispielsweise mit einer Mehrwertsteuersenkung auf Obst und Gemüse, sodass es schon intuitiv veranlasst wird, dass wir uns gesund ernähren können.
2: Menschen veranlassen, sich intuitiv anders zu verhalten, sei gar nicht so schwer, sagt Beate Richter von der Denkfabrik Forum Ökologisch-Soziale Marktwirtschaft. Mit der Methode Nudging, Anstupsen, ist dabei die sanfte Steuerung ohne Verbote gemeint. Süßigkeiten für Kinder im Kassenbereich, sogenannte Quengelkassen, gehörten zum Beispiel abgeschafft. Und?
12: Es gibt Studien in Kantinen, die haben festgestellt, dass wenn gesunde Gerichte weiter vorne platziert sind, dann werden die häufiger gegriffen. Also dass alleine schon die Wahl des Platzes darüber entscheidet, ob Lebensmittel gekauft werden oder nicht.
2: Platzierung, Portionsgröße und Verpackungsdesign sind entscheidende Hebel. Der wichtigste Faktor für Menschen mit geringem Einkommen ist allerdings der Preis. Den kann die Politik nicht direkt beeinflussen. Ob eine Mehrwertsteuersenkung zum Beispiel auf Obst und Gemüse an die Kunden in vollem Umfang weitergegeben werden würde, ist daher zweifelhaft. Für einen kleinen Teil ungesunder Lebensmittel sollen ab 2028 aber mehr Steuern fällig werden. Die Bundesregierung plant eine Herstellerabgabe auf stark zuckerhaltige Getränke. Obwohl sich zum Beispiel Leopoldina, Bundesärztekammer, WHO und Verbraucherverbände seit Jahren dafür ausgesprochen haben, war der Weg bis zu einer politischen Einigung lang. Die Lebensmittel- und Zuckerindustrie argumentiert mit fehlenden wissenschaftlichen Beweisen, wirtschaftlichem Schaden, einer bereits bestehenden freiwilligen Selbstverpflichtung und einer Bevormundung der Bevölkerung in Bezug auf Traditionen und Esskultur. Großbritannien hat die Zuckersteuer auf Softdrinks bereits 2018 eingeführt. Seitdem habe sich die Zuckermenge, die Kinder über Limonaden zu sich nehmen, erheblich reduziert, berichtet Janosch Dahmen.
8: Dann hat eine Einführung einer Zuckersteuer dort ja nicht dazu geführt, dass die Menschen keine Limonaden mehr trinken, sondern dass die gleichen Limonaden in erheblichem Umfang weniger Zucker enthalten. Es geht nicht um eine Bevormundungspolitik oder Menschen die Limonade wegzunehmen. Wir sehen an den wissenschaftlichen Daten der Evaluation, dass das gerade bei jungen Menschen, bei jungen Frauen und Mädchen in Bezug auf Übergewicht zu einer erheblichen Verbesserung der Gesundheit beigetragen hat.
2: Das ist der entscheidende Unterschied. Aufklärungskampagnen wollen bewirken, dass Menschen ihr Kaufverhalten aktiv ändern. Hier verändern sich die Produkte. Wenn allerdings die Hersteller auch einen Teil der von ihnen zu entrichtenden Zuckerabgabe an die Verbraucher weitergeben würden, träfe das gerade die armen Menschen besonders hart, warnt Beate Richter vom Forum Ökologisch-Soziale Marktwirtschaft.
12: Haushalte mit niedrigem Einkommen müssen tendenziell mehr ihres Einkommens ja ohnehin schon für Lebensmittel aufwenden. Das heißt, wenn wir die Lebensmittel an anderer Stelle teurer machen und diese Verhaltensweisen sind noch in uns drin, dann schränken wir die Leute tatsächlich enorm ein. Also es muss ein Mix sein und man muss auch die Chance haben zu lernen.
2: Zu lernen, anders einzukaufen, anders zu kochen, anders zu essen, zu trinken und das Gehirn wieder umzuprogrammieren. Denn das verliert schon nach wenigen Tagen fett- und zuckerreicher Ernährung die Fähigkeit, das Essverhalten an die tatsächlichen Bedürfnisse anzupassen, sagen Ernährungsmediziner. Referentin Franzi ist beim Elternfrühstück inzwischen am Ende ihres Vortrags angekommen. Sie betont die Bedeutung von Obst, Gemüse und Vollkornprodukten und das Vermeiden von Dickmachern wie Tiefkühlpizza, Burger, Pommes und allem, was übermäßig viel Fett und Zucker enthält.
13: Man muss halt immer daran denken, Zucker macht nicht satt. Es macht eigentlich noch mehr Hunger und macht, dass man immer mehr isst, immer mehr isst.
2: Die Mütter applaudieren und nicken wieder. Denn eigentlich ist ja auch alles klar. Eigentlich.
4: Wenn man damit groß geworden ist, fast nur mit solchen Gerichten, dann ist es schwer, davon wegzukommen.
14: Entweder man akzeptiert uns so, wie wir sind, oder man lässt es. Ganz einfach.
0: Mehrgewichtigkeit als soziale Frage. Ein Hintergrund war das von Anja Nils. 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

0: In Deutschland gibt es aktuell eine ziemlich heftige Weinkrise. Viele WinzerInnen schaffen es kaum noch, ihre Betriebe aufrechtzuerhalten. Das liegt etwa an den gestiegenen Kosten, an Konkurrenz aus dem Ausland oder auch an der Klimakrise. Viele Betriebe sind schon lange in Familienhand, da hängt also viel dran, und aus der wirtschaftlichen Krise wird dann auch schnell eine seelische Krise voller Existenznöte. In der Region Rheinhessen, dem größten Weinanbaugebiet, so heißt es in Deutschland, hat die evangelische Kirche deswegen ein neues Angebot gestartet. Eine Pfarrerin und ein Pfarrer in Ruhestand sind dort nun Winzerseelsorge. Und auch die katholische Kirche, auch die berät die Weinbauern. Ein Hinweis, der folgende Beitrag in unserer Religionssendung Tag für Tag, die Sie jetzt hören, die nächsten gut 20 Minuten, moderiert von meiner Kollegin Luisa Mayer. Dieser Beitrag, der handelt auch vom Thema Suizid. Aber zuerst einmal geht es darum, wie die SeelsorgerInnen auch darauf bauen, dass Wein, Bau und Kirche seit jeher ganz gut zusammenpassen, und zwar nicht erst seit diesem Zeitgenossen.
1: Jubel für den neuen Papst.
2: Ich bin ein einfacher Arbeiter in Weinberge des Herrn.
3: Mit diesen Worten eröffnete Papst Benedikt XVI. 2005 sein Pontifikat. Eine Geste der Bescheidenheit mit langer biblischer Tradition. Schließlich kommen Weinmetaphern vom Weinstock und seinen Reben an die 300 Mal dort vor.
4: Das ist ja eben diese alte Verbindung, dass man sogar die Symbolik miteinander übernommen hat. Das kommt ja nun aus der Bibel. Die Verbindung von Kirche und Wein, Weinberg, schon eine sehr alte ist. Also, und dann nimmt man eben wahr, dass genau diese Menschen sehr besonders belastet sind gerade.
3: Manuela Rimbach-Sator war über Jahrzehnte evangelische Gemeindepfarrerin in Oppenheim, im Weinanbaugebiet Rheinhessen. Hier hat sie seit den frühen 2000ern die fetten Jahre des deutschen Weines miterlebt.
4: Ich bin zusammen mit meinem Kollegen Tobias Kraft. Wir beide sind die Winzerseelsorge. Wir sind beides pensionierte Pfarrerinnen und Pfarrer in der Evangelischen Kirche Hessen und Nassau. Dazu gehört Rheinhessen als ein Gebiet, wo sehr viel Wein angebaut wird und die deswegen genau da jetzt hinguckt, dass die Winzerseelsorge jetzt eine spezielle Beauftragung sein soll.
3: Gemeinsam mit ihrem Kollegen wurde sie in den Weinberg zurückberufen.
4: Es gibt schon immer die landwirtschaftliche Familienberatung, aber die Winzerseelsorge ist jetzt ein Angebot, was wirklich darauf reagiert, dass die Winzer im Augenblick eine ganz speziell belastete Situation haben. Also stärker noch, als das immer schon der Fall war. Immer schon der Fall war, dass Bauern und Winzer halt natürlich Berufe sind, die von ganz vielen äußeren Faktoren abhängig sind, vom Wetter und von der Marktlage und so weiter. Und das ist halt gerade jetzt bei den Winzern besonders schwierig. Und bei den Winzern kommt halt noch dazu, dass es oft Betriebe sind, die aus mehreren Generationen stammen.
3: Die Kosten für Löhne und Energie steigen. Die Klimakatastrophe fordert ihren Tribut. Die Menschen trinken bewusster Alkohol und junge Leute viel weniger. Zuletzt erhob noch der US-Präsident neue Zölle auf europäischen Wein. Die Sorgen der Winzerinnen und Winzer scheinen mitunter existenzbedrohend.
5: Du hast den Betrieb in der Regel in der x-ten Generation. Und es will doch niemand derjenige sein, bei der die Familientradition kaputt geht, sich in Luft auflöst. Das ist nochmal eine ganz andere Form von Druck. Deswegen sprießen ja jetzt in allen weinbautreibenden Bundesländern Beratungsstellen aus dem Boden, um eben eine Selbstmordwelle zu verhindern.
3: Sagt Winzer Thomas Schaurer aus der Südpfalz. 2025 hat er die Zukunftsinitiative Deutscher Weinbau gegründet, um auf die aktuell prekäre Lage aufmerksam zu machen. Kaum noch kostendeckend produzieren zu können, das betrifft insbesondere die sogenannten Fassweinwinzer, die ihren Wein im Gegensatz zu den Flaschenweinerzeugern nicht auf eigene Rechnung verarbeiten, keltern und abfüllen, sondern ihre Trauben an Großkellereien verkaufen. 4 Euro pro Liter, teilweise weniger, kostet der daraus entstehende Massenwein in Supermärkten und Discountern. Zuletzt kamen davon teilweise nur 70 Cent bei den Winzern an.
4: Ein Winzer und Kirche gehen irgendwie Hand in Hand. Das gibt es tatsächlich in Rheinhessen oft.
3: Rheinhessen stellt aus historischen Gründen von jeher ein konfessionelles Patchwork dar. Es wechseln sich evangelisch und katholisch geprägte Gemeinden munter ab. Matthias Hassemer betreut im Bistum Mainz im Rahmen der katholischen Betriebsseelsorge auch Winzerinnen und Winzer.
6: Was ich mitgenommen habe, ist tatsächlich von den Winzern, dass es wirklich viele, gerade kleinere Betriebe gibt, Fassweinbetriebe, die an der Existenz hängen, Existenzsorgen haben, sehr große.
3: Viele Winzer engagieren sich in den Kirchengemeinden Rheinhessens, ob evangelisch oder katholisch.
4: Also Rheinhessen ist ja das größte Weinbaugebiet Deutschlands, wo es einfach ganz viele Winzer gibt. Und deswegen bemüht man sich immer schon darum, dass man möglichst auch Winzer im Kirchenvorstand hat. Das ist gar nicht so eine schwierige Aufgabe, Winzer für den Kirchenvorstand zu gewinnen, weil die traditionellen Winzerfamilien doch oft auch der Kirche verbunden sind.
3: Wenig überraschend. Schließlich stehen sie in einer fast 2000-jährigen Geschäftsbeziehung mit der Kirche. Stichwort Eucharistie bzw. Abendmahl.
6: Ich war jetzt auch in einigen Gemeinden als Gemeindeseelsorger unterwegs. Da wurde schon darauf geachtet, dass man den Wein aus den Regionen nimmt. Es gibt so schöne Absprachen, wenn es mehrere Winzer in einem Dorf gibt, dass jeder mal dran ist, sozusagen.
3: Die Winzerseelsorge ist ein neues Angebot und läuft gerade erst an. Es gibt die Website der Evangelischen Kirche Hessen-Nassau mit der Mailadresse und zwei Telefonnummern und zwei erfahrene und engagierte Menschen aus der seelsorgerischen Praxis, die erstmal vor allem den Betroffenen zuhören können.
4: Was ich jetzt hatte, waren drei Fälle, also drei Themen, drei Fälle. Mein Kollege weiß ich, dass er mindestens einen Fall hatte, der sogar schon vorher eigentlich losgegangen war, weil als wir begonnen haben, darüber zu sprechen, dass wir das einrichten wollen, gab es schon den ersten Fall, der sofort an ihn weitergereicht wurde. Also es muss sich noch ein bisschen etablieren. Und dann ist ja bei der konkreten Person die Situation so, dass sie auch eine Hürde bei sich überwinden muss, bis sie zum Telefon greift und dann einem fremden Menschen erzählt, was los ist.
3: Absicht und Ziel der Winzerseelsorge ist es, wie es in einer Pressemitteilung der Kirche heißt, verzweifelten Winzern Mut zu machen, Perspektiven zu geben und familiäre Rollenbilder anzusprechen. Zum Beispiel, muss der Winzersohn automatisch auch Winzer werden?
4: Das ist eben der Punkt, dass man jetzt wahrnimmt, dass im Augenblick das so kritisch ist, dass die Selbsttötungsgefahr höher ist als vorher. Das ist wirklich eine echte Krise, die ganz umfassend ist. Nicht bloß eine wirtschaftliche Krise, sondern infolge der wirtschaftlichen Krise gehen die Leute gerade seelisch in die Knie.
7: Viele Winzerinnen und Winzer haben aktuell wegen der Weinkrise große Sorgen um ihre Existenz. Evangelische und auch katholische Pfarrer in Hessen leisten deswegen Winzerseelsorge. Ein Beitrag von Frank Riede und Robert Sollich.

0: In den 1990ern haben einige türkischstämmige Familien hier in Deutschland entschieden, ihre Töchter für mehrere Jahre zurück in die Türkei zu schicken. In religiösen Internaten haben manche von ihnen dann tatsächlich den kompletten Koran auswendig gelernt, von vorne bis hinten. Sie wurden eine sogenannte Hafiza, wörtlich also eine, die den Koran bewahrt oder behütet. In muslimischen Ländern ist diese Fähigkeit hoch angesehen. Auf dem deutschen Arbeitsmarkt ist Koran auswendig können aber nicht unbedingt ein Skill, der einen weiterbringt. Diese bittere Erfahrung machten die Mädchen, als sie zurück nach Deutschland kamen. Sie mussten nochmal komplett neu anfangen. Einigen dieser Hafiza-Mädchen gelang es aber, ihren Schulabschluss nachzuholen und sogar richtig Karriere zu machen, berichtet Ulrike Hummel.
1: Hallo.
2: Mittwochvormittag in einer Zahnarztpraxis in Köln-Kurweiler. Alle Behandlungsräume sind belegt. Am Empfang zwei nette Zahnarzthelferinnen. Oya Karabacak kommt zur Eingangstür und empfängt eine Patientin. Sie ist Zahnärztin und Inhaberin der Praxis und beschäftigt mittlerweile 12 Mitarbeitende. Die Deutsch-Türkin ist Tochter einer sogenannten Gastarbeiterfamilie aus dem Nordosten Anatoliens. Sie wird in Neuss geboren und wächst in Köln auf. Bis zum 13. Lebensjahr geht Oya Karabacak regulär zur Schule, erlebt eine weitestgehend unbeschwerte Kindheit mit noch 3 anderen Geschwistern. Doch dann haben ihre Eltern einen Plan.
3: 1992 sind wir dann mit meiner Mama zusammen in dieses Internat in Istanbul gegangen. Sie hat mich dort angemeldet und ich wurde eingewiesen in die Schule. Und dann war meine Mama erstmal weg. Ich war noch keine 14 Jahre alt und ja, da war ich im Internat.
2: Es ist eine Koranschule in Istanbul, wo sich etwa 40 Mädchen 5 bis 6 Zimmer teilen. Oyas Eltern haben Heimweh, wollen zurück in die Heimat nach Bayburt, einer türkischen Stadt in der Schwarzmeerregion. Ihre Tochter soll schon mal vorgehen. Aber es gibt noch einen anderen Grund. Sie wollen, dass sich ihre Tochter für ein paar Jahre mit ihrer Religion vertraut macht. Nichts Außergewöhnliches für Arbeitsmigranten. Denn in Deutschland gibt es zu dieser Zeit noch nicht so viele Moscheen und wenn, dann sind es Orte für Männer. Hier auf der Hidayet-Schule in Istanbul dreht sich für 4 Jahre alles rund um den Islam. Nach etwa 3 Jahren Grundausbildung entscheidet sich, wer weitermachen kann und will.
3: Nachdem ich diese Lerninhalte zu Ende hatte, hat meine damalige Lehrerin gesagt, was willst du jetzt machen? Und ich habe gesagt, ich will Hafiza werden. Dann wurden 5 Mädchen ausgesucht und wir haben dann ein Zimmer bekommen für uns im Internat und dann haben wir Hafiza gemacht. Also wir haben praktisch den Koran auswendig gelernt.
2: Eine Hafiza ist eine Frau, die den Koran auswendig kann. Für türkisch- oder deutschsprachige Mädchen eine Riesenherausforderung, da der Korantext im Original auf Arabisch ist. Das Leben einer Hafiza-Schülerin bedeutet früh aufstehen, beten, lernen, essen. Und wieder beten, lernen, essen. Bis zu 15 Stunden lernen sie bis zu 20 Koranseiten pro Tag auswendig. Oya schafft es und ist nach 4 Jahren Hafiza. Weil sie die Aufenthaltserlaubnis in Deutschland nicht verlieren will und die Eltern nun doch nicht zurück in die Türkei wollen, kommt sie wieder nach Köln.
3: Als ich nach Deutschland kam, war ich nicht in der Lage, einen Satz Deutsch zu sprechen. In eine normale Schule konnte ich nicht, ich war zu alt. Und natürlich war es für mich jetzt ein schwieriger Gedanke, wie machst du das jetzt?
2: Trotz kognitiver Höchstleistung hat die inzwischen 17-jährige Oya beruflich so gut wie keine Chancen. Außer Deutsch hat sie das grundlegende Wissen anderer Fächer komplett.

0: Deutsch, ihr müsst doch in der Schule sein.
1: Etwa Mitte der 90er Jahre gibt die Kölnerin Erika Theissen Deutschkurse für Ausländer in den alten Räumlichkeiten der DITIB-Zentrale in Köln. Zudem leitet sie als Sportlehrerin in einem öffentlichen Bad einen Schwimmunterricht für muslimische Mädchen.
2: Da waren halt zwei Mädchen. Die eine hatte 4 Jahre die Schule besucht, die andere 5. Und dann habe ich mit denen mich intensiver besprochen und habe dann gesagt, ja, was haltet ihr davon? Wir probieren das einfach mal aus.
0: Dann hat sie angeboten, dass wir eine Stunde früher kommen und eine Stunde später gehen.
1: Erika Amina Theissen gibt Oya, Suhal und weiteren jungen Frauen extra Unterricht. Das Ziel? Dass sie den Hauptschulabschluss schaffen. Für die beiden Mädchen bedeutet das, mehrere Schuljahre in kürzester Zeit nachzuholen. Aber gleichzeitig auch ganz viel Hoffnung. Von 8 Uhr morgens bis 18 Uhr abends Unterricht, dann nach Hause, Essen, anschließend jede Menge Hausaufgaben bis nachts um 2 Uhr, Wochenende inklusive. War das zu schaffen?
2: Ich konnte die regelrecht mit Stoff füttern, da träumt ein Lehrer nur von. Also die waren motiviert, alleine die Idee, einen Schulabschluss machen zu können. Und das haben wir ja in 9 Monaten gemacht. Also den gesamten Stoff von 6 Jahren innerhalb von 9 Monaten.
3: Wir waren einige Mädchen vom Internat, die halt damals gekommen sind. Wir waren motiviert, wissbegierig. Wir waren neugierig, wir waren zielstrebig und wir waren Lerntiere. Wir hatten aber auch jemanden vor uns, der uns gelehrt hat. Amina Theissen hat das aufgefangen und hat all ihre Kraft und all ihre Zeit in uns gesteckt.
1: Und sie hat an die Mädchen geglaubt.
3: Wir waren stolz. Wir waren halt die Mädchen mit Migrationshintergrund.
1: Voller Motivation holen die kopftuchtragenden Mädchen sogar den Realschulabschluss nach, machen das Abitur. Suhal studiert im Anschluss Wirtschaftsinformatik an der FH in Köln, steigt dann bei einer Firma in Bayern ein, wo sie es bis zur SAP-Prozessmanagerin schafft und jahrelang durch die Welt jettet, um IT-Expertinnen und Experten zu schulen. Oya bekommt einen Studienplatz für Zahnmedizin in Köln. Dort wird sie von einem Professor wegen des Kopftuchs immer wieder angefeindet. Sie wechselt deswegen auf die Uni nach Aachen. Dann geht es für die junge Zahnärztin steil bergauf. Und Erika Amina Theissen will nach den Erfolgen mit den Hafisa-Mädchen das Projekt verstetigen. Sie gründet zusammen mit einer Handvoll Frauen aus verschiedenen Herkunftsländern das Begegnungs- und Fortbildungszentrum muslimischer Frauen in Köln. Zu Beginn haben sie weder Geld noch eigene Räume. Aber eine Idee, die größer war als diese Mankos.
2: Das Ziel war dann, Räumlichkeiten so schnell wie möglich zu schaffen. Und wir haben ja dann auch Ende 95 die Räumlichkeiten gefunden und 96 dann den Verein gegründet und dann angefangen. Das war eigentlich das, was die Mädchen anstreben. Also eigene Räumlichkeiten nur für Frauen, wo man dann sich sehr intensiv mit dem Lernen beschäftigen kann.
1: In diesem Jahr feiert das Zentrum sein 30-jähriges Jubiläum. Inzwischen ist der Verein mit einem mittelständischen Unternehmen vergleichbar. 700 Menschen kommen täglich dorthin, um zu lernen und Unterstützung in vielen sozialen Lebensbereichen zu bekommen, betreut von rund 90 Mitarbeitenden und zu 95% von öffentlichen Geldern finanziert. Längst ist es deutschlandweit ein Vorzeigemodell einer muslimischen Bildungsinstitution. Willkommen sind alle Menschen, unabhängig von Religion, Herkunft oder Geschlecht. Für Zahnärztin Oya Karabacak, die das Zentrum in Köln-Ehrenfeld ein Stück Zuhause nennt, geht es jetzt weiter auf der sehr besonderen Karriereleiter.
3: Zurzeit sind wir 12 Mitarbeiter. Davon sind 3 Ärztinnen, Zahnärztinnen. Wir werden aber jetzt im September noch jemanden dazu bekommen.
1: Denn bald wird sie neue Räumlichkeiten anbieten und eine zweite Zahnarztpraxis eröffnen.
4: Sie konnten den Koran auswendig, aber kaum Deutsch. Wie ehemaligen Hafisa-Mädchen trotzdem eine Karriere gelang, darüber berichtete Ulrike Hummel.

0: Die Vereinigten Staaten haben wieder Ziele im Iran angegriffen, nachdem Iran Tanker in der Straße von Hormuz beschossen haben soll. Unbeirrt von diesen neuen militärischen Auseinandersetzungen gehen die gigantischen Trauerfeierlichkeiten für den vor 4 Monaten getöteten Ayatollah Ali Khamenei weiter. Khamenei war der oberste Führer des Iran. Er regierte mit Gewaltherrschaft. Gestern schon haben wir in Tag für Tag ausführlich berichtet, wie das iranische Regime diese Feierlichkeiten nutzt, um sich als beliebt und stark zu inszenieren. Und jetzt nun ist der Sarg von Khamenei mit dem Flugzeug im Irak eingetroffen, in der Stadt Najaf. Später soll er noch nach Karbala gebracht werden. Beides sind Städte, die im schiitischen Islam als ganz besonders heilig gelten. Und das hat auch historische Gründe, die auf die Anfangszeit des Islams zurückgehen. Darüber berichtet Jürgen Striak.
1: Als Reaktion auf wiederholte Bitten der irakischen Bevölkerung, der Stammesführer, Clans, Religionsgelehrten, Intellektuellen sowie politischer, kultureller und religiöser Persönlichkeiten werden für den gefallenen Führer der Islamischen Revolution, Imam Ali Khamenei, Trauerzüge in den Städten Najaf und Karbala stattfinden.
2: So kündigte der Sprecher des iranischen Organisationskomitees die Prozessionen in den beiden irakischen Städten an. Im Irak lebt nicht nur eine schiitische Bevölkerungsmehrheit. Najaf und Karbala gehören außerdem zu den heiligsten Städten des schiitischen Islam überhaupt. Das Schiitentum entsteht nach dem Tod des Propheten Mohammed vor knapp 1400 Jahren als Folge eines Streits um die Nachfolge. Die Mehrheit der Gemeinde wählt Abu Bakr zum ersten Kalifen. Der sunnitische Islam entsteht. Eine Minderheit sieht in Ali ibn Abi Talib, einem Cousin und Schwiegersohn Mohammeds, den rechtmäßigen Nachfolger, weil er aus der Prophetenfamilie stammt. Die Schiat Ali, die Partei Alis, gibt dem Schiitentum den Namen. Ali wird 661 ermordet. Um seinen Schrein in Najaf entsteht später die prächtige Imam Ali Moschee. Nach schiitischer Überlieferung ruhen in der heiligen Stadt auch die Leichname von Adam und Noah.
1: Najaf hatte schon seit frühester Zeit die Ehre, als Ruhestätte für Propheten zu dienen. Später kam der Leichnam von Imam Ali hinzu,
2: sagt der Archäologe Alleh Hussein von der Universität Kufa. Ab 1965 lebt Ayatollah Khomeini in Najaf im Exil und entwickelt dort seine Theorie von der Herrschaft des Rechtsgelehrten, die später zur Staatsdoktrin der Islamischen Republik Iran wird. Im März 2021 besucht Papst Franziskus in Najaf Ali al-Sistani in dessen Haus. Der heute 95-jährige Großayatollah ist der wichtigste schiitische Geistliche des Irak. Sistani sieht den Einfluss des Iran kritisch. Bei der Schlacht von Karbala wird im Jahr 680 Hussein ibn Ali getötet, der Sohn von Ali und Enkel des Propheten Mohammed. Er wird zum Märtyrer und das Gedenken an ihn in Trauer, Leid und Widerstand zu einem zentralen Element des Schiitentums. In Karbala findet deshalb jährlich am 40. Tag nach dem Martyrium Husseins die sogenannte Arbain-Wallfahrt statt. Sie markiert das Ende der 40-tägigen Trauerzeit und gilt mit geschätzt 20 Millionen Gläubigen als die weltweit größte islamische Pilgerveranstaltung. Viele legen dabei einen 80 Kilometer Fußmarsch von Najaf nach Karbala zurück, wie dieser Pilger.
1: Die lange Reise zu Fuß ist eine Botschaft an die Welt. Wir zeigen, dass wir Schiiten unserem Imam Hussein folgen, ganz gleich, welche Tyrannen uns daran hindern wollen.
2: Seit den ersten freien Wahlen nach dem Sturz Saddam Husseins dominieren die Schiiten den Irak politisch. Der Iran hat deshalb einen großen Einfluss auf das Land, besonders auf pro-iranische Milizen. Bei etlichen Irakern stößt das auf Ablehnung, selbst bei Schiiten. 2019 stürmen aus Protest gegen diesen Einfluss junge Iraker das iranische Konsulat in Najaf. Sie fordern in Sprechchören Iran raus aus dem Irak und stecken das Gebäude in Brand.
3: Ein Beitrag war das aus unserer Religionssendung Tag für Tag. Die Moderation hatte meine Kollegin Luisa Mayer. 1.59 Uhr haben wir es kurz vor 2. Das heißt, hier im Programm folgen gleich die Nachrichten und danach geht's weiter mit der Radionacht.

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Das US-Militär hat erneut Ziele im Iran angegriffen. Wie das amerikanische Zentralkommando mitteilte, sollen die Einsätze die Fähigkeiten Teherans schwächen, den Schiffsverkehr in der Straße von Hormuz zu beeinträchtigen. Der Iran meldete Explosionen unter anderem in der Stadt Chabahar sowie auf der Insel Abu Musa und kündigte einen massiven Gegenangriff auf US-Armeestützpunkte in der Region an. Vergangene Nacht wurden den Angaben zufolge mehr als 80 Ziele im Iran angegriffen. Dies war mit einem iranischen Beschuss von Tankern in der Meerenge begründet worden. Im Anschluss an den NATO-Gipfel in Ankara sagte Präsident Trump gestern Abend, die neuen Kampfhandlungen würden schnell gehen. Er glaube nicht, dass der Krieg wieder losgehe. Die USA haben die Streichung Syriens von ihrer Liste staatlicher Terrorunterstützer eingeleitet. Außenminister Rubio informierte den Kongress über die entsprechende Absicht der Regierung. Falls binnen 45 Tagen kein Widerspruch aus dem Kapitol komme, werde das Land damit nach Jahrzehnten von der Liste gestrichen, erklärte Rubio. Die mit diesem Schritt verbundene Aufhebung der Sanktionen gegen Syrien werde den internationalen Handel und Investitionen freisetzen, Syrien eine Chance zum Wiederaufbau geben und ein neues Kapitel für das syrische Volk aufschlagen. Rubio nannte die Initiative zudem einen Meilenstein in der wiederbelebten bilateralen Beziehung. Die Liste der Länder, denen die USA vorwerfen, den internationalen Terrorismus zu unterstützen, wird vom Außenministerium geführt. Eine Streichung gilt als Voraussetzung für größere Direktinvestitionen in den syrischen Markt. Für den Einbau von Wärmepumpen und anderen klimafreundlichen Heizungen gibt es in den kommenden Jahren einen geringeren Zuschuss vom Staat. Der Haushaltsausschuss des Bundestags beschloss Änderungen bei der Förderung. Die Zuschüsse werden demzufolge stärker nach Einkommen gestaffelt. Mit dem neuen Konzept will die Bundesregierung bis 2030 rund 2,1 Milliarden Euro einsparen. Unionsfraktionsvize Müller sagte dem Deutschlandfunk, die Förderung werde modifiziert und für geringere und kleinere Einkommen verbessert. Grünen-Fraktionsvize Vier Linden meinte dagegen, es sei ein absolut fatales Signal, dass die Bundesregierung nun an der Heizungsförderung spare. Wie das Bundeswirtschaftsministerium mitteilte, können die Anträge für einen Heizungstausch ab Mitternacht vorerst nicht mehr gestellt werden. Bis 20. Juli würden notwendige technische Anpassungen bei der staatlichen Förderbank KfW und dem Bundesamt BAFA vorgenommen. Der Bundestag hat über einen Gesetzentwurf beraten, wonach die Ermittlungsbehörden mehr digitale Befugnisse erhalten sollen. Bundesjustizministerin Hubich sagte bei der ersten Lesung, mit der Reform solle die Möglichkeit eines biometrischen Internetabgleichs geschaffen werden. So könnten etwa Fotos von Terrorverdächtigen automatisiert mit Social-Media-Bildern abgeglichen werden. Bisher sei dies den Sicherheitsbehörden untersagt. Die Gesetzentwürfe zögen aber klare und durch Gerichte kontrollierbare Grenzen für die neuen Werkzeuge, betonte die SPD-Politikerin. Sie dürften nur bei schwereren Straftaten wie Terrorismus, Kinderpornografie oder bei Tötungsdelikten eingesetzt werden. Der Grünen-Politiker von Notz kritisierte, die Regierungsvorlage sei zu unbestimmt und habe keine verhältnismäßigen Sicherungsmechanismen. Wenn das so verabschiedet werde, lande es vor dem Bundesverfassungsgericht. Auch die linken Abgeordnete Bünger hielt das Vorhaben für verfassungs- und europarechtswidrig. Der AfD-Parlamentarier Jacobi warnte, mit dem Bildabgleich werde die massenhafte Analyse auch Unbeteiligter möglich. Das Landgericht Berlin hat einen Palliativarzt wegen 15-fachen Mordes an Patienten zur höchstmöglichen Strafe in Deutschland verurteilt. Neben lebenslanger Haft wurde anschließende Sicherungsverwahrung angeordnet. Der 41-Jährige hatte in dem Prozess Taten gestanden. Nach seinen Angaben wollte er älteren Menschen angeblich Leid ersparen. Die Staatsanwaltschaft ermittelt nach eigenen Angaben in 76 weiteren